0: Kann man Hoffnung lernen?
1: Man kann Hoffnung lernen und es ist eine These, die Viktor Frankl aufgestellt hat. Es ist aber noch mehr, und das sage ich jetzt als katholischer Geistlicher, es ist nämlich sogar eine lehramtliche Aussage, die man findet in der Enzyklika Spe Salvi vom Papst Benedikt. Papst Benedikt spricht in dieser Enzyklika von Lernorten der Hoffnung. Und ich habe das gelesen und gedacht, hey, Hoffnung kannst du lernen? Lernordnung, der Ort der Hoffnung ist für Papst Benedikt das Gebet, das Leid und das letzte Gericht. Und ich bin dabei, eine Ausbildung in Logotherapie und Existenzanalyse abzuschließen nach Viktor Frankl. Und ich beschäftige mich sehr viel mit Viktor Frankl und habe bei Viktor Frankl nachgelesen und bin draufgekommen, der Viktor Frankl bietet die anthropologische Erklärung, man kann auch sagen die psychologische Erklärung, dafür an, dass wir hoffen können. Die Aussagen von Viktor Frankl gehen nahtlos über in die Lehraussage, in die Aussagen, die Papst Benedikt trifft, ins Spe Salvi über die Hoffnung, dort, wo er nämlich von den Lernorten der Hoffnung spricht.
0: Ich glaube, man muss das Wort tatsächlich öfter sagen, Lernorte der Hoffnung, also Orte, wo man Hoffnung lernen kann. Kann man Hoffnung auch lehren, um bei einem anderen schwierigen Wort zu bleiben? Also sprich, Sie als katholischer Priester und auch als logotherapeutisch gebildeter Priester, sehen Sie sich in der Lage, Hoffnung zu lehren oder helfen, Hoffnung einzuüben?
1: Man muss Hoffnung lernen, unter Anführungszeichen setzen. Man kann Hoffnung nicht lehren. Man kann sie lernen, unter Anführungszeichen, man kann sie einüben. Man kann Menschen helfen zu hoffen. Darum heißt es auch Hoffnung üben. Und ich habe ja immer diese Lebensbeispiele drinnen in dem Büchlein, der Kardinal Fantoin, die heilige Anna Schäffer und die Theresa Neumann von Konnersreuth, die stigmatisierte Frau aus Konnersreuth, zu der ich eine sehr innige Beziehung habe, weil sie das spätberufene Seminar gegründet hat, in dem ich war. Aber Hoffnung üben, kann man Menschen Hoffnung lernen, lehren? Ha, da kommt man an eine Grenze. Aber ich habe ja in meinem Büchlein drinnen, im letzten Kapitel, im dritten Kapitel, meine Erfahrungen mit Bauern helfen Bauern, einer Hilfsorganisation, einer Salzburger Hilfsorganisation, wo ich von Anfang an dabei war, wo ich im Krieg im ehemaligen Jugoslawien von 1992 bis 1995 unterwegs war mit Hilfstransporten und auch nach dem Krieg noch. Und das waren für mich so prägende Erfahrungen, dass ich heute noch davon zehre. Es war für mich damals als junger Priester das erste Mal die Erfahrung wirklich von Vorsehung. Wenn man sich vorstellt, ich war da unterwegs an der Front, 300 Meter von den serbischen Scharfschützen weg. Ich habe nie Angst gehabt. Das war einer der Punkte. Aber das war wirklich die Erfahrung pur, dass man Menschen helfen kann zu hoffen. Nämlich in einer Extremsituation des Krieges. Die einen sind raus aus dem Kriegsgebiet und wir sind rein. Und wir haben unglaublich viel hinuntergebracht. Tausende von Holzhäusern, unglaublich viel Medikamente, Kleidung. Ich habe dem Priester Messkleider, Messkirche und gebracht. Aber sie haben uns immer gefragt, wenn wir gefahren sind, wann kommt ihr wieder? Das war immer das Entscheidende. Natürlich haben wir ihnen irrsinnig viel gebracht und es war Hilfe zum Überleben. Aber das Entscheidende, das Eigentliche war, dass wir hinuntergekommen sind. Wann kommt ihr wieder? Das war Hoffnung geben, wenn man so sagen, richtig sagen kann. Einfach durch Dasein. Viktor Frankl würde sagen, durch Beisein. Durch bei den Menschen sein.

0: Ich habe Ihr Buch ja sehr intensiv gelesen. Ich hatte den Eindruck, dass auch dieses aktive Tun am Nächsten, diese Hingabe an den Nächsten, sagen wir es ruhig so, etwas ist, was dann demjenigen, der sich hingibt, Hoffnung gibt. Nicht? Das ist ja diese andere Seite. Das heißt, Hoffnung oder Hoffnung üben, dieser Habitus, diese Haltung, hängt auch damit zusammen, dass Hoffnung auf eine Beziehung gegründet ist. Können Sie dem zustimmen oder können Sie das ausführen?
1: Nächstenliebe und Hoffnung, das hängt ja wesentlich zusammen. Das ist für mich das praktische Beispiel meiner eigenen Erfahrung. Aber Sie haben vollkommen recht, das ist eine Wechselbeziehung. Also ich habe von den Menschen damals unten im ehemaligen Jugoslawien so viel geschenkt bekommen. Ich habe Erfahrungen gemacht, die hätte ich nie in meinem Leben gemacht. Und das hat mir selber geholfen, zu reifen, zu wachsen, auch in der Hoffnung. Um nämlich dann selber auch zu lernen, wie gehe ich denn mit Schwierigkeiten um, wie gehe ich denn mit Widerständen in meinem eigenen Leben um.
0: Sie haben in Ihrem Buch auf der anderen Seite, also Sie erzählen diese Erlebnisse aus dem Jugoslawienkrieg, ja, wo Sie viele, viele Hilfstransporte geleitet und begleitet haben. Und auf der anderen Seite präsentieren Sie in diesem Buch auch Zeugen der Hoffnung. Wir sind mit diesem Begriff vertraut vom großen Jubiläumsjahr 2025, wo der Begriff der Hoffnung fast ein bisschen inflationär geführt wurde. Ja, ich glaube, dass es notwendig ist, diesen Begriff der Hoffnung wieder wirklich inhaltlich auch zu durchdringen, tiefer zu durchdringen. Inwiefern würden Sie sagen, dass Menschen wie Anna Schäfer oder Therese von Connersreuth wirklich Zeugen der Hoffnung waren? Oder war anders gefragt, welches möglicherweise tiefste Moment der Hoffnung tritt uns in Ihrer Gestalt entgegen und in Ihrer Biografie?
1: Wie kann man Hoffnung lernen durch Gebet? Wie kann man Hoffnung lernen durch das Leid? Wie kann man erklären, dass das letzte Gericht, das Fegefeuer, wie wir sagen, das Purgatorium, ein Ort der Hoffnung ist? Das ist ja das Tolle auch, was der Papst Benedikt sagt. Und das ist genuin er. Genuin er. Und da habe ich ihm Beispiele bringen wollen. Das eine beim Gebet ist der Kardinal Phan Thuan, dieser vietnamesische Kardinal, der insgesamt 13 Jahre in vietnamesischer Gefangenschaft war. 9 Jahre davon in Einzelhaft. Unglaublich. Der Mann war eingesperrt in einem Raum, der war so groß, ungefähr wie ein Schrank. Brutal. Wie hat er das geschafft? Und wenn man liest, was er schreibt, was seine Gebetserfahrungen sind, dann hat er wirklich Hoffnung gelernt durch das Gebet. Die heilige Anna Schäfer aus meiner Heimatdiözese Regensburg, als junges Mädchen ist sie in eine heiße Wäscherlauge gestürzt, hineingeschubst worden, man weiß es nicht genau. Auf alle Fälle, sie war ihr ganzes Leben ans Bett gefesselt. Die hat unglaublich Schmerzen gehabt, Anfang des 20. Jahrhunderts mit so einer Erkrankung leben zu müssen. Die Leute sind zu ihr gekommen und wollten sie trösten und sie sind weggegangen, getröstet von ihr. Und er ist unglaublich viel ausgegangen.

und sie hatte auch die Stigmen. Das steht fest. Es ist alles umstritten, ja, aber das steht fest. Da bin ich felsenfest davon überzeugt, aus verschiedenen Gründen. Und sie hat aber auch Visionen gehabt. Visionen aus dem Leben Jesu, neutestamentliche biblische Visionen, aus dem Leben der Heiligen und Visionen von den armen Seelen im Fegfeuer. Das heißt also, das ist ein Beispiel dafür, wie kann auch das Fegefeuer ein Ort der Hoffnung sein nach dem Tod. Natürlich, ich merke da auch kritisch an, ich zitiere die heilige Therese von Lisieux, die gesagt hat, ich wünsche mir keine Visionen, ich wünsche mir die Wahrheit. Warum? Weil die Wirklichkeit Gottes von uns nie adäquat eingefangen werden kann, erfasst werden kann. Die Aussagen, die die Therese Neumann, die Resel von Konradsreuth gemacht hat, von ihren Visionen der Seelen im Fegefeuer, sind immer noch ihre Visionen, ihre Aussagen. Aber interessanterweise sind die ganz, ganz ähnlich den Visionen der seligen Anna Katharina Emmerich.

0: Wenn wir jetzt versuchen wollten, Hoffnung als Begriff, aber auch als Tugend anthropologisch einzuordnen, was ist Hoffnung dann? Ist Hoffnung eher ein Indiz, dass der Mensch unvollständig ist, dass er eine gebrochene Natur hat? Oder ist Hoffnung, und das wäre dann etwas sehr Positives, nicht vielmehr das, was uns daran erinnert, auf was hin und auf wen wir erschaffen sind und wie wir eigentlich sein sollten und was unsere Sehnsucht ist? Vielleicht auch etwas, das uns zeigt, dass wir eine Sehnsucht in uns tragen, die diese Erde nie erfüllen können wird. Wie würden Sie das einschätzen, Herr Prelat?
1: Da fällt mir ein Zitat von Karl Rahner ein, der mal gesagt hat, die Erde ist zu schön, um verachtet zu werden, aber sie ist auch zu arm, um uns reich machen zu können als Menschen. Das ist einfach diese Situation des Schon und noch nicht. Es gibt immer das noch Größere, das aussteht. Ja? Und auf dieses Größere hin sind wir unterwegs. Und Hoffnung ist einfach auch jene Tugend, die uns dabei hilft auf diesem Weg. Und es ist ja interessanterweise eine göttliche Tugend. Jetzt kann man darüber nachdenken, warum ist Hoffnung eine göttliche Tugend? Da müsste man einmal die Moraltheologen fragen. Ich bin kein Moraltheologe, ich bin nur Kirchenrechtler. Aber ich würde meinen, vor allem aus zwei Gründen. Zum einen, weil Hoffnung eine Grundanlage in uns Menschen ist, die uns von Gott gegeben ist. Diese ständige Ausrichtung auf das immer Größere, auf das immer Mehr, auf das immer Schönere, auf das Bleibende. Und andererseits auch göttliche Tugend, würde ich sagen, weil das Ziel die Wirklichkeit Gottes ist. Das Ziel der Hoffnung geht über diese Welt hinaus, hin auf die Wirklichkeit Gottes, auf das himmlische Jerusalem, wie es auf dem Titelbild des Buches dargestellt ist.
0: Würden Sie sagen, das Buch Hoffnung üben, Ermutigung durch Viktor Frankl und Papst Benedikt, dass man das so als eine Art Leitfaden zur Hoffnung oder auch ein Lehrbuch zur Hoffnung verstehen kann? Also kriegt man Anregungen, wenn man sagt, na, eigentlich

0: Ist Hoffnung etwas, von dem ich mir mehr wünschen würde? Oder kann man Hoffnung ohne einen Zusatz eigentlich gar nicht denken? Also sprich, braucht Hoffnung immer eine Präposition, Hoffnung auf etwas?
1: Hoffnung braucht immer eine Richtung. Ich habe bewusst als Untertitel gewählt, Ermutigung zur Hoffnung. Das heißt, ein Impuls, eine Motivation, so ein bisschen ein Schubser, probier's. Es kann nur jemand selber diesen Weg gehen. Es kann nur jemand selber sich auf diesen Weg einlassen. Er, sie muss es wollen. Und das ist ein irrsinnig schwieriger Prozess, ist aber ein möglicher Prozess. Wenn ich etwa daran denke, dass ich erst als Priester eine Person begleitet habe, die in einer wirklichen Extremsituation sich befunden hat, wo es im ersten Gespräch von vielleicht einer Stunde darum gegangen ist, einmal diese Situation, ich nenne es jetzt einmal rein menschlich, aufzufangen und einzufangen. Und diese Person hat wirklich mit mir mitgehen können. Und beim nächsten Besuch war das Thema die Beichte. Und es gab die Krankensalbung und es gab die Krankenkommunion. Das ist ein sehr, sehr schönes Beispiel, wo genau das gelingen kann. Wo Hoffnung gelebt werden kann, wo Menschen geholfen werden kann zur Hoffnung, jetzt ganz konkret durch den priesterlichen Dienst. Solche Beispiele gibt es mehrere, habe ich schon öfter erlebt. Es gibt aber auch das andere, wo jemand sagt, geht nicht. Aber dann ist es vielleicht ein möglicherweise noch nicht, möglicherweise später, das gibt es dann auch.

0: Was unsere Hörerinnen und Hörer sicher noch interessiert, Herr Prälat, ist, wie kommen Sie darauf, Viktor Frankl und Papst Benedikt zusammenzuspannen? Den jüdischstämmigen Psychiater, Neurologen, Entwickler der Logotherapie und den großen Theologen auf dem Papstthron.
1: Also einmal vorausschickend würde ich sagen, beide sind Jahrhundertpersönlichkeiten. Wirklich, Jahrhundertpersönlichkeiten. Und warum ganz konkret, das ist meine Ausbildung in Logotherapie und Existenzanalyse. Das ist das eine, Viktor Frankl, und das andere, Papst Benedikt Josef Ratzinger begleitet mich seit meinem Theologiestudium. Und ich durfte Josef Ratzinger als Kardinal der Glaubenskongregation und Papst Benedikt zweimal begegnen. Und beide Male waren es Begegnungen, die mich sehr, sehr tief beeindruckt haben. Die eine Begegnung in der Glaubenskongregation, ungefähr eine Dreiviertelstunde durfte ich mit dem Kardinal reden, alleine, und das war das Interessante, oder eines der interessantesten Gespräche meines Lebens. Und dann als Papst bei seiner letzten Audienz, die er gegeben hat, zusammen mit Erzbischof Eder, und ich habe jedes Mal den Eindruck gehabt, dieser Mann, dieser Josef Ratzinger, dieser Papst Benedikt, der schaut dich an und du weißt, der meint dich. Das hat mich sehr, sehr beeindruckt. Und Viktor Frankl habe ich einmal erlebt als Student im ersten Semester. Keine Ahnung gehabt, keine Ahnung von Viktor Frankl. Das war im großen Hörsaal 101 der Theologischen Fakultät in Salzburg. Der war voll, voll, voll. Und dann kommt der berühmte Professor Frankl in einer Ringvorlesung, ich weiß nicht mehr das Thema, ich habe nur mehr in Erinnerung, dieser berühmte Professor, der damals ein kleines Problem gehabt mit dem Dia-Projektor, das hat es damals gegeben, ob man die Dias eingeschoben hat und so hat ein bisschen, und der hat das Problem gehabt, wie schmeiße ich das Ding an? Und dann ist er nicht weitergekommen und dann hat einer, ein Student aus der ersten Reihe raus, hat ihm dann weitergeholfen und hat ihm das Ding dann zum Gehen gebracht und er ist dann wirklich ganz stolz zurückgekommen. Er konnte dem berühmten Professor Frankl da ein bisschen weiterhelfen. Das war also eine Begegnung. Aber es geht viel mehr darum, also in das Denken, in das Leben von diesem Viktor Frankl hineinzukommen und auch von Papst Benedikt. Papst Benedikt ist für mich, das sage ich aus voller Überzeugung, für mich ist dieser Papst, dieser Josef Ratzinger, ein Kirchenlehrer. Das traue ich mir zu sagen. Wie diese beiden zusammengehen, ich habe es einfach erlebt, das geht zusammen. Wie eins in eins geht das zusammen. Und das eine möchte ich auch noch sagen. Viktor Frankl war ja einmal beim heiligen Papst Paul VI. Über irgendeinen Bekannten, ich meine gehört zu haben, dass es ein Salesianerpater gewesen sei. Und er war da in Audienz beim heiligen Papst Paul VI. Zum Teil Deutsch, zum Teil Italienisch mit Übersetzung und so. Und der Paul VI. Hat ihm dann gesagt, das, was Sie geleistet haben, ist ein Geschenk für die Kirche. Aber nicht bloß für die Kirche, sondern für die Menschheit. Und Viktor Frankl hat gerade so geschaut. Der Papst einem jüdischen Arzt und Gelehrten gegenüber das sagt. Und dann hat er auch noch beim Abschied der Papst zu ihm gesagt, beten Sie für mich, zum jüdischen Gelehrten. Und Viktor Frankl war Jude und er ist auch Jude geblieben. Das ist das, was ich weiß. Also manchmal hört man, dass er katholisch geworden sei oder werden wollte. Das kann ich nicht bestätigen. Ich meine, dass das nicht stimmt. Er ist gläubiger Jude geblieben, aber er hatte Kontakte zu vielen Katholiken und vor allem zu katholischen Intellektuellen. Zu katholischen Priestern, vor allem auch Ordenspriestern, Philosophieprofessoren, Theologen. Und da war ein Kontakt.
0: Im Folgenden hören Sie eine Passage aus Johann Josef Reismayers Buch Hoffnung üben, Ermutigung durch Viktor Frankl und Papst Benedikt. Es ist 2026 im B&B Verlag Heiligenkreuz erschienen.
1: Für Papst Benedikt hat die Annahme des Leidens zu tun mit Heilung, Reifung und Sinnfindung. Nicht die Vermeidung des Leidens, nicht die Flucht vor dem Leiden heilt den Menschen, sondern die Fähigkeit, das Leiden anzunehmen und in ihm zu reifen, in ihm Sinn zu finden durch die Vereinigung mit Christus, der mit unendlicher Liebe gelitten hat. Die Aussage geht dann noch ein bisschen weiter, aber wenn man möchte, dann kann man bei Viktor Frankl nachschauen in seinem Buch »Der leidende Mensch« aus dem Jahr 1975, Seite 207 folgende, da steht nämlich ganz, ganz Ähnliches. Ich habe mir manchmal gedacht, also wirklich interessant, beim, das, was da der Papst Benedikt schreibt, das könnte Viktor Frankl genauso schreiben. Übrigens jetzt auch in dieser Enzyklika von Papst Leo, für mich ein unglaubliches Werk, ja, also Fortführung der katholischen Soziallehre in einer unglaublichen Tradition. Aber da zitiert er ja den Viktor Frankl. Und da hat er Aussagen drinnen, die finde ich auch bei Viktor Frankl. Zum Beispiel, den Menschen nicht reduzieren auf bestimmte Bereiche, auf bestimmte Aussagen. Der berühmte Reduktionismus, der Mensch ist nur Biologie oder was weiß ich. Ja. Der Viktor Frankl, er wendet sich mit aller Vehemenz immer wieder gegen diesen Reduktionismus, diese Reduzierung des Menschen. Oder etwas anderes, was mir jetzt noch einfällt, Papst Leo spricht dann auch von der Begrenztheit, Begrenztheit annehmen zu sollen, annehmen zu müssen, dass Menschsein begrenzt sein heißt. Und Viktor Frankl sagt genau das Gleiche. Jeder von uns muss mit seinen, ihren Begrenztheiten umgehen, leben können und auch wachsen und reifen können. Das heißt Menschsein. Also interessant, immer wieder auch solche Aussagen. Und ich lese gerade die Enzyklika von Papst Leo und ich lese sie auch ein bisschen mit dem Blick von Viktor Frankl.
2: Wer kann das Buch lesen? Kann das jeder lesen oder muss man Theologe sein oder muss man eine gewisse Vorbildung haben oder ist das für jeden Menschen, der Hoffnung sucht oder den Hoffnung anzieht, eine geeignete Lektüre?
1: Wer sagt, ich tue mir ein bisschen mühsam, fühle mich ein bisschen mühsam mit so philosophischen, theologischen Aussagen, der soll mit dem dritten Kapitel anfangen, mit meinen Erfahrungen mit Bauernhöfen, Bauern im ehemaligen Jugoslawien. Da kriegt man dann ein bisschen einen Guss, da sagt man in Salzburg, und das motiviert dann zum Weiterlesen. Aber wenn Sie fragen, für wen ist dieses Büchlein? Ich bin heuer 40 Jahre zum Priester geweiht und mir ist es immer darum gegangen, als Priester Menschen zu helfen für ein gelungenes Menschsein und Christsein. Das ist also mein Grundanliegen, Menschen in diesem Sinne zu begleiten und zu helfen. Und ich hoffe sehr, dass dieses Büchlein ein Beitrag dazu sein kann.
2: Vielen herzlichen Dank an Herrn Prälaten Johann Josef Reismayr, der kürzlich 2026 im B&B Verlag Heiligenkreuz herausgebracht hat, das Buch Hoffnung üben, Ermutigung durch Viktor Frankl und Papst Benedikt XVI. Dieses Buch können Sie gerne im B&B Verlag direkt bestellen, Sie bekommen es aber auf Bestellung auch überall anderswo. Das war ein Büchermagazin auf Radio Maria Österreich. Ich freue mich, dass Sie mit dabei waren, liebe Hörer, und verabschiede mich herzlich für Sie am Mikrofon und in Salzburg am Kapitelplatz war Gudrun Trausmuth.

0: Im Namen des Vaters und des Sohnes und des Heiligen Geistes.
1: Amen.
0: Vater unser im Himmel, geheiligt werde dein Name, dein Reich komme, dein Wille geschehe, wie im Himmel, so auf Erden.
1: Unser tägliches Brot gib uns heute und vergib uns unsere Schuld, wie auch wir vergeben unseren Schuldigern. Und führe uns nicht in Versuchung, sondern erlöse uns von dem Bösen. Amen.
0: Gegrüßet seist du, Maria, voll der Gnade, der Herr ist mit dir. Du bist gebenedeit unter den Frauen, und gebenedeit ist die Frucht deines Leibes, Jesus.
1: Heilige Maria, Mutter Gottes, bitte für uns Sünder, jetzt und in der Stunde unseres Todes. Amen.
0: Ich glaube an Gott, den Vater, den Allmächtigen, den Schöpfer des Himmels und der Erde, und an Jesus Christus, seinen eingeborenen Sohn, unseren Herrn, empfangen durch den Heiligen Geist, geboren von der Jungfrau Maria, gelitten unter Pontius Pilatus, gekreuzigt, gestorben und begraben, hinabgestiegen in das Reich des Todes, am dritten Tage auferstanden von den Toten, aufgefahren in den Himmel, er sitzt zur Rechten Gottes des allmächtigen Vaters, von dort wiederkommen, zu richten die Lebenden und die Toten.
1: Ich glaube an den Heiligen Geist, die heilige katholische Kirche, Gemeinschaft der Heiligen, Vergebung der Sünden, Auferstehung der Toten und das ewige Leben. Amen.

0: Ewiger Vater, ich opfere dir auf den Leib und das Blut, die Seele und die Gottheit deines über alles geliebten Sohnes, unseres Herrn Jesus Christus.
1: Zur Sühne für unsere Sünden und für die Sünden der ganzen Welt.
0: Durch sein schmerzhaftes Leiden.
1: Hab Erbarmen mit uns und mit der ganzen Welt.
0: Durch sein schmerzhaftes Leiden.
1: Hab Erbarmen mit uns und mit der ganzen Welt.
0: Durch sein schmerzhaftes Leiden.
1: Hab Erbarmen mit uns und mit der ganzen Welt.
0: Durch sein schmerzhaftes Leiden.
1: Hab Erbarmen mit uns und mit der ganzen Welt.
0: Durch sein schmerzhaftes Leiden.
1: Hab Erbarmen mit uns und mit der ganzen Welt.
0: Durch sein schmerzhaftes Leiden.
1: Hab Erbarmen mit uns und mit der ganzen Welt.
0: Durch sein schmerzhaftes Leiden.
1: Hab Erbarmen mit uns und mit der ganzen Welt.
0: Durch sein schmerzhaftes Leiden.
1: Hab Erbarmen mit uns und mit der ganzen Welt.
0: Durch sein schmerzhaftes Leiden.
1: Hab Erbarmen mit uns und mit der ganzen Welt.
0: Durch sein schmerzhaftes Leiden.
1: Hab Erbarmen mit uns und mit der ganzen Welt.

0: Ewiger Vater, ich opfere dir auf, den Leib und das Blut, die Seele und die Gottheit deines über alles geliebten Sohnes, unseres Herrn Jesus Christus.
1: Zur Sühne für unsere Sünden und für die Sünden der ganzen Welt.
0: Durch sein schmerzhaftes Leiden.
1: Hab Erbarmen mit uns und mit der ganzen Welt.
0: Durch sein schmerzhaftes Leiden.
1: Hab Erbarmen mit uns und mit der ganzen Welt.
0: Durch sein schmerzhaftes Leiden.
1: Hab Erbarmen mit uns und mit der ganzen Welt.
0: Durch sein schmerzhaftes Leiden.
1: Hab Erbarmen mit uns und mit der ganzen Welt.
0: Durch sein schmerzhaftes Leiden.
1: Hab Erbarmen mit uns und mit der ganzen Welt.
0: Durch sein schmerzhaftes Leiden.
1: Hab Erbarmen mit uns und mit der ganzen Welt.
0: Durch sein schmerzhaftes Leiden.
1: Hab Erbarmen mit uns und mit der ganzen Welt.
0: Durch sein schmerzhaftes Leiden.
1: Hab Erbarmen mit uns und mit der ganzen Welt.
0: Durch sein schmerzhaftes Leiden.
1: Hab Erbarmen mit uns und mit der ganzen Welt.
0: Durch sein schmerzhaftes Leiden.
1: Hab Erbarmen mit uns und mit der ganzen Welt.

0: Ewiger Vater, ich opfere dir auf den Leib und das Blut, die Seele und die Gottheit deines über alles geliebten Sohnes, unseres Herrn Jesus Christus.
1: Zur Sühne für unsere Sünden und für die Sünden der ganzen Welt.
0: Durch sein schmerzhaftes Leiden.
1: Hab Erbarmen mit uns und mit der ganzen Welt.
0: Durch sein schmerzhaftes Leiden.
1: Hab Erbarmen mit uns und mit der ganzen Welt.
0: Durch sein schmerzhaftes Leiden.
1: Hab Erbarmen mit uns und mit der ganzen Welt.
0: Durch sein schmerzhaftes Leiden.
1: Hab Erbarmen mit uns und mit der ganzen Welt.
0: Durch sein schmerzhaftes Leiden.
1: Hab Erbarmen mit uns und mit der ganzen Welt.
0: Durch sein schmerzhaftes Leiden.
1: Hab Erbarmen mit uns und mit der ganzen Welt.
0: Durch sein schmerzhaftes Leiden.
1: Hab Erbarmen mit uns und mit der ganzen Welt.
0: Durch sein schmerzhaftes Leiden.
1: Hab Erbarmen mit uns und mit der ganzen Welt.
0: Durch sein schmerzhaftes Leiden.
1: Hab Erbarmen mit uns und mit der ganzen Welt.
0: Durch sein schmerzhaftes Leiden.
1: Hab Erbarmen mit uns und mit der ganzen Welt.

0: Ewiger Vater, ich opfere dir auf den Leib und das Blut, die Seele und die Gottheit deines über alles geliebten Sohnes, unseres Herrn Jesus Christus.
1: Zur Sühne für unsere Sünden und für die Sünden der ganzen Welt.
0: Durch sein schmerzhaftes Leiden.
1: Hab Erbarmen mit uns und mit der ganzen Welt.
0: Durch sein schmerzhaftes Leiden.
1: Hab Erbarmen mit uns und mit der ganzen Welt.
0: Durch sein schmerzhaftes Leiden.
1: Hab Erbarmen mit uns und mit der ganzen Welt.
0: Durch sein schmerzhaftes Leiden.
1: Hab Erbarmen mit uns und mit der ganzen Welt.
0: Durch sein schmerzhaftes Leiden.
1: Hab Erbarmen mit uns und mit der ganzen Welt.
0: Durch sein schmerzhaftes Leiden.
1: Hab Erbarmen mit uns und mit der ganzen Welt.
0: Durch sein schmerzhaftes Leiden.
1: Hab Erbarmen mit uns und mit der ganzen Welt.
0: Durch sein schmerzhaftes Leiden.
1: Hab Erbarmen mit uns und mit der ganzen Welt.
0: Durch sein schmerzhaftes Leiden.
1: Hab Erbarmen mit uns und mit der ganzen Welt.
0: Durch sein schmerzhaftes Leiden.
1: Hab Erbarmen mit uns und mit der ganzen Welt.

0: Ewiger Vater, ich opfere dir auf den Leib und das Blut, die Seele und die Gottheit deines über alles geliebten Sohnes, unseres Herrn Jesus Christus.
1: Zur Sühne für unsere Sünden und für die Sünden der ganzen Welt.
0: Durch sein schmerzhaftes Leiden.
1: Hab Erbarmen mit uns und mit der ganzen Welt.
0: Durch sein schmerzhaftes Leiden.
1: Hab Erbarmen mit uns und mit der ganzen Welt.
0: Durch sein schmerzhaftes Leiden.
1: Hab Erbarmen mit uns und mit der ganzen Welt.
0: Durch sein schmerzhaftes Leiden.
1: Hab Erbarmen mit uns und mit der ganzen Welt.
0: Durch sein schmerzhaftes Leiden.
1: Hab Erbarmen mit uns und mit der ganzen Welt.
0: Durch sein schmerzhaftes Leiden.
1: Hab Erbarmen mit uns und mit der ganzen Welt.
0: Durch sein schmerzhaftes Leiden.
1: Hab Erbarmen mit uns und mit der ganzen Welt.
0: Durch sein schmerzhaftes Leiden.
1: Hab Erbarmen mit uns und mit der ganzen Welt.
0: Durch sein schmerzhaftes Leiden.
1: Hab Erbarmen mit uns und mit der ganzen Welt.
0: Durch sein schmerzhaftes Leiden.
1: Hab Erbarmen mit uns und mit der ganzen Welt.

0: Heiliger Gott, heiliger starker Gott, heiliger unsterblicher Gott.
1: Hab Erbarmen mit uns und mit der ganzen Welt.
0: Heiliger Gott, heiliger starker Gott, heiliger unsterblicher Gott.
1: Hab Erbarmen mit uns und mit der ganzen Welt.
0: Heiliger Gott, heiliger starker Gott, heiliger unsterblicher Gott.
1: Hab Erbarmen mit uns und mit der ganzen Welt.
0: O Blut und Wasser aus dem Herzen Jesu, als Quelle der Barmherzigkeit für uns entströmt.
1: Ich vertraue auf dich.
0: Im Namen des Vaters und des Sohnes und des Heiligen Geistes.
1: Amen.

0: Liebe Hörer von Radio Maria, wir laden Sie jetzt ein, gemeinsam mit Pater Petrus den Rosenkranz zu beten.
1: Ich begrüße alle, die mit mir jetzt den freudenreichen Rosenkranz beten. Im Namen des Vaters und des Sohnes und des Heiligen Geistes. Amen. Ich glaube an Gott, den Vater, den Allmächtigen, den Schöpfer des Himmels und der Erde, und an Jesus Christus, seinen eingeborenen Sohn, unseren Herrn, empfangen durch den Heiligen Geist, geboren von der Jungfrau Maria, gelitten unter Pontius Pilatus, gekreuzigt, gestorben und begraben, hinabgestiegen in das Reich des Todes, am dritten Tage auferstanden von den Toten, aufgefahren in den Himmel, er sitzt zur Rechten Gottes, des allmächtigen Vaters. Von dort wird er kommen, zu richten die Lebenden und die Toten. Ich glaube an den Heiligen Geist, die heilige katholische Kirche, Gemeinschaft der Heiligen, Vergebung der Sünden, Auferstehung der Toten und das ewige Leben. Amen.
2: Vater unser im Himmel, geheiligt werde dein Name, dein Reich komme, dein Wille geschehe, wie im Himmel so auf Erden.
1: Unser tägliches Brot gib uns heute und vergib uns unsere Schuld, wie auch wir vergeben unseren Schuldigern. Und führe uns nicht in Versuchung, sondern erlöse uns von dem Bösen.
2: Gegrüßet seist du, Maria, voll der Gnade, der Herr ist mit dir. Du bist gebenedeit unter den Frauen, und gebenedeit ist die Frucht deines Leibes, Jesus, der in uns den Glauben vermehre.
1: Heilige Maria, Mutter Gottes, bitte für uns Sünder, jetzt und in der Stunde unseres Todes. Amen.
2: Gegrüßet seist du, Maria, voll der Gnade, der Herr ist mit dir. Du bist gebenedeit unter den Frauen, und gebenedeit ist die Frucht deines Leibes, Jesus, der in uns die Hoffnung stärke.
1: Heilige Maria, Mutter Gottes, bitte für uns Sünder, jetzt und in der Stunde unseres Todes. Amen.
2: Gegrüßet seist du, Maria, voll der Gnade. Der Herr ist mit dir. Du bist gebenedeit unter den Frauen, und gebenedeit ist die Frucht deines Leibes, Jesus, der in uns die Liebe entzünde.
1: Heilige Maria, Mutter Gottes, bitte für uns Sünder, jetzt und in der Stunde unseres Todes. Amen.
2: Ehre sei dem Vater und dem Sohn und dem Heiligen Geiste,
1: wie im Anfang, so auch jetzt und alle Zeit und in Ewigkeit. Amen.
2: Vater unser im Himmel, geheiligt werde dein Name, dein Reich komme, dein Wille geschehe, wie im Himmel, so auf Erden. Unser tägliches Brot gib uns heute
1: und vergib uns unsere Schuld, wie auch wir vergeben unseren Schuldigern. Und führe uns nicht in Versuchung, sondern erlöse uns von dem Bösen.
2: Gegrüßet seist du, Maria, voll der Gnade, der Herr ist mit dir. Du bist gebenedeit unter den Frauen, und gebenedeit ist die Frucht deines Leibes, Jesus, den du, Jungfrau, vom Heiligen Geist empfangen hast.
1: Heilige Maria, Mutter Gottes, bitte für uns Sünder, jetzt und in der Stunde unseres Todes. Amen.
2: Gegrüßet seist du, Maria, voll der Gnade, der Herr ist mit dir. Du bist gebenedeit unter den Frauen, und gebenedeit ist die Frucht deines Leibes, Jesus, den du, Jungfrau, vom Heiligen Geist empfangen hast.
1: Heilige Maria, Mutter Gottes, bitte für uns Sünder, jetzt und in der Stunde unseres Todes. Amen.
2: Gegrüßet seist du, Maria, voll der Gnade, der Herr ist mit dir. Du bist gebenedeit unter den Frauen, und gebenedeit ist die Frucht deines Leibes, Jesus, den du, Jungfrau, vom Heiligen Geist empfangen hast.
1: Heilige Maria, Mutter Gottes, bitte für uns Sünder, jetzt und in der Stunde unseres Todes. Amen.
2: Gegrüßet seist du, Maria, voll der Gnade, der Herr ist mit dir. Du bist gebenedeit unter den Frauen, und gebenedeit ist die Frucht deines Leibes, Jesus, den du, Jungfrau, vom Heiligen Geist empfangen hast.
3: Heilige Maria, Mutter Gottes, bitte für uns Sünder, jetzt und in der Stunde unseres Todes. Amen.
2: Gegrüßet seist du, Maria, voll der Gnade, der Herr ist mit dir. Du bist gebenedeit mit den Frauen, und gebenedeit ist die Frucht deines Leibes, Jesus, den du, Jungfrau, vom Heiligen Geist empfangen hast.
3: Heilige Maria, Mutter Gottes, bitte für uns Sünder, jetzt und in der Stunde unseres Todes. Amen.
2: Gegrüßet seist du, Maria, voll der Gnade, der Herr ist mit dir. Du bist gebenedeit unter den Frauen, und gebenedeit ist die Frucht deines Leibes, Jesus, den du, Jungfrau, vom Heiligen Geist empfangen hast.
3: Heilige Maria, Mutter Gottes, bitte für uns Sünder, jetzt und in der Stunde unseres Todes. Amen.
2: Gegrüßet seist du, Maria, voll der Gnade, der Herr ist mit dir. Du bist gebenedeit unter den Frauen, und gebenedeit ist die Frucht deines Leibes, Jesus, den du, Jungfrau, vom Heiligen Geist empfangen hast.
3: Heilige Maria, Mutter Gottes, bitte für uns Sünder, jetzt und in der Stunde unseres Todes. Amen.
2: Gegrüßet seist du, Maria, voll der Gnade, der Herr ist mit dir. Du bist gebenedeit mit den Frauen, und gebenedeit ist die Frucht deines Leibes, Jesus, den du, Jungfrau, vom Heiligen Geist empfangen hast.
3: Heilige Maria, Mutter Gottes, bitte für uns Sünder, jetzt und in der Stunde unseres Todes. Amen.
2: Gegrüßet seist du, Maria, voll der Gnade, der Herr ist mit dir. Du bist gebenedeit unter den Frauen, und gebenedeit ist die Frucht deines Leibes, Jesus, den du, Jungfrau, vom Heiligen Geist empfangen hast.
3: Heilige Maria, Mutter Gottes, bitte für uns Sünder, jetzt und in der Stunde unseres Todes. Amen.
2: Gegrüßet seist du, Maria, voll der Gnade, der Herr ist mit dir. Du bist gebenedeit unter den Frauen, und gebenedeit ist die Frucht deines Leibes, Jesus, den du, Jungfrau, vom Heiligen Geist empfangen hast.
3: Heilige Maria, Mutter Gottes, bitte für uns Sünder, jetzt und in der Stunde unseres Todes. Amen.
2: Ehre sei dem Vater und dem Sohn und dem Heiligen Geiste.
3: Wie im Anfang, so auch jetzt und alle Zeit und in Ewigkeit. Amen.
2: O mein Jesus, verzeih uns unsere Sünden, bewahre uns vor dem Feuer der Hölle, führe alle Seelen in den Himmel, besonders jene, die deine Barmherzigkeit am meisten bedürfen. Vater unser im Himmel, geheiligt werde dein Name, dein Reich komme, dein Wille geschehe, wie im Himmel, so auf Erden.
3: Unser tägliches Brot gib uns heute und vergib uns unsere Schuld, wie auch wir vergeben unseren Schuldigen. Und führe uns nicht in Versuchung, sondern erlöse uns von dem Bösen.
2: Gegrüßet seist du, Maria, voll der Gnade. Der Herr ist mit dir. Du bist gebenedeit unter den Frauen, und gebenedeit ist die Frucht deines Leibes, Jesus, den du, Jungfrau, zu Elisabeth getragen hast.
3: Heilige Maria, Mutter Gottes, bitte für uns Sünder, jetzt und in der Stunde unseres Todes. Amen.
2: Gegrüßet seist du, Maria, voll der Gnade, der Herr ist mit dir. Du bist gebenedeit unter den Frauen, und gebenedeit ist die Frucht deines Leibes, Jesus, den du, Jungfrau, zu Elisabeth getragen hast.
3: Heilige Maria, Mutter Gottes, bitte für uns Sünder, jetzt und in der Stunde unseres Todes. Amen.
2: Gegrüßet seist du, Maria, voll der Gnade, der Herr ist mit dir. Du bist gebenedeit unter den Frauen, und gebenedeit ist die Frucht deines Leibes, Jesus, den du, Jungfrau, zu Elisabeth getragen hast.
3: Heilige Maria, Mutter Gottes, bitte für uns Sünder, jetzt und in der Stunde unseres Todes. Amen.
2: Gegrüßet seist du, Maria, voll der Gnade, Der Herr ist mit dir, du bist gebenedeit unter den Frauen, und gebenedeit ist die Frucht deines Leibes, Jesus, den du, Jungfrau, zu Elisabeth getragen hast.
3: Heilige Maria, Mutter Gottes, bitte für uns Sünder, jetzt und in der Stunde unseres Todes. Amen.
2: Gegrüßet seist du, Maria, voll der Gnade, der Herr ist mit dir. Du bist gebenedeit unter den Frauen, und gebenedeit ist die Frucht deines Leibes, Jesus, den du, Jungfrau, zu Elisabeth getragen hast.
3: Heilige Maria, Mutter Gottes, bitte für uns Sünder, jetzt und in der Stunde unseres Todes. Amen.
2: Gegrüßet seist du, Maria, voll der Gnade, der Herr ist mit dir. Du bist gebenedeit unter den Frauen, und gebenedeit ist die Frucht deines Leibes, Jesus, den du, Jungfrau, zu Elisabeth getragen hast.
3: Heilige Maria, Mutter Gottes, bitte für uns Sünder, jetzt und in der Stunde unseres Todes. Amen.
2: Gegrüßet seist du, Maria, voll der Gnade, der Herr ist mit dir. Du bist gebenedeit unter den Frauen, und gebenedeit ist die Frucht deines Leibes, Jesus, den du, Jungfrau, zu Elisabeth getragen hast.
3: Heilige Maria, Mutter Gottes, bitte für uns Sünder, jetzt und in der Stunde unseres Todes. Amen.
2: Gegrüßet seist du, Maria, voll der Gnade, der Herr ist mit dir. Du bist gebenedeit unter den Frauen, und gebenedeit ist die Frucht deines Leibes, Jesus, den du, Jungfrau, zu Elisabeth getragen hast.
3: Heilige Maria, Mutter Gottes, bitte für uns Sünder, jetzt und in der Stunde unseres Todes. Amen.
2: Gegrüßet seist du, Maria, voll der Gnade, der Herr ist mit dir. Du bist gebenedeit unter den Frauen, und gebenedeit ist die Frucht deines Leibes, Jesus, den du, Jungfrau, zu Elisabeth getragen hast.
3: Heilige Maria, Mutter Gottes, bitte für uns Sünder, jetzt und in der Stunde unseres Todes. Amen.
2: Gegrüßet seist du, Maria, voll der Gnade, der Herr ist mit dir. Du bist gebenedeit unter den Frauen, und gebenedeit ist die Frucht deines Leibes, Jesus, den du, Jungfrau, zu Elisabeth getragen hast.
3: Heilige Maria, Mutter Gottes, bitte für uns Sünder, jetzt und in der Stunde unseres Todes. Amen.
2: Ehre sei dem Vater und dem Sohn und dem Heiligen Geiste.
3: Wie im Anfang, so auch jetzt und alle Zeit und in Ewigkeit. Amen.
2: O mein Jesus, verzeih uns unsere Sünden, bewahre uns vor dem Feuer der Hölle, führe alle Seelen in den Himmel, besonders jene, die deine Barmherzigkeit am meisten bedürfen. Vater uns im Himmel, geheiligt werde dein Name, dein Reich komme, dein Wille geschehe.

0: bitte für uns Sünder, jetzt und in der Stunde unseres Todes. Amen.
1: Gegrüßet seist du, Maria, voll der Gnade, der Herr ist mit dir. Du bist gebenedeit unter den Frauen, und gebenedeit ist die Frucht deines Leibes, Jesus, den du, Jungfrau, in Bethlehem geboren hast.
0: Heilige Maria, Mutter Gottes, bitte für uns Sünder, jetzt und in der Stunde unseres Todes. Amen.
1: Gegrüßet seist du, Maria, voll der Gnade, der Herr ist mit dir. Du bist gebenedeit unter den Frauen, und gebenedeit ist die Frucht deines Leibes, Jesus, den du, Jungfrau, in Bethlehem geboren hast.
0: Heilige Maria, Mutter Gottes, bitte für uns Sünder, jetzt und in der Stunde unseres Todes. Amen.
1: Gegrüßet seist du, Maria, voll der Gnade, der Herr ist mit dir, du bist gebenedeit unter den Frauen, und gebenedeit ist die Frucht deines Leibes, Jesus, den du, Jungfrau, in Bethlehem geboren hast.
0: Heilige Maria, Mutter Gottes, bitte für uns Sünder, jetzt und in der Stunde unseres Todes. Amen.
1: Gegrüßet seist du, Maria, voll der Gnade, der Herr ist mit dir. Du bist gebenedeit unter den Frauen, und gebenedeit ist die Frucht deines Leibes, Jesus, den du, Jungfrau, in Bethlehem geboren hast.
0: Heilige Maria, Mutter Gottes, bitte für uns Sünder, jetzt und in der Stunde unseres Todes. Amen.
1: Gegrüßet seist du, Maria, voll der Gnade, der Herr ist mit dir. Du bist gebenedeit unter den Frauen, und gebenedeit ist die Frucht deines Leibes, Jesus, den du, Jungfrau, in Bethlehem geboren hast.
0: Heilige Maria, Mutter Gottes, bitte für uns Sünder, jetzt und in der Stunde unseres Todes. Amen.
1: Gegrüßet seist du, Maria, voll der Gnade, der Herr ist mit dir. Du bist gebenedeit unter den Frauen, und gebenedeit ist die Frucht deines Leibes, Jesus, den du, Jungfrau, in Bethlehem geboren hast.
0: Heilige Maria, Mutter Gottes, bitte für uns Sünder, jetzt und in der Stunde unseres Todes. Amen.
1: Gegrüßet seist du, Maria, voll der Gnade, der Herr ist mit dir. Du bist gebenedeit unter den Frauen, und gebenedeit ist die Frucht deines Leibes, Jesus, den du, Jungfrau, in Bethlehem geboren hast.
0: Heilige Maria, Mutter Gottes, bitte für uns Sünder, jetzt und in der Stunde unseres Todes. Amen.
1: Gegrüßet seist du, Maria, voll der Gnade, der Herr ist mit dir. Du bist gebenedeit unter den Frauen, und gebenedeit ist die Frucht deines Leibes, Jesus, den du, Jungfrau, in Bethlehem geboren hast.
0: Heilige Maria, Mutter Gottes, bitte für uns Sünder, jetzt und in der Stunde unseres Todes. Amen.
1: Gegrüßet seist du, Maria, voll der Gnade, der Herr ist mit dir, du bist gebenedeit unter den Frauen, und gebenedeit ist die Frucht deines Leibes, Jesus, den du, Jungfrau, in Bethlehem geboren hast.
0: Heilige Maria, Mutter Gottes, bitte für uns Sünder, jetzt und in der Stunde unseres Todes. Amen.
1: Ehre sei dem Vater und dem Sohn und dem Heiligen Geiste.
0: Wie im Anfang, so auch jetzt und alle Zeit und in Ewigkeit. Amen.
1: O mein Jesus,
0: verzeih uns unsere Sünden, bewahre uns vor dem Feuer der Hölle, führe alle Seelen in den Himmel, besonders jene, die deine Barmherzigkeit am meisten bedürfen.
1: Vater unser im Himmel, geheiligt werde dein Name, dein Reich komme, dein Wille geschehe, wie im Himmel so auf Erden.
0: Unser tägliches Brot gib uns heute und vergib uns unsere Schuld, wie auch wir vergeben unseren Schuldigern. Und führe uns nicht in Versuchung, sondern erlöse uns von dem Bösen.
1: Gegrüßet seist du, Maria, voll der Gnade, der Herr ist mit dir. Du bist gebenedeit unter den Frauen, und gebenedeit ist die Frucht deines Leibes, Jesus, den du, Jungfrau, im Tempel aufgeopfert hast.

0: und Sünder, jetzt und in der Stunde unseres Todes. Amen.
1: Gegrüßet seist du, Maria, voll der Gnade, der Herr ist mit dir. Du bist gebenedeit unter den Frauen, und gebenedeit ist die Frucht deines Leibes, Jesus, den du, Jungfrau, im Tempel aufgeopfert hast.
0: Heilige Maria, Mutter Gottes, bitte für uns Sünder, jetzt und in der Stunde unseres Todes. Amen.
1: Gegrüßet seist du, Maria, voll der Gnade, der Herr ist mit dir. Du bist gebenedeit unter den Frauen, und gebenedeit ist die Frucht deines Leibes, Jesus, den du, Jungfrau, im Tempel aufgeopfert hast.
0: Heilige Maria, Mutter Gottes, bitte für uns Sünder, jetzt und in der Stunde unseres Todes. Amen.
1: Gegrüßet seist du, Maria, voll der Gnade, der Herr ist mit dir. Du bist gebenedeit unter den Frauen, und gebenedeit ist die Frucht deines Leibes, Jesus, den du, Jungfrau, im Tempel aufgeopfert hast.
0: Heilige Maria, Mutter Gottes, bitte für uns Sünder, jetzt und in der Stunde unseres Todes. Amen.
1: Gegrüßet seist du, Maria, voll der Gnade, der Herr ist mit dir. Du bist gebenedeit unter den Frauen, und gebenedeit ist die Frucht deines Leibes, Jesus, den du, Jungfrau, im Tempel aufgeopfert hast.
0: Heilige Maria, Mutter Gottes, bitte für uns Sünder, jetzt und in der Stunde unseres Todes. Amen.
1: Gegrüßet seist du, Maria, voll der Gnade, der Herr ist mit dir. Du bist gebenedeit unter den Frauen, und gebenedeit ist die Frucht deines Leibes, Jesus, den du, Jungfrau, im Tempel aufgeopfert hast.
0: Heilige Maria, Mutter Gottes, bitte für uns Sünder, jetzt und in der Stunde unseres Todes. Amen.
1: Gegrüßet seist du, Maria, voll der Gnade, der Herr ist mit dir. Du bist gebenedeit unter den Frauen, und gebenedeit ist die Frucht deines Leibes, Jesus, den du, Jungfrau, im Tempel aufgeopfert hast.
0: Heilige Maria, Mutter Gottes, bitte für uns Sünder, jetzt und in der Stunde unseres Todes. Amen.
1: Gegrüßet seist du, Maria, voll der Gnade, der Herr ist mit dir. Du bist gebenedeit unter den Frauen, und gebenedeit ist die Frucht deines Leibes, Jesus, den du, Jungfrau, im Tempel aufgeopfert hast.
0: Heilige Maria, Mutter Gottes, bitte für uns Sünder, jetzt und in der Stunde unseres Todes. Amen.
1: Gegrüßet seist du, Maria, voll der Gnade, der Herr ist mit dir. Du bist gebenedeit unter den Frauen, und gebenedeit ist die Frucht deines Leibes, Jesus, den du, Jungfrau, im Tempel aufgeopfert hast.
0: Heilige Maria, Mutter Gottes, bitte für uns Sünder, jetzt und in der Stunde unseres Todes. Amen.
1: Gegrüßet seist du, Maria, voll der Gnade, der Herr ist mit dir. Du bist gebenedeit unter den Frauen, und gebenedeit ist die Frucht deines Leibes, Jesus, den du, Jungfrau, im Tempel aufgeopfert hast.
0: Heilige Maria, Mutter Gottes, bitte für uns Sünder, jetzt und in der Stunde unseres Todes. Amen.
1: Ehre sei dem Vater und dem Sohn und dem Heiligen Geist.
0: Wie im Anfang, so auch jetzt und alle Zeit. Und in Ewigkeit. Amen.
1: O mein Jesus,
0: verzeih uns unsere Sünden, bewahre uns vor dem Feuer der Hölle, führe alle Seelen in den Himmel, besonders jene, die deine Barmherzigkeit am meisten bedürfen.
1: Vater unser im Himmel, geheiligt werde dein Name, dein Reich komme, dein Wille geschehe, wie im Himmel so auf Erden.
0: Unser tägliches Brot gib uns heute und vergib uns unsere Schuld, wie auch wir vergeben unseren Schuldigern. Und führe uns nicht in Versuchung, sondern erlöse uns von dem Bösen.
1: Gegrüßet seist du, Maria, voll der Gnade, der Herr ist mit dir. Du bist gebenedeit unter den Frauen, und gebenedeit ist die Frucht deines Leibes, Jesus, den du, Jungfrau, im Tempel wiedergefunden hast.
0: Heilige Maria, Mutter Gottes, bitte für uns Sünder, jetzt und in der Stunde unseres Todes. Amen.
1: Gegrüßet seist du, Maria, voll der Gnade, Der Herr ist mit dir, du bist gebenedeit unter den Frauen, und gebenedeit ist die Frucht deines Leibes, Jesus, den du im Jungfrauentempel wiedergefunden hast.
2: Heilige Maria, Mutter Gottes, bitte für uns Sünder, jetzt und in der Stunde unseres Todes. Amen.
1: Gegrüßet seist du, Maria, voll der Gnade, der Herr ist mit dir, du bist gebenedeit unter den Frauen, und gebenedeit ist die Frucht deines Leibes, Jesus, den du, Jungfrau, im Tempel wiedergefunden hast.
2: Heilige Maria, Mutter Gottes, bitte für uns Sünder, jetzt und in der Stunde unseres Todes. Amen.
1: Gegrüßet seist du, Maria, voll der Gnade, der Herr ist mit dir, du bist gebenedeit unter den Frauen, und gebenedeit ist die Frucht deines Leibes, Jesus, den du, Jungfrau, im Tempel wiedergefunden hast.
2: Heilige Maria, Mutter Gottes, bitte für uns Sünder, jetzt und in der Stunde unseres Todes. Amen.
1: Gegrüßet seist du, Maria, voll der Gnade, der Herr ist mit dir, du bist gebenedeit unter den Frauen, und gebenedeit ist die Frucht deines Leibes, Jesus, den du, Jungfrau, im Tempel wiedergefunden hast.
2: Heilige Maria, Mutter Gottes, bitte für uns Sünder, jetzt und in der Stunde unseres Todes. Amen.
1: Gegrüßet seist du, Maria, voll der Gnade, der Herr ist mit dir, du bist gebenedeit unter den Frauen, und gebenedeit ist die Frucht deines Leibes, Jesus, den du, Jungfrau, im Tempel wiedergefunden hast.
2: Heilige Maria, Mutter Gottes, bitte für uns Sünder, jetzt und in der Stunde unseres Todes. Amen.
1: Gegrüßet seist du, Maria, voll der Gnade, der Herr ist mit dir, du bist gebenedeit unter den Frauen, und gebenedeit ist die Frucht deines Leibes, Jesus, den du, Jungfrau, im Tempel wiedergefunden hast.
2: Heilige Maria, Mutter Gottes, bitte für uns Sünder, jetzt und in der Stunde unseres Todes. Amen.
1: Gegrüßet seist du, Maria, voll der Gnade, der Herr ist mit dir, du bist gebenedeit unter den Frauen, und gebenedeit ist die Frucht deines Leibes, Jesus, den du, Jungfrau, im Tempel wiedergefunden hast.
2: Heilige Maria, Mutter Gottes, bitte für uns Sünder, jetzt und in der Stunde unseres Todes. Amen.
1: Gegrüßet seist du, Maria, voll der Gnade, der Herr ist mit dir, du bist gebenedeit unter den Frauen, und gebenedeit ist die Frucht deines Leibes, Jesus, den du, Jungfrau, im Tempel wiedergefunden hast.
2: Heilige Maria, Mutter Gottes, bitte für uns Sünder, jetzt und in der Stunde unseres Todes. Amen.
1: Gegrüßet seist du, Maria, voll der Gnade, der Herr ist mit dir, du bist gebenedeit unter den Frauen, und gebenedeit ist die Frucht deines Leibes, Jesus, den du, Jungfrau, im Tempel wiedergefunden hast.
2: Heilige Maria, Mutter Gottes, bitte für uns Sünder, jetzt und in der Stunde unseres Todes. Amen.
1: Ehre sei dem Vater und dem Sohn und dem Heiligen Geiste,
2: wie im Anfang, so auch jetzt und alle Zeit und in Ewigkeit. Amen.
1: O mein Jesus,
2: verzeih uns unsere Sünden, bewahre uns vor dem Feuer der Hölle, führe alle Seelen in den Himmel, besonders jene, die deiner Barmherzigkeit am meisten bedürfen.
1: Auf die Fürsprache der allerseligsten Jungfrau und Gottesmutter Maria, des heiligen Erzengel Michael und aller heiligen Schutzengel und Namenspatrone, segne, beschütze und begleite euch der allmächtige Gott, der Vater, der Sohn und der Heilige Geist. Amen.

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1: Wer über jeden Schritt lange nachdenkt, der steht sein Leben lang auf einem Bein. Ein Wort für die Woche von Kerstin Gier.

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1: Wir sind jetzt hier vor dem Zelt beim Jugendtreffen in Kremsmünster, schauen zu den Apfelbäumen in den blauen Himmel. Die Bäume und der Himmel passt sehr gut zu unserem Thema. Es geht nämlich um Glaube und Wissenschaft oder Naturwissenschaft. Und mein Name ist Pater Anselm, ich bin hier Benediktiner von Kremsmünster seit 9 Jahren bin ich hier, und bevor ich hierher gekommen bin, habe ich an verschiedenen Orten studiert und habe mit Physik begonnen, Physik und Theologie, und beides auch abgeschlossen. Und so ist das Thema heute von unserem Workshop, wo ich alle ganz herzlich begrüßen möchte, vor allem auch Sie, liebe Zuhörerinnen und Zuhörer. Unser Thema Glaube und Naturwissenschaft, wie geht das zusammen? Ein Thema, was ja mich ganz persönlich beschäftigt und berührt. Heute Morgen oder heute Vormittag vielmehr habe ich diesen Workshop schon einmal gemacht, und da sind wir auf unsere Sternwarte hinaufgegangen. Jetzt dürfen Sie, liebe Zuhörerinnen und Zuhörer, mit uns dabei sein, aber wie das so ist, durchs Radio kann man leider nicht sehen, deswegen sind wir jetzt hier auf dem Zelt, Platz vor dem Zelt, und ich lade euch ein, einfach sich das vorzustellen oder mal persönlich in die Sternwarte zu kommen, Kremsmünster zu besuchen oder auch im Internet zu schauen, was es da gibt. Ja, ich habe schon gesagt, wer ich bin. Neben mir sitzt der Felix, glaube ich. Der Tobi. Und es sind hier noch eine ganze Reihe andere Leute in anderen Gruppen. Und wir wollen uns jetzt damit beschäftigen. Ja, was habe ich vor? Ich möchte ein bisschen nachdenken, erst eher theoretisch über dieses Thema und dann ein paar Beispiele anschauen. Und wenn sich's auch ausgeht, sozusagen euch mitnehmen, in Gedanken zumindest, in Bildern, in die Sternwarte auch hinein, und warum es die überhaupt gibt, das ist doch irgendwie eine sehr spannende Frage. Anfangen möchte ich mit einer theoretischen Einführung. Also wie ich Physik studiert habe, habe ich das oft gehört, wenn man so geredet hat, so Smalltalk führt, und was machst du so? Und ich habe gesagt, ja, also ich studiere Physik und studiere Theologie. Dann kam oft so, das widerspricht sich doch, wieso, das passt doch nicht zusammen. Ich habe das nie so empfunden. Ich habe das eigentlich immer so empfunden, dass das ein Miteinander ist und ein, ja, aus zwei Blickwinkeln auf eine Wirklichkeit schauen. Und ich bin wirklich sehr dankbar, dass ich das überhaupt machen konnte, dass ich die Zeit hatte und die Möglichkeiten, mich mit diesen beiden Dingen und auch mit so unterschiedlichen Dingen zum Teil beschäftigen zu können. Wie ich in Physik meine Bachelorarbeit geschrieben habe, das war in München an der LMU, da war im Keller unten ein Labor. Und da habe ich also mit meinen Pipetten gearbeitet, und dann war ich da fertig, dann bin ich 2 Stockwerke raufgegangen in den Hörsaal, und dann hatte ich da Kirchengeschichtsvorlesung und habe mich dann mit allen möglichen Dingen aus der Kirchengeschichte beschäftigt. Ich fand das einfach sehr bereichernd und bin sehr dankbar dafür. Also Glaube, Bibel und Naturwissenschaften sind für mich irgendwie wie 2 Perspektiven eben, oder 2 Zugänge, könnte man auch sagen. Sie haben unterschiedliche Methoden, unterschiedliche Fragestellungen und geben dann entsprechend unterschiedliche Antworten. Auch die Ziele, was uns die Bibel sagen will, mitgeben will, ist etwas anderes als eine Physikvorlesung im Grundstudium zum Beispiel. Ich glaube, beides gehört zusammen, und doch muss man beides auch irgendwie in einer gewissen Weise auseinanderhalten. Also man kann es nicht einfach nur vermischen. Die Bibel will uns kein Physiklehrbuch sein, und die physikalischen Theorien, die man auf der Uni lernt, sind keine theologischen Aussagen über Gott, wie Gott ist und wer Gott ist. Trotzdem, ich habe schon gesagt, das Miteinander, der Dialog, das gemeinsame Gespräch und auch die gegenseitige Inspiration, glaube ich, sind ganz wichtig. Miteinander ins Gespräch zu kommen und sich gegenseitig zu bereichern. Und was, glaube ich, auch ganz wichtig ist und wozu ich auch euch einladen möchte, nachzudenken und Dinge zu hinterfragen. Einfache Antworten gibt es selten. Die Fragen sind eher komplex. Aber das Nachdenken, das Dranbleiben und das Suchen, das ist ganz wichtig, wirklich, für unser Leben dran zu bleiben. Um nämlich nicht eng zu werden, um nicht in Ideologien reinzurutschen, in welcher Art auch immer. Das kann gegen die Wissenschaft sein, das kann religiös sein, es kann politisch sein, was auch immer. Es gibt Leute, die sagen, Gott kann es nicht geben, weil die Naturwissenschaft, da kommt er irgendwie nicht vor. Das kann irgendwie zur Ideologie werden und umgekehrt. Ich glaube, dieses Miteinander ist da ganz wichtig, wie ja in anderen Dingen auch. Und übrigens, um auf richtig gute Theorien zu kommen, in der Physik zum Beispiel, da setzt man sich auch nicht einfach so hin, trinkt einen Kaffee und dann sagt man, genau, das ist es, sondern da muss man manchmal ziemlich lange nachdenken. Und manchmal macht man da viele Fehler und irgendwann mal kommt man vielleicht drauf. Oder andere haben vor einem gedacht und haben was vorbereitet und man macht's dann. Kommt hin. Und in der Theologie oder im Glauben, im geistlichen Leben ist es irgendwie auch so. Es kommt auf Suchen an. Gott zu suchen ist nicht nur der Wahlspruch von unserem Abt Bernhard hier im Stift, sondern überhaupt ein Grundauftrag. Gott lässt sich finden von dem, der fragt und der sucht. Aber er ist nicht einfach zu finden. Und das Suchen, das dauert ein ganzes Leben. Ja, jetzt möchte ich ein bisschen anschauen, was sagt denn die Bibel und was ist vielleicht so der Zugang von der Naturwissenschaft? Von der Bibel, da glaube ich, geht es darum, um die Frage nach warum, nach einem Sinn, nach tieferen Gründen, nach der Wahrheit, danach, was Gott an uns tut und wie wir auch leben sollen, wie wir gut leben können. Die Schöpfungsgeschichte zum Beispiel, auf die möchte ich nachher noch kommen, die will uns keinen physikalischen Tatsachenbericht bringen, sondern will uns sagen, was eigentlich Gott mit der Welt macht und dass sie seine Schöpfung ist und dass sie großartig ist. Gott sieht alles und sagt, es war sehr gut. Die Bibel hat den ganzen Menschen im Blick, mit seinen Gefühlen, mit seinen Fragen. Und manchmal ist die Bibel auch ziemlich hart. Ein Professor von mir hat mir gesagt, sie ist sogar brutal. Ist vielleicht ein bisschen hart gesagt, aber manche Geschichten sind wirklich heftig. Aber der ganze Mensch wird da hineingenommen. Ja, und die Theologie, das ist die Rede von Gott. Da steckt Theos drinnen, das ist Gott im Griechischen, und der Logos, das ist die Rede, aber auch die Vernunft, das Wort. Das heißt, es hat was mit unserer Vernunft zu tun. Und so ist die Theologie auch eine Disziplin mit einem wissenschaftlichen Anspruch. Es geht also nicht nur darum, etwas nachzuerzählen oder einfache Antworten zu haben, sondern unseren Glauben auch wirklich rational mit unserem Denken, mit unseren Talenten, die wir ja von Gott bekommen haben, auch zu durchdringen. Und das zu hinterfragen. Und das finde ich so spannend im Christentum, dass das eigentlich seit, ja, sag ich mal so grob gesagt, 2000 Jahren so viele Menschen gibt, die sich so versucht haben zu durchdenken und zu hinterfragen und im Dialog waren und so weiter. Und ich glaube, das ist ganz wichtig. Und es gibt Tiefe und es gibt auch, ja, etwas, irgendwie einen Halt, glaube ich. Aber bei aller Durchdringung, Gott werden wir nie ganz durchdringen. Weil wir sind Geschöpf, wir sind Schöpfung und Gott bleibt immer der, der nicht einholbar ist, der im unzugänglichen Licht lebt und wohnt, von dem wir etwas erfahren können in der Offenbarung und in dem, wie Jesus mit uns unterwegs ist. Aber wenn wir sagen, so, jetzt weiß ich, wie Gott ist und so ist er und so wie du sagst, ist er ganz sicherlich nicht, Gott können wir nie ganz begreifen. Und manchmal gibt es vielleicht Dinge in unserem Leben, wo wir sagen, wie kann das sein? Ich verstehe das einfach nicht. Ich glaube, Gott bleibt eben Mysterium. Wie übrigens auch Liebe oder eine Beziehung. Können wir das ganz durchdringen oder begreifen, warum ein Mensch einen anderen liebt zum Beispiel? Der christliche Glaube, unser Glaube, der wächst aus Begegnung mit einer Person, mit einer Persönlichkeit, könnten wir sagen, ja, der ganz Mensch und ganz Gott ist. Nämlich mit Christus. Es ist also ein Beziehungsgeschehen. Es ist nicht ein fest gemauertes Gebäude sozusagen, sondern es ist Dynamik, Bewegung. Die Erfahrung von Auferstehung, dass nicht der Tod, nicht das Böse und nicht das Leid das letzte Wort hat, sondern das Leben, die Liebe. Dass der Heilige Geist ausgegossen ist. Das ist, glaube ich, ganz wichtig im Glauben und das irgendwie auch im Zugehen auf, ja, Wissenschaft und Naturwissenschaft. Ein Professor von mir hat gesagt, Vergesst es nicht. Was sind die ersten Gaben des Heiligen Geistes? Was kommt da vor beim Heiligen Geist? Ja, da kommt der Verstand vor, die Einsicht, die Erkenntnis. Das hat mit Wissen zu tun. Und nicht nur, ja, glaube ich halt oder weiß auch nicht so genau, sondern da ist irgendwie ein Wissen, vielleicht aber ein Wissen einer anderen Art. Vielleicht auch ein Wissen, das ihr oder sie kennt, wenn ihr irgendwie gemerkt habt, boah, irgendwie, glaube ich, meint Gott gut mit mir und irgendwie, boah, da ist mir jetzt was geschenkt und das weiß ich irgendwie. Ich kann es vielleicht nicht so ganz erklären, aber ich weiß es irgendwie und ich bin irgendwie voll dankbar oder erfüllt oder geflasht oder wie auch immer. Ist jedenfalls richtig deep, würden die Schüler sagen bei uns. Oder tough, wahlweise. Genau. Glaube hat also mit Wissen zu tun, auch mit Begreifen und mit Verstehen. Und wenn Gott und Christus der Logos ist, dann ist es sozusagen nicht einfach irgendwas, sozusagen so undurchdringbar er bleibt, aber er ist nicht sozusagen irgendwas, da kann ich irgendwie gar nichts drüber sagen, sondern er hat sich uns gezeigt und er gibt uns Verstand und er hat uns ja nach seinem Bild geschaffen. Und so dürfen wir ihm irgendwie nahe kommen und ihn entdecken. Was ich auch noch sagen möchte zum Thema Glauben und auch zum Thema Bibel, dass es eben in dieser Reflexion, in dieser Geschichte der Theologie eben, da gibt's die Schrift als Quelle und da gibt's auch die Tradition. Das heißt, wie wurde das reflektiert, wie wurde es ausgelegt, diese Offenbarung. Und das sozusagen dann irgendwie sozusagen, dass wir da was erkennen dürfen, wie Gott ist und wie er auch an uns handelt. Die Naturwissenschaft, die kann uns das nicht unbedingt sagen, dass ich irgendwie sage, boah, ich habe jetzt ein Glaubenserlebnis. Ja, Moment mal, jetzt muss ich erst die Formel aufstellen. Und nee, das kann ja nicht sein. Sie versucht zu erklären, sie versucht Antworten zu geben und natürlich auch zu verstehen und zu wissen, warum ist eigentlich das Gras, auf dem wir hier sitzen, warum ist das grün? Ja, weil offenbar die Sonne, das ist so von der Frequenzbereich, dass eben das Grüne, das wird so gut absorbiert und das ist so ein super Kraftwerk, dass dann aus dem CO2 Sauerstoff wird und Zucker und dass das so funktioniert, dass wir leben können. Das kann ich naturwissenschaftlich erklären oder dem nachspüren. Aber natürlich letztlich sagen, ey, warum ist denn das eigentlich so? Das kann ich irgendwie, da kann ich vielleicht staunen drüber. Die Naturwissenschaft, die hat einen empirischen Zugang. Also mit einer Methode von Theorie und Experiment Daten zu untersuchen und zum Teil sind die Daten ziemlich groß, wenn ich an den LHC denke und diese Experimente am CERN, also was da an Unmengen von Terabyte produziert wird, die dann ausgewertet werden müssen. Das ist echt gigantisch. Mhm. Und was auch gigantisch ist, ist, dass gerade in der Physik alles so mathematisch irgendwie zugänglich ist. Also dass man sozusagen über mathematische Formeln Kräfte, Bewegungen und so weiter beschreiben kann. Ich finde das einfach sehr faszinierend. Mhm. Ich würde sagen, dass die Naturwissenschaft heute, Klammer auf, was ist eigentlich Naturwissenschaft, Klammer zu. Ich bin jetzt Physiker und die Physik, die hat viele Disziplinen. Dann gibt es Chemie, die Biologie und ich weiß nicht was alles. Was für Bereiche. Sie ist eben auch sehr spezialisiert und fragmentiert. Also oft sehr, dass man, wenn man in die Tiefe gehen will, dass es so speziell wird, dass ich habe jetzt zum Beispiel, das ist schon 10 Jahre her, Aerosolphysik studiert in Wien, weil der Frau Professor Hitzenberger meine Masterarbeit geschrieben und wenn ich jetzt ein Paper nehmen würde, keine Ahnung, aus irgendwelchen Oberflächenphysik oder keine Ahnung, irgendwie theoretische Fragen, da verstehe ich eigentlich ziemlich wenig. Und jetzt nach 10 Jahren noch viel weniger, leider. Sie ist also irgendwie sehr fragmentiert auch. Und das habe ich vorhin schon angedeutet, auch Naturwissenschaft ist auf der Suche und in Entwicklung. Vielleicht schaut ihr manchmal Fernsehen oder kennt Harald Lesch auch von anderen Zusammenhängen. Der ist Astrophysiker an der Uni München und der macht sehr viel Wissenschaftsfernsehen und so weiter. Macht echt ganz spannende Sendungen oder hat zumindest gemacht, ich weiß nicht genau. Alpha Centauri hieß eine und andere Dinge im Bayerischen Rundfunk. Und der ist nicht nur Physiker, sondern macht auch Naturphilosophie und versucht es eben zu reflektieren und zu beschäftigen. Und von dem habe ich den Satz gefunden, dass irgendwie Wissenschaftler empirische Falsifikationisten sind. Schwieriges Wort, was will ich damit sagen? Das heißt, mit Empirie, mit Versuchen, mit Nachprüfen, etwas versuchen zu falsifizieren. Also das heißt, zu schauen, okay, stimmt doch nicht. Und dann ist sie widerlegt, eine Theorie. Das heißt, Es gibt viele Theorien und auf einmal merkt man, okay, die passt vielleicht doch nicht so gut. Gibt zwar viele Indizien, aber sie passt doch nicht. Ich muss weitermachen. Ich muss nochmal anders fragen. Ich habe das mal gelesen oder gehört, wie der Max Planck sich überlegt hat, also ich hoffe Max Planck, dass der bekannt ist, einer der Väter, wenn man so sagen will, der Quantenmechanik in der ersten Hälfte des, oder Ende 19., erste Hälfte 20. Jahrhundert, der hat also, ich glaube, ich weiß nicht wann, Ende des 19. Jahrhunderts eben wollte studieren und dann hat er sich überlegt, was könnte ich denn machen und dann haben sie gesagt, doch, also Physik brauchst nicht studieren, weil es ist eigentlich alles irgendwie entdeckt. Es gibt noch so ein paar kleinere Probleme, aber das haben wir gleich sozusagen. Und dann hat sich gedacht, okay, studiert er doch. Und dann auf einmal aus Experimenten, wo man etwas nicht erklären konnte, wo eben bisherige Theorien irgendwie nicht mehr gegriffen haben, dann ist auf einmal die Welt der Quantenmechanik aufgetaucht. Ja, Naturwissenschaft, Physik oder zum Beispiel Quantenphysik, sie kann eben nur Aussagen entsprechend ihrer Methodik machen, was eigentlich für alles gilt. Wenn ich, was ich jetzt in meinem Doktorat gemacht habe, Handschriften studiert aus dem 16. Jahrhundert, 15. 16. Jahrhundert und die Liturgiegeschichte hier etwas versucht nachzuzeichnen, dem nachzuspüren, im Übergang vom Spätmittelalter zur frühen Neuzeit, also eigentlich ganz was anderes, mit den Handschriften, dann kann ich natürlich sozusagen, ich kriege nur Antworten, ich habe diese Handschrift und dann kriege ich auch nur die Antwort, die sozusagen da drin steht und dazu muss ich es erstmal lesen können, brauche ich verschiedene Methoden und sie vergleichen, aber ich werde da wahrscheinlich schwer irgendwie einfach eine physikalische Antwort bekommen. Das heißt, ich habe meine Methoden, jeder hat seine Methoden und ich weiß nicht, zu Hause, also wenn ich, keine Ahnung, mein Zimmer, wenn ich staubsaugen soll, wenn ganz viel wieder Staub sich wieder gesammelt hat, was, Klammer auf, Klammer zu, ich fürchte jetzt gerade der Fall ist, dass ich mal wieder saugen sollte. Aber beim Jugendtreffen ist so viel los, da habe ich einfach keine Zeit zum Saugen. Jedenfalls, dann werde ich auch nicht hingehen und sagen, okay, jetzt nehme ich meine Zahnbürste und fange an zusammenzukehren, sondern ich nehme meinen Staubsauger oder irgendwas anders und dann kann ich das gut machen. Es gibt also Methoden und so ist es auch in der Physik. Und die Physik, denke ich, kann eben so dann entsprechend nur Aussagen ihrer Methoden machen und keine theologischen Aussagen. Oder ich kann nicht sagen, ich bin jetzt Quantenphysiker und weil ich Quantenphysiker bin, interpretiere ich jetzt, lese ich jetzt die Bibel als Quantenphysiker und mache jetzt versuche jetzt da was rauszufinden. Genau. Ich habe auch mal gehört, für die Wahrheit bin ich nicht zuständig, sagt ein Naturwissenschaftler, ich weiß nicht, wer es war, keine letzten Wahrheiten sozusagen. Sie baut auf Theorien auf und so formuliert Prinzipien. Sie beschreibt, die Naturgesetze sind ja keine Gesetze, die sozusagen wir gegeben haben oder wir machen jetzt eine Abstimmung. Nein, die Gravitation, die geht jetzt in die andere Richtung. Es wird wahrscheinlich jetzt, wir fliegen schon. Nein, geht nicht. Sondern sie beobachtet eigentlich das, was da ist. Ich finde das eigentlich sehr spannend. Dann kann man sich ja fragen, ja, Moment mal, wo kommen die eigentlich her? Warum ist denn das eigentlich so? Naturwissenschaft versucht, die Natur zu beschreiben und sie auch nutzen zu können, nutzbar zu machen. Also was ganz praktisch ist, zum Beispiel der Wetterbericht. Wenn ich gute Computermodelle habe und weiß, okay, wie schaut es eigentlich aus mit den Wolken? Also jetzt sehe ich so zum Beispiel da so ein paar Cumuluswolken. Regnet es jetzt gleich oder regnet es nicht? Wenn ich das mich auskenne oder in der Medizin, dann kann ich echt viel machen. Und daraus freilich, jetzt komme ich wieder zum Anfang, da ist uns viel geschenkt, wir haben auch eine Freiheit, wir können staunen und daraus erwächst Verantwortung. Es ist uns irgendwie auch anvertraut, wie wir, so sagt Papst Franziskus, aber auch der Papst Leo, mit unserem gemeinsamen Haus auch umgehen oder was wir damit machen. Ja, jetzt habe ich versucht ein bisschen, ich hoffe, Sie seid nicht schon alle ganz ermüdet von meiner Stimme und vom Zuhören. Ich höre gerade aus dem Off, dass es nicht so ist, bin ich sehr froh. Genau, das sind so ein paar Versuche, dem nachzugehen oder genau. Also ich bin eben jetzt auch kein Spezialist für. Es gibt manche, die schreiben darüber ihre Doktorarbeit. Ich habe meine Doktorarbeit, wie gesagt, über liturgische Handschriften geschrieben. Aber auch da, war es so, eigentlich jetzt von Physik her, ich habe vorhin gesagt, Daten verarbeiten. Okay, ich habe jetzt zwar keine Zahlen gehabt, die ich verarbeitet habe, aber ich habe verschiedene Textbausteine miteinander verglichen und sozusagen, kommen die davor, ist es häufiger da oder da. Also das, was ich in der Physik gelernt habe, analytisch was versuchen zu lösen und auch nicht gleich aufzugeben, sondern dran zu bleiben, das kann ich eigentlich im geistlichen Leben und in meiner Doktorarbeit auch ganz gut brauchen. Genau, es gibt übrigens auch einige oder nicht so wenige Naturwissenschaftler, die auch sehr gläubig sind. Also, genau. Ja, jetzt habe ich jetzt versucht, mal beides so ein bisschen miteinander anzuschauen. Ich habe auch schon gesagt, dass es für mich irgendwie etwas ist, was sich gegenseitig ergänzt und bereichert. Und ich glaube, dass es anderen Menschen auch so geht, die auch aus ihrem Glauben forschen. Und einer, habe mir noch manches aufgeschrieben, was auch so Fragen waren heute bei dem Workshop heute Morgen. Da ging es zum Beispiel um den Urknall oder beziehungsweise um, ist das Universum endlich oder unendlich? Ja, puh. Ich kann es nicht beantworten, ehrlicherweise. Und ich traue mir zu sagen, dass man das auch also nicht sagen kann. Aber dieses Thema Schöpfung und Urknall ist, glaube ich, so ein Thema, was immer wieder beschäftigt und gerade irgendwie vom Glauben, wenn ich jetzt die Bibel lese, wie ist es jetzt mit den 7 Tagen, wie ist es mit der Schöpfung, wie ist es mit anderen Geschichten, hat dann irgendwie, okay, aber 7 Tage und so war es aber gar nicht, muss ich jetzt die Bibel weglegen oder muss ich jetzt die Naturwissenschaft weglegen und sagen, nee, das lasse ich lieber, wie bringe ich das dann irgendwie zusammen? Ich habe es vorhin schon ein bisschen angedeutet, dass der Schöpfungsbericht von den 7 Tagen am Anfang der Genesis keine naturwissenschaftliche Welterklärung sein will, wie die Bibel es nicht sein möchte, sondern ein Nachdenken über Gott. Und das Lustige ist ja auch, oder was ist lustig? Ja, interessant oder ja auch lustig an der Bibel, wenn man sagt, ja, aber das ist ja, so war es ja, so sagte die Bibel. Na Moment, es gibt doch noch einen 2. Schöpfungsbericht, der sogar noch älter ist und da ist wieder anders. Ja, okay, welchen nehme ich denn jetzt? Und so gibt es manche Geschichten in der Bibel, wo in der Bibel selber verschiedene Blickwinkel und verschiedene Geschichten drin sind. Verschiedene Traditionen, die da auch verarbeitet worden sind. Genau. Ich denke, die Bibel, die möchte sagen, in diesem Bericht vor allem, dass die Welt eben, in der wir leben und wir selber, wir sind Schöpfung von Gott, wir sind geschaffen. Wir haben uns nicht selber gemacht, wir sind nicht einfach nur irgendwie so da, halt so zufällig und ja, jetzt bin ich da und irgendwann bin ich nicht mehr da, sondern ich bin Geschöpf, ich und du. Und wir sind Kinder Gottes. Und die Pflanzen sind es auch. Und unsere Erde ist es. Und das finde ich sehr spannend und sehr irgendwie sehr tröstlich, diese Botschaft, die uns da eigentlich die Bibel mitgeben will. Und interessant ist auch, wenn man sich anschaut, in welcher Zeit, vor ungefähr 2500 Jahren etwa, das geschrieben worden ist in einem Umfeld, wo Menschen, die drumherum waren, um das Volk Israel, eben die Sterne zum Beispiel als Götter verehrt haben oder Bäume oder andere Dinge. Und die Bibel, die sagt, irgendwie vielleicht ein bisschen mit einem ironischen Ton, hoffentlich fühlte sich damals niemand verletzt, aber der Autor wollte das, glaube ich, ziemlich klar machen. In der Bibel, da sind die Sterne, die Sonne, der Mond, das sind natürlich keine Götter, sondern Gott hat sie gemacht und hat sie wie so Lampions an das Zelt, also hinter mir ist das Festzelt, wenn wir jetzt da lauter die Decke blau anstreichen und dann lauter Lampions aufhängen, so macht's der liebe Gott im Schöpfungsbericht sozusagen. Also sie will zeigen, die Schöpfung ist eben auch nicht Gott. Jetzt muss ich mal kurz auf die Uhr schauen. Zeit hat, genau, ich glaube, wir sind gut in der Zeit. Also keine Sorge, es dauert keine 7 Tage. ganz so lang dauert's nicht. Und ich glaube, da steckt auch drinnen diese Botschaft, dass die Natur, wenn sie nicht Gott ist, also nicht so, also sie ist von Gott geschaffen, ich will nicht sagen, dass sie sozusagen einfach, ich kann damit machen, was ich will, sondern sie ist von Gott geschaffen, aber sie ist nicht Gott selber. Ich werde jetzt, also wenn ich Christ bin oder in der jüdisch-christlichen Tradition bin, werde ich nicht die Sonne anbeten, obwohl von der Sonne, von dem Licht, von der Wärme wir leben können. Und mit dieser Botschaft der Bibel, dass die Natur nicht Gott ist, kann ich sie auch erforschen, kann ich sie auch bearbeiten. Und das ist, glaube ich, ganz wichtig auch irgendwie für die Naturwissenschaft. Auch doch spannend, dass es gerade in Europa, ich meine gut, die Welt ist vielleicht sehr stark von Europa ausgeprägt worden, aber dass eben gerade in Europa mit dieser Geisteshaltung auch, mit diesem Hintergrund, auch Naturwissenschaft, so wie wir sie heute kennen, auch irgendwie ein Stück weit entstanden ist. Das heißt nicht, dass es in anderen Kulturen keine Naturwissenschaft gibt, aber jetzt dieser Blickwinkel von mir aus. Spannend ist auch, wir können sie bearbeiten, wir können sie nutzen, aber der Auftrag im zweiten Schöpfungsbericht, wo der Mensch in den Garten Eden gestellt ist, das passt eigentlich sehr gut hier. Hier ist auch ein Garten, hier sind auch Bäume, also da hängen sogar schon erste Äpfel dran und so. Ich weiß nicht, ob es Schlangen auch gibt, aber wir können uns das zumindest wie ein Paradies ein bisschen vorstellen. Der Mensch ist da hineingestellt, nicht um es auszubeuten, nicht, dass ich jetzt gleich hinrenne und alle Äpfel vom Baum reiße, sondern, dass ich es bearbeite, dass ich es hüte, dass ich es pflege. Ich habe auch schon gesagt, dass es zwei Schöpfungsberichte gibt. Und das Ganze ist natürlich jetzt, habe ich versucht, das vorzustellen, wie ich diesen Text lesen würde. Aber freilich gibt es andere, die ihn anders lesen. Es ist also eine Frage, wie ich die Bibel interpretiere, eine Frage der Exegese, die ganz wichtig ist, wie lese ich sie eigentlich? Und ich denke, dass man die Bibel da eben nicht wortwörtlich, sondern als Bild verstehen kann oder soll. Und das Zweite Vatikanische Konzil sagt das auch, dass die Bibel, die ist nicht einfach sozusagen wie von Gott direkt so eingraviert in einen Stein und so ist sie, sondern sie ist Gottes Wort, ja, und von Gott inspiriert, aber von Menschen geschrieben. Das heißt, sie ist irgendwie durch Menschenaugen, durch Menschenohren, durch Menschenhände gegangen. Sie hat also auch mit uns zu tun. Übrigens, das habe ich bei der Vorbereitung hier, ich hoffe es stimmt, rausgeschrieben, dass der Katechismus sagt, dass es kein Gegenstand des Glaubens ist, dass die Welt exakt in 7 Tagen entstanden ist. Es ist ein Bild dafür, wie die Welt entstanden ist. Kommen wir jetzt zur Naturwissenschaft. Ja, jetzt kann man sagen, okay, wie ist es dann entstanden? Seit im 20. Jahrhundert hat sich die sogenannte Urknalltheorie entwickelt. Übrigens ist dieses Wort im Englischen Big Bang eigentlich ein Wort, mit dem man sich über die Theorie lustig machen wollte. Also nach dem Motto, jetzt hat es mal geknallt, wahrscheinlich bei dem im Oberstübchen. Und dann kam man auf diese Theorie. Man wollte sich eigentlich lustig machen über eine Theorie, die heute anerkannt ist. Dass das Universum so entstanden ist, dass es irgendwie von einem ganz minimalen Punkt, ich kann es mir kaum vorstellen, von Energie, von Kräften, von allen Grundkräften da so gebündelt, sich ausgedehnt hat und das sozusagen so einen Anfangspunkt setzt. Ja, und vielleicht wissen Sie, wisst ihr, wer diese Theorie aufgestellt hat? Ich sehe Kopfschütteln in der Runde. Das ist nämlich auch ganz spannend. Ein Name, den man eigentlich kaum kennt, obwohl er in der Liga, glaube ich, kann man so sagen, ich habe jetzt seine Biografie nicht gelesen, aber glaube ich, kann man so sagen, in der Liga von Einstein und anderen spielt. Der hieß nämlich Georges Lemaître. Das war ein belgischer Priester, der war ein sehr guter Mathematiker, Theoretiker. Und der hat aus seinen Berechnungen diese Theorie aufgestellt. Ihm wurde zum Vorwurf gemacht, dass er so ungefähr, du bist Priester, ist eh klar, dass es irgendwie eine Entstehung geben muss und Anfangspunkt, du hast ja die 7 Tage, jetzt musst du halt irgendwie schauen, wie du das in die Theorie bringst. Aber sie haben es akzeptiert. Es wurde anerkannt. Und an diesen Urknall kommt man heute sehr nahe heran. Aber was war vor dem Urknall? Und warum gab es den überhaupt? Oder gab es vielleicht noch mehr Urknälle? Oder wie man sagen soll? Ich finde es sehr spannend, weil es irgendwie da zeigt, wie übrigens auch die Evolution, dass es in unserer Entwicklung, in unserer Welt eben Entwicklung gibt. Und so eine Entwicklung ja in diesen 7 Tagen auch drinnen ist. Dass es von den Grundlagen anfängt, von den Licht und Dunkel und dem Wasser und den Tieren, die im Wasser sind. Und ja, tatsächlich es so war, dass die Tiere irgendwie erst das Leben irgendwie im Wasser entstanden ist und sie dann das Land erobert haben. Also es ist irgendwie, finde ich, bemerkenswert, weil das sehr wahrscheinlich der Autor damals nicht so wissen konnte. Und doch ist es irgendwie da drinnen. Ich glaube, dass es ein gutes Miteinander da geben kann, wenn sich das anschaut. Und eines, was das geistliche Leben, den Glauben, bereichert auf der einen Seite, auf der anderen Seite auch, wenn ich es sozusagen naturwissenschaftlich anschaue, mir auch noch irgendwie so einen tieferen Sinn mitgeben will und noch eine Tiefe, wo die Physik Antworten nicht geben kann. Übrigens auch auf die Frage, okay, ich kann jetzt alles Mögliche erforschen, aber soll ich es überhaupt? Ist es überhaupt gescheit? Und schadet es vielleicht mehr oder nicht? Oder ja, wie gehe ich dann damit um oder sowas? Also ich meine, wie die Atombombe entwickelt worden ist, das ist vielleicht ein bisschen ein krasses Beispiel, aber schon die Frage, okay, boah, das hat ziemliche Folgen. Wie gehe ich denn damit um? Ich glaube, wichtig ist es, dass man sozusagen nicht sich

die Welt eher eben statisch oder ist sie dynamisch? Die Geschichte, wie entwickelt sich eigentlich Geschichte? Ist es ein Widerspruch, dass der Mensch von Gott als ein Abbild geschaffen ist, auf der einen Seite, dass er da die Würde hat auch, und auf der anderen Seite, dass er sich über einen langen Zeitraum erst entwickelt hat, dass er nicht einfach so, wie wir jetzt hier sitzen, einfach so plopp da war, sondern sich entwickelt hat. Ich denke, so wie ich das gelesen habe, jetzt bin ich ein bisschen, komme ich in die Evolution herein, passt aber zum Urknall irgendwie auch dazu, dass diese Theorie von der Kirche auch als wissenschaftliche Theorie anerkannt wurde, aber irgendwie, dass man eben eine rein materialistische Erklärung irgendwie ablehnen wollte. Der Mensch wird jeweils neu irgendwie auch geschaffen, seine Seele. Und bei all dem ist Gott alles größer als das, was wir noch nicht erklären konnten. Weil sonst wäre ja Gott der, der sich sozusagen, der immer weniger würde. Je mehr wir wissen oder die KI, desto kleiner wird Gott. Und wie denken wir da, wie klein denken wir da von Gott? Ich finde es sehr spannend, dass man das Universum in mathematischer Sprache beschreiben kann. Dass es da sowas gibt wie Schönheit und Symmetrie. Was übrigens im Barock, in den Bauten, in der Architektur auch wichtig war. Symmetrie. Dass es sowas gibt wie Grundkräfte, eine Ewigkeit der Energie. Also Energie wird, das ist so ein häufiges, also als Physiker oder als vielleicht auch als Physiklehrer, denken Sie, jetzt kommt es schon wieder, Energieverbrauch. Nein, Energie wird nicht verbraucht, sie wird nur umgewandelt. Ja. Genau, vielleicht habt ihr es auch schon mal irgendwo gehört. Ich finde es auch spannend, dass es sowas gibt, zumindest nach heutigem Stand, dass es eine absolute Grenze der Geschwindigkeit gibt. Mhm. Schneller als die Lichtgeschwindigkeit geht nicht. Das finde ich doch sehr bemerkenswert. Wie übrigens auch, dass unsere Naturkonstanten so fein abgestimmt sind, Feinabstimmung nennt man das, dass wir gerade leben können, so wie wir leben, wie wir es kennen. Ist das jetzt Zufall oder Ausdruck eines gestalterischen Willens, der uns möchte, so wie wir sind, dass wir hier sind? Das, glaube ich, kann man dann nur im Glauben beantworten. Ich möchte jetzt, ich habe vorhin schon angedeutet, dass wir in der ersten Runde in die Sternwarte gegangen sind. Okay, in die Sternwarte gegangen sind und da möchte ich euch jetzt Sie noch etwas zum Abschluss auch mitnehmen hierher nach Grimsmünster. Denn die Geschichte von Glaube und Naturwissenschaft, oder wir könnten auch sagen, manche würden das vielleicht auch sagen, ja, das ist ja von Kirche und Naturwissenschaft, ist nicht das Gleiche. Glaube und Naturwissenschaft und Kirche und Naturwissenschaft muss man unterscheiden. Doch, kommt es natürlich irgendwie zusammen, eine sehr lange ist. Gerade von Klöstern, die sich immer auch an Naturwissenschaft interessiert haben oder dafür interessiert haben. Und wenn ihr jetzt denkt, ja, aber da war doch dieser Galilei oder wie der hieß mit dem Fernrohr und so weiter. Ich glaube, das ist ein bisschen ein einseitiges Bild, was wir da auch haben. Wenn wir das, es wurde auch vielleicht ein bisschen, wie soll ich sagen, verwendet oder instrumentalisiert oder wie auch immer. Bei aller Problematik, die es auch tatsächlich gegeben hat und die ich auch nicht schön reden oder wegreden will. Und vielleicht wissen es manche, dass Johannes Paul II. Sich ja da sogar offiziell auch dafür, ja, ich glaube, entschuldigt, beziehungsweise es auch zurückgenommen hat oder es aufs Tapet gebracht hat und es wirklich angesprochen. Also das will ich gar nicht in Frage stellen, aber ich glaube oftmals, ich will zum vielleicht zum Nachfragen anregen, insofern, dass nämlich manchmal wir so polarisiert einseitige Bilder haben oder so ganz leichte Antworten, ach so, okay, dann kommt der Schublade auf, rein, Schublade zu, fertig. Ist es dann wirklich so? Es waren jetzt wirklich, ist es so einfach, da waren die Bösen, da waren die Guten und alles klar? Vielleicht nicht. Im Hintergrund spielten damals auch die Rolle, ja, wer hat denn Geltungsanspruch? Wer hat denn einen Wahrheitsanspruch? Wie kann man denn, ja, die Bibel deuten und so weiter? Und freilich war das eine schwierige Zeit, die sogenannten Gegenreformation, die Kirche war in der Krise und sie versucht neu aufzustellen und die eigene Identität auch zu stärken. Wer bin ich? Und das auch in Abgrenzung, gerade zu den Protestanten, spielte das eine große Rolle, die sogenannte Gegenreformation bzw. Konfessionalisierung, wie man auch dann sagt, diese Entwicklung sozusagen in festen Gruppen damals. Aber das will ich jetzt nicht vertiefen. Wer wissen möchte, Klammer auf, Klammer zu, wie das in Oberösterreich war, der kann dann mal in meiner Dissertation nachlesen. Da habe ich es versucht, ein bisschen dem nachzuspüren. Ja, es hat immer wieder Probleme gegeben, nämlich auch religiöse Weltanschauungen mit Macht und Gewalt durchzusetzen. Aber das ist ein anderes Thema. Ich möchte

0: jetzt noch mal etwas darauf eingehen. Wir sind Benediktiner. Im 17. und 18. Jahrhundert waren Benediktiner sehr stark in der Geschichtswissenschaft, in der sogenannten Diplomatik von Urkunden, Erforschung von Quellenkunde. Da gab es einen Jean Mabillon, der da sehr führend war. Aber es gab auch Naturwissenschaftler. Andere Orden waren das vielleicht noch mehr, etwa die Jesuiten. Aber auch unter den Benediktinern. Und die waren hier in Münster auch sehr tätig. Ich habe das erlebt, eine Offenheit bei Naturwissenschaftlern für den Glauben und für religiöse Grundfragen. Und vielleicht kennt ihr Heisenberg, Quantenphysiker. Vielleicht kennt ihr Anton Zeilinger, der Quantenphysiker ist, der Nobelpreis bekommen hat und auch ein gläubiger Mensch ist und darüber auch spricht und sich dazu auch bekennt. Und eine ganz persönliche Geschichte dazu. Er kommt oder kam immer wieder auch hier in Stift, auch zu Gottesdiensten. Und zwar, ich war Diakon vor vier Jahren. Und Osterhochamt war ich also Diakon hier in der Stiftskirche, große Feier und so weiter. Und habe dann Kommunion gespendet, was ich sehr gerne tue, den Leib Christi den Menschen zu geben. Und da war eine lange Schlange und auf einmal, wer stand als Letzter in der Schlange? Anton Zeilinger. Das war irgendwie besonders. Vielleicht hört er es jetzt gerade. Genau, liebe Grüße. Genau. Ich finde das sehr spannend. Danke für das Zeugnis. Übrigens auch in dieser Enzyklika Laudato Si, die ist jetzt schon über 10 Jahre alt. Ich glaube, die ist jetzt 2013 entstanden. Auch da kommt die Verbindung vor, eine Offenheit, um voneinander zu lernen, gerade in der Klimakrise, die, so sagt Papst Franziskus, auch eine Gerechtigkeitskrise ist, wo es also um mehr geht als, das sagt übrigens auch Leo der 14., um das sogenannte technologische Paradigma, dass ich sozusagen über Technik eigentlich alle unsere Probleme lösen kann. Das ist eigentlich super praktisch, weil da muss ich mich nicht mit mir selber beschäftigen, mit Grundfragen des Lebens, da gibt es irgendeine Theorie, dann gibt es die KI, ich kann mich zurücklehnen, ich muss nur aufs Knöpfchen drücken und alles wird gut. Leider, glaube ich, ist es nicht ganz so. Genau, auch bei der Thema Klimaforschung, Zusammenarbeit kommt da eben auch vor in Laudato Si. Diese technokratischen Lösungen, die sind nicht ausreichend, so kritisiert es Papst Franziskus. Es braucht ganzheitliche Antworten. Und wir könnten hinzufügen zu unserer heutigen Sendung eben Naturwissenschaft und Glaube in einem Miteinander, das sich ergänzt und miteinander das reflektiert und da Antworten geben kann. Die Fragen nach Spiritualität, nach Sinn, nach dem rechten Handeln. Ich glaube schon, dass das viele Menschen auch beschäftigt und die auch nach Antworten das suchen. Ja, jetzt sitzen wir hier aber nicht irgendwo, sondern in Grimsmünster. Wir sitzen zwar jetzt vor dem Festzelt, zum Glück im Schatten, und ein Wind geht auch ein bisschen. Wir haben jetzt sozusagen die Sternwarte im Rücken. Wir gehen jetzt aber, vielleicht möchten Sie die Augen schließen, und wir gehen jetzt hinüber durch den Garten und stehen jetzt vor der Sternwarte, ein hohes Gebäude, ich glaube 47 Meter hoch. Sie ist Ausdruck einer langen naturwissenschaftlichen Tradition hier im Kloster. Sie ist gebaut worden 1749 bis 1758, aber schon vorher hat es hier Forschung gegeben. Damals war die Zeit der sogenannten Aufklärung. Naturforschung war sehr wichtig, spielte eine große Rolle. Übrigens in vielen Klöstern gab es Naturwissenschaftler und Forschende. Wirklich spannend eigentlich, was da Mönche, geistliche Priester im 18. Jahrhundert für die Wissenschaft getan haben. Und hier gab es enge Kontakte zur Universität in Salzburg. Es gab einen Mönch, der auch sogar Rektor war. Ich glaube sogar mehrere. Und da gab es Verbindungen, ein richtiges Gelehrtennetzwerk. Und einer, also mein Name ist ja Pater Anselm, damals gab es auch einen Pater Anselm, war nicht von hier, sondern aus der Oberpfalz und der war Professor in Salzburg. Und mit dem ist die Idee entstanden, hier so ein Gebäude dafür zu bauen. Hier gibt es auch eine Schule, es gab damals eine Ritterakademie, es gab Forschung und Lehre, es gibt eine Kunsttradition, Kunst und Wissenschaft, Kultur. Und damals war man so mutig, dass man ein Gebäude bauen wollte für die Forschung, für die Lehre, aber auch als Museum, für die Kunstsammlung, für Natur und Kunst, sozusagen wie mit so einem ganzheitlichen Blick eigentlich auf den Menschen, für Sammlungen, wo man studieren kann, wo man die Schönheit, die Größe der Schöpfung Gottes auch sozusagen dem nachspüren kann. und darüber staunen kann, ins Staunen kommen. Und heute bei der Führung sind wir in einen Raum gegangen, von dem ich gleich noch erzählen werde. Und ein paar, die haben einfach nur, wow, die haben so die Augen aufgemacht, die haben einfach gestaunt. Und ich habe mir gedacht, genau richtig, zum Staunen lädt es ein. Es gibt ganz viele Klöster, die damals tätig waren. Es gibt eine Sternwarte zum Beispiel im Kloster Ochsenhausen, das heute kein Kloster mehr ist. Oder der sogenannte der Hohen Peißenberg, das ist südlich von München, eine Erhebung. Da waren Augustiner Chorherren, eine Wallfahrtskirche, und die haben angefangen, Wetterdaten aufzuzeichnen. Und das Kloster wurde zwar aufgelöst, aber die Pfarrer haben es weitergemacht. Und heute ist es eine wichtige Station des Deutschen Wetterdienstes. Also das ist wirklich spannend, womit es angefangen hat. Wir hier, wir sind immer noch da, könnten wir sagen. Und hoffentlich, das noch mag ich eigentlich nicht, weil es ja impliziert, dass wir bald nicht mehr da sind. Wir sind da und wir machen es. Wetterbeobachtung seit 1762, 63. Eine ganz bedeutende Messreihe für die Klimaforschung in Europa. Und zum Beispiel, also ich selber habe es jetzt gestern Abend gemacht, geschaut, was ist die Bewölkung. Also jetzt gerade, ich habe schon gesagt, ich sehe ein paar Cumuluswolken, ich sehe ein paar Zirren am Himmel, das sind hohe Wolken, Cumuli sind eher tiefe Wolken, die haben also unterschiedliche Entstehung, unterschiedlicher Aufbau und so weiter. Das machen die eigentlich schon ziemlich lange. Und ich habe das einmal in der Hand gehabt, dieses Buch, das ist also, ich glaube, A3 ungefähr, fast groß, ein Buch, wo man eben angefangen hat, 1762, glaube ich, war es im Dezember, einfach die Daten aufzuschreiben. Es gibt da so kleine Zeichnungen auch daneben, dass der Wind bläst oder so. Das ist wirklich ganz faszinierend, weil wir da sehen können, ja, wie hat sich denn das Wetter, wie hat sich auch das Klima entwickelt über diesen langen Zeitraum. Und was wir zum Beispiel sehen, ist, dass sich die Temperatur in den letzten Jahrzehnten deutlich nach oben entwickelt hat. Kann man hier gut beobachten. Ich habe das schon gesagt, es ist Kunst und Kultur. In einem Kloster wird gebetet, also da geht es um den Kult auch, um die Liturgie. Es gibt feste Gebetszeiten, es gibt eine Ordnung auch. Im Kloster, die Mönche, oder hoffentlich viele, sind da auch und können sich dann damit sozusagen beschäftigen. Irgendwie Natur und Kultur, die hängt da irgendwie zusammen. Der ganze Mensch hängt da irgendwie zusammen. In diesem hohen Saal, wo die gestaunt haben, wenn ich gerade beschreiben wollte, ist ein hoher Saal, der geht über die ganze Fläche des Gebäudes, im vierten Stock geht dieser Saal. Und dieser Saal wurde gebaut für die Kunstsammlung des Klosters. An der Decke sieht man Allegorien, allegorische Figuren im Stuck, wo zum Beispiel die Malerei vorkommt, und die Architektur und andere. In einem sieht man so, ja, wissenschaftliche Instrumente hat die so in der Hand. Also man hat Natur gesammelt, man hat Wissenschaft gesammelt, aber eben auch die Kunst. Und das finde ich wirklich spannend. Es war ein Ort, wo man gesammelt und geforscht hat, wo man aber auch gelehrt hat. Wir haben hier ein Gymnasium und ich darf jetzt seit letztem Schuljahr hier Schulseelsorger sein. Sehr traditionsreiche Schule seit 1549. Das heißt, junge Menschen zu unterrichten, ist hier eine ganz lange alte Tradition. Und die Sternwarte hängt damit zusammen auch so, dass nicht nur viele Mönche im 19. Jahrhundert zum Beispiel, Pater Anselm Pfeiffer zum Beispiel, einer meiner Namensvorgänger, der war Lehrer am Gymnasium und der war an der Sternwarte und er hat geforscht und hat gelehrt und er hat zum Beispiel die Schüler dann da mitgenommen, die haben selber präpariert, die konnten die Tiere anschauen, die konnten sie lernen. Also es ist irgendwie sehr, finde ich, beeindruckend. Es gab auch Eltern, die dann was gestiftet haben. Es gibt zum Beispiel einen, der war, glaube ich, Hofjuwelier in Wien. Ob der jetzt seine Edelsteinsammlung gestiftet hat, damit die Noten besser wurden von seinen Söhnen, weiß ich nicht. Aber er hat also gestiftet, Menschen, die mit der Sternwarte verbunden waren, haben Tiere gestiftet, haben ganz verschiedene Dinge gesammelt und hier gestiftet. Und hier ist so ein reicher Schatz, wo dieses sozusagen Glaube, Naturwissenschaft so in einem Gebäude richtig zusammenkommt. Wie das gebaut wurde, da ist ein Teil des Gebäudes, es steht ziemlich am Abhang, sind davor gestanden und jetzt sind wir eigentlich, wir sind jetzt schon raufgegangen, in den vierten Stock, in den hohen Saal und wir haben auch schon gestaunt und wenn wir zum Fenster rausschauen, dann sehen wir, dass das Gebäude so an einer Hangkante steht Und ein Teil dieses Gebäudes ist beim Bau eingestürzt. Ich weiß jetzt nicht genau warum, aber jedenfalls war das so. Und dann haben die Leute gesagt, ja, eh klar, Gottesurteil, oder? Seht ihr auch so, Gott will es nicht, dass sich die Mönche mit Naturwissenschaft beschäftigen. Die sollen was anders bauen, was anders machen. Und der Abt hat damals gesagt, der ist Alexander Fixelmilner, der hat gesagt, ja, also ich glaube auch, dass es irgendwie ein Zeichen von Gott ist, aber ich glaube, ich verstehe es ein bisschen anders. Ich glaube, die Leute hier, die Arbeiter, es war eine schwierige Zeit, ich glaube, die haben einfach so gebetet, dass sie länger arbeiten können hier, damit sie länger Lohn bekommen und hier arbeiten können. Und er hat gesagt, wir bauen es fertig. Und so war es dann auch. Sie haben es fertig gebaut. Wir sind jetzt das Stiegenhaus heraufgegangen, an der Geologie vorbei, das ist ganz unten, die Gesteine, sozusagen die Basis. Wir sind an der Physik vorbeigegangen, das sind physikalische Instrumente. Wir sind an der Mineraliensammlung vorbeigegangen und im hohen Saal, wo ich schon die Decke beschrieben habe, da sieht man lauter große, hohe Kästen mit ausgestopften Tieren, auch mit sogenannten Feuchtpräparaten, mit so Schlangen in so Flüssigkeiten drinnen. Es gibt sehr schöne Glasmodelle, es gibt Schnecken, es gibt Muscheln, es gibt auch Käfer und Insekten, Schmetterlinge. Es gibt ein Bild von einem Abt, der Fliegenforscher war, Anfang des 20. Jahrhunderts, wie er gerade mit seiner Lupe eine Fliege anschaut. Also ich würde mich ja mit anderen Dingen beschäftigen als mit Fliegen, aber zum Beispiel mit Handschriften, liturgischen Handschriften und anderen Dingen. Was sehen wir noch da? Zum Beispiel ist da eine Schlange, eine Kobra. Ich war mit einem Studienkollegen aus Rom dort, dem habe ich das gezeigt. Er hat gesagt, boah, die Schlange, die kenne ich. Dort in Indien, wo er herkommt, zwei aus seiner Familie sind gestorben, weil sie so eine Schlange gebissen hat. Und einmal, da haben sie mich angerufen, da war bei ihnen zu Hause eine Schlange so in der Deckenleuchte, im Wohnzimmer ringelte sich an der Decke und die haben ihn 30 Mal angerufen und dann ist er gekommen, hat er irgendwas auf sie geworfen und dann ist sie runtergefallen und sie haben so Stecken im Haus und dann hat er sie gleich totgeschlagen. Weil jetzt, was er erfahren hat und seine Familie, also jede Schlange, so eine Schlange, die er sieht, die schlägt er gleich tot und so. So eine Schlange ist da auch. Es ist wirklich zum Staunen, was da alles da ist und was Gottes Schöpfung ist. Von den Steinen, Mineralien angefangen, bis zu den Tieren, den Vögeln, die ganz bunt sind zum Teil. Genau. Jetzt wollen wir aber noch weiter hinaufgehen. Wir sind nämlich noch nicht ganz oben angekommen. Wir sind also von den Steinen zu den Tieren gekommen. Was glaubt ihr, was als nächstes kommt?
1: Dinosaurier.
0: Ah, Dinosaurier nicht. Die sind weiter unten. Es gibt aber lustigerweise wirklich Dinosaurier-Eier, haben wir hier ein paar. Vier Dinosaurier-Eier. Also aus denen schlüpft, glaube ich, kein Dinosaurier mehr. Die sind schon ein bisschen versteinert. Aber jetzt sind wir sozusagen, wir gehen weiter nach oben. Da kommen die Sterne, also der Himmel sozusagen. Wir kommen dem Himmel schon langsam näher, nämlich der astronomische Saal, das astronomische Kabinett. Da sind lauter Fernrohre da, da sind Sonnenuhren da, da sind Globen da. Und das zum Beispiel, es gibt, ich weiß nicht, ob ihr das wisst, was das ist, ein Sextant. Das ist ein Gerät, um zu wissen, wo man sich befindet. Und eines ist ganz spannend, nämlich ein Nummer eins, das ist vom Ende des 16. Jahrhunderts, das ist aus dem Besitz, glaube ich, so sagt man, ich glaube es stimmt, von Johannes Kepler, der also damit Beobachtungen gemacht hat, gearbeitet hat, der die keplerschen Gesetze aufgestellt hat. Fernrohre, der Himmel. Jetzt könnte man sagen, ja okay, jetzt ist ja irgendwie abgeschlossen. Jetzt sind wir irgendwie, wir haben die Steine, wir haben die Tiere, wir schauen uns die Sterne an. Was könnte es denn noch geben? Es gibt noch einen Raum oben.
2: Schöne Aussicht.
0: Die schöne Aussicht, genau, die gibt's. Aber es gibt noch was. Worüber reden wir denn jetzt gerade? Frage ich gerade in die Runde. Über Glaube, Naturwissenschaft.
2: Menschen,
0: ja, also Entstehung des Lebens unten, das kommt unten auch schon vor. Mensch etwas.
2: Die Bibel,
0: genau, und Glaube Gott und was hat, in was für einem Raum?
2: Kirche,
0: ja, und wenn die Kirche, also eine Kirche steht, nein, keine Handschriften. Es gibt keine Kirche oben auf der Sternwarte, das wäre ein bisschen zu groß, aber sozusagen nicht think big, sondern think small. Small is beautiful. Was ist eine kleine Kirche? Fängt auch mit K an. Eine Kapelle, genau. Da checkt jemand. Genau, du hättest auch gesagt, Eine Kapelle, genau. Das Kapellenzimmer ist ganz oben. Es führt sozusagen jetzt in die Wendeltreppe von diesem hohen Saal. Wir gehen immer die Wendeltreppe rauf und rauf und rauf. Und wir kommen dann zur, genau. Ich schaue gerade auf die Uhr, nämlich Uhren gibt es auch in der Sternwarte, gar nicht so wenige. Wir oben im Kapellenzimmer keine. Wir kommen dann wirklich zum Abschluss, zum obersten Raum mit einer Kapelle, wo eben Mönche, die in der Sternwarte gearbeitet haben, Messe gefeiert haben auch und gebetet haben. Und ich finde es sehr schön, wir steigen sozusagen von den Steinen, wir steigen an den Tieren vorbei, zum Himmel und noch weiter zum Himmel, nämlich zu Gott und zu seiner Schöpfung sozusagen. Das schließt es irgendwie ab im Bild. Und da war es auch so, dass manche gesagt haben, naja, das, warum macht ihr denn das? Und ich kann es jetzt wörtlich nicht mehr sagen, was die Mitbrüder damals gesagt haben, aber so ungefähr so, dass sozusagen als Ordensmann, als geweihte Person, da bete ich und da bin ich im Gebet, aber ich suche auch Gott gerade in der Schöpfung, in der Forschung. Ich diene sozusagen meinem Schöpfer, indem ich der Schöpfung nachspüre und darüber nachdenke, sie bewundere, damit arbeite und dann letztlich so auch zum Lob Gottes geführt werde in der Kapelle oben. Und in der Kapelle ist es so ein kleiner Altar und da ist ein Altarbild. Und auf diesem Altarbild, ich bin Benediktiner, ist naheliegend, wer dann da oben ist. Was glaubt ihr, wer ist da dargestellt auf dem Altarbild?
2: Jesus
0: ist es nicht, nein. Ich bin der... Genau, der heilige Benedikt von Nursia ist da dargestellt. Und er ist dargestellt, er steht vor dem Kloster, ein Bild aus dem 17. Jahrhundert, und er steht mit beiden Beinen auf der Erde. Er steht dann eben in Terris Positus. Es ist noch mit Objekte, mir fällt gerade das Wort nicht ein, mit denen er dargestellt wird, mit dem Giftbecher, dem vergiftet werden sollte, ein Rabe, der das Brot bringt und auch seine Regel, ist da dabei. Er ist geerdet, er steht mit beiden Beinen auf der Erde, in Terris Positus. Er ist irgendwie mit beiden Beinen im Leben, geerdet. Übrigens das Wort Demut, was für den Benedikt sehr wichtig ist, im Englischen Humility, hängt mit dem Humus zusammen und mit dem Humanen, mit dem Geerdeten. Aber er ist nicht einfach nur geerdet und hockt da irgendwie und hat erlebt, dass man ihn vergiften wollte und ist sich verändert und so weiter, sondern er ist am Ende seines Lebens gemalt, er ist auf einem Turm, also da ist er nicht auf einem Turm dargestellt, aber die Geschichte spielt auf einem Turm am Ende seines Lebens, dass er nämlich die ganze Welt, den ganzen Kosmos in einem Lichtstrahl sieht. Das ist da dargestellt, er sieht den Kosmos. Also das sozusagen, was die Astronomen da machen, sieht er in einem Gnadenlichtblick, so schreibt also sein Biograf Gregor der Große beschreibt diese Szene. Und da drüber sind zwei Engel und die halten ein Textband, da steht drauf in Coelestibus habitavit und das heißt, er wohnte in den Himmeln. Also er ist sozusagen, sein Herz ist im Himmel. Es geht nach oben, er schaut auch so nach oben, aber er ist auch geerdet und gut geerdet. Und ich finde das irgendwie so schön und das macht irgendwie für mich so das Benediktinische auch aus. Da betreiben Mönche Naturwissenschaft, andere beackern den Garten oder was auch immer. Sie arbeiten auch mit ihren Händen. Wir hier wenig, weil für uns Seelsorge und Wissenschaft, Pfarrseelsorge, Schule immer ein großes Thema oder ein großes, also ja, unsere Aufgaben waren. Aber sozusagen mit den Händen, aber unser Herz, wo ist unser Herz? Im Himmel, genau, das geht nach oben. Und dahin wird dann auch der Benedikt, der dann stirbt, sozusagen, er wohnt im Himmel. Und es, glaube ich, will uns irgendwie einladen, irgendwie so gut geerdet zu sein, aber uns dabei nicht zu verlieren, sondern sozusagen die Richtung ist nach oben, zum Himmel. Und da drin auch, ja, erfülltes Leben zu finden, Erfüllung aus Gott heraus, geerdet und mit dem Herzen im Himmel. Ja, jetzt sind wir ganz oben angekommen, jetzt schauen wir noch kurz zur Tür raus, machen so einen Schlüssel und dann machst du einmal die Türe auf, hinaus und jetzt stehen wir auf der Dachterrasse und die ganze Voralpenlandschaft breitet sich vor uns aus. Unten irgendwo ist das Zelt vom Jugendtreffen, ganz klein irgendwo und irgendwo sieht man die Berge im Hintergrund und die Weite der Landschaft und was sehen wir? Gottes Schöpfung und die Pflanzen und die Natur und viele Menschen auch. Und das ist auch einer meiner Lieblingsplätze da oben, diese Weite zu sehen. Die Weite, die die damals hatten, dass sie die Sternwarte gebaut haben, mit was sie sich beschäftigt haben, die Weite der Landschaft und diese Suche eigentlich nach oben. und zu Gott hin, Gott zu suchen. Da bin ich jetzt eigentlich wieder bei dem, wo wir am Anfang waren. Und wie das auch immer so ist, wie auch bei jeder Radiosendung oder im Leben überhaupt, jetzt sind wir oben angekommen und ja, es ist zwar wirklich schön, aber ich glaube, irgendwann mal wird es doch ein bisschen mühsam, oben zu bleiben. Es gibt auch nichts zu trinken da und so weiter. Also das heißt, wir müssen wieder hinuntersteigen in unser Leben sozusagen hinein und wieder in unseren Alltag irgendwie auch, in unsere Fragen. Aber ich glaube, den Turm und das, was uns da beschäftigt oder was uns, wozu uns das auch einlädt, sozusagen nämlich nach oben zu schauen und uns mit diesen Fragen auch zu beschäftigen, die sollten wir nicht ganz vergessen. Wenn Sie jetzt das Radio ausmachen oder weiterhören, dann also weiterhören, nicht ausmachen, genau, oder zum Jugendtreffen kommen, das sozusagen ja auch weiterzutragen oder vielleicht im eigenen Leben anzuschauen, wie nehme ich die Bibel zur Hand oder wie schaue ich eigentlich auf die Natur, auf die Schöpfung oder wie beschäftige ich mich auch damit, irgendwas versuchen zu verstehen. Und irgendwie, ich lade irgendwie ein, Naturwissenschaft und Glaube irgendwie als gegenseitige Bereicherung zu entdecken, auf Antworten, als Antworten auf verschiedene Fragen. Vielleicht sogar, und das habe ich mir aufgeschrieben, dass das von Harald Lesch kommt, ich hoffe es stimmt, dass der Glaube sozusagen wie ein Rahmen ist, in dem die Naturwissenschaft stattfindet. Mit dem, ja, mit dem, was wir uns beschäftigen, das machen wir nicht im luftleeren Raum, sondern in dem auch, was uns trägt und was uns dann Halt gibt. Und so möchte ich damit abschließen, dass ich Ihnen diese Erfahrung oder euch diese Erfahrung auch wünsche und wünsche euch auch, ja, die Freude an der Schöpfung, geerdet zu sein, aber mit dem Herzen im Himmel.

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2: Bei RM Spektrum am Donnerstagabend begrüßt sie sehr herzlich Gudrun Trausmuth. Trotzdem Ja zum Leben sagen, Viktor Frankls Bestseller. Ein Schicksalsbuch in vielerlei Hinsicht möchte ich Ihnen heute vor Augen führen. Sicher haben Sie zumindest den Titel Trotzdem Ja zum Leben sagen schon gehört. Und, liebe Hörerinnen und Hörer, wenn Sie dieses Buch noch nicht gelesen haben, dann setzen Sie es doch bitte auf Ihre Leseliste. Warum dieser Titel so wichtig ist, wird Ihnen die folgende Sendung vermitteln. Professor Dr. Elisabeth Lukas, bekannteste Schülerin Viktor Frankls, die seine Logotherapie weiterentwickelt hat, wird Ihnen das Buch Trotzdem Ja zum Leben sagen in ganz besonderer Weise präsentieren. Und zwar, welche Momente aus Frankls Buch, das ja über seine KZ-Erfahrungen geht, für unseren Alltag von Bedeutung sind. Ich darf Ihnen verraten, dass ich so begeistert war von dem, was Elisabeth Lukas aus dem Buch für uns, für unser Leben, für unseren Alltag herausgeholt hat, dass ich aus der ursprünglich geplanten einen Sendung zu dem Thema beschlossen habe, zwei Sendungen zu machen, damit die Dichte und die Tiefe des Gesagten wirklich auch einsickern und wirken kann. Bevor das Wort an Professor Dr. Elisabeth Lukas ergeht, noch ein paar Worte zu Viktor Frankls Biografie, die für sein Buch Trotzdem Ja zum Leben sagen relevant sind. Geboren wurde Viktor Emil Frankl am 26. März 1905 in Wien. 1942, also mit 35 Jahren, kam der jüdische Arzt ins KZ. Viktor Frankls Vater starb im Lager Theresienstadt. Seine Mutter und sein Bruder starben im KZ Auschwitz, Frankls erste Frau Mathilde in Bergen-Belsen. Schicksalshaft überlebte Viktor Frankl 4 Konzentrationslager. 1947 heiratete er seine zweite Frau Elli. Er promovierte 1948 in Philosophie und lebte ein langes Leben, er wurde 92 Jahre alt, erfüllt von segensreichem Wirken. Nach seiner Befreiung aus dem KZ schrieb er im Dezember 1945 in nur 9 Tagen das heute unter dem Titel »Trotzdem Ja zum Leben sagen« bekannte Buch. In Österreich erschien es 1946. Die erste Auflage war rasch verkauft, dann aber wurde dem Buch zunächst nicht allzu viel Bedeutung beigemessen. Vielleicht brauchte die Studie des Unvorstellbaren, der Frankl zunächst den Titel gab, ein Psychologe erlebt das Konzentrationslager, einfach auch größere zeitliche Distanz hier in unseren Breiten. Jedenfalls wurde der Text 1959 unter dem Titel »Man's Search for Meaning« in den USA aufgelegt und trat von dort her einen fulminanten Siegeszug an. Die Library of Congress nennt das Buch eines der 10 einflussreichsten Bücher in ganz Amerika. Wohl bezeichnend, dass das Buch im deutschsprachigen Raum zuletzt in seiner großen Bedeutung wahrgenommen wurde. Denn war es nicht unglaublich, dass jemand, der in 4 Konzentrationslagern war, dort seine gesamte Familie verloren hatte, nicht nur ein lebensbejahendes, hoffnungsspendendes Buch geschrieben hat, sondern daraus auch die Grundlage für die 3. Wiener Schule der Psychotherapie entwickelt hat, die Logotherapie. In unseren Breiten erlangte trotz dem Ja zum Leben sagen, das in mehr als 50 Sprachen übersetzt wurde, erst Ende der 1980er Jahre größere Bedeutung. Liebe Hörerinnen und Hörer, Folgendes ist also für das weitere Hören dieser Sendung wichtig. Trotz dem Ja zum Lebenssagen von Viktor Frankl ist das erschütternde Zeitdokument eines KZ-Überlebenden, aber es ist auch ein Hoffnungsbuch und ein Buch, das jeden von uns zutiefst betrifft und das uns in unserer je eigenen Situation der Herausforderung zutiefst stärken und beschenken kann. Wie das geschehen kann, hören Sie im Folgenden von Professor Dr. Elisabeth Lukas.

Ja, liebe Hörerinnen und Hörer, heute stelle ich Ihnen ein Buch vor, das Sie wahrscheinlich kennen oder von dem Sie schon gehört haben, nämlich das Buch von Viktor E. Frankl, Trotzdem Ja zum Leben sagen. Es ist ein Buch, das in Millionen Exemplaren verkauft worden ist, in der ganzen Welt und in x Auflagen erschienen ist, weil es so berührend ist. Das Besondere an diesem Buch ist nämlich, dass es in zwei Ebenen geschrieben ist. Einerseits in der Ebene eines Betroffenen, nämlich es erzählt von dem Häftling Viktor Frankl, der in vier Konzentrationslagern im Zweiten Weltkrieg war. Und andererseits spricht aber Frankl als Wissenschaftler, als Psychologe und Psychiater über diese Zeit im Konzentrationslager. Also mit einem wissenschaftlichen Blick auf das, was sich da unter den Menschen abgespielt hat. Und die persönliche Erfahrung, die er da gemacht hat, die berührt einen sehr und die schließt einen auf für die Erkenntnisse, die er eben als Wissenschaftler in dieses Buch eingeflochten hat. Ich möchte Ihnen einige Stellen vorlesen und sie kommentieren. Ich habe diese Stellen aus bestimmten Gründen ausgewählt, weil sie sich nicht speziell nur auf das KZ beziehen, sondern weil es Stellen sind, die allgemein ins Leben hinein scheinen, sozusagen ins Leben hineingreifen, wie das Leben nun mal ist. Jeder kommt irgendwann in schwierige Lagen, in prekäre Situationen, irgendwelche Katastrophen, die man erleben muss. Und die Frage ist, was kann einem da eigentlich noch Halt geben in solch einer Situation? Und da finden sich in diesem Buch eben sehr viele Antworten.

0: eine ausweglose Situation und ein Versprechen an sich selbst.
1: Die erste Stelle, die ich vorlesen möchte, betrifft die Erkenntnis Frankls, wie er in Auschwitz stand, an der Rampe, ein paar Meter von der Gaskammer entfernt, die Erkenntnis, dass er gesehen hat, eigentlich besteht kaum Hoffnung für ihn. Die Chance zu überleben war vielleicht bei 1 oder 2% oder so etwas. Es war also eine scheinbar ausweglose Situation. Und das kann einem auch in einem ganz normalen Leben passieren, dass man plötzlich in eine Situation gerät, die einem scheinbar ausweglos oder hoffnungslos erscheint. Frankl schrieb, die Ausweglosigkeit der Situation, die täglich, stündlich, minütlich lauernde Todesgefahr, die Nähe des Todes anderer, der Majorität, machte es eigentlich selbstverständlich, dass nahezu jedem eine, wenn auch noch so kurze Zeit lang, der Gedanke an einen Selbstmord kam. Aus einer weltanschaulichen Grundanstellung heraus, die an anderen Stellen noch klar werden wird, habe ich selber unmittelbar vor dem Einschlafen am ersten Abend in Auschwitz sozusagen von einer Hand in die andere mir das Versprechen abgenommen, nicht in den Draht zu laufen. In den Draht laufen war die gängige Selbstmordmethode, weil der elektrisch geladen war und wenn man den Draht ließ, dann war es eben aus. Hier spricht Frankl von einer weltanschaulichen Grundeinstellung heraus, die er hatte, und von diesem Versprechen, das er sich selber gab. Diese Grundeinstellung bezog sich darauf, dass er der Ansicht war, man solle sich dieses Geschenks des Lebens würdig erweisen und das bis zuletzt. Wie es auch ist, man hat immer noch irgendwie den Auftrag, das Beste aus diesem Leben zu machen und es wert zu schätzen. Und also ein Versprechen, sich selbst in die Hand zu geben, das hat ihm schon sehr viel Überwindung gekostet, das alles. Er war sich seiner selbst gar nicht so sicher, aber er wollte es durchstehen. Er wollte es durchstehen. Und sehen Sie, vielleicht ist auch in Ihrem Leben einmal eine Situation, wo Sie denken, ach, ich sehe gar keine Auswege mehr oder ich habe keine Hoffnung mehr oder was immer ich mache, es ist wirklich schier hoffnungslos. Vielleicht erinnern Sie sich an dieses Versprechen, das Frankl sich selbst gegeben hat. Und vielleicht können Sie sich ein ähnliches Versprechen geben. Man muss ja bedenken, das war vielleicht 1943, wie Frankl das schildert hier. Und er hat noch bis 1997 gelebt. Er hat ein Werk geschaffen, das mit 29 Ehrendoktoraten honoriert worden ist. Er hat eine Familie gegründet mit Tochter und 2 Enkelkindern und so weiter. Das hätte er sich damals in Auschwitz niemals vorstellen können, dass das überhaupt noch gelingen kann. Und doch war es so. Also man weiß nie, was das Leben noch mit einem vorhat und soll es deswegen nicht mutwillig aufs Spiel setzen oder abkürzen.

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Frankl. Er schreibt, in einer abnormalen Situation ist eine abnormale Reaktion eben das normale Verhalten. Auch als Psychiater erwarten wir sozusagen, dass ein Mensch, je normaler er ist, desto abnormaler auf die Tatsache reagieren wird, dass er in eine abnorme Situation geraten ist und so weiter. Das heißt, hier hat Frankl plädiert für ein bisschen Verständnis und Mitgefühl für Menschen, die abnorm reagieren oder überreagieren in schwierigen Situationen. Das heißt nicht, dass man berechtigt ist, in einer schwierigen Lage jetzt, was weiß ich, zu einem Rundumschlag auszugreifen oder so. Aber man muss auch ein bisschen Nachsicht haben mit Menschen, die eben in irgendwelchen Zwangslagen sind oder lange Zeit unter einem großen Druck gestanden sind und dann eben nicht mehr ganz normal reagieren. Das heißt auch umgekehrt, wenn wir mit Menschen zu tun haben, die in einer Weise reagieren, die uns nicht gefällt, vielleicht überlegen wir ein bisschen, wer weiß, was sie mitgemacht haben, was sie durchgestanden haben. Wir wissen oft nicht von der Vergangenheit eines Menschen, was da alles gewesen ist, was er alles gelitten hat. Und dieses Wort, dass man in einer abnormalen Situation nicht ganz normal reagieren kann, das könnte uns helfen, ein bisschen Verständnis für Menschen in solchen Lagen aufzubringen. Das, was Frankl besonders beobachtet hat, als abnorme Reaktionen im KZ, das war zweierlei, eine einsetzende Apathie und eine einsetzende Gereiztheit. Apathie war mehr eine Art Aggression nach innen, also man ist wie gelähmt, wie gehemmt, man hat keine Freude mehr an nichts, es ist einem alles gleichgültig, man lässt sozusagen alles hängen und geschehen, also eine Art innere Aggression nach innen gerichtet, und Gereiztheit ist mehr eine Aggression nach außen gerichtet, dass man also wegen jeder Kleinigkeit explodiert oder jemand anschreit oder jemand, der gar nichts damit zu tun hat, irgendwie das büßen lässt, dass man sich über jemand geärgert hat und solche Sachen. Also wie gesagt, es ist nicht so, dass das alles entschuldbar wäre mit der abnormen Situation, aber es ist verständlich und es ist menschlich, und da sollten wir eben ein bisschen auch Nachsicht und Verständnis für Menschen aufbringen, die es einfach gesagt schwer haben.

Ich möchte jetzt zu Stellen kommen, die mehr zeigen, was kann in so schwierigen oder abnormalen Situationen dennoch Halt geben? Was sind haltgebende Stellen, Inhalte, die immer noch den Menschen stützen, auch wenn es ihm gar nicht gut geht? Hier schreibt Frankl: Das religiöse Interesse der Häftlinge, sobald und sofern es aufkeimt, ist das denkbar innigste. Der neu hinzugekommene Lagerinsasse wird oft nicht ohne Erschütterung von der Lebendigkeit und Tiefe religiösen Empfindens überrascht sein. Am eindrucksvollsten in dieser Beziehung sind wohl die improvisierten Gebete oder Gottesdienste, wie wir sie im Winkel einer Lagerbaracke erleben konnten oder in einem finsteren, versperrten Viehwaggon, in dem wir von einer entfernten, gelegenen Baustelle müde, hungrig, frierend in unseren durchnässten Fetzen nach der Arbeit ins Lager zurückgebracht wurden. Das ist schon erstaunlich, dass dieses religiöse Interesse der Häftlinge eher gestiegen als gesunken ist im KZ. Denn vordergründig könnte man ja annehmen, dass jemand, dem so Schlimmes passiert und so ungerechterweise, das waren ja keine Straftäter, die da inhaftiert waren, dass so jemand an Gott zu zweifeln beginnt, dass jemand so, wenn auch primitiv, aber sagt, wie kann Gott das zulassen oder hat Gott mich verlassen, hat er mich vergessen, kümmert er sich nicht um mich, sieht er nicht, was da geschieht und so weiter. Also in einer, wie soll ich sagen, sehr menschlich anthropomorphen Weise Gott für irgendwelche Vorwürfe macht, aber das war gar nicht der Fall. Im Gegenteil, die Häftlinge haben ihren Gottesbezug intensiviert, egal welche Konfession sie angehörten, aber sie haben ihn intensiviert und sie haben offenbar daraus auch Kraft geschöpft. Das heißt, es war nicht so, dass sie sich wirklich irgendwie verlassen fühlten von Gott, sondern sie fühlten sich sogar irgendwie gestärkt. Trotz dieser äußeren fürchterlichen Umstände hier fühlten sie sich in ihrem Gottesbezug gestärkt. Das ist doch erstaunlich und das sollte man vielleicht als eine Stütze erwägen, wenn es einem sehr schlecht geht, dass man auch, wie diese Häftlinge, sich irgendwie an seinen Gott wendet.

Auf RM Spektrum hören Sie heute trotzdem Ja zum Leben sagen. Professor Dr. Elisabeth Lukas spricht über den Bestseller von Viktor Frankl.

Was auch eine Stärkung ist, ist immer irgendwo die Liebe zu den Menschen. Und wenn jemand eine schöne Liebe erfahren hat in seinem Leben, dann ist das ein Reichtum für sein ganzes Leben. Professor Frankl hat hier erzählt, dass er, wenn er da oft im Schnee oder an vereisten Stellen dahin stolpern musste und zu irgendwelchen Arbeitsplätzen, wo er den Boden aufhacken musste und so weiter, dass er da oft ganz innig an seine geliebte Frau gedacht hat. Er schreibt, von Zeit zu Zeit schaue ich zum Himmel hinauf, wo die Sterne verblassen, oder dort hinüber, wo hinter einer düsteren Wolkenwand das Morgenrot beginnt. Aber mein Geist ist jetzt erfüllt von der Gestalt, die er in jener unheimlich regen Fantasie festhält, die ich früher im normalen Leben nie gekannt hatte. Ich führe Gespräche mit meiner Frau. Ich höre sie antworten. Ich sehe sie lächeln. Ich sehe ihren fordernden und ermutigenden Blick. Und leibhaftig oder nicht, ihr Blick leuchtet jetzt mehr als die Sonne, die soeben aufgeht. Da durchzuckt mich ein Gedanke. Das erste Mal in meinem Leben erfahre ich die Wahrheit dessen, was so viele Denker als der Weisheit letzten Schluss aus ihrem Leben herausgestellt und was so viele Dichter besungen haben. Die Wahrheit, dass Liebe irgendwie das Letzte und das Höchste ist, zu dem sich menschliches Dasein aufzuschwingen vermag. Das Interessante an dieser Stelle ist, dass er damals gar nicht wusste, wie es seiner Frau geht. Sie waren getrennt worden. Er war nach Auschwitz gekommen, sie war in Bergen-Belsen im KZ geblieben. Er wusste nicht einmal zu diesem Zeitpunkt, ob sie noch lebte. Und er schreibt auch an späterer Stelle, dass es für ihn jetzt plötzlich gar keine Rolle spielte, ob er wusste, ob sie noch lebte oder nicht. Natürlich hoffte er innigst, dass sie noch lebte und überleben

Und auch das ist eine Stärkung. Er spricht hier davon, von ihrem Blick, der ihn ermutigt hat und gefordert hat, dass er durchhält und so weiter. Also die innere Verbindung zu geliebten Menschen ist auch eine Stütze, auf die man in der Not zurückgreifen kann, ob diese Menschen noch leben oder nicht mehr leben.

Jetzt komme ich zu einer Stelle, die ich deswegen für wichtig halte, weil hier wird sie rückwirkend gesprochen, aber ich möchte diese Stelle auch als gegenwärtig verstehen, nämlich die Wertschätzung des Alltäglichen. Wir betrachten oft das Alltägliche als irgendwie als selbstverständlich und wir würdigen es eigentlich zu wenig. Hier schreibt Frankl über die Häftlinge und sagt den Häftling, beschäftigt in seiner Fantasie, immer wieder beschäftigt er sich mit verflossenen Erlebnissen, aber nicht etwa mit den großen Erlebnissen. Die alltäglichste Begebenheit, die nichtigsten Dinge oder Geschehnisse seines früheren Lebens sind es oft, um die sein Denken kreist, also das Denken des Häftlings kreist. In der wehmutsvollen Erinnerung erscheinen sie dem Häftling dann wie verklärt, abgewendet von der Umwelt und von der Gegenwart, rückgewendet in die Vergangenheit, gewinnt das Innenleben ein eigenartiges Gepräge. Die Welt und das Leben sind entrückt. Sehnsüchtig langt der Geist nach innen zurück. Man fährt mit der Straßenbahn. Man kommt nach Hause, sperrt die Wohnungstür auf. Das Telefon klingelt. Man hebt den Hörer ab. Man schaltet die elektrische Zimmerbeleuchtung ein. Solche scheinbar lächerlichen Details sind es, die der Häftling in seinem Rückerinnern gleichsam streichelt. Ja, die wehmütige Erinnerung an sie vermag ihn zu Tränen zu rühren. Hier möchte ich empfehlen, dass Sie manchmal einen Blick auf das Alltägliche werfen,

Solange es noch da ist, solange Sie es nicht rückblickend anschauen müssen, wie hier die Häftlinge, solange Sie wirklich in diesem Alltag leben können, sich bewegen können. Ja, es ist einfach schön, in der Früh aufstehen zu können. Es ist herrlich, sich an den Frühstückstisch setzen zu können. Das sind so alltägliche Dinge, wie hier, dass man Licht machen kann in der Wohnung, dass man überhaupt eine Wohnung hat. Oder dass man heizen kann im Winter. Oder dass im Kühlschrank irgendein Essen da ist. Es ist einfach nicht selbstverständlich. Und es ist so schade, wenn man das alles nur rückwirkend wertschätzt, wenn man die Werte verloren hat, wenn sie nicht mehr da sind. Man sollte sie schätzen, solange man die Werte hat. Also das vorbeugend, es kann auch bei Ihnen einmal sein, dass etwas Alltägliches einfach nicht mehr vorhanden ist und Sie dem nachweinen. Ich würde sagen, freuen Sie sich daran, solange es vorhanden ist.

0: Glück ist, was einem erspart bleibt.
1: In diesem Zusammenhang auch ein Wort von Frankl, das ich sehr gut finde, nämlich Glück ist, was einem erspart bleibt. Also Glück ist auch schon frei sein von Leid, möchte ich sagen. Und auch hier, das ist ähnlich von der Wertschätzung her, immer wissen, es kann jeden Moment etwas kippen, kann schlechter sein. Man kann plötzlich krank werden, stürzen, es kann ein geliebter Mensch irgendwie ein Unglück haben. Es kann immer irgendwo, ein Mensch sein ist so verletzlich. Also sich immer bewusst sein, Glück ist auch das, was einem erspart bleibt. Frankl schreibt da ein Beispiel. Schon war man dem Geschick dankbar für die kleinsten Schrecken, die es einem ersparte. Man war schon froh, wenn man etwa abends vor dem Hinlegen sich entlausen konnte, an sich gewiss kein Vergnügen, da man sich hierzu in der meist ungeheizten Baracke, von deren Dach innen oft die Eiszapfen herunterhingen, nackt ausziehen musste. Aber man war froh, wenn es in diesem Fall zum Beispiel keinen Fliegeralarm gab, sodass einen nicht die plötzlich einsetzende Verdunkelung überraschte und daran hinderte, das Entlausungswerk zu vollenden, dessen bloß fragmentarischer Vollzug einem nämlich die halbe Nachtruhe kostete. Ja, naja, es waren natürlich eine Menge Ungeziefer da und so weiter. Dass man schon glücklich ist, wenn es keinen Fliegeralarm gibt, wenn man in Ruhe sich da säubern kann. Also das ist alles schon auf ein Minimum gesetzt. Aber auch in unserem ganz normalen Leben, wo wir wie selbstverständlich uns abends hinlegen, ins Bett legen und noch lesen oder fernsehen und gut schlafen und so weiter, immer denken, was uns alles erspart bleibt. Es könnten ganz andere Nächte sein, Nächte voller Schmerz oder Nächte voller Ängste oder was immer. Es ist ein schönes Wort zu sagen, Glück ist, was einem erspart bleibt.

Nun möchte ich eine sehr wichtige Stelle vorlesen, nämlich wir haben ja davon gesprochen, dass man in einer abnormen Situation fast nicht normal reagieren kann und dass man da eben auch manchmal ausflippt, einfach weil man unter so großem Druck steht und so weiter. Aber es gibt doch eine innere Freiheit. Davon war Frankl überzeugt und er wollte sie nicht nur den Lesern und Leserinnen hier im Buch zu Bewusstsein bringen, er hat sie auch immer seinen Patientinnen und Patienten gepredigt geradezu und immer wieder den Menschen aufgerufen, diese innere Freiheit zu nützen. Er schreibt hier, zuerst stellt er die Frage, zeigt sich an den seelischen Reaktionen des Menschen auf die besondere, sozial bedingte Umwelt des Lagerlebens tatsächlich, dass er den Einflüssen dieser Daseinsform, denen er gezwungenermaßen unterstellt ist, sich gar nicht entziehen kann? Das ist die Frage. Dass er diesen Einflüssen unterliegen muss, dass er unter dem Zwang der Verhältnisse, der dort im Lager herrschenden Lebensverhältnisse, nicht anders kann? Und nun kommt Frankls Antwort. Nun, diese Frage können wir sowohl erfahrungsmäßig als auch grundsätzlich beantworten. Erfahrungsgemäß insofern, als das Lagerleben selber uns gezeigt hat, dass der Mensch sehr wohl auch anders kann. Es gäbe Beispiele genug, oft heroische, welche bewiesen haben, dass man etwa die Apathie eben überwinden und die Gereiztheit eben unterdrücken kann. Dass also ein Rest von geistiger Freiheit, von freier Einstellung des Ich zur Umwelt, auch noch in dieser scheinbar absoluten Zwangslage, äußeren wie inneren, fortbesteht. Wer von denen, die das Konzentrationslager erlebt haben, wüsste nicht von jenen Menschengestalten zu erzählen, die da über die Appellplätze oder durch die Baracken des Lagers gewandelt sind. Hier ein gutes Wort, dort den letzten Bissen Brot spendend. Und mögen es auch nur wenige gewesen sein, sie haben Beweiskraft dafür, dass man den Menschen im Konzentrationslager alles nehmen kann, nur nicht die letzte menschliche Freiheit, sich zu den gegebenen Verhältnissen so oder so einzustellen. Und es gab ein so oder so. Und jeder Tag und jede Stunde im Lager gab tausendfältige Gelegenheit, diese innere Entscheidung zu vollziehen, die eine Entscheidung des Menschen für oder gegen den Verfall an jene Mächte der Umwelt darstellt, die dem Menschen sein eigentliches zu rauben drohen, seine innere Freiheit. Und ihn dazu verführen, unter Verzicht auf Freiheit und Würde zum bloßen Spielball und Objekt der äußeren Bedingungen zu werden und sich von ihnen zum typischen Lagerhäftling umprägen zu lassen. Das ist ein vehementes Plädoyer für die innere Freiheit des Menschen, für letzte Reste der inneren Freiheit des Menschen, die immer noch bleiben. Also trotz diesem Druck auf eine abnormale, kritische Situation, auch kritisch zu reagieren, bleibt sozusagen ein Rest da, wo ein Mensch noch entscheiden kann, für oder gegen, wofür oder wogegen, dafür, dass er menschlich bleibt, dass er souverän bleibt, dass er anständig bleibt oder dagegen, dass er diesen Umständen verfällt und sich von ihnen umprägen lässt. Und dieses Beispiel, dass es ein paar gab, die noch gute Worte spendeten oder auch ein bisschen Brot spendeten, die beweisen, dass es also dem Menschen möglich ist, selbst unter so unglaublich furchtbaren Umständen noch Mensch zu bleiben. Also machen sich diese innere Freiheit bewusst. Wenn Sie sich nicht bewusst machen, können Sie sie nicht nützen. Aber wenn Sie in eine ganz fürchterliche Situation geraten sind, dann ziehen Sie sich irgendwo zurück in die Stille und machen sich bewusst, es gibt noch eine Freiheit. Man kann den Menschen alles nehmen, nur nicht diese eine Freiheit.
die Freiheit zu entscheiden, wie sie jetzt in dieser Situation reagieren werden. Bewahren sich diese Freiheit bis zuletzt. Frankl hat dann auch noch angefügt, die geistige Freiheit des Menschen, die man ihm bis zum letzten Atemzug nicht nehmen kann, lässt ihn auch nicht noch bis zum letzten Atemzug Gelegenheit finden, sein Leben sinnvoll zu gestalten. Das ist nämlich jetzt die Folgerung daraus. Wenn Sie sich bewusst sind, Sie haben noch so einen kleinen inneren Freiraum, dann können Sie entscheiden, ob Sie noch sinnvoll Ihr Leben gestalten oder eben sinnwidrig gestalten. Also lässt den Menschen auch noch bis zum letzten Atemzug Gelegenheit finden, sein Leben sinnvoll zu gestalten. Denn nicht nur ein tätiges Leben hat Sinn, indem es den Menschen die Möglichkeit gibt, in schöpferischer Weise Werte zu verwirklichen. Und nicht nur ein genießendes Leben hat Sinn, also ein Leben, das den Menschen Gelegenheit gibt, im Erlebnis der Schönheit, im Erlebnis von Kunst oder Natur sich zu erfüllen, sondern auch noch das Leben behält seinen Sinn, das, wie etwa im Konzentrationslager, kaum eine Chance mehr bietet, schöpferisch oder erlebend Werte zu verwirklichen. Vielmehr nur noch eine letzte Möglichkeit zulässt, das Leben sinnvoll zu gestalten, nämlich eben in der Weise, in der sich der Mensch zu dieser äußerlich erzwungenen Einschränkung seines Daseins einstellt. Die innere Einstellung hebt hier Frankl hervor. Denn wir glauben oft, dass wir nur Sinn erfüllen können, indem wir was Gescheites tun, indem wir was Schönes schaffen oder indem wir etwas Herrliches erleben, was es auch ist, eben Natur, Kunst oder in Liebesbeziehungen schwelgen. Das alles ist durchaus sinnvoll. Aber wenn das alles einem verwehrt ist, gibt es noch die Möglichkeit, Sinn zu erfüllen in der Art und Weise, wie man sich zu dem Leid, das einen nun befallen hat, wie man sich zu ihm einstellt, wie man es trägt, ob man es mit Würde trägt, ob es aufrecht trägt und ob man darauf verzichtet, dieses Leid an andere weiterzugeben und eben versucht, so gut wie es geht, sein Leben trotz des Leides zu gestalten. Wir sollten also diese Möglichkeit, uns zu etwas einzustellen, mit der Möglichkeit, unsere innere Freiheit zu mobilisieren, verbinden.

Ich könnte mir vorstellen, dass die Ausführungen von Elisabeth Lukas ihr Interesse geweckt haben und sie jetzt sagen, ja, dieses Buch möchte ich selber lesen. Wenn dies der Fall ist, so kann ich Ihnen eine Ausgabe auch empfehlen, die ich selber mir jüngst besorgt habe. Eine neuere Auflage ist das. In regelmäßigen Abständen wird dieses Buch ja neu aufgelegt. Im Kösel Verlag gibt es eine gebundene Ausgabe von Trotzdem Ja zum Leben sagen von Viktor Frankl mit zwei Vorworten. Eines davon hat mich besonders berührt. Ariadne von Schirach, eine deutsche Autorin und Philosophin, schreibt in der ganzen Spannung, die auch in ihrer eigenen Biografie liegt, über Frankls Buch. Und zwar ist sie die Enkelin von Baldur von Schirach, dem früheren Gauleiter von Österreich während der Nazizeit. Und das zweite Vorwort von Hans Weigel ist auch hochinteressant und sehr berührend. Diese Metatexte zu großen Büchern sind immer eine eigene Ebene, die man nicht ganz vernachlässigen soll und die ich gerade in diesem Fall sehr spannend finde. Also Trotzdem Ja zum Leben sagen von Viktor Frankl in der Ausgabe vom Kösel Verlag, erschienen 2024. Das war ein RM Spektrum über Viktor Frankls Bestseller Trotzdem Ja zum Leben sagen. Ein Psychologe erlebt das Konzentrationslager. Vielen Dank fürs Zuhören. Und auf Wiederhören bei RM Spektrum, Ihre Gudrun.

0: Wortsamen.
1: Wer über jeden Schritt lange nachdenkt, der steht sein Leben lang auf einem Bein. Ein Wort für die Woche von Kerstin Gier.

Einen lieben Morgengruß am 17. Juli 2026 der großen Hörerfamilie von Radio Maria. Aus dem Wiener Sendestudio wünscht Ihnen Margarete Füllerer. Ich freue mich, Sie im Gebet begleiten zu können mit dem Rosenkranz. Wir betrachten heute am Freitag die schmerzhaften Geheimnisse. Beten Sie jeweils ein Gesetzchen mit mir auf Sendung. Rufen Sie dazu an unter der Nummer 0720 578 578. Und außerhalb von Österreich ist die Nummer 0043 720 578 578.

0: Und so beginnen wir im Namen des Vaters und des Sohnes und des Heiligen Geistes.
1: Amen.
0: Der Engel des Herrn brachte Maria die Botschaft und sie empfing vom Heiligen Geist.
1: Gegrüßet seist du, Maria, voller Gnade, der Herr ist mit dir. Du bist gebenedeit unter den Frauen und gebenedeit ist die Frucht deines Leibes, Jesus.
0: Heilige Maria, Mutter Gottes, bitte für uns Sünder, jetzt und in der Stunde unseres Todes. Amen. Maria sprach, siehe, ich bin die Magd des Herrn.
1: Mir geschehe nach deinem Wort.
0: Gegrüßet seist du, Maria, voller Gnade, der Herr ist mit dir. Du bist gebenedeit unter den Frauen und gebenedeit ist die Frucht deines Leibes, Jesus.
1: Heilige Maria, Mutter Gottes, bitte für uns Sünder, jetzt und in der Stunde unseres Todes. Amen.
0: Maria sprach, und das Wort ist Fleisch geworden
1: und hat unter uns gewohnt.
0: Gegrüßet seist du, Maria, voller Gnade, der Herr ist mit dir. Du bist gebenedeit unter den Frauen und gebenedeit ist die Frucht deines Leibes, Jesus.
1: Heilige Maria, Mutter Gottes, bitte für uns Sünder, jetzt und in der Stunde unseres Todes. Amen.
0: Bitte für uns, heilige Gottesmutter,
1: auf dass wir würdig werden der Verheißung in Christi.
0: Lasset uns beten, allmächtiger Gott, gieße deine Gnade in unsere Herzen ein. Durch die Botschaft des Engels haben wir die Menschwerdung Christi, deines Sohnes, erkannt. Lass uns durch sein Leiden und Kreuz zur Herrlichkeit der Auferstehung gelangen. Darum bitten wir durch Jesus Christus, unseren Herrn.
1: Amen.
0: Schließen wir jetzt im Rosenkranzgebet auch alle mit ein, die ein schweres Kreuz zu tragen haben, physisch oder psychisch leiden, die Jugendlichen beim Jugendtreffen in Kremsmünster, und beten wir immer wieder um Frieden. Ich glaube an Gott, den Vater, den Allmächtigen, den Schöpfer des Himmels und der Erde und an Jesus Christus, seinen eingeborenen Sohn, unseren Herrn, empfangen durch den Heiligen Geist, geboren von der Jungfrau Maria, gelitten unter Pontius Pilatus, gekreuzigt, gestorben und begraben, hinabgestiegen in das Reich des Todes, am dritten Tage auferstanden von den Toten, aufgefahren in den Himmel, er sitze zur Rechten Gottes des allmächtigen Vaters, von dort wieder kommen zu richten die Lebenden und die Toten.
1: Ich glaube an den Heiligen Geist, die heilige katholische Kirche, Gemeinschaft der Heiligen, Vergebung der Sünden, Auferstehung der Toten und das ewige Leben. Amen.
0: Vater unser im Himmel, geheiligt werde dein Name, dein Reich komme, dein Wille geschehe, wie im Himmel so auf Erden.
1: Unser tägliches Brot gib uns heute und vergib uns unsere Schuld, wie auch wir vergeben unseren Schuldigern. Führe uns nicht in Versuchung, sondern erlöse uns von dem Bösen. Amen.
0: Gegrüßet seist du, Maria, voller Gnade, der Herr ist mit dir. Du bist gebenedeit unter den Frauen und gebenedeit ist die Frucht deines Leibes, Jesus, der in uns den Glauben vermehre.
1: Heilige Maria, Mutter Gottes, bitte für uns Sünder, jetzt und in der Stunde unseres Todes. Amen.
0: Gegrüßet seist du, Maria, voller Gnade, der Herr ist mit dir. Du bist gebenedeit unter den Frauen und gebenedeit ist die Frucht deines Leibes, Jesus, der in uns die Hoffnung stärke.
1: Heilige Maria, Mutter Gottes, bitte für uns Sünder, jetzt und in der Stunde unseres Todes. Amen.
0: Gegrüßet seist du, Maria, voller Gnade, der Herr ist mit dir. Du bist gebenedeit unter den Frauen und gebenedeit ist die Frucht deines Leibes, Jesus, der in uns die Liebe entzünde.
1: Heilige Maria, Mutter Gottes, bitte für uns Sünder, jetzt und in der Stunde unseres Todes. Amen.
0: Ehre sei dem Vater und dem Sohn und dem Heiligen Geist.
1: Wie im Anfang, so auch jetzt und alle Zeit und in Ewigkeit. Amen. O mein Jesus, verzeih uns unsere Sünden, bewahre uns vor dem Feuer der Hölle, führe alle Seelen in den Himmel, besonders jene, die am meisten deiner Barmherzigkeit bedürfen. Amen.

0: Im ersten schmerzhaften Geheimnis betrachten wir Jesus, der für uns Blut geschwitzt hat. Vater unser im Himmel, geheiligt werde dein Name, dein Reich komme, dein Wille geschehe wie im Himmel, so auf Erden.
1: Unser tägliches Brot gib uns heute und vergib uns unsere Schuld, wie auch wir vergeben unseren Schuldigern. Führe uns nicht in Versuchung, sondern erlöse uns von dem Bösen. Amen.
0: Gegrüßet seist du, Maria, voll der Gnade, der Herr ist mit dir. Du bist gebenedeit unter den Frauen, und gebenedeit ist die Frucht deines Leibes, Jesus, der für uns Blut geschwitzt hat.
1: Heilige Maria, Mutter Gottes, bitte für uns Sünder, jetzt und in der Stunde unseres Todes.

0: Maria, Mutter Gottes, bitte für uns Sünder, jetzt und in der Stunde unseres Todes. Amen.
1: Gegrüßet seist du, Maria, voller Gnade, der Herr ist mit dir. Du bist gebenedeit unter den Frauen, und gebenedeit ist die Frucht deines Leibes, Jesus, der für uns Blut geschwitzt hat.
0: Heilige Maria, Mutter Gottes, bitte für uns Sünder, jetzt und in der Stunde unseres Todes. Amen.
1: Gegrüßet seist du, Maria, voller Gnade, der Herr ist mit dir. Du bist gebenedeit unter den Frauen, und gebenedeit ist die Frucht deines Leibes, Jesus, der für uns Blut geschwitzt hat.
0: Heilige Maria, Mutter Gottes, bitte für uns Sünder, jetzt und in der Stunde unseres Todes. Amen.
1: Gegrüßet seist du, Maria, voller Gnade, der Herr ist mit dir. Du bist gebenedeit unter den Frauen, und gebenedeit ist die Frucht deines Leibes, Jesus, der für uns Blut geschwitzt hat.
0: Heilige Maria, Mutter Gottes, bitte für uns Sünder, jetzt und in der Stunde unseres Todes. Amen.
1: Gegrüßet seist du, Maria, voller Gnade, der Herr ist mit dir. Du bist gebenedeit unter den Frauen, und gebenedeit ist die Frucht deines Leibes, Jesus, der für uns Blut geschwitzt hat.
0: Heilige Maria, Mutter Gottes, bitte für uns Sünder, jetzt und in der Stunde unseres Todes. Amen.
1: Gegrüßet seist du, Maria, voller Gnade, der Herr ist mit dir. Du bist gebenedeit unter den Frauen, und gebenedeit ist die Frucht deines Leibes, Jesus, der für uns Blut geschwitzt hat.
0: Heilige Maria, Mutter Gottes, bitte für uns Sünder, jetzt und in der Stunde unseres Todes. Amen.
1: Gegrüßet seist du, Maria, voller Gnade, der Herr ist mit dir. Du bist gebenedeit unter den Frauen, und gebenedeit ist die Frucht deines Leibes, Jesus, der für uns Blut geschwitzt hat.
0: Heilige Maria, Mutter Gottes, bitte für uns Sünder, jetzt und in der Stunde unseres Todes. Amen.
1: Gegrüßet seist du, Maria, voller Gnade, der Herr ist mit dir. Du bist gebenedeit unter den Frauen, und gebenedeit ist die Frucht deines Leibes, Jesus, der für uns Blut geschwitzt hat.
0: Heilige Maria, Mutter Gottes, bitte für uns Sünder, jetzt und in der Stunde unseres Todes. Amen.
1: Ehre sei dem Vater und dem Sohn und dem Heiligen Geist.
0: Wie im Anfang, so auch jetzt und alle Zeit und in Ewigkeit. Amen. O mein Jesus, verzeih uns unsere Sünden, bewahre uns vor dem Feuer der Hölle, führe alle Seelen in den Himmel, besonders jene, die am meisten deiner Barmherzigkeit bedürfen. Amen.

0: Im zweiten schmerzhaften Geheimnis betrachten wir Jesus, der für uns gegeißelt worden ist.
1: Vater unser im Himmel, geheiligt werde dein Name, dein Reich komme, dein Wille geschehe, wie im Himmel, so auf Erden.
0: Unser tägliches Brot gib uns heute und vergib uns unsere Schuld, wie auch wir vergeben unseren Schuldigern. Und führe uns nicht in Versuchung, sondern erlöse uns von dem Bösen. Amen.
1: Gegrüßet seist du, Maria, voll der Gnade, der Herr ist mit dir. Du bist gebenedeit unter den Frauen und gebenedeit ist die Frucht deines Leibes, Jesus, der für uns gegeißelt worden ist.
0: Heilige Maria, Mutter Gottes, bitte für uns Sünder, jetzt und in der Stunde unseres Todes. Amen.
1: Gegrüßet seist du, Maria, voll der Gnade, der Herr ist mit dir. Du bist gebenedeit unter den Frauen und gebenedeit ist die Frucht deines Leibes, Jesus, der für uns gegeißelt worden ist.
0: Heilige Maria, Mutter Gottes, bitte für uns Sünder, jetzt und in der Stunde unseres Todes. Amen.
1: Gegrüßet seist du, Maria, voll der Gnade, der Herr ist mit dir. Du bist gebenedeit unter den Frauen und gebenedeit ist die Frucht deines Leibes, Jesus,

0: der für uns gegeißelt worden ist.
1: Heilige Maria, Mutter Gottes, bitte für uns Sünder, jetzt und in der Stunde unseres Todes. Amen.
0: Gegrüßet seist du, Maria, voll der Gnade. Der Herr ist mit dir. Du bist gebenedeit unter den Frauen. Und gebenedeit ist die Frucht deines Leibes, Jesus, der für uns gegeißelt worden ist.
1: Heilige Maria, Mutter Gottes, bitte für uns Sünder, jetzt und in der Stunde unseres Todes. Amen.
0: Gegrüßet seist du, Maria, voll der Gnade. Der Herr ist mit dir. Du bist gebenedeit unter den Frauen. Und gebenedeit ist die Frucht deines Leibes, Jesus, der für uns gegeißelt worden ist.
1: Heilige Maria, Mutter Gottes, bitte für uns Sünder, jetzt und in der Stunde unseres Todes. Amen.
0: Gegrüßet seist du, Maria, voll der Gnade. Der Herr ist mit dir. Du bist gebenedeit unter den Frauen. Und gebenedeit ist die Frucht deines Leibes, Jesus, der für uns gegeißelt worden ist.
1: Heilige Maria, Mutter Gottes, bitte für uns Sünder, jetzt und in der Stunde unseres Todes. Amen.
0: Gegrüßet seist du, Maria, voll der Gnade, der Herr ist mit dir. Du bist gebenedeit unter den Frauen, und gebenedeit ist die Frucht deines Leibes, Jesus, der für uns gegeißelt worden ist.
1: Heilige Maria, Mutter Gottes, bitte für uns Sünder, jetzt und in der Stunde unseres Todes. Amen.
0: Gegrüßet seist du, Maria, voll der Gnade. Der Herr ist mit dir. Du bist gebenedeit unter den Frauen. Und gebenedeit ist die Frucht deines Leibes, Jesus, der für uns gegeißelt worden ist.
1: Heilige Maria, Mutter Gottes, bitte für uns Sünder, jetzt und in der Stunde unseres Todes. Amen.
0: Gegrüßet seist du, Maria, voll der Gnade. Der Herr ist mit dir. Du bist gebenedeit unter den Frauen. Und gebenedeit ist die Frucht deines Leibes, Jesus, der für uns gegeißelt worden ist.
1: Heilige Maria, Mutter Gottes, bitte für uns Sünder, jetzt und in der Stunde unseres Todes. Amen.
0: Gegrüßet seist du, Maria, voll der Gnade. Der Herr ist mit dir. Du bist gebenedeit unter den Frauen. Und gebenedeit ist die Frucht deines Leibes, Jesus, der für uns gegeißelt worden ist.
1: Heilige Maria, Mutter Gottes, bitte für uns Sünder, jetzt und in der Stunde unseres Todes. Amen.
0: Ehre sei dem Vater und dem Sohn und dem Heiligen Geist, wie im Anfang, so auch jetzt und alle Zeit und in Ewigkeit. Amen. O mein Jesus, verzeih uns unsere Sünden. Führe alle Seelen in den Himmel. Bewahre uns vor dem Feuer der Hölle. Führe alle Seelen in den Himmel, besonders jene, die deiner Barmherzigkeit am meisten bedürfen. Amen.

0: Im dritten schmerzhaften Geheimnis betrachten wir Jesus, der für uns mit Dornen gekrönt worden ist. Vater unser im Himmel, geheiligt werde dein Name, dein Reich komme, dein Wille geschehe wie im Himmel so auf Erden.
1: Das Brot gib uns heute und vergib uns unsere Schuld, wie auch wir vergeben unseren Schuldigern. Und führe uns nicht in Versuchung, sondern erlöse uns von dem Bösen. Amen.
0: Gegrüßet seist du, Maria, voller Gnade, der Herr ist mit dir. Du bist gebenedeit unter den Frauen, und gebenedeit ist die Frucht deines Leibes, Jesus, der für uns mit Dornen gekrönt worden ist.
1: Heilige Maria, Mutter Gottes, bitte für uns Sünder, jetzt und in der Stunde unseres Todes. Amen.
0: Gegrüßet seist du, Maria, voller Gnade, der Herr ist mit dir. Du bist gebenedeit unter den Frauen, und gebenedeit ist die Frucht deines Leibes, Jesus, der für uns mit Dornen gekrönt worden ist.
1: Heilige Maria, Mutter Gottes, bitte für uns Sünder, jetzt und in der Stunde unseres Todes. Amen.
0: Gegrüßet seist du, Maria, voller Gnade, der Herr ist mit dir. Du bist gebenedeit unter den Frauen, und gebenedeit ist die Frucht deines Leibes, Jesus, der für uns mit Dornen gekrönt worden ist.
1: Heilige Maria, Mutter Gottes, bitte für uns Sünder, jetzt und in der Stunde unseres Todes. Amen.
0: Gegrüßet seist du, Maria, voller Gnade, der Herr ist mit dir. Du bist gebenedeit unter den Frauen, und gebenedeit ist die Frucht deines Leibes, Jesus, der für uns mit Dornen gekrönt worden ist.
1: Heilige Maria, Mutter Gottes, bitte für uns Sünder, jetzt und in der Stunde unseres Todes. Amen.
0: Gegrüßet seist du, Maria, voller Gnade, der Herr ist mit dir. Du bist gebenedeit unter den Frauen, und gebenedeit ist die Frucht deines Leibes, Jesus, der für uns mit Dornen gekrönt worden ist.
1: Heilige Maria, Mutter Gottes, bitte für uns Sünder, jetzt und in der Stunde unseres Todes. Amen.
0: Gegrüßet seist du, Maria, voller Gnade, der Herr ist mit dir. Du bist gebenedeit unter den Frauen, und gebenedeit ist die Frucht deines Leibes, Jesus, der für uns mit Dornen gekrönt worden ist.
1: Heilige Maria, Mutter Gottes, bitte für uns Sünder, jetzt und in der Stunde unseres Todes. Amen.
0: Gegrüßet seist du, Maria, voller Gnade, der Herr ist mit dir. Du bist gebenedeit unter den Frauen, und gebenedeit ist die Frucht deines Leibes, Jesus, der für uns mit Dornen gekrönt worden ist.
1: Heilige Maria, Mutter Gottes, bitte für uns Sünder, jetzt und in der Stunde unseres Todes. Amen.
0: Gegrüßet seist du, Maria, voller Gnade, der Herr ist mit dir. Du bist gebenedeit unter den Frauen, und gebenedeit ist die Frucht deines Leibes, Jesus, der für uns mit Dornen gekrönt worden ist.
1: Heilige Maria, Mutter Gottes, bitte für uns Sünder, jetzt und in der Stunde unseres Todes. Amen.
0: Gegrüßet seist du, Maria, voller Gnade, der Herr ist mit dir. Du bist gebenedeit unter den Frauen, und gebenedeit ist die Frucht deines Leibes, Jesus, der für uns mit Dornen gekrönt worden ist.
1: Heilige Maria, Mutter Gottes, bitte für uns Sünder, jetzt und in der Stunde unseres Todes. Amen.
0: Gegrüßet seist du, Maria, voller Gnade, der Herr ist mit dir. Du bist gebenedeit unter den Frauen, und gebenedeit ist die Frucht deines Leibes, Jesus, der für uns mit Dornen gekrönt worden ist.
1: Heilige Maria, Mutter Gottes, bitte für uns Sünder, jetzt und in der Stunde unseres Todes. Amen.
0: Ehre sei dem Vater und dem Sohn und dem Heiligen Geist.
1: Wie im Anfang, so auch jetzt und alle Zeit und in Ewigkeit. Amen. O mein Jesus, verzeih uns unsere Sünden, bewahre uns vor dem Feuer der Hölle, führe alle Seelen in den Himmel, besonders jene, die deiner Barmherzigkeit am meisten bedürfen. Amen.

0: Im vierten schmerzhaften Geheimnis betrachten wir Jesus, der für uns das schwere Kreuz getragen hat.
1: Vater unser im Himmel, geheiligt werde dein Name, dein Reich komme, dein Wille geschehe wie im Himmel, so auf Erden.
0: Unser tägliches Brot gib uns heute und vergib uns unsere Schuld, wie auch wir vergeben unseren Schuldigern. Und führe uns nicht in Versuchung, sondern erlöse uns von dem Bösen. Amen.
1: Gegrüßet seist du, Maria, voll der Gnade, der Herr ist mit dir. Du bist gebenedeit unter den Frauen, und gebenedeit ist die Frucht deines Leibes, Jesus, der für uns das schwere Kreuz getragen hat.
0: Heilige Maria, Mutter Gottes, bitte für uns Sünder, jetzt und in der Stunde unseres Todes. Amen.
1: Gegrüßet seist du, Maria, voll der Gnade, der Herr ist mit dir. Du bist gebenedeit unter den Frauen, und gebenedeit ist die Frucht deines Leibes, Jesus, der für uns das schwere Kreuz getragen hat.
0: Heilige Maria, Mutter Gottes, bitte für uns Sünder, jetzt und in der Stunde unseres Todes. Amen.
1: Gegrüßet seist du, Maria, voll der Gnade, der Herr ist mit dir. Du bist gebenedeit unter den Frauen, und gebenedeit ist die Frucht deines Leibes, Jesus, der für uns das schwere Kreuz getragen hat.
0: Heilige Maria, Mutter Gottes, bitte für uns Sünder, jetzt und in der Stunde unseres Todes. Amen.
1: Gegrüßet seist du, Maria, voll der Gnade, der Herr ist mit dir. Du bist gebenedeit unter den Frauen, und gebenedeit ist die Frucht deines Leibes, Jesus, der für uns das schwere Kreuz getragen hat.
0: Heilige Maria, Mutter Gottes, bitte für uns Sünder, jetzt und in der Stunde unseres Todes. Amen.
1: Gegrüßet seist du, Maria, voll der Gnade, der Herr ist mit dir. Du bist gebenedeit unter den Frauen, und gebenedeit ist die Frucht deines Leibes, Jesus, der für uns das schwere Kreuz getragen hat.
0: Heilige Maria, Mutter Gottes, bitte für uns Sünder, jetzt und in der Stunde unseres Todes. Amen.
1: Gegrüßet seist du, Maria, voll der Gnade, der Herr ist mit dir. Du bist gebenedeit unter den Frauen, und gebenedeit ist die Frucht deines Leibes, Jesus, der für uns das schwere Kreuz getragen hat.
0: Heilige Maria, Mutter Gottes, bitte für uns Sünder, jetzt und in der Stunde unseres Todes. Amen.
1: Gegrüßet seist du, Maria, voll der Gnade, der Herr ist mit dir. Du bist gebenedeit unter den Frauen, und gebenedeit ist die Frucht deines Leibes, Jesus, der für uns das schwere Kreuz getragen hat.
0: Heilige Maria, Mutter Gottes, bitte für uns Sünder, jetzt und in der Stunde unseres Todes. Amen.
1: Gegrüßet seist du, Maria, voll der Gnade, der Herr ist mit dir. Du bist gebenedeit unter den Frauen, und gebenedeit ist die Frucht deines Leibes, Jesus, der für uns das schwere Kreuz getragen hat.
0: Heilige Maria, Mutter Gottes, bitte für uns Sünder, jetzt und in der Stunde unseres Todes. Amen.
1: Gegrüßet seist du, Maria, voll der Gnade, der Herr ist mit dir. Du bist gebenedeit unter den Frauen, und gebenedeit ist die Frucht deines Leibes, Jesus, der für uns das schwere Kreuz getragen hat.
0: Heilige Maria, Mutter Gottes, bitte für uns Sünder, jetzt und in der Stunde unseres Todes. Amen.
1: Gegrüßet seist du, Maria, voll der Gnade, der Herr ist mit dir. Du bist gebenedeit unter den Frauen, und gebenedeit ist die Frucht deines Leibes, Jesus, der für uns das schwere Kreuz getragen hat.
0: Heilige Maria, Mutter Gottes, bitte für uns Sünder, jetzt und in der Stunde unseres Todes. Amen.
1: Ehre sei dem Vater und dem Sohn und dem Heiligen Geist.
0: Wie im Anfang, so auch jetzt und alle Zeit und in Ewigkeit. Amen.
1: O mein Jesus, verzeih uns unsere Sünden, bewahre uns vor dem Feuer der Hölle, führe alle Seelen in den Himmel, besonders jene, die deiner Barmherzigkeit am meisten bedürfen. Amen.

0: Im fünften schmerzhaften Geheimnis betrachten wir Jesus, der für uns gekreuzigt worden ist. Vater unser im Himmel, geheiligt werde dein Name, dein Reich komme, dein Wille geschehe, wie im Himmel so auf Erden.
1: Unser tägliches Brot gib uns heute und vergib uns unsere Schuld, wie auch wir vergeben unseren Schuldigern. Und führe uns nicht in Versuchung, sondern erlöse uns von dem Bösen.
0: Gegrüßet seist du, Maria, voller Gnade, der Herr ist mit dir. Du bist gebenedeit unter den Frauen, und gebenedeit ist die Frucht deines Leibes, Jesus, der für uns gekreuzigt worden ist.
1: Heilige Maria, Mutter Gottes, bitte für uns Sünder, jetzt und in der Stunde unseres Todes. Amen.
0: Gegrüßet seist du, Maria, voller Gnade, der Herr ist mit dir. Du bist gebenedeit unter den Frauen, und gebenedeit ist die Frucht deines Leibes, Jesus, der für uns gekreuzigt worden ist.
1: Heilige Maria, Mutter Gottes, bitte für uns Sünder, jetzt und in der Stunde unseres Todes. Amen.
0: Gegrüßet seist du, Maria, voller Gnade, der Herr ist mit dir. Du bist gebenedeit unter den Frauen, und gebenedeit ist die Frucht deines Leibes, Jesus, der für uns gekreuzigt worden ist.
1: Heilige Maria, Mutter Gottes, bitte für uns Sünder, jetzt und in der Stunde unseres Todes. Amen.
0: Gegrüßet seist du, Maria, voller Gnade, der Herr ist mit dir. Du bist gebenedeit unter den Frauen, und gebenedeit ist die Frucht deines Leibes, Jesus, der für uns gekreuzigt worden ist.
1: Heilige Maria, Mutter Gottes, bitte für uns Sünder, jetzt und in der Stunde unseres Todes. Amen.
0: Gegrüßet seist du, Maria, voller Gnade, der Herr ist mit dir. Du bist gebenedeit unter den Frauen, und gebenedeit ist die Frucht deines Leibes, Jesus, der für uns gekreuzigt worden ist.
1: Heilige Maria, Mutter Gottes, bitte für uns Sünder, jetzt und in der Stunde unseres Todes. Amen.
0: Gegrüßet seist du, Maria, voller Gnade, der Herr ist mit dir. Du bist gebenedeit unter den Frauen, und gebenedeit ist die Frucht deines Leibes, Jesus, der für uns gekreuzigt worden ist.
1: Heilige Maria, Mutter Gottes, bitte für uns Sünder, jetzt und in der Stunde unseres Todes. Amen.
0: Gegrüßet seist du, Maria, voller Gnade, der Herr ist mit dir. Du bist gebenedeit unter den Frauen, und gebenedeit ist die Frucht deines Leibes, Jesus, der für uns gekreuzigt worden ist.
1: Heilige Maria, Mutter Gottes, bitte für uns Sünder, jetzt und in der Stunde unseres Todes. Amen.
0: Gegrüßet seist du, Maria, voller Gnade, der Herr ist mit dir. Du bist gebenedeit unter den Frauen, und gebenedeit ist die Frucht deines Leibes, Jesus, der für uns gekreuzigt worden ist.
1: Heilige Maria, Mutter Gottes, bitte für uns Sünder, jetzt und in der Stunde unseres Todes. Amen.
0: Gegrüßet seist du, Maria, voller Gnade, der Herr ist mit dir. Du bist gebenedeit unter den Frauen, und gebenedeit ist die Frucht deines Leibes, Jesus, der für uns gekreuzigt worden ist.
1: Heilige Maria, Mutter Gottes, bitte für uns Sünder, jetzt und in der Stunde unseres Todes. Amen.
0: Gegrüßet seist du, Maria, voller Gnade, der Herr ist mit dir. Du bist gebenedeit unter den Frauen, und gebenedeit ist die Frucht deines Leibes, Jesus, der für uns gekreuzigt worden ist.
1: Heilige Maria, Mutter Gottes, bitte für uns Sünder, jetzt und in der Stunde unseres Todes. Amen.
0: Ehre sei dem Vater und dem Sohn und dem Heiligen Geist.
1: Wie im Anfang, so auch jetzt und alle Zeit und in Ewigkeit. Amen. O mein Jesus, verzeih uns unsere Sünden, bewahre uns vor dem Feuer der Hölle, führe alle Seelen in den Himmel, besonders jene, die deiner Barmherzigkeit am meisten bedürfen.
0: Am Ende des Rosenkranzes beten wir noch in den Anliegen des Heiligen Vaters und schließen all unsere lieben Verstorbenen mit ein. Vater unser im Himmel, geheiligt werde dein Name, dein Reich komme, dein Wille geschehe wie im Himmel so auf Erden.
1: Unser tägliches Brot gib uns heute und vergib uns unsere Schuld, wie auch wir vergeben unseren Schuldigern. Und führe uns nicht in Versuchung, sondern erlöse uns von den Bösen.
0: Gegrüßet seist du, Maria, voller Gnade, der Herr ist mit dir. Du bist gebenedeit unter den Frauen, und gebenedeit ist die Frucht deines Leibes, Jesus.
1: Heilige Maria, Mutter Gottes, bitte für uns Sünder, jetzt und in der Stunde unseres Todes. Amen.
0: Ehre sei dem Vater und dem Sohn und dem Heiligen Geist.
1: Wie im Anfang, so auch jetzt und alle Zeit und in Ewigkeit. Amen.

Mit den Worten von Johannes Paul II. Vertrauen wir Maria unser Radio und den heutigen Tag an. Maria, lenke die Entscheidungen unseres Lebens, stärke uns in den Stunden der Prüfung, damit wir in Treue zu Gott und zu den Menschen vertrauensvoll und mutig die geheimnisvollen Wege des Himmels beschreiten. So können wir dem Verstand und dem Herzen jedes Menschen die frohe Botschaft von Christus, dem Erlöser der Welt, bringen. Maria, Stern der Evangelisation, sei mit uns, leite Radio Maria und sei sein Schutz. Im Namen des Vaters und des Sohnes und des Heiligen Geistes. Amen. Ich bedanke mich bei allen Mitbetern jetzt des Rosenkranzes.

Es folgen die Morgengebete. Vater im Himmel, Lob und Dank sei dir für die Ruhe der Nacht. Lob und Dank sei dir für den neuen Tag. Lob und Dank sei dir für alle deine Liebe und Güte und Treue in meinem Leben. Du hast mir viel Gutes erwiesen. Lass mich auch das Schwere aus deiner Hand annehmen. Du wirst mir aber nicht mehr auferlegen, als ich tragen kann. Du lässt deinen Kindern alle Dinge zum Besten.

Höchster, glorreicher Gott, erleuchte die Finsternis meines Herzens und schenke mir rechten Glauben, gefestigte Hoffnung und vollendete Liebe. Gib mir, Herr, Empfinden und Erkennen, damit ich deinen heiligen und wahrhaftigen Auftrag erfülle,

Bitten wir den Heiligen Geist, atme in mir, du Heiliger Geist, dass ich Heiliges denke. Treibe mich, du Heiliger Geist, dass ich Heiliges tue. Locke mich, du Heiliger Geist, dass ich Heiliges liebe. Stärke mich, du Heiliger Geist, dass ich Heiliges hüte. Hüte mich, du Heiliger Geist, dass ich das Heilige nimmer verliere. Amen. Wir weihen uns auch der Gottesmutter. O meine Mutter, o meine Königin, dir bringe ich mich ganz dar. Und um dir meine Hingabe zu bezeigen, weihe ich dir heute meine Augen, meine Ohren, meinen Mund, mein Herz, mich selber ganz und gar. Weil ich also dir gehöre, o gute Mutter, bewahre mich, beschütze mich als dein Gut und Eigentum. Amen. Gebet zum Schutzengel. Engel Gottes, mein Beschützer, des höchsten Vatergüte, hat mich dir anvertraut. Erleuchte, beschütze, regiere und leite mich. Amen. Heiliger Josef, Nährvater Jesu Christi und wahrer Bräutigam der seligen Jungfrau Maria, bitte für uns und für die Sterbenden dieses Tages. Heiliger Josef, du Hoffnung der Kranken, bitte für uns.

Die Lesung entnehmen wir heute aus Jesaja 38, Vers 1 bis 6, Vers 21 bis 22 und 7 bis 8 und den Antwortpsalm aus Jesaja 38, Vers 10 bis 12 und Vers 16 bis 20. Lesung aus dem Buch Jesaja. In jenen Tagen wurde der König Hiskia todkrank. Da kam der Prophet Jesaja, der Sohn des Amos, zu ihm und sagte: So spricht der Herr: Bestell dein Haus, denn du wirst sterben und nicht am Leben bleiben. Da drehte sich Hiskia mit dem Gesicht zur Wand und betete zum Herrn und sagte: Ach Herr, denk daran, dass ich in Treu und mit ungeteiltem Herzen vor dir gegangen bin und dass ich getan habe, was gut ist in deinen Augen. Und Hiskia weinte laut. Da erging das Wort des Herrn an Jesaja. Geh und sprich zu Hiskia. So spricht der Herr, der Gott deines Vaters David. Ich habe dein Gebet gehört, ich habe deine Tränen gesehen. Siehe, ich füge deinen Tagen noch 15 Jahre hinzu. Aus der Faust des Königs von Assur werde ich dich und diese Stadt retten, und ich werde diese Stadt beschützen. Darauf sagte Jesaja: Man nehme einen Feigenbrei und streiche ihn auf das Geschwür, damit er am Leben bleibe. Da sagte Hiskia: Was ist das Zeichen, dass ich zum Haus des Herrn hinaufgehen werde? Jesaja sagte: Dies ist für dich das Zeichen vom Herrn, dass der Herr dieses Wort, das er gesprochen hat, ausführen wird. Siehe, ich lasse den Schatten, der auf den Stufen des Ahas mit der Sonne bereits hinabgestiegen ist, wieder 10 Stufen hinaufsteigen. Da kehrte die Sonne 10 Stufen zurück, auf den Stufen, die sie bereits hinabgestiegen war. Antwortpsalm. Du Herr hast dich nach meiner Seele gesehnt. Ich sprach: In der Mitte meiner Tage muss ich hinab zu den Pforten der Unterwelt. Ich bin gefangen für den Rest meiner Jahre. Ich darf den Herrn nicht schauen im Land der Lebenden. Keinen Menschen mehr sehen bei den Bewohnern der Erde. Meine Hütte bricht man ab. Man deckt sie über mir ab wie das Zelt eines Hirten. Wie ein Weber das Tuch habe ich mein Leben zusammengerollt. Vom Faden schneidet er mich ab. Herr, dadurch lebt man und darin liegt das ganze Leben meines Geistes, dass du mich stärkst. Gib mir das Leben. Der Herr ist da, um mich zu retten. Spielen wir mein Seitenspiel am Haus des Herrn, alle Tage unseres Lebens. Du, Herr, hast dich nach meiner Seele gesehnt.

Wir hören das Heilige Evangelium nach aus Matthäus 12, Vers 1 bis 8. In jener Zeit ging Jesus am Sabbat durch die Kornfelder. Seine Jünger hatten Hunger, sie rissen Ähren ab und aßen davon. Die Pharisäer sahen es und sagten zu ihm: Sieh her, deine Jünger tun etwas, das am Sabbat verboten ist. Da sagte er zu ihnen: Habt ihr nicht gelesen, was David getan hat, als er und seine Begleiter hungrig waren? Wie er in das Haus Gottes ging und wie sie die Schaubrote aßen, die weder er noch seine Begleiter, sondern nur die Priester essen durften? Oder habt ihr nicht im Gesetz gelesen, dass am Sabbat die Priester im Tempel den Sabbat entweihen, ohne sich schuldig zu machen? Ich sage euch, hier ist Größeres als der Tempel. Wenn ihr begriffen hättet, was das heißt: Barmherzigkeit will ich nicht Opfer, dann hättet ihr nicht Unschuldige verurteilt, denn der Menschensohn ist Herr über den Sabbat.

Guten Morgen, ich bin Pfarrer Herr Kofler aus der Marienpfarre Graz. Ich bin Lazarist, das heißt Priester des heiligen Vinzenz von Paul. Diese Woche habe ich schon einige Male über Vinzenz von Paul und einige Aussagen von ihm gesprochen, auch im Vergleich mit den Tagesheiligen. Heute möchte ich mal über Vinzenz von Paul selber sprechen. Er ist 1581 geboren in einer Bauernfamilie und da er recht klug war, hat man ihn zum Priester bestimmt. Er ist dann in ein kleines Seminar gegangen bei den Franziskanern in Dax, in der Nähe eben seines Heimatortes, rund 10 Kilometer, und hat dann seine theologischen Studien in Toulouse fortgesetzt. Dort hat der Vater sogar 2 Ochsen verkauft, damit er das Studium finanzieren kann. Er hat sich dann später als Hauslehrer beteiligt, um auch die Kosten ein wenig zu sparen, und ist dann nach einer abenteuerlichen Wende seines Lebens nach Paris gekommen, 1608, wo er auch im Dienst der Königin war, Margaret Valois, und dort als Almosenier gearbeitet hat, als Almosengeber für ihre Menschen, die in Not waren. Dort hat er vieles auch von der Not der Menschen kennengelernt und hat dann später auch durch ein privates Gelübde, das er gehalten hat, sich ganz den Armen verschrieben. Da gäbe es einige besondere Geschichten dazu zu erzählen. Aufgrund einer Glaubenskrise hat er hier schwierige Zeiten durchgemacht und hat dann immer, wenn er zu den Armen ging, gemerkt, dass es ihm leichter ging. Und so hat er schließlich sein ganzes Leben den Armen noch übergeben. Hat dann die Gemeinschaft der Lazaristen gegründet. Letztlich 1617 war ein sehr ausschlaggebendes Jahr, wo es einerseits die Missionspredigt in Folville gab, über die Liebe Gottes, und auch Châtillon, ein Ort, der ihn als Pfarrer damals aufmerksam gemacht hat auf die Not der Menschen. Eine arme Familie, die am Verhungern war, lebte in der Gemeinde, davon wusste fast niemand etwas, und eine Person hat ihm Vinzenz vor der Heiligen Messe erzählt davon, sagt: Herr Vinzenz, Sie müssen diese Armen predigen. Das hat er auch getan. Und darauf gab es so eine große Prozession von Menschen, die da hinausgegangen sind, dass es fast zu viel war für sie. Es gab noch keinen Kühlschrank und so musste man irgendwie wissen, wie man der Not zu Hilfe kommt, aber so, dass es auch geordnet ist. Und so ist Vinzenz von Paul auch der Gründer der organisierten Caritas geworden. Die Lazaristen beim Herzigen Schwestern, die Dame der Caritas und auch andere Gemeinschaften hat er gegründet. Er war da sehr fleißig. Einfach, weil er immer diese Liebe Gottes spürte, die in die Tat umgesetzt werden muss. Galeerensträflinge, um die er sich gekümmert hat, Kranke, Arme, Witwen, Waisen, Kinder, die er aufgezogen hat, durch die barmherzigen Schwestern aufziehen hat lassen, weil Kinder auch, die praktisch weggegeben wurden, und vieles andere, zeigt einfach sein reichhaltiges Leben. Er war ja auch einmal Patron von Radio Maria, für einen Jahrespatron. Insofern gibt es einige Sendungen auch zu nachhören. Es zahlt sich auf jeden Fall aus, sich mit Vinzenz von Paul auch auseinanderzusetzen, ihn auch um die Fürsprache zu bitten. So segne dich, euch Gott, der Vater und der Sohn und der Heilige Geist. Amen.

0: Einen schönen guten Morgen bei Radio Maria Österreich und Radio Maria Südtirol. Es ist 7 Uhr, wir beten nun die Laudes, das Morgenlob der Kirche. Die Texte dazu finden Sie im großen grünen Stundenbuch, den Hymnus auf Seite 541 und folgende. Wenn Sie in der Bibel mitbeten, dann ist es der Psalm 51 und 100 und das Kantikum aus Jeremia 14, Vers 17b bis 21. Mit uns betet heute Herr Sepp aus Nussdorf am Attersee in Oberösterreich. Einen schönen guten Morgen.
1: Einen gesegneten Morgen.
0: O Gott, komm mir zu Hilfe.
1: Herr, eile mir zu helfen.
0: Ehre sei dem Vater und dem Sohn und dem Heiligen Geist.
1: Wie im Anfang, so auch jetzt und alle Zeit und in Ewigkeit. Amen. Halleluja.
0: Du Licht des Himmels, großer Gott, der ausgespannt das Sternenzelt und der es hält mit starker Hand, du sendest Licht in unsere Welt.
1: Die Morgenröte zieht herauf und überstrahlt das Sternenheer. Der graue Nebel löst sich auf, Tau netzt die Erde segensschwer.
0: Das Reich der Schatten weicht zurück, das Tageslicht nimmt seinen Lauf. Und strahlend gleich dem Morgenstern weckt Christus uns vom Schlafe auf.
1: Du, Christus, bist der helle Tag, das Licht, dem unser Licht entspringt. Gott, der mit seiner Allmachtkraft die tote Welt zum Leben bringt.
0: Erlöser, der ins Licht uns führt und aller Finsternis entreißt. Dich preisen wir im Morgenlied mit Vater, mit Gott, dem Vater und dem Geist. Amen. Herr, gegen dich allein habe ich gesündigt, erbarme dich meiner.
1: Herr, gegen dich allein habe ich gesündigt, erbarme dich meiner.
0: Gott, sei mir gnädig nach deiner Huld. Tilge meine Frevel nach deinem reichen Erbarmen.
1: Wasch meine Schuld von mir ab und mach mich rein von meiner Sünde.
0: Denn ich erkenne meine bösen Taten, meine Sünde steht mir immer vor Augen.
1: Gegen dich allein habe ich gesündigt. Ich habe getan, was dir missfällt.
0: So behältst du Recht mit deinem Urteil. Rein stehst du da als Richter.
1: Denn ich bin in Schuld geboren. In Sünde hat mich meine Mutter empfangen.
0: Lauterer Sinn im Verborgenen gefällt dir. Im Geheimen lehrst du mich Weisheit.
1: Entsündige mich mit Ysop, dann werde ich rein. Wasche mich, dann werde ich weißer als Schnee.
0: Sättige mich mit Entzücken und Freude. Jubeln sollen die Glieder, die du zerschlagen hast.
1: Verbirg dein Gesicht vor meinen Sünden. Tilge all meine Frevel.
0: Erschaffe mir Gott ein reines Herz und gib mir einen neuen, beständigen Geist.
1: Verwirf mich nicht von deinem Angesicht. Und nimm deinen Heiligen Geist nicht von mir.
0: Mach mich wieder froh mit deinem Heil. Mit einem willigen Geist rüste mich aus.
1: Dann lehre ich Abtrünnige deine Wege. Und die Sünder kehren um zu dir.
0: Befrei mich von Blutschuld, Herr, du Gott meines Heiles. Dann wird meine Zunge jubeln über deine Gerechtigkeit.
1: Herr, öffne mir die Lippen. Und mein Mund wird deinen Ruhm verkünden.
0: Schlachtopfer willst du nicht, ich würde sie dir geben. An Brandopfern hast du kein Gefallen.
1: Das Opfer, das Gott gefällt, ist dein zerknirschter Geist. Ein zerbrochenes und zerschlagenes Herz wirst du, Gott, nicht versmähen.
0: In deiner Huld du Gutes an Zion. Bau die Mauern Jerusalems wieder auf.
1: Dann hast du Freude an rechten Opfern, an Brandopfern und Ganzopfern. Dann opfert man Stiere auf deinem Altar.
0: Ehre sei dem Vater und dem Sohn und dem Heiligen Geist.
1: Wie im Anfang, so auch jetzt und alle Zeit und in Ewigkeit. Amen. Herr, gegen dich allein habe ich gesündigt. Erbarme dich meiner.
0: Herr, wir erkennen unsere Schuld. Wir haben gegen dich gesündigt.
1: Herr, wir erkennen unsere Schuld. Wir haben gegen dich gesündigt.
0: Meine Augen fließen über von Tränen bei Tag und bei Nacht und finden keine Ruhe.
1: Denn großes Verderben brach herein über die Jungfrau, die Tochter meines Volkes. Eine unheilbare Wunde.
0: Gehe ich aufs Feld hinaus, seht vom Schwert durchbohrte. Komme ich in die Stadt, seht vom Hunger gequälte.
1: Ja, auch Propheten und Priester werden verschleppt in ein Land, das sie nicht kennen.
0: Hast du den Juda ganz verworfen? Wurde die Zion zum Abscheu?
1: Warum hast du uns so geschlagen, dass es für uns keine Heilung mehr gibt?
0: Wir hofften auf Heil, doch kommt nichts Gutes. Auf die Zeit der Heilung, doch ach, nur Schrecken.
1: Wir erkennen, Herr, unser Unrecht, die Schuld unserer Väter. Ja, wir haben gegen dich gesündigt.
0: Um deines Namens willen verschmähe nicht, verstoß nicht den Thron deiner Herrlichkeit. Gedenke deines Bundes mit uns und löse ihn nicht.
1: Ehre sei dem Vater und dem Sohn und dem Heiligen Geist.
0: Wie im Anfang, so auch jetzt und alle Zeit und in Ewigkeit. Amen.
1: Herr, wir erkennen unsere Schuld. Wir haben gegen dich gesündigt.
0: Der Herr allein ist Gott. Wir sind sein Volk, die Herde seiner Weide.
1: Der Herr allein ist Gott. Wir sind sein Volk, die Herde seiner Weide.
0: Jaucht vor dem Herrn alle Länder der Erde, dient dem Herrn mit Freude. Kommt vor sein Antlitz mit Jubel.
1: Erkennt, der Herr allein ist Gott. Er hat uns geschaffen, wir sind sein Eigentum, sein Volk und die Herde seiner Weide.
0: Tretet mit Dank durch seine Tore ein. Kommt mit Lobgesang in die Vorhöfe seines Tempels. Dankt ihm, preist seinen Namen.
1: Denn der Herr ist gütig, ewig währt seine Huld, von Geschlecht zu Geschlecht seine Treue.
0: Ehre sei dem Vater und dem Sohn und dem Heiligen Geist.
1: Wie im Anfang, so auch jetzt und alle Zeit und in Ewigkeit. Amen. Der Herr allein ist Gott, wir sind sein Volk, die Herde seiner Weide. Lesung aus dem 2. Korintherbrief. Ich will mich meiner Schwachheit rühmen, damit die Kraft Christi auf mich herabkommt. Deswegen bejahe ich meine Ohnmacht, alle Misshandlungen und Nöte, Verfolgungen und Ängste, die ich für Christus ertrage. Denn wenn ich schwach bin, dann bin ich stark.

0: lass mich am Morgen deine Huld erfahren, denn auf dich vertraue ich.
1: Lass mich am Morgen deine Huld erfahren, denn auf dich vertraue ich.
0: Zu dir erhebe ich meine Seele, zeig mir den Weg, den ich gehen soll.
1: Denn auf dich vertraue ich.
0: Ehre sei dem Vater und dem Sohn und dem Heiligen Geist.
1: Lass mich am Morgen deine Huld erfahren, denn auf dich vertraue ich.
0: Der Herr hat sein Volk besucht und ihm Erlösung geschaffen.
1: Der Herr hat sein Volk besucht und ihm Erlösung geschaffen.
0: Gepriesen sei der Herr, der Gott Israels, denn er hat sein Volk besucht und ihm Erlösung geschaffen.
1: Er hat uns einen starken Retter erweckt, im Hause seines Knechtes David.
0: So hat er verheißen von alters her, durch den Mund seiner heiligen Propheten.
1: Er hat uns errettet vor unseren Feinden und aus der Hand aller, die uns hassen.
0: Er hat das Erbarmen mit den Vätern an uns vollendet und an seinen heiligen Bund gedacht, an den Eid, den er unserem Vater Abraham geschworen hat.
1: Er hat uns geschenkt, dass wir aus Feindes Hand befreit, ihm furchtlos dienen in Heiligkeit und Gerechtigkeit, vor seinem Angesicht all unsere Tage.
0: Und du, Kind, wirst Prophet des Höchsten heißen, denn du wirst dem Herrn vorangehen und ihm den Weg bereiten.
1: Du wirst sein Volk mit der Erfahrung des Heils beschenken, in der Vergebung der Sünden.
0: Durch die barmherzige Liebe unseres Gottes wird uns besuchen das aufstrahlende Licht aus der Höhe.
1: Um allen zu leuchten, die in Finsternis sitzen und im Schatten des Todes, und unsere Schritte zu lenken auf den Weg des Friedens.
0: Ehre sei dem Vater und dem Sohn und dem Heiligen Geist.
1: Wie im Anfang, so auch jetzt und alle Zeit und in Ewigkeit. Amen. Der Herr hat sein Volk besucht und ihm Erlösung geschaffen.
0: Gepriesen sei Christus, der für uns gestorben und auferstanden ist. Zu ihm lasst uns beten.
1: Christe eleison.
0: Du hast nicht gezögert, am Kreuz für uns dein Blut zu vergießen. Lass uns heute dankbar deines Leidens gedenken.
1: Christe eleison.
0: Du lässt die Deinen teilhaben an deinem Kreuz. Gib uns Kraft und Geduld, wenn wir leiden müssen.
1: Christe eleison.
0: Du hast uns das lebendige Wasser versprochen, das hinüberströmt ins ewige Leben. Gieße deinen Geist über uns aus.
1: Christe eleison.
0: Du hast deinen Jüngern aufgetragen, den Menschen das Evangelium zu bringen. Hilf uns, durch unser Leben die Botschaft vom Kreuz zu verkünden.
1: Christe eleison.
0: Kyrie eleison.
1: Christe eleison.
0: Kyrie eleison. Vater unser im Himmel, geheiligt werde dein Name. Dein Reich komme, dein Wille geschehe, wie im Himmel, so auf Erden.
1: Unser tägliches Brot gib uns heute und vergib uns unsere Schuld, wie auch wir vergeben unseren Schuldigern. Und führe uns nicht in Versuchung, sondern erlöse uns von dem Bösen. Amen.
0: Allmächtiger Vater, komm in unser Herz und erleuchte es durch dein Licht, damit wir deine Weisungen erkennen und dir als unserem König folgen, auf dem Weg, den du uns führst. Darum bitten wir durch Jesus Christus, deinen Sohn, unseren Herrn und Gott, der in der Einheit des Heiligen Geistes mit dir lebt und herrscht, in alle Ewigkeit.
1: Amen.
0: Der Herr segne uns. Er bewahre uns vor Unheil und führe uns zum ewigen Leben.
1: Amen.
0: Herr Sepp, ein herzliches Dankeschön für das gemeinsame Beten der Laudes und ich wünsche Ihnen noch einen gnadenreichen Freitag.
1: Den wünsche ich auch Ihnen und der ganzen Gebetsgemeinschaft.
0: Danke.

Aus den Bekenntnissen von Augustinus. Gott wohnt an dem Ort, der kein Ort ist. Groß ist die Kraft des Gedächtnisses, mein Gott. Sie ist etwas Erschreckendes, eine tiefe und grenzenlose Fülle. Und das ist mein Geist, das bin ich selbst. Was bin ich also, mein Gott? Was ist mein Wesen? Mannigfaltiges, vielgestaltiges Leben in mächtiger Weite. Sie durchmesse ich und fliege, bald hier, bald dorthin. Ich dringe tief hinein, soweit ich es vermag, aber da ist nirgends ein Ende. So groß ist die Kraft des Gedächtnisses, so groß die Kraft des Lebens im Menschen, obwohl doch sein Leben sterblich ist. Was soll ich also tun? Du mein wahres Leben, mein Gott. Ich will auch diese meine Kraft überschreiten, die Gedächtnis heißt. Ich schreite über sie hinaus, um zu dir zu gelangen, mein seliges Licht. Was sagst du mir? Ich steige durch meinen Geist hindurch auf zu dir, der du unwandelbar über mir thronst. Ich schreite auch hinaus über diese meine Kraft, das Gedächtnis. Ich möchte dich dort berühren, wo du berührbar bist, mich an dich klammern, wo man sich an dir festklammern kann. Auch die vierfüßigen Tiere und die Vögel haben Gedächtnis. Sonst würden sie ihre Lagerstätte, ihr Nest nicht wieder aufsuchen und vieles andere würden sie nicht tun, woran sie gewöhnt sind. Ja, sie können sich nur durch das Gedächtnis an etwas gewöhnen. Ich will also auch über das Gedächtnis hinausschreiten. Wohin aber, damit ich dich finde, die wahrhaft gute und gewisse Seligkeit, wohin, damit ich dich finde? Wenn ich dich außerhalb meines Gedächtnisses finde, dann denke ich nicht an dich. Doch wie soll ich dich finden, wenn ich nicht an dich denke? Wo aber hältst du dich in meinem Gedächtnis auf? Wo ist dort eine Bleibe? Was für ein Gemach hast du dir geschaffen? Welches Heiligtum erbaut? Du hast meinem Gedächtnis die Ehre erwiesen, in ihm zu wohnen. Aber in welcher Zone dort wohnst du? Darüber sinne ich nach. Als ich über dich nachdachte, schritt ich über die Teile hinaus, die auch das Tier besitzt. Denn dort fand ich dich nicht unter den Bildern der körperlichen Dinge. So kam ich zu der Zone, in der ich die Regungen meines Gemüts gespeichert habe. Aber ich fand dich nicht. Ich drang zum Sitz meines Geistes im Gedächtnis vor, denn auch sich selber erfährt der Geist in der Erinnerung. Aber auch dort warst du nicht. Du bist ja nicht Bild eines körperlichen Dinges im Gedächtnis. Du bist keine Gemütsbewegung des Lebendigen, wie sie auftritt, wenn wir uns freuen oder traurig sind, wenn wir begehren, uns fürchten, uns erinnern oder vergessen und ähnliches mehr. Ebenso wenig bist du selbst der Geist, denn du bist der Herr und Gott des Geistes. Alles wandelt sich, du aber bleibst unwandelbar über allem. Du wohnst gnädig in meinem Gedächtnis, seit ich dich kennenlernte. Augustinus aus den Bekenntnissen. Gott, mein Gott, dich suche ich. Meine Seele dürstet nach dir, wie lechzendes Land ohne Wasser. Ich denke an dich auf nächtlichem Lager, sinne über dich nach, wenn ich wache. Meine Seele dürstet nach dir, wie lechzendes Land ohne Wasser. Gott, du bist unser Ziel. Du zeigst den Irrenden das Licht der Wahrheit und führst sie auf den rechten Weg zurück. Gib allen, die sich Christen nennen, die Kraft zu meiden, was diesem Namen widerspricht und zu tun, was unserem Glauben entspricht. Darum bitten wir durch Jesus Christus, deinen Sohn, unseren Herrn und Gott, der in der Einheit des Heiligen Geistes mit dir lebt und herrscht in alle Ewigkeit.
Amen.

Es ist 7.30 Uhr. 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

Um 16.15 Uhr, wir beten den Rosenkranz aus der Stiftskirche Kremsmünster in Oberösterreich und da sind wir wieder beim Jugendtreffen. 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Wie geht es weiter? Mit Anna. 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Ich darf mit Ihnen noch um 8 Uhr die Heilige Messe mitfeiern und wünsche Ihnen einen gnadenreichen Freitag.

Bibelfitness kompakt. Herzlich willkommen bei Bibelfitness kompakt. Mein Name ist Magdalena Meierl und ich bin Physiotherapeutin. Und meine Freude ist es, Bewegung mit dem Wort Gottes zu verbinden. Wir werden uns nun einem Bibelvers widmen und dazu verschiedene Bewegungen machen. Somit können wir in unserer Gesamtheit aus Leib, Seele und Geist beten. Es geht um ein leichtes, freudvolles Mitmachen, so wie sie sind. Alle Übungen können Sie zu Hause, im Büro oder wo auch immer Sie sind, ganz leicht in Ihren Alltag einfließen lassen. Lassen Sie uns beginnen. Heute werden wir im Stehen arbeiten. Wir werden uns mit dem bewussten Gehen und Abrollen und ein bisschen Balance beschäftigen. Wer es braucht, bitte die Wand, Küchenzeile oder einen Sessel zum Anhalten nehmen. Zur Vorbereitung, wenn wir dann auf der imaginären oder echten Linie gehen werden, stellen Sie sich oder rollen Sie einmal ganz bewusst rechts und links von der Ferse aufsetzend über Ihren ganzen Fuß ab und drücken sich dann über die Zehenspitzen ab. Machen Sie das 2-3 Mal als Vorbereitung. Sie den ganzen Fuß gut spüren und suchen sich dann eine echte Linie am Boden. Parkett, Fliesen bieten sich gut an. Oder stellen Sie sich eine imaginäre Linie vor. Jetzt setzen wir auf diese imaginären Linie die rechte Ferse auf, rollen gut ab, über die Zehen natürlich, und setzen dann schon die linke Ferse knapp vor die rechte Ferse, rollen dann über den linken Fuß ab und setzen die rechte Ferse ab. Das kann auch ein bisschen schneller gehen, als ich jetzt gesagt habe. Jeder macht das in seinem eigenen Tempo. Und wichtig ist wirklich darauf zu schauen, dass Sie in dieser Linie bleiben. Dann arbeitet auch die Balance und dass Sie gut den Fersenkontakt beginnen und den Fuß ganz abrollen bis zum Ende, bis zu den Zehenspitzen. Einen vor den anderen. Und dabei trotzdem aufgerichtet bleiben. Der Herr wird dich immer führen, auch im dürren Land macht er dich satt und stärkt deine Glieder. Du gleichst einem bewässerten Garten, einer Quelle, deren Wasser nicht trügt. Jesaja 58, Vers 11. Wer mag, kann jetzt diese imaginäre Linie auch rückwärts gehen. Natürlich fangen wir dann zuerst mit den Zehenspitzen an. Zum Beispiel, der rechte setzt sich hinter die linke Ferse, die rechten Zehen hinter die linke Ferse. Dann rolle ich über den ganzen rechten Fuß ab bis zu meiner rechten Ferse. Dann kommt die linke Zehenspitze, die kommt dann hinter die rechte Ferse. Und ich rolle über meinen linken Fuß ab bis zu meiner linken Ferse und so weiter und so fort. Also wieder auf Ihrer echten oder imaginären Linie bleiben und diese Schritte ein paar Mal wiederholen und dabei wieder aufrecht bleiben, den Bauch leicht anspannen. Sie können sich vorstellen, als würde Sie jemand am Scheitel in die Höhe ziehen, dass Sie aufgerichtet bleiben und den Blick eben nicht auf den Boden richten, wenn möglich, weil dann arbeitet Ihr Gleichgewicht noch besser. Gerne noch ein paar Mal diese Rückwärtsschritte machen, während ich den Vers wiederhole. Der Herr wird dich immer führen, auch im dürren Land macht er dich satt und stärkt deine Glieder. Du gleichst einem bewässerten Garten, einer Quelle, deren Wasser nicht trügt. Nachdem wir jetzt noch ein bisschen Zeit haben, können wir diese imaginäre oder echte Linie nochmal vorwärts gehen, mit dem bewussten Abrollen. Stellen Sie sich aber vor, Sie würden über ein Hindernis steigen und müssten die Knie weit hochziehen.
um darüber zu steigen und dann trotzdem aber vor die anderen Zehen, also wenn ich mit dem rechten hochhebe, dann vor die linken Zehenspitzen die Ferse wieder ansetzen und dann das linke Bein hochheben und die linke Ferse vor die rechten Zehenspitzen stellen. Also so könnten Sie jetzt noch 2-3-mal, 4-mal, wie auch immer, dieses Gehen auf der Linie machen. Und ich wiederhole den Vers zum letzten Mal. Der Herr wird dich immer führen, auch im dürren Land macht er dich satt und stärkt deine Glieder. Du gleichst einem bewässerten Garten, einer Quelle, deren Wasser nicht trügt. Noch einmal tief ein- und ausatmen, die Beine ein bisschen auslockern. Und dann herzlichen Dank fürs Mitmachen. Seien Sie gesegnet und behütet.

Heute, am 17. Juli, feiert die Kirche die heilige Justa und ihre Schwester, die heilige Rufina. Sie lebten Ende des 3. Jahrhunderts in Sevilla. Ihr Vater war ein vermögender Töpfer, der nur heimlich seinen christlichen Glauben lebte. Als sich seine Töchter weigerten, an heidnischen Ritualen teilzunehmen und aus Protest die Statue einer heidnischen Göttin zerstörten, wurden sie verhaftet, gefoltert und getötet. Die beiden Märtyrerinnen werden als Beschützerinnen der Kathedrale von Sevilla und als Patrone der Töpfer verehrt. Wir gedenken heute auch der heiligen Hedwig von Polen. Sie wurde 1374 in Budapest geboren und starb 1399 im Alter von nur 25 Jahren in Krakau. Als 14-Jährige heiratete sie den litauischen Großfürsten Jogaila auf sein Versprechen hin, sich und sein Volk bei einer Eheschließung taufen zu lassen. In ihrem kurzen Leben ließ die fromme Regentin viele Kirchen und Klöster in Litauen bauen und gründete die Diözese Vilnius. In Polen wurde auf ihr Bestreben hin die theologische Fakultät an der Universität in Krakau ins Leben gerufen. Darüber hinaus war sie aufgrund ihrer Fürsorge für Kranke, Kriegsgefangene und unterdrückte Bauern beim Volk sehr beliebt. Knapp 600 Jahre nach ihrem Tod wurde Hedwig von Polen 1997 durch Papst Johannes Paul II. Heilig gesprochen. Und wir begehen heute auch den Gedenktag des heiligen Alexius von Edessa, von dem gleich ausführlicher die Rede sein wird.

Der heilige Alexius war Sohn eines römischen Senators und lebte gegen Ende des 4., Anfang des 5. Jahrhunderts. Um den Heiligen des heutigen Tages ranken sich viele Legenden. Demnach soll er aus einer wohlhabenden Familie stammen, die täglich viele Bedürftige in ihrem Haus empfing und ihnen zu essen gab. Als Alexius alt genug war, um zu heiraten, wurde er mit einem Mädchen aus dem Hause des Kaisers vermählt. Noch in der Hochzeitsnacht aber floh der Bräutigam nach Edessa, dem heutigen Urfa in der Türkei. Dort verteilte er seinen Besitz an die Armen und lebte fortan als Bettler im Vorhof einer Kirche. Was er an Almosen erhielt, verteilte er sofort weiter und behielt nur das Lebensnotwendigste für sich. Zu Hause indes trauerten seine junge Frau und seine Eltern sehr um ihn. Der Vater schickte Diener aus, um nach Alexius zu suchen, wie weit die Reise auch sein möge. Und tatsächlich führte die Suche die Diener auch nach Edessa. Dort begegneten sie zwar Alexius, erkannten aber in dem Bettler mit zerrissener Kleidung nicht den verloren geglaubten Sohn. Der junge Mann hingegen wusste sehr wohl, wer die Diener waren. Er gab sich ihnen allerdings auch dann nicht zu erkennen, als sie ihm ein Almosen hinwarfen. So zogen die Gesandten seines Vaters unverrichteter Dinge wieder zurück nach Rom. Alexius verbrachte weitere 17 Jahre als Bettler vor der Kirche und gab sich ganz dem Gebet hin. Der Legende nach hörte der Messner eines Tages das Madonnenbild sprechen. Die Mutter Gottes forderte ihn mit den Worten auf: Rufe den Mann Gottes herein, der des Himmelreichs würdig ist. Denn der Geist des Herrn ruht auf ihm und sein Gebet steigt zu Gottes Angesicht auf wie Weihrauch. Der Küster fragte, wen er in die Kirche bringen solle. Und die Madonna erwiderte: Jenen, der als Bettler vor der Tür im Vorhof sitzt. Eilig ging der Küster hinaus und führte Alexius in die Kirche. Die Nachricht vom sprechenden Madonnenbild verbreitete sich schnell und schon bald wurde Alexius wie ein Heiliger verehrt. Der Gottesmann, wie man ihn auch nannte, wurde vom Ansturm der Menschen überrollt und er floh aus Edessa. Irdischer Reichtum war ihm zuwider. Er bestieg ein Schiff, das ihn weit wegbringen sollte. Doch ein Sturm kam auf und brachte das Schiff von seinem Kurs ab, sodass es direkt an die Küste seines Heimatlandes trieb. Gerade als Alexius von Bord gehen wollte, entdeckte er zu seiner großen Überraschung seinen Vater. Dieser kehrte gerade mit großem Gefolge vom Hof des Kaisers zurück. Alexius ging auf seinen Vater zu, der ihn nicht erkannte, und bat darum, ihn als frommen Pilger in seinem Haus aufzunehmen. Dieser stimmte zu, und so kehrte Alexius nach 17 Jahren in sein Vaterhaus zurück. Der Vater wollte dem fremden Pilger eine angemessene Unterkunft zuweisen. Doch der bescheidene Alexius bat darum, unter der Treppe leben zu dürfen. Dort widmete er sich ganz dem Gebet und führte allerlei Bußübungen durch. Es ist nicht verwunderlich, dass ihm ein solches Verhalten schnell das Gespött der Diener einbrachte. Und so musste er manche Grausamkeit erleiden. Es wird zum Beispiel erzählt, dass ihm öfter das Spülwasser über den Kopf gegossen wurde. Alexius aber ertrug jede Schmach mit Geduld. Es vergingen weitere 17 Jahre, in denen der Sohn unerkannt im Haus der Familie lebte, bis zu der Zeit, als er ahnte, dass sein Leben zu Ende gehen würde. Eines Tages, es war an einem Sonntag, ließ er sich Tinte und Pergament geben und schrieb seine Lebensbeichte nieder. In der Kirche, in der zur gleichen Zeit der Gottesdienst gefeiert wurde, war plötzlich eine Stimme vom Himmel zu vernehmen, die sagte: Suchet den Mann Gottes,
damit er für die Stadt Rom bitte. Das Volk und die Priester warfen sich erschrocken nieder. Die Stimme beschrieb genau das Haus, in dem sie suchen sollten. Die Angelegenheit erschien so wichtig zu sein, dass sich Kaiser und Papst persönlich auf den Weg machten, um den Gottesmann aufzusuchen. Im Haus des Vaters herrschte große Ratlosigkeit, wer von ihnen denn der Gesuchte sein sollte. Ein Diener, der alles mitgehört hatte, überlegte laut, ob es vielleicht um ihren demütigen und frommen Pilger handelte, der unter ihnen lebte. Gemeinsam mit den hohen Würdenträgern eilte er zur Treppe. Dort fanden sie den Pilger tot auf seiner Schlafstätte, sein Antlitz leuchtend wie das eines Engels. In der Hand das Schriftstück, auf dem er seine Beichte niedergeschrieben hatte. Jetzt erst erkannten die Eltern und seine Ehefrau, dass der Mensch, um den sie so lange schon trauerten, seit vielen Jahren mit ihnen unter einem Dach gelebt hatte. Kurz nach seinem Tod ereigneten sich wundersame Heilungen, sobald der Leichnam des Verstorbenen berührt wurde. Mit großen Ehren wurde Alexius in der Kirche des heiligen Bonifatius in Rom bestattet. Heute findet man Reliquien von ihm in Rom, Prag und vielen anderen Orten. Vielleicht kennen Sie ja die Ordensgemeinschaft der Alexianerbrüder. Es war der heilige Alexius, der diese Gemeinschaft mit seinem Dienst an Armen und Kranken inspirierte. Dieser katholische Kranke im Pflegeorden ist heute in Deutschland, Großbritannien, Irland, Ungarn, auf den Philippinen und in den USA vertreten. Es verwundert nicht, dass der heilige Alexius Patron der Pilger, Bettler und Kranken ist. Darüber hinaus wird er auch als Patron von Innsbruck verehrt. Sein Sterbejahr war vermutlich das Jahr 417.

Soweit die Heiligen des heutigen Tages. Im Namen von Radio Maria wünsche ich allen, die heute ihren Namenstag oder einen anderen Festtag begehen, alles Gute und gottesreichen Segen. Mögen Ihnen die Tagesheiligen Justa und ihre Schwester Rufina, die heilige Hedwig sowie der heilige Alexius von Edessa Fürsprecher sein.

0: Liebe Hörerfamilie von Radio Maria Österreich und Radio Maria Südtirol, aus dem Sendestudio in Wien begrüßt Sie ganz herzlich Margarete Füllerer, heute am 17. Juli 2026. Wir feiern die Heilige Messe aus dem Franziskanerkloster Telfs in Tirol. Ich übergebe nun an unser Mobilteam vor Ort, an Winfried Schlüffer und Peter Berghammer. Einen schönen guten Morgen euch beiden.
1: Ja, ebenso einen schönen guten Morgen, Margarete, und auch einen schönen guten Morgen an die Hörer und Hörerinnen von Radio Maria. Ich freue mich sehr, dass wir die Heilige Messe heute aus der Klosterkirche der Franziskaner in Telfs über Radio Maria übertragen können. Die Klosterkirche Telfs, auch Franziskanerkirche Maria Empfängnis, hier im Tiroler Oberinntal, wurde zwischen 1704 und 1706 errichtet und besticht bis heute durch ihre franziskanische Schlichtheit. Die Kirche ist Maria Immaculata geweiht. Das Altarbild zeigt Maria, über ihr die heiligste Dreifaltigkeit, darunter die Vertreter der damals vier Erdteile und einige heilige Mitbrüder. Es stammt von Bruder Hilarius Landschneck. Die Seitenaltäre sind dem heiligen Franziskus und dem heiligen Antonius geweiht. Und aus der Gründerzeit stammen auch noch die Kreuzwegbilder. Mitte des 19. Jahrhunderts wurde die barocke Einrichtung der Kirche durch neuromanische ersetzt. Sie ist untrennbar mit dem angrenzenden Kloster verbunden und dient der Bevölkerung seit über drei Jahrhunderten als geistlicher und seelsorgerischer Rückzugsort, wo unter anderem täglich die Heilige Messe um 8 Uhr in der Früh gefeiert wird. Zelebrant bei der heutigen Messe ist Pater Roland Faustin. Musikalisch gestaltet wird die Messe durch den Volksgesang, tatkräftig unterstützt von unserem Organisten Claudio Wolfsgruber. Nachfolgen die Nummern aus dem Gotteslob zum Mitsingen mit den Titeln der einzelnen Lieder. Zum Einzug die Nummer 409, singt dem Herrn ein neues Lied. Zwischengesang, Antwortpsalm, die Nummer 42, nach Gott dem Lebendigen. Zum Sanctus die Nummer 138, Heilig, heilig, heilig, und als Schlusslied die Nummer 498, das Heil der Welt. Ich wünsche jetzt eine gesegnete Mitfeier der Heiligen Messe.

0: Im Namen des Vaters und des Sohnes und des Heiligen Geistes.
1: Amen.
0: Gnade und Friede in der heiligen Versammlung der Kirche Gottes sei mit euch.
1: Und mit deinem Geiste.
0: Ich begrüße euch, liebe Schwestern und Brüder, zu diesem Gottesdienst und auch alle Hörer von Radio Maria, die hier zugeschaltet sind und mit uns diesen Gottesdienst feiern. Wir wollen uns öffnen für die Gnade Gottes, die uns befähigt, sein Wort in rechter Weise zu vernehmen und seinen Leib würdig zu empfangen. Bitten wir dafür um Gottes Erbarmen, damit er unser Herz von der Sünde befreie. Erbarme dich, Herr unser Gott, erbarme dich. Erweise, Herr, uns deine Huld
1: und schenke uns deine Gnade.
0: Nachlass, Vergebung und Verzeihung unserer Sünden gewähre uns der allmächtige und barmherzige Herr.
1: Amen.
0: Lasset uns beten. Allmächtiger Gott, dir verdanken wir unsere Freiheit und unser Heil, denn du hast uns durch das kostbare Blut deines Sohnes erlöst. Stärke uns, dass wir aus deiner Kraft leben, und lass uns unter deinem beständigen Schutz geborgen sein. Darum bitten wir durch Jesus Christus, deinen Sohn, unseren Herrn und Gott, der in der Einheit des Heiligen Geistes mit dir lebt und herrscht in Ewigkeit.
1: Amen.
2: Lesung aus dem Buch Jesaja. In jenen Tagen wurde der König Hiskia todkrank. Da kam der Prophet Jesaja, der Sohn des Amos, zu ihm und sagte: So spricht der Herr, bestell dein Haus, denn du wirst sterben und nicht am Leben bleiben. Da drehte sich Hiskia mit dem Gesicht zur Wand und betete zum Herrn und sagte: Ach Herr, denk daran, dass ich in Treue und mit ungeteiltem Herzen vor dir gegangen bin und dass ich getan habe, was gut ist in deinen Augen. Und Hiskia weinte laut. Da erging das Wort des Herrn an Jesaja: Geh und sprich zu Hiskia. So spricht der Herr, der Gott deines Vaters David. Ich habe dein Gebet gehört. Ich habe deine Tränen gesehen. Siehe, ich füge deinen Tagen noch 15 Jahre hinzu. Aus der Faust des Königs von Assur werde ich dich und diese Stadt retten, und ich werde diese Stadt beschützen. Darauf sagte Jesaja: Man nehme einen Feigenbrei und streiche ihn auf das Geschwür, damit er am Leben bleibe. Da sagte Hiskia: Was ist das Zeichen, dass ich zum Haus des Herrn hinaufgehen werde? Jesaja sagte: Dies ist für dich das Zeichen vom Herrn, dass der Herr dieses Wort, das er gesprochen hat, ausführen wird. Siehe, ich lasse den Schatten, der auf den Stufen des Ahas mit der Sonne bereits hinabgestiegen ist, wieder 10 Stufen hinaufsteigen. Da kehrte die Sonne 10 Stufen zurück auf den Stufen, die sie bereits hinabgestiegen war. Wort des lebendigen Gottes.
3: Dank sei Gott.

Ich sprach, in der Mitte meiner Tage muss ich hinab zu den Pforten der Unterwelt. Man raubt mir den Rest meiner Jahre. Ich darf den Herrn nicht mehr schauen im Land der Liebenden, keine Menschen mehr sehen bei den Bewohnern der Erde.

Meine Hütte bricht man ab, man deckt sie über mir ab wie das Zelt eines Hirten. Wie ein Weber das Tuch habe ich mein Leben zusammengerollt, vom Faden schneidet er mich ab.

Dadurch lebt man und darin liegt das ganze Leben meines Geistes. Dass du mich stärkst, gib mir das Leben. Der Herr ist da, um mich zu retten. Spielen will ich mit Saitenspiel im Hause des Herrn alle Tage meines Lebens.

0: Der Herr sei mit euch. Aus dem Heiligen Evangelium nach Matthäus. In jener Zeit ging Jesus am Sabbat durch die Kornfelder. Seine Jünger hatten Hunger. Sie rissen Ehren ab und aßen davon. Die Pharisäer sahen es und sagten zu ihm: Sieh her, deine Jünger tun etwas, das am Sabbat verboten ist. Da sagte er zu ihnen: Habt ihr nicht gelesen, was David getan hat, als er und seine Begleiter hungrig waren, wie er in das Haus Gottes ging und wie sie die Schaubrote aßen, die weder er noch seine Begleiter, sondern nur die Priester essen durften? Oder habt ihr nicht im Gesetz gelesen, dass am Sabbat die Priester im Tempel den Sabbat entweihen, ohne sich schuldig zu machen? Ich sage euch, hier ist Größeres als der Tempel. Wenn ihr begriffen hättet, was das heißt, Barmherzigkeit will ich, nicht Opfer, dann hättet ihr nicht Unschuldige verurteilt. Denn der Menschensohn ist Herr über den Sabbat. Evangelium unseres Herrn Jesus Christus.
1: Liebe Schwestern und Brüder, in der Lesung haben wir von König Hiskia gehört, der circa 100 Jahre vor dem babylonischen Exil regiert hat, also im 7. Jahrhundert. Er war einer der wenigen, die gut und gottesfürchtig regiert haben. Aber nach alttestamentlichem Glauben erwartete er sich dafür von Gott auch Wohlstand, Gesundheit, langes Leben. Das war die höchste Erwartung des Menschen als Einzelnen. Und die Vorstellung von einem ewigen Leben, so wie es uns Jesus Christus geoffenbart hat, gab es noch nicht wirklich. So heißt es eben in einem der Psalmen: Wer wird dich noch preisen, der ins Grab gesunken ist? Und deshalb ist es auch verständlich, dass er Hiskia unter Tränen um Genesung und weitere Lebensjahre bittet. Wie wir gehört haben, nachdem er erfahren hat, er werde bald sterben müssen. In dieser Erzählung zeigt sich unter anderem ein wichtiger Aspekt, der uns besonders interessiert und berührt. Gott ist nicht ein unnahbarer Gott, ein starrdenkender und handelnder Gott, der nur will, dass wir seine Gesetze beobachten und sonst nichts, sondern, und das ist eben das Kostbare, er nimmt den Menschen ernst. Er zeigt Gefühle und nimmt sogar seine Entscheidung zurück, wenn es der Fall ist. Und Gott erhört tatsächlich seine Bitte. Er fügt seinem Leben noch 15 Jahre hinzu, so wie es Hiskia in seinem Schmerz, in seiner Not erbittet und gehofft hat. Darüber hinaus hat Hiskia sicherlich die Nähe Gottes erfahren dürfen, denke ich, denn Gottes Wille beschränkt sich und Gottes Wirken beschränkt sich ja nicht auf solche einfachen Zugeständnisse, nenne ich sie mal, sondern er zeigt Leidenschaft für uns, wie es eben ganz besonders konkret durch Jesus Christus erfahrbar und sichtbar geworden ist. Und seit Jesus Christus ist das unmissverständlich klar, worum es geht. Im Evangelium hielten die Pharisäer eben an ihrer Vorstellung eines Gottes fest, dem es nur um das Gesetz geht, konkret um den Sabbat. Gott geht es aber um den Menschen. Und deshalb wird das Wort Jesu im Evangelium Barmherzigkeit will ich, nicht Opfer, zur Hauptbotschaft für die Pharisäer und alle, die so denken wie sie. Barmherzigkeit will ich, nicht Opfer. Mag sein, dass das Verbot des Ehrenpflückens am Sabbat seine Berechtigung hatte, so wie wir als Christen auch den Sonntag als den Tag des Herrn heilig halten sollen. Aber darüber hinaus gilt es, diese Dinge nicht als Vorwand zu nehmen, um Härte zu zeigen, sondern Gott zu

0: würden uns Gottes Wohlwollen sichern. Der Glaube und unsere religiöse Haltung sind nicht dazu da, Gott von irgendetwas zu überzeugen. Vielmehr dienen sie dazu, unsere gewohnte Lebensweise zu verwandeln, zu veredeln, mit der Fähigkeit, die Liebe Gottes in dieser Welt zu entfalten, unsere eigenen Grenzen zu überwinden, so dass wir nicht mehr nach der Logik der Welt handeln, nach dem Motto, so wie du mir, so ich dir, sondern nach dem Maßstab Jesu, der uns von den alten Mustern befreit, um uns zu wahren Kindern Gottes zu machen. Amen. Christus bringt nicht neue Gesetze, er bringt Gottes Barmherzigkeit. Ihn bitten wir voll Vertrauen. Erhöre uns, Christus.
1: Erhöre uns, Christus. Versammle die Kirche in Einheit um deinen Altar.
2: Erhöre uns, Christus.
1: Schenke den Völkern der Erde Sicherheit und Frieden.
2: Erhöre uns, Christus.
1: Richte die Kranken auf ihren Schmerzenslagern auf.
2: Erhöre uns, Christus.
1: Gewähre günstiges Wetter, gib zu gerechter Zeit Sonne und Regen.
2: Erhöre uns, Christus.
1: Nimm die Verstorbenen auf in die ewige Seligkeit zu dir. Jetzt beten wir im Besonderen für die verstorbenen Geschwister Melma.
2: Erhöre uns, Christus.
0: Denn du sorgst dich um die Menschen der Erde. Du bist uns Trost und Hilfe alle Tage, jetzt und in Ewigkeit.
2: Amen.

0: Herr, gib, dass wir das Geheimnis des Altars ehrfürchtig feiern. Denn so oft wir die Gedächtnisfeier dieses Opfers begehen, vollzieht sich an uns das Werk der Erlösung. Darum bitten wir durch Christus, unseren Herrn.
1: Amen.

Ja, du bist heilig, großer Gott. Du bist der Quell aller Heiligkeit. Darum bitten wir dich, sende deinen Geist auf diese Gaben herab und heilige sie, damit sie uns werden, Leib und Blut deines Sohnes, unseres Herrn Jesus Christus. Denn am Abend, an dem er ausgeliefert wurde und sich aus freiem Willen dem Leiden unterwarf, nahm er das Brot und sagte Dank, brach es, reichte es seinen Jüngern und sprach, nehmet und esset alle davon. Das ist mein Leib, der für euch hingegeben wird.

Ebenso nahm er nach dem Mahl den Kelch, dankte wiederum, reichte ihn seinen Jüngern und sprach: Nehmet und trinket alle daraus. Das ist der Kelch des neuen und ewigen Bundes, mein Blut, das für euch und für alle vergossen wird zur Vergebung der Sünden. Tut dies zu meinem Gedächtnis.

0: Geheimnis des Glaubens. Darum, gütiger Vater, feiern wir das Gedächtnis des Todes und der Auferstehung deines Sohnes und bringen dir so das Brot des Lebens und den Kelch des Heiles dar. Wir danken dir, dass du uns berufen hast, vor dir zu stehen und dir zu dienen. Wir bitten dich, schenke uns Anteil an Christi Leib und Blut und lass uns eins werden durch den Heiligen Geist.
1: Gedenke deiner Kirche auf der ganzen Erde und vollende dein Volk in der Liebe. Vereint mit unserem Papst Leo, unserem Bischof Hermann und allen Bischöfen, unseren Priestern und Diakonen und mit allen, die zum Dienst in der Kirche bestellt sind.
2: Gedenke unserer Brüder und Schwestern, die entschlafen sind in der Hoffnung, dass sie auferstehen. Nimm sie und alle, die in deiner Gnade aus dieser Welt geschieden sind, in dein Reich auf, wo sie dich schauen von Angesicht zu Angesicht. Vater, erbarme dich über uns alle, damit uns das ewige Leben zuteil wird, in der Gemeinschaft mit der seligen Jungfrau und Gottesmutter Maria, mit dem heiligen Josef, ihrem Bräutigam, mit deinen Aposteln, mit den heiligen Franziskus, Clara und Elisabeth und mit allen, die bei dir Gnade gefunden haben von Anbeginn der Welt, dass wir dich loben und preisen durch deinen Sohn, Jesus Christus.
0: Durch ihn und mit ihm und in ihm ist dir, Gott allmächtiger Vater, in der Einheit des Heiligen Geistes, alle Herrlichkeit und Ehre, jetzt und in Ewigkeit.
3: Amen.
0: Wir heißen Kinder Gottes und sind es, so dürfen wir voll Vertrauen beten. Vater unser im Himmel, geheiligt werde dein Name, dein Reich komme, dein Wille geschehe, wie im Himmel so auf Erden. Unser tägliches Brot gib uns heute und vergib uns unsere Schuld, wie auch wir vergeben unsere Schuldigen. Und führe uns nicht in Versuchung, sondern erlöse uns, Herr, allmächtiger Vater, von allem Bösen und gib Frieden in unseren Tagen. Komm uns zu Hilfe mit deinem Erbarmen und bewahre uns vor Verwirrung und Sünde, damit wir voll Zuversicht das Kommen unseres Erlösers, Jesus Christus, erwarten.
3: Denn dein ist das
0: Herr Jesus Christus, du bist unser Herr und unser Heil. Wir bitten dich, schau nicht auf unsere Sünden, sondern auf den Glauben deiner Kirche und schenke ihr nach deinem Willen Einheit und Frieden. Der Friede des Herrn sei allezeit mit euch.
3: Und mit deinem Geist.
0: Einander ein Zeichen des Friedens.

Lamm Gottes, du nimmst hinweg die Sünde der Welt, erbarme dich unser. Lamm Gottes, du nimmst hinweg die Sünde der Welt, erbarme dich unser. Lamm Gottes, du nimmst hinweg die Sünde der Welt, gib uns deine Hilfe.

0: Seht Christus, das Lamm Gottes, das hinwegnimmt die Sünde der Welt.
1: Herr, ich bin nicht würdig, dass du einen Besen unter meinem Dach, aber sprich nur ein Wort, so wird mein Besen nicht
0: gesund. Kostet und seht, wie gut der Herr ist.

Gebet zur geistigen heiligen Kommunion. Mein Jesus, ich glaube, dass du im allerheiligsten Sakrament des Altares zugegen bist. Ich liebe dich über alles und meine Seele sehnt sich nach dir. Da ich dich aber jetzt im Sakrament des Altares nicht empfangen kann, so komme geistigerweise zu mir. Ich umfange dich und vereinige mich mit dir. Lass nicht zu, dass ich mich je von dir trenne. Amen.

0: Lasset uns beten. Gütiger Gott, bewahre dem Volk der Erlösten deine Liebe und Treue. Das Leiden deines Sohnes hat uns gerettet. Sein Geist, der von dir ausgeht, führe uns den rechten Weg. Darum bitten wir durch Christus, unseren Herrn.
1: Amen.
0: Nach der Heiligen Messe findet eine kurze Andacht hier in der Kirche, eucharistische Andacht, statt. Für die Hörer von Radio Maria, von denen wir uns verabschieden, bitten wir den heiligen Segen. Der Herr sei mit euch
2: und mit deinem Geist.
0: Es segne und behüte euch auf die Fürsprache der Gottesmutter Maria, der dreieine Gott, der Vater und der Sohn und der Heilige Geist.
2: Amen.
0: Singet Lob und Preis.
2: Dank sei Gott.

0: Ich bedanke mich bei den Hörerinnen und Hörern von Radio Maria für das Mitfeiern der heutigen Heiligen Messe. Speziell bedanke ich mich beim Zelebranten, beim Pater Roland Faustin und bei dem gesamten Franziskanerkolleg, dass sie es uns ermöglicht haben, die Heilige Messe hier in Delft zu übertragen. Ich gebe jetzt zurück ins Studio nach Wien zu Margarete und wünsche weiterhin einen guten, informativen, aber vor allem auch segensreichen Programmtag. Vielen Dank.
1: Vielen lieben Dank für die Übertragung vor Ort, Winfried Schlöfer und Peter Berghammer. Liebe Zuhörer, morgen um 8 Uhr übertragen wir aus dem Kapuzinerkloster in Leibnitz in der Steiermark. Und bei uns geht es jetzt in Kürze weiter nach Kremsmünster zum Jugendtreffen.

0: Sagt den Verzagten, habt Mut, fürchtet euch nicht. Seht, hier ist euer Gott.
1: Jugendtreffen in Kremsmünster von 14. bis 19. Juli 2020.

Einen schönen guten Morgen, liebe Hörerinnen und Hörer von Radio Maria Österreich und Radio Maria Südtirol. Ich begrüße Sie, begrüße euch, auch alle Jugendlichen, die jetzt dabei sind, alle Junggebliebenen im Herzen aus Kremsmünster, aus unserem Zelt hier. Hier ist Barbara Mutzam. Ja, es geht wieder weiter heute mit dem nächsten Tag. Heute ist Freitag, heute steht das ganze Motto unter dem Thema Kreuz. Heute wird auch der große Umkehrnachmittag stattfinden. Und damit wir hier uns auf diesen Tag gut vorbereiten, starten wir jetzt mit Gebet, beginnen wir mit Morgenlobpreis und wir steigen hier wieder mit ein in das Programm. Die Musik spielt schon hier im Zelt auf der Bühne und sie dürfen wir ja auch Gott unseren Lobpreis jetzt bringen.

0: Herr, wir lieben dich. Herr, wir danken dir. Wo du bist, wird alles neu. Du bist gut und du bist treu. Dafür wollen wir dir danken und dich loben. Lob und Preis sei dir.
1: Herr, wir danken dir für diesen neuen Morgen, diesen neuen Tag, für das gute Wetter. Wir danken dir, Herr, dass du uns die Ruhe der Nacht geschenkt hast. Wir danken dir, dass wir jetzt da sein dürfen und dass du da bist. Herr, wir danken dir für deine Gegenwart, die uns beschenkt, die uns umgibt, die uns alles ist. Lob und Preis sei dir, Herr.
2: Herr, wir danken dir für die ganzen Jugendlichen, die da sind und einfach deine Energie danken und einfach mit uns, also gemeinsam einfach Lobpreis singen und einfach gemeinsam ein riesengroßes Team sein und das, was wir einfach weiter wachsen. Danke.
3: Herr, mich die loben und preisen für all die Wunder, die du gestern gemacht hast, für all die Wunder, die du jeden Tag machst. Ich möchte bitten, der Herr, niemals damit auf, dass du jeden Tag Wunder wirkst bei uns. Und lass uns die alle sehen und lass uns die Augen offen halten für deine Wunder. Bitte, Jesus.
4: Da vorne sehen wir die Mutter Gottes Statue mit dem Jesuskind. Und Maria hält Jesus in ihren Armen. Und so wie sie Jesus in den Armen hält, so hält sie auch uns. Maria, bitte schenke uns heute die rechte Einsicht, dass wir auch für die Gnade Gottes uns öffnen können. Bitte, Jesus.
1: Bitte, Jesus.
5: Herr, du befreist dir, dass wir dich als Papa nennen dürfen, dass wir Abba, Vater zu dir sagen können. Dass du ein Gott bist, dem wir nicht egal sind, sondern ein Gott ist, der uns sieht, der jedes Einzelne sieht. Und Herr, ich möchte dir danken, dass du uns auch nie überforderst, dass du uns forderst, aber auch gleichzeitig immer vor uns gehst und wir einfach immer wissen, egal wo wir stehen, was wir durchmachen, Herr, dass du einfach da bist und uns trägst. Lob und Preis sei dir.
1: Lob und Preis sei dir, Herr. Ja, Herr, wir danken dir für alles, was du auch heute für uns bereithältst. Und ich danke dir, Herr, dass du uns tatsächlich diese Gnade schenkst, dass wir unser Herz dafür öffnen. Du weißt, Herr, dass du zwingst dich nicht auf, du drängst dich nicht auf, du wartest darauf, dass wir unsere Bereitschaft erklären und sagen, Jesus, komm, komm mehr in mein Leben, komm mehr in mein Inneres, komm in mein Leben. Beschenke du mich mit dem, was du mir geben möchtest. Ich will dafür offen sein. Ich möchte danken, Herr, dass wir in dieser Freiheit, die du uns schenkst, auch unser Ja geben dürfen. Danke, Jesus.
5: Hallo und preis sei dir, dass du uns den größten Liebesbeweis geliefert hast, dass du uns deinen einzigen Sohn nicht vorenthalten hast, sondern wirklich sein Kreuz hingegeben hast für uns. Weil du uns so sehr liebst und weil diese Liebe alles übersteigt und dass wir einfach wirklich ohne etwas zu leisten, ohne etwas zu machen, einfach vor dir hinkommen dürfen. Lob und Preis sei dir.
1: Lob und Preis sei dir.

Himmel ist. Wir wollen jetzt einsteigen in diesen Lobpreis. Fast wie wenn wir schon im Himmel wären. Heilig singen und mit den Engeln uns verbinden.

wollen noch den Heiligen Geist einladen, dass er uns begleitet an diesem Tag. Heiliger Geist, fall herab.

Aus dem Johannesevangelium. Weil Rüsttag war und die Körper während des Sabbats nicht am Kreuz bleiben sollten, baten die Juden Pilatus, man möge den Gekreuzigten die Beine zerschlagen und ihre Leichen dann abnehmen. Denn dieser Sabbat war ein großer Festtag. Also kamen die Soldaten und zerschlugen dem ersten die Beine, dann dem anderen, der mit ihm gekreuzigt worden war. Als sie aber zu Jesus kamen und sahen, dass er schon tot war, zerschlugen sie ihm die Beine nicht, sondern einer der Soldaten stieß mit der Lanze in seine Seite und sogleich floss Blut und Wasser heraus. Und der, der es gesehen hat, hat es bezeugt. Und sein Zeugnis ist wahr. Und er weiß, dass er Wahres berichtet, damit auch ihr glaubt. Denn das ist geschehen, damit sich das Schriftwort erfüllte. Man soll an ihm kein Gebein zerbrechen. Und ein anderes Schriftwort sagt, sie werden auf den blicken, den sie durchbohrt haben. Meine Lieben, heute schauen wir auf den, der um unseretwillen durchbohrt worden ist, auf Jesus, der für uns am Kreuz gestorben ist. Es ist heute Freitag, der Tag, an dem wir in besonderer Weise auch das Kreuz in den Mittelpunkt stellen und uns bewusst werden, dass alle Herrlichkeit der Kirche, wie es die heilige Miriam von Abilin sagt, vom Kreuz kommt. Es ist auch die erste Ausgießung des Heiligen Geistes nach Johannes. Als Jesus starb, heißt es, gab er den Geist auf. Das Pfingsten des Karfreitags. Und so dürfen wir eintauchen in diesen Strom des Heiligen Geistes, der aus der Gnade kommt und aus dem Herzen Jesu fließt. Und sein kostbares Blut, das er für uns vergossen hat. Vielleicht tun sich da manche nicht so leicht mit dem Blut, aber es ist ein ganz wichtiges Symbol, ein wirkmächtiges Symbol in der Heiligen Schrift. Es gibt Vergebung nur durch das Blut, sagt uns die Schrift. Und warum ist das Blut Jesu so kostbar? Wir müssen uns vorstellen, ein Mensch braucht ungefähr 5 Liter Blut, damit er leben kann, das hast du. Sonst musst du sterben. Vom Blut des Erlösers heißt es, ein Tropfen sühnet alle Schuld. Weil das Blut, das Jesus von Maria angenommen hat, der jungfräulichen Mutter als Mensch, vereint ist mit der Gottheit. Deshalb hat dieses Blut so eine Macht, so einen Schutz, eine Kraft, reinigend, heilend und befreiend. Und das dürfen wir heute empfangen, ganz konkret empfangen im Sakrament der Beichte. Da fließt dieses erlösende Blut Jesu, das er am Kreuz vergossen hat. Es reinigt dich, es läutert dich, es bereitet dein Herz neu für den Empfang des Heiligen Geistes. Es beschenkt dich und hilft dir, dass du dich auf den Weg machst, auch in die Kreuzesnachfolge. Denn das ist auch die Konsequenz daraus. Jesus ist selber für uns diesen Weg gegangen bis hin ans Kreuz und er hat alles für uns getan und deshalb schauen wir auf ihn und tauchen ein in diesen Strom der Gnade, der aus seinem Herzen fließt. Und ich möchte euch jetzt einladen, dass ihr alle aufsteht und dass ihr euch heute alle dem Kreuz zuwendet. Dreht euch hin zum Kreuz, das in der Mitte steht. Es ist zwar kein Korpus drauf, so wie wir das sonst gewohnt sind, aber wir können uns das in unserer schöpferischen Vorstellung, können wir das wahrnehmen. Jesus ist da, seine Seite durchbohrt, es strömen Blut und Wasser und ich darf in diesen Strom der Gnade einsteigen und ich darf mich von ihm beschenken lassen, dass ich Kraft habe, einfach heute den Weg zu gehen, den ich gehen darf. Vielleicht muss ich mein kleines Opfer bringen. Vielleicht muss ich auf etwas verzichten, was der Herr mir aufs Herz legt, damit mein Herz bereitet wird. Und
und vielleicht bin ich noch nicht ganz sicher wegen der Beichte. Lass dich nochmal berühren von diesem Strom, der dich einlädt, dich reinigen zu lassen. Und lassen wir das geschehen, indem wir das Lied jetzt singen, dass die Musik uns anstimmen wird, auf das Kreuz hin schauend und einfach diese Gnade vor dem Kreuz empfangen. Die Mutter Gottes in Medjugorje sagt, wir sollen viel vor dem Kreuz beten und die ganze Fülle der Gnade von dort empfangen. Schauen wir mit großer Liebe und Dankbarkeit jetzt auf das Kreuz.

0: Und lass uns jetzt dieses Geheimnis noch einmal vertiefen, gemeinsam Mutter und mit der Mutter Gottes, im Gesetz vom Rosenkranz, im Schmerzhaften, der für uns gekreuzigt worden ist. Vater unser im Himmel, geheiligt werde dein Name, dein Reich komme, dein Wille geschehe, wie im Himmel, so auf Erden.
1: Unser tägliches Brot gib uns heute und vergib uns unsere Schuld, wie auch wir vergeben unseren Schuldigern. Und führe uns nicht in Versuchung, sondern erlöse uns von dem bösen Amen.
2: Gegrüßet seist du, Maria, voller Gnaden, der Herr ist mit dir. Du bist gebenedeit unter den Frauen, und gebenedeit ist die Frucht deines Leibes, Jesus, der für uns gekreuzigt worden ist.
1: Heilige Maria, Mutter Gottes, bitte für uns Sünder, jetzt und in der Stunde unseres Todes. Amen.
3: Gegrüßt seist du, Maria, voller Gnade, der Herr ist mit dir. Du bist gebenedeit unter den Frauen, und gebenedeit ist die Frucht deines Leibes, Jesus, der für uns gekreuzigt worden ist.
1: Heilige Maria, Mutter Gottes, bitte für uns Sünder, jetzt und in der Stunde unseres Todes. Amen.
4: Gegrüßet seist du, Maria, voll der Gnade, der Herr ist mit dir. Du bist gebenedeit unter den Frauen, und gebenedeit ist die Frucht deines Leibes, Jesus, der für uns gekreuzigt worden ist.
1: Heilige Maria, Mutter Gottes, bitte für uns Sünder, jetzt und in der Stunde unseres Todes. Amen.
2: Gegrüßet seist du, Maria, voll der Gnaden, der Herr ist mit dir. Du bist gebenedeit unter den Frauen, und gebenedeit ist die Frucht deines Leibes, Jesus, der für uns gekreuzigt worden ist.
1: Heilige Maria, Mutter Gottes, bitte für uns Sünder, jetzt und in der Stunde unseres Todes. Amen.
3: Gegrüßt seist du, Maria, voll der Gnade, der Herr ist mit dir. Du bist gebenedeit unter den Frauen, und gebenedeit ist die Frucht deines Leibes, Jesus, der für uns gekreuzigt worden ist.
1: Heilige Maria, Mutter Gottes, bitte für uns Sünder, jetzt und in der Stunde unseres Todes. Amen.
4: Gegrüßet seist du, Maria, voll der Gnade, der Herr ist mit dir. Du bist gebenedeit unter den Frauen, und gebenedeit ist die Frucht deines Leibes, Jesus, der für uns gekreuzigt worden ist.
1: Heilige Maria, Mutter Gottes, bitte für uns Sünder, jetzt und in der Stunde unseres Todes. Amen.
2: Gegrüßet seist du, Maria, voll der Gnaden, der Herr ist mit dir. Du bist gebenedeit unter den Frauen, und gebenedeit ist die Frucht deines Leibes, Jesus, der für uns gekreuzigt worden ist.
1: Heilige Maria, Mutter Gottes, bitte für uns Sünder, jetzt und in der Stunde unseres Todes. Amen.
3: Gegrüßt seist du, Maria, voller Gnade, der Herr ist mit dir. Du bist gebenedeit unter den Frauen, und gebenedeit ist die Frucht deines Leibes, Jesus, der für uns gekreuzigt worden ist.
1: Heilige Maria, Mutter Gottes, bitte für uns Sünder, jetzt und in der Stunde unseres Todes. Amen.
4: Gegrüßet seist du, Maria, voll der Gnade, der Herr ist mit dir. Du bist gebenedeit unter den Frauen, und gebenedeit ist die Frucht deines Leibes, Jesus, der für uns gekreuzigt worden ist.
1: Heilige Maria, Mutter Gottes, bitte für uns Sünder, jetzt und in der Stunde unseres Todes. Amen.
2: Gegrüßet seist du, Maria, voll der Gnaden, der Herr ist mit dir. Du bist gebenedeit unter den Frauen, und gebenedeit ist die Frucht deines Leibes, Jesus, der für uns gekreuzigt worden ist.
1: Heilige Maria, Mutter Gottes, bitte für uns Sünder, jetzt und in der Stunde.

O mein Jesus, verzeih uns unsere Sünden, bewahre uns vor dem Feuer der Hölle, führe alle Seelen in den Himmel, besonders jene, die am meisten deiner Barmherzigkeit bedürfen. Und so lasst uns auch Maria uns anvertrauen mit dem Weihegebet. O Maria, Königin der Welt, Mutter der Güte, im Vertrauen auf deine Fürsprache übergeben wir dir unsere Seelen. Begleite uns jeden Tag zur Quelle der Freude. Schenke uns den Erlöser. Wir weihen uns dir, Königin der Liebe. Amen. Der Herr sei mit euch. Und so segne, behüte, begleite und schütze euch auf die Fürsprache der allerseligsten Jungfrau und Gottesmutter Maria, der allmächtige und gütige Gott, der Vater und der Sohn und der Heilige Geist. Gelobt sei Jesus Christus.

0: Ich wäre dafür, dass wir auch gleich schauen, ob auch unsere Geburtstagskinder da sind. Heute feiern wir den Geburtstag von
1: Magdalena.
0: Magdalena nochmal.
1: Und Jakob, wo seid denn ihr? Oh, da drüben, die Scham ist groß. Er hat sogar eine Schleife. Wow, was steht da drauf? Birthday Queen, es passt. Also, wenn jemand diese Schleife tragen kann, dann du. Wo sind die anderen? Also da ein, wahrscheinlich Jakob und nicht Magdalena. Da, wo ist eine zweite, zwei Magdalenas noch? Einmal. Die zweite. Sehr gut. Wir werden jetzt für euch, ihr dürft aufstehen, wenn ihr wollt. Der Birthday Queen natürlich ist das ans Herz gelegt. Und dann singt das ganze Zelt für euch.

0: Alles Gute zum Geburtstag.
1: Aber Stefan, da gibt's noch etwas zu einer Ankündigung. Und zwar, wie alle wissen, war gestern Bananensplit Donnerstag. Da bitten wir jetzt einmal den Bruder Matthias auf die Bühne.
0: Bruder Matthias oder sonst jemand aus der kapuzinischen Welt? Ja, da ist er. Ah,
2: also Bruder gestern Brian, gab es die Challenge, so viele Bananensplits zu essen wie möglich. Letztes Jahr wurden 406 Bananensplits gegessen und gestern wollten wir diese Zahl toppen. Mal schauen, ob das gelungen ist.
3: So. Wie das so ist, müssen wir die Sachen ein bisschen spannend machen. Ihr wartet jetzt auf Zahlen, die bekommst du dann von Bruder Brian, weil ich weiß jetzt gar nicht genau. Aber ich kann euch sagen, heuer hat das Jugendtreffen erstmals die Challenge gewonnen. Und zwar warum? Weil bis jetzt war es immer so, dass das Jugendtreffen eigentlich mehr Bananensplits essen hätte können, aber wir sind mit dem Machen nicht nachgekommen und dann war der Tag aus. Und das war gestern anders. Gestern war das also so ein tolles Miteinander, dass wir natürlich den Wert vom Vorjahr getoppt haben, ist ja kein Thema, ja. Aber Produktion und Abnahme hat also zusammengepasst und das finde ich ganz wunderbar. Deswegen sage ich, das Jugendtreffen hat die Challenge gewonnen. Bruder Brian, mit wie viel Bananensplits?
4: Ja, das amtlich notariell beglaubigte Ergebnis ist 444.
0: Und neben diesem berauschenden Ergebnis wurde mir mitgeteilt, dass der Mann, der den Rekord gebrochen hat, einen gratis Bananensplit bekommt. Und zwar Michael Bauer darf sich über einen gratis Bananensplit freuen.
1: Da auf mein Notizzettel im Handy steht noch eine große Zahl. Stefan, was bedeutet diese Zahl?
0: Naja, also wir haben ja auch eine magische Grenze beim Jugendtreffen, die wir letztes Jahr toppen konnten und dieses Jahr auch wieder toppen. Wir hatten mit heute unsere 500. Anmeldung bei diesem Jugendtreffen. Apropos bei diesem Jugendtreffen, was ist jetzt noch ganz besonders wichtig? Woran möchten wir erinnern?
1: Genau, es gibt noch ein paar wichtige Informationen. Einerseits bitte alle, die im Haus Subiaco schlafen, meldet euch bei der Monika. Sie sitzt da hinten beim Infostand. Genau, bei ihr ist auch zu zahlen. Bitte meldet euch.
0: Außerdem, ihr konntet für den Schwimmworkshop das Stiftsbad nutzen. Abseits dieses Schwimmworkshops ist die Nutzung des Stiftsbads untersagt und man, wie man im Fußball sagt, man bekommt einen Karton. Also nicht machen.
1: Ja, und heute ist ja schon Freitag und jetzt hätte ich eine Frage, was kann ich machen, wenn das Jugendtreffen vorbei ist? Gibt es irgendwelche Möglichkeiten?
0: Wir haben eine Möglichkeit vor Ort und für eine zweite Möglichkeit haben wir einen Experten eingeladen. Die erste Möglichkeit vor Ort, ihr findet es hinten neben dem Infostand.

0: eine Gebietskreisliste, die ist da ausgehängt. Wenn ihr da kurz nach hinten schaut, direkt daneben beim Ausgang vom Zelt ist eine Gebietskreisliste. Da könnt ihr nachschauen, wenn ihr noch keinen Gebetskreis habt, wenn ihr einen neuen sucht oder sonst irgendwas, wer, was gibt's da in meiner Nähe oder vielleicht weiter weg, wenn ich gerne Auto fahre oder Zug fahre. Das ist die eine Möglichkeit. Und von der zweiten Möglichkeit wird uns jetzt der Pater Wilhelm berichten. Applaus für Pater Wilhelm.
1: Also diese Gebetskreisliste ist schon mal eine richtig gute Idee, aber ein bisschen sehr oldschool. Wir leben im digitalen Zeitalter und deshalb ist es längst Zeit, dass solche Gebetskreislisten im Internet zu finden sind. Und ein Herzensprojekt von mir und einigen Freunden ist GoCat. Ihr seht da hinten eine Fahne hängen, wenn ihr euch mal kurz umdreht. GoCat hat sich zum Ziel gesetzt, jedem Katholiken zu helfen, in seiner Heimat Orte zu finden, wo er seinen Glauben leben kann und geistig wachsen kann. Gebetskreise, Anbetungen, schöne heilige Messen, Events. Es ist ja oft so, dass es schon irgendwelche Sachen gäbe, aber man weiß halt einfach nicht, dass sie da sind. Und deshalb gibt es GoCat, das ist die neue Plattform für katholische Veranstaltungen. Ich habe mit dem Stefan geredet, der war nicht ganz begeistert, aber er hat es akzeptiert. Ihr dürft mal ganz kurz, wenn ihr möchtet, euer Handy zücken. Aber nur ganz kurz.
0: Okay? Nur ausnahmsweise.
1: Nur ausnahmsweise. Genau. Und da gebt ihr mal bei Google GoCat ein oder gocat.org, O-R-G. Dann kommt ihr auf diese wunderschöne Website und seht auch gleich, wie sie funktioniert. Und zwar, wenn ihr oben auf das Menü drückt, seht ihr Finde, Entdecke, Empfehle, Unterstütze. Wenn du auf Finde drückst, siehst du eine große Karte und je näher du ranzoomst, desto mehr Veranstaltungen findest du. Du kannst also entweder über die Karte nach Veranstaltungen suchen oder du siehst unten stehen 7624 Ergebnisse. Das ist die Anzahl der aktuellen Veranstaltungen, die gerade im aktuellen Zeitraum laufen und auf GoCat sind. Da kannst du einfach mal draufdrücken auf diese Zahl. Dann siehst du Kacheln, Kalender und links daneben so ein Symbol. Wenn du da draufdrückst, kannst du zum Beispiel deinen Heimatort eingeben und dann suchen, was für Veranstaltungen bei dir in der Nähe stattfinden. Vielleicht wirst du auch deinen Gebetskreis vermissen. Deswegen herzliche Einladung, auf Empfehle zu drücken. Wenn du im Menü auf Empfehle gehst, kannst du deine Veranstaltung quasi dort bewerben, ankündigen und einen Beitrag dazu leisten, dass noch mehr Leute zu deinem Gebetskreis kommen. Ich möchte euch ermutigen, nutzt GoCat, um dort eure Veranstaltungen öffentlich zu bewerben. Ihr habt damit wie so eine kleine Mini-Website auch. Das könnt ihr einfach über WhatsApp teilen. Schaut professionell aus. Dann könnt ihr was im Internet teilen, auch wenn ihr keine eigene Website habt. Genau. GoCat lebt von ehrenamtlichem Engagement sowie das Jugendtreffen. Das heißt, wenn ihr Lust habt, mitzuhelfen, wir müssen zum Beispiel regelmäßig kontrollieren, ob die Veranstaltungen auch passen und so weiter, dann herzliche Einladung, einfach auf mich zuzukommen, mich anzusprechen und zu sagen, hey, mir ist Vernetzung von Katholiken auch ein Anliegen, ich möchte gerne mithelfen. Jeder ist herzlich willkommen. Dankeschön.
2: Danke, Pater Wilhelm. Und wie ihr wisst, haben wir gestern ja schon mit Dankbarkeit begonnen, also begonnen, Danke zu sagen und jetzt möchten wir fortfahren.
0: Richtig, wir sind schon alle gut versorgt worden über den Lauf der Woche und werden auch weiterhin gut versorgt werden. Und ganz maßgeblich dafür ist unser Catering und unser Küchenteam. Deshalb bitte jetzt einen riesengroßen Applaus für Catering und Küchenteam. Ich darf euch auf die Bühne bitten. Großer.

0: Ja, vielen Dank euch. Genau, ich wünsche euch eine schöne Zeit hier in Kremsmünster und heute gibt's Curry, okay?
1: Ja, du bist schon fertig, oder? Meine Güte. Ich möchte sagen, dieses Jahr habe ich einige Helfer mehr bekommen. Leute auch aus Kremsmünster und Umgebung. Und ich möchte euch sagen, mit wie viel Liebe die für euch abspülen. Das ist unglaublich. Und sie machen es bewusst heute am Tag der Umkehr für euch. Und da möchte ich in ihrem Namen auch Danke sagen für euch, dass ich sage ihnen immer, dass sie ganz super sind, dass sie das machen, aber es geht auch nicht ohne euch. Und in der Stunde, in der es da hilft, seid es wirklich für die anderen im Dienst und bekommt ganz viele Gnaden und erwirkt auch ganz viele Gnaden. Danke euch alle für den Einsatz.
2: Vielen, vielen Dank. Jetzt habt ihr alle Gesichter gesehen. Das heißt, falls ihr ihnen begegnet, könnt ihr die Hand schütteln, Matze Sprechchöre anstimmen oder Gabriele Sprechchöre anstimmen. Ist optional möglich. Ich weiß nicht, ob gern gesehen, aber möglich ist es. Noch einmal ganz, ganz großes Danke für eure Mithilfe, für euren Dienst, dass ihr euch so gut um uns kümmert. Wir werden jetzt mit einem Vortrag fortsetzen, wie ihr es schon kennt. Es wird wieder einen QR-Code geben, den findet ihr hier dann auf den Bildschirmen. Den könnt ihr, wenn sich irgendwelche Fragen ergeben, scannen. Und davon abgesehen weiß die Magdalena Bescheid.
3: Genau, also unsere heutige Referentin ist Mama von 5 Kindern, Universitätsprofessorin und sie kannte den Papst Johannes Paul II. Persönlich. Außerdem spricht sie heute zum Thema, seht, hier ist euer Gott. Es wird um Aufblühen, Schönheit und Freiheit gehen. Wir sind sehr gespannt. Begrüßt mit mir bitte Maria Wolter.

0: Maria Wolter ist auch Referentin bei uns in Radio Maria. Wir haben schon viele Vorträge von ihr gehört und das dürfen wir uns auf einen weiteren freuen.
1: Wie geht's? Gut, sehr gut, na freut mich. Danke für die Ehre, dass ich jetzt mit euch da reden kann über eine Thematik, die mich total begeistert und hoffentlich euch dann am Ende auch begeistert. Also seht, hier ist euer Gott. Das ist diese berühmte Passage aus Jesaja 35,4 und dem geht vor, sagt zu denen mit verzagtem Herzen, seid getröstet und fürchtet euch nicht. Seht, hier ist euer Gott. Also Jesaja fordert uns heraus und sagt, wir können Gott sehen. Es ist möglich, wir sollen ihn sehen. Was darauf folgt, ist, dass Gott uns auch sieht. Aber heute reden wir darüber, wie können wir Gott sehen? Wie gehen wir das an? Und es gibt zwei Möglichkeiten. Es gibt zwei Wege, zwei Perspektiven. Und das ist der Glaube und die Vernunft. Ja? Also stellt euch Folgendes vor, um es ein bisschen zu verbildlichen. Ihr habt den Dachstein. Einer steht oben auf dem Dachstein an der Spitze und der andere ist unten in Ramsau. Beide schauen so nach vor Richtung Schladming. Ja? Beide sehen das Gleiche, aber sie sehen es aus einer anderen Perspektive. Der oben steht, der wird natürlich weiter sehen und breiter sehen, ja? Und der unten steht, der wird Details sehen, Kleinigkeiten sehen, die zusammenpassen und alle zusammen eben dieses große Bild geben, ja? Also Glauben und Vernunft. Es gab auch einen anderen Weg, um das zu verstehen, ist, wenn du zum Beispiel die Wandbeleuchtung andrehst in einem Raum, dann kannst du schon sehr viel sehen. Aber wenn dann die Deckenbeleuchtung angedreht wird, dann siehst du den Raum so in der vollen Größe. Ja? Glaube und Vernunft, wir sehen dadurch das Gleiche, wir schauen in die gleiche Richtung. Ich werde hier irgendwie stolpern, ich bewege mich hier nochmal. Und das ist eben Gott. Okay, mit dem Glauben. Der Glaube führt uns, der hat den Ausgangspunkt in der Offenbarung. Was bedeutet die Offenbarung? Die Offenbarung ist, Gott hat zu uns gesprochen. In Worten und in Taten. Ja? Und das ist festgehalten in der Schrift. Das heißt, wir können Gott sehen, Gott erkennen, Gott entdecken durch die Heilige Schrift. Und das ist aber nicht das Einzige von der Offenbarung, weil dann gibt es auch diese heilige Tradition. Das heißt, diejenigen, die diesen Kontakt hatten, haben das dann gelebt und das wurde dann so weitergeführt. Und dann das heilige Magisterium der Kirche. Okay, jetzt gibt es aber zwei Probleme mit dem Glauben, vielleicht. Das erste Problem mit dem Glauben ist, man muss glauben. Das ist gar nicht so einfach, oder? Man muss glauben, dass die Schrift wirklich die Worte Gottes sind. Und das scheint eigentlich ein großer Sprung zu sein. Das ist nicht so selbstverständlich. Und das wirklich all das, was da festgehalten ist von Gott ist, ja, ist es wirklich so? Das ist einmal das Erste. Und das Zweite ist, und damit seid ihr wahrscheinlich konfrontiert, kommt mir vor, mein Sohn zumindest, meine Söhne, ja, der Älteste ist 15, und so geht's dahin. Die sind auch damit konfrontiert. Und das Zweite ist eben nicht, nämlich dieses häufige Argument, der Glaube ist unvernünftig. Der ist so altmodisch. Das sind so Märchen aus der Bronzezeit. Das glaubt doch niemand mehr. Ja? Ist völlig irrational. Das ist was für dumme und für schwache Leute. Das haben nämlich Nietzsche und Marx gesagt. Ja? Gibt's es nur das Christentum, gibt's nur diesen Glauben den Leuten, dadurch ertragen sie viel Leiden, dadurch sind sie still, dadurch sind sie so nett. Ja, aber es ist eigentlich nur Opium, es ist nur eigentlich eine Droge, die Menschen schwach hält, hat der Nietzsche geglaubt. Ja, Und das hört man oft. Es gibt im Evangelium diese Geschichte, die kennt ihr alle, die wird immer vorgelesen in der Osterzeit. Das ist diese Geschichte von Thomas, vom ungläubigen Thomas. Ja? Im Johannesevangelium am Ende, ihr kennt sie, ich lese ganz kurz vor, weil wir können extrem viel lernen von Thomas. Und zwar steht da im Johannesevangelium 20,24, Thomas, der Didymus genannt wurde, einer der zwölf, war nicht bei ihnen, als Jesus kam. Die anderen Jünger sagten zu ihm, wir haben den Herrn gesehen. Er entgegnete ihnen, wenn ich nicht das Mal der Nägel an seinen Händen sehe und wenn ich meinen Finger nicht in das Mal der Nägel, meine Hand nicht in das Mal seiner Seite legen kann, dann glaube ich nicht. Okay, was können wir da vom Thomas lernen? Lernen wir vom Thomas, dass wir keine Fragen stellen sollen, dass wir nicht bezweifeln sollen, so etwas Unglaubliches, dass jemand von den Toten auferstanden ist? Ist das, was wir da entnehmen sollen, dieser Geschichte vom Thomas? Absolut nicht. Die Frage ist okay. Die Fragen sind okay. Schaut euch die Mutter Gottes an. Die Mutter Gottes kriegt vom Engel verkündet, du wirst einen Sohn gebären. Und was ist das Erste, was sie macht? Sie stellt eine Frage. Wie ist das möglich, wenn ich keinen Mann erkenne? Ja? Fragen sind in Ordnung. Man soll fragen. Es ist eine ganz vernünftige Frage, die Maria stellt. Also sie glaubt nicht einfach naiv. Sie glaubt nicht einfach irgendwas, ja? Sondern sie überlegt sich das ja. Wie soll denn das geschehen? Der Engel sagt sie dann und dann nimmt sie es ins Herz auf und sie denkt darüber nach, ja? Also die Maria zeigt uns, dass Fragen in Ordnung sind. Thomas' Problem ist nicht, dass er eine Frage stellt, dass er den Glauben, also dass er dem nachgeht mit Fragen. Das ist nicht falsch. Die katholische Kirche heißt Fragen willkommen und sie ist eine der einzigen Kirchen. Und ich bin davon sowas von überzeugt. Ich bin von Kirche zu Kirche zu Kirche zu Kirche gegangen. Jahrelang durch die ganze Welt bin ich gereist, ja. Alleine. Ich habe mir all diese Kirchen angeschaut. Und ich habe nie eine Kirche gefunden, die so hört auf Fragen und die so tief versucht, eigentlich auf Fragen zu antworten, wie die katholische Kirche, ja. Es gibt noch einen Thomas. Wir haben jetzt gerade den ungläubigen Thomas gehört. Es gibt noch einen Thomas, den Thomas von Aquin. Das ist ein Kirchenlehrer. Liest mal was vom Thomas von Aquin. In nur zwei Seiten hast du da so viele Fragen. Die erste Frage von seinem großen Werk, wisst ihr, was die ist? Gibt's überhaupt einen Gott? Ja, Leute, wenn man das fragen kann, dann kann man alles fragen. Ja, Das Good News von unserem Glauben ist, dass unser Glaube ist nicht also unter der Vernunft. Ja, es ist nicht ein Aberglaube. Es ist nicht ein unvernünftiger Glaube. Das wäre problematisch. Unser Glaube ist suprarational, der Dachstein. Ja, aber der Dachstein steht auf einem Boden. Ohne Boden wird es keinen Dachstein, der wird zusammenkrachen. Versteht ihr? Man hat den Glauben, der beginnt mit der Vernunft und dann gibt's einen Sprung. Aber auf der Basis davon, was wir durch die Vernunft verstehen können, ja, das ist eben ganz, ganz, ganz wichtig. Also, was ist also das Problem mit dem Thomas? Warum nennen wir ihn den ungläubigen Thomas? Es ist nicht das Problem, dass er die Frage gestellt hat. Es gibt vier Probleme mit dem Thomas. Vier Sachen, die wir von ihm lernen können. Ja, so dass wir den Glauben besser verstehen. Das erste ist, dass die persönliche Beziehung fehlt. Er fragt nicht, ich muss sehen, ob es wirklich Jesus ist. Nein. Sondern er sagt, ich muss sehen, ob er die Wunden hat. Er geht auf etwas, was äußerlich ist, nicht auf die Person Christi zu. Versteht ihr? Ja? Und es ist nicht so, dass die Person Christi ihn überzeugt, sondern Die Wunde wird ihn überzeugen. Das ist das Problem. Von außen, der Kontakt, der Glaube führt uns zu einer lebendigen Person. Das ist ein personaler Kontakt. Ja, es ist nicht irgendeine Theorie, nicht irgendetwas so Äußerliches, was wir lernen. Ja? Und Thomas hängt sich an die Wunden, aber Gott in seiner Barmherzigkeit schenkt ihm dann die Gnade, dass er durch die Wunden ihn erkennt. Wisst ihr, dass Thomas die wahrscheinlich größte Glaubensaussage im Neuen Testament macht? Nachdem er die Wunden greifen kann, dann sagt er, mein Herr und mein Gott. Ja, das ist Thomas, der ungläubige Thomas. Also durch die Barmherzigkeit Gottes, da hat er die tiefste Einsicht sozusagen. Ja, das zweite ist, dass, ach so, wisst ihr was? Vielleicht ein Beispiel. Was ist das Problem mit Thomas? Er hat euch wahrscheinlich alle mal verliebt. Habt ihr euch mal verliebt? Irgendwann mal im Leben? Okay. Jetzt stellt euch vor, ihr habt euch verliebt in jemanden und jetzt geht's ja zu Google, zu Instagram, ja. Ihr geht's zu den äußerlichen Sachen und wollt diese Person so kennenlernen. Ihr geht's zu ihren Freunden oder zu seinen Freunden, ja. Ihr habt all diese Fakten. Ihr wisst, wo sie geboren ist oder er geboren ist. Ihr wisst, was sie gerne essen, was sie gerne schauen und so weiter, ja. Kennt ihr diesen Person? Ist das die Liebe? So, könnt ihr einfach eine vertraute Beziehung haben mit dieser Person? Nein, oder? Da kennt ihr viel um die Person, versteht ihr? Das ist das mit den Wunden. Aber ihr kennt nicht die Person. Wie kommen wir zu einer Kenntnis von einer Person? Da müssen wir einen persönlichen Kontakt haben, versteht ihr? Ja, der Glaube ist nicht, ich lerne das, die Fragen, die Antworten, das, was die katholische Kirche ist, sondern ich lerne eine Person kennen, ich gehe auf eine Person zu und ich spreche mit einer Person. Okay, das andere Problem mit Thomas ist, wir nennen es in der Philosophie einen aggressiven Rationalismus. Okay, es ist nicht das Frage, aber es ist diese Aggressivität. Und, dass er es nur auf seine Art und Weise wissen will. Versteht ihr? Ich muss meine Hand da hineinlegen, in seine Seite, in seine Wunden. Und nur dann glaube ich. Versteht ihr? Er stellt lauter Bedingungen. Und das ist ein Problem für den Glauben. Ja? Das ist nicht der Glaube, dass wir damit lauter, zuerst muss Gott es mir beweisen, er muss meine Mutter heilen und dann glaube ich ihn. Er muss irgendwie, ja, irgendetwas machen und dann werde ich ihm glauben. Versteht's, ja? Ja? So funktioniert das nicht im Glauben. Das ist nicht richtig, der Glaube. So sehen wir nicht Gott auf unsere Art und Weise, sondern wir müssen auf ihn zugehen. Wir können nicht das Wissen über Gott kontrollieren oder erlangen. Wir empfangen es. Wir müssen offen uns dem stellen, ja. Und dann ist ein anderes Problem ganz interessant. Thomas ist nicht mit den anderen Aposteln. Und deshalb sieht er Gott nicht. Aber dann ist er mit den anderen 10, 11, mehreren, mit der Mutter Gottes auch, und dann sieht er Christus. Was bedeutet das? Okay, es gibt so oft Leute, wisst ihr, zum Beispiel über die Messe, sie wollen wissen, ist die Messe wirklich so gut? Und dann kommen sie zur Kirche, aber sie kommen nicht in die Kirche rein, sondern sie gehen so um die Kirche herum. Sie schauen durch die Fenster und so weiter. Da wirst du nie erfahren, was Kirche bedeutet, da wirst du nie erfahren, was der Glaube ist, verstehst du? Nur wenn man reingeht und wenn man mit der Gemeinschaft ist, erfährt man, was das bedeutet, der Glaube. Das entdecken wir nicht nur alleine, sondern in einem Kontakt mit anderen. Versteht's ja? Ja? Also, das letzte Problem mit Thomas, und ich wiederhole es dann ganz schnell, das letzte Problem ist, dass der Thomas zweifelt. Der Thomas zweifelt. Wer hier kennt diese neue Serie The Chosen? Okay, einige von euch, super. Ich finde die total interessant. Also mich inspiriert das. Ja, ich habe einerseits total, also ich finde es geistig sehr bereichernd, aber natürlich sehr viele artistische Freiheiten. Eine Sache hat mir total gefallen und das war mit dem Thomas, was wir da gemacht haben. Der Thomas kommt auf Christus zu mit einem Unglauben, mit einem Zweifel. Viele Leute denken, Zweifel ist der Anfang der Wahrheit. Es gab einen Philosophen, der das gesagt hat. Stellt euch vor, einen Philosophen im 16. Jahrhundert hat gesagt, die Suche der Wahrheit beginnt mit Zweifel. Descartes. Schrecklich. Der hat verheerenden Schaden angerichtet. Der Zweifel, Leute, und das wird euch entgegenkommen an der Uni, an der Schule. Wir sind in Europa geprägt von dem Zweifel, von Descartes, ja. Wir hinterfragen alles. Das ist ein Unterschied zu einer Frage stellen, ist es zu hinterfragen. Versteht ihr? Schaut's. Ihr wollt jemanden kennenlernen. Aber ihr zweifelt an der Güte dieses Menschen. Ihr zweifelt daran, ob dieser Mensch es überhaupt wert ist. Und ihr setzt euch hin. Lernt ihr so diesen Menschen kennen? Macht euch das fähig, der Zweifel euch fähig, dass ihr einen Menschen kennenlernen könnt? Nee, oder? Wenn ich mit Zweifel reinkomme, dann habe ich schon gewisse Vorstellungen. Dann habe ich schon Vorurteile. Ja? Ich zweifle, weil ich verwundet, verletzt bin, weil ich bezweifle, ob da überhaupt etwas Gutes ist. Da kommen wir mit Zweifel daher. Zweifel tut schon Fragen, aber ist nicht Offenheit. Da ist ein ganzer Unterschied dazwischen. Und wisst ihr, hier gibt es einen anderen Weg, um das zu begreifen. Könnt ihr wirklich euch etwas schenken, wenn ihr daran zweifelt? Könnt ihr etwas lieben, wenn ihr daran zweifelt? Ha? Nein. Wenn ich ständig meinen Mann hinterfragen würde, dann wäre ich unfähig, den voll zu lieben. Ich wäre immer zurückhaltend. Ich würde immer auf Distanz gehen. Das heißt hinterfragen. Das heißt zweifeln. Versteht ihr? Ja? Also, Fragen sind wichtig, aber der Ausgangspunkt von der Frage ist noch wichtiger. Ich kann fragen, einfach, ich möchte es wissen und ich bin total offen, vor allem, dass etwas gut ist. Oder ich kann fragen und ich habe schon Zweifel. Und das machen sie in dem Chosen, der Thomas. Das ist so interessant. Die sind keine Philosophen, aber die haben das begriffen. Der Thomas beobachtet, wie seine Geliebte stirbt. Vor den Augen vor Christus, also vor Christus. Christus, der Tote auferweckt hat, ja, der Menschen geheilt hat. Aber er lässt diese Frau sterben, obwohl er weiß, dass Thomas sie liebt. Die haben das voll begriffen in dem Chosen. Thomas kommt mit einer persönlichen Wunde her und deshalb ist er nicht offen dem Glauben. Er kann sich nicht ganz dem öffnen. Die Barmherzigkeit, die wird ihm dann helfen, aber selber blockiert er seinen eigenen Zugang. Versteht ihr? Also um das zusammenfassen. Wir haben den Glauben. Der Glaube hat die Offenbarung. Ja? Offenbarung ist schwierig, weil das bedeutet, ich muss schon glauben, ich muss schon irgendeinen Sprung gemacht haben. Aber dieses zweite Argument, dass der Glaube irrational ist und dass man keine Fragen stellt, dass der unvernünftig ist, das ist ein Unsinn. Unser Glaube ist so stark, dass das sogar Fragen, die in Zweifel gestellt wurden, dass er dem widerstehen kann. Versteht ihr? Um zu glauben, müssen wir, sollen wir fragen. Ihr sollt nicht einfach glauben, weil es die Eltern gemacht habt. Ihr müsst persönlich entscheiden. Würdet ihr sterben für Christus? Glaubt ihr wirklich so an den Herrn? Das ist die Frage. Macht ihr es nur, weil eure Familie es macht oder weil beim Jugendtreffen die coolen Kinder oder die coolen Jugendlichen hier das machen? Oder würdet ihr ganz alleine vor anderen stehen können? Würden wir das machen können und sagen, nein, ich glaube an dich, Herrn, und ich gehe bis zur Folter, bis zum Tod für dich? Ja? Und das macht man doch nicht für einen Aberglauben, versteht ihr? Ich würde doch nicht sterben für irgendetwas, was unvernünftig ist. Nein, unser Glaube ist vernünftig. Der kann Fragen widerstehen, der möchte, dass ihr fragt. Aber, ihr müsst richtig fragen. Wir müssen alle von Thomas lernen, das ist der Punkt. Ja? Erstens, es geht um eine Person, nicht um eine Theorie. Glaube heißt Kontakt mit einer Person, einer göttlichen, drei göttlichen Personen. Okay? Und das ist ganz anders als eine Theorie lernen. Das ist einmal das Erste. Das Zweite von Thomas ist, es ist nicht auf meine Art. Es ist nicht so, wie ich es will, dass ich es jetzt hier finde, weil ich beharre drauf, sondern es ist, wie der Herr es mir schenkt. Ja, aber ich muss zu allem offen sein, dass ich den Glauben unerwartet finde, in ganz anderen Situationen. Ja, das ist das Zweite. Das Dritte ist in Gemeinschaft. Glaube lebt davon. Jesus hat immer die Apostel zu zweit hinausgeschickt. Warum? Weil als Menschen sind wir verknüpft. Als Menschen kommen wir nicht alleine zu einer Wahrheit. Aber zusammen sind wir stärker. Zusammen erkennen wir mehr. Versteht ihr? Wir brauchen Kirche. Wir brauchen Freundschaften. Wir brauchen Dialoge. Und das Vierte ist, die Zweifel liegen lassen. Die Zweifel sind innere Barrieren. Die Zweifel sind Vorurteile. Und wenn ich wirklich den Glauben prüfen will, dann muss ich die Vorurteile beiseite lassen. Dann muss ich auf das zugehen und es anschauen und es sprechen lassen. Für sich. Versteht ihr? Wenn jemand denkt, du bist ein Dieb und ist davon überzeugt und zweifelt an aller Wahrheit, von all deinen Worten, dann wirst du dich nie behaupten können vor der Person. Ja? Du musst offen reingehen, offen, dass das wahr sein könnte und hören drauf. Und dann haben wir diesen unglaublichen Weg, Gott zu sehen mit den Augen des Glaubens, ja, und mit diesem Kontakt des Herzens, weil Gott spricht tief in unser Herz hinein. Das ist der erste Weg und das ist ein wunderschöner Weg. Aber für mich hat das nicht gereicht. Also mein persönlicher Weg war, ich bin in Texas geboren, mit 18 wieder nach Liechtenstein gezogen, da kam ich in diese Welt von Europa. Für mich war das ehrlich gesagt wie ein Sprung ins eiskalte Wasser. Ja, ich kam aus den USA und in den USA hast du, die Kirchen sind voll mit Jugend. Also die Leute, wenn du was glaubst, dann glaubst du es voll. So ist das. Da gibt's keine Tradition, tausende Jahre alt. Da macht man's nicht, weil die Eltern's gemacht haben. Du wählst dir deine Kirche und du gehst, weil du überzeugt bist. Und ich kam nach Europa in eine Kirche voller Zombies. Ja, da war niemand unter dem 70. Lebensalter, die meisten hatten irgendwie Life Support dabei und ich habe überhaupt keine Jugend gesehen, das war sowas von fürchterlich, es war so kalt, ihr beweist mir, dass das nicht der Fall ist, ja, aber das war mein Erlebnis damals. Und dann, ich war immer der Outsider. Erstens mal war ich der Ausländer, die Ausländerin, ja, aber dann war ich auch noch dazu katholisch. Das heißt, ich durfte viele Sachen nicht machen. Ja, ich durfte da, ich hatte ganz viele Regeln in meinem Leben. Schuld war so ein Ding. Ja, ich konnte Sachen falsch machen. Anderen war das total wurscht und so weiter. Ich fühlte mich total als Outsider. Ich musste ständig mich behaupten. Ich musste ständig den Glauben verteidigen. Und es war sowas von unfair, weil ich war total jung. Und dann haben sie immer auf mich geschaut und gesagt, ja, und was sagt die katholische Kirche dazu? Oder was würdest du als Katholik sagen? Ich war 9, 10, 11, 12, keine Ahnung. Ich hatte doch keinen blassen Schimmer, wie man das da irgendwie verteidigen sollte. Ja? Und mir hat es dann irgendwann einmal gereicht. Und vor allem, es ist dann noch verzwickter geworden. Ich weiß nicht, ob ihr das einmal erlebt habt, aber in der Schule habe ich immer meine Eltern und den Glauben verteidigt, das, was sie geglaubt haben. Und dann zu Hause habe ich immer meine Lehrer verteidigt. Ja, die so einen Unsinn erzählt haben zum Teil. Ich hatte eine Religionslehrerin und da haben wir über das Gebot, du sollst nicht töten, geredet und dann hat sie gesagt, also Selbstmord ist nicht so gut, aber wenn ihr es macht, dann schaut, dass es das erste Mal funktioniert, weil sonst seid ihr ein Leben lang, also traurig, weil der Querschnitt gelähmt. Das war total idiotisch. Und ich, Depp, in dieser Rebellion bin dann nach Hause gegangen und habe probiert, meinen Eltern zu erklären, warum das rational ist. Also ich war ständig so im Verteidigungsmodus und irgendwann einmal hat es mir gereicht. Das hat man vorher gesagt, ich habe Leute gekannt wie Johannes Paul II., der war ein Familienfreund, stellt euch vor, der war ein unglaublicher Mensch, ich sag's euch, unglaublich. Der allein hätte mich überzeugen sollen, aber ich war so müde und innerlich hat mir was gefehlt mit dem Glauben. Ja? Dann kam ich, war fertig mit dem Gymnasium, hat die Matura abgelegt und dann habe ich mir gedacht, okay, mir reicht jetzt mit der Kirche, vor allem, leider traurigerweise, meine Eltern waren voll drin in der Kirche, tägliche Messgänger, aber ihre Ehe war ein Desaster. Also ich hatte immer das Gefühl, dass Glaube etwas ist und das Leben ist etwas anderes. Und dann diese ganzen Lehren über Sexualität und Moral. Boah, sowas von altmodisch, echt jetzt noch. Also ich habe das nicht verstanden. Christus, okay, aber den Rest, nein. Also das kapiere ich nicht. Dann bin ich nach Amerika gegangen zu einer Uni. Ich habe gesagt, ein Jahr gebe ich dem Glauben noch, ein Jahr. Und fein, ich werde studieren und ich werde mal schauen, ob ich überzeugt werden kann. Ja? Und da ging ich zu einer kleinen Uni, Franziskanische Universität von Steubenville, für die unterrichte ich übrigens noch, in Gamming, in der Gartause. Die haben dort das Auslandsstudiumprogramm, ein Semester kommen so 230 Studenten her. Ich ging dorthin, aus zwei Gründen. Ich hatte ein paar Studenten kennengelernt, die schienen ziemlich normal, ja, und sie haben Jesus geliebt und waren voll leidenschaftlich katholisch. Ich fand das total strange, ja. Und das Zweite ist, ich hatte irgendwann einmal den Scott Hahn gehört, das war ein Theologe, der war ein Konvertit und ich habe gedacht, wow, okay, ich fand die Bibel so wahnsinnig langweilig. Geht's euch auch so? Ich saß früher in der Kirche und so, jetzt reden wir schon wieder über Babylonien und jetzt schon wieder diese Gefangenen und so weiter. Ich habe die Hälfte absolut niemals kapiert. Es hat mich nicht interessiert und es hat meinem Glauben überhaupt nicht geholfen. Okay, also ich ging nach Steubenville. Es war unglaublich, unglaublich. Ich habe so gute Professoren gehabt. Ich habe inzwischen Theologie in ganz verschiedenen Orten gelernt vor allem. Und eine Sache war anders in Steubenville. Genau das, was wir besprochen haben. Die Lehrer dort, die haben aus einer persönlichen Überzeugung gesprochen. Alles war so sinnvoll, weil sie Jesus kannten. Ja? Sie haben gebetet und gelehrt. Das ist total ein Unterschied. Wenn du nicht betest und keine Beziehung hast mit Jesus, dann wird die Schrift immer ein bisschen komisch bleiben. Aber mit diesem Kontakt, mit diesem lebendigen Kontakt mit Gott und mit Jesus, wow, ich sag's euch, das waren die spannendsten Vorlesungen. Es war unwahrscheinlich. Ich kann es euch nur ans Herz legen, dass ihr euch das einmal anschaut. Okay. Aber für mich war jetzt die folgende Überraschung. Ich habe ein Semester Theologie und Katechese, waren alle super Professoren, aber ich war immer noch nicht überzeugt. Und dann in meinem zweiten Semester muss ich einen Kurs belegen, einen Philosophiekurs. Boah, ja, wer mag schon Philosophie studieren? So langweilig. Ich hatte mal Philosophie gehabt im Gymnasium. Es hat sich nicht sehr viel verändert. Mein Sohn hat gerade letztes Jahr Ethik belegt und ich hätte die Haare mir ausreißen können, jetzt, wo ich weiß, was ich weiß. Ja, aber es ging damals genauso. Wir saßen, Philosophiekurs, im Gymnasium war das folgende. Wir saßen so im Kreis, total schwierige Fragen auf den Tisch gestellt und dann haben alle ihre Meinung dazu geäußert. Kennst du das? Ja? Niemand hat echt einen Grund gehabt, warum er das glaubt. Alle haben einfach gesagt, nein, ich glaube das. Und so ging's gewurschtelt dahin und der Lehrer hat überhaupt keine Regeln des Verstandes, irgendwie erklärt nichts. Und dann ist man weggegangen und hat sich gedacht, boah, das ist so konfus, ich habe keine Ahnung, aber I guess Philosophie, das bedeutet, du glaubst, was du willst und ich glaube, was ich will und okay, wie langweilig. Jetzt haben wir nichts davon und warum würde ich je Philosophie studieren, oder? Geht's euch so? Hat irgendjemand hier Philosophie? Nein, noch nicht? Okay. Ich kam dann in diese Philosophie, übrigens, mein Vater ist Philosoph, ja? Deshalb als Rebell, ich hatte geschworen, ich mach das nie. Der redet sowas von viel, der lebt das nicht und es ist so langweilig. Ja? Dann kam ich in die Philosophie und wir haben angefangen mit Grundsteinen. Warum rede ich von der Philosophie? Denkt ihr jetzt wahrscheinlich, jetzt haben wir den Faden verloren. Weil ich gesagt habe, geht's zurück zum Dachstein. Dachstein, du bist oben, das ist der Glaube, die Offenbarung. Aber nur, wenn du den Glauben und die Offenbarung in der richtigen Art und Weise angehst. Jetzt, du stehst, andere stehen wir in Ramsau. Wir fangen eigentlich in Ramsau an und besteigen dann den Dachstein. In Ramsau, das ist die Vernunft, ja? Und die Philosophie trainiert die Vernunft, ja? Es handelt sich um die Vernunft, okay. Die Vernunft beginnt nicht mit der Offenbarung, nicht mit dem Wort Gottes. Die Vernunft beginnt mit der menschlichen Erfahrung. Okay, das ist mal das Erste. Das Zweite ist, die Vernunft schaut die menschliche Erfahrung an und sagt, was kann ich davon lernen? Was sagt mir meine Erfahrung über die Dinge selbst? Ja, also ich schaue nicht nur meine Erfahrung an, was meine Erfahrung ist. Ich schaue meine Erfahrung an und lerne so etwas. Zum Beispiel, Sklaverei. Ja, welche Einsicht hatten Menschen, die geglaubt haben, man kann andere versklaven? Es gibt Menschen, die denken, Sklaverei ist okay. Ja, immer noch. Sündenböcke, das ist okay, immer noch. Die haben eine Einsicht. Man hat immer irgendeine Einsicht. Zum Beispiel in der Sklaverei hatten sie die Einsicht, dass man irgendeine andere Person sitzen kann. Ja? Du kannst mir gehören. Meine Kinder gehören mir. Mein Mann gehört mir. Ja? Hands off. Das stimmt. Aber das ist nicht die volle Wahrheit. Weil das Kind zum Beispiel gehört zwar mir, es ist mein Kind, aber wenn ich meinem Kind sage, hey, mach das, dann sagt es oft, nein, ich will das nicht. Und ich so, nein, ich möchte, dass du das machst, und dann sagt nein. Und da erkenne ich, dass das Kind mir nur sehr locker gehört und nur wenn es sich mir schenkt. Das Kind gehört eigentlich sich selbst. Versteht's ja? Das Kind hat etwas, wovon ich nie Besitz ergreifen kann. Das Kind kann alleine stehen. Es ist nicht ein Gegenstand, das ich einfach verschenken kann. Ich kann nicht sagen, hey, du bist etwas fesch und sie ist etwas hübsch, ich schenke dich ihr. Das geht nicht, oder? Nur du kannst dich schenken. Verstehst du? Ja? Also die Philosophie betrachtet die Erfahrung, die menschliche Erfahrung und kommt dann auf Erklärungen, warum, wieso, weshalb, wozu, wohin und so weiter. Das sind Fragen. Die Vernunft ist nicht eine Frage der Meinungen. Mir ist total wurscht, was ihr glaubt und was ihr meint in der Philosophie. Die Vernunft will wissen, warum. In der Vernunft, es gibt Gründe und wir können die Gründe erkennen. Versteht ihr? Okay, und ich war total begeistert mit dieser Einsicht. Warum? Weil mein Leben lang hatte ich gekämpft als Katholikin und war ich irgendwie ausgeschlossen. Und es war dann immer, ich glaube es, weil ich Katholikin bin. Und auf einmal habe ich entdeckt, dass es einen Weg gibt, in dem ich einfach zu allen Menschen reden kann. Indem ich nicht, verstehst du? Schau, wenn du nur mit Glauben daherkommst, nur mit der Offenbarung, du hast eine andere Offenbarung als die Juden, als die Buddhisten, nicht wahr? Ja? Verstehst du? Du kannst nicht reingehen und sagen, der Mensch hat Würde, weil Gott den Menschen erschaffen hat. Schau Genesis an. Wenn du so reinkommst, dann sagt der Muslim, ja, okay, das ist deine Tradition, das ist dein Glaube, aber das ist nicht mein Glaube. Ende der Diskussion. Versteht's ja? Der Glaube hat eine gewisse Grenze. Ich kann nur mit anderen reden, die bereit sind, diesen Sprung des Glaubens zu machen. Und in der Philosophie habe ich jetzt entdeckt, dass da beginnen wir nicht mit dem Glaubenssprung. Da beginnen wir einfach mit einer menschlichen Erfahrung. Und mit der Vernunft. Ich brauche keinen Glauben dazu. Und ich kann das anschauen und ich kann sagen, nein, wisst ihr was? Der Mensch hat eine unglaubliche Würde, einen unglaublichen Wert. Nicht, weil ich einfach so denke, sondern schaut's, der Mensch ist frei. Und es ist besser, frei zu sein, als nicht frei zu sein. Und es gibt kein anderes Geschöpf, das frei ist, wie der Mensch. Der Mensch hat Vernunft. Der Mensch ist einzigartig. Jeder von euch ist so einzigartig. Es wird nie eine Kopie von euch geben. Ja? Diese Einzigartigkeit, die sich überträgt. Ich muss nicht wissen, dass Gott dich geschaffen hat in Liebe. Das hilft mir natürlich, es noch tiefer zu verstehen, aber ich muss das nicht verstehen. Ich kann verstehen, dass du fähig bist, Gut und Böse zu wählen, dass du fähig bist, dich ganz hinzugeben. Und so erkenne ich, dass du eine Würde hast, einen hohen Wert, den alle Lebewesen in dieser Welt nicht so haben. Für mich war das irre aufregend. Ja? Weil endlich habe ich so das Equipment gefunden, um jetzt hinausgehen zu können und diese Dinge neu zu besprechen, neu mir anzuschauen. Und das war der Wahnsinn. Und wisst ihr was? Wir haben mit Platon begonnen und Platon schreibt über Sokrates. Und Sokrates, das ist hunderte Jahre vor Christus, der war nicht voreingenommen vom katholischen Glauben. Hunderte Jahre vor Christus, Sokrates hat gesagt, mit dem Verstand kannst du sogar absolute Wahrheit erkennen. Was bedeutet das? Du kannst erkennen, dass etwas so ist und niemals anders sein kann. Das kannst du mit der Wissenschaft nicht. Wissenschaft gibt dir nicht absolute Wahrheit. Wissenschaft gibt dir nur Wahrscheinlichkeit. Aber die Philosophie betrachtet Dinge, die sind höher. Zum Beispiel, ich gebe euch ein Beispiel. Gerechtigkeit. Die perfekte Gerechtigkeit. Um Gerechtigkeit zu haben, musst du Verstand haben. Etwas ohne Verstand kann nicht gerecht sein und nicht Gerechtigkeit erkennen. Versteht ihr das? Ja? Um Verstand zu haben und um gerecht zu sein, perfekt gerecht zu sein, musst du moralisch sein. Ich sage noch nicht, dass es so etwas gibt, so ein Wesen. Ich sage nur, diese Dinge verlangen einander. Versteht ihr? Und wenn ich Freiheit rausnehme, dann verliere ich Gerechtigkeit. Und wenn ich den Verstand rausnehme, verliere ich Gerechtigkeit. Weil Gerechtigkeit ist vernünftig. Gerechtigkeit braucht absolute Wahrheit. So kann ich nicht absolute Gerechtigkeit haben. Versteht ihr? Mein Punkt ist, das ist nicht, weil ich es so will, das ist, weil ich etwas verstehe über die Gerechtigkeit selber, hat Sokrates gesagt. Und das ist so, so stark und so, so, so wahr, dass er sogar sein Leben hingegeben hat dafür. Er ist sogar gestorben dafür. Wow, das muss überzeugend sein, oder? Sehen wir dann bei den Aposteln. Warum? Warum haben Leute, warum hat sich dieser Glaube vermehrt? Weil man gesehen hat, die Apostel waren bereit, bis zum Tod zu gehen. Ja, da muss was Überzeugendes sein. Ich erzähle euch eine witzige Geschichte. Ich hatte einen Metaphysikprofessor aus der Ukraine. Solche Professoren gibt's gar nicht. Ich bin so ein bisschen eingeschlafen in der Metaphysik eines Morgens. Und dann kam er hin und er schlug das Buch so vor mir auf den Tisch hin und hat mich so aufgeweckt und ich bin so ein bisschen hochgeschreckt und hat er gesagt, du passt nicht auf. Du solltest eigentlich total begeistert dazuhören. Und ich habe gesagt, oh, ich verstehe diese Konzepte nicht. Das sind so Begriffe, das ist ein bisschen abstrakt und total langweilig. Und dann hat er gesagt, nein. Es ist nicht langweilig. Es ist die Frage der Wahrheit. Ist es wahr oder ist es nicht wahr, Maria? Würdest du dafür sterben oder würdest du dafür nicht sterben? Der hat mich dann total irgendwie aufgeweckt. Und diese Wahrheitsfrage, schaut, ich habe Philosophie überall, an so vielen Orten studiert und so wenige denken, dass Wahrheit überhaupt zugänglich ist. Aber sie ist zugänglich. Durch die Vernunft. Wir können die Wahrheit verstehen. Wir können Gott sehen durch unsere Vernunft, ja, weil er in allen drin geschrieben ist und weil er sich bekannt macht durch alles in unserer Erfahrung. Versteht ihr? Aber, okay, vielleicht so, vielleicht ist das wichtig. Schau. Wir haben als Menschen alle die Vernunft. Aristoteles sagt, der Mensch ist ein vernünftiges Wesen. Ich lache da immer ein bisschen dabei jetzt mit Kindern, weil ich sage, ja, manchmal ist er nicht so vernünftig. Meine Kinder. Okay, das habt ihr nicht witzig gefunden? Echt? Okay, also, Leute, die Vernunft. Wir haben alle die Vernunft. Im Prinzip macht ihr alle Philosophie. Aber das Problem ist, die Vernunft ist ein Werkzeug und das muss man zuerst zu benutzen lernen. Versteht ihr? Das muss man trainieren. Das ist ein Muskel. Ja? Nur weil wir denken, heißt es nicht, dass wir gut denken oder dass wir richtig denken oder dass wir wissen, wie man Schlussfolgerungen zieht. Versteht ihr? Ja? Das ist wie wenn zum Beispiel ihr geht in das Gym hinein und dann sagt jemand, jetzt hebe mal diese 100 Kilo. Das kann man nicht gleich. Da muss man anfangen mit 3 Kilo vielleicht, 5 Kilo, 10 Kilo, 20, 50. Die Vernunft muss man trainieren. Und wenn man sie trainiert, besser zu sehen, aufmerksamer zu sein, Dinge zu erkennen, dann auf einmal sieht man, dass die Vernunft uns zum Glauben bringt, nicht vom Glauben fernhält. Der katholische Glaube, Leute, ist der vernünftigste Glaube, den es gibt. Ich habe bis heute noch keinen Glauben gefunden, der die menschliche Erfahrung, jede Dimension der menschlichen Erfahrung, so gut versteht wie der katholische Glaube. Ja? Übrigens, Fun Fact, Philosophie, Philo, Sophia, Philo, Liebe, Sophia, der Weisheit. Philo, zu lieben kann ich nicht zweifeln. Ich muss staunen. Das war für die Griechen der erste Moment der Philosophie. Was heißt das? Staunen heißt, ich muss zuerst auf das Gute schauen und alles sehen in Bezug auf das Gute. Kinder staunen. Sie sehen die Güte, sie sehen natürlich auch die Fehler, aber sie sehen das Gute zuerst. Versteht ihr? Ich muss überhaupt offen sein, dass es etwas Gutes gibt. Es gibt Wahrheit. Ihr könnt es finden. Ihr könnt es finden. Ja? Und ihr könnt es finden, ihr müsst es nicht auswendig lernen. Wenn ihr es nur auswendig lernt, dann habt ihr es nicht gefunden. Ihr könnt es entdecken, ja. Und Sophia, was bedeutet Weisheit, Leute? Das ist ganz wichtig. Weisheit bedeutet, ich verstehe das Ganze. Ich schaue das ganze Bild an. Nicht nur einen kleinen Teil. Ich tue mich nicht irgendwie festhacken an eine Aussage, an eine Sache, sondern ich schaue alles an, in all den Dimensionen. Und ich bin allem gegenüber offen. Ja? Das soll die Philosophie machen. Das muss die Philosophie machen. Und jetzt, wir könnten ein wollt ihr es anhand von einem praktischen, soll ich ein praktisches Beispiel geben? Ja? Sollen wir das schauen wir mal. Okay, etwas, was euch zum Beispiel oder mich damals, ich rede von mir, mich hat zum Beispiel die Lehre der Kirche über die Ehe, ich fand die total outdated. Ihr auch? Nein? Also, schau, die Kirche beharrt irgendwie drauf, dass ein Mann und eine Frau fürs Leben, ja, zusammenkommen, dass Kinder ein Teil der Ehe sein sollen und dass man Sex nicht haben soll vor der Ehe. Ich fand das total obskur und unvernünftig. Und dann habe ich begonnen, Philosophie zu studieren. Und auf einmal habe ich gesehen, wie vernünftig das ist. Sollen wir mal ein paar Sachen angehen? Warum ist das so vernünftig? Würde euch das interessieren? Nein, ja? Ist jetzt alles so ruhig. Okay. Danke. So, schauen wir uns das einmal an. Wenn du dir den Menschen anschaust, dann siehst du, dass die Ehe, so wie die katholische Kirche es vorgibt, total vernünftig ist. Kinder. Der Mensch beginnt als Kind. Nicht Kinder, ihr seid nicht Kinder. Ihr seid jetzt junge Erwachsene. Aber Kinder, wir beginnen als Menschen als Babys. Habt ihr euch das jemals überlegt? Babys sind die hilflosesten Geschöpfe auf dieser Erde. Das Giraffenbaby fällt aus 2 Meter Höhe, steht auf und findet Nahrung. Ja, es gibt diese unglaubliche Kreatur, die legt Eier hunderte Meter vom Strand. Das Baby schlüpft, muss innerhalb von einer Stunde ins Meer, sonst stirbt es. Und auf dem Weg sind Schlangen, die besonders ausgerichtet sind auf dieses Tier. Und dieses Baby schafft es ins Meer, hat so hoch entwickelte Instinkte. Jetzt schauen wir mal ein menschliches Baby an. Total unfähig. Unglaublich. Kann keine Nahrung finden. Kann sich nicht selbst, kann nicht einmal sich umdrehen. Ja? Gehen erst mit 1 Jahr vielleicht. Ja? Denken erst und Sachen richtig finden. Vielleicht mit 15 irgendwann. Just kidding. Okay. Also, der Punkt ist, der Mensch braucht extrem viel. Ja, und zwar nicht nur Nahrung, darüber haben wir

sind asozialer und so weiter. Wir Menschen brauchen so viel Sorge. Halleluja! Und zwar nicht nur 5 Jahre, nicht nur 10 Jahre, auch nicht nur 15 Jahre, ja, sondern auch als Erwachsene brauchen wir immer noch Geborgenheit und Liebe. Okay, wenn wir so sind, dann ist es sinnvoll, dass Kinder in einem Kontext geboren werden, der Liebe und wo zwei Leute zusammenhalten. Soll ich euch noch einen Grund sagen, warum zwei besser sind als einer? Weil Kinder push all the buttons. Es gibt Momente, wo du Kinder erziehen ist so schwer. Boah, du kommst manchmal an den Punkt, da könntest du dein Kind echt, ich habe dich in diese Welt gebracht und ich werde dich auch rausnehmen. Also du könntest deine Kinder, na? Ihr wart wahrscheinlich alle Engel zu Hause. Ich sag's euch, ohne Ehepartner Kinder zu erziehen, boah, das ist ganz schön schwer. Ich bin so dankbar, dass es zwei gibt. Weil manchmal brauche ich einfach eine Pause. Manchmal brauche ich jemanden, der mich beruhigt. Versteht's ja? Man braucht zwei. Okay, Liebe. Nicht nur Kinder brauchen Liebe. Ich brauche Liebe. Ich bin glücklicher, wenn ich geliebt bin. Ich bin finanziell stabiler, wenn ich geliebt bin. Ich bin gesünder, wenn ich geliebt bin. Ich bin weniger gestresst, wenn ich geliebt bin, ja? Und es gibt viele Arten von Liebe. Aber die Ehe ist eine besondere Art von Liebe, weil das ist eine Liebe, da steht er zu mir bis zum Tod. Warum nicht nur ein Jahr, 2 Jahre, einen Monat, eine Woche, eine Nacht? Warum nicht nur 10 Jahre, 18 Jahre, bis die Kinder halt erwachsen sind und jetzt selbstständig Kinder mit 18 selbstständig, haha. Stellt euch vor, wie wäre dieses Leben? Da würde ich mich nicht geborgen fühlen, da würde ich mich total gestresst fühlen, nein? Wenn jemand sagt, okay, weißt du was, ich wähle dich ein paar Jahre lang, aber irgendwann einmal hast du vielleicht zu viel zugenommen oder irgendwann einmal interessiert mich dann die Junge. Wärst du dann glücklich? Wärst du dann im Frieden? Wärst du dann zufrieden? Wärst du dann, wären die Kinder dann? Nein, ständig würden alle vor, oh, okay, wir müssen alles perfekt machen, weil wenn wir es nicht perfekt machen, dann geht er vielleicht weg. Versteht's ja? All in, man. All in. Ja? Okay. Ein anderes Argument von die Ehe, die engt ein. Och, ich habe das früher gedacht. Ich dachte, ich habe absolut niemals heiraten wollen. Ich war so ein freier Geist. Ich war 11 Jahre alt und habe mir ein Ticket nach Amerika gekauft, ohne dass meine Eltern es wussten und bin 3 Monate lang verschwunden. Okay? Ich bin mit 18 und 19, bin ich einfach, ein Jahr habe ich ganz alleine durchgereist, ohne irgendjemanden anders. Wieder dann mit 21, 22. Ich habe gedacht, die Hölle, die Hölle. Ich hatte nie richtig ein Zuhause, weil wir sind immer umgezogen. Und ich habe gedacht, die Hölle ist, an einem Ort zu leben mit einem Menschen. Niemals. Das mache ich nicht. Und ich bin so happy. Ich wohne in Gamming, Leute. Das ist ein Kaff. Ja? Das ist ein winziges kleines Dörfchen in irgendwo, in nirgendwo. Und ich bin verheiratet mit einem Mann. Und ich bin so glücklich mit diesem einen Mann. Und ich habe etwas abgecheckt. Wenn ich mich ganz hingebe an jemanden und der sich ganz schenkt an mich, das macht mich freier. Ich bin so frei. Ich bin viel freier als ihr armen Leute. Mein Gott, ihr sucht noch. Das ist so schwer, oder? Die ganze Zeit, wenn man die Wahl hat, dann hat man die Qual, ja? Ihr seid total die ganze Zeit, oh, ich weiß nicht, und soll ich diesen Weg, und soll ich diesen Weg? Das hatte ich damals nicht kapiert. Da ist so eine Freiheit, wenn man das findet, was man machen soll. Und jetzt kann ich voll vorwärts gehen, versteht ihr? Und schränkt mich nicht ein, es rettet mein Leben jeden Tag, es rettet das Leben meiner Kinder jeden Tag, ja? Stellt euch vor, ihr klettert, ja, auf einem Berg, aber so richtig mit Seil und Haken.

0: Das Seil grenzt dich nicht ein. Das rettet dir das Leben. Wenn du fällst, dann hält dich jemand. So ist die Ehe. Es ist nicht ein Gefängnis. Es ist totale Freiheit. Es ist volle Sicherheit. Ich bin geliebt. Ich bin gesehen. Ich werde immer aufgefangen. Ich habe jemanden, der mir zur Seite steht, auch wenn ich Fehler mache. Versteht ihr? Die Ehe ist nicht unvernünftig, was die Kirche sagt. Die Ehe. Okay, und warum fürs Leben? Warum nicht Scheidung? Ich habe noch, darf ich noch ein paar Minuten reden? Ist das okay? Wir haben so spät gestartet. Okay, ich rede noch ein paar Minuten weiter, egal was Sie alle sagen. Also, Scheidung, große Frage, warum nicht scheiden? Ja? Warum, ich meine, das scheint eine Misere zu sein, ich hätte ihm total recht gegeben damals in eurem Alter, ja? Warum nicht Scheidung? Dann können sich Leute loslösen und wenn ich diese Option habe, dann kann ich mich zumindest ein paar Jahre hin, dann fällt es mir leichter, mich jemandem hinzugeben. Mensch, Leute, denkt's einmal nach. Scheidung ist Versklavung. Echt, es ist nicht Freiheit. Vor allem, wenn Kinder im Spiel sind. Verstehst du? Schau dir mal Leute an, die geschieden sind. Die Frauen und die Männer. Auf einmal haben beide wieder Zweifel, ob sie überhaupt liebenswert sind, weil der andere ist ja weggegangen. Vielleicht wird niemand, wenn der es nicht einmal gesehen hat, den Wert, dann wird es vielleicht irgendjemand anders nicht sehen. Und dazu kommt noch das Kind. Und jetzt muss das Kind hin und her und hin und her. Und das ständig Leute im Haus, die dich hassen und die irgendwo verletzt worden sind von dir. Ja? Und dann musst du zahlen. Du zahlst dich dumm und deppert. In Amerika kostet eine Scheidung eine 500.000. Stell dir vor. Ja? Und dann hast du noch das ganze Kindergeld. Es ist Versklavung. Du wirst ein Sklave den Rest deines Lebens. Du zahlst Geld. Du kannst nicht einmal weg. Du musst irgendwie immer präsent sein, wenn du die Kinder diese... Weiße, vergiss das. Und du bist innerlich total ein Mess, weil du denkst, du bist nicht gut genug, dass jemand zu dir hält. Warum sagt die Kirche, bis dass der Tod uns scheidet? Es gibt ein historisches. Kennen Sie diese Geschichte von Wilhelm dem Eroberer? Der ist in England angekommen, aus der Normandie. Und der hat gesagt, wir erobern dieses Land. Und dann hat er gesagt, brennt alle Schiffe, verbrennt sie. Und sie haben wirklich alle Schiffe in Flammen gesetzt. Okay. Wenn ich sage, es gibt kein Way out, ja, ich kann nicht raus, dann bin ich all in. Und wenn ich all in bin, dann muss ich es gut machen und dann werde ich alles geben, sodass das gelingt. Versteht ihr? Ja, aber wenn ich immer einen Ausweg habe, dann bin ich so, oh, on the fence, sagen wir auf Englisch. Ja, vielleicht heute nicht, vielleicht heute schon. Versteht ihr? Okay, und ich könnte weiterreden. Und bis das, ich glaube, es gibt so viele vernünftige Argumente, wo sogar diese Sachen mit Ehe und... Sollen wir kurz über Sex reden? Why Sex? Warum Sex erst in der Ehe? Kinder, das ist der Grund. Es gibt nur eine Sache, die zu einem Kind führt. Und das ist Sex. Das ist der Leib, der sich ganz hingibt und eigentlich physisch macht, was die Seele machen soll. Ja, all in. Ja? Und wenn ein Kind auf die Welt kommt, ich habe eine Studentin gehabt, ja, ist mit 18 schwanger geworden. Hat das alles geglaubt. Sie war meine Studentin. Hat das alles hier verstanden, aber nicht hier. Ist dann rausgegangen, eine Nacht, hat einen Fehler gemacht, sie haben beide zu viel getrunken, gell? Und dann hat dieses Kind auf die Welt, also Gott sei Dank auf die Welt gebracht, aber dann aufgegeben, zur Adoption. Genau. Mein Gott. Das war so schwer. Und sie hat sowas gelitten, ja? Und das war ein Kind und das muss er jetzt in eine andere Familie. Das Kind hat es immer noch sehr schwer. Und dann ist sie wieder schwanger geworden und mit einem Mann. Und dann hat sie gedacht, okay, diesmal heirate ich diesen Mann. Ich bin ein bisschen älter. Der Mann war Bad News von Anfang bis Ende. Dann war sie alleinerziehende Mutter von einem Kind, aber sie konnte sich von diesem Mann, der total viele psychische und andere Probleme, Drogensucht und so weiter hatte, sie darf nicht mehr als 50 Meilen weg von diesem Mann. Sie muss immer innerhalb von, sie kann nicht nach Europa kommen, außer er gibt die Erlaubnis. Okay, schaut's. Der Punkt ist, wenn ihr Hände hält, wenn ihr küsst, das führt nicht zu einem Kind. Ja, Sex führt zu einem Kind. Sex, zwei Sachen. Zwei Menschen treffen aufeinander in eine ganz intime Weise. Das möchte ich nicht mit irgendjemandem machen. Und es kann zu einem neuen Leben führen, das extrem hilfsbedürftig ist. Ja, und wo zwei dazugehören und nicht nur einer. Das heißt, Sex ist etwas, was vernünftig, man erkennt das, wenn man tiefer da reingeht, mir rinnt die ganze Zeit aus. Und ich hätte eigentlich Fragen nehmen sollen. Okay, Sex ist etwas, was, wenn man sich das überlegt, ist das vernünftig, dass man wartet bis zur Ehe, dass man auf diesen Kontext wartet, der dann fähig ist, einen Menschen aufzufangen. Weil sonst hast du das Gefühl, erstens einmal selber, ja, du gibst dich ganz hin und dann verschwindet der. Wie fühlst du dich danach? Elendig. Good luck with that. Das wird jahrelang dauern, ja. Und du wirst immer verunsicherter werden intern, ja. Und dann, wenn ein Kind auf die Welt kommt, dann das ein ganzes Menschenleben wurde jetzt noch durch diesen einen Akt bestimmt. Versteht's ja? Ich glaube, mein Punkt ist der folgende. Es gibt zwei Wege, Gott zu sehen. Und wenn wir offen sind und wenn wir unsere Natur anschauen, dann kann sogar die Vernunft uns Gott zeigen. In der Sexualität, in der Ehe, in der Moral, in Freiheit und so weiter. Und wir sehen das ganz anders. Ja? Wir haben zwei Wege. Wir sind nicht sola fide. Wir sind fides et ratio. Vernunft und Glaube. Es sind zwei Flügel. Und wenn ich beide zusammennehme, ja, dann hat mein Glaube Substanz und wird nicht abergläubisch. Und meine Vernunft hat eine Richtung, einen Ankerpunkt. Versteht's ja? Seht. Hier ist euer Gott. Das ist Good News, Leute. Ihr könnt Gott sehen. Er will gesehen werden. Und ihr habt zwei Wege, die Offenbarung und die Vernunft. Ja, also bleibt dran, fasst Hoffnung, fasst Herz. Und ich sag's euch, wenn ihr diesen Weg geht, die Freude, die euch erwartet, die ist irre groß. Tut mir leid, jetzt habe ich länger geredet. Ich weiß jetzt nicht, was die Veranstalter machen wollen. Ich bringe jetzt mein Ding zu einem Schluss. Wo sind wir da?
1: Ja, das ist, glaube ich, ein guter Zeitpunkt, sich hier aus Kremsmünster doch zu verabschieden. Wir sagen vielen Dank, Maria Wolter. Man merkt, dass ihr so viel am Herzen liegt, den Jugendlichen mitzugeben. Sie war gestern Nachmittag schon dabei bei den Fragen zur Theologie des Leibes, über Körper, über Sexualität, über die Ehe. Und mir scheint, dass sie da einiges jetzt auch noch einmal ansprechen wollte, von den Fragen, die die Jugendlichen haben, einfach auf die Vernunft auch einzugehen, auf die Wahrheit einzugehen und dass man die Wahrheit wirklich finden kann. Und es wird hier noch etwas weitergehen, auch mit Fragen der Jugendlichen an Maria Wolter direkt. Ja, ich glaube, wir haben jetzt viel von ihr gehört und ein guter Zeitpunkt jetzt auch dann mit unserem Programm hier fortzufahren in Radio Maria. Wir hören uns ja in Kürze wieder um 12 Uhr oder kurz nach 12 Uhr zu den Live-Talks. Da werden wir dann live einmal nachfragen bei den Jugendlichen, wie es ihnen hier geht und was sie so erleben. Ich freue mich, ich wünsche Ihnen noch einen schönen Vormittag und wir hören uns dann später zu Mittag. Hier verabschiedet sich derweil Barbara Mutzer.

0: Lebenshilfe. Es begrüßt Sie recht herzlich Maria Kotzis. Wir beginnen heute eine kleine Serie über geistliche Geburtsvorbereitung. In drei Sendungen wird uns Tatjana Schneck, sie ist Herausgeberin des Müttermagazins Sonne im Haus, praktische Impulse und Anregungen geben, wie das Thema Schwangerschaft und Geburt ganzheitlich gedacht und auf dem Fundament des katholischen Glaubens erlebt werden kann. Ein kleiner Schnupperkurs, also eine Miniserie zu diesem Thema, beginnend mit der heutigen ersten Folge hier auf Radio Maria. Liebe Tatjana Schneck, schöne Grüße nach Salzburg, telefonisch nun mit uns verbunden. Ich begrüße dich und darf dir gleich das Wort überlassen.
1: Vielen Dank, einen wunderschönen Vormittag wünsche ich. Danke auch für die Möglichkeit, auch bei Radio Maria sprechen zu dürfen und für die schöne Einleitung. Ja, ich darf heute sprechen zur geistlichen Geburtsvorbereitung. Vielleicht in unserem katholischen Kontext noch eher unbekannt oder noch eher fremd. Wie bin ich denn überhaupt dazu gekommen? Also wir haben gehört, also ich darf seit 10 Jahren mit meiner lieben Kollegin, mit der Manuela Fletschberger, gemeinsam das Müttermagazin Sonne im Haus herausgeben. Und unser Herz brennt für die Ehe, für die Familie, für die Mutterschaft und ja alles, was so dazugehört. Und aufgrund meiner und unserer persönlichen Geschichte ist irgendwie so dieses große Thema der Schwangerschaft und Geburt eben aus christlicher Sicht total präsent geworden. Also mein Mann und ich, wir dürfen Eltern sein von 6 Kindern. Unser Ältester ist 15 Jahre und der Jüngste ist 1 Jahr. Also wir haben die ganze Bandbreite an Phasen bei uns zu Hause sozusagen. Und genau, wir durften eben schon 6-mal eben Schwangerschaft erleben, Geburt erleben. Und ja, wie Sie sich alle vorstellen können, habe ich natürlich da 6 verschiedene Geschichten zu erzählen. Aber keine Sorge, ich werde jetzt nicht meine Schwangerschaftsgeschichten erzählen. Aber die Geschichte, einfach wie es dazu kam, dass einfach die, der Schwerpunkt Schwangerschaft und Geburt so besonders oder so wichtig geworden ist in unserem Leben. Also vor 5 Jahren war ich mit unserem 5. Kind schwanger und es war mir ein besonderes Anliegen, eben ich wollte mir unbedingt auch gut vorbereiten, auch fürs 5. Kind. Eben, ich wollte gute Bücher lesen, mich einerseits eben geistig, mental vorbereiten, andererseits auch körperlich vorbereiten. Alles, was also das Angebot ist ja wirklich da sehr, sehr vielfältiger, was man alles so machen kann. Und ich bin dann wirklich also vom Heiligen Geist geführt auf ein ganz tolles Buch gestoßen. Das heißt, die übernatürliche Entbindung von Jackie Mais. Und genau, ich habe mir das dann eben bestellt und gelesen und habe wirklich aufgesaugt und wirklich so aufgenommen, weil es mich einfach total fasziniert hat, dieser Blick auf Gottes Verheißungen im Bereich der Empfängnis, der Schwangerschaft, der Geburt. Und in diesem Buch stehen auch so viele Zeugnisse drinnen, die Frauen Gott ganz konkret da erlebt haben während ihrer Schwangerschaft, während der Geburt oder vielleicht auch bei unerfülltem Kinderwunsch und so weiter. Und mir hat das so fasziniert, wie viel eigentlich in der Bibel drinnen steht, auch zu diesem großen Thema. Und was möchte denn Gott eigentlich? Oder was ist so die Botschaft, die biblische Botschaft? Also Gott möchte, dass Schwangerschaft und Geburt ein gesegneter, ein friedlicher und ein natürlicher Prozess ist. Und das Ganze eben frei von Angst, frei von übermäßigen Schmerzen oder Komplikationen. Und durch Glauben an Gottes Verheißungen, durch das tiefe Gebet, durch die Verbundenheit an den Herrn und diese biblischen Bekenntnisse, ist es möglich oder kann Gott eben diese Gnade einer übernatürlichen Geburt da schenken? Und ja, ich spreche jetzt da von übernatürlicher Geburt und ich möchte es ganz kurz auch erklären, damit man das auch richtig, im richtigen Kontext auch versteht. Also wenn ich von übernatürlich spreche, dann hat das nichts mit magisch oder Zauberei oder mystisch zu tun, also absolut nicht, sondern was verstehe ich darunter? Also eine übernatürliche Geburt ist eine Geburt, die von Gottes Frieden und von Gottes Gegenwart und auch von seiner Kraft begleitet wird. Und es ist auch eine Geburt, die frei ist von Angst, von übermäßigen Schmerzen oder Komplikationen. Und es ist eine Geburt, bei der der ganz natürliche Prozess mit Gottes übernatürlicher Hilfe harmoniert. Es ist ganz wichtig, da diese Definition der Übernatürlichkeit auch zu verstehen. Und nicht zu verwechseln natürlich mit der Geburt unserer Mutter Gottes, wie sie Jesus auf die Welt gebracht hat. Das ist natürlich nochmal ganz, ganz anders. Aber Gott möchte uns als seine Kinder, wir dürfen uns als seine Kinder Gottes auch verstehen. Natürlich, ich darf Tochter Gottes auch sein und ich darf auch die Verheißungen auch wirklich annehmen, die Gott da für mich ja gedacht hat und geplant hat und sich ja für mich, für uns als seine Nachfolger, Kinder einfach auch, ja, auch annehmen sozusagen. Und genau der nächste Schritt, eben nachdem wir dieses Buch gelesen haben und uns da ein bisschen eingedacht haben, eingebetet haben. Also ich habe dieses ganze Thema dann ganz stark in die Anbetung auch mitgetragen und wirklich auch vor den Herrn, vor den eucharistischen Herrn auch hingelegt und gefragt auch, wie, ja, Jesus, wie hast du das gedacht? Wie hast du das geplant? Kann es wirklich sein? Ich habe dann echt sehr viele Zeugnisse auch gelesen und gehört von Frauen, die wirklich auch angst- und schmerzfrei entbinden durften. Und auch Zeugnisse über Frauen, die trotz herausfordernder Geburtssituation Gott so, so stark erleben durften. Und das hat mich so, so tief berührt. Und Gott begegnet uns in dieser, ja, ich möchte fast sagen, in dieser Ausnahmesituation einer Geburt, begegnet er uns auf übernatürliche Weise. Und dürfen wir ihn echt auch, ja, spüren und seine Anwesenheit da echt auch wahrnehmen. Und ja, wie kommt man überhaupt auf die Idee, dass es möglich ist, einfach angst- und schmerzfrei zu entbinden sozusagen? Und da möchte ich jetzt gerne eben einen Blick in die Bibel werfen, die Heilige Schrift auch werfen. Und ja, zu Beginn, gleich am Anfang in Genesis, trägt Gott den Menschen auf, der segnete sie und sprach zu ihnen: Seid fruchtbar und mehret euch, bevölkert die Erde, macht euch die Erde untertan. Also das ist der erste Segensspruch, den Gott da an die Menschen ausspricht, gell? Der erste Segen. Und Kinder sind in der ganzen Bibel, im Alten Testament immer als Segen zu verstehen. Also Gott auch Männer zum Beispiel, die priesterlichen Amt gehabt haben, wenn die zum Beispiel ohne Kinder waren, dann sind die teilweise verstoßen worden, weil da hat es dann geheißen, auf dir liegt kein Segen und so weiter. Also Kinder sind echt als großen Schatz auch gesehen worden und das ist ja wirklich, also das muss man sich, glaube ich, echt da wieder neu verinnerlichen, wie besonders einfach ein Kind sein darf, wo man Kinder haben darf, wo man gesegnet ist auch mit Kindern. Und ja, Gott schaut dann am Ende der Schöpfung auf sein Werk, auf seine Schöpfung und Gott sah alles an, was er gemacht hatte und siehe, es war sehr gut. Also der Mensch war sehr gut, Mann und Frau sind sehr gut, die ehrliche Sexualität ist sehr gut und natürlich auch die Schwangerschaft, neues Leben, die Geburt war sehr gut. Und ja, ich darf mir als geliebtes Kind Gottes sehen und wirklich ja da dieses Geschenk auch annehmen von diesem sehr gut. Ich glaube, das ist mal so der erste Schritt. Und ja, wie ist es weitergegangen? Wir kennen die Geschichte, es ist dann der Sündenfall passiert. Und ja, was war konkret? Also die Sünde selbst war eigentlich der Ungehorsam. Ja, also wir kennen alle die Geschichte aus dem Paradies mit dem Apfel, die Versuchung der Schlange. Und genau, Eva greift zum Apfel und aus dem vom Baum der Erkenntnis und so weiter. Und dieser Ungehorsam, das war letztendlich die Sünde, die den Vater verletzt hat. Gell? Das war diese Verletzung, die da passiert ist. Und die Konsequenz daraus war eben da dieser Fluch sozusagen, unter Anführungszeichen. Also die Sünde hat letztendlich auch das Schlechte und den Schmerz in die Welt gebracht. Also die Sünde bringt den Schmerz und das Leid auch in die Welt. Und die Folge eben, dieser berühmte Satz eben für die Frau, eben unter Schmerzen, unter Mühsal sollst du die Kinder gebären und der Mann soll auch unter Mühsal den Acker bearbeiten und so weiter. Und das Wort, also Mühsal, es ist immer das gleiche Wort, das hebräische Wort, also unter Anstrengung, unter Mühsal und so weiter. Und genau aus diesem Grund eben ist Christus dann gekommen. Und in Galater 3,13 heißt es dann so schön, eben Christus hat uns losgekauft von diesem Fluch des Gesetzes. Er ist so quasi zu dieser Sünde geworden. Er hat alles auf sich genommen, ist am Kreuz für uns gestorben, um den Weg zu bahnen von der Erde zum Himmel. Hat alle Mühsal, allen Schmerz, alle Sünde auf sich genommen und ja, es ist alles ans Kreuz genagelt worden. Und Jesus hat uns da befreit. Er hat sie wirklich weggenommen. Und da gehört eben auch dieser Schmerz dazu. Und es gibt da ganz eine tolle biblische Geschichte. Zum Beispiel im Exodus, 2. Mose 1,15, wer es genau nachlesen will, wo der Pharao die Hebammen schickt zu den hebräischen Frauen, weil der Auftrag war, die Erstgeborenen auch eben umzubringen und zu beseitigen. Und die Hebammen kommen eben zu den hebräischen Frauen und kommen gar nicht dazu, eben da irgendwie da was Böses anzutun, weil, und so steht es eben in der Bibel konkret drinnen, die hebräischen Frauen sind eben nicht wie die ägyptischen, sagen die Hebammen, sie sind lebhafter und ehe die Hebamme zu ihnen kommt, haben sie bereits geboren. Und ganz empört kommen eben die ägyptischen Hebammen eben wieder zurück und erzählen das dem Pharao, dass da diese Geburt so völlig anders abläuft und die Leute freuen sich und haben eine Gaudi und sehen das Kind einfach wirklich als großen Schatz, einen großen Segen. Und genau, das hat mich einfach sehr, sehr, sehr beeindruckt, was alles in der Bibel so steht und so los ist. Und so dieses, diese Tatsache, dass Jesus für uns am Kreuz einfach alles auf sich genommen hat mich sehr berührt und dass auch eben dieser Geburtsschmerz da dabei ist und es einfach auch, ja, Jesus uns da echt mit Gnade beschenken möchte. Und es gibt da ein besonderes Lied, das ich jetzt da für die Pause auch, das wir da jetzt gerne einspielen möchten. Und dieses Lied hat mich ganz stark auch begleitet in meiner Schwangerschaft. Während meiner Geburt, also das war fast ein bisschen so mein Schwangerschaftsmeditationslied, um mir einfach wieder zu verinnerlichen, was Jesus da eigentlich für mich am Kreuz getan hat. Und genau, wir werden uns jetzt gemeinsam dieses Lied anhören und genau, möchte ich einladen, da mit zu singen.

0: Sie hören Radio Maria, die Sendung Lebenshilfe. Geistliche Geburtsvorbereitung, das ist unser Thema heute und der Auftakt einer kleinen dreiteiligen Serie mit Tatjana Schneck vom Müttermagazin Sonne im Haus. Wir gehen jetzt in einen zweiten Teil in dieser heute verkürzten Lebenshilfesendung. Das Wort wieder bei dir, liebe Tatjana.
1: Vielen Dank. Also wir haben im Lied gerade gehört, empfange den Lohn für seine Wunden. Und wir dürfen, glaube ich, echt das wieder ganz neu erfahren und neu uns wirklich unser Denken auch erneuern, dass Jesus für uns echt am Kreuz gestorben ist und wir dürfen den Lohn empfangen und wir können es nur empfangen, wenn wir es auch annehmen. Und es ist vielleicht oft im Kopf leichter gesagt als auch getan. Also bekanntlich ist ja der Weg zwischen Kopf und Herz oft am längsten. Und da hilft uns eben dieses Bekennen der Bibelverse, der Geschichten aus der Heiligen Schrift, dass wir uns das echt verinnerlichen und immer mehr einfach erkennen, ja, es ist echt so. Gott ist wirklich, er ist gut, er ist für uns gestorben. Und ja, Gott sagt in der Heiligen Schrift eben so viele Dinge spezifisch über Geburt und Geburt, Schwangerschaft, die ganze Sexualität, die Ehe, das war seine Idee, das war sein Design sozusagen. Und Schmerzen bei der Geburt waren Teil des Sündenfalls. Das dürfen wir echt einfach auch so anerkennen. Und als Jesus am Kreuz uns gestorben ist und den Fluch sozusagen ans Kreuz genagelt hat, auf sich genommen hat, hat er auch den Weg frei gemacht, dass wir eine wunderschöne, eine himmlische Geburt auch erleben dürfen. Und eine Geburt, die ja wie ein liebevoller Vater sich für seine Kinder wünscht, in aller Schönheit und in aller Kraft. Und das dürfen wir uns auch wirklich zusagen und selber auch zusagen. Und in Psalm 127 steht ganz schön, Kinder sind ein Geschenk des Herrn. Wer sie empfängt, wird damit reich belohnt. Und die Leibesfrucht, die Fruchtbarkeit, ist seine Belohnung. Die Söhne, die man im jungen Alter bekommt, sind wie Pfeile in der Hand eines Kriegers. Wer viele solcher Pfeile in seinem Köcher hat, der ist wirklich glücklich zu nennen. Also nochmal einfach dieses Unterstreichen, einfach wie besonders einfach die Kinder sind und Nachkommen sind und was für ein großes Geschenk und was für Gnade einfach auf Nachkommenschaft liegt. In Psalm 22 steht dann auch noch, du hast mich aus meinem Mutterleibe gezogen, du ließest mich geboren sein an der Brust meiner Mutter. Auf dich bin ich geworfen von Mutterleib an. Du bist mein Gott von meinem Mutterschoße an. Und in Jeremia möchte ich gleich noch fortfahren, wo steht, noch ehe ich dich im Mutterleib formte, habe ich dich ausersehen. Noch ehe du aus dem Mutterschoß hervorkamst, habe ich dich geheiligt. Zum Propheten für die Völker habe ich dich bestimmt. Und noch zum Abschluss der Psalm 139, wo es heißt, du hast mich mit meinem Innersten geschaffen. Im Leib meiner Mutter hast du mich gebildet. Herr, ich danke dir dafür, dass du mich so wunderbar und einzigartig gemacht hast. Großartig ist alles, was du geschaffen hast. Und meine Seele weiß es sehr wohl. Und ja, diese Bibelverse haben mich während meiner Schwangerschaft einfach sehr, sehr begleitet. Also mein Mann hat die Bibelverse alle gesammelt, auf kleine Kärtchen geschrieben und wir haben die immer mitgehabt und gebetet und wirklich auch, mich fast sagen, auch studiert und meditiert und wirklich verinnerlicht, dass wir es echt auswendig auch gut gewusst haben. Und wenn es wirklich darauf ankommen ist, einfach echt da, gewusst haben, zu welchem Bibelvers ja auch wir greifen dürfen. Und noch zu meiner Geschichte einfach wie ich begonnen habe, den Impuls. Also ich habe dann bei der fünften Geburt dann tatsächlich hineinschnuppern dürfen, was es bedeutet, übernatürlich zu entbinden, also auch angst- und schmerzfrei zu entbinden, und durfte da echt auch spüren, wie das sein kann, so eine himmlische Geburt auch zu erleben. Unser sechstes Kind ist vor einem Jahr geboren, oder genau eineinhalb Jahren geboren, und da war nochmal eine Steigerung, weil ich mich natürlich noch viel mehr damit auseinandergesetzt habe und wirklich da Gott noch mehr Raum gelassen habe, auch in meinem Herzen, in meinem Denken, in meinem Sinnen sozusagen. Und da durften wir wirklich jetzt bei unserem sechsten Kind eine schmerzfreie Geburt auch erleben. Ein ganz besonderes Geschenk. Und es ist wirklich als Gnadengeschenk. Also ich bin vor der Geburt, ich habe immer die Heiligen Messen besucht. Ich war regelmäßig in der Anbetung. Ich habe geschaut, dass ich kurz vor der Geburt immer nur die Heilige Beichte empfangen durfte. Und ich habe auch die Krankensalbung gespendet bekommen, jeweils vor den Geburten. Also ich habe die Sakramente wirklich auch in Anspruch genommen, als Heilssakramente, dass sie mich da wirklich auch durchtragen. Ich habe ja sehr, sehr gekämpft, auch mit Ängsten und so weiter. Das möchte ich dann bei der nächsten Einheit dann noch näher erzählen. Wo mir wirklich die Sakramente da echt auch Gnaden auch geschenkt haben. Und genau, also Gott hat wirklich Großes auch gemacht in meinem Leben, für das möchte ich echt einfach auch loben und preisen dafür. Und ja, im Laufe der Zeit ist dann irgendwie so dieser Ruf entstanden, oder Gott hat einfach auch die Wege gelegt sozusagen. Auch ich habe dann andere Frauen auch begleiten dürfen in Schwangerschaft und Geburt, und wir haben uns da gemeinsam geistlich auch vorbereitet auf dieses große Ereignis, auf dem Fundament des katholischen Glaubens. Das war uns ganz, ganz wichtig, weil ja im Freikirchenbereich ist einfach schon sehr, sehr viel los, sage ich jetzt mal, in dem Bereich. Und genau, und uns war es ein großes Anliegen, einfach aus lebendige Katholiken wollten wir einfach dieses besondere Thema auch katholisch aufbereiten sozusagen. Und ja, und so ist dann Schritt für Schritt nach und nach so dieser geistliche Geburtsvorbereitungskurs entstanden. Supernatural Birth haben wir das genannt, das Webinar für geistliche Geburtsvorbereitung auf dem Fundament des katholischen Glaubens. Und wir haben sechs Abende vorbereitet, geplant. Wir haben eine katholische Hebamme auch dabei, die einen Abend macht, eben Geburt auch aus der Sicht einer katholischen Hebamme. Ein Abend ist ganz besonders auch für die Ehemänner. Der Ehemann hat so eine große, wichtige Rolle, und ich glaube, das wird ganz oft unterschätzt von unseren lieben Vätern, dass sie eigentlich wirklich da viel helfen können und wirklich da ein Fels sein, unverrückbarer Fels sein dürfen für uns Frauen während dieser Ausnahmesituation auch, dass wir da miteinander und gemeinsam so eben einfach eine echt himmlische Geburt erleben darf, wenn ich das so nennen darf. Ein Abend ist auch speziell Angst und Bedrängnis auch gewidmet, weil es einfach auch so ein großes Thema ist und viele Frauen in der Schwangerschaft mit dem einfach auch kämpfen. Und wir haben dann gespürt, dieses Thema braucht einen eigenen Abend. Genau, und ja, wir beschäftigen uns ganz viel eben mit der Bibel. Was sagt Gott in der Bibel zur Schwangerschaft und Geburt? Wie schaut es denn aus? Was sagt denn die katholische Kirche zur Schwangerschaft und Geburt? Sprechen auch über die Theologie des Leibes, über die ehrliche Sexualität, über verantwortete Elternschaft, über dieses Wunderleben, über die Sakramente, über übernatürliche Hilfe auch. Und dann gibt es eine ganze Liste von Heiligen und Patronen über eben zum Thema Schwangerschaft und Geburt, spezielle Heilige für Stillende, für die Wöchnerin, für die Geburt, für die Hebammen. Also ganz spannend, worauf wir da gestoßen sind im Laufe der Vorbereitungen. Und genau, und im Gebet hat mir Gott dann immer wieder Gebete zugesprochen für eine Novene. Genau, die auch inzwischen approbiert worden ist vom Erzbischof in Salzburg. Und genau, also diese Szene, die auch eben im Gebet gut begleiten kann. Und ja, ich möchte jetzt einfach auch zum Schluss auch nochmal echt ein Plädoyer für alle, die gerade schwanger sind, aussprechen. Also ich möchte euch echt ermutigen, euch auch geistlich gut auf die Geburt vorbereiten. Echt auch Gott, Jesus ganz konkret mit hineinzuholen in die Vorbereitung. Meistens ist so, weltlich ist man einfach überschüttet, sage ich mal, von Angeboten. Also es gibt ja wirklich sehr, sehr vieles. Und ich glaube, dass es so, so wichtig ist, dass wir unser Herz, dass wir unseren Geist eben auch vorbereiten auf dieses große, große Ereignis und da echt mit Gott da in die Zielgerade gehen sozusagen. Und genau, die Feedbacks von unseren Teilnehmerinnen, also der Kurs, der durfte jetzt zweimal schon stattfinden und die Feedbacks der teilnehmenden Mamas und Paare sind echt so, so schön, dass wir, ja, dass mir teilweise die Tränen runterlaufen, was Gott im Laufe dieser 6 Abende bei den Frauen, bei den Paaren auch verändert hat und ja, das ja, ein neues Denken oder einen neuen Zugang. Und es ist so vieles einfach auch Mindset. Auch unsere Hebamme spricht immer davon, also je mehr ich weiß, also je besser ich mich auskenne, desto besser läuft die Geburt. Das ist ganz spannend auch, gell? Und genau, da möchte ich einfach auch herzlich einladen dazu, ja, vielleicht auf unsere Webseite zu schauen, www.sonneimhaus.at und euch ein bisschen zu informieren über diesen geistlichen Geburtsvorbereitungskurs. Vielleicht ist ja das ein oder andere auch ja für euch dabei und vielleicht ja, können wir uns ja bei diesem Online-Webinar dann auch mal sehen und mal treffen. Genau, in diesem Sinne, der erste Teil heute beendet und ich freue mich auf den nächsten Teil im August, wo es dann weitergeht mit meinen Erzählungen. Vielen Dank und alles Liebe.
0: Ich sage vielen herzlichen Dank, liebe Tatjana, für diese Startsendung zu unserer dreiteiligen Serie. Und das genaue Datum der nächsten Folge ist dann der 31. August, 10 Uhr für alle interessierten Zuhörer. Lieben Gruß nach Salzburg. Das war die Sendung Lebenshilfe. Geistliche Geburtsvorbereitung Teil 1 mit Tatjana Schneck. Sie finden diese Sendung in Kürze auf unserer Radiothek auf radiomaria.at in der Rubrik Lebenshilfe zum Nachhören und Herunterladen. Die Wiederholung strahlen wir um 22 Uhr aus. Am Mikrofon Maria Kotzis.

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0: Herzlich willkommen, liebe Hörer von Radio Maria, zur Sendung Wort des Lebens. Am Mikrofon ist für Sie Anna Brandt. Kaum ein anderes Thema hat in den vergangenen Tagen in kirchlichen Kreisen so viele Fragen aufgeworfen wie die unerlaubten Bischofsweihen der Priesterbruderschaft St. Pius X. Für die einen sind sie ein notwendiger Schritt in einer Zeit kirchlicher Krise, für die anderen ein schwerer Verstoß gegen die Ordnung und Einheit der Kirche. Es fallen Begriffe wie Schisma und Exkommunikation, Notstand, das Heil der Seelen und so weiter. Doch worum geht es dabei eigentlich? Wer oder was ist die Priesterbruderschaft St. Pius X.? Warum sind Bischofsweihen ohne päpstlichen Auftrag so gravierend? Und welche Folgen haben sie nach dem Kirchenrecht? Und was bedeutet all das für die Gläubigen? Darüber sprechen wir heute mit Pater Schmidt von der Priesterbruderschaft St. Petrus. Gemeinsam wollen wir Hintergründe erläutern, Begriffe einordnen und Antworten auf Fragen geben, die viele Katholiken derzeit bewegen. Ich freue mich, dass Sie heute bei uns sind. Herzlich willkommen, Pater Schmidt.
1: Ja, grüß Gott und danke fürs Vertrauen. Und ich freue mich auch, über dieses Thema ein bisschen mehr Licht zu bringen.
0: Ja, beginnen wir doch gleich. Wir reden über die Priesterbruderschaft St. Pius X. Können Sie ganz kurz erklären, wer oder was ist denn diese Priesterbruderschaft eigentlich?
1: Und da muss ich weit zurückgehen. Und zwar, wer ist Marcel Lefebvre? Er war der Gründer 1970. Er war Missionar in Afrika, Nuntius, vom Rom gesandt, um in Afrika Diözesen aufzubauen, Seminare zu gründen und so weiter. Er war in diesem Bereich höchst aktiv und tätig. Und dann kam er nach Europa zurück, nach einiger Zeit seiner Tätigkeit und musste feststellen, dass sich etwas geändert hat. Und seine Antwort auf diese Veränderung in der Kirche bewog ihn und auch Leute um ihn, die Piusbruderschaft zu gründen, mit dem Willen, mit dem ausdrücklichen Willen der Tradition treu zu bleiben. Und dies gilt in mehreren Bereichen. Einerseits liturgisch, theologisch, ja. Und diesen Willen hat er dann in die Piusbruderschaft hineingelegt. Und 88 kam es dann zu den schismatischen Weihen, also die dann auch damals gegen den Willen von Rom durchgeführt wurden. Und das hat damals schon eine Exkommunikation hervorgerufen. Davor wurden sie auch schon suspendiert. Und dann war einige Zeit lang Stille. Durch Benedikt XVI. Dann, der ein Jahr des Priesters ausgerufen hatte, hat dann ihnen die Jurisdiktion für die Beichte gegeben. Das heißt, dass ihre Beichten von dem Tag dann wieder gültig waren. Durch Exkommunikation, da können wir vielleicht später noch drauf ankommen, waren die Beichten ungültig. Er hat also damals im Jahr des Priesters ihnen die Beichte ermöglicht und die Exkommunikation dann auch aufgehoben. Und Franziskus, Heiliger Vater, hat dann, sein Nachfolger hat dann diese Aufhebung dann weitergeführt, ist in Gespräche gegangen mit der Piusbruderschaft, um sie wieder in die Kirche einzugliedern. Und dies hat zum Teil geklappt, aber Teile der Piusbruderschaft wollten das nicht. Und dann kam eine radikale Wende, wo dann die Piusbruderschaft dann von ihrer Seite aus einen Bruch durchgeführt hat. Das muss ungefähr vor 10 Jahren gewesen sein. Und jetzt am 1. Juli wurden die Weihen, wurden dann wiederum Bischofsweihen gesetzt. Also kurz einmal dieser Abriss zur Piusbruderschaft.
0: Und jetzt befindet sich die Priesterbruderschaft St. Pius gerade so in den Schlagzeilen. Vielleicht sprechen wir darüber oder es wird gleich deutlich, warum das auch so gravierend ist, was da geschehen ist. Da stellt sich jetzt für mich eine Frage nach der kirchenrechtlichen Situation. War die Priesterbruderschaft St. Pius Teil der Kirche und sind sie jetzt gerade Teil der Kirche? Sind ihre Mitglieder heute katholisch?
1: Das ist eine große Frage. Also jetzt zurzeit sind sie nicht mehr Teil der Kirche, weil aufgrund ihrer Handlung, also 1. Juli, die Bischofsweihe, aufgrund dieser Handlung in sich sind sie im Schisma. Das heißt, sie haben

0: sich aufgrund der Handlung von der Kirche abgetrennt. Die Kirche hat dann einen, also am 2. Juli dann fest die Exkommunikation festgestellt, aber die Handlung liegt in der Piusbruderschaft. Das heißt, aufgrund ihrer Tätigkeit, einer unerlaubten Tätigkeit, ungenehmigten Tätigkeit, ist die aufgrund der Handlung ihr Status jetzt außerhalb der Kirche, Exkommunikation, das heißt, sie ist außerhalb, also die Kommunion, die Einheit wurde aufgehoben durch ihr Fehlverhalten und damit ist sie leider nicht mehr ein Teil der Kirche. Vielleicht muss ich differenzieren noch ein bisschen. Also die Handlung an sich, die Weihe, es betrifft die Exkommunikation, betrifft dann auch die Bruderschaft an sich als Tatbestand und all jene, die dieser Handlung des Schismas, also der Handlung dieser Weihe, zustimmen. Das heißt, auch die Gläubigen, die dem zustimmen. So breit ist die Exkommunikation ausgesprochen worden.
1: Jetzt sind das große Begriffe Schisma oder Skisma, man kann ja beides sogar sagen, und auch Exkommunikation. Und in den vielen Gesprächen und Diskussionen, die ich über die vergangenen letzten Tage und Woche immer wieder hatte oder als Theologe irgendwie auch begleiten durfte, da war das nicht immer so klar, was das bedeutet für viele Gläubige. Und das, vielleicht können Sie das kurz einordnen. Was bedeutet eigentlich der Begriff Schisma oder Skisma?
0: Also folgendes. Zuerst, bevor wir das anschauen, müssen wir wissen, was heißt katholisch. Katholisch heißt allumfassend. Allumfassend bedeutet jetzt in dem Bereich, dass in dieser die Kirche, die Christus gestiftet hat, alles da ist, was zu unserem Heil notwendig ist. Das heißt, und das sagt auch selbst, ich bleibe bei euch alle Tage bis ans Ende der Welt. Das heißt, da ist alles da. Und allumfassend jetzt nicht nur in dem physischen Bereich, auch, also im sakramentalen Bereich, sondern auch im Lehrbereich. Das heißt, katholisch bedeutet, hier ist alles drinnen und es ist ein Gesamtpaket. Ich würde mal das so vergleichen, das Auto, nehmen wir den Porsche, ja, da ist alles drinnen. Ja, von der Sonnenanlage, Motor, alles. Alles ist perfekt. So. Schisma bedeutet, es ist griechisch, ist altgriechisch, bedeutet, dass ein Teil eben nicht, also abgeschnitten, getrennt, heißt das auf Deutsch. Das heißt, Schisma bedeutet, das ist die österreichische Aussprache, ein Deutschsprachiger würde das Schisma sagen, wir sagen Schisma, ist also ein Teil fehlt. Und das ist genau das Problem. Das heißt, sie haben aus diesem Porsche, den Gott uns geschenkt hat, den Motor ausgebaut. Ja? Und jetzt haben sie ein Problem. Es ist zwar von außen her, schaut noch nach Porsche aus, ne? Da ist noch der Sitz drinnen, die Soundanlage, die Klimaanlage, alles ist da, aber kann nicht fahren. Und genau das ist das. Sie haben aufgrund einer Tätigkeit einen Teil rausgerissen aus dem Gesamtkonstrukt, aus der Gesamtsymphonie. Und das ist Schisma. Exkommunikation ist das zweite Wort, das ist excommunicare, das heißt ausgeschlossen aus der Communio. Das ist eine Beugestrafe. Das bedeutet eine Strafe für die Handlung, um wieder sagen wir so, sich zu bekehren. Das ist das Ziel. Die Exkommunikation ist etwas, man sagt, das ist, wenn ein Kind irgendwie Fensterscheibe eingeschlagen hat, ne, muss es eine Konsequenz geben. Die Konsequenz heißt, zu zahlen, sich zu entschuldigen und so weiter. Und genau da, sie haben das rausgerissen aus dem Porsche und jetzt heißt es, du musst dafür wieder gerade stehen. Also du kannst nicht sagen, war nichts, ne? Nein, Motor fehlt, ergo, du musst was tun. Und darum ist die Exkommunikation eine Strafe, die aufgrund dessen folgt, weil ich ein Fehlverhalten vollzogen habe.
1: Und auch da gibt es ja nochmal eine Unterscheidung, auch innerhalb der Exkommunikation sozusagen, was, glaube ich, für die Situation gar nicht so unwichtig ist. Einmal gibt es die Exkommunikation, die quasi ipso facto eintritt, indem ich das getan habe. Also indem die Bischöfe geweiht worden sind, haben sich selber exkommuniziert. Und das andere ist dann eine Exkommunikation, die ausgesprochen wird. Können Sie vielleicht kurz erzählen, was bei der Priesterbruderschaft St. Pius da passiert ist?
0: Also das eine ist eben ipso facto. Das sind jene, die, ich bleibe jetzt bei dem Bild, die Mechaniker, die den Motor rausgenommen haben. Ne? Die haben einfach aufgrund ihrer Tätigkeit das Auto beschädigt. So. Und dann gibt's welche, die sind rundherum gestanden und haben applaudiert und gesagt, ja, richtig so. Und die haben sich jetzt formal dieser Handlung angeschlossen. Und hier muss man tiefer hineingehen in die menschliche Natur. Es gibt Der Mensch hat eine geistige Natur und eine physische Natur. Und das eine ist Genetik, ja, das ist die physische Art, das der Motorblock ist weg, ja, es ist physisch, und das andere ist geistig. Das heißt, sie haben sich geistig diesen mechanischen Eingriff, wenn man das mal so technisch sagen kann, mechanisch, also diesen mechanischen Eingriff angeschlossen. Und damit sind sie, weil sie das geistig sagen, das ist richtig, das ist gut, sind sie auch Mittäter an denen, die es getan haben. Und das ist diese beide. Und das hat die Kirche festgestellt. Die Kirche hat gesagt, Freunde, so geht's nicht. Ja? Die Kirche hat festgestellt, Freunde, ihr müsst umdenken. Es geht nicht, dass wir den Porsche, dass der Motor rausreißen. Das dürft ihr nicht. Denkt über eure Position nach. Ja, und das ist diese Tat, diese Strafe, diese Beugestrafe, wie es so heißt, die dazu helfen sollte, nachzudenken über das Verhalten, das Fehlverhalten, was getan wurde. Drum diese beiden Sachen.
1: Ja, vielen Dank auch nochmal für diese Klarstellung. Und wenn wir jetzt uns den Begriff Schisma oder Schisma nochmal anschauen, dann reden wir da von einer Spaltung in der katholischen Kirche. Jetzt sagt die Priesterbruderschaft St. Pius selber, sie wollen gar keine Spaltung in der Kirche. Man bräuchte dafür den ausdrücklichen Willen. Und ich gehe weiter in der Frage, wenn ich mich auf der Website der Priesterbruderschaft St. Pius umschaue und die Briefe und die Schreiben lese, die an den Vatikan zum Beispiel gerichtet sind, an Papst Leo, dann unterschreibt unter anderem Don Pagliarani, der Generalobere der Priesterbruderschaft St. Pius, zum Beispiel mit ihr ergebenster Diener oder sagt, wir erkennen Sie, Heiliger Vater, an in der Autorität und so weiter. Sie betonen also eine Treue zum Papst. Wie ist das jetzt zu verstehen, das Ganze?
0: Muss ich mal unterscheiden hier. Es gibt eine praktische Treue und eine theoretische Treue. Ja. Theoretisch kann ich sagen, ja, der Porsche ist super. Ja, braucht kein Motor. Bergab rollt er eh. Ja, ich kann also in der Theorie kann ich versuchen, das zu rechtfertigen, aber praktisch ist der Motor weg. Und um das geht's hier. Es gibt hier diese Treue, diese ausgesprochene Treue. Sie erleben auch in der Liturgie im alten außerordentlichen Ritus, wird auch der Heilige Vater genannt in der Liturgie, für den auch gebetet wird. Und das tun sie auch. Und eben halt auch, der General unterschreibt auch und sagt, ja, wir wollen. Aber das Problem ist eher, Handeln ist anders. Und das ist genau das Punkt. Der Punkt ist das. Das eine ist die Theorie, ja, die theoretische Art, und das andere ist das Praktische. Und der Punkt ist der, sie sind uneinsichtig. Sie fühlen sich im Recht. Sie sagen, es war notwendig, das zu tun. Es war notwendig, weil ein Notstand in der Kirche ist. Lieber Heiliger Vater, du hast es nicht verstanden. Du verstehst nicht, dass es ein Notfall ist. Aber wir sehen's. Ja, das ist genau, die Mechaniker sagen, nee, es geht eh bergab. Ja, wir brauchen nur ein bisschen schieben und das Auto rollt bergab. Wir brauchen keinen Motor. Lieber Autobesitzer, nee. Brauchen wir nicht. Und das ist dieser Stolz, pardon, wenn ich das hart sage, es ist ein Stolz. Zu meinen, die Kirche, die Christus eingesetzt hat vor 2000 Jahren, in der Heilige Geist ruht und die 2000 Jahre bestanden hat, und wo Christus gesagt hat, ich bleibe bei euch. Und ja, ich als kleiner Bischof sage, oder wie auch immer, Kirche hat Fehler gemacht. Und sie sieht ihren Fehler gar nicht. Und genau das ist dieser Stolz, diese Hybris, die dahinter steht. Und darum können sie es nicht einsehen. Das Zweite, was hier noch für sie wichtig ist, sie wissen ganz genau, dass dieses Schisma, das sie herbeigeführt haben, kirchenrechtlich und juridisch und so wie sind sie auch ausgebildet, eigentlich nicht sein darf. Und sie müssen sich rechtfertigen und sie dürfen aufgrund ihres Blickes, dürfen sie gar nicht sagen, Rom hat recht. Weil dann würden sie sich selbst ad absurdum führen. Und ihr Handeln, ja, auch in dem Bereich, würde sich entlarven. Ergo, sie müssen das sagen. Sie müssen sagen, wir wollen nicht. Theoretisch beten wir für dich. Aber praktisch war meine Mutter ausgebaut.
1: Vielleicht gehen wir genau da nochmal tiefer hinein in das, was Sie gesagt haben, weil ich glaube, das ist der Kern dieses ganzen Problems wahrscheinlich auch, um das es geht. Die Priesterbruderschaft St. Pius beruft sich auf diesen kirchlichen Notstand, den wir haben. Können Sie uns vielleicht ganz kurz erklären, was ist dieser Notstand? Wer darf denn aussprechen? Ist das irgendein Begriff? Wie schaut es damit aus?
0: Also Folgendes, ich gehe noch einen Schritt weiter. Die Kirche hat zurzeit ein Problem, das sehen wir selbst. Ja, wer die Zahlen anschaut, Austritte, das Christliche in Zentraleuropa wird immer weniger. Ja. Wir haben ein Problem, das ist klar. Ja. Auf den Notstand Paragraphen anzuspielen, ist aber hier unzulässig. Diese wurde entwickelt, als eine Christenverfolgung da war, und zwar über Könige, über Monarchen ausgeführt, die alles verhindert haben, dass die Bischöfe Kontakt mit Rom bekommen, physischen Kontakt mit Rom bekommen. Das heißt, und da entstand das, dieser Gedanke, das heißt, wenn kein physischer Kontakt mit Rom möglich ist, das heißt, und damals hatten wir noch kein Internet, das bedeutet, sie mussten dann die ganzen Leute hinschicken und mit Rom in Kontakt bleiben, und von Rom muss dann die Bulle die Erlaubnis bekommen und so weiter. Und das war ein physischer, und das, wenn das unterbunden wurde damals, Kommunismus, China wird immer angeführt, ne, wenn das unterbunden wird vom Land, also vom Staat, ja, ist es denkbar, ja, und das ist dieser Notstandsparagraf, dass ich, weil ich keinen Kontakt mit Rom habe, physischen Kontakt mit Rom habe, also aufbauen kann, aus welchen Gründen auch immer, und mir als Bischof das Alter schon langsam in die Knochen steigt, dass ich einem Bischof weihe, mit der Bedingung, er muss dann, sobald es möglich ist, mit Rom Kontakt aufnehmen. Und diese Weihe, die gültig ist, ne, wieder mit Rom abzugleichen. Also von Rom dann nachträglich die Genehmigung bekommen. Und das ist die Bedingung. Aber die Grund, also die zwei Sachen. Das heißt, erstens, ist kein physischer Kontakt mit Rom möglich. Und zweitens, ich muss dann, wenn es möglich ist, nach Rom und mir die Erlaubnis nachträglich holen. So. Was sagt die Piusbruderschaft? Ich habe das schon anklingen lassen, die Piusbruderschaft geht davon aus, dass Rom moralisch nicht erreichbar ist. Und damit haben wir ein Problem. Was heißt das? Moralisch bedeutet, Rom versteht uns nicht mehr. Rom, pardon, ich nehme jetzt das Wording oder die Worte von der Piusbruderschaft. Ja, Rom kann unser Problem gar nicht verstehen, ergo ich muss reagieren. Und sie gehen insofern auch weiter und sagen, da Rom uns nicht versteht, müssen wir handeln, um den Glauben zu retten. Und dieses Handeln besteht dann in dem Fall, dass der Notstand ist moralisch, also ist dieses Rom versteht uns nicht mehr, weil Rom abgefallen ist, weil Rom den Glauben nicht mehr vertritt, wir schon, ja, ich muss handeln. Also von dieser Stringenz aus ist es logisch. Aber falsch, weil die Kirche keine geistige Kirche alleine ist und auch einen physischen Bereich hat. Christus hat den Petrus eingesetzt, die Apostel eingesetzt und die Jünger eingesetzt. Er persönlich hat sie gerufen. Und er hat Petrus die Schlüsselgewalt übergeben. Nicht allen anderen, und hat nicht gesagt, ja, aufgrund dessen, wie ihr glaubt. Nein, nein, nein, nein. Die Kirche ist eine sichtbare Kirche hier auf Erden mit einer sichtbaren Hierarchie. Und genau das brechen sie. Sie brechen das auf und gehen in die unsichtbare Ebene alleine hinein. Und das hatten wir schon einmal über Luther. Ja, der genau diesen gleichen Satz, sola fide, rein der Glaube ist der zählt. Und die Hierarchie komplett rausgenommen hat, und genau das machen sie gerade. Sie brechen aus der Hierarchie der Kirche heraus durch die Weihe der Bischöfe, brechen einen Ast ab, könnte man sagen, Motorblock rausgenommen, und versuchen, und das ist diese problematisch, diesen aufgrund des Notstands zu definieren. Sagen, okay, weil die Kirche den Glauben verloren hat, müssen wir reagieren.
1: Und Sie sprechen gerade auch diese Protestantisierung an, die ist, man kann ja sagen, mit den Bischofsweihen von 88, da haben sich ja wieder von der Priesterbruderschaft St. Pius wieder weitere abgespaltet, weil die dann irgendwie zu wenig fromm waren und von denen dann wieder und wieder und wieder und teilweise von exkommunizierten Bischöfen dann aus irgendwo aus dem asiatischen Raum dann wieder geweiht und so weiter, gab es ja doch auch wieder eine Zersplitterung. Also es folgt im Letzten doch eine Art, ja, man kann sagen Protestantisierung, wenn mir plötzlich meine Kirche nicht mehr gefällt und dann, ja, muss ich halt mein eigenes Ding hier durchziehen, quasi.
0: Ja. Das ist die, weil ich mich über die Kirche sehe, ich gehorche nicht mehr. Und wenn, nach dem Ersten Vatikanum gab es auch eine Abspaltung. Das waren die Altkatholiken. Ne? Und wenn ich das Einheitsprinzip verliere, und die Katze, das ist nicht mein, das ist einfach der Heilige Geist, das ist das, was die Kirche zusammenhält. Das ist der Klebstoff. Und wenn ich da rausbreche, ist es automatisch der Zerlegungsprozess. Ne? Auch damals ist alles, auch diese ganzen Abspaltungen, das kann man beobachten, das können wir noch hier in der Biusbruderschaft beobachten, das zerlegt sich immer mehr und mehr und mehr und mehr. Ne? Weil nur das Einheitsprinzip in der Kirche vorhanden ist und nicht außerhalb. Weil menschlichermaßen ist es nicht denkbar, dass die Kirche existiert. Rein menschlich. Man muss sich das überlegen. Ne? Der Gründer wurde gekreuzigt. Ich meine, das ist toll. Die ersten Apostel, alle blutig, bis auf Johannes. Ne? Das, was wir der Welt erklären, über 2000 Jahre, schmeckt der Welt nicht. Das ist jetzt nicht ein Produkt, das, wie soll man sagen, sehr viel Applaus bekommt und wird auch nicht bekommen, weil es unangenehm ist. Und dennoch besteht sie. Aber nicht, weil wir so intelligent sind. Nicht, weil wir Priester so toll sind oder wir Bischöfe. Nein. Sondern weil es Gott ist. Und das muss man unterscheiden. Es ist Gott, der uns zusammenhält und nicht wir.
1: Kommen wir nochmal auf diesen Notstand zurück. Ganz kurz, wer kann dann diesen Notstand feststellen überhaupt? Jeder Einzelne? Nur der Papst? Bischöfe?
0: Also der Notstand an sich ist etwas, also das ist beidseitig. Also Rom kriegt keinen Kontakt mehr, wie mit China zum Beispiel, also keinen Kontakt mehr. Und das andere, die Bischöfe. Das kann keiner von uns feststellen, sondern es ist einfach, der Bischof an sich kriegt keinen Kontakt oder nur unter Lebensgefahr oder höchster Lebensgefahr Kontakt, wenn möglich. Und dann, das ist dieser Notstand. Das ist dieser physische Notstand, der einerseits von den Betroffenen, und das ist die höchste Hierarchie, das ist Bischof, nicht Priester, sondern Bischof. Und das zweite ist auch von Rom, der sagt, wir können mit diesem Land keinen Kontakt, keine Kommunikation mehr aufbauen.
1: Und jetzt geht ja die Argumentation der Piusbruderschaft weiter, die dann sagt, selbst wenn Rom objektiv feststellen sollte, dass es keinen Notstand gegeben hat und sie aber subjektiv in ihrem besten Wissen und Gewissen daran geglaubt haben, dass es eben einen Notstand gibt, aber sich doch da geirrt haben in diesem Glauben an diesen Notstand, dann wäre doch, weil eben ein schuldloser Irrtum vorliegt, aufgrund dieser Notlage, die sie jetzt auch gerade sehen, unterliegt man kirchenrechtlich keiner Strafe. Das ist ja die Begründung, warum sie sagen, die Strafen der Exkommunikation und auch des Schismas würden überhaupt nicht gelten. Und da haben sie ja jetzt tatsächlich, ich glaube vor 2 Tagen, soweit ich weiß, auch Rechtsmittel gegen eingelegt mit dieser ähnlichen Begründung.
0: Einen Rekurs, genau. Nur, wie gesagt, Notstand heißt kein Kontakt. Rom hat von vornherein gesagt, ihr dürft nicht. Und damit kann ich sagen, war kein Kontakt. Ja. Also das ist eine Argumentation, die ins Leere läuft. Ja. Wenn Rom jetzt nichts davon gewusst hätte, wäre es anderes. Aber Rom hat gewusst. Rom hat gesagt nein. Rom hat gesagt, wenn ihr das tut, folgt Exkommunikation. Das hat Rom ganz klipp und klar definiert in Dekreten. Und da kann man nicht sagen, Notstand. Ja. Weil Rom als solches reagiert hat. Ja. Und auch dieser moralische Notstand, das ist auch etwas, was eine Interpretationsfrage ist. Und die Interpretationsfrage liegt nicht beim Einzelnen. Ich meine, na klar, es gibt, wie soll man sagen, gerade in unserer heutigen Welt sehr viel Verwirrnis und so weiter. Das stimmt auch, das müssen wir uns anschauen. Aber der Punkt ist der, die Lösung besteht nicht darin, aus dem Boot rauszusteigen, sondern die Lösung besteht darin, im Boot zu bleiben, in der Gemeinschaft zu bleiben und von innen heraus. Ja, wenn ich mit meinem Vater Streit habe, heißt es nicht, ich ziehe aus, sondern ich muss das Problem lösen mit ihm. Ich muss es kommunikativ, physisch lösen. Und das ist das, ich sage, ich erreiche meinen Vater nicht mehr. Beispiel, ja, wenn er tot ist, okay, kann, muss er stehen bleiben. Oder ich erreiche ihn moralisch nicht mehr, dann muss ich halt abwarten. Aber ich darf trotzdem nicht etwas tun, wo der Vater sagt, nein. Wenn er es explizit ausspricht.
1: Und wenn wir, ich zitiere jetzt Don Pagliarani, der hat gesagt, in einer gewöhnlichen Pfarrei finden die Gläubigen nicht mehr die notwendigen Mittel zum Heil. So, jetzt in einer gewöhnlichen Pfarrei, ich meine, Ausnahmen gibt es überall, wo es besonderen Hokuspokus irgendwie gibt in den Pfarren. Aber was, davon wollen wir gar nicht sprechen. Ich glaube, das ist eh irgendwie für die meisten klar. Was meint er denn damit und was sagt das auch, oder was vermuten Sie, was er meinen könnte, was sagt das auch damit über sein Verständnis zu den Sakramenten aus, wenn zum Beispiel die Sonntagsmesse oder die Beichte in einer gewöhnlichen Pfarrei, wie sie in ganz Österreich oder darüber hinaus vielerorts so stattfindet, wenn das nicht mehr zum Heil führt?
0: Große Gefahr. Das Problem ist, und da muss ich ein bisschen ausgreifen, das Sakrament ist ein sichtbares Zeichen einer unsichtbaren Wirkung. Na, also vorhin gesagt, der Mensch besteht aus dem physischen, aus dem geistigen Bereich und das ist eine geistige Wirkung, die an ein physisches Sein gekoppelt ist. Nehmen wir die Taufe, ja, Wasser wird über das Kind, also den Kopf des Kindes geschüttet und das macht, also es gibt die Erbsünde wird das Kind oder die Person wird das von Erbsünde befreit. Und Nachlass aller Sünden, Schuld und Sündenstrafe. So. Und das heißt, und das ist das, das beim Sakrament, sind diese beiden Teile zusammengeknüpft. Ja, wenn das Physische fehlt, fehlt auch das Geistige. Wenn ich das Physische setze, das Wort, die Person, ja, die Materie, wenn das diese drei Sachen zusammenstimmen, dann entsteht automatisch der übernatürliche geistige Bereich. So. Wenn jetzt also die Pius-Bruderschaft oder der Generalobere behauptet, ne, dass es das Heil nicht mehr möglich ist in manchen oder in gewöhnlichen Messen, dann muss ich ihm oder muss man die Frage stellen, ist das, was für ein Sakramentenverständnis dahinter steckt. Und die Sakramente hängen nicht von der Heiligkeit der Person ab. Und da muss man unterscheiden. Das Sakrament der Taufe, der tauft, ich nehme es bei der Taufe mal zum Beispiel, ne, das kann auch ein Ungetaufter kann taufen. Es hängt nicht vom Status der Person des Handelnden ab, des Wortgebenden. Ja? Und genau das muss man unterscheiden. Es kann sogar der schwerste Sünder, wenn er Priester ist, wenn die Materie stimmt und wenn die Wandlungsworte stimmen, also wenn das alles stimmt, kann ein Priester, der unter schweren Sünde steht, gültig zelebrieren. Ja, und das ist das wo man echt aufpassen muss. Es ist, und darum reagiert auch die Kirche sehr hart in dem Bereich, weil das ist ein Gedanke, der ganz gefährlich ist, weil das Übernatürliche können wir nicht angreifen. Ja, es gibt kein Messgerät, um festzustellen, ob die Wandlung funktioniert hat oder nicht. Sondern der Garant ist die Person der Priester. Und genau darum reagiert die Kirche auch so scharf. Er sagt, das dürft ihr nicht. Ihr dürft diese Sachen nicht trennen und dem Belieben untermachen. Du kannst nicht sagen, das Sakrament ist ungültig. Darf er nicht.
1: Ja, also. Und das führt dann auch weiter. Ich habe mit einem Bekannten gesprochen, der im Seminar der Priesterbruderschaft St. Pius war und der gesagt hat, er ist zum Beispiel neu gefirmt worden, weil man nicht davon ausgehen kann, ob die Firmung damals irgendwie gültig war. Er hat auch gesprochen von sogar Priestern, die dann als Priester geweiht worden sind, dann zur Piusbruderschaft gewechselt sind, übergetreten sind und dann sind sie tatsächlich neu geweiht worden, weil, so ist die Argumentation eben, man weiß ja nicht, ob sie das getan haben, was die Kirche überhaupt tun möchte. Und ich glaube, das ist ein großes Drama, dieses Sakramentenverständnis. Ich würde weitergehen. Die Bischofsweihen, die jetzt stattgefunden haben, die waren an sich gültig. Also davon haben wir gerade gesprochen. Und wenn jetzt diese Bischofsweihen gültig gewesen sind, spendet denn jetzt die Priesterbruderschaft St. Pius gültige Sakramente? Also wenn dieser Bischof jetzt heute eine Messe feiert und mir heute, und mein Kind heute taufen möchte, geht das? Wäre das gültig?
0: Ja, also es gibt Sakramente, die sind aufgrund der Bischofsweihe oder aufgrund der Priesterweihe aus sich heraus aktiv. Zwei Sakramente eben brauchen aber mehr als das. Und das ist die Beichte. Und das ist die Eheschließung. Für die Beichte brauche ich die Jurisdiktion der Kirche, das heißt die Erlaubnis von der Kirche, dass ich Beichte hören darf. Und wenn ich das nicht habe, ist meine Beichte ungültig. Auch die Beichten von der Petrusbruderschaft. Das heißt, auch ich als Petrusbruder muss dort, wo ich tätig bin, beim Bischof anfragen und die Jurisdiktion mir einholen. Ansonsten darf ich nicht beichten, Beichte hören. So. Bei der Ehe, bei dem Sakrament, ist eine Formpflicht notwendig. Das heißt, die Braut, also die Pfarre oder der Pfarrer der Braut ist zuständig, mir eine Delegation zu geben oder dem Traupriester eine Delegation zu geben. Und der kann nur jemanden delegieren, der innerhalb der Kirche ist. Er kann keinen außerhalb der Kirche, exkommuniziert, die Erlaubnis geben. Ergo, auch das ist ungültig. Die Messe ist aber gültig, Taufe ist gültig, Priesterweihe ist gültig von den Bischöfen, Firmung ist gültig. Die sind gültige Handlungen, weil ich dazu diese beiden Bereiche nicht brauche, weil sie aufgrund meines Weihesakramentes tätig sind.
1: Und kommen wir noch ganz kurz zu ein paar ganz kurzen praktischen Fragen. Darf ich als Katholik jetzt eine Messe der Priesterbruderschaft St. Pius X. besuchen?
0: Nein, weil ich damit Applaus gebe denjenigen, die den Motorblock ausgebaut haben. Das heißt, ich stimme zu. Ja. Es ist also, es gibt keinen Grund. Es gibt keinen Grund, in der Piusbruderschaft in die Messe zu gehen.
1: Jetzt gebe ich ein anderes Beispiel, weil das ist gekommen im Gespräch. Was ist denn, wenn ich jetzt aus Versehen, ich bin im Urlaub und lande aus Versehen in einer Kirche von denen?
0: Ja, die Messe ist gültig, aber unerlaubt. Das heißt, ja, kann ich, ich bin nicht exkommuniziert, gar nichts, aber, wie soll man sagen, wenn ich weiß, um was das geht, muss ich die Kirche verlassen, exkommuniziert, aber ich habe keine Strafe dadurch, weil ich es nicht weiß.
1: Ja, die Zeit, die neigt sich jetzt schon langsam dem Ende schon zu. Der Bruder Peter steht schon hier bei mir im Studio. Wir wollen jetzt gemeinsam noch beten. Vielleicht könnten Sie vielleicht in dieser ganzen großen Thematik vielleicht ein paar abschließende Worte uns irgendwie noch nahebringen, was da jetzt irgendwie passiert ist. Und Sie haben aber auch gesagt, ja, es gibt irgendwo eine Krise in der Kirche. In ganz kurzen Worten, was wäre vielleicht die richtige Lösung, da jetzt eben das Boot Petri nicht zu verlassen? Ganz kurz.
0: Ja, die Piusbruderschaft hat kulminiert, was eigentlich ein Problem ist in der ganzen Welt, nämlich der Gehorsam. Wir leben in der Welt, wo jede Hierarchie kaputt gemacht wird, sei es der Lehrer, sei es die Polizei, sei es die Eltern. Also diese hierarchische Ordnung, die Gott geschaffen hat, wird permanent zerstört. Und ich würde sagen, da müssen wir den Gegenweg annehmen. Wir müssen schauen, dass wir lernen, wieder gehorsam zu sein und die Hierarchie zu unterstützen und nicht gegen sie zu arbeiten. Und genau das ist, denke ich, ein Problem, was wir alle haben. Und da würde ich sagen, das ist unsere Aufgabe hier.
1: Dürfen Sie dann zum Abschluss noch um Ihren Segen bitten?
0: Benedictio Dei omnipotentis, Patris et Filii et Spiritus Sancti, descenda super vos et mania semper.
1: Amen. Lieber Pater Schmidt, vielen Dank, dass Sie heute bei uns waren. Danke, dass Sie zu uns gesprochen haben in diesem doch ja sehr komplexen Thema. Und danke, dass Sie das auch so klar differenziert haben, was da jetzt eigentlich passiert ist. Ich glaube, Sie haben uns und vielen Menschen eine große Klarheit dadurch geschenkt. Danke, dass Sie heute bei uns waren.
0: Danke für Ihr Vertrauen.

0: Liebe Hörerinnen und Hörer, wir beten nun gemeinsam die Sext. Ich begrüße Sie ganz herzlich, hier spricht Bruder Peter. Im großen grünen Stundenbuch auf der Seite 145 finden Sie den Hymnus und ab der Seite 546 die Psalmen. Wir beten heute im Psalm 22 in drei Abschnitten. O Gott, komm mir zu Hilfe.
1: Herr, eile mir zu helfen.
0: Ehre sei dem Vater und dem Sohn und dem Heiligen Geist.
1: Wie im Anfang, so auch jetzt und alle Zeit und in Ewigkeit. Amen. Halleluja.
0: Die Glut des Mittags treibt uns um, die Stunden eilen wie im Flug. Du Gott, vor dem die Zeiten stehen, lass uns ein wenig bei dir ruhen.
1: Wir atmen fiebrig und gehetzt, der Streit flammt auf, das rasche Wort. In deiner Nähe, starker Gott, ist Kühlung, Frieden und Geduld.
0: Gewähr uns dies, o guter Gott.
1: Du Vater und du einziger Sohn, die ihr mit ihm, dem Heiligen Geist, regiert durch Zeit und Ewigkeit. Amen.
0: Wir sahen ihn, den Verachteten, einen Mann voller Schmerzen, mit der Krankheit vertraut.
1: Wir sahen ihn, den Verachteten, einen Mann voller Schmerzen, mit der Krankheit vertraut.
0: Mein Gott, warum hast du mich verlassen? Bist fern meinen Schreien, den Worten meiner Klage.
1: Mein Gott, ich rufe bei Tag, doch du gibst keine Antwort. Ich rufe bei Nacht und finde doch keine Ruhe.
0: Aber du bist heilig. Du thronst über dem Lobpreis Israels.
1: Dir haben unsere Väter vertraut. Sie haben vertraut und du hast sie gerettet.
0: Zu dir riefen sie und wurden befreit. Dir vertrauten sie und wurden nicht zu Schanden.
1: Ich aber bin ein Wurm und kein Mensch, der Leute Spott vom Volk verachtet.
0: Alle, die mich sehen, verlachen mich, verziehen die Lippen, schütteln den Kopf.
1: Er wälze die Last auf den Herrn, der soll ihn befreien.
0: Der reiße ihn heraus, wenn er an ihm gefallen hat.
1: Du bist es, der mich aus dem Schoß meiner Mutter zog, mich barg an der Brust der Mutter.
0: Von Geburt an bin ich geworfen auf dich, vom Mutterleib an bist du mein Gott.
1: Sei mir nicht fern, denn die Not ist nahe, und niemand ist da, der hilft.
0: Ehre sei dem Vater und dem Sohn und dem Heiligen Geist.
1: Wie im Anfang, so auch jetzt und alle Zeit und in Ewigkeit. Amen.
0: Wir sahen ihn, den Verachteten, einen Mann voller Schmerzen, mit der Krankheit vertraut. Sie verteilten unter sich meine Kleider und warfen das Los um mein Gewand.
1: Sie verteilen unter sich meine Kleider und werfen das Los um mein Gewand.
0: Viele Stiere umgeben mich, Büffel von Baschan umringen mich.
1: Sie sperren gegen mich ihren Rachen auf, reißende, brüllende Löwen.
0: Ich bin hingeschüttet wie Wasser, gelöst haben sich all meine Glieder. Mein Herz ist in meinem Leib wie Wachs zerflossen.
1: Meine Kehle ist trocken wie eine Scherbe, die Zunge klebt mir am Gaumen. Du legst mich in den Staub des Todes.
0: Viele Hunde umlagern mich, eine Rotte von Bösen umkreist mich. Sie durchbohren mir Hände und Füße.
1: Man kann all meine Knochen zählen. Sie gaffen und weiden sich an mir.
0: Sie verteilen unter sich meine Kleider und werfen das Los um mein Gewand.
1: Du aber, Herr, halte dich nicht fern. Du, meine Stärke, eil mir zu Hilfe.
0: Entreiße mein Leben dem Schwert, mein einziges Gut aus der Gewalt der Hunde.
1: Rette mich vor dem Rachen des Löwen, vor den Hörnern der Büffel, rette mich, Armen.
0: Ehre sei dem Vater und dem Sohn und dem Heiligen Geist.
1: Wie im Anfang, so auch jetzt und alle Zeit und in Ewigkeit. Amen.
0: Sie verteilen unter sich meine Kleider und werfen das Los um mein Gewand. Alle Stämme der Völker werfen sich nieder vor dem Herrn.
1: Alle Stämme der Völker werfen sich nieder vor dem Herrn.
0: Ich will deinen Namen meinen Brüdern verkünden, inmitten der Gemeinde dich preisen.
1: Die ihr den Herrn fürchtet, preist ihn, ihr alle vom Stamm Jakob rühmt ihn. Erschauert alle vor ihm, ihr Nachkommen Israels.
0: Denn er hat nicht verachtet, nicht verabscheut das Elend der Armen.
1: Er verbirgt sein Gesicht nicht vor ihm. Er hat auf sein Schreien gehört.
0: Deine Treue preise ich in großer Gemeinde. Ich erfülle meine Gelübde vor denen, die Gott fürchten.
1: Die Armen sollen essen und sich sättigen, den Herrn sollen preisen, die ihn suchen. Aufleben soll euer Herz für immer.
0: Alle Enden der Erde sollen daran denken und werden umkehren zum Herrn. Vor ihm werfen sich alle Stämme der Völker nieder.
1: Denn der Herr regiert als König. Er herrscht über die Völker.
0: Vor ihm allein sollen niederfallen die Mächtigen der Erde. Vor ihm sich alle niederwerfen, die in der Erde ruhen.
1: Meine Seele, sie lebt für ihn. Mein Stamm wird ihm dienen.
0: Vom Herrn wird man dem künftigen Geschlecht erzählen. Seine Heilstat verkündet man dem kommenden Volk. Denn er hat das Werk getan.
1: Ehre sei dem Vater und dem Sohn und dem Heiligen Geist.
0: Wie im Anfang, so auch jetzt und alle Zeit und in Ewigkeit. Amen.
1: Alle Stämme der Völker werfen sich nieder vor dem Herrn. Aus dem Römerbrief. Jetzt ist unabhängig vom Gesetz die Gerechtigkeit Gottes offenbart worden, bezeugt vom Gesetz und von den Propheten. Die Gerechtigkeit Gottes aus dem Glauben an Jesus Christus, offenbart für alle, die glauben.
0: Die Befehle des Herrn sind richtig, sie erfreuen das Herz.
1: Das Gebot des Herrn ist lauter, es erleuchtet die Augen.
0: Lasset uns beten. Herr Jesus Christus, um die sechste Stunde kam Finsternis über die ganze Welt, als du unschuldig das Kreuz bestiegst, um uns von unserer Schuld zu erlösen. Erleuchte unsere Dunkelheit, damit wir zum ewigen Leben finden in deinem Licht, der du lebst und herrschest in alle Ewigkeit.
1: Amen.
0: Singet Lob und Preis.
1: Dank sei Gott dem Herrn.

0: Im Namen des Vaters und des Sohnes und des Heiligen Geistes.
1: Amen.
0: Der Engel des Herrn brachte Maria die Botschaft.
1: Und sie empfing vom Heiligen Geist.
0: Gegrüßet seist du, Maria, voll der Gnade, der Herr ist mit dir. Du bist gebenedeit unter den Frauen. Und gebenedeit ist die Frucht deines Leibes, Jesus.
1: Heilige Maria, Mutter Gottes, bitte für uns Sünder, jetzt und in der Stunde unseres Todes. Amen.
0: Maria sprach, siehe, ich bin die Magd des Herrn.
1: Mir geschehe nach deinem Wort.
0: Gegrüßet seist du, Maria, voll der Gnade. Der Herr ist mit dir. Du bist gebenedeit unter den Frauen und gebenedeit ist die Frucht deines Leibes, Jesus.
1: Heilige Maria, Mutter Gottes, bitte für uns Sünder, jetzt und in der Stunde unseres Todes. Amen.
0: Und das Wort ist Fleisch geworden
1: und hat unter uns gewohnt.
0: Gegrüßet seist du, Maria, voll der Gnade, der Herr ist mit dir. Du bist gebenedeit unter den Frauen, und gebenedeit ist die Frucht deines Leibes, Jesus.
1: Heilige Maria, Mutter Gottes, bitte für uns Sünder, jetzt und in der Stunde unseres Todes. Amen.
0: Bitte für uns, heilige Gottesmutter,
1: auf dass wir würdig werden der Verheißungen Christi.
0: Lasset uns beten. Allmächtiger Gott, gieße deine Gnade in unsere Herzen ein. Durch die Botschaft des Engels haben wir die Menschwerdung Christi, deines Sohnes, erkannt. Lass uns durch sein Leiden und Kreuz zur Herrlichkeit der Auferstehung gelangen. Darum bitten wir durch Christus, unseren Herrn.
1: Amen.
0: Ehre sei dem Vater und dem Sohn und dem Heiligen Geist.
1: Wie im Anfang, so auch jetzt und alle Zeit und in Ewigkeit. Amen.
0: O Herr, gib den Verstorbenen die ewige Ruhe.
1: Und das ewige Licht leuchte ihnen.
0: Herr, lass sie ruhen in Frieden.
1: Amen.
0: Mit dem Gebet, denke du in mir, o Jesus, vertrauen wir dem Herrn unser Land Österreich und alle unsere Wege und Reisen im Sommer an. Sie finden das Gebet im blauen Gebetsbüchlein Der Himmel in dir auf der Seite 37 und auf unserer Webseite in der Rubrik Beten, aktuelles Mittagsgebet. Denk du in mir, o Jesus, dann denk ich leicht und klar. Sprich du in mir, o Jesus, dann sprech ich schlicht und wahr.
1: Wirk du in mir, o Jesus, gerecht ist dann mein Tun, geheiligt meine Arbeit, geheiligt auch mein Ruhn.
0: Der Herr sei mit euch.
1: Und mit deinem Geiste.
0: Auf die Fürsprache der jungfräulichen Gottesmutter Maria, der Königin des Friedens, segne euch der dreifaltige Gott, der Vater und der Sohn und der Heilige Geist.
1: Amen.
0: Liebe Hörerinnen und Hörer, ich wünsche euch in dieser warmen Jahreszeit auch hoffentlich ein bisschen Erfrischung, vielleicht ein kühles Getränk, einen kühlen Raum, wo man ein bisschen auftanken kann. Und zum Glück sind ja auch die Kirchen immer wieder noch ein bisschen kühler, ein Ort, wo man auch für die Seele eine gewisse Frische erleben kann mit Jesus Christus. Viel Segen euch in diesen Sommertagen, wünscht euch Bruder Peter.

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0: Eine gute Mittagszeit Ihnen, liebe Zuhörer von Radio Maria, an diesem Freitag. Es ist kurz vor 12:15. Mein Name ist Maria Kotzis. Wir schalten jetzt live wieder nach Kremsmünster zum Jugendtreffen. Diese Zeit ist normalerweise unsere Hörergrußzeit. Die verbringen wir heute ein wenig anders, nämlich mit Live-Talks vor Ort mit meinen beiden Kolleginnen, die sich dort befinden, Barbara Mutsam und Sarah Ettlinger, die auch schon einige Jugendliche vors Mikro geholt haben. Ich übergebe an euch.
1: Ja, wir begrüßen Sie recht herzlich hier live aus Kremsmünster.
2: Die Sonne scheint, es ist heiß, aber ein bisschen bewölkt.
1: Ja, heiß ist es im Moment nicht. Wir stehen vor dem Zelt, aber es ist sehr gut zum Aushalten. Ein luftiger Wind geht. Aber sollte es heute noch heiß werden, stehen vor dem Zelt Sonnenschirme und Liegestühle. Ein so schöner Anblick. Ein paar Leute haben sich auch hier schon niedergelassen und chillen hier, genießen die Mittagspause im Moment. Darf ich nach euren Namen fragen? Wer seid ihr?
3: Ich bin die Miriam.
4: Ich bin die Verena.
5: Sabine.
1: Und wie habt ihr die letzten Stunden hier verbracht? Was führt euch zu diesen wunderbaren Liegestühlen hier?
3: Also wir haben uns vor einen mega Vortrag angehört von der Maria Wolter. Und jetzt versuchen wir das gut sacken zu lassen, zu verarbeiten, und die Liegestühle sind top.
1: Über was habt ihr dabei gesprochen in den letzten Minuten?
6: Eigentlich sind wir von den Gefühlen ein bisschen abgedriftet in die Freundschaft und einfach, was für uns eigentlich eine gute Freundschaft ausmacht und wie man gute Freundschaften pflegen kann, haben wir tatsächlich jetzt da, war unser Gesprächsthema, ja.
1: Könnt ihr uns da einen Tipp mitgeben von eurem Gespräch? Gibt es so einen Nummer 1 Priorität-Tipp, den ihr uns mitgeben könnt? Verena, du hast etwas vorbereitet.
4: Genau, also wir haben schon in dieser Woche gelernt, was wahre Freundschaften ausmacht. Und das sind drei Dinge, und zwar das Wohlwollen, dass man was Gutes für den anderen auch möchte und diese Absichten hat. Gegenseitigkeit, dass man sich gegenseitig auch ausstehen kann und sich gegenseitig mag. Und das dritte ist, dass man ein gemeinsames Gut teilt. Also irgendetwas, was man gemeinsam hat. In unserem Fall ist es definitiv der Glaube, der uns da zusammenschweißt.
1: Wow, ich bin begeistert. So spontan habt ihr ein paar Sachen zusammengetragen mit den Notizen von den Vorträgen. Das ist auch ein guter Tipp, sie da das aufzuschreiben. Könnt ihr uns vielleicht kurz einführen? Also ich habe schon erwähnt, wir sind vor dem Zelt auf den Liegestühlen, aber wie schaut es um euch herum aus? Was gibt's da so für Orte beim Jugendtreffen? Wo habt ihr die letzten Tage so Zeit verbracht?
3: Also eine Nummer 1 Anlaufstelle ist immer das Anbetungszelt. Also das ist super, weil einfach immer Anbetung ist. Man kann einfach zur Ruhe kommen, ein bisschen so aus dem Geschehen heraustreten, und da bin ich sehr gern.
1: Miriam, wo befindest du dich am liebsten hier auf dem Gelände?
6: Ich muss tatsächlich sagen, es ist auch das Anbetungszelt, aber natürlich auch das große Festzelt, wo halt vor allem der Lobpreis und die Vorträge stattfinden. Aber natürlich auch im Kapuzinercafé, wo wir uns regelmäßig entweder einen Milchshake oder einen Bananensplit holen und einfach ins Gespräch mit anderen Menschen kommen.
4: Und gestern hat es die Bananensplit-Challenge gegeben. Wir haben insgesamt 444 Bananensplits verspeist am Jugendtreffen.
1: Wow, ein richtiger Rekord. Der Rekord ist ja gebrochen worden von letzten Jahr, ist das richtig?
3: Ja, genau. Und wer noch die Möglichkeit hat, beim Jugendtreffen vorbeizuschauen und sich einen Bananensplit zu genehmigen, ist eine sehr große Empfehlung.
1: Wie viele hattet ihr insgesamt in den letzten paar Tagen schon? Habt ihr das zusammengerechnet? Alle drei gemeinsam.
6: Viel zu viel. keine Ahnung, 8 oder so.
1: Ihr habt es also sehr gut dazu beigetragen. Echt ein Wahnsinn. Dann wünsche ich euch noch eine schöne Mittagspause. Vielleicht genehmigt ihr euch ja noch 1, 2, 4, 8 Bananensplits beim Kapuzinercafé. Genießt die Sonne, die später sicher noch kommen wird.
7: Dankeschön. Danke.
2: Ja, ich hoffe, wir machen bei Radio Maria nicht zu viel Werbung für Bananensplit, aber es schmeckt natürlich wunderbar. Man kann sich auch einen Eiskaffee holen. Das Kapuzinercafé hat auch Kaffee und Kuchen. Es gibt auch gesunde Sachen im Kapuzinercafé. Also, liebe Zuhörer, wir schauen schon auf uns. Ja, die drei Mädels sitzen da auf wunderbaren Stühlen. Die sind nicht einfach irgendwelche Stühle, sondern da steht auch was oben, nämlich I thirst for real stuff steht da auf diesen Stühlen oben. You Magazin. Und da grüße ich jetzt den Michi, der da dazugehört und seine Begleiterin vom You-Magazin. Grüß dich.
5: Hallo. Schön, dass wir auch da sind, ja.
2: Ja, dich kennen wir ja schon. Michi Cech,

0: gemütliche Aufmachung hier. Ich finde das immer so cool, wenn ein Ju-Magazin da ist, dann gibt's Stühle, dann gibt's Sonnenschirme, dann gibt's einfach ein gemütliches Beisammensein. Vorher war da nichts rund ums Zelt.
1: Ja, wir bemühen uns.
0: Für die Fotos oder damit ihr selber einen guten Platz habt?
1: Ja, eher zweiteres. Ich glaube, es ist immer gut, wenn man sich ein bisschen gemütlich machen kann.
0: Ihr habt ja tolle T-Shirts auch, also nicht nur A Thirst for Real Stuff, sondern Unverschämt katholisch.
1: Ja, das ist kein T-Shirt, sondern es ist ein Sticker. Also du kannst einen Sticker haben, dann kannst du den auf dein T-Shirt kleben. Ja. Unverschämt katholisch ist jetzt das Motto, was wir uns gewählt haben. Und ich glaube, das drückt irgendwie noch mehr auch das aus, dass wir uns nicht schämen müssen, dass wir gläubig sind, dass wir katholisch sind, weil das ist etwas wirklich, was unser Leben bereichert, was uns Antworten gibt auf das, ja, wer wir sind als Menschen.
0: Und das alles verpackt sie ja auch ins Ju-Magazin. Das Ju-Magazin hat ja auch einen großen Wandel mitgemacht. Wie lange gibt es denn das Ju-Magazin jetzt schon?
1: Boah, ja, ist über 30 Jahre. Und eben vor einem Jahr haben wir es ein bisschen adaptiert, haben es angepasst. Jetzt ein bisschen mehr Seiten, ein bisschen anderes Design. Und es ist ganz spannend, wie sich das jetzt entwickelt hat.
0: Und wie geht's euch im Team mit dem neuen Design? Wie geht's mit den Zahlen?
1: Ja, uns geht's immer gut. Ne? Es ist natürlich immer auch eine Herausforderung. Also wir sind da in der Mission. Es ist wirklich unser Magazin. Wir machen das deswegen, weil wir Mission machen wollen, weil wir den Glauben an jungen Leuten weitergeben wollen. Und das ist schon eine Herausforderung. Also weil einerseits, glaube ich, gibt's eine große Offenheit unter jungen Menschen. Gleichzeitig muss man es auch irgendwo ihnen in die Hand geben. Also es braucht auch Leute, die es irgendwie verteilen und die es denen in die Hand geben. Zum Beispiel eben auch Großeltern oder Eltern, die es ihren Kindern oder Enkeln, Nichten und Neffen in die Hand drücken. Ich glaube, das ist das Ju-Magazin auch besonders dazu geeignet auch. Wenn jetzt zum Beispiel irgendwie ein Neffe oder eine Nichte zu viel wissen will vom Glauben, dann ist gerade das Ju keine gute Möglichkeit, das ganz konkret und physisch was in die Hand zu geben. Das liegt dann zu Hause rum und dann blättert man es durch. Und ich glaube, es ist so, dass es durchaus eben viele Dinge sind, die einem jungen Menschen einfach interessieren.
0: Nicht nur junge Menschen, also bei meinen Geschwistern liegt es auch zu Hause. Und da lesen es nicht nur meine Geschwister sind schon alt, aber es lesen ihre Kinder, die mittlerweile schon 14, 15 sind, aber es lesen auch zum Teil die Eltern, weil da einfach spannende Dinge drinnen stehen. Also für jeden Einzelnen, eben weil es ums katholisch sein oder um das normale Leben geht und was ich da so viel mitnehmen kann. Und ich finde es auch toll, dass es noch haptisch gibt, also wirklich noch zum Blättern, man hat es für sich liegen, weil das ist ja auch immer wieder die Diskussion, zahlt sich das noch aus, die Jugend ist so viel online unterwegs, liest schon so viel online. Ich bin schon sehr froh, dass man das noch in die Hand nehmen kann, riechen kann, anschauen kann.
1: Ich glaube, es ist eben, unsere Welt ist sehr schnelllebig jetzt geworden. Ne? Man hat alles sofort irgendwie am Handy. Und das ist auch irgendwie einerseits ganz gut, aber ich glaube, man hat auch wieder, man möchte auch manchmal dann zur Ruhe kommen und man möchte es auch irgendwie ja, ein bisschen mehr in die Tiefe gehen und das in sich aufnehmen. Und ich glaube, es macht schon einen Unterschied, ob ich jetzt ein Video anschaue oder ob ich einen Text lese. Ein Text lese ich in einer ganz anderen, ja, da bin ich ganz anders dabei und da nehme ich mir, glaube ich, auch viel mehr mit und kann ganz anders in die Tiefe gehen. Ich merke es ja, das ist ja auch so schon bei den Kindern, ne? Wenn die lesen, ist es ganz was anderes, als wenn man jetzt nur Videos schaut. Und ich glaube, darum wird das gedruckte Heft auch immer eine Bedeutung haben. Ich glaube auch mehr denn je jetzt in dieser schnelllebigen Zeit. Ja. Darum setzen wir alles dran, wir wünschen uns recht, dass das auch weitergehen kann. Und es gibt auch so viele Leute, die es auch unterstützen und die das verbreiten und die das auch an junge Menschen weitergeben.
0: Ja, deswegen seid ihr heute da. Seid ihr noch länger da als beim Jugendtreffen?
1: Wir sind nur heute da, genau. Okay.
0: Und schaut, dass eben die Menschen noch das Ju-Magazin kennen. Wie groß ist denn eigentlich jetzt euer Team?
1: Wir haben ja gerade ein bisschen einen großen Wechsel. Unsere Redakteurin, die ist ins Kloster gegangen, was sehr schön ist. Aber
0: sind sehr dankbar.
1: Genau, aber dann wir schauen wieder, wie wir unser Team jetzt neu aufstellen können. Und wir sind gespannt, was der liebe Gott so vorbereitet hat.
0: Genau, aber die Larissa ist auf jeden Fall schon dabei. Du magst Social Media. Wie kommst du denn zum Ju-Magazin? Hast du es vorher schon gekannt?
2: Nein, ich habe es erst durch meine Hochschule Heiligenkreuz gesehen und erst einmal auch gelesen. Und dadurch kam dann auch, dass irgendwann in unserer Hochschulgruppenchat auch mal so eine Stellenausschreibung kam. Und da stand drin, dass das Ju-Magazin eben einen Social Media Manager braucht. Und somit bin ich eigentlich dazu aufmerksam gekommen.
0: Hast du schon länger mit Social Media auch zu tun, dass du da aktiv bist oder dich, ich weiß nicht, du auch Lehrgänge schon besucht hast dazu?
2: Ja, ich habe in meiner Heimat eine Ausbildung gemacht als Mediengestalterin und privat habe ich auch schon immer gerne Dinge gepostet.
0: Was fasziniert dich da so dran an dieser Arbeit?
2: Dass man seine Kreativität einfach ausleben kann. Mhm. Genau. Das.
0: Hast du selber auch einen Account, wo man dir folgen kann oder wo du selber auch etwas teilst?
2: Ich heiße da larissa.wk und ich teile auch eben zum katholischen Glauben Dinge, Sprüche, auch

0: wenn es nur so kleine Inspirationen sind. Ja.
1: Wie wichtig findest du das, es denn, dass wirklich auch katholische Inhalte oder eben das U-Magazin oder du mit deinem Leben wirklich auch vertreten ist auf Instagram und Co.?
0: Ich finde das schon wichtig, weil wenn man eine Stimme sein kann für Gott, dann sollte man das auch nutzen. Man kann natürlich auch im echten Leben das tun, aber wenn man die Möglichkeit hat, ein Handy hat und das gerne macht, warum nicht? Ja. Dann sollte man das einfach mal wagen. Und wenn es für einen was ist, dann ja, postet man halt einfach mal Bilder, Videos. Genau.
1: Was hast du dir für heute noch vorgenommen fürs U-Magazin, für den Social-Media-Account? Gibt es da schon einen Content-Plan oder was du heute unbedingt noch gestalten möchtest?
0: Ja, wir wollen auf jeden Fall sehr viele Videos heute noch aufnehmen. Wir haben hier so kleine Plakate, sind so Sprechblasen, wo Fragen draufstehen. Die kann man sich nehmen und ich nehme das dann auf und die jungen Menschen antworten dann einfach auf die Fragen. Und halt auch, wir fragen die Leute, wie es denen auch nach der Beichte ging und auch vor der Beichte und nach der Beichte, da sind wir mal gespannt, was da bei rumkommt, ja.
1: Und die Auflösung hören wir dann bei euch auf Social Media Account, U-Magazin, oder wird es dann auch irgendwie abgedruckt werden, diese Umfrage?
0: Nur online erstmal.
1: Genau. Sehr gut. Also Dankeschön für euren Einsatz. Wir wünschen euch noch einen schönen Aufenthalt hier beim Jugendtreffen in Kremsmünster und viel Gemütlichkeit da auf euren Stühlen. Lasst sie uns die dann bitte da, oder? Und die Schirme?
2: Lassen wir da.
1: Sehr gut. Schönen Tag noch. So, ich blicke mich einmal um, sehe die Sarah. Sarah, wie ist bei dir die Lage?
3: Ja, ich bin schon weitergewandert zum Essenszelt. Ein paar Meter weiter essen hier schon die Jugendlichen. Es ist ja schon die Mittagspause. Die meisten sind gerade noch beim Essen, aber viele sind auch schon am Weg zurück. Ich bin schon zwei Burschen hier begegnet. Könnt ihr euch kurz vorstellen?
4: Hallo, ich bin der Joachim und ich komme aus Vorarlberg.
5: Hallo, ich bin der Matthäus, ich bin 15, ich komme aus Wien.
3: Und ihr wart gerade beim Mittagessen. Was hat es heute gegeben?
4: Reis mit Thai.
3: Mit Thai, also Thai Curry.
4: Ja.
3: Was würdest du sagen auf einer Skala von 1 bis 10, wie schmackhaft war das Mittagessen?
5: 10 von 10.
4: Ja, 10 von 10.
3: Das ist super, dann freue ich mich auch schon später auf mein Mittagessen. Joachim und Matthäus, ihr habt es euch vorhin schon vorgestellt und ich habe mir gedacht, boah, das sind coole Namen, so biblisch beide. Matthäus, ein Jünger Jesu, und Joachim, der Großvater von Jesus quasi, also von Maria, der Vater. Was bedeuten für euch eure Namen? Matthäus, was denkst du, wie sind deine Eltern auf diesen Namen gekommen und kennst du auch den heiligen Matthäus näher?
4: Also, ich glaube, meine Eltern fanden in erster Hinsicht den Namen ziemlich schön und dann auch, dass er halt der Großvater von Jesus ist, also diese familiäre Beziehung, ja.
3: Wie schaut es bei dir aus, Joachim?
5: Ich glaube, meine Eltern fanden den Namen schön, die Bedeutung dahinter. Ja.
3: Und es ist auch schön, wenn man dann den eigenen Namen immer mal wieder in der Bibel liest, oder?
4: Also, ich bin mir jetzt nicht sicher, ob Joachim vorkommt in der Bibel, aber ja, schon.
3: Ihr seid ja jetzt schon fertig vom Mittagessen. Wo geht euer Weg jetzt als nächstes hin?
4: Zum Umkehrnachmittag, also wahrscheinlich ins Anbetungszelt und dann zur Beichte. Ja, ich freue mich schon sehr.
3: Hast du dir irgendetwas vorgenommen für den Nachmittag? Wie möchtest du Jesus begegnen? Also, du hast schon vom Anbetungszelt gesprochen. Wie genau bereitest du dich auf diesen Tag vor?
4: Ich sage einfach, Jesus, ja, ich bin jetzt hier und ich möchte ehrlich mit ihm reden. Ja.
3: Wie geht's dir dabei? Was hast du als nächstes vor an diesem Nachmittag?
5: Zuerst zur Beichte, dann Anbetung, Gebetszeit und dann auf zum Theaterspielen.
3: Wow, also der Nachmittag wird von Gebet erfüllt sein. Hast du auch einen Tipp für uns? Du hast schon gesagt, wirklich ehrlich mit Jesus zu sein. Was könntest du uns noch sagen?
5: ja, offen mit Gott reden, den Tag mit ihm leben und ihm einfach wahrhaft begegnen.
3: Also wirklich ehrlich, wahrhaft und offen mit Gott zu sprechen. Er ist ja ein lebendiger Gott, dem wir begegnen können. Sehr schön. Und was denkt ihr, das Theater steht ja bevor. Was erwartet ihr? Wart ihr in den letzten Jahren schon hier? Habt ihr schon die Theater in den letzten Jahren gesehen?
4: Ja, habe ich. Und ich denke, heute wird es ziemlich spannend. Vor allem, ich kenne die heilige Cecilia eigentlich gar nicht und ich freue mich schon sehr darauf.
3: Das heißt, eine gute Möglichkeit, diese Heilige kennenzulernen. Ich kann mich nur anschließen. Ich weiß auch nicht viel über die heilige Cecilia. Aber umso schöner, dass wir heute das Theater dann sehen können. Warst du auch schon mal hier beim Jugendtreffen? Hast du schon ein anderes Theater gesehen?
5: Ja, ich war schon bei mehreren Theatern. Ich freue mich sehr auf dieses Jahr, auch als Mitspieler, die spirituelle Geschichte von Cecilia.
3: Welche Rolle spielst du beim Theater?
5: Den Bischof Urban.
3: Wow, wer ist der Bischof Urban? Was hat er mit der heiligen Cecilia zu tun? Kannst du uns schon spoilern?
5: Das war der Papst in der Zeit und hat eine große Rolle in der Bekehrung der Cecilia gespielt und vor allem in der Bekehrung ihres Ehemanns.
3: Wow, wie geht's dir da, in dieser Rolle zu sein? Wie waren die Proben für dich?
5: Gut. Es ist oft sehr schwierig, aber auch mit dem Gebet und auch mit der Fürsprache der heiligen Cecilia. Sehr, sehr gut und eine interessante Erfahrung.
3: Das heißt, ihr setzt nicht nur heute Nachmittag beim Umkehr-Nachmittag alles auf Gott, den Heiligen Geist, dass er euch leitet, sondern auch beim Theater. Das ist schön, dass die Rollen gut zusammenführen, damit ein gutes Zusammenspiel dann gelingt. Also, wenn ihr das Theater beschreiben müsstet oder vor allem du als Mitspieler in 3 Worten, was können wir erwarten? Eine schwierige Frage.
5: Ja. Das Leben einer sehr wichtigen Heiligen, tief verbunden mit Gott.
3: Wow. Das heißt, dieses Theater wird uns hineinführen ins Gebet, in die Verbundenheit mit Gott. Das ist richtig wunderbar. So, danke euch. Wir können uns definitiv auf dieses Theater freuen, auf den Nachmittag. Und jetzt geht's aber erstmal für euch weiter. Ihr habt schon erwähnt, wohin ihr geht, in Richtung Anbetungszelt. Viel Freude beim Herrn, viel Freude in der Begegnung, ja, mit dem lebendigen Gott.
1: Cecilia ist ja ein schönes Stichwort. Ich würde vorschlagen, wir hören jetzt Musik. Das Motto vom Jugendtreffen ist ja, sagt den Verzagten, habt Mut, fürchtet euch nicht, seht, hier ist euer Gott. Und in Vorbereitung zur Cecilia hören wir jetzt ein paar Takte Musik. Ich glaube, die Maria, unsere Maria Kotz, ist die jetzt die Sendung jetzt auch begleitet am Mischpult in Wien, freut sich auch über das Theaterstück der Helden am Abend, über die heilige Cecilia, weil Maria ja viel in der Musikredaktion für Radio Maria arbeitet.
2: Oh ja, liebe Babsi, da hast du recht. Ich bin schon sehr gespannt.

0: Eine große Ermutigung möchte das Jugendtreffen in Kremsmünster sein für viele Jugendliche, die jetzt gerade vor Ort sind. Wir sind live verbunden mit meinen zwei Kolleginnen Barbara Mutsam und Sarah Ettlinger, die einige Jugendliche vors Mikro geholt haben und noch weiterholen werden. Ja, wir gehen, glaube ich, in die nächste Runde mit Babsi oder Sarah.
1: Babsi, ich bin dran. Genau, also es ist ja so, wir gehen hier einfach die Runde rund ums Zelt und schauen, wer hat schon fertig gegessen und wer hat schon Zeit für unsere Interviews. Und zwei Damen, die mir da gar nicht auskommen, sind natürlich meine eigenen Nichten, nämlich Annika und Matthäa. Grüß euch, wie geht's euch? Wie hat's Essen geschmeckt?
2: Ja, boah. Es hat auch so ein Curry gegeben.
1: Curry, Mixes Curry?
2: Ja, voll, sehr lecker.
1: Wie geht's euch denn? Wie ist die Stimmung heute? Ist Freitag, es sind wir seit Dienstag schon da. Wie ist es gerade so? Seid ihr recht müde?
2: Vom Müdesein her geht's. Also ich habe mich schon öfter in die Mittagspausen jetzt niedergelegt, weil man in der Nacht, also wenn das Programm einmal länger dauert oder so, nicht so viel schlafen kann. Aber es geht. Ja. Und die Stimmung wird auch, also ich finde, man merkt langsam, dass alle auftauen und alles wird offener und ja. Es reden alle mehr, genau.
1: Woran kann das liegen, dass alle mehr auftauen, wie ihr das beschreibt? Es ist eh so heiß da, es ist ja keiner eingefroren. Aber da, ich weiß schon immer, innerlich, wie könnte das sein? Warum dauert das ein bisschen?
2: Vielleicht einfach, weil man sich dann wohler fühlt. Man kennt sich ja aus, wo was ist. Das heißt, man kennt sich ja in der Ortschaft besser aus. Und man kennt dann auch schon vielleicht ein paar Leute. Und in Gruppen umeinander gehst, finde ich leichter, als wie wenn du jetzt allein in den Leichen kennenlernen musst.
1: Wen habt ihr denn schon so kennengelernt?
2: Also ich habe die Therese kennengelernt, die ich vorher nicht kennt, und auch nur die Maria und eigentlich nur ganz viele andere Leute, die ich nicht kennt habe.
1: Und schon so Priester und Ordensfrauen, Männer, schon Gespräche gehabt mit irgendjemandem?
2: Gespräche so noch nicht, aber in die Austauschgruppen kriegt man was mit oder eh in die Workshops oder so erzählen sie oft was. Oder es gibt da so Speakers Corner, wo man die Priester Fragen stellen kann. Und die beantworten es und da kriegt man auch immer wieder was mit und sie sind auch so überall dabei eigentlich. Mhm. Genau.
1: Austauschgruppen, was sind denn Austauschgruppen? Was wird denn da so geredet?
2: Also in die Austauschgruppen wird oft das, was man eh hört in die Vorträge, wird oft nur mal einfach in kleinere Gruppen, das sind so, wir sind glaube ich 13 Leute oder 14, wird das nur mal durchbesprochen, einfach was jeder mitgenommen hat. Genau, oder jetzt haben wir gemeinsam in einer kleinen Austauschgruppe die Beichte vorbereitet. Genau.
1: Annika, bei dir auch ähnlich?
2: Ja, eigentlich auch. Also und bei den Austauschgruppen werden auch öfter Arbeiten eingeteilt, dass man zum Beispiel dann Essen austeilen muss oder anwaschen.
1: Wart ihr schon dran, anwaschen und austeilen?
2: Austeilen waren wir beide schon dran.
1: Also. Aber da kommt ja jeder einmal dran, jede Gruppe einmal. Und wie ist das so, wenn man da so steht bei der Ausschank oder beim Abwaschen? Was ist denn besser?
2: Ausschank, vermute ich mal. ist weniger Arbeit.
1: Bis auf die, in der Früh tun mir die Jugendlichen immer leid, da fliegen die Wespen herum bei der Marmelade und jeder ist dann ganz vorsichtig. Jetzt stöhnen schon die Burschen, glaube ich, hin zur Marmelade, weil ich glaube, die fürchten sie nicht so sehr. Was ist dir, lieber Matthäa?
2: Also ich war, letztes Jahr war ich abwaschen und dieses Jahr war ich auch heute austeilen und war mir eigentlich auch austeilen lieber, weil, weiß nicht, siehst du alle ein bisschen und kannst beobachten und das war eigentlich unkomplizierter, genau.
1: Also es habt euch heute schon auf die Beichte vorbereitet. Freitag ist ja immer so der Tag, wo wir aufs Kreuz schauen, wo wir auf Jesus, den Erlöser schauen, wo die Jugendlichen eingeladen werden, eben zur Beichte zu gehen. Habt ihr da schon irgendwas mitgenommen heute von diesem Beichtimpuls oder wie habt ihr euch da vorbereitet?
2: Also wir haben in der Austauschgruppe haben wir kurz drüber geredet und einen Beichtspiegel haben wir gekriegt, den haben wir sie einmal gemeinsam ein bisschen angeschaut, aber dann auch nochmal jeder für sich einfach durchgelesen und deswegen überlegt. Genau. Und jetzt haben wir dann um 14 Uhr ist nur ein Beichtimpuls, wo wir drüber hören und wo man einfach ermutigt wird dazu, beichten zu gehen. Genau.
1: Und habt ihr vor, beichten zu gehen?
2: Ich war schon beichten am Mittwoch oder Dienstag. Also gehe ich heute nicht mehr.
1: Da vor dem Anbetungszelt bei einem Priester, der da sitzt in der freien Natur.
2: Ja, das war eine voll schöne Beichte, der hat viel erklärt und geredet und erzählt. Das war voll super.
1: Und gestern war der Abend der Barmherzigkeit. Wollt ihr da noch was dazu sagen? Wie war das für euch? Ich finde, es sind ja 500 Leute da. Es ist eine Rekordzeit seit Jahren wieder mal. Und es hat ja ewig gedauert, was ja voll schön war, weil ja Jesus bei jedem Einzelnen war in der Monstranz und jeder den Segen empfangen hat. Wie war es für euch beim Abend der Barmherzigkeit gestern?
2: Also ich finde es voll schön. Es gibt ja immer vorhin das Gebetsteam, die was für einfach ein wenig Eindrücke haben und einfach ein bisschen was dazu reden und so, das ist voll schön. Und der Lobpreis und ganz ruhige Musik, da kann man wirklich einfach da sitzen und zuhören und beten, das ist eigentlich voll schön. Und auch das, also man sieht auch, wie viele Leute es sind, wenn dann, es wird ja jeder einzeln gesegnet. Und da merkt man es auch nochmal, weil ich glaube, also ich weiß nicht mehr genau, wie lange es dauert hat, aber schon voll lang. Aber es ist ziemlich kurzweilig, weil es eben eh mit der Musik und alles, das ist eigentlich voll schön.
1: Und ihr seid beide Musikerinnen, seid ihr zufrieden mit dem Lobpreis?
2: Ja.
1: Magst du negatives sagen?
2: Ja, voll der super Lobpreis. Manchmal war mir nur ein cooles Lied gefallen, was auch noch schön war zum Hören.
1: Kannst du in die Feedbackboxen schreiben für nächstes Jahr?
2: Ja, vielleicht mache ich das. Liedervorschläge.
1: Aber man muss vielleicht dazu sagen, wir haben ja gemeinsam ja am Abend auf Fußball geschaut und ihr zwei habt sich ja um einen ganz wichtigen Teil gekümmert im Auftrag der Techniker, was die Hörer jetzt so vielleicht gar nicht mitbekommen, schon hin und wieder schon, wenn wir ein bisschen eingestiegen sind. Was habt ihr da vorbereiten dürfen?
2: Also wir haben so Playlists erstellt mit Musik, mit also in die jeweiligen Sprachen für die Fußballspieler hat uns der Babsi Amanda Gregor drum gebeten.
1: Genau. Und die ist dann da im Zelt gelaufen und es war schon eine Vorbereitung fürs Fußballspiel. Na gut, jetzt lasse ich euch wieder. Was habt ihr jetzt noch vor? Ein bisschen Zeit habt ihr ja noch. Was macht ihr jetzt noch in der nächsten halben Stunde, Dreiviertelstunde?
2: Vielleicht nur ins Quartier schauen, ein paar Sachen holen oder weiß nicht, einfach tratschen ein bisschen. Genau, schauen.
1: Und Annika, du legst die nieder?
3: Nein.
1: Bananensplit oder jetzt kein Bananensplit mehr, weil Bauch ist bombvoll genug.
3: Ja.
2: Ich glaube, ich gehe einfach umeinander am Gelände und will gerne nochmal ins Quartier. Ich will nur meinen Rosenkranz holen, den habe ich vergessen.
1: Hast du schon geknüpft?
2: Nein, die Gelegenheit hat es, glaube ich, noch gar nicht gegeben. Ich glaube, die Kind erst. Also da ist irgendwann am Programmpunkt gestanden, Rosenkranz knüpft mehr. Also das ist Kind erst, das habe ich nicht mehr.
1: Also wir schicken auf jeden Fall ganz liebe Grüße zu unseren Familien, zur Familie Heiligenbronner und der ganzen Familie Radinger, zur Oma, die vielleicht jetzt auch zuhört, der Hertha Radinger, die ja ganz fleißig Radio Maria hört und auch mitarbeitet. Danke euch und jetzt gebe ich zu Sarah, weil ich glaube, die hat auch schon wieder jemanden bei sich.
4: Das stimmt, ich muss ihn nur kurz unterbrechen von seiner Mission. Salomo, du hast gerade versucht, Ministranten zu organisieren für die Anbetung später. Was ist deine Rolle beim Jugendtreffen?
5: Naja, Rolle, also ich bin dieses Jahr zum ersten Mal dabei und ich habe einen Freund und der ist hier so der Hauptzeremonial, also kümmert sich so um die Liturgien und schaut, dass alles läuft bei den Ministranten und bei den Priestern. Und ich bin dieses Jahr, darf ich sein Assistent so sein und darf halt ein paar Rollen und Verantwortungen darf ich schon übernehmen. Ich habe zum Beispiel auch die Fürbitten für die heutige Heilige Messe konnte ich schon schreiben. Genau, und das Einteilen der Ministranten für die Messen und so weiter mache ich auch schon.
4: Das heißt, du bist selber auch Ministrant, stimmt das?
5: Ja, genau. Schon seit fast 7 Jahren ministriere ich bei mir daheim in der Pfarre St. Rochus in Wien.
4: Oh, sehr schön. Da gibt es immer ganz schöne Heilige Messen. Da gehe ich auch richtig gerne hin. Die Liturgien sind so besonders, wenn immer so viele Ministranten dabei sind. Also es ist ein wirklich wichtiger Dienst. Was gefällt dir daran besonders?
5: Na, mir gefällt es in St. Rochus besonders, dass noch so eine Ehrfurcht darauf liegt, dass dort wirklich noch der Dienst am Altar so wertvoll gesehen wird und so ernst genommen wird und dass es nicht nur ein vorne stehen und Däumchen drehen ist, sondern wirklich ein Dienst an Gott und dass dieser Dienst dort auch so dankend empfangen wird, finde ich auch so schön und dass die Ministranten dort auch mit den Ministrantenstunden und mit dem Ministrantenlager im Sommer und den ganzen interaktiven Aktivitäten so eine schöne Gemeinschaft bilden, das schätze ich sehr.
4: Das Besondere beim Ministrieren ist ja auch, dass man so nahe am Altar ist, so nahe bei Jesus ist. Wie geht's dir dann bei der Heiligen Messe, bei der Anbetung? Was denkst du dir dabei, wenn du ministrierst?
5: Ich versuche ganz tief in den Dialog mit Gott eigentlich reinzukommen. Genau. Also es ist sowohl, wenn du vorne stehst beim Altar direkt nach der Wandlung, ist es ja eigentlich auch fast ein Moment der Anbetung, wenn du dort die Hostie und den Kelch siehst. Das ist ja wirklich der Leib und das Blut Christi. Und das ist den jüngeren Ministranten, und mir war es am Anfang auch noch nicht so bewusst und ich habe das noch nicht so geschätzt, aber mit der Zeit tauchst du immer mehr in dieses Mysterium ein. Und wenn du immer mehr erkennst, was dort vorne geschieht, dann wird die Messe auch immer mehr zu einem tiefen, zu einem wirklich bewegenden Erlebnis. Genau.
4: Wir haben ja vorhin schon gehört, dass es eben heute am Nachmittag den Umkehrnachmittag gibt mit Beichte und Anbetung. Auf was können wir uns da freuen? Kennst du den Plan schon als Co-Zeremoniär?
5: Also es wird am Anfang gibt es eine kleine Einleitung geben vom Abt Bernhard. Der wird ein bisschen einführen in das Thema Beichte, uns näher heranführen in das Mysterium dieses Sakraments, und danach wird eben das Allerheiligste ausgesetzt und wird in die Betrachtung gezogen, und in dieser Betrachtung können die Jugendlichen ihre Beichtvorbereitung machen. Also es wurden auch vorhin, haben wir in den Austauschgruppen so kleine Hefte bekommen für eine Gewissenserforschung. Die Gewissenserforschung ist eben ein sehr besonderer und wichtiger Schritt für eine gute Beichte, weil du dir nicht nur klar machst, was du gesündigt hast, sondern auch klar machst, was du eigentlich für ein Mensch bist, gerade jetzt, und was du für ein Mensch eigentlich werden willst und zu welchem Menschen dich Gott berufen hat. Und ich glaube, der Nachmittag heute wird eine sehr schöne Gelegenheit sein, dem Ich, das Gott für mich vorgesehen hat, näher zu kommen und sich vom alten Ich zu befreien. Wir hatten vorhin einen Vortrag. Ich weiß nicht mehr genau, wie die Vortragende hieß, aber sie hat da eine sehr schöne Stelle genommen von Narnia. Da gab es einmal eine Stelle, wo jemand gefangen war und wo jemand verflucht war als ein Drache, und der hat eben zu Aslan geschrien: Aslan, Aslan, bitte befreie mich, ich will zu dir. Und es war also sinnbildlich ein Vergleich von Aslan mit Gott so, und dann hat Aslan ihn dauernd, hat den Aslan immer mehr halt hintereinander gefragt: Willst du wirklich ein neuer Mensch werden, dann befreie dich. Und dann hat der Verfluchte eben gesagt ja, und dann hat Aslan gesagt: Befreie dich von der Haut. Und zuerst hat es halt dem Drachen, dem Verfluchten, wehgetan, sich von der Haut abzukratzen, und dann ist Aslan gekommen und hat mit seinen Krallen alles weggekratzt, und das war zwar sehr schmerzvoll, aber so ist auch die Beichte. Manchmal trauen wir uns nicht, irgendwie alles zu bekennen. Aber wenn wir uns dazu überwinden, dann ist die Befreiung umso schöner, dann ist der Neubeginn umso schöner. Ja.
4: Warst du in dieser Woche schon beichten hier beim Jugendtreffen, oder steht das heute am Nachmittag bei dir am Programm?
5: Das steht noch am Programm bei mir. Also ich habe bewusst darauf gewartet, weil ich davor noch keine Gemütlichkeit hatte, mein Gewissen zu erforschen, und irgendwie habe ich geglaubt daran, dass das jetzt am Nachmittag die beste Gelegenheit eigentlich sein kann. Genau, vor allem weil es am Freitag ist, wo auch Jesus für unsere Sünden gestorben ist, um 15 Uhr. Ja.
4: Du hast gerade so schön über die Beichte gesprochen. Es hätte eine wunderbare Predigt sein können. Wie gefällt dir das, hier mit den Priestern zu sein und eng mit ihnen zusammenzuarbeiten? Es gibt ja immer wieder Austauschmöglichkeiten, auch bei den Austauschgruppen und beim Speakers Corner. Da haben wir uns vor 2 Tagen schon getroffen. Wir sind auf so einem Klettergerüstboot gesessen und man konnte Fragen stellen einem, ich denke, es war ein Diakon, Pater Wilhelm aus dem Stift Heiligenkreuz. Ja, was gefällt dir an dem Austausch mit den Priestern, mit den Ordensleuten, mit den anderen Jugendlichen hier?
5: Also im Austausch mit den Priestern gefällt mir sehr gut, oder auch mit den Leuten, die am Weg zum Priestertum sind, gefällt mir sehr gut, von ihrer Erfahrung zu hören, wie sie zu diesem Weg gekommen sind und warum sie sich jetzt immer noch dafür entscheiden, warum sie Gott immer noch ihr Ja geben auf diesem Weg. Und dass für sie die Berufung etwas anderes ist, als so, als ich das mal gedacht habe, weil für mich war öfter der Gedanke so: Ich habe eine Berufung, und wenn Gott mir die offenbart, dann ist das ganze Leben plötzlich im Glück und dann werde ich nie wieder wanken, dann werde ich nie wieder verzagt sein. Aber die Berufung besteht doch eher darin im Leben, glaube ich, dass man Gott jeden Tag sein Ja gibt, weil irgendwann wird uns Gott allen offenbaren, zu welcher Berufung wir berufen sind, sei es jetzt zur Ehe oder zum Priestertum. Aber selbst wenn wir das wissen, dann sind wir noch nicht heilig. Denn wir werden erst heilig, wenn wir diese Berufung auch anerkennen als ein Teil von uns und so leben, als hätten wir sie eigentlich immer schon gehabt. Und weil die Berufung ist ja eigentlich genau für uns zugeschnitten, könnte man sagen. Es sind ja eigentlich genau wir, die eben diese Berufung bekommen und genau wir, die mit dieser Berufung leben müssen. Und wenn wir mit dieser Berufung leben müssen, dann leben wir eigentlich genauso wie vorher, nur halt unter neuen Umständen. Wir waren vorher in einer Familie und das war unsere Berufung, dort für Frieden zu sorgen, dort den Geist Christi hineinzubringen. Und jetzt ist es die Berufung, zum Beispiel im Priestertum, den Geist Christi in die Gemeinde zu bringen, den Geist Christi zu Leuten zu bringen, um die sich sonst niemand kümmert. Oder eben in der Ehe den Glauben an die Kinder weiterzugeben und den Glauben auch der Frau weiterzugeben, eben das Ziel zu verfolgen, die Frau in den Himmel zu bringen. Genau. Und ja. Und ich war noch nicht ganz fertig. Ich finde es vor allem so schön, auch dass so eine Rückkehr irgendwie zu sehen ist zu diesem Würdevollen, auch beim Ministrieren so. So viel Weihrauch, schöne Messgewänder, die barocken, die es hier gibt in Kremsmünster. Und auch, dass viele junge Priester sich oder Seminaristen sich immer mehr dazu trauen, eben in Talar umherzugehen, sie eben ein bisschen mehr dem Alten zuzuwenden. Das ist, finde ich, eine schöne Rückkehr. Ist persönlich aus meiner Sicht halt einfach sehr schön, weil man irgendwie auf das Alte zurückkommt und die Schönheit der alten Kirche, wie das sieht, als wenn man jetzt halt in Zivil zum Beispiel umherläuft, weil man irgendwie weil durch die Kleidung drückt man auch die Würde des Priesters aus. Und das, finde ich, gehört dann auch ein bisschen dazu, wenn man sich dann auch so halt entsprechend kleidet. Ich sehe gerade einen wieder hier umherlaufen, das ist wirklich sehr schön.
4: Der Austausch mit den Priestern ist ja wirklich ein wesentlicher Bestandteil und ich finde, du hast auch das Thema jetzt gerade gut zusammengefasst vom Jugendtreffen. Sagt den Verzagten, habt Mut, fürchtet euch nicht, seht, hier ist euer Gott. Ja, sich mutig für die eigene Berufung zu entscheiden, nicht zu verzagen und den Herrn in der Anbetung, in der Heiligen Messe zu begegnen. Danke, lieber Salomo, und alles Gute für deinen Dienst heute beim Umkehrnachmittag als Zeremoniär.
5: Dankeschön. Auch alles Gute allen Zuhörern, viel Gottes Segen. Und er liebt euch und verliert niemals das Vertrauen auf ihn. Das habe ich auch gelernt auf diesem Jugendtreffen hier bis jetzt.
4: Sehr schön. Amen. Da können wir nichts mehr hinzufügen. Liebe Babsi, du stehst ein bisschen weiter drüben auf der Wiese. Wie geht es dir dort drüben? Was ist jetzt noch so los?
1: Ja, also jetzt freue ich mich dann aufs Mittagessen. Ich hoffe, es gibt noch was für uns. Ich habe schon gesehen, das Essenszelt ist geschlossen, aber normalerweise wird meistens zu viel gekocht. Also wir fragen dann einmal ganz lieb, Sarah und ich, ob wir da noch was bekommen. Es geht mir gut. Genau, ich freue mich aufs Essen. Ich sehe da auch den Jugendlichen zu, die schon Volleyball spielen. Es ist wirklich so großartig, die meisten Zeugnisse, die wir jetzt auch aufgenommen haben in diesen Tagen, dass das, was so oft gekommen ist von den Jugendlichen, ist, dass sie sich so freuen, Freunde zu finden, Freunde kennenzulernen. Und man sieht das einfach da, ja, durch Spiel, durch Spaß, durch gemeinsame Austauschgruppen, durch gemeinsame Workshops, die man besucht, lernt man sich kennen, redet man miteinander und über das Leben, tauscht sich aus. Und ja, es ist einfach schön, das hier mitzubekommen, dass die jungen Leute wirklich Freunde finden, dass ihnen das wichtig ist, diese Freundschaften dann auch zu halten. Ja, und dafür gibt es ja auch diese Pausenzeiten, diese Essenszeiten, diese Zeiten eben zum Volleyball zu spielen, Fußball zu spielen. Ich denke, es ist auch ganz wichtig. Im Zelt sitzen wir ja viel und generell sind das einfach sehr viele, also Dienstag bis Sonntag, noch einige Tage, die wir hier verbringen in Kremsmünster. Und bei so vielen jungen Menschen ist es, glaube ich, auch wichtig, diese Möglichkeit zu bieten, sich zu bewegen, aktiv zu sein, rauszugehen auf dem Spielplatz hier oder einfach genau, sich irgendwie zu betätigen neben dem Essen und neben dem Kennenlernen, neben den Workshops. Ich glaube, wir haben jetzt schon ganz viele tolle Einblicke bekommen. Ich weiß nicht, vielleicht hört man den Wind ein bisschen, der hier geht, und viele Zeugnisse gehört. Und ich glaube, es war ein schöner Einblick, wie es den Jugendlichen geht. Und jetzt wollen wir, genau, Musik hören. Wir hören schon im Hintergrund, einmal ein bisschen zur Überbrückung. Wir hören uns hier eh bald wieder. Um 16.15 Uhr geht es weiter mit dem Rosenkranz aus der Stiftskirche und auch mit der Heiligen Messe um 17 Uhr und am Abend eben das Theater. Also bleiben Sie mit uns verbunden. Wir hören uns bald wieder und schicken ganz liebe Grüße und Gottes Segen hier aus dem wunderschönen Stiftspark im Stift Kremsmünster. Hier verabschieden sich Barbara Mutsam und
4: Sarah Ettlinger.
0: Vielen Dank euch beiden, liebe Babsi, liebe Sarah, für diese Interviewzeit live vom Jugendtreffen in Kremsmünster.

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1: Freitag, 17. Juli, es ist 13 Uhr und das sind unsere Themen. Vatikan. Dankkonzert für Papst Leo in Castel Gandolfo. Nicaragua. Druck auf Kirche wächst. Frankreich. Scharfe Kritik am Sterbehilfevotum des Parlaments. Und Deutschland. Medizinethiker sagt, Leihmutterschaft birgt Gefahr der Ausbeutung. Das Wetter heute, zum Nachmittag hin Regenschauer und Gewitter bei Temperaturen zwischen 27 und 34 Grad. Zum Mittagsjournal begrüßt Sie Anna Brandt.

Klingendes Gastgeschenk. Castel Gandolfo bedankt sich am Samstag mit einem Klassikkonzert für die Anwesenheit des Papstes. International renommierte Solisten und Orchestermusiker treten ab 21 Uhr im Innenhof des Apostolischen Palasts auf, wo Papst Leo während seiner Sommerauszeit bis Ende Juli wohnt. Veranstalter des Konzerts mit 200 geladenen Gästen ist die Diözese Albano. Zitat: Die erneute Anwesenheit des Heiligen Vaters in unserer Diözese hat unsere Ortskirche und ihre Gläubigen mit Freude erfüllt, erklärte der Bischof. Das symphonische Konzert mit einem Programm von seltener Pracht solle ein Zeichen der Zuneigung und Verbundenheit sein. Er hoffe, dass der Abend als gemeinsam erlebter Moment wahrer Schönheit in Erinnerung bleiben wird, begleitet vom Gebet für den Papst und den ihm anvertrauten Dienst, so der Bischof. Papst Leo gilt als Freund der schönen Künste und soll auch selbst Klavier spielen können. Im vergangenen Advent nahm er im Vatikan an Konzerten des kanadischen Sängers Michael Bublé und des italienischen Dirigenten Riccardo Muti teil.

Seit Tagen gibt es in Nicaragua keine Informationen darüber, wo sich der zwischenzeitlich verhaftete emeritierte Bischof der Diözese Esteli befindet. Nun schaltete sich mit der panamerikanischen Menschenrechtsorganisation eine der ranghöchsten Institutionen dieser Art auf den amerikanischen Kontinenten ein. Die Organisation zeigte sich besorgt über die Verfolgung der katholischen Kirche in Nicaragua. Bischof Mata war nach Informationen am 29. Juni mit zwei Priestern und einem Diakon festgenommen worden. Nach einer zweiten Festnahme soll Bischof Mata freigelassen, aber unter Hausarrest gestellt worden sein. Das Innenministerium habe mitgeteilt, dass gegen den 80-jährigen Bischof Mata ermittelt werde, doch gebe es keine unabhängigen Informationen, anhand derer sich der Aufenthaltsort und der Gesundheitszustand des Bischofs überprüfen ließe. Angesichts des hohen Alters und von Vorerkrankungen des Bischofs sei das besorgniserregend. Die linksgerichtete Regierung in Managua geht seit Jahren gegen kirchliche Vertreter und deren Institutionen vor. Zudem wurde Zehntausende Nichtregierungsorganisationen die rechtliche Grundlage für ihre Arbeit entzogen. Die schwere Krise in Nicaragua begann 2018, als Studenten zunächst gegen eine mutmaßlich von der linksgerichteten Regierung geduldete oder initiierte Brandrodung in einem Naturschutzgebiet auf die Straßen gingen. Schnell weiteten sich die Demonstrationen zu landesweiten Protesten aus. Die Regierung von Daniel Ortega schlug die Demonstranten mit brutaler Gewalt nieder. Pfarrer und Bischöfe öffneten ihre Kirchen, damit die Demonstranten Schutz vor den Polizeikugeln finden konnten. Seitdem ist das Verhältnis zwischen Staat und Kirche sehr angespannt. Mehrere Priester und Bischöfe wurden verhaftet, verurteilt und ins Exil gezwungen. Ordensgemeinschaften wurden enteignet und verpflichtet, das Land zu verlassen.

Die katholischen Bischöfe in Frankreich kritisieren das Sterbehilfevotum des französischen Parlaments scharf. Mit der Entscheidung für aktive Sterbehilfe und begleiteten Suizid habe die Nationalversammlung am Mittwochabend eine Entscheidung zum Kulturbruch getroffen. Sie markiere, Zitat, einen tiefgreifenden Wendepunkt in der Geschichte unseres Landes, hieß es in einer Erklärung der französischen Bischofskonferenz. Die Gesetzgeber hätten damit, Zitat, die Möglichkeit, den Tod herbeizuführen, im französischen Recht verankert, schreibt die Bischofskonferenz. Diese Entscheidung breche, Zitat, mit der langjährigen Tradition der Fürsorge, Leid zu lindern und jeden Menschen bis zum natürlichen Ende seines Lebens zu begleiten. Die Bischöfe kritisieren. Präsident Emmanuel Macron habe eine ruhige, sachkundige und respektvolle Debatte versprochen. Doch es ist offensichtlich, dass politische, ideologische und womöglich sogar wirtschaftliche Interessen, verschleiert durch irreführende Sprache, sich gegen dieses Vorhaben durchgesetzt haben, so die französische Bischofskonferenz.

Immer mehr Paare, die im Licht der Öffentlichkeit stehen, bezahlen Frauen, um sich ein Kind austragen zu lassen. Jüngstes Beispiel ist etwa der Vorsitzende der CDU-CSU-Bundestagsfraktion Jens Spahn und dessen Ehemann, die ein Kind von einer Leihmutter in den USA kaufen wollen. Der Freiburger Medizinethiker Giovanni Maio sieht die Praxis der Leihmutterschaft generell kritisch. Sie berge die Tendenz, die Mutter, Zitat, auf ihre austragende Funktion zu reduzieren, sie selbst zu einem Objekt zu machen, sagte Mario gestern der katholischen Nachrichtenagentur KNA. In einer Leihmutterschaft sei die Gefahr der Instrumentalisierung oder gar Ausbeutung der Leihmütter virulent, betonte der Lehrstuhlinhaber für Medizinethik an der Universität Freiburg. Zugleich sei das Kindeswohl berührt. Kann es im Interesse des Kindes sein, unter solchen Bedingungen zu entstehen und heranzuwachsen, fragte der Freiburger Professor, der Mitglied im Ausschuss für ethische und juristische Grundfragen der Deutschen Bundesärztekammer ist. Denn bei der Leihmutterschaft werde von vornherein ein Abbruch in der Schwangerschaft entstandenen Bindung zwischen Leihmutter und Kind programmiert, sagte Mayo. Das heißt, dass dem Kind ein Beziehungsbruch zugemutet wird. Ein solcher Abbruch der Beziehung und abrupter Beziehungswechsel erscheine als etwas Traumatisierendes. Weiter sagte der Medizinethiker, Leihmütter seien in dem Bewusstsein, das Kind wieder abgeben zu müssen, zumeist darauf bedacht, sich emotional von dem Kind in ihrem Leib abzuspalten. Viele Studien belegten diese Distanzierung von Leihmüttern von den Kindern in ihrem Körper. Zitat: Es gibt sogar Agenturen, die die Leihmütter zu einer solchen emotionalen Distanznahme geradezu anleiten, so Mayo. Der Ethiker widersprach der These, dass der Abbruch der Beziehung direkt nach der Geburt bedeutungslos für das Kind bleibe. Dagegen sprächen empirische Befunde, die belegten, Zitat, dass sich das Kind vorgeburtlich an die Stimme und Sprache der Mutter gewöhnt und diese nach der Geburt wiedererkennen kann. Als Leihmütter werden Frauen bezeichnet, die für die Dauer einer Schwangerschaft ihre Gebärmutter sozusagen verleihen, um für eine andere Person ein Kind zu gebären. Leihmutterschaft ist in Österreich wie auch in vielen anderen Ländern verboten oder stark eingeschränkt. In Deutschland beispielsweise verbietet das Embryonenschutzgesetz jede ärztliche Leistung, die eine Leihmutterschaft ermöglichen würde, und stellt diese unter Strafe. Ebenfalls ist die Vermittlung von Leihmüttern hierzulande laut Adoptionsvermittlungsgesetz verboten. Anders als in mehreren US-Bundesstaaten, wo das Verfahren unter bestimmten Bedingungen zulässig ist. Werde das Kind zum Gegenstand einer kommerzialisierten Vereinbarung, werde es implizit auf eine Ware reduziert. Was es also in Deutschland zu vermeiden gelte, sei die Zulassung einer Praxis, die in die Nähe von Kinderhandel rückt und in der es zu einer Degradierung des Kindes zum Objekt kommt, so Mayo. Die Grenze des Vertragsrechts verlaufe dort, wo das Kind zu einer Erwerbsquelle herabgewürdigt wird. Der Wunsch nach einem eigenen Kind sei zutiefst menschlich und verdiene Respekt sowie gesellschaftliche Unterstützung, sagte der Chef des deutschen katholischen Osteuropa-Hilfewerks Renovabis, Thomas Schwarz. Zitat: Dennoch endet das Recht auf Selbstverwirklichung dort, wo andere Menschen, Frauen oder Kinder, zu Mittel für die Erfüllung dieses Wunsches werden, betonte der Priester. Aus christlicher Sicht dürften weder das Kind noch der Körper der Frau Gegenstand eines Vertrages oder einer wirtschaftlichen Transaktion werden. Mit Blick auf Osteuropa fügte der Renovabis-Chef dazu, insbesondere in der Ukraine habe sich Leihmutterschaft zu einem bedeutenden Geschäftsfeld entwickelt. Dieses beruhe häufig auf erheblichen sozialen und wirtschaftlichen Ungleichgewichten zwischen den Wunscheltern und den Frauen, die ein Kind austragen. Zitat: Wird ein Kind über Agenturen bestellt, vertraglich organisiert und anschließend über Ländergrenzen hinweg übergeben, wirkt es faktisch wie ein Produkt behandelt, unabhängig davon, wie sehr es später subjektiv geliebt wird, so Cornelia Kaminski von der Aktion Lebensrecht für alle. Für ein solches Kind würden Frauen als Eizelllieferantinnen und Vermieterinnen ihrer Gebärmutter eingesetzt. Ihr Körper werde über Monate kontrolliert, ihre Lebensweise vertraglich festgelegt, ihre Beziehung zum Kind von vornherein ausgeschlossen.
Dieses Abhängigkeitsverhältnis steht der Sklaverei näher als einer freien Entscheidung. Nicht umsonst habe die EU die Ausbeutung durch Leihmutterschaft als Straftat im Zusammenhang mit Menschenhandel und damit als schweres Vergehen im Umfeld organisierter Kriminalität eingestuft, so Kaminski. Auch UN-Gremien hätten diese Praxis verurteilt. Wir kommen zum Wetter. Heute scheint vorerst noch verbreitet die Sonne, doch schon bald kommen im Bergland und im Westen dichtere Wolken auf. Es beginnt erst zwischen dem Tiroler Oberland und dem Mariazellerland zu regnen. Am Nachmittag ist in den meisten Landesteilen mit Regenschauer und Gewitter zu rechnen, wobei der Schwerpunkt im Südosten und Süden liegt. Hier können die Gewitter auch heftig ausfallen. Am längsten trocken ist es in Oberösterreich und dem Rheintal. Die Tageshöchsttemperaturen 27 bis 34 Grad, mit den höchsten Werten ganz im Osten. In Wien scheint bis zur Mittagszeit meist die Sonne, dann machen sich einige Quellwolken bemerkbar und die Schauer- und Gewitterneigung steigt. Die Temperaturen liegen hier bei 32 Grad. Morgen verläuft der Vormittag im Norden und Osten meist sehr sonnig und trocken. Im Bergland und generell im Süden und Westen sind bereits von der Früh weg Regenschauer und Wolken unterwegs und werden im Tagesverlauf häufiger und intensiver. Am Nachmittag sind dann verbreitet Gewitter und Regenschauer möglich. Der Schwerpunkt liegt dabei in Osttirol und in Kärnten. Am längsten trocken ist es morgen rund um den Seewinkel. In der Früh erwarten uns 12 bis 21 Grad, untertags zwischen 23 bis 31 Grad mit den höchsten Werten im Osten. Morgen in Wien gestaltet sich der Vormittag sehr sonnig. Erst ab Mittag kommen dichtere Wolken auf. Es gehen aber nur einzelne Regenschauer nieder. Frühtemperaturen um 20 Grad, sie steigen auf bis zu 30 Grad. Und noch ein Ausblick auf den Sonntag. Anfangs scheint noch vielerorts die Sonne. In der Osthälfte ist es am Vormittag oft sogar wolkenlos. Im Westen kommen aber schon bald dichtere Wolken und Regen auf, mitunter auch Gewitter. Am Nachmittag breiten sich Wolken und Regenschauer auf das ganze Land aus und klingen erst in den Abendstunden ab. Frühtemperaturen am Sonntag 9 bis 21 Grad, Tageshöchsttemperaturen 20 bis 31 Grad mit den höchsten Werten im Westen. 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Das war das Mittagsjournal von Radio Maria mit Beiträgen von Kat Press. Im Programm folgt um 13.15 Uhr die Sendung CD des Monats. 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Im Gebet um 14 Uhr beten wir die Via Crucis, den Kreuzweg mit Texten der heiligen Clara von Assisi. 14.40 Uhr für Sie gelesen, Giovanni Guareschi, Don Camillo und Peppone, Teil 1, es liest Martin Ploderer. Und um 15 Uhr beten wir den Barmherzigkeitsrosenkranz. Ich wünsche Ihnen noch einen schönen und gesegneten Nachmittag und viel Freude bei Radio Maria. Am Mikrofon verabschiedet sich Anna Brandt.

0: CD des Monats. Herzlich willkommen zur CD des Monats Juli. Am Mikrofon ist Maria Kotzis. Das Album Geliebt, Gewollt, Fröhlich von Kisi ist unsere CD in diesem Monat, die wir Ihnen, liebe Zuhörer, präsentieren dürfen. Eine CD, die vielfältig verwendbar ist für den Gottesdienst und im Kinderzimmer, für unterwegs und zu Hause, für Lobpreis, Dank, für dich selbst oder auch als liebevolles Geschenk. Die Lieder komponiert hat Birgit Minichmeier von Kisi und sie wird uns dieses Album heute auch präsentieren.
1: Herzlich willkommen, liebe Hörer und Hörerinnen von Radio Maria. Ganz besonders herzlich willkommen auch alle Kinder, die jetzt vielleicht zuhören. Ich bin die Birgit Minichmeier. Mein Mann Hannes und ich, wir haben vor vielen Jahren, vor über 30 Jahren, Kisi gegründet. Das ist ein Verein, Kisi God Singing Kids. Und wir singen zur Ehre Gottes und zur Freude der Menschen. Und wir produzieren immer wieder neue CDs. Und jetzt haben wir wieder eine neue gemacht. Diese CD hat den Titel Geliebt, Gewollt und Fröhlich. Und ich möchte gerne in dieser Radiosendung diese CD ein bisschen vorspielen. Und natürlich werdet ihr auch viele Lieder hören und könnt da mal reinhören. Und ich wünsche euch ganz viel Freude und Segen und auch, dass der Heilige Geist euch berührt, mit euch spricht, auch durch die Musik. Davon sind wir nämlich überzeugt bei Kisi, dass Gott immer wieder die Möglichkeit hat, durch Musik und durch Lieder auch zu Menschen zu sprechen, sie zu ermutigen, auch ihr Herz zu berühren und sie vielleicht eben ihnen, sie fröhlicher zu machen, beziehungsweise auch eine tiefe Freude und einen Frieden zu schenken durch Lieder und durch Musik. Für uns Kisis ist das schon ganz lange ein Motto, ein Vers, der in einem Psalm steht, und zwar steht da, singt dem Herrn ein neues Lied. Ich glaube sogar, es steht nicht nur einmal, sondern öfter. Und dieses Motto passt natürlich sehr gut zu uns, weil wir immer wieder neue Lieder singen. Und gerade zur Messe ist es wichtig für die Kinder, für die Familien, dass wir immer wieder neue Lieder singen. Schon auch altbekannte, aber gerade die Kinder, die oft zur Heiligen Messe gehen, wie das bei uns Kisis ja so ist, wir feiern ganz oft Heilige Messe, die wollen dann auch gerne immer wieder mal was Neues singen. Und so ist diese neue CD, Geliebt, Gewollt und Fröhlich, auch eine CD, die man wunderbar verwenden kann für die Heilige Messe, aber nicht nur. Also wir haben jetzt schon Zeugnisse gehört, auch von Menschen, die diese CD hören, wiederholt hören oder auch gehört haben, dass man die immer und überall hören kann, nicht nur zur Heiligen Messe, aber da ist besonders gut geeignet. Mein innerer Titel für diese CD war so Messe zur Vaterliebe Gottes. Es kommen immer wieder Lieder vor, wo gerade diese Liebe, diese Vaterliebe Gottes zu seinen Kindern besungen und freudig auch gefeiert wird. Das ist so unsere Grundlage, das ist so ein ganz wichtiges Thema für die Kinder, auch dass Gott sie so lieb hat wie ein guter Vater und seine Liebe so groß ist, dass wir sie sowieso nie ganz fassen und begreifen können, aber dass wir trotzdem sie besingen dürfen, drüber nachdenken dürfen, sie feiern dürfen. Und ich habe hier das erste Lied für euch aus dieser CD.

dann sagt ihr normalerweise nicht Vater, sondern Papa, lieber Papa. Ich habe da ein ganz, ganz schönes inneres Bild. Ich war mal auf einem Bahnhof in Israel und auf einer Israel-Reise. Da waren sehr, sehr viele Menschen und ich habe eine Mama gesehen, die mit ihrem kleinen Jungen da gewartet hat. Ein Zug ist eingefahren und da weiter vorne ist ein Mann ausgestiegen und dann ist der kleine Junge losgedüst, losgerannt und hat aus ganzem Leibe geschrien, Abba, und hat sich in die Arme seines Papas geschmissen. Und dieses Bild habe ich immer vor mir, wenn ich an diesen schönen Namen Abba denke. Und in diesem Lied Abba geht es genau darum, dass wir uns in diese Vaterliebe Gottes hineinschmeißen dürfen.

0: Dein erstes Lied aus dem Album Geliebt, Gewollt und Fröhlich von Birgit Minichmeier von Kisi. Lieder für Gott, unseren Vater. Unsere CD des Monats auf Radio Maria. Zum Stichwort Fröhlich, was sagt da Birgit Minichmeier?
1: Wir haben ja im Titel dieses Wort Fröhlich. Das erleben wir natürlich oft bei den Kindern, wenn sie Spaß haben, wenn sie spielen, aber auch wenn sie Lieder singen, wenn sie die Lieder auch mittanzen dürfen. Und gerade das Gloria in der Messe auch, das Ehre sei Gott, das ist ein Lied, wo wir unsere ganze Freude hineinlegen dürfen, auch viel gute Laune. Und deshalb ist das der Titel von dem Lied, auch alles, was atmet, lobe den Herrn. Oder auch wir klatschen Ehre, so

nennen wir das Lied. Und wir wollen uns in dem Lied wie so losschütteln fast von allem, was uns beschwert, was uns zurückhält, was uns so nach unten drückt, und wollen uns wirklich nach oben strecken zu Gott, unserem Vater, der uns liebt, so ein bisschen in den Himmel hinein. Wir feiern ja hier oft auch Heilige Messe im Freien, mit dem Blick auf den Traunstein vom Kisi-Haus aus. Und da erleben wir das ganz oft, dass wir uns so dem Himmel entgegenstrecken dürfen, dass wir so hinter uns lassen dürfen, was uns beschwert, und dem Herrn Ehre klatschen können und für ihn singen dürfen.

0: Kisi wirkt bereits seit über 30 Jahren und lange nicht mehr nur in Österreich. In den verschiedensten Ländern hat Kisi schon Fuß gefasst. Jede Menge Alben sind bereits erschienen. Mit Kisi dürfen wir hier bei Radio Maria auch schon seit vielen Jahren regelmäßig Kindersendungen, Radiosendungen ausstrahlen. Birgit Minichmeier ist die Komponistin der Lieder und das Album, das wir heute vorstellen, Geliebt, Gewollt und Fröhlich, ist unsere CD des Monats jetzt im Juli. Ja, und zum Stichwort international, da geht es jetzt dann gleich auch um das nächste Lied.
1: Das nächste Lied, das ihr hören dürft, hat auch seine Inspiration von unseren Geschwistern in Afrika. Wir haben ja auch eine Kisi-Gruppe in Uganda. Und in Uganda ist es üblich, oder zumindest dort, wo wir waren, dass sie eine sehr fröhliche Wort-Gottes-Prozession machen. Und wir haben das bisschen übernommen und haben auch viel Freude daran. Und zwar machen wir immer, wir nennen das Spalier, das heißt, wir heben unsere Hände und machen da gegenüberliegend immer mit dem Menschen, der gegenüber von uns ist, wie so einen Torbogen. Und wenn das viele hintereinander machen, dann wird es wie so ein schönes Spalier, wo man drunter durchgehen darf. Das machen wir übrigens auch beim Geburtstag oder Namenstag. Aber in der Messe machen wir das oft für das Wort Gottes. Und dazu auch ein Lied zu haben oder mehrere Lieder zu haben, das ist natürlich schön. Und wir lassen dann den Lektor, oder meistens sind das ja auch Kinder oder Jugendliche, mit dem Wort Gottes hoch erhoben durch dieses Spalier durchgehen. Und wir feiern sozusagen das Wort Gottes. Das haben wir von unseren afrikanischen Geschwistern so gelernt, dass wir ja allen Grund zu feiern haben. Wir wollen ja das Wort Gottes hören, in unser Leben aufnehmen. Und das Wort Gottes ist toll, ist wunderbar. Und der Titel des Liedes lautet auch: Lasst uns feiern, Gottes Wort.

gerade die Gabenbereitung. Das ist so ein Teil in der Heiligen Messe, wo wir ja selbst auch viel beteiligt sind. Die Ministranten holen Brot und Wein, aber wir dürfen nicht nur Brot und Wein bringen, wir dürfen nicht nur auch unser Geld, unsere Gaben geben bei der Gabenbereitung, sondern wir sind ja eingeladen, alles, was uns ausmacht, uns selbst nach vorne zu bringen, damit der Herr uns wandelt, immer mehr zu den Menschen, wie er sich uns gedacht hat, was so in unserem Innersten drinnen ist. Und so handelt das folgende Lied auch davon, dass wir alles bringen dürfen. Alles, was uns ausmacht, was unser Leben ausmacht. Unsere Freuden, unsere Ängste, unsere Sorgen, auch unsere Dankbarkeiten, unseren Mut, auch unsere Mutlosigkeit. Alles dürfen wir bringen. Genauso wie wir sind, mit Licht und Schatten. Und wir bringen es vorne auf den Altar und unser liebender, unser alles umfassender Gott, unser Vater, er nimmt diese Gaben an. Er hat so viel Geduld, er will immer wieder uns annehmen, so wie wir sind, jeden Einzelnen, und uns wandeln, auch in jeder heiligen Messe, an jedem Tag, an dem wir beten, bei jedem Gebet, bei jedem dankbaren Gedanken, möchte Gott uns immer mehr wandeln zum Licht hin, immer mehr wandeln zum Guten hin und uns ja ihm gleich machen, uns zu liebenden Menschen machen. Und in diesem Lied geht es darum, es heißt, das Brot, das wir bringen, und genau, das dürfen wir uns jetzt gemeinsam anhören.

0: CD des Monats auf Radio Maria. Das Album Geliebt, Gewollt und Fröhlich. Lieder für Gott, unseren Vater von Birgit Minichmeier. Lieder für den Gottesdienst und mehr. Wir machen einen kleinen Durchlauf mit der Komponistin durch diese CD und kommen jetzt zu einem weiteren Teil der Liturgie.
1: Es gibt auch ein neues Vaterunser auf dieser CD, Geliebt, Gewollt und Fröhlich. Das Vaterunser wurde schon auf viele Arten gesungen, gebetet natürlich, vertont. Aber nachdem ja unser Motto bei Kiese ist, singt dem Herrn ein neues Lied, soll es auch immer wieder ein neues Vaterunser geben. Bei diesem Vaterunser ist zuerst mal so eine besondere Betonung. Wenn ihr dazu hört, hört ihr es vielleicht auch auf diesem Satz, wie im Himmel, so auf Erden. Also dieses Gebet auch, alles was im Himmel ist, hier auf dieser Erde zu wollen, den Herrn zu bitten, dass er auf dieser Erde wirkt, dass er unter uns wirkt, eben wie im Himmel, so auf Erden, hier bei uns. Und natürlich auch der Versuch in diesem Vaterunser, diese Vaterliebe Gottes auch zu beschreiben, zu besingen. Zum Beispiel, dass Gott ein ewiger Vater ist. Er hat keinen Beginn und kein Ende, er ist ewig da. Wir können uns das ja ganz schwer vorstellen, auch alle Kinder haben wir mal irgendwann diesen Gedanken, wie können wir uns ewig vorstellen? Ohne Beginn, ohne Ende, immer da. Aber unser Vater ist ewig. Oder auch, dass unser Vater ein barmherziger Vater ist, der immer wieder vergibt, der immer wieder neu anfängt und der uns immer wieder auf seinen Schoß nimmt, so wie Jesus es gezeigt hat, uns umarmt und segnet. Ein liebender Vater, der uns zugewandt ist in großer Güte und zu dem wir ganz, ganz voller Vertrauen laufen dürfen, uns in seine Arme schmeißen dürfen, so wie die kleine Therese von Lisieux uns das immer wieder gesagt hat, auch in verschiedenen Bildern, dass wir uns, so wie sie hat ja dieses eine Bild mal gehabt, wie der Hase davonläuft von den Jägern und in seiner höchsten Not dreht er um und springt in die Arme des Jägers, woraufhin der Jäger sich um diesen Hasen kümmert und ihm ein Zuhause gibt, so ähnlich, glaube ich, habe ich das in Erinnerung. Aber dass immer wieder, dass wir uns immer wieder umdrehen, dass wir immer wieder daran denken und sie in diese liebende Güte und Barmherzigkeit Gottes hinein zu werfen. Und das können wir ganz besonders gut im Vater unser machen. Und der Titel des Liedes lautet auch Vater, unser Vater.

Ein Lied kommt jetzt auch hier vor auf dieser CD, die wir heute vorstellen dürfen, Geliebt, Gewollt und Fröhlich. Und zwar ist es, wir nennen es auch hier bei uns Herz-Jesu-Lied. Es heißt mit dem vollständigen Titel Aus deiner Seite. Ist eigentlich eine Bestellung meiner Tochter, die bei uns sehr viel Klavier spielt, und die sagt: Mama, wir haben zum Herz-Jesu-Freitag, wir haben da nie ein Lied dafür wirklich, dass wir gut mit den Kindern singen können. Und genau deshalb kommen in diesem Lied auch manche traditionelle Gebete vor, eben aus diesem Thema auch, oder aus diesem Fest, dem Herz-Jesu-Fest, zum Beispiel eben dieses: Aus deiner Seite strömen Blut und Wasser, dein Herz steht offen. Oder auch: Wir dürfen freudig schöpfen aus den Quellen des Heils. Und es kommt dann auch vor ein Text, der heißt: Genug, genug, genug, deine Gnade ist genug für mich. Also diese Liebe, die aus dem Herzen Jesu strömt, die wir da auch immer wieder besingen am Herz-Jesu-Freitag, am Herz-Jesu-Fest, dass diese Liebe genug ist. Bisschen der Gedanke auch an das Wort Jesu am Kreuz: Es ist vollbracht, es ist genug. Die Liebe Gottes ist genug für uns. Dieses Loch in uns manchmal, das ist auch gottförmig, also dieses Liebesloch. Wir brauchen die Liebe Gottes, damit wir genug haben, damit wir genug geliebt sind. Das können Menschen alleine nie auffüllen. Und darum ist dieses Fest so wunderbar, das Herz-Jesu-Fest, wo wir an diese Liebe Gottes denken, an die Liebe, die er durch Jesus uns in einer Vollendung gezeigt hat, und gerade auch durch das Herz Jesu, das durchbohrt wurde. Er hat dieses Opfer gebracht für uns, damit wir in Ewigkeit bei Gott leben können, weil er uns so liebt, weil er uns bei sich haben möchte. Und eine Zeile des Liedes heißt: Auch dein Kreuz ist mein Heil, Jesus, Erlöser der Welt. Und so ist es, und so dürfen wir singen, und so gibt's hier ein neues Lied dafür, das heißt Aus deiner Seite.

0: ein Herz-Jesu-Lied mit dem Titel Aus deiner Seite. Aus dem Album Geliebt, gewollt und fröhlich von Birgit Minichmeier, die uns diese CD heute vorstellt. Es ist CD des Monats Juli hier auf Radio Maria. Und auch das nächste Lied fällt ein wenig aus dem Duktus des Albums, denn es sind nicht nur Lieder für den Gottesdienst, für die Liturgie, sondern auch weiterführende Lieder zu finden. Worum geht es da in dem nächsten Lied?
1: Wir sind ja oft so zerstreut. Ich weiß nicht, ob, liebe Hörer und Hörerinnen von Maria, ob euch das auch so geht, aber ich glaube, dass wir erleben wir alle, dass wir oft sehr abgelenkt sind. Es gibt so viele Eindrücke, die auf uns herabprasseln, ich glaube, in unserer Zeit mehr als je zuvor. Und so habe ich ein Lied auf dieser CD auch genannt, ganz in diesem Augenblick sein, in diesem Versuch mal ganz im Jetzt zu sein, auch die Kinder, die Familien dahin zu ziehen, nicht an etwas anderes zu denken jetzt, sondern ganz in diesem Augenblick sein und daran zu denken, dass Gott, unser Vater, da ist, dass dieser Raum, diese Zeit, wir selbst, dass wir ihm gehören und dass wir ganz in dieser Gegenwart jetzt ihm ein Lied singen dürfen. Und in diesem Lied heißt es dann auch, nach dem Johannesevangelium, du hast uns zuerst geliebt. Also die Liebe Gottes ist immer zuerst da. Und wenn wir im Augenblick und im Jetzt sind, dann dürfen wir das auch erleben und uns schenken lassen, diese Liebe Gottes dann im Jetzt und im Hier zu finden. Und so dürfen wir uns das jetzt auch anhören. Und ich wünsche euch auch, wenn ihr das anhört, egal wo ihr jetzt seid, vielleicht seid ihr ja im Auto oder ihr arbeitet im Garten oder ich weiß nicht, es gibt so viele Möglichkeiten, oder? Das Radio anzumachen und mitzuhören. Aber ich wünsche euch das, dass ihr jetzt bei diesem Lied auch in diesem Augenblick sein könnt und diese Liebe Gottes erleben dürft.

Auf der CD gibt's auch zwei neue Lieder für die Mutter Gottes. Und diese zwei Lieder heißen, das eine heißt Maria, unsere Mutter sei gegrüßt. Das andere heißt, mein Gott, ich glaube an dich. Und ich weiß nicht, ob es sich jetzt noch ausgeht, ob wir beide noch hören können. Aber das erste Lied für die Mutter Gottes, Maria, unsere Mutter sei gegrüßt, das ist eigentlich das Gegrüßet seist du, Maria, nochmal neu vertont. Und in diesem Lied wird auch die Mutter Gottes mit manchen ihrer Titel, manche kennt ihr vielleicht von der Lauretanischen Litanei, genannt. So, Maria, Sitz der Weisheit, Maria, voll der Gnade, Maria, Gottes Braut, auch Maria, Meeresstern, weil ja Miriam, ihr Name heißt ja unser Meeresstern. Genau, Maria wird mit diesem Titel besungen. Wir freuen uns ganz nach dem Titel Geliebt, gewollt und fröhlich dieser CD an unserer Mutter, die mit uns geht, die uns zu Jesus führen möchte, die uns an der Hand nehmen möchte und uns zum Guten, zum Licht, zur Freude, zum Leben mitnehmen möchte. Und so dürfen wir gemeinsam auch unsere Mutter grüßen mit diesem Lied. Maria, unsere Mutter, sei gegrüßt.

0: Das zweite Lied für die Mutter Gottes, das hat jetzt im Titel gar nicht den Namen der Mutter Gottes, sondern im Titel heißt es Mein Gott, ich glaube an dich, weil in diesem Lied das Fatima-Gebet eingepackt ist, das Gebet, das der Engel aufgetragen hat, dass die Kinder das beten sollen. Mein Gott, ich glaube an dich, ich bete dich an, ich hoffe auf dich und ich liebe dich. Und ich bitte dich um Verzeihung für all jene, die nicht an dich glauben, die dich nicht anbeten, die nicht auf dich hoffen und die dich nicht lieben. Dieses Gebet ist hier in ein Lied verpackt, auch mit dem Gedanken, dass wenn wir das viel singen, und Lieder prägen sich ja immer gut ein, dass wir dann diesem Wunsch auch der Mutter Gottes nachkommen, dieses Gebet viel zu beten und vor allem auch, dass die Kinder dran denken, dieses Gebet viel zu beten für unsere Welt, für unsere Familien, auch für unser Land, für unsere Freunde und Bekannten, immer wieder dieses Gebet mit hineinzunehmen, an der Hand der Mutter Gottes. Und genau, ich lade euch herzlich ein, dieses Lied noch mit uns anzuhören. Und genau mit diesem Lied möchte ich mich auch verabschieden von euch. Dankeschön, dass ihr zugehört habt heute bei der Vorstellung unserer neuen Kisi-CD, geliebt, gewollt und fröhlich. 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Genau. So wünsche ich euch alles Gute, Gottes Segen und alle Ehre sei dem Vater, dem Sohn und dem Heiligen Geist. Amen.
1: Birgit Minichmeier über das neueste Album von Kisi, das den Titel trägt, geliebt, gewollt und fröhlich. Lieder für Gott, unseren Vater. Wir haben alle Infos auch für Sie im Hörerservice hinterlegt, erreichbar unter 01 710 70 72. Oder schauen Sie gerne auch auf unsere Website radiomaria.at. Dort finden Sie ebenfalls weiterführende Informationen zu dieser CD und zu Kisi. Am Mikrofon Maria Kotzis.

0: Liebe Zuhörer von Radio Maria, an diesem Freitagnachmittag, kurz nach 14 Uhr, begrüße ich Sie recht herzlich am Mikrofon Maria Kotzis. Ich werde nun gemeinsam mit Ihnen und auch mit meinem Kollegen Wolfgang Reumüller den Kreuzweg beten anhand von Texten der heiligen Clara von Assisi. Beginnen wir diesen Kreuzweg im Namen des Vaters und des Sohnes und des Heiligen Geistes.
1: Amen.
0: Herr, du meine Stärke, eile mir zu Hilfe. Sei mir nicht fern, denn die Not ist nahe und niemand ist da, der hilft.
1: Meine Feinde reden schlecht von mir, die auf mich lauern, beraten gemeinsam.
0: Die heilige Clara schreibt: Deshalb werdet stark im heiligen Dienst, den ihr in glühender Sehnsucht zum armen Gekreuzigten begonnen habt. Er hat ja für uns all das Leiden des Kreuzes auf sich genommen und uns dadurch der Macht des Fürsten der Finsternis entrissen, in der wir wegen der Übertretung des Stammvaters in Banden gefesselt gehalten wurden. Und so hat er uns mit Gott, dem Vater, versöhnt.
1: Heiliger Gott, heiliger starker Gott, heiliger unsterblicher Gott,
0: erbarme dich unser.

0: Erste Station, Jesus wird zum Tod verurteilt. Wir beten dich an, Herr Jesus Christus, und preisen dich.
1: Denn durch dein heiliges Kreuz hast du die Welt erlöst.
0: Aus dem Buch der Weisheit. Lasst uns dem Gerechten auflauern. Er ist uns unbequem. Er ist unserer Gesinnung ein lebendiger Vorwurf. Schon sein Anblick ist uns lästig. Denn er führt ein Leben, das dem der anderen nicht gleicht. Und seine Wege sind grundverschieden. Roh und grausam wollen wir mit ihm verfahren, um seine Sanftmut kennenzulernen, seine Geduld zu erproben. Zu einem ehrlosen Tod wollen wir ihn verurteilen.
1: Die heilige Clara schreibt: Ihr habt erkannt, so glaube ich fest, dass das Himmelreich einzig und allein den Armen vom Herrn versprochen und geschenkt wird. Wer nämlich ein irdisch Ding liebt, verliert die Frucht der Liebe. Man kann nicht Gott und dem Mammon dienen, denn entweder wird man den einen lieben und den anderen hassen oder den einen dienen und den anderen verachten. Ihr habt erkannt, dass niemand hier in der Welt glanzvoll leben und dort mit Christus herrschen kann und dass ein Kamel leichter durch ein Nadelöhr geht, als ein Reicher zum Himmelreich hinaufsteigt.
0: Herr Jesus, um uns zu retten, hast du das Todesurteil des Pilatus schweigend angenommen. Wir bitten dich.
1: Erbarme dich über uns und über die ganze Welt.

0: Zweite Station. Jesus nimmt das schwere Kreuz auf seine Schultern. Wir beten dich an, Herr Jesus Christus, und preisen dich.
1: Denn durch dein heiliges Kreuz hast du die Welt erlöst.
0: Aus dem Buch Jesaja. Wahrlich, er hat unsere Krankheit getragen und unsere Schmerzen auf sich geladen. Wir meinten, er sei von Gott geschlagen, von ihm getroffen und gebeugt. Doch er wurde durchbohrt wegen unserer Verbrechen, wegen unserer Sünden zermalmt.
1: Die heilige Clara schreibt: Schau zum Himmel, der uns einlädt. Nimm das Kreuz und folge Christus, der uns vorangeht.
0: Herr Jesus, du hast willig das Kreuz getragen, das die Sünde der Menschen dir auferlegt hat. Wir bitten dich.
1: Erbarme dich über uns und über die ganze Welt.

0: Dritte Station. Jesus fällt zum ersten Mal unter dem Kreuz. Wir beten dich an, Herr Jesus Christus, und preisen dich.
1: Denn durch dein heiliges Kreuz hast du die Welt erlöst.
0: Aus dem Buch Jesaja. Ich hielt meinen Rücken denen hin, die mich schlugen, und denen, die mir den Bart ausrissen, meine Wangen. Mein Gesicht verbarg ich nicht vor Schmähungen und Speichel.
1: Die heilige Clara schreibt: Schau auf deinen Bräutigam, schöner als alle Menschenkinder, der um deines Heiles willen der geringste der Menschen geworden, verachtet, zerschlagen, am ganzen Körper von der Vielzahl der Geißelschläge wund, in Todesnot am Kreuz verscheidend. Auf ihn blicke hin, betrachte ihn, beschaue ihn, in Sehnsucht, ihm ähnlich zu werden.
0: Herr Jesus, du bist nach dem ersten Fall aufgestanden und hast deine Last weitergeschleppt. Wir bitten dich.
1: Erbarme dich über uns und über die ganze Welt.

0: Vierte Station, Jesus begegnet seiner Mutter. Wir beten dich an, Herr Jesus Christus, und preisen dich.
1: Denn durch dein heiliges Kreuz hast du die Welt erlöst.
0: Aus dem Buch Jesaja. Jetzt aber hat der Herr gesprochen, der mich schon im Mutterleib zu seinem Knecht gemacht hat, damit ich Jakob zu ihm heimführe und Israel bei ihm versammle. Und er sagte, ich mache dich zum Licht für die Völker, damit mein Heil bis an das Ende der Erde reicht.
1: Die heilige Clara schreibt, seiner liebsten Mutter hange fest an, die einen solchen Sohn geboren hat, den die Himmel nicht zu fassen vermochten, den hielt sie im verschlossenen Kämmerlein ihres Leibes umfangen und trug ihn im jungfräulichen Schoß. Wie ihn also die glorreiche Jungfrau der Jungfrauen leiblich getragen hast, so kannst auch du, indem du ihren Spuren, besonders ihrer Demut und Armut folgst, ihn immerfort geistlich in einem keuschen und jungfräulichen Leib tragen.
0: Herr Jesus, du sahst deine Mutter voller Leid am Kreuzweg stehen. Wir bitten dich.
1: Erbarme dich über uns und über die ganze Welt.

0: Fünfte Station. Simon von Cyrene hilft Jesus, das Kreuz tragen. Wir beten dich an, Herr Jesus Christus, und preisen dich.
1: Denn durch dein heiliges Kreuz hast du die Welt erlöst.
0: Aus dem Buch Jesus Sirach. Ich wandte mich nach allen Seiten und fand keinen Helfer. Ich spähte nach einem Beistand, doch keiner war da.
1: Die heilige Clara schreibt: Nach meinem Urteil bist du eine Helferin Gottes selbst. Du richtest die fallenden Glieder seines unaussprechlichen Leibes wieder auf.
0: Herr Jesus, du hast Simon von Cyrene als Helfer angenommen, mit dir das Kreuz zu tragen. Wir bitten dich.
1: Erbarme dich über uns und über die ganze Welt.

0: Sechste Station. Veronika reicht Jesus das Schweißtuch. Wir beten dich an, Herr Jesus Christus, und preisen dich.
1: Denn durch dein heiliges Kreuz hast du die Welt erlöst.
0: Aus dem Buch Jesaja. Er hatte keine schöne und edle Gestalt, so dass wir ihn anschauen mochten. Er sah nicht so aus, dass wir Gefallen fanden an ihm. Er wurde verachtet und von den Menschen gemieden. Ein Mann voller Schmerzen, mit Krankheit vertraut. Wie einer, vor dem man das Gesicht verhüllt, war er verachtet. Wir schätzten ihn nicht.
1: Die heilige Clara schreibt: Wenn eure Liebe ihm gehört, seid ihr keusch. Wenn ihr ihn festhaltet, werdet ihr noch reiner. Wenn ihr ihn angenommen habt, seid ihr Jungfrau. Seine Macht ist stärker, seine edle Art erhabener, sein Aussehen schöner, seine Liebe holder und alle seine Anmut feiner.
0: Herr Jesus, voll Güte hast du dein heiliges Angesicht im Schweißtuch der Veronika nachgebildet. Wir bitten dich.
1: Erbarme dich über uns und über die ganze Welt.

0: Siebente Station. Jesus fällt zum zweiten Mal unter dem Kreuz. Wir beten dich an, Herr Jesus Christus, und preisen dich.
1: Denn durch dein heiliges Kreuz hast du die Welt erlöst.
0: Aus dem Buch Jesaja. Zu unserem Heil lag die Strafe auf ihm. Durch seine Wunden sind wir geheilt. Wir hatten uns alle verirrt wie Schafe. Jeder ging für sich seinen Weg. Doch der Herr lud auf ihn die Schuld von uns allen.
1: Die heilige Clara schreibt: Schau auf ihn, der auf sich genommen hat, um deinetwillen verachtet zu werden, und folge ihm als eine, die in der Welt verachtet geworden ist, um seinetwillen.
0: Herr Jesus, im Übermaß der Schmerzen bist du ein zweites Mal für uns unter dem Kreuz zu Boden gesunken. Wir bitten dich.
1: Erbarme dich über uns und über die ganze Welt.

0: Achte Station. Jesus begegnet den weinenden Frauen. Wir beten dich an, Herr Jesus Christus, und preisen dich.
1: Denn durch dein heiliges Kreuz hast du die Welt erlöst.
0: Aus den Klageliedern. Wie dürfte denn ein Lebender klagen, ein Mann über die Folgen seiner Sünden? Prüfen wir unsere Wege, erforschen wir sie. Und kehren wir um zum Herrn.
1: Die heilige Klara schreibt: Stelle dein Denken vor den Spiegel der Ewigkeit, stelle deine Seele in den Glanz der Glorie, stelle dein Herz vor das Bild der göttlichen Wesenheit und forme deine ganze Person durch die Beschauung in das Bild seiner Gottheit um.
0: Herr Jesus, mitten im eigenen Leid hast du an all die kommende Not der Mütter und Kinder deines Volkes gedacht. Wir bitten dich.
1: Erbarme dich über uns und über die ganze Welt.

0: den man mir angetan.
1: Die heilige Clara schreibt: Als dieser Spiegel selbst ans Kreuz geheftet wurde, mahnte er die Vorübergehenden an das, was sie erwägen sollten, mit den Worten: Ihr alle, die ihr des Weges vorüberzieht, merkt auf und seht, ob ein Schmerz ist gleich meinem Schmerz. Wir sollten ihm antworten, der da ruft und klagt, eins mit ihm in Stimme und Geist. Stets werde ich dessen eingedenk sein, und meine Seele wird dahinschwinden in mir. In der Glut dieser Liebe mögest du immer stärker entbrennen.
0: Herr Jesus, du bist ein drittes Mal unter der Last unserer Sünden zu Boden gestürzt und hast dich wieder aufgerafft. Wir bitten dich,
1: erbarme dich über uns und über die ganze Welt.

0: Zehnte Station. Jesus wird seiner Kleider beraubt. Wir beten dich an, Herr Jesus Christus, und preisen dich.
1: Denn durch dein heiliges Kreuz hast du die Welt erlöst.
0: Aus dem Buch Jesaja. Warum aber ist dein Gewand so rot? Ist dein Kleid wie das eines Mannes, der die Kälter tritt? Ich allein trat die Kälter, von den Völkern war niemand dabei. Da zertrat ich sie voll Zorn, zerstampfte sie in meinem Grimm. Ihr Blut spritzte auf mein Gewand und befleckte meine Kleider.
1: Die heilige Clara schreibt: Betrachte die Niedrigkeit, zumindest die selige Armut, die unzähligen Anstrengungen und Mühen, die er um der Erlösung des Menschengeschlechtes willen auf sich genommen hat.
0: Herr Jesus, du hast auch die letzte Schmach des Verbrechertodes für uns tragen wollen. Wir bitten dich.
1: Erbarme dich über uns und über die ganze Welt.

0: Elfte Station. Jesus wird an das Kreuz genagelt. Wir beten dich an, Herr Jesus Christus, und preisen dich.
1: Denn durch dein heiliges Kreuz hast du die Welt erlöst.
0: Aus dem Buch Jesaja. Er wurde misshandelt und niedergedrückt, aber er tat seinen Mund nicht auf. Wie ein Lamm, das man zum Schlachten führt, und wie ein Schaf angesichts seiner Scherer, so tat auch er seinen Mund nicht auf. Durch Haft und Gericht wurde er dahingerafft. Doch wen kümmerte sein Geschick? Er wurde vom Land der Lebenden abgeschnitten und wegen der Verbrechen seines Volkes zu Tode getroffen.
1: Die heilige Clara schreibt: Versenke dich schauend in die unaussprechliche Liebe, mit der er am Holz des Kreuzes leiden und des schimpflichsten Todes sterben wollte.
0: Herr Jesus, du hast dich für uns ans Kreuz nageln lassen. Wir bitten dich.
1: Erbarme dich über uns und über die ganze Welt.

0: 12. Station. Jesus stirbt am Kreuz. Wir beten dich an, Herr Jesus Christus, und preisen dich.
1: Denn durch dein heiliges Kreuz hast du die Welt erlöst.
0: Aus dem Buch der Psalmen. Mein Gott, warum hast du mich verlassen? Bist fern meinem Schreien, den Worten meiner Klage. Ich aber bin ein Wurm und kein Mensch. Der Leute Spott, vom Volk verachtet. Alle, die mich sehen, verlachen mich, verziehen die Lippen, schütteln den Kopf. Sie durchbohren mir Hände und Füße. Man kann all meine Knochen zählen. Sie gaffen und weiden sich an mir.
1: Die heilige Clara schreibt: Wenn du mit ihm leidest, wirst du mit ihm herrschen. Wenn du mit ihm trauerst, wirst du dich mit ihm freuen. Wenn du mit ihm am Kreuz der Bedrängnis stirbst, wirst du im Glanz der Heiligen mit ihm die himmlischen Wohnungen besitzen.
0: Herr Jesus, dem Willen des Vaters gehorsam, bist du am Kreuz für das Heil der Menschen gestorben. Wir bitten dich.
1: Erbarme dich über uns und über die ganze Welt.

0: 13. Station. Jesus wird vom Kreuz abgenommen und in den Schoß seiner Mutter gelegt. Wir beten dich an, Herr Jesus Christus, und preisen dich.
1: Denn durch dein heiliges Kreuz hast du die Welt erlöst.
0: Aus den Klageliedern. Wie soll ich dir zureden? Was dir gleichsetzen, du Tochter Jerusalem? Womit kann ich dich vergleichen? Wie dich trösten, Jungfrau, Tochter Zion? Dein Zusammenbruch ist groß wie das Meer. Wer kann dich heilen?
1: Die heilige Klara schreibt: Liebe Gott mit der ganzen Kraft deines Herzens und Jesus, seinen Sohn, der für uns Sünder gekreuzigt wurde. Niemals möge das Andenken an ihn in deinem Geist verlöschen. Bemühe dich, stets das Geheimnis des Kreuzes zu betrachten, auch das jammervolle Leiden der Mutter, die unter dem Kreuz stand. Bete und wache allezeit.
0: Herr Jesus, dein toter Leib wurde in den Schoß deiner Mutter gelegt. Wir bitten dich.
1: Erbarme dich über uns und über die ganze Welt.

0: 14. Station. Der heilige Leichnam Jesu wird in das Grab gelegt. Wir beten dich an, Herr Jesus Christus, und preisen dich.
1: Denn durch dein heiliges Kreuz hast du die Welt erlöst.
0: Aus dem Buch Jesaja. Nachdem er so vieles ertrug, erblickt er das Licht. Er sättigt sich an Erkenntnis. Mein Knecht, der Gerechte, macht die vielen gerecht. Er lädt ihre Schuld auf sich. Deshalb gebe ich ihm seinen Anteil unter den Großen, und mit den Mächtigen teilt er die Beute, weil er sein Leben dem Tod preisgab und sich unter die Verbrecher rechnen ließ. Denn er trug die Sünden von vielen und trat für die Schuldigen ein.
1: Die heilige Clara schreibt: Ja, wahrhaft glücklich, wem es gegeben ist, an diesem heiligen Gastmahl teilzunehmen, um mit allen Fasern des Herzens dem anzuhängen, dessen Schönheit alle seligen Scharen des Himmels ohne Unterlass bewundern, dessen Liebe anzieht, dessen Anblick erquickt, dessen Güte den Hunger stillt, dessen innige Liebe Erfüllung schenkt, an den zu denken, einem süßen Lichtstrahl gleicht, durch dessen Wohlgeruch die Toten wieder aufstehen, den herrlich zu schauen, die Seligkeit sein wird für alle Bürger des himmlischen Jerusalem, da er der Glanz der ewigen Herrlichkeit, der Schimmer des ewigen Lichtes und der Spiegel ohne Makel ist.
0: Herr Jesus, du hast das Schicksal des Grabes mit uns geteilt. Wir bitten dich.
1: Erbarme dich über uns und über die ganze Welt.

0: Vater unser im Himmel, geheiligt werde dein Name, dein Reich komme, dein Wille geschehe, wie im Himmel so auf Erden.
1: Unser tägliches Brot gib uns heute und vergib uns unsere Schuld, wie auch wir vergeben unseren Schuldigern. Und führe uns nicht in Versuchung, sondern erlöse uns von dem Bösen. Amen.
0: Gegrüßet seist du, Maria, voll der Gnade. Der Herr ist mit dir. Du bist gebenedeit unter den Frauen, und gebenedeit ist die Frucht deines Leibes, Jesus.
1: Heilige Maria, Mutter Gottes, bitte für uns Sünder, jetzt und in der Stunde unseres Todes. Amen.
0: Ehre sei dem Vater und dem Sohn und dem Heiligen Geist.
1: Wie im Anfang, so auch jetzt und alle Zeit und in Ewigkeit. Amen.
0: Im Namen des Vaters und des Sohnes und des Heiligen Geistes.
1: Amen.

0: Wir beteten den Kreuzweg mit Texten der heiligen Clara von Assisi. Für Sie am Mikrofon Maria Kotzis
1: und Wolfgang Reumüller.

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Bei den meisten zaubert allein die Nennung des Titels ein Lächeln aufs Gesicht. Während über die Generationen hinweg die Schwarz-Weiß-Verfilmung bekannt und beliebt ist, kennt kaum jemand die zugrunde liegenden Erzählungen, die Guareschi in mehreren Bänden veröffentlicht hat. Mit der Neuveröffentlichung einiger ausgewählter Geschichten aus Don Camillo und Peppone in der kleinen Bibliothek des Abendlandes wird diese Lücke geschlossen. 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Es liest für Sie Martin Ploderer.

Die Beichte. Don Camillo war ein Mensch von jener Sorte, die Haare auf den Zähnen hat. So ist einmal in der Gegend eine schmutzige Sache passiert. Alte Gutsbesitzer und Mägde waren darin verwickelt. Während der Messe hatte Don Camillo gerade eine im allgemeinen Ton gehaltene und völlig harmlose Predigt begonnen, als er plötzlich und ausgerechnet in der ersten Reihe der Gläubigen einen jener Unkeuschen erblickte. Da brannten ihm die Pferde durch. Er unterbrach seine nette kleine Ansprache, warf dem Christus vom Kruzifix auf dem Hauptaltar ein Tuch über den Kopf, so dass er nicht hören konnte, was folgen sollte, stemmte die beiden Fäuste in die Hüften und beendete die Rede auf seine Art. Und so donnernd war die Stimme, die sich dem Munde dieses Riesenmenschen entrang, und so grobe Dinge schmetterte er hinaus, dass die Kirchendecke bebte. Als die Zeit des Wahlkampfes kam, drückte Don Camillo sich natürlich mehrmals in dieser so klaren Art und Weise über die lokalen Vertreter der Linken aus, dass eines schönen Abends, gerade noch zwischen Licht und Finsternis, während Don Camillo von einem Weg in den Pfarrhof zurückkehrte, ein Brocken von einem Menschen hinter einem Zaun, wo er sich offensichtlich versteckt gehalten hatte, erschien, maskiert, und Don Camillo von hinten angriff. Er machte sich den Umstand zunutze, dass Don Camillo durch das Fahrrad behindert war, an dessen Lenkstange ein Korb mit 70 frischen Eiern aufgehängt war, und versetzte ihm mit einer Stange einen tönenden Schlag, worauf er, wie von der Erde verschlungen, verschwand. Don Camillo sagte niemandem etwas von diesem Vorfall. Im Pfarrhaus angelangt, nachdem er die Eier in Sicherheit gebracht hatte, ging er in die Kirche, um sich mit Christus zu beraten, so wie er immer in Augenblicken des Zweifelns zu tun pflegte. »Was soll ich tun?« fragte Don Camillo. »Schmiere dir den Rücken mit ein wenig Öl ein und sei still«, antwortete ihm Christus vom Hochaltar. »Man muss vergeben, wenn man uns beleidigt, das ist die Regel.« »Gut«, warf Don Camillo ein, »hier handelt es sich aber um Prügel, nicht um Beleidigung.« »Was willst du damit sagen?« erwiderte leise Jesus. »Sind vielleicht die dem Körper zugefügten Beleidigungen schmerzhafter als jene, die dem Geiste zugefügt werden?« »Einverstanden, Herr, du musst aber in Betracht ziehen, dass man, indem man einen deiner Diener prügelt, dich beleidigt. Mir geht es viel mehr um dich als um mich.« »War ich vielleicht nicht noch mehr ein Diener Gottes als du? Und habe ich nicht auch jenem verziehen, der mich gekreuzigt hat?« »Mit dir kann man nicht reden«, schloss Don Camillo. »Du hast immer recht. Dein Wille geschehe. Wir werden verzeihen. Erinnere dich aber, dass du die Verantwortung zu tragen haben wirst, wenn diese Verbrecher durch mein Schweigen ermutigt werden und mir eines schönen Tages meinen dummen Kürbiskopf einschlagen. Ich könnte dir Stellen aus dem Alten Testament anführen.« »Don Camillo, mir kommst du mit dem Alten Testament, bitte. Ich übernehme die volle Verantwortung. Und übrigens, unter uns ein wenig Prügel stehen dir gut. So wirst du lernen, in meinem Hause keine Politik zu treiben.« Don Camillo hatte also verziehen. Eines blieb ihm aber im Halse stecken wie eine Fischgräte. Die Neugierde, wer es nur gewesen sein könnte, der ihn geprügelt hatte. Die Zeit verging und ein Abend kam, an dem Don Camillo noch zu später Stunde im Beichtstuhl saß und durch das Gitter das Gesicht des Häuptlings der extremen Linken, Peppone, erkannte. Peppone im Beichtstuhl, das war ein Ereignis, bei dem einem der Mund offen stehen bleiben musste. Don Camillo strahlte. »Gott sei mit dir, lieber Bruder, mit dir mehr als mit irgendjemandem, weil du mehr als die anderen seinen Segen notwendig hast. Es muss schon lange her sein, dass du das letzte Mal gebeichtet hast.« »Es war 1918«, antwortete Peppone. »Stell dir nur alle die Sünden vor, die du in diesen 30 Jahren mit all deinen heidnischen Gedanken im Kopf begangen hast.« »Na ja, es sind schon so manche«, seufzte Peppone. »Zum Beispiel?« »Zum Beispiel, vor 2 Monaten habe ich sie geprügelt.« »Ernste Sache«, antwortete Don Camillo.
Indem du einen Diener Gottes beleidigt hast, fügtest du Gott selbst eine Beleidigung zu. Ich habe es bereut, rief Pepone. Außerdem habe ich sie nicht als einen Diener Gottes, sondern als einen politischen Gegner geprügelt. Es war ein Moment der Schwäche. Außer dieser und der Zugehörigkeit zu deiner teuflischen Partei hast du noch andere schwere Sünden zu beichten? Pepone schüttete den Sack aus. Alles in allem war es nicht viel, und Don Camillo fertigte ihn mit 20 Vaterunser und Ave Maria ab. Als dann Pepone an der Kommunionbank kniete, um seine Buße abzubeten, fiel auch Don Camillo vor dem Kruzifix auf die Knie. »Jesus«, sagte er, »verzeih mir, aber ich hau ihm einen herunter.« »Denke nicht einmal daran«, antwortete Jesus. »Ich habe ihm vergeben. Du musst ihm auch vergeben. Im Grunde genommen ist er ein braver Mensch.« »Jesus, traue diesen Roten nicht. Sie sind furchtbar heimtückisch. Schau ihn dir gut an. Hat er nicht ein Räubergesicht?« »Ein Gesicht wie alle anderen. Don Camillo, in dein Herz hat sich Gift eingeschlichen.« »Jesus, wenn ich dir je gut und mit Hingabe gedient habe, dann bitte ich um diese eine Gnade. Lass es wenigstens zu, dass ihm dieser Leuchter auf den Nacken fällt. Was ist schon so ein Leuchter, mein Jesus?« »Nein«, antwortete Jesus, »deine Hände sind zum Segnen, nicht zum Schlagen da.« Don Camillo seufzte, er verbeugte sich und verließ den Altar. Er wandte sich dann noch einmal um, um sich zu bekreuzigen, und befand sich so gerade hinter Pepones Rücken, während dieser kniend ganz im Gebet versunken war. »In Ordnung«, flüsterte Don Camillo, indem er die Hände faltete und zu Jesus hinaufschaute. »Die Hände sind zum Segnen da, nicht aber die Füße.« »Auch das ist wahr«, sagte Jesus vom Hochaltar, »aber ich bitte dich, Don Camillo, nur einen.« Der Fußtritt traf wie ein Blitz. Pepone steckte ihn, ohne mit der Wimper zu zucken, ein und stand dann auf und seufzte erleichtert. 10 Minuten warte ich schon darauf«, sagte er. »Jetzt fühle ich mich viel besser.« »Ich auch«, rief Don Camillo, und sein Herz war jetzt leicht und rein wie der heitere Himmel. Jesus sagte nichts. Man sah ihm aber an, dass auch er zufrieden war.

0: Die Taufe. Ein Mann und zwei Frauen traten plötzlich in die Kirche. Eine der beiden Frauen war die angetraute Gattin Pepones, des Führers der Roten. Don Camillo, der hoch oben auf einer Leiter stand und die Aureole des heiligen Josef mit Sidol behandelte, drehte sich um und fragte, was sie von ihm wollten. »Es ist ein Kind zu taufen«, sagte der Mann. Und eine der Frauen zeigte ein Wäschebündel mit einem Neugeborenen darin. »Von wem ist es?« fragte Don Camillo, die Leiter verlassend. »Von mir«, antwortete Pepones Gattin. »Und deinem Mann?« erkundigte sich Don Camillo. »Natürlich. Von wem sonst? Von Ihnen vielleicht?« antwortete Pepones Gattin trocken. »Kein Grund zur Aufregung«, bemerkte Don Camillo, indem er seine Schritte zur Sakristei richtete. »Was weiß ich, hat man denn nicht gesagt, dass in eurer Partei freie Liebe Mode ist?« Am Hauptaltar vorbeigehend beugte Don Camillo das rechte Knie und blickte aus einem Augenwinkel hinauf zum gekreuzigten Christus. »O Herr, hast du gehört? Hab ich's dieser Gottlosen gesagt?« »Rede keinen Unsinn, Don Camillo«, antwortete Christus streng. »Wenn sie gottlos wären, würden sie ihre Kinder nicht zur Taufe herbringen. Hätte dir Pepones Gattin eine Ohrfeige gegeben, hättest du sie wohl verdient.« »Hätte mir Pepones Gattin eine Ohrfeige gegeben, hätte ich sie alle drei am Kragen gepackt und...« »Und?« fragte Jesus streng. »Nichts, nur so«, antwortete Don Camillo und entfernte sich eilig. »Don Camillo, nimm dich in Acht«, ermahnte ihn Jesus. Don Camillo zog die Kirchengewänder an und stellte sich zum Taufbecken. »Wie wollt ihr ihn nennen?«, fragte Don Camillo Pepones Gattin. »Lenin Libero Antonio«, erwiderte diese. »Lass ihn in Russland taufen«, sagte Don Camillo ruhig und deckte das Taufbecken wieder zu. Don Camillo hatte Hände groß wie Schaufeln und die drei gingen, ohne ein Wort zu sagen. Don Camillo versuchte, in die Sakristei zu schlüpfen, Christi Stimme nagelte ihn aber fest. »Don Camillo, du hast wieder etwas sehr Schlechtes getan. Geh, rufe die Leute zurück und taufe das Kind.« »Jesus«, antwortete Don Camillo, »bedenke, dass die Taufe keine Komödie ist. Die Taufe ist eine heilige Sache. Die Taufe...« »Don Camillo«, unterbrach ihn Christus, »wen willst du denn belehren, was die Taufe ist? Mich vielleicht, der sie eingesetzt hat? Ich sage dir, dass du einen bösen Streich gespielt hast. Stell dir nur vor, stirbt das Kind jetzt, wird es deine Schuld sein, wenn es nicht in den Himmel kommt.« »Jesus, bitte, nur nicht so tragisch«, erwiderte Don Camillo. »Warum sollte es denn sterben? Es ist weiß und rot wie eine Rose.« »Das besagt noch nichts«, ermahnte ihn Christus. »Es kann ihm ein Ziegel auf den Kopf fallen, es kann einen Schlaganfall erleiden. Du hättest es taufen müssen.« Don Camillo breitete die Arme aus. »Jesus, bitte, bedenke einen Moment. Wenn man sicher wäre, dass es später einmal in die Hölle kommt, könnte man's noch machen. Aber obwohl es der Sohn eines großen Taugenichts ist, ist es nicht ausgeschlossen, dass es eines Tages dir im Paradies zur Last fällt. Und dann sag mir bitte, wie kann ich denn gestatten, dass zu dir ins Paradies Leute kommen, die Lenin heißen? Ich habe es für den guten Ruf des Himmels gemacht.«
1: »Für den guten Ruf des Himmels sorge ich«, rief Jesus, wie unangenehm belästigt, Don Camillo zu. »Was mich interessiert, ist, ob jemand ein anständiger Mensch ist. Ob er Lenin oder Botone heißt, ist mir gleich. Du hättest höchstens diesen Leuten vor Augen führen können, dass es später für die Kinder, sind sie erst groß, sehr unangenehm sein kann, solch unmögliche Namen zu tragen.«
0: »Ist schon gut«, antwortete Don Camillo. »Ich habe nie recht. Ich werde versuchen, es wieder gut zu machen.« In diesem Moment betrat jemand die Kirche. Es war Pepone allein, mit dem Kind auf dem Arm. Pepone schloss das Kirchentor und schob den Riegel vor.
1: »Ich gehe nicht weg von hier«, sagte er, »solange mein Sohn nicht auf den Namen getauft ist, den ich will.«
0: Siehst du, o Gott, murmelte lächelnd Don Camillo, so sind diese Leute. Man ist von den heiligsten Absichten erfüllt und schau, wie sie einen behandeln. Versetze dich in seine Haut, erwiderte Christus. Man kann diese Anschauung zwar nicht billigen, aber man kann sie verstehen. Don Camillo schüttelte den Kopf. Ich gehe hier nicht weg, solange mein Sohn nicht auf den Namen getauft ist, den ich will, wiederholte Peppone, legte das Bündel mit dem Kind auf eine Bank, zog die Jacke aus, krempelte die Ärmel auf und näherte sich drohend. Jesus, betete Don Camillo, ich verlasse mich auf dich. Wenn du es für gerecht erachtest, dass einer deiner Priester der Gewalt der Laien weicht, ich weiche. Aber auf jeden Fall sei nicht traurig, wenn sie mir morgen ein Kalb bringen und mich zwingen, es zu taufen, du weißt es. Man darf keine Präzedenzfälle schaffen. Gut, antwortete Christus. Du musst versuchen, es ihm verständlich zu machen. Und wenn dieser da mir eine herunterhaut? Nimm sie, Don Camillo. Ertrage. Leide, wie ich es getan. Da wandte sich Don Camillo um. In Ordnung, Peppone, sagte er. Das Kind wird getauft. Aber nicht auf den verfluchten Namen. Don Camillo, murmelte Peppone. Denken Sie daran, dass ich sehr empfindlich bin, seitdem ich damals im Gebirge eine Kugel in meinen Hintern traf. Versetzen Sie keine zu niedrig angesetzten Hiebe, oder ich beginne, mit dieser Bank zu schlagen. Sei ruhig, Peppone, ich werde dich schon am Oberteil zurechtbiegen, antwortete Don Camillo und versetzte ihm eine Maurerohrfeige hinters Ohr. Sie waren zwei Riesen mit Armen wie aus Stahl und die Ohrfeigen pfiffen durch die Luft. Nach 20 Minuten schweigsamen und wilden Kampfes hörte Don Camillo eine Stimme hinter seinem Rücken. Fest, Don Camillo, einen Hieb auf den Unterkiefer. Es war Christus vom Hauptaltar. Don Camillo feuerte auf den Unterkiefer. Peppone streckte sich auf dem Boden aus. Peppone blieb gute 10 Minuten in seiner ganzen Länge ausgestreckt liegen, stand dann auf, tastete sein Kinn ab, knöpfelte die Ärmel zu, zog die Jacke an, knotete sein rotes Halstuch und nahm das Kind auf den Arm. Im Kirchengewand wartete Don Camillo standhaft wie eine Telegraphenstange vor dem Taufbecken. Peppone näherte sich langsam. »Wie werden wir ihn nennen?«, fragte Don Camillo. »Camillo Libero Antonio«, murmelte Peppone. Don Camillo schüttelte den Kopf. »Nein, nennen wir ihn lieber Libero Camillo Lenin«, sagte er. »Ja, auch Lenin. Wenn nämlich ein Camillo dabei ist, können die anderen nichts mehr anrichten.« »Amen«, murmelte Peppone und tastete noch einmal sein Kinn ab. Als alles fertig war, ging Don Camillo am Altar vorbei. Christus sagte lächelnd, »Don Camillo, ich muss schon sagen, von Politik verstehst du mehr als ich.« »Von Schlägen auch«, antwortete Don Camillo, sehr stolz, eine große Beule auf der Stirn gleichgültig betastend.

Sie hörten aus dem Buch Don Camillo und Pepone von Giovannino Guareschi. Neu aufgelegt in deutscher Sprache und erschienen im B&B Verlag Heiligenkreuz im 10. Band der kleinen Bibliothek des Abendlandes. Gelesen hat für Sie Martin Ploderer.

Es sind Finsternisse entstanden, als der Herr Jesus gekreuzigt wurde. Um die 9. Stunde rief er mit lauter Stimme: mein Gott, warum hast du mich verlassen? Und mit geneigtem Haupt gab er seinen Geist auf. Wir beten dich an, Herr Jesus Christus, und preisen dich, denn durch dein heiliges Kreuz hast du die Welt erlöst. Heiliger Gott, du hast deinen Sohn der Schmach des Kreuzes unterworfen, um uns der Gewalt des Bösen zu entreißen. Gib uns die Gnade, dass auch wir deinem Willen gehorchen und einst in Herrlichkeit auferstehen. Darum bitten wir dich durch ihn, Christus, unseren Herrn. Wir danken dir, Herr Jesus Christ, dass du für uns gestorben bist. Ach, lass dein Kreuz und deine Pein an uns doch nicht verloren sein.

Barmherziger Jesus, im Augenblick deines Kreuzestodes für uns bete ich dich an und lobpreise dich und bitte, umfasse mit deiner unerschöpflichen Barmherzigkeit die ganze Menschheit, besonders die armen Sünder und die Sterbenden. Amen. Wir beten nun den Barmherzigkeitsrosenkranz. Gerne können Sie, liebe Zuhörer, mitbeten hier auf Sendung unter der Nummer 0720 578 578. Falls Sie uns von außerhalb Österreichs zuhören, 0043 720 578 578.

0: Im Namen des Vaters und des Sohnes und des Heiligen Geistes.
1: Amen.
0: Vater unser im Himmel, geheiligt werde dein Name, dein Reich komme, dein Wille geschehe, wie im Himmel, so auf Erden.
1: Unser tägliches Brot gib uns heute und vergib uns unsere Schuld, wie auch wir vergeben unseren Schuldigen. Und führe uns nicht in Versuchung, sondern erlöse uns von dem Bösen. Amen.
0: Gegrüßet seist du, Maria, voll der Gnade. Der Herr ist mit dir. Du bist gebenedeit unter den Frauen, und gebenedeit ist die Frucht deines Leibes, Jesus.
1: Heilige Maria, Mutter Gottes, bitte für uns Sünder, jetzt und in der Stunde unseres Todes. Amen.
0: Ich glaube an Gott, den Vater, den Allmächtigen, den Schöpfer des Himmels und der Erde, und an Jesus Christus, seinen eingeborenen Sohn, unseren Herrn, empfangen durch den Heiligen Geist, geboren von der Jungfrau Maria, gelitten unter Pontius Pilatus, gekreuzigt, gestorben und begraben, hinabgestiegen in das Reich des Todes, am dritten Tage auferstanden von den Toten, aufgefahren in den Himmel. Er sitzt zur Rechten Gottes, des allmächtigen Vaters. Von dort wird er kommen, zu richten die Lebenden und die Toten.
1: Ich glaube an den Heiligen Geist, an die heilige katholische Kirche, Gemeinschaft der Heiligen, Vergebung der Sünden, Auferstehung der Toten und das ewige Leben. Amen.

0: Ewiger Vater, ich opfere dir auf den Leib und das Blut, die Seele und die Gottheit deines über alles geliebten Sohnes, unseres Herrn Jesus Christus.
1: Zur Verzeihung unserer Sünden und der Sünden der ganzen Welt.
0: Durch sein schmerzhaftes Leiden.
1: Hab Erbarmen mit uns und mit der ganzen Welt.
0: Durch sein schmerzhaftes Leiden.
1: Hab Erbarmen mit uns und mit der ganzen Welt.
0: Durch sein schmerzhaftes Leiden.
1: Hab Erbarmen mit uns und mit der ganzen Welt.
0: Durch sein schmerzhaftes Leiden.
1: Hab Erbarmen mit uns und mit der ganzen Welt.
0: Durch sein schmerzhaftes Leiden.
1: Hab Erbarmen mit uns und mit der ganzen Welt.
0: Durch sein schmerzhaftes Leiden.
1: Hab Erbarmen mit uns und mit der ganzen Welt.
0: Durch sein schmerzhaftes Leiden.
1: Hab Erbarmen mit uns und mit der ganzen Welt.
0: Durch sein schmerzhaftes Leiden.
1: Hab Erbarmen mit uns und mit der ganzen Welt.
0: Durch sein schmerzhaftes Leiden.
1: Hab Erbarmen mit uns und mit der ganzen Welt.
0: Durch sein schmerzhaftes Leiden.
1: Hab Erbarmen mit uns und mit der ganzen Welt.

0: Ewiger Vater, ich opfere dir auf den Leib und das Blut, die Seele und die Gottheit deines über alles geliebten Sohnes, unseres Herrn Jesus Christus.
1: Zur Sühne für unsere Sünden und für die Sünden der ganzen Welt.
0: Durch sein schmerzhaftes Leiden.
1: Hab Erbarmen mit uns und mit der ganzen Welt.
0: Durch sein schmerzhaftes Leiden.
1: Hab Erbarmen mit uns und mit der ganzen Welt.
0: Durch sein schmerzhaftes Leiden.
1: Hab Erbarmen mit uns und mit der ganzen Welt.
0: Durch sein schmerzhaftes Leiden.
1: Hab Erbarmen mit uns und mit der ganzen Welt.
0: Durch sein schmerzhaftes Leiden.
1: Hab Erbarmen mit uns und mit der ganzen Welt.
0: Durch sein schmerzhaftes Leiden.
1: Hab Erbarmen mit uns und mit der ganzen Welt.
0: Durch sein schmerzhaftes Leiden.
1: Hab Erbarmen mit uns und mit der ganzen Welt.
0: Durch sein schmerzhaftes Leiden.
1: Hab Erbarmen mit uns und mit der ganzen Welt.
0: Durch sein schmerzhaftes Leiden.
1: Hab Erbarmen mit uns und mit der ganzen Welt.
0: Durch sein schmerzhaftes Leiden.
1: Hab Erbarmen mit uns und mit der ganzen Welt.

0: Ewiger Vater, ich opfere dir auf den Leib und das Blut, die Seele und die Gottheit deines über alles geliebten Sohnes, unseres Herrn Jesus Christus.
1: Für Sühne für unsere Sünden und für die Sünden der ganzen Welt.
0: Durch sein schmerzhaftes Leiden.
1: Hab Erbarmen mit uns und mit der ganzen Welt.
0: Durch sein schmerzhaftes Leiden.
1: Hab Erbarmen mit uns und mit der ganzen Welt.
0: Durch sein schmerzhaftes Leiden.
1: Hab Erbarmen mit uns und mit der ganzen Welt.
0: Durch sein schmerzhaftes Leiden.
1: Hab Erbarmen mit uns und mit der ganzen Welt.
0: Durch sein schmerzhaftes Leiden.
1: Hab Erbarmen mit uns und mit der ganzen Welt.
0: Durch sein schmerzhaftes Leiden.
1: Hab Erbarmen mit uns und mit der ganzen Welt.
0: Durch sein schmerzhaftes Leiden.
1: Hab Erbarmen mit uns und mit der ganzen Welt.
0: Durch sein schmerzhaftes Leiden.
1: Hab Erbarmen mit uns und mit der ganzen Welt.
0: Durch sein schmerzhaftes Leiden.
1: Hab Erbarmen mit uns und mit der ganzen Welt.
0: Durch sein schmerzhaftes Leiden.
1: Hab Erbarmen mit uns und mit der ganzen Welt.

0: Ewiger Vater, ich opfere dir auf den Leib und das Blut, die Seele und die Gottheit deines über alles geliebten Sohnes, unseres Herrn Jesus Christus.
1: Zur Sühne für unsere Sünden und für die Sünden der ganzen Welt.
0: Durch sein schmerzhaftes Leiden.
1: Hab Erbarmen mit uns und mit der ganzen Welt.
0: Durch sein schmerzhaftes Leiden.
1: Hab Erbarmen mit uns und mit der ganzen Welt.
0: Durch sein schmerzhaftes Leiden.
1: Hab Erbarmen mit uns und mit der ganzen Welt.
0: Durch sein schmerzhaftes Leiden.
1: Hab Erbarmen mit uns und mit der ganzen Welt.
0: Durch sein schmerzhaftes Leiden.
1: Hab Erbarmen mit uns und mit der ganzen Welt.
0: Durch sein schmerzhaftes Leiden.
1: Hab Erbarmen mit uns und mit der ganzen Welt.
0: Durch sein schmerzhaftes Leiden.
1: Hab Erbarmen mit uns und mit der ganzen Welt.
0: Durch sein schmerzhaftes Leiden.
1: Hab Erbarmen mit uns und mit der ganzen Welt.
0: Durch sein schmerzhaftes Leiden.
1: Hab Erbarmen mit uns und mit der ganzen Welt.
0: Durch sein schmerzhaftes Leiden.
1: Hab Erbarmen mit uns und mit der ganzen Welt.

0: Ewiger Vater, ich opfere dir auf den Leib und das Blut, die Seele und die Gottheit deines über alles geliebten Sohnes, unseres Herrn Jesus Christus. Zur Sühne für unsere Sünden und für die Sünden der ganzen Welt, durch sein schmerzhaftes Leiden.
1: Hab Erbarmen mit uns und der ganzen Welt.
0: Durch sein schmerzhaftes Leiden.
1: Hab Erbarmen mit uns und mit der ganzen Welt.
0: Durch sein schmerzhaftes Leiden.
1: Hab Erbarmen mit uns und mit der ganzen Welt.
0: Durch sein schmerzhaftes Leiden.
1: Hab Erbarmen mit uns und mit der ganzen Welt.
0: Durch sein schmerzhaftes Leiden.
1: Hab Erbarmen mit uns und mit der ganzen Welt.
0: Durch sein schmerzhaftes Leiden.
1: Hab Erbarmen mit uns und mit der ganzen Welt.
0: Durch sein schmerzhaftes Leiden.
1: Hab Erbarmen mit uns und mit der ganzen Welt.
0: Durch sein schmerzhaftes Leiden.
1: Hab Erbarmen mit uns und mit der ganzen Welt.
0: Durch sein schmerzhaftes Leiden.
1: Hab Erbarmen mit uns und mit der ganzen Welt.
0: Durch sein schmerzhaftes Leiden.
1: Hab Erbarmen mit uns und mit der ganzen Welt.
0: Heiliger Gott, heiliger starker Gott, heiliger unsterblicher Gott.
1: Hab Erbarmen mit uns und mit der ganzen Welt.
0: Heiliger Gott, heiliger starker Gott, heiliger unsterblicher Gott.
1: Hab Erbarmen mit uns und mit der ganzen Welt.
0: Heiliger Gott, heiliger starker Gott, heiliger unsterblicher Gott.
1: Hab Erbarmen mit uns und mit der ganzen Welt.
0: Wo Blut und Wasser aus dem Herzen Jesu als Quelle der Barmherzigkeit für uns entströmt.
1: Jesus, wir vertrauen auf dich.
0: Im Namen des Vaters und des Sohnes und des Heiligen Geistes.
1: Amen.

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0: Herzlich willkommen bei Spirit. Vergeben, das klingt einfach. Doch wer es versucht hat, weiß, es gehört zu den schwersten Entscheidungen im Leben. Mein heutiger Gast nennt die Vergebung das Herz des Evangeliums. Für ihn ist sie der Schlüssel zur Heilung, nicht nur zwischen Menschen, sondern auch zwischen Mensch und Gott. Warum Vergebung so herausfordernd ist und zugleich so heilsam, darüber spreche ich jetzt mit Pater Anton Lesser. Herzlich willkommen.
1: Danke für die Einladung und danke für dieses Thema.
0: Sehr gerne, immer wieder. Pater Anton, warum ist die Unversöhnlichkeit eine der größten geistlichen Blockaden überhaupt?
1: Erlauben Sie mir, das Thema noch ein wenig einzuordnen. Erlösung hat damit zu tun, in die Wirklichkeit, in die Wahrheit Gottes zu finden und die Wahrheit im eigenen Leben, die Wirklichkeit zuzulassen und das zueinander zu führen. Es sind eigentlich 7 Schritte, so möchte ich sagen, die zur Erlösung führen. Das erste ist einmal ein wirkliches Gottesbild zu haben. Wir glauben, Gott ist die Liebe. Er ist der Quell meines Lebens, der Vollender meines Lebens. Er allein hat den Plan und die Fähigkeit, mich in Heiligkeit und in Ganzheit zu vollenden. Ihm will ich begegnen, aus ihm will ich leben. Dann kommt die zweite Stufe, wo ich zulasse und anschaue, was ist jetzt defizitär? Alle Ängste, alle Nöte, alle Verletzungen, alles Leid, alle eigene Schuld. Ich will das sehen, weil das bedarf der Heilung. Und die Liebe Gottes, die erste Stufe, ist die Grundlage dafür, dass ich das alles anschauen kann. Eigene Schuld, die Schuld Fremder an mir, alles, was hier geschehen ist. Dann kommt der dritte Schritt. Und hier kommen wir zu dem Punkt, ich möchte allen alles ganz vergeben. Ich möchte zulassen, dass Gott das tut, was wir in jeder Messe bekennen. Das ist das Lamm Gottes, das die Schuld, die Sünde der Welt hinausträgt. Ich möchte, dass Gott die Sünde, meine eigene, und die Sünde dessen, der an mir schuldig geworden ist, hinausträgt aus meinem Leben, aus meiner Lebenswirklichkeit, aus meiner Existenz. Das will ich und das lasse ich zu. Und da sagt Gott uns, wenn du nicht vergibst, dann wird dir deine Schuld auch nicht vergeben. Das nimmt aus dem Matthäusevangelium. Wir beten sie nicht dem Vater unser, wo wir sagen, Vater, vergib uns unsere Schuld, wie auch wir unseren Schuldigen vergeben haben. Das heißt, Jesus und Erlösung annehmen, zuzulassen, dass er wirklich alle Schuld trägt am Kreuz und wegschafft. Wenn das geschehen ist, dann kommt die vierte Stufe. Jetzt schaue ich auf alles, was ist. Ich nehme mein Leben an, so wie es ist. Die fünfte Stufe, ich verzichte auf das, was nicht ist. Und dann komme ich dorthin, dass ich Jesus bitte, er möge mich erlösen. Und die letzte Stufe wäre, füllen mit seiner Liebe für alle Menschen, mit denen ich zu tun hatte. Dann ist, wenn ich diese Stufen so durchlaufe, dann komme ich an bei dem, was Erlösung ist. Und jetzt ist als ein Element, und deshalb haben Sie das richtig aus meinen Vorträgen herausgenommen, das nicht vergeben können oder nicht vergeben wollen, das ist ein Gnadenfresser ersten Ranges, würde ich sagen. Also wenn ich das nicht zulasse, halte ich Böses und Unerlöstes in meinem Herzen fest. Mhm. Sie haben auch schon richtig gesagt, es ist oft etwas, was uns nicht leicht möglich wird.
0: Mhm. Gibt es denn Anzeichen dafür in meinem Leben, an denen ich erkennen kann, dass ich innerlich noch nicht vergeben habe?
1: Mhm. Ich pflege zu sagen, Sie haben dann vergeben, wenn Sie dieses Faktum nicht mehr benennen und nicht mehr als Argument verwenden dafür, warum Sie unglücklich sind, warum Sie sich schlecht verhalten, warum es Ihnen schlecht geht. Erst dann, wenn Sie das nicht mehr gebrauchen als Entschuldigung für etwas Defizitäres in Ihrem Verhalten, dann haben Sie es vergeben.

0: Und hier ist etwas ganz wichtig. Vergeben heißt niemals schönreden. Vergeben heißt nicht zu relativieren. Ja, mein Vater ist selber geschlagen worden. Der konnte nicht anders, hat mich auch geschlagen. Das ist nicht der Weg. Ich schaue das Faktum an und ich gebe das Faktum Jesus. Vergeben heißt Jesus geben. Ich gebe dir den Täter. Ich gebe dir die Tat oder die Unterlassung, die mich so verletzt hat. Und ich gebe dir meine Wunden. Durch deine Wunden bin ich geheilt. Ich will Erlösung. Ich sag's mal so. Mhm. Denn wichtig beim Vergeben ist nicht, was sie können, sondern wichtig beim Vergeben ist, was sie wollen. Verstehen Sie? Ich habe oft Leute kennengelernt, die waren so verletzt und betroffen, weil missbraucht, nicht über einmal, sondern Jahre, immer wieder niedergemacht. Da saß die Verwundung so tief. Ich kann mich erinnern an eine junge Frau, die mal vor mir saß und geschrien hat: Ich kann nicht, ich kann nicht, ich kann nicht. Und damals, der Heilige Geist war das wohl, hat mir gesagt, ich konnte ihr sagen: Es ist egal, was du kannst, sag, ich will. Sag Jesus, ich möchte vergeben, aber ich schaff's noch nicht, es tut so weh. Hilf mir. Und habe ich gesagt, das machst du jetzt jeden Tag, 5-mal. Jesus, ich will vergeben, aber ich schaff's noch nicht. Nach 2 Monaten kam es, sage ich, war damals noch Kaplan. Hey Kaplan, jetzt kann ich's. Und das war wirklich der Beginn der Heilung und der Erlösung. Also für den Menschen kommt es nicht darauf an, wozu er fähig ist, sondern was er will. Liebe im Willen, ja, noch nicht im Gefühl.
1: Viele Menschen klagen aber doch darüber, dass sie eine tote Gottesbeziehung haben oder dass sie zwar viel beten, aber nichts spüren, nichts passiert in ihnen. Hat das auch etwas mit Unversöhntheit zu tun?
0: Zweifelsohne. Das kann es, also es muss nicht so sein, aber es kann sein. Es kann viele Gründe haben, nicht? Das können eigene Verwundungen sein, das kann mit der eigenen Sozialisation etwas zu tun haben. Mir ist das jetzt viel später bewusst geworden. Ich hatte einen Vater, der war ein Charaktermensch. Er war streng irgendwie, aber hat uns geliebt. So war die Nähe zu einem Gottesbild, das etwas Absolutes repräsentiert, vor dem man Respekt hat, aber der mich dennoch liebt, nicht so weit. Ich durfte das in der Kindheit erleben. Verstehen Sie? Und das fördert natürlich etwas in mir. Aber es gibt auch Menschen, ich kann mich erinnern an einen jungen Mann, sein Vater wollte unbedingt, dass seine Mutter ihn abtreibt. Er hat sich geweigert, ihn anzunehmen, hat die Mutter verlassen, noch bevor sie das Kind geboren hat. Die wollte ihn auch später nicht sehen. Können Sie sich vorstellen, was der für ein Vaterbild in sich hat? Das ist ein Vaterbild, das der Heilung bedarf und der Erlösung. Also es gibt viele Gründe, warum meine Gottesbeziehung verstellt sein kann. Ein heißer Tipp, den habe ich oft Drogenleuten gegeben oder Menschen, die weit weg waren. Ich sage, sag 5-mal am Tag: Jesus, wenn es dich wirklich gibt und wenn du mich jetzt hörst und wenn du die Lösung meiner Probleme bist, wenn du mein Erlöser bist, dann bitte komm so in mein Leben, dass ich dich verstehe. Sag ihm das 5-mal am Tag über längere Zeit. Ich kann mir nicht vorstellen, dass du nicht irgendwie in Begegnungen findest, in Situationen, wo sich eine Tür öffnet. Also wir glauben ja wirklich, dass das eine Realität ist. Gott ist da. Und wo ich den Willen habe, ihm die Tür zu öffnen, auch wenn ich mit ihm nicht vertraut bin, dann wird er mich nicht ins Messer laufen lassen und nicht gottlos sterben lassen. Also hier mache ich jedem Mut, auch wenn es noch so trocken ist und so unmöglich scheint, sage: Jesus, wenn es dich gibt, dann komm in mein Leben so, dass ich dich verstehe. Ich möchte dir die Tür öffnen. Wenn du das Beste bist, was mir passieren kann, dann möchte ich dich kennenlernen. Und komm. Und bitte tun Sie das nicht halbherzig, sondern ganz.
1: Was hat eigentlich Fasten mit Vergebung zu tun? Kann ein aufrichtiges Fasten mir dabei helfen, Dinge, Erinnerungen loszulassen?
0: Also, es ist ja interessant, dass Jesus ein Wort gebraucht. Er schickt seine Apostel aus und seine Jünger, und dann kommen sie zurück und können gewisse Dämonen, also sie berichten, wie sie Dämonen austreiben konnten, wie sie Kranke geheilt haben, aber sie haben auch die Erfahrung gemacht, dass sie gewisse Dämonen nicht losbekommen haben. Und da sagt Jesus dann: Ja, es gibt Dämonen, die bekommt man nur mit Beten und Fasten los. Also das Fasten hat schon eine Wirkkraft, man soll es nicht magisch verstehen, aber da nehme ich etwas weg vom Ich und gebe etwas, das Gott segnet oft nicht. Also insofern, das Fasten kann sehr wohl helfen oder ich sage mal, die Tür zur Vergebung öffnen. Das glaube ich schon, ja.
1: Wir haben jetzt darüber gesprochen, wie ich mich als Christ der Vergebung öffnen kann, wie ich an mir selber arbeite. Aber da gibt es ja auch noch das Sakrament der Beichte. Gibt es da einen Unterschied zwischen der Vergebung, die ich mir bei einem Priester einhole, und der Vergebung, die ich mir im Gebet erringe?
0: Also jetzt zielen Sie ja ab auf die Vergebung in Gott.
1: Ja.
0: Die Lehre der Kirche ist so, dass eine vollkommene Liebesreue alle Sünden tilgt. Aber wann bin ich schon sicher, dass ich eine vollkommene Liebesreue habe? Hm. Da ist das Sakrament, die große Qualität im Sakrament besteht darin, dass sie mir Gewissheit gibt. Auch wenn meine Reue nicht vollständig ist, wenn es nur eine Angstreue ist, ich möchte mir das mit dem Himmel nicht verscherzen, dann habe ich im Sakrament einfach die fixe Zusage. Und wir sollten eines, glaube ich, nicht unterschätzen. In Johannes 20, 23, nachdem Jesus am Kreuz gestorben und auferstanden ist, erscheint er seinen Aposteln und sagt zu ihnen: Jetzt ist mir alle Macht gegeben, im Himmel und auf der Erde. Und er haucht sie an und sagt: Empfangt den Heiligen Geist. Wem ihr die Sünden nachlasst, dem sind sie nachgelassen, wem nicht, dem nicht. Also man könnte in dieser Perspektive sagen, die Frucht des Leidens, Sterbens und Auferstehens Jesu besteht darin, dass wir in seinem Namen Sünde aus der Welt schaffen können, dass wir sie vernichten können. Und deshalb, alle, die uns jetzt zusehen, nützen Sie das Sakrament der Lossprechung oder der Beichte, einfach weil es ein Annehmen ist dessen, was Jesus uns am Kreuz verdient hat. Also es ist Erlösung mit Zusage, dass es sicher ist, dass mir vergeben ist. Verstehen Sie, wenn Sie mit Ihrer Frau gestritten haben und Sie machen eine Reise nach Amerika, ja, Sie können darauf vertrauen, dass Ihre Frau Ihnen vergeben hat, nicht? Aber vollzogen wird es dann, wenn sie ihnen sagt: Du, es ist alles gut, ich habe dir vergeben. Und hier darf der Priester wirklich die Stellung Gottes einnehmen. Nicht? Er soll Arzt sein dabei, er soll der gute Hirte sein, er ist aber auch Richter. Das heißt, der Priester soll darüber ein Urteil treffen, ist das Gewissen richtig orientiert, weil ein Gewissen kann man verbilden. Ist ein Umkehrwille da? Denn wenn ich Sündenvergebung haben will, muss ich auch den Mut haben und den Willen umzukehren. Und er soll eine Medizin geben, die Buße. Ja? Also da übernimmt der Priester eine Stellung, die Christus ihm zugeordnet hat. Erlauben Sie mir noch einen letzten Gedanken. Jesus hat nicht einfach die Sünde aus der Welt geschafft, indem er gesagt hat, es ist nicht schlimm. Er geht vom Ungehorsam, den die Sünde darstellt, und er belastet sich ja mit der Sünde der Welt, zurück in den Gehorsam. Er tut Buße nach dem Ermessen des Vaters, nicht nach eigenem Ermessen. Ja, also im Gehorsam und aus Liebe trägt er die ganze Sünde der Welt. Und wir folgen ihm im Bußsakrament genau diesem Weg nach. Ich gehe vom Ungehorsam meiner Sünde zurück in den Gehorsam und tue deshalb nicht Buße nach meinem Ermessen, sondern nach dem Ermessen des Vaters. Und den repräsentiert hier der Priester. Weil Jesus wird am Ölberg sagen: Vater, wenn es möglich ist, lass den Kelch an mir vorbeigehen. Aber nicht wie ich will, sondern wie du willst. Er geht ganz zurück in den Gehorsam und gibt dem Vater den Gehorsam als Mensch, den die Menschen ihm schuldig geblieben sind. Und da folge ich ihm im Bußsakrament nach.
1: Vielen Dank, Pater Anton, für diese tiefen Gedanken und Ihren Besuch bei Kirche in Not.
0: Sehr, sehr gerne.
1: Liebe Zuschauer, die Botschaft bleibt: Vergebung ist kein Gefühl, sondern eine Entscheidung und der erste Schritt auf dem Weg in die wahre Freiheit der Kinder Gottes.

0: Herzlich willkommen zu Spirit. Viele Menschen spüren es, dieses Gefühl, dass irgendetwas fehlt. Man hat alles, Erfolg, Freunde, vielleicht sogar Glauben. Und doch bleibt eine innere Leere. Bernadette Lang kennt diese Erfahrung. Und sie hat gelernt, dass Sehnsucht kein Mangel ist, sondern eine göttliche Einladung. Heute lebt sie als gottgeweihte Jungfrau, mitten in der Welt und sagt, Sehnsucht ist der Soundtrack meines Lebens. Herzlich willkommen.
1: Vielen herzlichen Dank.
0: Ja, Bernadette, viele Menschen haben alles und fühlen sich trotzdem leer. Warum glauben Sie, ist das so?
1: Weil wir ein Loch in unserer Seele haben, das nur durch eine Sache gesättigt werden kann. Und wir können in dieser Welt viele Dinge probieren. Ja? Wir können durch Erfolg oder Job oder was auch immer, Anerkennung, menschliche Anerkennung, versuchen, dieses Loch zu stopfen. Aber schlussendlich bleibt es, wenn wir es nicht mit dem füllen, der es gemacht hat. Und das ist der Gott des Universums, der Erfinder von Intimität und von Liebe. Und ich kenne viele Menschen, die sich arrangieren irgendwie und versuchen, dann dieses Loch zu stopfen. Aber wenn wir nicht zur Quelle gehen und es nicht mit diesem reinen, klaren Wasser füllen, dann wird es uns immer irgendwie treiben, aber leer lassen.
0: Was ist denn Sehnsucht? Ist das etwas, was Gott schickt als Hilfsmittel? Sozusagen?
1: Also für mich ist es ein Kompass. Für mich ist Sehnsucht ein Kompass und deshalb, ich muss sagen, es ist irgendwie ein Schmerz, aber auch ein Schmerz der Liebe. Das heißt, es hat irgendwie so beides. Ja, auf der einen Seite fühlen wir uns, wir ersehnen uns etwas, wir wünschen uns, dass etwas da ist oder jemand da ist. Und gleichzeitig ist es aber schon irgendwie eine Form von Liebe. Und deshalb muss ich sagen, mein Leben ist Sehnsucht. Warum? Ja, weil ich lebe auch in dieser Erwartung auf jemand. Und es ist Jesus, der als Bräutigam kommt. Ja, und wir lesen es in der Bibel, es gibt ein Hochzeitsmahl, aber ja, das ist noch nicht erfüllt. Und ich würde auch sagen, okay, mein Stand, im Stand der gottgeweihten Jungfrauen, wir machen diese Sehnsucht sichtbar, auch die Sehnsucht des Bräutigams nach uns. Also da ist eine Liebesbeziehung, da ist eine Sehnsucht.
0: Gott hat selber Sehnsucht nach den
1: absolut,
0: Menschen.
1: Absolut, ja. Also man muss sagen, er hat noch größere Sehnsucht nach uns, als wir nach ihm. Ja. Und so würde ich so sagen, ja, natürlich müssen wir auch mit dieser Spannung leben und in dieser Spannung von schon und noch nicht. Also wir leben schon etwas, wir können schon irgendwie eine tiefe Beziehung mit Gott haben, aber es ist noch nicht die volle Erfüllung. Diese volle Erfüllung werden wir erst in der Ewigkeit erfahren. Aber das müssen wir wissen, dass wir dorthin gehen. Mir kommt vor, manche Leute fahren mit dem Bus, aber sie wissen nicht, wo der hinfährt. Und so brauchen wir dieses Sign on the Bus. Und da würde ich sagen, diese Sehnsucht ist eben dieser Kompass in den Himmel.
0: Ja. Viele Menschen beklagen ja ihren Alltagstrott. Sie sagen, ich funktioniere eigentlich nur, aber ich lebe nicht. Wie kommt man denn da raus?
1: Also das Erste ist zu wissen, dass etwas fehlt. Also da ist schon mal sehr viel gewonnen. Da fehlt etwas. Okay, dann kann ich mich auf die Suche machen nach dem, was es ist. Und unser Herz ist für Gott gemacht. Und deshalb, wenn wir das mit allem anderen füllen, außer mit Gott, dann werden wir nicht zufrieden werden. Und deshalb müssen wir zu dieser Quelle gehen und müssen schauen, okay, wer bin ich? Und dann, wenn wir Gott begegnen, ich sage gern, Gott ist unser Original Designer. Also er hat uns gemacht. Ja. Es ist wie wenn ich ein Kunstwerk habe und ich schaue das Kunstwerk an und sage, wow, das ist wunderschön und ich kann viele Dinge feststellen. Aber wenn jetzt der Künstler hereinspaziert und er sagt, ja, soll ich ein paar mehr Details sagen? Dann würde ich sagen, ja, auf jeden Fall. Und so würde ich denken, in dem Moment, wo wir Gott begegnen, als diesen Original Designer, als diesen Erfinder unseres Lebens und den Erfinder von Liebe, ja, dann fangen wir an, uns selber zu verstehen. Ah, so ticke ich. Ich möchte gesehen, erkannt und geliebt werden. Und es reicht nicht, wenn ich die Liebe nur von Menschen habe. Also das ist meine Erfahrung. Das kann zwar kurzzeitig befriedigen, aber es wird wieder einen größeren Durst hinterlassen.
0: Also heißt das, Gott hat auch einen speziellen Plan für unser persönliches Leben und wir müssen diese Stimme der Sehnsucht nur verstehen und unterscheiden lernen von der Stimme des Egos, die es ja auch gibt.
1: Ja, das stimmt. Also natürlich, es ist auch in uns ein Durst, der sagt, ich nehme mir das Gute für mich. Und man muss sagen, ja, ich weiß, viele Leute konsumieren Pornografie. Sie sagen, ja, ich brauche einfach diesen Kick jetzt für mich, weil ich halte diese Spannung nicht aus. Aber gleichzeitig muss man sagen, es füllt nicht unsere Seele und es ist so, als würden wir schlechtes Wasser trinken, ja, vergiftetes Wasser, das kurzzeitig zwar unseren Durst stillt, aber dann langfristig merken wir, es schädigt uns und es macht uns kaputt in unserer Liebesfähigkeit. Und so denke ich, natürlich, Gott hat den Plan, dass wir das Leben in Fülle haben, dass wir die Freude haben. Ja, also das ist sein Plan, aber dafür müssen wir uns an den, und das ist schwierig, langsamen Quellen sättigen. Und Liebe ist langsam. Das, was wir suchen, ist schnelle Sättigung. Nur das funktioniert nicht. Ja? Mhm. Wir müssen uns, wenn wir uns wirklich langfristig gut ernähren wollen, auch mit Sehnsucht, ja, oder mit Liebe, an den langsamen Quellen sättigen, dass wir wissen, der Vater liebt uns. Er liebt uns immer und wir sind gesehen und gewollt, hineingeliebt in diese Welt.
0: So wie Sie das sagen, klingt das so logisch und auch so einfach. Hatten Sie denn nie Momente der Leere? Und wenn ja, wie sind Sie da rausgekommen?
1: Ich hatte schon viele Momente der Leere. Also als ich Gott noch nicht so gut kannte, also ich habe mich gefragt, hat mein Leben überhaupt einen Sinn? Und ich hatte mich beschäftigt mit Gedanken, ja, was wäre es nicht besser, wenn ich nicht mehr da bin? Mhm. Ich hatte sehr starke Lebenslügen in mir drin, und ich habe mir erklärt, ja, ich bin nichts wert, so. Mhm. Und natürlich habe ich diese Leere gespürt, ja, und ich habe auch gesucht. Vor allem habe ich gesucht in menschlicher Anerkennung. Ich habe angefangen, Masken zu tragen, habe ich versucht, jedem zu gefallen. Was denkt der von mir? Was erwartet der von mir? Und dann, ich habe gemerkt, dass alles, es hat mich nicht erfüllt. Es hat mich so leer gelassen. Und dann erst als Gott in mein Leben gekommen ist, und was hat er zu mir gesagt? Ich liebe dich. Ich liebe dich, weil du existierst. Ich liebe dich in deinem innersten Kern. Und dann habe ich mir gedacht, das konnte ich fast nicht glauben. Ja, und ich habe gedacht, okay, so wie so ein Duft von Abenteuer, der in meine Nase gestiegen ist. Vielleicht ist da was dran. Okay, ich gebe jetzt Gott eine Chance. Und dann habe ich das gemacht. Und ich habe gemerkt, wie Freiheit in mein Leben gekommen ist und wie ich wieder atmen konnte, wie Schönheit und diese Freiheit, ja, so mich wieder erfrischt hat. Und wie, ich würde sagen, göttliches Leben in meine Seele gekommen ist. Und heute muss ich sagen, heute lebe ich von dem. Heute lebe ich von Gott. Und für mich ist es schwierig, einen Tag zu leben, ohne dass ich mit Gott spreche, dass ich ja dieses klare, reine Wasser dann von ihm auch empfange.
0: Also Sie haben Ihr Leben gewissermaßen Gott übergeben und lassen sich überraschen, was er daraus formt. Warum glauben Sie, dass vielen Menschen das so schwer fällt? Also man denkt ja doch lieber oder glaubt lieber dem Vogel im eigenen Kopf, als dass man nach Gottes Willen sucht, Gottes Stimme sucht. Warum glauben Sie, ist das so? Ist das Angst davor, dass Gott etwas mit mir vorhat, was ich gar nicht will?
1: Also ich glaube, es hat mehrere Gründe. Also der eine Grund ist unsere Prägung und unsere Biografie. Und das, was ich sehe, ist, ich arbeite sehr viel mit jungen Menschen und wir schauen sehr tief in Paradigmen, die in uns drinnen sind. Und da sehe ich oft, dass zum Beispiel auch die eigene Vatererfahrung ein Hindernis ist, wenn wir da schon viele Verletzungen haben, dann tun wir uns schwer, Gott zum Beispiel als Vater zu sehen. Ja, dann können wir ihm auch nicht so gut vertrauen. Dann sind auch Verletzungen aus vielleicht Beziehungen spielen, damit dass wir andere Menschen nicht mehr so gut vertrauen können wir auch Gott nicht mehr so gut vertrauen. Ja? Und es heißt, okay, wenn wir erst einmal diese Dinge aufarbeiten, zu Gott bringen, sagen, Gott, schau mal, hier sind viele Ängste, viele Wunden, Verletzungen. Ich tue mir schwer, dass ich glauben kann, dass du es wirklich gut mit mir meinst. Ja? Und es ist natürlich, wenn ich denke, Gott hat vielleicht einen schlechten Plan für mich, ich habe einen besseren, ja, dann will ich ihm nicht so gern vertrauen. Aber wenn ich weiß, okay, Gottes Plan, der ist so viel besser und größer als meine eigenen Pläne, ja, dann will ich natürlich auch versuchen, ihm zu vertrauen. Und so denke ich, das Erste ist, dass wir unsere Geschichte aufräumen. Und dann müssen wir natürlich Zeit mit Gott verbringen. Also ich würde sagen, am geheimen Ort, ja, so quasi in diesen inneren Garten gehen und Zeit mit Gott allein.
0: Einfach mal anfangen zu reden, zu
1: beten. Ja, genau. Einfach sagen, heute wie mein Tag ist, was gut läuft, was schlecht läuft und unser Herz auszuschütten. Und da denke ich, natürlich, es gibt sehr viel Ablenkung in unserem Leben. Es ist sehr einfach, dass ich mir den Instagram-Kanal durchschaue oder auf TikTok gehe. Es ist viel einfacher, dass ich mich hinsetze und die Bibel nehme und jetzt mal den Psalm 23 lese. Mhm. Aber wenn ich das mache und dann vertiefe ich mich und ich gehe hinein in diesen Text, dann wird das Wort lebendig und plötzlich merke ich, wie Leben da herausströmt. Mhm. Ja, das ist eine Herausforderung für uns in unserer Zeit.
0: Und Sie sagen es, in unserer Zeit, wir leben ja auch in einer Zeit der psychischen Krankheiten, wir leben in einer Zeit der Beziehungslosigkeit, eben durch die sozialen Medien, wir leben in einer Zeit der geistlichen Leere. Was würden Sie einem Menschen, vor allen Dingen natürlich einem jungen Menschen raten, der gerade an einem Punkt in seinem Leben steht und sagt, mir erscheint alles sinnlos?
1: Gott ist mit dir. Gott ist mit dir, er ist immer mit dir, er sieht alles, er weiß alles und er liebt dich trotz allem. Also das ist die Botschaft, die ich dieser Person sagen möchte, ja, also auch wenn jetzt jemand zuschaut, Gott ist mit dir. Und das bedeutet aber auch, dass wir uns dieser extremen Liebe Gottes aussetzen müssen. Und das ist meine Ermutigung. Ja? Also ich würde sagen, setz dich hin, dann schließ die Augen und sag, okay, Gott, kann ich dich erleben? So, bist du da? Und meine Erfahrung ist, wenn wir Gott ein bisschen Vertrauen entgegenbringen, dann kommt er und er sättigt unser Herz. Er kommt und er wird unsere Belohnung.
0: Mhm. Und warum geschieht das zu selten? Glauben Sie, dass Menschen vielleicht manchmal Angst vor ihrer eigenen Tiefe, vor ihrer eigenen Größe auch haben?
1: Ich denke eher, dass es die Angst ist, weil wir wissen, dass wir sehr viel Schmerz auch in unserer Seele gesammelt haben. Und in dem Moment, wo ich hineinschaue in meine Seele, dann kommt ja nicht nur das Gute, sondern dann kommt auch der Schmerz. Und dann haben wir davor Angst, dass es uns wieder zu sehr verletzt. Aber deshalb sage ich, wir müssen lernen, dass Gott ein liebender Vater ist, der uns über alles überschüttet mit dieser Liebe. Weil dann werden wir merken, okay, wenn wir den Schmerz auspacken, in der Präsenz seiner Liebe, im Licht seiner Liebe, dann ist es nicht so schlimm. Und es ist notwendig, dass wir diesen Schmerz verarbeiten, weil wenn wir den Schmerz nicht verarbeiten, sind wir nicht fähig, auch positive Gefühle zu empfinden. Ja, und das wünschen wir uns aber. Ja, wir stumpfen sonst ab, wenn wir eine Mauer gebaut haben, um unser Herz zu schützen. Und es ist aber notwendig, dass wir anfangen, diesen Schmerz anzuschauen und dieses Licht der Liebe Christi wieder neu in unser Leben zu lassen.
0: Vielen Dank, Bernadette Lang, für diese Worte und für Ihren Besuch bei Kirche in Not.
1: Sehr gerne.
0: Ihnen daheim danke fürs Zuschauen und bis zum nächsten Mal bei Spirit.

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2: Der Bischof von Albano freut sich darüber, dass Papst Leo seine Urlaubstage gerne in Castel Gandolfo verbringt. Außerdem in Pakistan hat eine Allianz von Religionsgemeinschaften eine Tragödie verhindert und die Sternsinger feiern 180 Jahre Solidarität von Kindern mit Kindern. Das und mehr sind unsere Themen heute. Am Mikrofon heißt sie herzlich willkommen, Christine Seuss. Schön, dass Sie dabei sind. Der Bischof von Albano freut sich, dass mit Leo dem 14. wieder ein Papst regelmäßig in Castel Gandolfo zu Gast ist. Das sei eine Ehre für die ganze Diözese, sagte uns Vincenzo Viva. Am Samstag richtet das Bistum, in dem Castel Gandolfo liegt, ein klassisches Konzert für Leo aus. Eine Geste des Dankes für den Papst, der in ein ganz neues Leben hineinzufinden hatte. Mehr von Gudrun Seiler.
3: Papst Leo macht Urlaub. Den Juli verbringt er in Castel Gandolfo, dem Anwesen hoch über dem Albaner See, in dem Päpste seit genau 400 Jahren sich gern im Sommer aufhalten.
4: Die Präsenz des Heiligen Vaters in diesem ersten Jahr seines Pontifikats ist doch sehr bedeutend für unsere Kirche gewesen.
3: So Bischof Viva.
4: Er ist ja nicht nur in der Sommerzeit, letzten Sommer, Juli, August und auch diesen Sommer hier bei uns, sondern während des ganzen Jahres hat er jede Woche seinen freien Tag hier erlebt.
3: Leos Vorgänger Franziskus hatte seinen Urlaub während seiner 12 Jahre als Papst jeweils zu Hause verbracht im Vatikan und kam auch unter der Woche nicht. Leo der 14. aber entspannt mit Vorliebe in Castel Gandolfo.
4: Die Bevölkerung hier ist sehr geehrt von dieser Präsenz des Heiligen Vaters.
3: Vincenzo Viva ist ein zweisprachiger Bischof. Er stammt nicht etwa aus Südtirol, sondern aus Süditalien, ist aber in Frankfurt am Main geboren und aufgewachsen. Als Teenager kam er mit der Familie zurück nach Apulien, wurde Priester und Moraltheologe. Papst Franziskus berief ihn 2021 zum Bischof von Albano. Dieser Tage geht es arbeitsam zu. Es laufen die letzten Vorbereitungen für das Konzert klassischer Musik, das die Diözese Samstagabend für Leo den 14. ausrichtet.
4: Wir haben diese Ehre, dass während dieser Sommerzeit, die eigentlich eine Zeit der Ruhe für den Papst sein sollte und sein muss, dass er die Türen geöffnet hat seines Hauses, des Apostolischen Palastes in Castel Gandolfo.
3: Freut sich der Bischof. Mehr als 400 geladene Gäste werden dazu in den Patio des Palastes strömen. Ein Orchester mit 55 Musikern und Musikerinnen spielt Paganini und Bellini mit je einer Solistin an der Violine und am Flügel.
4: Das ist eine Art Hommage, die wir als Diözese dem Papst widmen möchten. Nach diesem anstrengenden ersten Jahr, den er als Papst erlebt hat, ein ganz neues Leben, eine neue Rolle, eine neue Aufgabe in einer Weltkirche. Die großen auch Reisen, die er in diesem ersten Jahr gemacht hat.
3: Und da sei es ihm und seiner Diözese ein Anliegen gewesen, ihm mit diesem Konzert eine Freude zu machen.
4: Weil wir ja auch entdeckt haben in diesem ersten Jahr, dass er eigentlich Musik liebt und auch klassische Musik liebt.
3: Die Kathedrale des Bischofs von Albano grenzt gleichsam an den südlichen Ausläufer der Gärten der päpstlichen Sommerresidenz. Eine Nachbarschaft, die in diesem Sommer wieder mit Leben erfüllt ist und die für die Diözese Albano weit mehr bedeutet als die Rückkehr einer alten päpstlichen Tradition. Sie versteht den Aufenthalt Leos des 14. als Zeichen der Nähe und der Verbundenheit zwischen Papst und Ortskirche. Gudrun Seiler, Radio Vatikan.
2: Themenwechsel. In Pakistan hat eine beispiellose Kooperation verschiedener Religionsgemeinschaften die Eskalation von Gewalt gegen eine christliche Familie verhindert. Nachdem unbestätigte Vorwürfe einer Koranschändung laut wurden, schritten muslimische Geistliche, Studenten islamischer Seminare sowie die örtlichen Behörden im Stadtteil Baldia Town in Karachi gemeinsam ein.
5: Naeem Yousaf Gill, der Exekutivdirektor der katholischen Kommission für Gerechtigkeit und Frieden in Pakistan, bewertet im Gespräch mit Radio Vatikan das Ereignis als wichtiges Signal, betont jedoch gleichzeitig die andauernde Bedrohungslage für die christliche Bevölkerung. Auslöser der Spannungen war eine beschädigte Seite des Korans, die per Post an einen örtlichen Ladenbesitzer geschickt worden war und auf der Fotos eines christlichen Bewohners und seiner Mutter klebten. Als sich daraufhin eine aufgebrachte Menge vor dem Haus der Familie versammelte, reagierte die Verwaltung schnell und sicherte eine umfassende Untersuchung zu. Naeem Yousaf Gil hebt hervor, dass die Solidarität der muslimischen Gemeinschaft in diesem Moment entscheidend war, mahnt jedoch zur Realitätstreue hinsichtlich der allgemeinen Lage. Mit einem einzigen Vorfall können wir nicht behaupten, dass der Respekt vor dem Gesetz stärker wird. Es ist noch zu früh. Die christliche Gemeinschaft fühlt sich in Pakistan aufgrund wiederholter Vorfälle ungeschützt und verletzlich. Der Vorwurf wird gegen eine Person erhoben. Wenn der Beschuldigte jedoch Christ ist, zahlt die gesamte Gemeinschaft den Preis. Die erfolgreiche Deeskalation wird auch auf die jahrelange Netzwerkarbeit der katholischen Kommission zurückgeführt, die in der betroffenen Region Seminare für interreligiöse Harmonie durchgeführt hat. Diese bestehenden Kontakte ermöglichen es, im Krisenmoment sofort die Behörden und einflussreiche Geistliche zu mobilisieren. Für Gil zeigt sich darin der dauerhafte Wert der Annäherung. Der interreligiöse Dialog ist von großer Bedeutung. Er sollte fortgesetzt werden. Er wird die Barrieren abbauen. Trotz des friedlichen Ausgangs in Karachi bleibt die Situation für die christliche Minderheit im Alltag Pakistans von systematischer Benachteiligung geprägt. Die Kommission fordert daher langfristige Aufklärungskampagnen der Regierung über Medien und Schulbücher, um der schnellen Radikalisierung bei Blasphemieanschuldigungen entgegenzuwirken. Wie tief die gesellschaftliche Spaltung verankert ist, macht Gil abschließend deutlich.
6: Family is not okay at the moment.
5: Die Katholiken in Pakistan führen ein schweres Leben. Sie sind in allen Bereichen ihres Lebens mit Diskriminierung, Demütigung und Hass konfrontiert. Sie kämpfen immer noch darum, in Würde zu leben.
6: They are trying to build their confidence.
5: Für Radio Vatikan, Sabrina Czarnecki.
2: Und von Pakistan geht es nun virtuell nach Innsbruck. In der dortigen Diözese war der ukrainisch-griechisch-katholische Bischof und Exarch von Donetsk, Maxim Ryabuka, zu Gast, um über die Lebensbedingungen und den kirchlichen Dienst in der ukrainischen Konfliktregion zu berichten.
7: Bei einem Gottesdienst in der Spitalskirche in Innsbruck gedachte Exarch Ryabuka gemeinsam mit der dortigen ukrainischen Gemeinschaft der Opfer des Krieges. In seiner Predigt stellte Ryabuka eine historische Verbindung zur Stadt her und verwies auf Patriarch Josef Slipi, der in Innsbruck studiert hatte. Nach fast zwei Jahrzehnten in sowjetischer Gefangenschaft hinterließ dieser ein Zeugnis der Standhaftigkeit. In 18 Jahren in Sibirien habe er den Glauben nie verleugnet. Im anschließenden Vortrag schilderte Ryabuka den Alltag im Exarchat Donetsk, dessen Gebiet teils an der Frontlinie liegt oder unter Besatzung steht. Trotz des dauerhaften Artilleriebeschusses gäbe es Initiativen zur gegenseitigen Unterstützung der verbliebenen Zivilbevölkerung. Der Gastgeber, der Innsbrucker Bischof Hermann Glättler, sagte:
8: Gemeinsam möchten wir ein Zeichen geben, dass wir die Menschen in dieser extremen Situation jetzt nicht vergessen.
7: Maxim Ryabuka, geboren 1980 in Lviv und Mitglied des Salesianerordens Don Boscos, leitet seit 2024 das Exarchat Donetsk der ukrainisch-griechisch-katholischen Kirche. Zuvor war er viele Jahre in der Jugendpastoral und in Bildungsarbeit tätig und wurde 2022 zum Bischof geweiht. Für Radio Vatikan mit Material der Medienstelle des Bistums Innsbruck, Mario Galgano.
2: Übrigens ist derzeit auch der Verantwortliche für Beziehungen zu den Staaten und internationalen Organisationen des Heiligen Stuhls, Erzbischof Paul Richard Gallagher, für einen mehrtägigen Aufenthalt in der Ukraine. Als päpstlicher Gesandter nimmt er an Feierlichkeiten zum 35. Jahrestag der Wiedererrichtung der Strukturen der römisch-katholischen Kirche teil. Die Reise, die auch an den historischen Besuch von Papst Johannes Paul II. Im Jahr 2001 erinnert, führt den Diplomaten über Lemberg in die Hauptstadt Kiew. Erst gestern war Kardinal Zuppi von einem mehrtägigen Besuch in der Ukraine zurückgekehrt. Wir erinnern uns, Papst Franziskus hatte ihn zum Sonderbeauftragten für das kriegsgebeutelte Land gemacht, um insbesondere in humanitären Fragen, bei Gefangenenaustauschen und bei der Rückführung von nach Russland entführten Kindern in die Ukraine zu vermitteln. Papst Leo hat sein Engagement in der Ukraine bestätigt. Und wir blicken nun nach Deutschland. 180 Jahre Solidarität von Kindern mit Kindern feiert das Kindermissionswerk Die Sternsinger in diesem Jahr. Besonders beeindruckend, das weltweit tätige Missionswerk mit Sitz in Aachen ist aus der Eingebung eines jungen Mädchens entstanden.
9: Anne Wunden ist Geschäftsführerin im Kindermissionswerk Die Sternsinger. Ellen Madau ist für Spenderkommunikation und Fundraising zuständig. Beide trafen wir auf dem Katholikentag in Würzburg, wo der Stand der Sternsinger ganz im Zeichen des 180. Gründungsjubiläums stand. Eine der Aktionen, mit denen das Kindermissionswerk das runde Jubiläum feiert, ist die Staffelstab-Aktion, die auf dem Katholikentag angestoßen wurde.
10: Das heißt, wir wollen mit dem Staffelstab an Gemeinden, Schulen, alle Spender und Sponsoren herantreten und nochmal darauf aufmerksam machen, dass das Kindermissionswerk seit 180 Jahren für die Kinder in der einen Welt aktiv unterwegs sind.
9: Erklärt uns Ellen Madau. Sternsinger verbinde man landläufig zwar eher mit Weihnachten und Dreikönigssingen, doch die Arbeit der Kinder für Kinder beschränke sich keineswegs nur auf diese Zeit im Jahr, unterstreicht Madau.
10: Das bedeutet, dass wir auch nochmal darauf aufmerksam machen möchten, dass wir in 800 Projekten in 80 Ländern das ganze Jahr über arbeiten, Kinder unterstützen und für die Kinder in der einen Welt Spendengelder sammeln, um dort vor Ort zu helfen.
9: Unzählige Initiativen wurden in 180 Jahren Aktivität schon unterstützt. Und das alles entstand letztlich aus der Eingebung eines jungen Mädchens, das von den Privilegien, mit denen das Leben sie ausgestattet hatte, etwas zurückgeben wollte. Die Rede ist von der Aachenerin Auguste von Sartorius.
11: Das ist auch der Grund, warum wir als Hilfswerk in Aachen sind,
9: erklärt Anne Wunden, Geschäftsführerin des Kindermissionswerks.
11: Die Auguste war kindreicher Eltern, sehr gebildet. Und als sie so ungefähr 15 war, erfuhr sie in der Schule, dass es Kinder gibt in Asien, die sehr arm sind. Und dann hat sie mit ihren Freundinnen und Freunden gesagt, lasst uns doch Geld sammeln, damit wir die unterstützen, hat es an den Ortsbischof weitergeleitet. Und daraus ist unsere großartige Geschichte entstanden, dass das Hilfswerk, früher der Verein der Heiligen Kindheit, entstanden ist. Und 1959 kam die Sternsinger-Aktion dazu. Ja, und wir freuen uns, dass wir jedes Jahr um den 6. Januar herum von Haus zu Haus gehen. Solidaritätsaktion Kinder für Kinder, die größte weltweit. Und als Mutter einer kleinen Tochter, die sehr stolz ist, auch Geld zu sammeln, die weiß, sie tut Gutes für die Kinder in Afrika, Lateinamerika, Ozeanien, Asien, Nahe Osten, das ist gerade eine Herzensregion von mir, und und Osteuropa.
9: Grundsätzlich sorge der Einsatz für notleidende Altersgenossen für ein großes Gemeinschaftsgefühl unter den Kindern.
11: Weil sie gemeinsam laufen, weil sie viel von den Kindern in der einen Welt erfahren, weil sie wissen, da kann ich konkret helfen. Also Kinder gehen zur Schule, wissen, was Schule in Deutschland heißt, ist ja für Kinder eher anstrengend, manchmal nervig. Und wenn sie dann aber sehen, was Schulbildung beispielsweise in unserem Projektland für diese Aktion in Bangladesch bedeutet, dass nämlich die Nur und der Tasim nicht arbeiten müssen, sondern dass sie zur Schule gehen können und die Nur möchte Rechtsanwältin werden, dann sind sie auch gestärkt und wissen, okay, ich beiß mich mal durch die Schule durch und ich mache das Sternsingen mit Freude, weil ich da so viel Gutes tun kann.
9: Für Radio Vatikan, Birgit Pottler.
2: Zum Schluss unserer Sendung gibt es noch unsere tägliche Sommerserie mit Gedanken von Johannes Paul II.
12: Die Arbeit gehört zum Menschen. Sie ist Ausdruck seiner Ebenbindlichkeit mit Gott und so unverzichtbarer Bestand menschlicher Würde.
2: Und damit sind wir am Ende unserer Sendung angelangt. Weitere Nachrichten und Beiträge gibt es wie gewohnt auf unserer Webseite und in unseren Social-Media-Kanälen. Und unser täglicher Newsletter hält Sie über das Wichtigste aus dem Vatikan und der Weltkirche auf dem Laufenden. Damit darf ich mich von Ihnen verabschieden. Schön, dass Sie dabei waren. Am Mikrofon begleitete Sie Christine Seuss. Sie hören Radio Vatikan, Laudetur Jesus Christus.

0: Sagt den Verzagten, habt Mut, fürchtet euch nicht. Seht, hier ist euer Gott.
1: Jugendtreffen in Kremsmünster von 14. bis 19. Juli 2020.

Kremsmünster hier beim Jugendtreffen begrüßt Sie Sarah Ettlinger. Im Moment ist Jesus ausgesetzt am Altar in der Eucharistie. Der Programmpunkt vorher war der Umkehrnachmittag. Unzählige Priester waren hier in der Stiftskirche versammelt, um Beichte zu hören, damit die Jugendlichen Jesus auch so begegnen können, seine Vergebung empfangen können, seine Barmherzigkeit wirklich erleben können. Jetzt geht es weiter mit dem Rosenkranz. Wir werden hier gemeinsam zur Mutter Gottes beten, mit ihr uns vorbereiten auf die heilige Messe, die wir dann um 17 Uhr feiern werden. So vertrauen wir uns ganz der Mutter Gottes an und beten wir für die Jugendlichen, die hier sind beim Jugendtreffen in Kremsmünster.

0: werden jetzt gemeinsam ein Gesetz hören von Rosenkranz, den Rosenkranz beten. Wir werden jetzt gemeinsam
1: eins zu
2: in Kürze werden wir jetzt den Rosenkranz beten, uns ganz der Mutter Gottes anvertrauen, um ihre Fürsprache bitten.

0: Gottes. Er ist der König der Könige.
1: Wir beten jetzt gemeinsam den Rosenkranz.
0: Und mit seiner Mutter
1: ich glaube,
0: vertrauen wir uns ihm jetzt an.
1: Den Schöpfer des Himmels und der Erde und an Jesus Christus, seinen eingeborenen Sohn, unseren Herrn, empfangen durch den Heiligen Geist, geboren von der Jungfrau Maria, gelitten unter Pontius Pilatus, gekreuzigt, gestorben und begraben, hinabgestiegen in das Reich des Todes, am dritten Tage auferstanden von den Toten, aufgefahren in den Himmel. Er sitzt zu Rechten Gottes, des allmächtigen Vaters. Von dort wird er kommen, zu richten die Lebenden und die Toten. Ich glaube an den Heiligen Geist, die heilige katholische Kirche, Gemeinschaft der Heiligen, Vergebung der Sünden, Auferstehung der Toten und das ewige Leben. Amen. Vater unser im Himmel, geheiligt werde dein Name, dein Reich komme, dein Wille geschehe, wie im Himmel, so auf Erden.

0: Gegrüßet seist du, Maria, voll der Gnade, der Herr ist mit dir. Du bist gebenedeit unter den Frauen, und gebenedeit ist die Frucht deines Leibes, Jesus, der in uns den Glauben vermehre.
1: Heilige Maria, Mutter Gottes, bitte für uns Sünder, jetzt und in der Stunde unseres Todes. Amen.
0: Gegrüßet seist du, Maria, voll der Gnade, der Herr ist mit dir. Du bist gebenedeit unter den Frauen, und gebenedeit ist die Frucht deines Leibes, Jesus, der in uns die Hoffnung stärke.
1: Heilige Maria, Mutter Gottes, bitte für uns Sünder, jetzt und in der Stunde unseres Todes. Amen.
0: Gegrüßet seist du, Maria, voll der Gnade, der Herr ist mit dir. Du bist gebenedeit unter den Frauen, und gebenedeit ist die Frucht deines Leibes, Jesus, der in uns die Liebe entzünde.
1: Heilige Maria, Mutter Gottes, bitte für uns Sünder, jetzt und in der Stunde unseres Todes. Amen.
0: Ehre sei dem Vater, dem Sohn und dem Heiligen Geist.
1: Wie im Anfang, so auch jetzt und alle Zeit und in Ewigkeit. Amen.
0: O mein Jesus, verzeih uns unsere Sünden, bewahre uns vor dem Feuer der Hölle, führe alle Seelen in den Himmel, besonders jene, die deiner Barmherzigkeit am meisten bedürfen.
2: Vater unser im Himmel, geheiligt werde dein Name, dein Reich komme, dein Wille geschehe, wie im Himmel so auf Erden.
1: Und vergib uns unsere Schuld, wie auch wir vergeben unseren Schuldigern. Und führe uns nicht in Versuchung, sondern erlöse uns von dem Bösen. Amen.
2: Gegrüßet seist du, Maria, voll der Gnade, der Herr ist mit dir. Du bist gebenedeit unter den Frauen, und gebenedeit ist die Frucht deines Leibes, Jesus, der für uns Blut geschwitzt hat.
1: Heilige Maria, Mutter Gottes, bitte für uns Sünder, jetzt und in der Stunde unseres Todes. Amen.
2: Gegrüßet seist du, Maria, voll der Gnade, der Herr ist mit dir. Du bist gebenedeit unter den Frauen, und gebenedeit ist die Frucht deines Leibes, Jesus, der für uns Blut geschwitzt hat.
1: Heilige Maria, Mutter Gottes, bitte für uns Sünder, jetzt und in der Stunde unseres Todes. Amen.
2: Gegrüßet seist du, Maria, voll der Gnade, der Herr ist mit dir. Du bist gebenedeit unter den Frauen, und gebenedeit ist die Frucht deines Leibes, Jesus, der für uns Blut geschwitzt hat.
1: Heilige Maria, Mutter Gottes, bitte für uns Sünder, jetzt und in der Stunde unseres Todes. Amen.
2: Gegrüßet seist du, Maria, voll der Gnade. Der Herr ist mit dir. Du bist gebenedeit unter den Frauen, und gebenedeit ist die Frucht deines Leibes, Jesus, der für uns Blut geschwitzt hat.
1: Heilige Maria, Mutter Gottes, bitte für uns Sünder, jetzt und in der Stunde unseres Todes. Amen.
2: Gegrüßet seist du, Maria, voll der Gnade. Der Herr ist mit dir. Du bist gebenedeit unter den Frauen, und gebenedeit ist die Frucht deines Leibes, Jesus, der für uns Blut geschwitzt hat.
1: Heilige Maria, Mutter Gottes, bitte für uns Sünder, jetzt und in der Stunde unseres Todes. Amen.
2: Gegrüßet seist du, Maria, voll der Gnade. Der Herr ist mit dir. Du bist gebenedeit unter den Frauen, und gebenedeit ist die Frucht deines Leibes, Jesus, der für uns Blut geschwitzt hat.
1: Heilige Maria, Mutter

0: Gottes, bitte für uns Sünder, jetzt und in der Stunde unseres Todes. Amen.
1: Gegrüßet seist du, Maria, voll der Gnade, der Herr ist mit dir. Du bist gebenedeit unter den Frauen und gebenedeit ist die Frucht deines Leibes, Jesus, der für uns Blut geschwitzt hat.
0: Heilige Maria, Mutter Gottes, bitte für uns Sünder, jetzt und in der Stunde unseres Todes. Amen.
1: Gegrüßet seist du, Maria, voll der Gnade, der Herr ist mit dir. Du bist gebenedeit unter den Frauen und gebenedeit ist die Frucht deines Leibes, Jesus, der für uns Blut geschwitzt hat.
0: Heilige Maria, Mutter Gottes, bitte für uns Sünder, jetzt und in der Stunde unseres Todes. Amen.
1: Gegrüßet seist du, Maria, voll der Gnade, der Herr ist mit dir. Du bist gebenedeit unter den Frauen und gebenedeit ist die Frucht deines Leibes, Jesus, der für uns Blut geschwitzt hat.
0: Heilige Maria, Mutter Gottes, bitte für uns Sünder, jetzt und in der Stunde unseres Todes. Amen.
1: Gegrüßet seist du, Maria, voll der Gnade, der Herr ist mit dir. Du bist gebenedeit unter den Frauen und gebenedeit ist die Frucht deines Leibes, Jesus, der für uns Blut geschwitzt hat.
0: Heilige Maria, Mutter Gottes, bitte für uns Sünder, jetzt und in der Stunde unseres Todes. Amen.
1: Alle Ehre sei dem Vater und dem Sohn und dem Heiligen Geist.
0: Wie im Anfang, so auch jetzt und alle Zeit und in Ewigkeit. Amen.
1: O mein Jesus, verzeih uns unsere Sünden, bewahre uns vor dem Feuer der Hölle, führe alle Seelen in den Himmel, besonders jene, deiner Barmherzigkeit am meisten bedürfen.
2: Vater unser im Himmel, geheiligt werde dein Name, dein Reich komme, dein Wille geschehe, wie im Himmel, so auf Erden.
0: Unser tägliches Brot gib uns heute und vergib uns unsere Schuld, wie auch wir vergeben unseren Schuldigern. Und führe uns nicht in Versuchung, sei uns von dem Bösen. Amen.
2: Gegrüßet seist du, Maria, voll der Gnade, der Herr ist mit dir. Du bist gebenedeit unter den Frauen, und gebenedeit ist die Frucht deines Leibes, Jesus, der für uns gegeißelt worden ist.
0: Heilige Maria, Mutter Gottes, bitte für uns Sünder, jetzt und in der Stunde unseres Todes. Amen.
2: Gegrüßet seist du, Maria, voll der Gnade, der Herr ist mit dir. Du bist gebenedeit unter den Frauen, und gebenedeit ist die Frucht deines Leibes, Jesus, der für uns gegeißelt worden ist.
0: Heilige Maria, Mutter Gottes, bitte für uns Sünder, jetzt und in der Stunde unseres Todes. Amen.
2: Gegrüßet seist du, Maria, voll der Gnade, der Herr ist mit dir. Du bist gebenedeit unter den Frauen, und gebenedeit ist die Frucht deines Leibes, Jesus, der für uns gegeißelt worden ist.
0: Heilige Maria, Mutter Gottes, bitte für uns Sünder, jetzt und in der Stunde unseres Todes. Amen.
2: Gegrüßet seist du, Maria, voll der Gnade, der Herr ist mit dir. Du bist gebenedeit unter den Frauen, und gebenedeit ist die Frucht deines Leibes, Jesus, der für uns gegeißelt worden ist.
0: Heilige Maria, Mutter Gottes, bitte für uns Sünder, jetzt und in der Stunde unseres Todes. Amen.
2: Gegrüßet seist du, Maria, voll der Gnade, der Herr ist mit dir. Du bist gebenedeit unter den Frauen, und gebenedeit ist die Frucht deines Leibes, Jesus, der für uns gegeißelt worden ist.
0: Heilige Maria, Mutter Gottes, bitte für uns Sünder, jetzt und in der Stunde unseres Todes. Amen.
2: Gegrüßet seist du, Maria, voll der Gnade, der Herr ist mit dir. Du bist gebenedeit unter den Frauen, und gebenedeit ist die Frucht deines Leibes, Jesus, der für uns gegeißelt worden ist.
0: Heilige Maria, Mutter Gottes, bitte für uns Sünder, jetzt und in der Stunde unseres Todes. Amen.
2: Gegrüßet seist du, Maria, voll der Gnade, der Herr ist mit dir. Du bist gebenedeit unter den Frauen, und gebenedeit ist die Frucht deines Leibes, Jesus, der für uns gegeißelt worden ist.
0: Heilige Maria, Mutter Gottes, bitte für uns Sünder, jetzt und in der Stunde unseres Todes. Amen.
2: Gegrüßet seist du, Maria, voll der Gnade, der Herr ist mit dir. Du bist gebenedeit unter den Frauen, und gebenedeit ist die Frucht deines Leibes, Jesus, der für uns gegeißelt worden ist.
0: Heilige Maria, Mutter Gottes, bitte für uns Sünder, jetzt und in der Stunde unseres Todes. Amen.
2: Gegrüßet seist du, Maria, voller Gnade, der Herr ist mit dir. Du bist gebenedeit unter den Frauen, und gebenedeit ist die Frucht deines Leibes, Jesus, der für uns gegeißelt worden ist.
0: Heilige Maria, Mutter Gottes, bitte für uns Sünder, jetzt und in der Stunde unseres Todes. Amen.
2: Gegrüßet seist du, Maria, voller Gnade, der Herr ist mit dir. Du bist gebenedeit unter den Frauen, und gebenedeit ist die Frucht deines Leibes, Jesus, der für uns gegeißelt worden ist.
0: Heilige Maria, Mutter Gottes, bitte für uns Sünder, jetzt und in der Stunde unseres Todes. Amen.
2: Ehre sei dem Vater, dem Sohn und dem Heiligen Geist.
0: Wie im Anfang, so auch jetzt und alle Zeit und in Ewigkeit. Amen.
2: O mein Jesus, verzeih uns unsere Sünden.
0: Bewahre uns vor dem Feuer der Hölle. Führe alle Seelen in den Himmel, besonders jene, die deiner Barmherzigkeit am meisten bedürfen.
3: Vater unser im Himmel, geheiligt werde dein Name, dein Reich komme, dein Wille geschehe, wie im Himmel, so auf Erden.
0: Unser tägliches Brot gib uns heute und vergib uns unsere Schuld, wie auch wir vergeben unseren Schuldigern. Und führe uns nicht in Versuchung, sondern erlöse uns von dem Bösen.
3: Amen. Gegrüßet seist du, Maria, voller Gnade, der Herr ist mit dir. Du bist gebenedeit unter den Frauen, und gebenedeit ist die Frucht deines Leibes, Jesus, der für uns mit Dornen gekrönt worden ist.
0: Heilige Maria, Mutter Gottes, bitte für uns Sünder, jetzt und in der Stunde unseres Todes. Amen.
3: Gegrüßet seist du, Maria, voller Gnade, der Herr ist mit dir. Du bist gebenedeit unter den Frauen, und gebenedeit ist die Frucht deines Leibes, Jesus, der für uns mit Dornen gekrönt worden ist.
0: Heilige Maria, Mutter Gottes, bitte für uns Sünder, jetzt und in der Stunde unseres Todes. Amen.
3: Gegrüßet seist du, Maria, voller Gnade, der Herr ist mit dir. Du bist gebenedeit unter den Frauen, und gebenedeit ist die Frucht deines Leibes, Jesus, der für uns mit Dornen gekrönt worden ist.
0: Heilige Maria, Mutter Gottes, bitte für uns Sünder, jetzt und in der Stunde unseres Todes. Amen.
3: Gegrüßet seist du, Maria, voll der Gnade, der Herr ist mit dir. Du bist gebenedeit unter den Frauen, und gebenedeit ist die Frucht deines Leibes, Jesus, der für uns mit Dornen gekrönt worden ist.
0: Heilige Maria, Mutter Gottes, bitte für uns Sünder, jetzt und in der Stunde unseres Todes. Amen.
3: Gegrüßet seist du, Maria, voll der Gnade, der Herr ist mit dir. Du bist gebenedeit unter den Frauen, und gebenedeit ist die Frucht deines Leibes, Jesus, der für uns mit Dornen gekrönt worden ist.
0: Heilige Maria, Mutter Gottes, bitte für uns Sünder, jetzt und in der Stunde unseres Todes. Amen.
3: Gegrüßet seist du, Maria, voll der Gnade, der Herr ist mit dir. Du bist gebenedeit unter den Frauen, und gebenedeit ist die Frucht deines Leibes, Jesus, der für uns mit Dornen gekrönt worden ist.
0: Heilige Maria, Mutter Gottes, bitte für uns Sünder, jetzt und in der Stunde unseres Todes. Amen.
3: Gegrüßet seist du, Maria, voll der Gnade, der Herr ist mit dir. Du bist gebenedeit unter den Frauen, und gebenedeit ist die Frucht deines Leibes, Jesus, der für uns mit Dornen gekrönt worden ist.
0: Heilige Maria, Mutter Gottes, bitte für uns Sünder, jetzt und in der Stunde unseres Todes. Amen.
3: Gegrüßet seist du, Maria, voll der Gnade, der Herr ist mit dir. Du bist gebenedeit unter den Frauen, und gebenedeit ist die Frucht deines Leibes, Jesus, der für uns mit Dornen gekrönt worden ist.
0: Heilige Maria, Mutter Gottes, bitte für uns Sünder, jetzt und in der Stunde unseres Todes. Amen.
3: Gegrüßet seist du, Maria, voll der Gnade, der Herr ist mit dir. Du bist gebenedeit unter den Frauen, und gebenedeit ist die Frucht deines Leibes, Jesus, der für uns mit Dornen gekrönt worden ist.
0: Heilige Maria, Mutter Gottes, bitte für uns Sünder, Stunde unseres Todes. Amen.
3: Gegrüßet seist du, Maria, voll der Gnade, der Herr ist mit dir. Du bist gebenedeit unter den Frauen, und gebenedeit ist die Frucht deines Leibes, Jesus, der für uns mit Dornen gekrönt worden ist.
0: Heilige Maria, Mutter Gottes, bitte für uns Sünder, jetzt und in der Stunde unseres Todes. Amen.
3: Ehre sei dem Vater und dem Sohn und dem Heiligen Geist.
0: Wie im Anfang, so auch jetzt und alle Zeit und in Ewigkeit. Amen.
3: O mein Jesus, verzeih uns unsere Sünden, bewahre uns vor dem Feuer der Hölle, führe alle Seelen in den Himmel, besonders jene,
0: die deiner Barmherzigkeit am meisten bedürfen.
4: Vater unser im Himmel, geheiligt werde dein Name, dein Reich komme, dein Wille geschehe, wie im Himmel, so auf Erden.
0: Unser tägliches Brot gib uns heute und vergib uns unsere Schuld, wie auch wir vergeben unseren Schuldigern. Und führe uns nicht in Versuchung, sondern erlöse uns von dem Bösen.
4: Gegrüßet seist du, Maria, voll der Gnade, der Herr ist mit dir. Du bist gebenedeit unter den Frauen, und gebenedeit ist die Frucht deines Leibes, Jesus, der für uns das schwere Kreuz getragen hat.
0: Heilige Maria, Mutter Gottes, bitte für uns Sünder, jetzt und in der Stunde unseres Todes. Amen.
4: Gegrüßet seist du, Maria, voll der Gnade, der Herr ist mit dir. Du bist gebenedeit unter den Frauen, und gebenedeit ist die Frucht deines Leibes, Jesus, der für uns das schwere Kreuz getragen hat.
0: Heilige Maria, Mutter Gottes, bitte für uns Sünder, jetzt und in der Stunde unseres Todes. Amen.
4: Gegrüßet seist du, Maria, voll der Gnade, der Herr ist mit dir. Du bist gebenedeit unter den Frauen, und gebenedeit ist die Frucht deines Leibes, Jesus, der für uns das schwere Kreuz getragen hat.
0: Heilige Maria, Mutter Gottes, bitte für uns Sünder, jetzt und in der Stunde unseres Todes. Amen.
4: Gegrüßet seist du, Maria, voll der Gnade, der Herr ist mit dir. Du bist gebenedeit unter den Frauen, und gebenedeit ist die Frucht deines Leibes, Jesus, der für uns das schwere Kreuz getragen hat.
0: Heilige Maria, Mutter Gottes, bitte für uns Sünder, jetzt und in der Stunde unseres Todes. Amen.
4: Gegrüßet seist du, Maria, voll der Gnade, der Herr ist mit dir. Du bist gebenedeit unter den Frauen, und gebenedeit ist die Frucht deines Leibes, Jesus, der für uns das schwere Kreuz getragen hat.
0: Heilige Maria, Mutter Gottes, bitte für uns Sünder, jetzt und in der Stunde unseres Todes. Amen.
4: Gegrüßet seist du, Maria, voll der Gnade, der Herr ist mit dir. Du bist gebenedeit unter den Frauen, und gebenedeit ist die Frucht deines Leibes, Jesus, der für uns das schwere Kreuz getragen hat.
0: Heilige Maria, Mutter Gottes, bitte für uns Sünder, jetzt und in der Stunde unseres Todes. Amen.
4: Gegrüßet seist du, Maria, voll der Gnade, der Herr ist mit dir. Du bist gebenedeit unter den Frauen, und gebenedeit ist die Frucht deines Leibes, Jesus, der für uns das schwere Kreuz getragen hat.
0: Heilige Maria, Mutter Gottes, bitte für uns Sünder, jetzt und in der Stunde unseres Todes. Amen.
4: Gegrüßet seist du, Maria, voll der Gnade, der Herr ist mit dir. Du bist gebenedeit unter den Frauen, und gebenedeit ist die Frucht deines Leibes, Jesus, der für uns das schwere Kreuz getragen hat.
0: Heilige Maria, Mutter Gottes, bitte für uns Sünder, jetzt und in der Stunde unseres Todes. Amen.
4: Gegrüßet seist du, Maria, voll der Gnade, der Herr ist mit dir. Du bist gebenedeit unter den Frauen, und gebenedeit ist die Frucht deines Leibes, Jesus, der für uns das schwere Kreuz getragen hat.
0: Heilige Maria, Mutter Gottes, bitte für uns Sünder, jetzt und in der Stunde unseres Todes. Amen.
4: Gegrüßet seist du, Maria, voll der Gnade, der Herr ist mit dir. Du bist gebenedeit unter den Frauen, und gebenedeit ist die Frucht deines Leibes, Jesus, der für uns das schwere Kreuz getragen hat.
0: Heilige Maria, Mutter Gottes, bitte für uns Sünder, jetzt und in der Stunde unseres Todes. Amen.
4: Ehre sei dem Vater und dem Sohn und dem Heiligen Geist.
0: Wie im Anfang, so auch jetzt und alle Zeit und in Ewigkeit. Amen.
4: O mein Jesus,
0: verzeih uns unsere Sünden, bewahre uns vor dem Feuer der Hölle, führe alle Seelen in den Himmel, besonders jene, die deiner Barmherzigkeit am meisten bedürfen.
5: Vater unser im Himmel, geheiligt werde dein Name, dein Reich komme, dein Wille geschehe, wie im Himmel so auf Erden.
0: Unser tägliches Brot gib uns heute und vergib uns unsere Schuld, wie auch wir vergeben unseren Schuldigern. Und führe uns nicht in Versuchung, sondern erlöse uns von dem Bösen.
5: Gegrüßet seist du, Maria, voll der Gnade. Der Herr ist mit dir. Du bist gebenedeit unter den Frauen. Und gebenedeit ist die Frucht deines Leibes, Jesus, der für uns ans Kreuz genagelt wurde.
0: Heilige Maria, Mutter Gottes, bitte für uns Sünder, jetzt und in der Stunde unseres Todes. Amen.
5: Gegrüßet seist du, Maria, voll der Gnade. Der Herr ist mit dir. Du bist gebenedeit unter den Frauen. Und gebenedeit ist die Frucht deines Leibes, Jesus, der für uns ans Kreuz genagelt wurde.
0: Heilige Maria, Mutter Gottes, bitte für uns Sünder, jetzt und in der Stunde unseres Todes. Amen.
5: Gegrüßet seist du, Maria, voll der Gnade. Der Herr ist mit dir. Du bist gebenedeit unter den Frauen. Und gebenedeit ist die Frucht deines Leibes, Jesus, der für uns ans Kreuz genagelt wurde.
0: Heilige Maria, Mutter Gottes, bitte für uns Sünder, jetzt und in der Stunde unseres Todes. Amen.
5: Gegrüßet seist du, Maria, voll der Gnade. Der Herr ist mit dir. Du bist gebenedeit unter den Frauen. Und gebenedeit ist die Frucht deines Leibes, Jesus, der für uns ans Kreuz genagelt wurde.
0: Heilige Maria, Mutter Gottes, bitte für uns Sünder, jetzt und in der Stunde unseres Todes. Amen.
5: Gegrüßet seist du, Maria, voll der Gnade. Der Herr ist mit dir. Du bist gebenedeit unter den Frauen. Und gebenedeit ist die Frucht deines Leibes, Jesus, der für uns ans Kreuz genagelt wurde.
0: Heilige Maria, Mutter Gottes, bitte für uns Sünder, jetzt und in der Stunde unseres Todes. Amen.
5: Gegrüßet seist du, Maria, voll der Gnade. Der Herr ist mit dir. Du bist gebenedeit unter den Frauen. Und gebenedeit ist die Frucht deines Leibes, Jesus, der für uns ans Kreuz genagelt wurde.
0: Heilige Maria, Mutter Gottes, bitte für uns Sünder, jetzt und in der Stunde unseres Todes. Amen.
5: Gegrüßet seist du, Maria, voll der Gnade. Der Herr ist mit dir. Du bist gebenedeit unter den Frauen, und gebenedeit ist die Frucht deines Leibes, Jesus, der für uns ans Kreuz genagelt wurde.
0: Heilige Maria, Mutter Gottes, bitte für uns Sünder, jetzt und in der Stunde unseres Todes. Amen.
5: Gegrüßet seist du, Maria, voll der Gnade. Der Herr ist mit dir. Du bist gebenedeit unter den Frauen, und gebenedeit ist die Frucht deines Leibes, Jesus, der für uns ans Kreuz genagelt wurde.
0: Heilige Maria, Mutter Gottes, bitte für uns Sünder, jetzt und in der Stunde unseres Todes. Amen.
5: Gegrüßet seist du, Maria, voll der Gnade. Der Herr ist mit dir. Du bist gebenedeit unter den Frauen, und gebenedeit ist die Frucht deines Leibes, Jesus, der für uns ans Kreuz genagelt wurde.
0: Heilige Maria, Mutter Gottes, bitte für uns Sünder, jetzt und in der Stunde unseres Todes. Amen.
5: Gegrüßet seist du, Maria, voll der Gnade. Der Herr ist mit dir. Du bist gebenedeit unter den Frauen, und gebenedeit ist die Frucht deines Leibes, Jesus, der für uns ans Kreuz genagelt wurde.
0: Heilige Maria, Mutter Gottes, bitte für uns Sünder, jetzt und in der Stunde unseres Todes. Amen.
5: Ehre sei dem Vater und dem Sohn und dem Heiligen Geist.
0: Wie im Anfang, so auch jetzt und alle Zeit und in Ewigkeit. Amen.
5: O mein Jesus, verzeih uns unsere Sünden.
0: Bewahre uns vor dem Feuer der Hölle. Führe alle Seelen in den Himmel, besonders jene, die deiner Barmherzigkeit am meisten bedürfen.

Herr Jesus Christus, im wunderbaren Sakrament des Altares hast du uns das Gedächtnis deines Leidens und deiner Auferstehung hinterlassen. Gib uns die Gnade, die heiligen Geheimnisse deines Leibes und Blutes so zu verehren, dass uns die Frucht der Erlösung zuteil wird, der du lebst und herrschest in Ewigkeit.

Herr, danke für deinen Segen. Jesus, danke, dass du hier bei uns gewesen bist, dass wir in deiner Gegenwart sein durften. Herr, du bist der Herr über alles, du bist der König der Könige.

Wir haben gemeinsam den Rosenkranz gebetet vor Jesus in der Eucharistie, der hier gegenwärtig war. Haben uns ganz der Mutter Gottes, unserer lieben Frau vom Berge Karmel, anvertraut, die wir ja gestern auch gefeiert haben. Und somit werden wir jetzt auch die Heilige Messe gemeinsam in dieser Stiftskirche hier in Kremsmünster feiern. Hauptzelebrant wird Don Andreas von der Gemeinschaft St. Martin sein. Und musikalisch gestaltet wird die Heilige Messe von einer Lobpreisband hier vom Jugendtreffen. Ja, legen wir diesen Tag in die Hände Gottes. Bringen wir alles hin vor Jesus. Wir haben ihn schon angebetet, den Rosenkranz gebetet, und so empfangen wir ihn jetzt auch wirklich in der Eucharistie und laden ihn ganz konkret in unser Herz ein.

Wir haben uns noch musikalisch eingestimmt, haben der Musik gelauscht, während wir warten, bis die heilige Messe beginnt, und bereiten uns noch ein wenig im Gebet darauf vor, begrüßen Jesus, geben Jesus unser Herz und lassen ihn in unser Herz eintreten. Jesus, komm jetzt, komm in unser Leben, komm in unser Herz. Jesus, du bist der, der Wunder tut.

0: Wow, wow, wow, das ist gewaltig. Ich wünsche euch allen, dass jeder irgendwo seinen Weg gehen kann. Und zuerst will ich einfach mal Dankeschön sagen, weil vor 11 Jahren habe ich bei diesem Jugendtreffen eben meine Gemeinschaft kennengelernt. Vor 6 Jahren hat meine Schwester den Ehemann kennengelernt und heint ist die kleine Maria Magdalena geboren. Und als letztes, ich habe heute die Ehre, vor euch Heiligen zu stehen. Ihr seid ganz reingewaschen, alles riecht gut, alles schaut schön freudig aus. Aber so wie jede Vase und jede Seele, die ganz leer wird und endlich wieder frei wird, müssen wir es mal jetzt auffüllen. Mit der Herrlichkeit Gottes bis in den letzten Winkel hinein. Und so wollen wir den Herrgott jetzt bitten, dass er uns ganz voll macht, übergehen von seiner Kraft. Und so wollen wir ihm um Verzeihung bitten. Tut und Leben keine Blutzke Gott. Ich erkenne Gott, dem Allmächtigen und allen Brüdern und Schwestern, dass ich Gutes unterlassen und Böses getan habe. Ich habe gesündigt in Gedanken, Worten und Werken. Durch meine große Schuld. Darum bitte ich die Segnung von Maria, alle Engel und Heiligen, euch, Brüdern und Schwestern, für mich zu beten bei Gott, unserem Herrn.
1: Der mächtige Gott, erbarme sich unser, erlasse uns die Sünden nach und führe uns zum ewigen Leben. Amen.

0: Herzen vor dir gegangen bin und dass ich getan habe, was gut ist in deinen Augen. Und Hiskia weinte laut. Da ging das Wort des Herrn an Jesaja. Geh und sprich zu Hiskia. So spricht der Herr, der Gott deines Vaters David. Ich habe dein Gebet gehört, ich habe deine Tränen gesehen. Siehe, ich füge deinen Tagen noch 15 Jahre hinzu. Aus der Faust des Königs von Assur werde ich dich und diese Stadt retten und ich werde diese Stadt beschützen. Darauf sagte Jesaja, man nehme einen Feigenbrei und streiche ihn auf das Geschwür, damit er am Leben bleibe. Da sagte Hiskia, was ist das Zeichen, dass ich zum Haus des Herrn hinaufgehen werde? Jesaja sagte, dies ist für dich das Zeichen vom Herrn, dass der Herr dieses Wort, das er gesprochen hat, ausführen wird. Siehe, ich lasse den Schatten, der auf den Stufen des Ahas mit der Sonne bereits hinabgestiegen ist, wieder 10 Stufen hinaufsteigen. Da kehrte die Sonne 10 Stufen zurück, auf den Stufen, die sie bereits hinabgestiegen war. Wort des lebendigen Gottes.
1: Danke.

In jener Zeit ging Jesus am Sabbat durch die Kornfelder. Seine Jünger hatten Hunger. Sie rissen Ehren ab und aßen davon. Die Pharisäer sahen es und sagten zu ihm: Sieh her, deine Jünger tun etwas, das am Sabbat verboten ist. Da sagte er zu ihnen: Habt ihr nicht gelesen, was David getan hat, als er und seine Begleiter hungrig waren, wie er in das Haus Gottes ging und wie sie die Schaubrote aßen, die weder er noch seine Begleiter, sondern nur die Priester essen durften? Oder habt ihr nicht im Gesetz gelesen, dass am Sabbat die Priester im Tempel den Sabbat entweihen, ohne sich schuldig zu machen? Ich sage euch, hier ist Größeres als der Tempel. Wenn ihr begriffen hättet, was es heißt, Barmherzigkeit will ich, nicht Opfer, dann hättet ihr nicht Unschuldige verurteilt. Denn der Menschensohn ist Herr über den Sabbat.

Liebe Brüder und Schwestern, ich glaube, der Herrgott wünscht sich einfach, dass jeder von uns seinen Weg gehen kann. Und wie ich vorher gesagt habe, jetzt sind wir ganz frei. Und jetzt geht's darum, dass wir unser Herz so prägen, dass er uns wirklich helfen kann, unseren Weg zu gehen. All der Schaß ist einmal draußen aus uns. Und jetzt müssen wir diese Barmherzigkeit Jesu wirklich an uns ranlassen. Da möchte ich euch ein Mittel mitgeben, das immer funktioniert. Und dazu eine kleine Geschichte. Ich habe einmal einen lieben Freund und ihr werdet gleich merken, aus welchem Land er kommt, weil er das immer geliebt zu sagen, du Opfer, du. Also woher kommt das jetzt kein österreichisches Ding, gell? Das kommt eher da von Norddeutschland over, gell? Und wirklich in seinem Lebensstil hat man gemerkt, und das war beeindruckend für einen gemütlichen Österreicher, der ich damals war, der hat Regeln immer respektiert und wenn ein Opfer zu bringen war, war er bereit. Weil das gehört sich so, das macht man so. Und echt beeindruckend. Und später dann wieder

Prüfung, da backe ich nicht. Und genau, er wird wieder normaler Priester. Aber am Rückweg kommt er zum Bahnhof von Lyon und dort fangen wir vor einmal an, ganz verschiedene Leute ihm einfach anzureden. Warum leichtest du so? Wie wird man heilig? Bitte gib mir, was du hast. Und er sagt sie, die spinnen alle, was ist da los? Das ist vorher noch nie passiert. Diese Stille und dieses Herz zu Herz mit Gott hat ihm so verwandelt, dieses eine Jahr nur, dass sogar sein Körper gestrahlt hat. Und die Leute gemerkt haben, da ist was Besonderes. Das ist, glaube ich, eines der wichtigsten Dinge, die wir wieder in die Hand nehmen und immer neu in die Hand nehmen müssen. Einfach dieses Gebet. Und vor allem das Persönliche, der Stille, wo Jesus da wirklich zuweh darf. Weil sonst geht's uns ein bisschen wie in diesem Evangelium, wo Jesus die 7 Dämonen aus dem Haus ausschmeißt. Jetzt haben wir alles gebeichtet, dort wo wir gelogen haben, wo wir handysüchtig waren, wo wir neidisch waren, ungerecht. All das ist endlich draußen. Aber was passiert, wenn wir jetzt so bleiben? Naja, unsere alten Dämonen werden viele Freunde mitholen. Und damit das nicht passiert, müssen wir heute sagen, na, ab sofort will ich mein Herz anders prägen. Klar für klar, Stück für Stück, aber ich nehme mir ein paar Sachen vor. Und eines davon ist einfach zu lernen, jeden Tag Stille zu leben und Jesus wirklich zu suchen. Denn dann kann unser Herz bis ins Letzte prägen. Und das hat auch er bemerkt. All diese Regeln, die Opfer, das sind schön und gut. Aber im Ersten geht es im Leben darum, dass ich Gott, Gottes Liebe, doch zuweh los. Und das habt ihr schon oft gehört, Gott liebt euch. Aber noch viel wichtig ist, dass wir es wirklich wissen und dass wir da drinnen begreifen, das stimmt. Und das hat er in dem Jahr begriffen, vor allem, weil es schiefgegangen ist. Weil er gemerkt hat, das Wichtigste, was er dort mitgekriegt hat, war eigentlich, Jesus trocken wirklich. Egal, ob seine Lebenspläne jetzt funktionieren oder nicht gleich. Und dafür braucht es 2 Sachen, glaube ich. Das erste ist die negative Strategie. Also wenn Jesus heint sagt, ich will keine Opfer, sondern Barmherzigkeit, richtet sich an denjenigen, wo es nur geht, Opfer, Gerechtigkeit und dann läuft schon. Und trotzdem wird er auch Opfer dem Tempel geben. Und wird er auch uns von Sachen fordern, wenn man sich sagt, boah, das ist schon ein Opfer, das kostet was. Und Jesus gibt auch Regeln mit und das ist gut. Denn wenn er uns was verbietet, dann ist es eigentlich wie so ein Fischgatter, weiß nicht, ob du das kennst, genau, wo man weiß, nicht weiter, aber bis dahin darfst du. Und dort drinnen ist aber die fruchtbare Wiese, wo man glücklich ist, wo man Softiges groß hat, wo man cool ist, ist das cool. Und im Endeffekt, genau, hilft uns das nicht, über irgendwas hinauszugehen, wo wir merken, das wird uns und die anderen kaputt machen. Also Regeln sind eigentlich gut, wenn da Herz drinnen ist. Opfer, wenn man was Großes im Leben erreichen will, braucht es Opfer. Wenn ich ein super Fußballer werden will oder ein toller Zeichner wie ich, dann muss man viel Zeit investieren. Und dann braucht es Opfer. Und im Glauben auch. Früher aufzustehen, um zu beten, das ist schrecklich. Ich hasse es, aufzustehen. Aber wenn ich es tue, kommt da ein Fokus, eine Orientierung, eine Kraft für den ganzen Tag, weil man sagt, nie mehr ohne. Jetzt aber das Positive. Jesus sagt schon, Barmherzigkeit ist wichtiger als Opfer. Und so sagt er sogar, am Sonntag dürft ihr da arbeiten, was essen. Und noch schlimmer, der David ist als Beispiel zitiert, der hat am Sonntag das heilige Brot genommen. Das ist schon ziemlich heftig für einen Juden. Und Jesus sagt, das war gut so, weil all das ist für den Menschen da. Und zuerst geht's um die Barmherzigkeit. Und die Barmherzigkeit, die muss einfach in mich hinein. Und da muss Jesus Zeit haben, meine ganze Geschichte, mein ganzes Denken, da einfach einmal zuwitzern kommen. Weil wir sind immer beschäftigt, arbeiten, Handy, Familie, Freunde und das ist auch gut, aber ohne Zeit mit Jesus kann er mir gar nicht helfen, dass meine Geschichte hochkommen darf, dass man auch einmal fad ist im Gebet und dass dann mit der Zeit ich ihm wirklich an meine ganze Geschichte ranlassen darf. Dort seinen Frieden kriegt. Und dann wie dieser Mönch so einen Frieden kriegt und so ein Leichten, dass man sagt, das ist es wert. Nicht alle Probleme werden dadurch gelöst, aber ich kriege die Stärke, meinen Weg zu gehen. Also mein erster Vorschlag, wie wir unser Herz gut jetzt prägen können, damit wir wieder freier losstarten können und damit der Herr uns noch mehr unseren Weg zurück ist, nehmt jeden Tag eine Zeit der Stille. Fast alle christlichen, katholischen Kulturen in der ganzen Welt haben das. Da lernt man in der Jugend, beichten gehen, Messe gehen, Glaubenswissen, Glaubensgruppen, aber auch inneres Gebet, Stille. Wir Österreicher, Deutsche wahrscheinlich da mal zu gern arbeiten und das ist ja auch gut.
und was tun und was weiterbringen, dass die Leute sind.

irgendwie gelassen sein. Aber ohne diese Stille ist da kein Soft drinnen. Es geht nicht darum, dass wir gute Projekte machen, das braucht es auch, aber dass wir es aus der Kraft, aus der Liebe Jesu machen. Und wenn er uns in der stillen Zeit 3 Projekte niederreißt und wir sagen, das wäre ein Traum gewesen, den muss ich besuchen, den muss ich anrufen, mit dem muss ich was angehen, und er sagt mir das 4., was ein Traum ist, dann weiß ich dann, jetzt bin ich an meinem Platz, weil ich Gottes Willen jetzt tue. Ja, das andere habe ich schon gesagt, wie kann ich mein Herz gut prägen? Es sind immer die gleichen Sachen, aber ich gehe zur Messe. Und Jesus kommt in Fleisch und Blut und alles, was ich in der Gabenbereitung auf die Patene liege mit dem Brot, nimmt er und wandelt er. Es ist mir mit 12 aufgegangen, was in der Familie ein bisschen schwierig war, hat so ein alter Pfarrer in KTV eben gesagt, der Pfarrer Buscher, bin Ihnen sehr dankbar, legt eure Sorgen auf die Patene und Jesus kommt. Und ich habe gemerkt, ab dem Tag habe ich die Kraft für die ganze Woche gehabt. Weil ich bin aus der Messe ausgegangen und es ist gegangen. Jesus kommt, aber wir müssen was hinlegen. Und deswegen müssen wir jeden Sonntag auch hingehen, dass er die Woche mit mir gehen kann. Und letzter Punkt, unsere Standespflicht. Fangen wir an bei den Dingen, die am schwierigsten sind, aber die wir einfach zum Tun haben. Man muss die Barmherzigkeit leben, aber man muss auch weiterkommen. Es muss auf die Füße kommen. Ich muss in der Schule lernen, ich muss mal die Arbeit hingehen, dass die Leute spüren, bei dem ist was anders, der ist wirklich treu. Und wenn ich es nicht hinkriege, gehe ich wieder zur Beichte. Aber irgendwann werde ich langsam wachsen und ein anderer Mensch sein. Aber mach auch Dinge, das ist jetzt für die Arbeitskanonen, die dir wirklich Spaß machen. Musik, Tanz, Sport, Zeichnung, egal was. Mach was, für was du brennst, weil Gott hat unsere Menschlichkeit auch gemacht. Er freut sich, wenn wir Leidenschaften haben, die uns helfen, gell? Ja, und zum Schluss, eine andere Gefahr vielleicht noch, weil jetzt sind wir so wunderbar und so viele Leute da. Und diese Barmherzigkeit Gottes, über dieses leicht zu reden, die ist leicht an uns reinzulassen. Aber wenn ihr wieder dann alleine am Sonntag in der Kirche sitzt, mit 30, 60-jährigen Leuten, die euch zwar lieb finden, aber meinen, ihr seid zu laut, dann sag's euch, es ist mir eigentlich wurscht, wenn die Leute aus meiner Generation jetzt nicht mehr kommen. Warum? Weil ich weiß, warum ich da bin. Ich weiß, dass Jesus meine größte Freude ist. Ich weiß, dass es mir gut meint. Und es gibt Zeiten, und das zeigt die Bibel, wo Gott die vielen durch die wenigen retten will. Aber wenn wir da bleiben und zusammenhalten und an Jesus festhalten, dann geben wir der Gesellschaft und den Menschen das Wichtigste mit, was es gibt. Seinen Frieden, seine Barmherzigkeit. Und irgendwann, und umso weniger mehr wir wären, umso mehr wird es strollen, das dürfen wir nie vergessen. Wenn du der einzige Jugendliche bist oder ihr Nummer 3 seid, die in eurer Messgänger oder die beten, die christlich leben, dann werden sich die anderen immer mehr die Frage stellen, jedes Jahr mehr, was ist bei dem anders? Und irgendwann kommt der Punkt, wo sie sagen, ich will wissen, was der lebt. Ich will das auch. Und so war ich ja die letzten 7 Jahre in Frankreich und habe eben gesehen, dass diese Phase des uns allen ist es ziemlich wurscht, ob wir glauben oder nicht, auch zu Ende geht. Aber dann braucht es die Leute, die da sind, die eine Freude haben, und dann ist es gigantisch. Ob es jetzt in 10 Jahren, in 20 Jahren, in 5 Jahren ist, ist egal. Aber wenn wir da sind und die Masse von Leuten den Glauben bringen werden können, dann werden wir sagen, jedes Jahr war es wert. Halt man Jesus fest, nehmen wir viel Zeit der Stille, wenn es geht wirklich 30 Minuten am Tag, gehen wir zur Beichte in die Messe, und dann werden wir strollen wie dieser Mönch und den Menschen endlich Frieden, Liebe geben, Einsamkeit zerstören, Zusammenhalt geben. Die Welt schreit nach uns, sie weiß es nur noch nicht. Gehen wir weiter, gehen wir unseren Weg. Amen.

0: die Heilige Messe hier beim Jugendtreffen in Kremsmünster im Benediktinerstift in der Stiftskirche. Und wir beten jetzt zu Gott. Das sind jetzt die vier Bitten.
1: Erhalte den lebendigen Glauben deiner Kirche und mache uns zu Zeugen ihrer Fülle.
2: Gib denen, die große Verantwortung tragen, ein demütiges Herz und schenke ihnen Freude in der Hingabe an die Menschen.
3: Entzünde ein Feuer der Hoffnung in denjenigen, die wegen ihrer Treue zu dir verstoßen und bedrängt werden.
4: Spende den Verzweifelten und Unglücklichen deinen Trost im Blick auf dein Leiden, das du aus Liebe ertrugst.
5: Führe alle, die hier das Geheimnis deines Glaubens feiern, auf deine Wege und leuchte uns unser ganzes Leben mit deinem Licht.

Betet, Brüder und Schwestern, dass mein und euer Opfer Gott, dem allmächtigen Vater, gefalle. Herr, gib, dass wir das Geheimnis des Altars ehrfürchtig feiern, denn so oft wir die Gedächtnisfeier dieses Opfer begehen, vollzieht sich an uns das Werk der Erlösung. Darum bitten wir durch Christus, unseren Herrn.

Wir preisen dich, heiliger Vater, denn groß bist du und all deine Werke künden deine Weisheit und Liebe. Den Menschen hast du nach deinem Bild geschaffen und ihm die Sorge für die ganze Welt anvertraut. Über alle Geschöpfe sollte er herrschen und allein dir, seinem Schöpfer, dienen. Als er im Ungehorsam deine Freundschaft verlor und der Macht des Todes verfiel, hast du ihn dennoch nicht verlassen, sondern voll Erbarmen allen geholfen, dich zu suchen und zu finden. Immer wieder hast du den Menschen deinen Bund angeboten und sie durch die Propheten gelehrt, das Heil zu erwarten. So sehr hast du die Welt geliebt, heiliger Vater, dass du deinen eingeborenen Sohn als Retter gesandt hast, nachdem die Fülle der Zeiten gekommen war. Er ist Mensch geworden durch den Heiligen Geist, geboren von der Jungfrau Maria. Er hat, wie wir als Mensch gelebt, in allem uns gleich außer der Sünde. Den Armen verkündete er die Botschaft vom Heil, den Gefangenen Freiheit, den Trauernden Freude. Um deinen Ratschluss zu erfüllen, hat er sich dem Tod überliefert, durch seine Auferstehung den Tod bezwungen und das Leben neu geschaffen, damit wir nicht mehr uns selber leben, sondern ihm, der für uns gestorben und auferstanden ist. Hat er von dir, Vater, als erste Gabe für alle, die glauben, den Heiligen Geist gesandt, der das Werk deines Sohnes auf Erden weiterführt und alle Heiligung vollendet. So bitten wir dich, Vater, der Geist heilige diese Gaben, damit sie uns werden, Leib und Blut unseres Herrn Jesus Christus, der uns aufgetragen hat, dieses Geheimnis zu feiern. Da die Seinen liebte, die in der Welt waren, liebte er sie bis zur Vollendung. Und als die Stunde kam, da er von dir verherrlicht werden sollte, nahm er bei dem Mahl das Brot und sagte Dank, brach das Brot, reichte es seinen Jüngern und sprach: Nehmet und esset alle davon, das ist mein Leib, der für euch hingegeben wird.

Ebenso nahm er nach dem Mahl den Kelch mit Wein, dankte wiederum, reichte den Kelch seinen Jüngern und sprach: Nehmet und trinket alle daraus. Das ist der Kelch des neuen und ewigen Bundes. Mein Blut, das für euch und für alle vergossen wird, zur Vergebung der Sünden. Tut dies zu meinem Gedächtnis.

0: Darum, gütiger Vater, feiern wir das Gedächtnis unserer Erlösung. Wir verkünden den Tod deines Sohnes und sein Hinabsteigen zu den Vätern, bekennen seine Auferstehung und Himmelfahrt und erwarten sein Kommen in Herrlichkeit. So bringen wir dir seinen Leib und sein Blut dar, das Opfer, das dir wohlgefällt und der ganzen Welt Heil bringt. Sieh her auf die Opfergabe, die du selber deiner Kirche bereitet hast, und gib, dass alle, die Anteil erhalten an dem einen Brot und dem einen Kelch, ein Leib werden im Heiligen Geist, eine lebendige Opfergabe in Christus, zum Lob deiner Herrlichkeit.
1: Herr, gedenke aller, für deren Heil wir das Opfer darbringen. Wir bitten dich für unseren Papst Leo, unseren Bischof Manfred, die Gemeinschaft aller Bischöfe, für unsere Priester und Diakone und für alle, die zum Dienst in der Kirche bestellt sind, für alle, die ihre Gaben spenden, für die hier versammelte Gemeinde, für dein ganzes Volk und für alle Menschen, die mit lauterem Herzen dich suchen.
2: Wir empfehlen dir auch jene, die im Frieden Christi heimgegangen sind und alle Verstorbenen, und deren Glauben niemand weiß als du. Gütiger Vater, gedenke, dass wir deine Kinder sind und schenke uns allen das Erbe des Himmels in Gemeinschaft mit der seligen Jungfrau und Gottesmutter Maria, dem heiligen Josef, ihrem Bräutigam, mit deinen Aposteln und mit allen Heiligen. Und wenn die ganze Schöpfung von der Verderbnis, der Sünde und des Todes befreit ist, lass uns zusammen mit ihr dich verherrlichen in deinem Reich, durch unseren Herrn Jesus Christus, denn durch ihn schenkst du der Welt alle guten Gaben.

Der Herr hat zu seinen Aposteln gesagt, Frieden hinterlasse ich euch, meinen Frieden gebe ich euch. Deshalb bitten wir, Herr Jesus Christus, schau nicht auf unsere Sünden, sondern auf den Glauben deiner Kirche und schenke ihr nach deinem Willen Einheit und Frieden.

Seht das Lamm Gottes, das hinwegnimmt die Sünde der Welt. Herr, ich bin nicht würdig, dass du eingehst unter mein Dach, aber sprich nur ein Wort, so wird meine Seele gesund. Selig, die zum Hochzeitsmahl des Lammes geladen sind.

beten wir gemeinsam um die geistige Kommunion. Mein Jesus, ich glaube, dass du im allerheiligsten Sakrament des Altares zugegen bist. Ich liebe dich über alles und meine Seele sehnt sich nach dir. Da ich dich aber jetzt im Sakrament nicht empfangen kann, so komme geistigerweise zu mir. Ich umfange dich und vereinige mich mit dir. Lass nicht zu, dass ich mich je von dir trenne. Amen.

0: Lasset uns beten. Gütiger Gott, bewahre dem Volk der Erlösten deine Liebe und Treue. Das Leiden deines Sohnes hat uns gerettet. Sein Geist, der von dir ausgeht, führe uns den rechten Weg. Darum bitten wir durch Christus, unseren Herrn. Amen.
1: Danke, Don Andreas, für die motivierende Predigt und danke an all jene, die die Messe so schön gestaltet haben. Und ja, jetzt folgen noch einige Ansagen. Im Anschluss, bitte beim Rausgehen, versammelt euch vor der Kirche, denn wir machen noch ein Gruppenfoto. Hört einfach auf die Anweisungen von den Fotografen. Und im Anschluss haben wir dann wieder das Abendessen um 18.30 Uhr. Austeilen darf heute die Gruppe 2. Bitte rechtzeitig dort sein, aber bleibt noch beim Gruppenfoto. Dasselbe gilt für die Gruppe 9, denn die darf heute abwaschen. Dankeschön. Das Quartier hat offen von 19 bis 19.30 Uhr. Also falls jemand noch eine Jacke holen möchte in dieser Zeit. Und im Anschluss freue ich mich schon sehr auf das Theater von den Helden für ihn namens Chor Exultanz über die heilige Cäcilia um 19.45 Uhr. Danach geht es wieder weiter mit einem Lagerfeuer. Schönen Abend. Danke.

Das war die Heilige Messe heute am Freitag beim Jugendtreffen hier in Kremsmünster. Es ist schön, dass wir mit so vielen jungen Leuten, mit so vielen Jugendlichen die Heilige Messe feiern konnten. Die Reihen sind wie immer hier gefüllt bei der Heiligen Messe. Und besonders gefreut hat es mich, dass Johannes, einer der Jugendlichen, der zum ersten Mal beim Jugendtreffen ist, das Kommuniongebet gebetet hat. Manchmal macht er das auch mit seinem Patenonkel, mit unserem ehrenamtlichen Hermann Zauner. Und so hat er das auch heute übernommen. Übrigens, Johannes wird man auch nochmal hören hier im Radio am Sonntagabend. In der Lebensbildersendung hören wir verschiedene Zeugnisse, unter anderem auch eines von ihm. Ja, und eine zweite Sache darf ich noch ankündigen. Jetzt um 19.45 Uhr werden die Helden für ihn ein Theater über die heilige Cäzilia aufführen und auch das werden wir für sie übertragen. Somit hören wir uns später wieder. Am Mikrofon war Sarah Ettlinger.

Liebe Hörerfamilie von Radio Maria, es begrüßt Sie Alexia Delors-Laval. Es ist 18.30 Uhr und mit etwas Verschiebung als gewöhnlich beten wir nun die Vesper, also auch das Abendlob der Kirche genannt. Und heute brauche ich sogar einen Mitbeter, das bedeutet, Sie können gerne anrufen 0720 578 578. Wir beten, wie gewohnt, aus dem großen grünen Stundenbuch ab der Seite 550 und Sie können auch mit der Stundenbuch-App mitbeten oder wenn Sie Ihre Bibel aufgeschlagen haben, Psalm 135 wird heute gebetet. Ich freue mich auf Ihren Anruf und gemeinsam mit Ihnen beten zu dürfen.

0: Gemeinsam mit uns betet Theresa aus Bayern. O Gott, komm mir zu Hilfe.
1: Herr, eile mir zu helfen.
0: Ehre sei dem Vater und dem Sohn und dem Heiligen Geist.
1: Wie im Anfang, so auch jetzt und alle Zeit und in Ewigkeit. Amen. Halleluja.
0: Des Menschenbildner, Gott und Herr, nach deinem Plan entstand die Welt. Was auf der Erde lebt und west, bringt sie auf dein Geheiß hervor.
1: Dein Wort gab aller Kreatur, ob klein, ob groß, Gestalt und Art, dass sie ihm diene, hast du sie der Hand des Menschen unterstellt.
0: Vertreibe durch dein mächtiges Wort, was unser Herz befleckt und trübt, was heimlich unseren Sinn verwirrt und reißt, sich drängt in unser Tun.
1: Mach uns von Streit und Zwietracht frei und schließ um uns des Friedens Band. Lass uns in deiner Gnade stehen, in deiner Freude selig ruhen.
0: Dies schenk uns, Vater voller Macht, und du, sein Sohn und Ebenbild, die ihr in Einheit mit dem Geist die Schöpfung zur Vollendung führt. Amen. Amen. Groß ist der Herr, unser Gott ist größer als alle Götter.
1: Groß ist der Herr, unser Gott ist größer als alle Götter.
0: Lobet den Namen des Herrn, lobt ihn, ihr Knechte des Herrn.
1: Ihr steht im Hause des Herrn, in den Vorhöfen am Haus unseres Gottes.
0: Lobt den Herrn, denn der Herr ist gütig. Singt und spielt seinem Namen, denn er ist freundlich.
1: Der Herr hat sich Jakob erwählt. Israel wurde sein Eigentum.
0: Ja, das weiß ich, groß ist der Herr. Unser Herr ist größer als alle Götter.
1: Alles, was dem Herrn gefällt, vollbringt er. Im Himmel, auf der Erde, in den Meeren, in allen Tiefen.
0: Er führt Wolken herauf vom Ende der Erde. Er lässt es blitzen und regnen. Aus seinen Kammern holt er den Sturmwind hervor.
1: Er erschlug Ägyptens Erstgeburt. Bei Menschen und beim Vieh.
0: Gegen dich, Ägypten, sandte er Zeichen und Wunder. Gegen den Pharao und all seine Knechte.
1: Er schlug viele Völker nieder und tötete mächtige Könige.
0: Sihon, den König der Amoriter, Og, den König von Baschan und alle Reiche Kanans.
1: Ihr Land gab er Israel zum Erbe Israel seinem Volk.
0: Ehre sei dem Vater und dem Sohn und dem Heiligen Geist.
1: Wie im Anfang, so auch jetzt und alle Zeit und in Ewigkeit. Amen. Groß ist der Herr, unser Gott, ist größer als alle Götter.
0: Haus Israel, preise den Herrn, singt und spielt seinem Namen, denn er ist freundlich.
1: Haus Israel, preise den Herrn, singt und spielt seinen Namen, denn er ist freundlich.
0: Herr, dein Name währt ewig. Das Gedenken an dich, Herr, dauert von Geschlecht zu Geschlecht.
1: Denn der Herr verschafft Recht seinem Volk. Er hat mit seinen Knechten Mitleid.
0: Die Götzen der Heiden sind nur Silber und Gold, ein Machwerk von Menschenhand.
1: Sie haben einen Mund und reden nicht, Augen und sehen nicht.
0: Sie haben Ohren und hören nicht, auch ist kein Hauch in ihrem Mund.
1: Die sie gemacht haben, sollen ihren Machwerk gleichen. Alle, die den Götzen vertrauen.
0: Haus Israel, preise den Herrn. Haus Aaron, preise den Herrn.
1: Haus Levi, preise den Herrn. Alle, die ihr den Herrn fürchtet, preist den Herrn.
0: Gepriesen sei der Herr auf Zion, er, der thront in Jerusalem.
1: Ehre sei dem Vater und dem Sohn und dem Heiligen Geist.
0: Wie im Anfang, so auch jetzt und alle Zeit und in Ewigkeit. Amen.
1: Haus Israel, preise den Herrn. Singt und spielt seinen Namen, denn er ist freundlich.
0: Alle Völker werden kommen und niederfallen vor dir, unserem Gott und Herrn.
1: Alle Völker werden kommen und niederfallen vor dir, unserem Gott und Herrn.
0: Groß und wunderbar sind deine Taten, Herr und Gott, du Herrscher über die ganze Schöpfung.
1: Gerecht und zuverlässig sind deine Wege, du König der Völker.
0: Wer wird dich nicht fürchten, Herr? Wer wird deinen Namen nicht preisen?
1: Denn du allein bist heilig. Alle Völker kommen und beten dich an. Denn offenbar geworden sind deine gerechten Taten.
0: Ehre sei dem Vater und dem Sohn und dem Heiligen Geist.
1: Wie im Anfang, so auch jetzt und alle Zeit und in Ewigkeit. Amen. Alle Völker werden kommen und niederfallen vor dir, unserem Gott und Herrn. Lesung aus dem Jakobusbrief. Seid voll Freude, meine Brüder, wenn ihr in mancherlei Versuchungen geratet. Ihr wisst, dass die Prüfung eures Glaubens Ausdauer bewirkt. Die Ausdauer aber soll zu einem vollendeten Werk führen. Denn so werdet ihr vollendet und untadelig sein. Es wird euch nichts mehr fehlen.

0: Christus hat uns geliebt, uns durch sein Blut befreit von unseren Sünden.
1: Christus hat uns geliebt, uns durch sein Blut befreit von unseren Sünden.
0: Er hat uns zu Königen gemacht und zu Priestern für den Dienst vor Gott.
1: Uns durch sein Blut befreit von unseren Sünden.
0: Ehre sei dem Vater und dem Sohn und dem Heiligen Geist.
1: Christus hat uns geliebt, uns durch sein Blut befreit von unseren Sünden.
0: Der Herr nimmt sich seiner Kinder an und denkt an sein Erbarmen.
1: Der Herr nimmt sich seiner Kinder an und denkt an sein Erbarmen.
0: Meine Seele preist die Größe des Herrn. Und mein Geist jubelt über Gott, meinen Retter.
1: Denn auf die Niedrigkeit seiner Magd hat er geschaut. Siehe, von nun an preisen mich selig alle Geschlechter.
0: Denn der Mächtige hat Großes an mir getan, und sein Name ist heilig.
1: Er erbarmt sich von Geschlecht zu Geschlecht über alle, die ihn fürchten.
0: Er vollbringt mit seinem Arm machtvolle Taten. Er zerstreut, die im Herzen voll Hochmut sind.
1: Er stürzt die Mächtigen vom Thron und erhöht die Niedrigen.
0: Die Hungernden beschenkt er mit seinen Gaben und lässt die Reichen leer ausgehen.
1: Er nimmt sich seines Knechtes Israel an und denkt an sein Erbarmen,
0: das er unseren Vätern verheißen hat, Abraham und seinen Nachkommen auf ewig.
1: Ehre sei dem Vater und dem Sohn und dem Heiligen Geist.
0: Wie im Anfang, so auch jetzt und alle Zeit und in Ewigkeit. Amen.
1: Der Herr nimmt sich seiner Kinder an und denkt an seine Erbarmen.
0: Lasst uns beten zu Jesus Christus, den der Vater um unserer Sünden willen in den Tod gegeben hat.
1: Herr, erbarme dich.
0: Wir haben viel gesündigt, doch du hast dich unser erbarmt. Schenke den Sündern die Gnade der Bekehrung.
1: Herr, erbarme dich.
0: Habe Nachsicht mit denen, die ihre Sünden bekennen. Gewähre ihnen Verzeihung und Frieden.
1: Herr, erbarme dich.
0: Erbarme dich aller, die um deines Namens willen verfolgt werden, und vergib denen, die ihnen Unrecht tun.
1: Herr, erbarme dich.
0: Richte auf die Kranken und Schwachen, tröste die Einsamen und vom Leid Geprüften.
1: Herr, erbarme dich.
0: Du hast dem Schächer das Paradies geöffnet, weil er dich als Heiland bekannt hat. Öffne unseren Verstorbenen die Pforten des Himmels.
1: Herr, erbarme dich.
0: Vater unser im Himmel, Kyrie eleison.
1: Christi eleison.
0: Kyrie eleison. Vater unser im Himmel, geheiligt werde dein Name. Dein Reich komme, dein Wille geschehe, wie im Himmel, so auf Erden.
1: Unser tägliches Brot gib uns heute und vergib uns unsere Schuld, wie auch wir vergeben unseren Schuldigern. Und führe uns nicht in Versuchung, sondern erlöse uns von den Bösen.
0: Herr, heiliger Vater, du hast deinen Sohn Jesus Christus zum Lösegeld für unser Heil gemacht. Hilf uns so zu leben, dass wir durch die Teilnahme an seinem Leiden die Kraft seiner Auferstehung erfahren. Darum bitten wir durch ihn, Jesus Christus, deinen Sohn, unseren Herrn und Gott, der in der Einheit des Heiligen Geistes mit dir lebt und herrscht in alle Ewigkeit.
1: Amen.
0: Der Herr segne uns, er bewahre uns vor Unheil und führe uns zum ewigen Leben.
1: Amen.

0: Den Angelus betet gemeinsam mit uns Helene. Der Engel des Herrn brachte Maria die Botschaft.
1: Und sie empfing vom Heiligen Geist.
0: Gegrüßet seist du, Maria, voll der Gnade, der Herr ist mit dir. Du bist gebenedeit unter den Frauen, und gebenedeit ist die Frucht deines Leibes, Jesus.
1: Heilige Maria, Mutter Gottes, bitte für uns Sünder, jetzt und in der Stunde unseres Todes. Amen.
0: Maria sprach, siehe, ich bin die Magd des Herrn.
1: Mir geschehe nach deinem Worte.
0: Gegrüßet seist du, Maria, voll der Gnade, der Herr ist mit dir. Du bist gebenedeit unter den Frauen, und gebenedeit ist die Frucht deines Leibes, Jesus.
1: Heilige Maria, Mutter Gottes, bitte für uns Sünder, jetzt und in der Stunde unseres Todes. Amen.
0: Und das Wort ist Fleisch geworden.
1: Und hat unter uns gewohnt.
0: Gegrüßet seist du, Maria, voll der Gnade. Der Herr ist mit dir. Du bist gebenedeit unter den Frauen, und gebenedeit ist die Frucht deines Leibes, Jesus.
1: Heilige Maria, Mutter Gottes, bitte für uns Sünder, jetzt und in der Stunde unseres Todes. Amen.
0: Bitte für uns, heilige Gottesmutter.
1: Auf dass wir würdig werden durch Verheißung in Jesu Christi.
0: Lasset uns beten. Allmächtiger Gott, gieße deine Gnade in unsere Herzen ein. Durch die Botschaft des Engels haben wir die Menschwerdung Christi, deines Sohnes, erkannt. Lass uns durch sein Leiden und Kreuz zur Herrlichkeit der Auferstehung gelangen. Darum bitten wir durch Christus, unseren Herrn.
1: Amen.
0: Herr, gib allen Verstorbenen die ewige Ruhe.
1: Und das ewige Licht leuchte ihnen.
0: Herr, lass sie ruhen in Frieden.
1: Amen.

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Wie geht es weiter? 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Viel Freude noch mit dem heutigen Programm und wir hören einander noch einmal in einer halben Stunde fürs Abendgebet.

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2: Der Bischof von Albano freut sich darüber, dass Papst Leo seine Urlaubstage gerne in Castel Gandolfo verbringt. Außerdem in Pakistan hat eine Allianz von Religionsgemeinschaften eine Tragödie verhindert und die Sternsinger feiern 180 Jahre Solidarität von Kindern mit Kindern. Das und mehr sind unsere Themen heute. Am Mikrofon heißt sie herzlich willkommen, Christine Seuss. Schön, dass Sie dabei sind. Der Bischof von Albano freut sich, dass mit Leo dem 14. wieder ein Papst regelmäßig in Castel Gandolfo zu Gast ist. Das sei eine Ehre für die ganze Diözese, sagte uns Vincenzo Viva. Am Samstag richtet das Bistum, in dem Castel Gandolfo liegt, ein klassisches Konzert für Leo aus. Eine Geste des Dankes für den Papst, der in ein ganz neues Leben hineinzufinden hatte. Mehr von Gudrun Seiler.
3: Papst Leo macht Urlaub. Den Juli verbringt er in Castel Gandolfo, dem Anwesen hoch über dem Albaner See, in dem Päpste seit genau 400 Jahren sich gern im Sommer aufhalten.
4: Die Präsenz des Heiligen Vaters in diesem ersten Jahr seines Pontifikats ist doch sehr bedeutend für unsere Kirche gewesen.
3: So Bischof Viva.
4: Er ist ja nicht nur in der Sommerzeit, letzten Sommer, Juli, August und auch diesen Sommer hier bei uns, sondern während des ganzen Jahres hat er jede Woche seinen freien Tag hier erlebt.
3: Leos Vorgänger Franziskus hatte seinen Urlaub während seiner 12 Jahre als Papst jeweils zu Hause verbracht im Vatikan und kam auch unter der Woche nicht. Leo XIV. Aber entspannt mit Vorliebe in Castel Gandolfo und der Bischof versteht, warum.
4: Ein besonderes Zusammenspiel von Natur, Archäologie, auch Gelegenheit, Sport zu treiben. Wie er ja selbst gesagt hat, er ist ein sportlicher Papst. Und das ist sehr schön, weil wir empfinden das als eine große Ehre und eine große Freude. Die Bevölkerung hier ist sehr geehrt von dieser Präsenz des Heiligen Vaters.
3: Vincenzo Viva ist ein zweisprachiger Bischof. Er stammt nicht etwa aus Südtirol, sondern aus Süditalien, ist aber in Frankfurt am Main geboren und aufgewachsen. Als Teenager kam er mit der Familie zurück nach Apulien, wurde Priester und Moraltheologe. Papst Franziskus berief ihn 2021 zum Bischof von Albano. Das Bistum an der alten Via Appia entstand schon im 4. Jahrhundert und ist historisch eine wichtige, mit Rom verbundene Diözese. Mit dem Bistum Rom teilt sich Albano auch eine weltweite Besonderheit, die gewohnheitsmäßige Anwesenheit eines Papstes im Vatikan und in Castel Gandolfo. Im Bistum, das 500.000 Gläubige zählt, ist man sich dieser Besonderheit bewusst und pflegt sie gerne. Dieser Tage geht es deshalb arbeitsam zu. Es laufen die letzten Vorbereitungen für das Konzert klassischer Musik, das die Diözese Samstagabend für Leo XIV. Ausrichtet.
4: Wir haben diese Ehre, dass während dieser Sommerzeit, die eigentlich eine Zeit der Ruhe für den Papst sein sollte und sein muss, dass er die Türen geöffnet hat, seines Hauses, des Apostolischen Palastes in Castel Gandolfo.
3: Freut sich der Bischof. Mehr als 400 geladene Gäste werden dazu in den Patio des Palastes strömen. Ein Orchester mit 55 Musikern und Musikerinnen spielt Paganini und Bellini mit je einer Solistin an der Violine und am Flügel.
4: Das ist eine Art Hommage, die wir als Diözese dem Papst widmen möchten. Nach diesem anstrengenden ersten Jahr, den er als Papst erlebt hat, ein ganz neues Leben, eine neue Rolle, eine neue Aufgabe in einer Weltkirche. Die großen auch Reisen, die er in diesem ersten Jahr gemacht hat.
3: Und da sei es ihm und seiner Diözese ein Anliegen gewesen, ihm mit diesem Konzert eine Freude zu machen.
4: Weil wir ja auch entdeckt haben in diesem ersten Jahr, dass er eigentlich Musik liebt und auch klassische Musik liebt.
3: Die Kathedrale des Bischofs von Albano grenzt gleichsam an den südlichen Ausläufer der Gärten der päpstlichen Sommerresidenz. Eine Nachbarschaft, die in diesem Sommer wieder mit Leben erfüllt ist und die für die Diözese Albano weit mehr bedeutet als die Rückkehr einer alten päpstlichen Tradition. Sie versteht den Aufenthalt Leos XIV. Als Zeichen der Nähe und der Verbundenheit zwischen Papst und Ortskirche. Gudrun Seiler, Radio Vatikan.
2: Themenwechsel. In Pakistan hat eine beispiellose Kooperation verschiedener Religionsgemeinschaften die Eskalation von Gewalt gegen eine christliche Familie verhindert. Nachdem unbestätigte Vorwürfe einer Koranschändung laut wurden, schritten muslimische Geistliche, Studenten islamischer Seminare sowie die örtlichen Behörden im Stadtteil Baldia Town in Karachi gemeinsam ein.
5: Naeem Yousaf Gill, der Exekutivdirektor der Katholischen Kommission für Gerechtigkeit und Frieden in Pakistan, bewertet im Gespräch mit Radio Vatikan das Ereignis als wichtiges Signal, betont jedoch gleichzeitig die andauernde Bedrohungslage für die christliche Bevölkerung. Auslöser der Spannungen war eine beschädigte Seite des Korans, die per Post an einen örtlichen Ladenbesitzer geschickt worden war und auf der Fotos eines christlichen Bewohners und seiner Mutter klebten. Als sich daraufhin eine aufgebrachte Menge vor dem Haus der Familie versammelte, reagierte die Verwaltung schnell und sicherte eine umfassende Untersuchung zu. Naeem Yousaf Gill hebt hervor, dass die Solidarität der muslimischen Gemeinschaft in diesem Moment entscheidend war, mahnt jedoch zur Realitätstreue hinsichtlich der allgemeinen Lage.
6: Rumors spread that pages of Quran had been discarded.
5: Mit einem einzigen Vorfall können wir nicht behaupten, dass der Respekt vor dem Gesetz stärker wird. Es ist noch zu früh. Die christliche Gemeinschaft fühlt sich in Pakistan aufgrund wiederholter Vorfälle ungeschützt und verletzlich. Der Vorwurf wird gegen eine Person erhoben. Wenn der Beschuldigte jedoch Christ ist, zahlt die gesamte Gemeinschaft den Preis. Die erfolgreiche Deeskalation wird auch auf die jahrelange Netzwerkarbeit der Katholischen Kommission zurückgeführt, die in der betroffenen Region Seminare für interreligiöse Harmonie durchgeführt hat. Diese bestehenden Kontakte ermöglichen es, im Krisenmoment sofort die Behörden und einflussreiche Geistliche zu mobilisieren. Für Gill zeigt sich darin der dauerhafte Wert der Annäherung. Der interreligiöse Dialog ist von großer Bedeutung. Er sollte fortgesetzt werden. Er wird die Barrieren abbauen. Trotz des friedlichen Ausgangs in Karachi bleibt die Situation für die christliche Minderheit im Alltag Pakistans von systematischer Benachteiligung geprägt. Die Kommission fordert daher langfristige Aufklärungskampagnen der Regierung über Medien und Schulbücher, um der schnellen Radikalisierung bei Blasphemieanschuldigungen entgegenzuwirken. Wie tief die gesellschaftliche Spaltung verankert ist, macht Gill abschließend deutlich.
6: Family is not okay at the moment.
5: Die Katholiken in Pakistan führen ein schweres Leben. Sie sind in allen Bereichen ihres Lebens mit Diskriminierung, Demütigung und Hass konfrontiert. Sie kämpfen immer noch darum, in Würde zu leben.
6: They are trying to build their confidence.
5: Für Radio Vatikan, Sabrina Czarnecki.
2: Und von Pakistan geht es nun virtuell nach Innsbruck. In der dortigen Diözese war der ukrainisch-griechisch-katholische Bischof und Exarch von Donetsk, Maxim Ryabuka, zu Gast, um über die Lebensbedingungen und den kirchlichen Dienst in der ukrainischen Konfliktregion zu berichten.
7: Bei einem Gottesdienst in der Spitalskirche in Innsbruck gedachte Exarch Ryabuka gemeinsam mit der dortigen ukrainischen Gemeinschaft der Opfer des Krieges. In seiner Predigt stellte Ryabuka eine historische Verbindung zur Stadt her und verwies auf Patriarch Josef Slipi, der in Innsbruck studiert hatte. Nach fast zwei Jahrzehnten in sowjetischer Gefangenschaft hinterließ dieser ein Zeugnis der Standhaftigkeit. In 18 Jahren in Sibirien habe er den Glauben nie verleugnet. Im anschließenden Vortrag schilderte Ryabuka den Alltag im Exarchat Donetsk, dessen Gebiet teils an der Frontlinie liegt oder unter Besatzung steht. Trotz des dauerhaften Artilleriebeschusses gäbe es Initiativen zur gegenseitigen Unterstützung der verbliebenen Zivilbevölkerung. Der Gastgeber, der Innsbrucker Bischof Hermann Glättler, sagte:
8: Gemeinsam möchten wir ein Zeichen geben, dass wir die Menschen in dieser extremen Situation jetzt nicht vergessen.
7: Maxim Ryabuka, geboren 1980 in Lviv und Mitglied des Salesianerordens Don Boscos, leitet seit 2024 das Exarchat Donetsk der ukrainisch-griechisch-katholischen Kirche. Zuvor war er viele Jahre in der Jugendpastoral und in Bildungsarbeit tätig und wurde 2022 zum Bischof geweiht. Für Radio Vatikan mit Material der Medienstelle des Bistums Innsbruck, Mario Galgano.
2: Übrigens ist derzeit auch der Verantwortliche für Beziehungen zu den Staaten und internationalen Organisationen des Heiligen Stuhls, Erzbischof Paul Richard Gallagher, für einen mehrtägigen Aufenthalt in der Ukraine. Als päpstlicher Gesandter nimmt er an Feierlichkeiten zum 35. Jahrestag der Wiedererrichtung der Strukturen der römisch-katholischen Kirche teil. Die Reise, die auch an den historischen Besuch von Papst Johannes Paul II. Im Jahr 2001 erinnert, führt den Diplomaten über Lemberg in die Hauptstadt Kiew. Erst gestern war Kardinal Zuppi von einem mehrtägigen Besuch in der Ukraine zurückgekehrt. Wir erinnern uns, Papst Franziskus hatte ihn zum Sonderbeauftragten für das kriegsgebeutelte Land gemacht, um insbesondere in humanitären Fragen, bei Gefangenenaustauschen und bei der Rückführung von nach Russland entführten Kindern in die Ukraine zu vermitteln. Papst Leo hat sein Engagement in der Ukraine bestätigt. Und wir blicken nun nach Deutschland. 180 Jahre Solidarität von Kindern mit Kindern feiert das Kindermissionswerk Die Sternsinger in diesem Jahr. Besonders beeindruckend, das weltweit tätige Missionswerk mit Sitz in Aachen ist aus der Eingebung eines jungen Mädchens entstanden.
9: Anne Wunden ist Geschäftsführerin im Kindermissionswerk Die Sternsinger. Ellen Madau ist für Spenderkommunikation und Fundraising zuständig. Beide trafen wir auf dem Katholikentag in Würzburg, wo der Stand der Sternsinger ganz im Zeichen des 180. Gründungsjubiläums stand. Eine der Aktionen, mit denen das Kindermissionswerk das runde Jubiläum feiert, ist die Staffelstab-Aktion, die auf dem Katholikentag angestoßen wurde.
10: Das heißt, wir wollen mit dem Staffelstab an Gemeinden, Schulen, alle Spender und Sponsoren herantreten und nochmal darauf aufmerksam machen, dass das Kindermissionswerk seit 180 Jahren für die Kinder in der einen Welt aktiv unterwegs sind.
9: Erklärt uns Ellen Madau. Sternsinger verbinde man landläufig zwar eher mit Weihnachten und Dreikönigssingen, doch die Arbeit der Kinder für Kinder beschränke sich keineswegs nur auf diese Zeit im Jahr, unterstreicht Madau.
10: Das bedeutet, dass wir auch nochmal darauf aufmerksam machen möchten, dass wir in 800 Projekten in 80 Ländern das ganze Jahr über arbeiten, Kinder unterstützen und für die Kinder in der einen Welt Spendengelder sammeln, um dort vor Ort zu helfen.
9: Die Palette der unterstützten Projekte, die über eine Vergabekommission ausgewählt werden, ist dabei durch Vielfalt geprägt.
10: Gehen wir in den Südsudan, gehen wir in den Sudan, gehen wir rüber in Lateinamerika, egal ob es in Argentinien, Montevideo, überall ist Not groß. Und wir unterstützen, wir haben ein Jubiläumsprojekt, das gerade auch in Ecuador sich ganz stark damit beschäftigt, welches Kindern eine Perspektive gibt, welches sich mit Gesundheit und Ernährung, aber auch mit den Kinderrechten auseinandersetzt, um dort vor Ort Kindern zu ermöglichen, ein warmes Essen zu haben, um Bildung zu bekommen, um aufgefangen zu werden, um von uns aktiv unterstützt zu werden.
9: Unzählige Initiativen wurden in 180 Jahren Aktivität schon unterstützt. Und das alles entstand letztlich aus der Eingebung eines jungen Mädchens, das von den Privilegien, mit denen das Leben sie ausgestattet hatte, etwas zurückgeben wollte. Die Rede ist von der Aachenerin Auguste von Sartorius.
11: Das ist auch der Grund, warum wir als Hilfswerk in Aachen sind,
9: erklärt Anne Wunden, Geschäftsführerin des Kindermissionswerks.
11: Die Auguste war kindreicher Eltern, sehr gebildet. Und als sie so ungefähr 15 war, erfuhr sie in der Schule, dass es Kinder gibt in Asien, die sehr arm sind. Und dann hat sie mit ihren Freundinnen und Freunden gesagt, lasst uns doch Geld sammeln, damit wir die unterstützen. Hat es an den Ortsbischof weitergeleitet. Und daraus ist unsere großartige Geschichte entstanden, dass das Hilfswerk, früher der Verein der Heiligen Kindheit, entstanden ist. Und 1959 kam die Sternsinger-Aktion dazu. Ja, und wir freuen uns, dass wir jedes Jahr um den 6. Januar herum von Haus zu Haus gehen. Solidaritätsaktion Kinder für Kinder, die größte weltweit. Und als Mutter einer kleinen Tochter, die sehr stolz ist, auch Geld zu sammeln, die weiß, sie tut Gutes für die Kinder in Afrika, Lateinamerika, Ozeanien, Asien, Nahe Osten, ist gerade eine Herzensregion von mir, und und Osteuropa.
9: Grundsätzlich sorge der Einsatz für notleidende Altersgenossen für ein großes Gemeinschaftsgefühl unter den Kindern.
11: Weil sie gemeinsam laufen, weil sie viel von den Kindern in der einen Welt erfahren, weil sie wissen, da kann ich konkret helfen. Also Kinder gehen zur Schule, wissen, was Schule in Deutschland heißt, ist ja für Kinder eher anstrengend und manchmal nervig. Und wenn sie dann aber sehen, was Schulbildung beispielsweise in unserem Projektland für diese Aktion in Bangladesch bedeutet, dass nämlich die Nur und der Tasim nicht arbeiten müssen, sondern dass sie zur Schule gehen können und die Nur möchte Rechtsanwältin werden, dann sind sie auch gestärkt und wissen, okay, ich beiß mich mal durch die Schule durch und ich mache das Sternsingen mit Freude, weil ich da so viel Gutes tun kann.
10: Und wir gehen an die Schulen ran und versuchen auch über die Klassen hinweg dieses Gemeinschaftsgefühl zu stärken.
9: Wirft Madau ein. Schließlich gäbe es praktisch in jeder Klasse immer irgendwo Sternsinger. Auch die Lehrer, mit denen man ins Gespräch komme, zeigten sich interessiert, das Thema mit den vorliegenden Materialien in den Unterricht einzubauen.
10: Und dann kommen ganz viele andere Kinder und sagen, wie, du bist Sternsinger, was ist das überhaupt? Wie kann ich denn, was macht ihr? Wie kann ich da mitmachen? Und so wächst es trotzdem noch, auch wenn viele Zahlen sinken, immer noch von Herz zu Herz, von Kind zu Kind.
9: So Madau.
11: Wir sind erstmal stolz, wenn wir auf die Aktion letzten Jahres zurückschauen, fast 52 Millionen. Das ist ein Fund. Wie können wir weiter wachsen?
10: Indem wir an der Stelle, ich sag jetzt mal, tapfer dranbleiben, indem wir sagen, wie jetzt heute auch hier beim Katholikentag, steh auf, hab Mut, weitermachen. Mutig sein für die Sache, für die Kinder, einstehen. Aktionen suchen. Wir haben ganz viele unterschiedliche Gespräche auch heute hier geführt, wo die Menschen einfach gesagt haben, wir finden das super.
9: Dabei hänge es kaum davon ab, ob die Kinder, die Protagonisten der Spendensammlungen, katholisch oder evangelisch seien, bemerkt sie.
10: Wie auch immer, alle sind zusammen und stärken sich gemeinsam. Und das ist das, was wir ausbauen wollen und wo wir sagen, die Kinder tragen das von Hand zu Hand.
9: Die Projekte, die unterstützt werden, werden in diesem Zusammenhang sehr sorgfältig ausgesucht. Vor allem gewichtet nach Bildung und Teilhabe für die Kinder, Gesundheit und Ernährung.
10: Um so auch immer wieder die Schlüssel zu den Kindern und auch die Brücken zu bauen, damit wir weiter wachsen können und die Kinder auch weiter Spaß und Freude dran haben, auf der anderen Seite, auf einem anderen Kontinent, auch da Kinder glücklich zu machen und eine Teilhabe zu haben.
9: Zum Abschluss unseres Gesprächs haben die beiden Sternsinger-Vertreterinnen auch noch einen Appell im Gepäck.
11: Freuen Sie sich, dass die Sternsinger auch nächstes Jahr wieder zu Ihnen kommen. Öffnen Sie die Tür, nehmen Sie den Segen und bringen Sie Segen.
10: Und bleiben Sie jederzeit offen, herzlich und tolerant und gehen Sie gemeinsam mit uns weiter die nächsten Jahre und lassen Sie uns weiter wachsen und stark sein.
9: Für Radio Vatikan, Birgit Pottler.
2: Und mit Blick auf die prekäre Situation von Kindern weltweit kommt ein neuer Alarm von UNICEF. Bis Ende 2026 könnten aufgrund der globalen Auswirkungen des Konfliktes im Nahen Osten bis zu 23,4 Millionen Kinder zusätzlich in wirtschaftliche Armut geraten, heißt es in einer neuen Analyse. Steigende Lebensmittel- und Energiepreise sowie Unterbrechungen der Handelswege untergraben die Kaufkraft der am stärksten gefährdeten Familien, so der Bericht, der auf Daten aus über 167 Ländern basiert. Die Autoren warnen davor, dass jahrelange Fortschritte bei der Bekämpfung der Kinderarmut zunichte gemacht werden könnten, sollten der Iran-Konflikt und die wirtschaftlichen Folgen andauern. Zu den kritischsten Faktoren zählen die Schwierigkeiten im Seeverkehr aufgrund der Sperrung der Straße von Hormus. Zum Schluss unserer Sendung gibt es noch unsere tägliche Sommerserie mit Gedanken von Johannes Paul II.
12: Die Arbeit gehört zum Menschen. Sie ist Ausdruck seiner Ebenbindlichkeit mit Gott und so unverzichtbarer Bestand menschlicher Würde.
2: Und damit sind wir am Ende unserer Sendung angelangt. Weitere Nachrichten und Beiträge gibt es wie gewohnt auf unserer Webseite und in unseren Social-Media-Kanälen. Und unser täglicher Newsletter hält Sie über das Wichtigste aus dem Vatikan und der Weltkirche auf dem Laufenden. Damit darf ich mich von Ihnen verabschieden. Schön, dass Sie dabei waren. Am Mikrofon begleitete Sie Christine Seuss. Sie hören Radio Vatikan, Laudetur Jesus Christus.

Liebe Hörerfamilie von Radio Maria, willkommen zum Abendgebet in der Hörerfamilie. Im Namen des Vaters und des Sohnes und des Heiligen Geistes. Amen. Legen wir diesen Tag zurück in die Hände Gottes. Vater unser im Himmel, geheiligt werde dein Name, dein Reich komme, dein Wille geschehe, wie im Himmel, so auf Erden. Unser tägliches Brot gib uns heute und vergib uns unsere Schuld, wie auch wir vergeben unseren Schuldigern. Und führe uns nicht in Versuchung, sondern erlöse uns von dem Bösen. Amen.

Schauen wir zurück auf den heutigen Tag. Nehmen wir uns einige Augenblicke Zeit, um uns an das heute Erlebte zu erinnern. Wir wollen aufmerksam und dankbar wahrnehmen, was uns heute beschäftigt hat, wem wir begegnet sind, was uns Freude oder Kummer bereitet hat.

Gott, du bist da. In deiner Gegenwart kommt mein Herz zur Ruhe. Ich komme zu dir, so wie ich bin. Öffne meine Augen für die Wunder deiner Liebe. Schenke mir den Heiligen Geist, um deine Gegenwart in den Begegnungen und Ereignissen des heutigen Tages zu erkennen.

Der Freitag ist in der Kirche der Tag des Kreuzes. Mit Dankbarkeit und Liebe denken wir daran, dass Jesus für jeden von uns sein Leben am Kreuz gegeben hat. Heilig Kreuz, du Baum der Treue, edler Baum, dem keiner gleich, keiner so an Laub und Blüte, keiner so an Früchten reich. Süßes Holz, o süße Nägel, welche süße Last an euch. Beuge, hoher Baum, die Zweige, werde weich an Stamm und Ast, denn dein hartes Holz muss tragen eine königliche Last. Gib den Gliedern deines Schöpfers an dem Stamme linde Rast. Du allein warst wert zu tragen aller Sünden Lösegeld. Du, die Planke, die uns rettet aus dem Schiffbruch dieser Welt. Du, gesalbt vom Blut des Lammes, Pfosten, der den Tod abhält. Lob und Ruhm sei ohne Ende Gott, dem höchsten Herrn, geweiht, preist dem Vater und dem Sohne und dem Geist der Heiligkeit. Einen Gott in drei Personen, lobe alle Welt und Zeit. Amen.

Wir beten die Litanei zum Heiligen Kreuz. Herr, erbarme dich unser. Herr, erbarme dich unser. Christus, erbarme dich unser. Christus, erbarme dich unser. Herr, erbarme dich unser. Herr, erbarme dich unser. Christus, höre uns. Christus, erhöre uns. Gott, Vater vom Himmel, erbarme dich unser. Gott, Sohn, Erlöser der Welt, erbarme dich unser. Gott, Heiliger Geist, erbarme dich unser. Heilige Dreifaltigkeit, ein einiger Gott, erbarme dich unser. O heiliges Kreuz, beschütze uns. Du Baum des Lebens, beschütze uns. Du Geheimnis unserer Erlösung, beschütze uns. Du sicheres Mittel zur Unsterblichkeit, beschütze uns. Du Schlüssel des Himmels, beschütze uns. Du Schmuck Christi, beschütze uns. Du Ruhebett des sterbenden Heilands, beschütze uns. Du Siegeszeichen unseres Erlösers, beschütze uns. Du Trost der Kranken, beschütze uns. Du Hoffnung für die Kleinmütigen, beschütze uns. Du Stab für die Schwachen, beschütze uns. Du Schwert wider unsere Feinde, beschütze uns. Du Schrecken der bösen Geister, beschütze uns. Du Schatz der göttlichen Gnaden, beschütze uns. Du Himmelsleiter, beschütze uns. Du Baum, an dem die Menschheit mit Gott versöhnt worden ist, beschütze uns. Du Quelle alles Guten, beschütze uns. Du Unterpfand unserer Seligkeit, beschütze uns. Du Reichtum der Armen, beschütze uns. Du Zufluchtsstätte der Angefochtenen, beschütze uns. Du Hilfe der Elenden, beschütze uns. Du Hoffnung der Sünder, beschütze uns. Du Trost der leidenden Kirche, beschütze uns. Du Glanz der siegenden Kirche, beschütze uns. Du Ehre und Ruhm der Apostel, beschütze uns. Du Labsal der Märtyrer, beschütze uns. Du Weisheit der Lehrer, beschütze uns. Du Sehnsucht der Bekenner, beschütze uns. Du Krone der Jungfrauen, beschütze uns. Du Stütze aller Witwen und Waisen, beschütze uns. Lamm Gottes, du nimmst hinweg die Sünden der Welt, verschone uns, o Herr. Lamm Gottes, du nimmst hinweg die Sünden der Welt, erhöre uns, o Herr. Lamm Gottes, du nimmst hinweg die Sünden der Welt, erbarme dich unser, o Herr. Christus war für uns gehorsam bis zum Tod am Kreuz. Lasset uns beten. O Gott, du wolltest das Banner des lebensspendenden Kreuzes durch das kostbare Blut deines eingeborenen Sohnes heiligen. So gib, wir bitten dich, dass alle, die das heilige Kreuz verehren, sich auch überall deines Schutzes erfreuen dürfen. Durch Christus, unseren Herrn. Amen.

0: Mit allen Kindern, die jetzt noch auf sind, beten wir.
1: O mein Gott, ich glaube an dich, ich bete dich an, ich hoffe auf dich, ich liebe dich. Ich bitte dich um Verzeihung für jene, die nicht an dich glauben, die dich nicht anbeten, die nicht auf dich hoffen, die dich nicht lieben. Amen.

Bleibe bei uns, Herr, denn es will Abend werden und der Tag hat sich geneigt. Bleibe bei uns und bei deiner ganzen Kirche. Bleibe bei uns am Abend des Tages, am Abend des Lebens, am Abend der Welt. Bleibe bei uns mit deiner Gnade und Güte, mit deinem heiligen Wort und Sakrament, mit deinem Trost und Segen. Bleibe bei uns, wenn über uns kommt die Nacht der Trübsal und Angst, die Nacht des Zweifels und Anfechtung, die Nacht des bitteren Todes. Bleibe bei uns und bei allen deinen Gläubigen in Zeit und Ewigkeit. Heiliger Josef, Nährvater Jesu Christi und wahrer Bräutigam der seligsten Jungfrau Maria, bitte für uns und für die Sterbenden dieser Nacht. Der Herr segne uns, er bewahre uns vor Unheil und führe uns zum ewigen Leben. Amen.

0: Sagt den Verzagten, habt Mut, fürchtet euch nicht. Seht, hier ist euer Gott.
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0: Und so darf ich nun übergeben an das Team vor Ort beim Jugendtreffen in Kremsmünster, an Barbara Mutsam und Sarah Ettlinger.
1: Einen schönen guten Abend, liebe Zuhörer, und willkommen zurück beim Jugendtreffen in Kremsmünster. Jetzt bin ich ja mal alleine hier vor der Technik sozusagen. Sarah war heute schon zu viel im Dienst. Ich habe gesagt, sie darf den Abend jetzt einmal für sich genießen, aber vielleicht stoßt sie dann auch noch zu mir. Ja, also willkommen. Sie hören im Hintergrund, ihr hört im Hintergrund schon ganz viele Stimmen. Das Zelt füllt sich. Ich glaube, es sind alle schon in großer Erwartung, nämlich des Theaters, das vor uns steht. Das Theater ist echt so ein Fixpunkt beim Jugendtreffen, das dazu gehört, das immer am Freitag stattfindet, das wirklich besonders dargestellt wird von lauter jungen Menschen und Jugendlichen, die wirklich lange darin investiert haben und sich wirklich mit der Person, die sie heute darstellen werden, auseinandergesetzt haben und das wirklich, ja, da auch selber singen und tanzen und sprechen, also wirklich intensiv sich vorbereiten, und es ist wirklich immer so eine, ja, so eine Freude dann, das als im Publikum mitzuerleben und diesen Heiligen oder diese Heilige kennenzulernen. Und diese Gruppe, die uns das jedes Jahr jetzt schon der letzten, ich glaube, 10 oder länger Jahre darstellt, sind die Helden für ihn, also für Gott, die Helden für ihn. Und wir freuen uns eben jetzt auch auf das Theater der Helden für ihn. Ich verrate noch kurz, um wen wird es gehen, und zwar die heilige Cecilia. Die ist uns ja auch im Radio recht wichtig, weil wir auch Musik spielen, und die Cecilia ist besonders bekannt, weil sie die Patronin für die Kirchenmusik ist. Und apropos Musik, wir beginnen jetzt auch hier gleich vor Ort mit Musik, mit Lobpreis, um die Jugendlichen einzustimmen. Und ja, ich lade Sie ein, auch ganz dabei zu sein. Gerne können Sie natürlich, also wir freuen uns, hier über Radio Maria mit uns verbunden zu sein, aber Sie können auch gerne den Livestream einschalten, um das Bild dazu zu sehen. Jugendtreffen, also auf YouTube Jugendtreffen Kremsmünster eingeben, und dann genau, sehen Sie natürlich auch das Theater. Aber ich werde versuchen, es auch zu beschreiben, damit Sie so mit hörbar gut alles mitverfolgen können. Also viel Freude und einen wunderschönen Abend. Vielleicht holen Sie sich noch Popcorn oder so zum Theater dazu. Viel Freude mit dem Theaterstück dann. Helden für ihn hier beim Jugendtreffen in Kremsmünster. Und jetzt

0: Einen wunderschönen guten Abend zum Theaterabend des Jugendtreffens 2026.
1: Wir begrüßen besonders unsere Gastgeber, das Stift Kremsmünster und alle Mönche, die hier anwesend sind. Danke, dass wir hier sein dürfen.
0: Außerdem ein ganz besonderes Hallo an alle, die Angehörige der lokalen Jugendgruppe Treffpunkt Benedikt sind. Und auch alle, die vielleicht nicht ganz jugendlich mehr sind, sich nur jugendlich fühlen und die heute Abend zu Besuch sind. Herzlich willkommen, schön, dass ihr da seid.
1: Wir wollen auch dankbar sein für alle Helfer, die hier vertreten sind und heute ganz besonders ein großes Danke an die Technik, die so viel Zeit investiert und auch, also der Wolfgang, der auch mit seinem Verein eine Sachspende hier beiträgt. Danke, großes Danke.
0: Danke Gregor, danke Max, danke Florian, danke Wolfgang. Allgemein ist es so, dass so besondere Abende wie der heutige nur möglich sind, wenn alle mit angreifen, das heißt nicht nur faktisch angreifen, sondern auch entsprechend finanziell unter die Arme greifen. Wir haben beim Ausgang und auf der Seite eine Spendenbox aufgestellt und das würde uns sehr, sehr helfen, weiter solche Abende veranstalten zu können, wenn diese Spendenbox am Ende dieses Abends auch gut gefüllt wäre. Bestensfalls so, dass wir nicht hören, wenn wir schütteln.
1: Ja, und wen es hier sehr gut gefallen hat, der kann auch gerne etwas hinten beim Infostand mit nach Hause nehmen. Wir haben ganz schöne Jugendtreffen-T-Shirts, aber auch eine Ladestation und Trinkflaschen. Also, falls wer ein Souvenir möchte, beim Infostand.
0: Wir müssen, weil nachher keine Zeit mehr ist, trotzdem, und deshalb bitten wir euch noch kurz um eure Aufmerksamkeit, vor allem ums Einstellen aller Nebengespräche, aller Überlegungen, welche berühmten Schauspieler wohl heute auftreten werden. Müssen wir ganz kurz einen Blick nach vorne richten. Und zwar, wie geht's morgen weiter?
1: Ja, morgen startet der Tag wieder mit der Laudest, die ist freiwillig. Und anschließend treffen wir uns alle wieder beim Frühstück um 7.30 Uhr bis 8 Uhr. Austeilen darf morgen die Gruppe
0: 21, 20 Minuten vor da sein. Gruppe 21.
1: Dankeschön. Und auch ein großes Danke der Gruppe 8, weil die wäscht morgen für uns ab. Danke.
0: Es folgt dann das Morgenlob um 8.30 Uhr und um 9 Uhr werden wir zu einer Fußwallfahrt aufbrechen nach Heiligenkreuz. Heiligenkreuz in der Nähe, nicht Heiligenkreuz im Wienerwald, keine Sorge. Wichtig dafür ist allerdings, nehmt eine Trinkflasche mit, füllt diese Trinkflasche auch an, schaut, dass ihr euch Sonnenschutz mitnehmt, das passende Schuhwerk, die passende Kleidung, dass ihr vorbereitet aus dem Quartier in der Früh startet.
1: Genau, und denkt auch daran, wir feiern dort die Heilige Messe, also schaut, dass es multifunktionelle Kleidung ist.
0: Es folgt ja jetzt das Theater, danach folgt das Lagerfeuer. Allgemein dafür die Erinnerung, weil einige neu sind. Wir haben ja keinen Alkohol außerhalb des Ü16-Programms, das heißt auch kein Alkohol beim Lagerfeuer. Außerdem, wenn ihr irgendwo herumlauft am Gelände, nicht quer über die Fußballwiese gehen. Wir gehen rundherum, wir nutzen die normalen ausgeschilderten Wege. Und wenn wir im Quartier sind, dann denken wir auch an unsere Hausordnung. Was heißt das?
1: Das heißt, bitte Schuhe ausziehen in den Zimmern, also davor, in der Aula die Schuhe bitte ausziehen und auch keine nassen Handtücher aufhängen, weder auf der Sprossenwand noch auf den Fensterbretten. Und kein Essen, kein Trinken, nur an den angewiesenen Plätzen, wo es erlaubt ist, genau.
0: Und weiterhin nehmen wir Rücksicht aufeinander, darauf, dass andere schon schlafen. Wir bemühen uns darum, leise zu unserer Schlafstadt zu kommen. Für die unter 16-Jährigen ist es so, dass wir die Sperrstunde noch ansagen werden, aber diesmal nicht wir zwei, sondern die Theresa. Die Theresa von der Musik wird euch verraten, wann ihr im Quartier zu sein habt, beim Reingehen wieder anmelden. Ü16-Programm?
1: Ja, heute gibt es kein Ü16-Programm, weil wir ja das große Lagerfeuer da hinterm Zelt haben, aber da seid ihr natürlich herzlich eingeladen, zu tanzen, zu singen und dabei zu sein.
0: Jedenfalls bis kurz vor Mitternacht, weil ihr seid alle um 0:00 im Quartier, nicht um 0:01, nicht um 0:05, sondern um 0:00 spätestens. Gut, ganz schnell die Zusammenfassung. Was ist jetzt noch wichtig? Morgen?
1: Wichtig ist, Frühstück um 7:30 Uhr austeilen, tut die Gruppe. Ja gut, die Gruppe 21 und abwaschen die Gruppe. Perfekt.
0: Programmstart ist dann um 8:30 Uhr. Und jetzt dürfen wir schon zum Theater überleiten. Davor eine kleine Ankündigung. Manche von euch wissen vielleicht, wie solche Abende manchmal ausgehen. Die jedenfalls zu beachten ist, dass auf der Bühne nicht herumgesprungen wird. Ihr dürft gerne auf eurem Platz springen, ihr dürft gerne überall am Holz springen, aber nicht auf der Bühne. Und alles Weitere wird uns die Magi als Vertreterin der Helden für ihn erzählen. Ich hoffe, sie steht schon bereit. Kommt gerne heraus. Großen Applaus bitte.
2: Also, wie der Stefan schon gesagt hat, ich bin die Magi. Und ich darf euch jetzt eine kurze Einführung in das diesjährige Heldentheater geben. Kurz mal am Anfang, wer sind wir Helden überhaupt? Wir sind eine Jugendgruppe, die sich mehrmals im Jahr trifft. Unsere Ziele sind einerseits, dass wir im Glauben wachsen, dass wir echte Freunde füreinander sind und dass wir auch sozusagen in unserer Persönlichkeit immer mehr wachsen. Und wir haben zu Silvester auch immer ein Treffen. Das ist sozusagen das Haupttreffen. Das sind meistens so um die 100 Leute dabei. Und da wird dann immer ein Jahresheiliger gezogen für die ganze Gruppe Helden für ihn. Genau. Und über diesen Jahresheiligen wird dann ein Theater geschrieben im Frühjahr und dann hier in Kremsmünster immer aufgeführt. Ja. Bevor ich euch jetzt noch kurz was über die Cecilia erzählen werde, nur eine kleine organisatorische Sache. Und zwar würden wir euch bitten, dass ihr während den Szenen nicht klatscht. Genau. Ja, zur heiligen Cecilia. Wer war das überhaupt? Vielleicht wissen es manche von euch. Die heilige Cecilia ist die Patronin der Kirchenmusik. Genau, sie hat Anfang des 3. Jahrhunderts gelebt, das ist ungefähr um 200 nach Christus geboren und genau, hat im antiken Rom gelebt. Und wie ihr wahrscheinlich auch wisst, waren sozusagen die Herrscher nicht die größten Fans von den Christen damals, weshalb die heilige Cecilia auch als Märtyrerin gestorben ist. Und um ehrlich zu sein, weiß man gar nicht so viel mehr über die heilige Cecilia als das, was ich schon gesagt habe. Aber Gott sei Dank gibt es einige Legenden über ihr Leben. Und wir haben versucht, im Theater diese Legenden sozusagen einzubauen und einfließen zu lassen. Genau. Eigentlich war es das auch schon wieder. Ja, ich freue mich jetzt sehr drauf, dass ich gemeinsam mit euch in ihr Leben, das Leben der heiligen Cecilia, gemeinsam eintauchen darf. Dankeschön.

großer Jubel hier beim Jugendtreffen in Kremsmünster. Die Theatergruppe, die noch einmal Gott lobt kurz vorher. Man hört es im Hintergrund. Und dann geht's auch gleich los hier.

Aber Sie können das Theater jetzt auch nachschauen. Bei YouTube, Jugendtreffen Kremsmünster, kann man das Theater jetzt auch per Livestream mitverfolgen. Wir kommen zur ersten Szene, die Begegnung mit dem Christentum. Wir finden uns in Rom. Einige Passanten sind hier unterwegs, auch Soldaten patrouillieren und Cecilia schlendert gerade durch die Straßen sozusagen. Da kommen zwei Christen auf Cecilia zu.

das sind immer noch Passanten hier in Rom sozusagen unterwegs, auch Cecilia. Sie sieht auch diese Christen, die hier herumgehen, und sie folgt den Christen.

Das war auch schon der erste Akt, diese Musik, die man hier gehört hat. Nun wird hier auf der Bühne gerade umgebaut. Es werden Sessel und Tische aufgestellt. Wir werden uns gleich bei einem Festgelage zu Ehren des Gottes Bacchus befinden.

0: Auf der Bühne befinden sich reiche Patrizier. Auch Cecilia ist darunter und Valerianus. Auch die Eltern von Cecilia und mehrere Christen und Diener. Sie essen, sie feiern, sie trinken, unterhalten sich miteinander.
1: Hast du schon die Neuigkeiten gehört? Gestern beim Spiel im Amphitheater sah ich mit eigenen Augen, wie Claudius mit einer jungen Frau verschwand. Die arme Cornelia, schon wieder wurde sie betrogen.
2: Ja, recht hat er, würde ich sagen. Bei so einer streitsüchtigen Frau wäre ich an seiner Stelle schon 10-mal davon gerannt.

0: Also sprechen gerade die Frauen schlecht übereinander, auch Politiker reden hier miteinander. Und die Politiker unterhalten sich über das neue Aquädukt und über das Geld, das auch zu treiben ist, über schwierige Themen. Es geht um die Armen, um die Reichen.
1: Wahrscheinlich.

0: Götter auf dich ziehst.
1: Tochter des Hausherrn, darf ich euch diese Lesen und Lieben aus unserem Hain anbieten?
2: Ja, danke.
3: Danke.
1: Verzeiht die direkte Frage, aber war das ihr, die ich gestern in das Haus des Quintus Maris in der Via Aurelia verschwinden gesehen habe? Der Gesang, den ich aus dem Haus hörte, berührte meine Seele zutiefst. Ich kann es kaum beschreiben. Seitdem verspüre ich eine zuvor noch nie dagewesene Unruhe in mir. In den Nächten bin ich wach, unfähig einzuschlafen, von diesen bezaubernden Klängen umhüllt. Es ist, als ob mich jemand rufen würde. Und ich will diesem Ruf von Herzen nachgehen, doch ich weiß nicht, woher er kommt.
2: Es scheint, als hätte dich unser Gott zu uns geführt und dir eine Sehnsucht ins Herz gelegt.
1: Welchen der Götter meinst du?
3: Du kennst ihn nicht, aber du kannst ihn kennenlernen.
1: Ja, das möchte ich.
4: Dann komm mit uns ins Atrium, dort können wir ungestört reden.
5: Cecilia geht nun mit den Christen mit, weil sie diesen Gott kennenlernen möchte. Sie fragt, welchen der Götter meinst du, der mich führt? Und sie sagen, du kennst ihn nicht, aber wir stellen ihn dir gerne vor.

Jetzt wird noch ausgelassen getanzt auf der Bühne. Cecilia ist mit den Christen gegangen, hat das Festgelage verlassen und hier wird noch getanzt. Valerianus sucht nach Cecilia und schaut sich um, wo sie ist. Das war der zweite Akt. Jetzt kommen wir zum dritten Akt in den Katakomben, wo die Christen miteinander plaudern werden und Cecilia auch zu ihnen kommen wird und sie sich dann über Gott unterhalten. Auf der Bühne wird umgeräumt. Die Säulen des Festgelages, die Tische werden verräumt. Und die Szene ändert sich hier.

0: Hallo Sia.
1: Hallo.
0: Hallo Markus. Hallo Julia. Schön, dich zu sehen.
2: Ich freue mich auch, dich zu sehen, Claudia. Darf ich dir eine neue Bekannte vorstellen? Das ist Cecilia, die Tochter des Senators Titus Cornelius.
0: Hoher Besuch also. Sei willkommen in den Katakomben.
1: Danke.
3: Du bist Cecilia. Ich danke unserem Herrn, dass er dich hierher geführt hat. Er wird dein Herz mit großer Freude erfüllen, Cecilia, denn er liebt dich. So, nun lasst uns beginnen. Wir sind vollständig.
4: Das ist Bischof Urban, der hier spricht.
3: Danken wir dem Herrn, dass wir heute wieder hier versammelt sein können.
5: Der Herr sei gepriesen.
2: Danke, Jesus, dass meine Katze wieder gesund ist.
5: Der Herr sei gepriesen.
6: Ich danke dir, Herr, dass du Cecilia zu uns geführt hast.
5: Der Herr sei gepriesen.
1: Ich danke dir, dass du mich im letzten Monat mit deiner Liebe und deinem Trost gestärkt hast.
5: Der Herr sei gepriesen.

0: Jetzt steht die Christengemeinde in den Katakomben, beziehungsweise hier auf der Bühne vor der Barmherzigkeit Jesus und betet. Cäzilia aber, sie bleibt zurück. Die Christen gehen nun, nach dem Gebet lösen sie sich auf, aber Cäzilia bleibt hier. Die Szene ändert sich. Wir kommen zur Weihe. Cäzilia befindet sich in ihrem Zimmer nun. Seit dem Gebet in den Katakomben sind einige Tage vergangen.
1: Seit dem Tag, als ich dir in den Katakomben begegnet bin, ist mein Herz voller Freude. Einer Freude, die ich kaum fassen kann. Was ich in den letzten Wochen erlebt habe, entfacht in mir eine große Sehnsucht, dich besser kennenzulernen. Ich wünschte, ich könnte dir so nahe sein, wie deine Jünger es damals waren. Stattdessen bin ich hier, mitten unter den Menschen, die die Wahrheit deiner Liebe nicht annehmen wollen. Indem sie Götzen anbeten, erhoffen sie sich ein sorgloses Leben. Du Steinbrocken, du abscheuliche Gestalt! So viele Jahre habe ich meine Hoffnung auf dich gesetzt. Diese Zeiten sind zu Ende.
0: Cäzilia nimmt die Figur auf ihrer Kommode im Zimmer in die
1: den
0: Hand.
1: Den Herrn, deinen Gott, sollst du anbeten und ihm allein dienen.
0: Als Cäzilia bekennt sich nun zu Jesus, dem lebendigen Gott, weg von den Götterstatuen, den Steinbrocken. Ein Engel tritt zu Cäzilia.
2: Cäzilia, Gott sieht deine Sehnsucht nach dem Himmel. Doch wenn du dazu bereit bist, kannst du dein Herz hier auch auf Erden schon Gott allein schenken.
1: Wie kann ich das tun?
2: Du kannst dich dem Herrn mit deiner Person, deinem Leib und deiner Seele weihen. So wirst du als seine jungfräuliche Braut leben. Kein Mann auf Erden wird dir diese Liebe nehmen können, denn ich werde dich beschützen.
0: Der Engel legt nun einen seinen weißen Mantel um Cäzilia und reicht ihr eine Lilie. So verlässt der Engel wieder das Bild und Cäzilia bleibt kniend zurück mit dem weißen Mantel und der Lilie in den Händen. Die Eltern von Cäzilia.
3: So, aber jetzt haben wir keine Zeit mehr zu verlieren. Die Hochzeit steht an und es gibt noch vieles vorzubereiten.
1: Wer heiratet denn?
4: Du, mein Schätzchen.
3: Valerianus, den Sohn des ruhmreichen Alpheus Petronius.
1: Ich heiraten? Aber das könnt ihr doch nicht machen.
3: Natürlich können wir das machen. Die Götter und wir haben so entschieden.
1: Du wirst doch nicht die Götter gegen uns erzürnen wollen. Ach, die Götter.
3: Noch nie hat sich jemand den Göttern straflos widersetzt.
4: Ich verstehe deinen Schreck nicht, Kindchen. Du kannst sehr glücklich über unsere Wahl sein. Valerianus ist ein hoch angesehener, junger Advokat. Du kennst ihn und seine Liebenswürdigkeit doch.
3: Und jetzt keine Widerrede mehr. Ab in dein Zimmer.
4: Dein Vater hat bereits den gefragtesten Schneider und das teuerste Geschmeide besorgt. Ach, Cäzilia, du wirst in deinen Kleidern aussehen wie Venus selbst.
0: So wird Cäzilia nun geschmückt für die Hochzeit. Wird in das Hochzeitsgewand eingekleidet und mit Schmuck und Blumen geschmückt von ihren Dienerinnen. Sie lässt das einfach mit sich geschehen. Sie sieht etwas bedrückt aus und traurig aus und lässt die Dienerinnen einfach ihr Gewand ablegen bzw. das Hochzeitsgewand anlegen zu dieser Hochzeit, zu der sie mit Valerianus nun verpflichtet ist aus Sicht ihrer Eltern. die noch an die Götter aus Stein glauben. Im Gegensatz zu Cecilia, die Jesus und dem lebendigen Gott begegnet ist.

Weihrauch umgewandelt. Es kommt jetzt auch die Hochzeitsgesellschaft. Auch Cecilias Eltern sind schon vor Ort und begrüßen die

Nun stehen sich Cecilia und Valerianus gegenüber. Es gibt auch gleich eine Priesterin vor Ort und einen heidnischen Kult.

0: Cecilia lässt es einfach mit sich geschehen. Sie gehen nun die heidnischen Bräuche durch.
1: Möge Jupiter das Band zwischen ihnen, selbst in stürmischen Zeiten bewahren. Möge Juno der Braut ein Beispiel in der weiblichen Ergebenheit sein. Möge Venus den Mutterleib segnen, auf dass er viele Kinder hervorbringe. Diana verwandle die Braut in eine fleißige Mutter. Gott Fides möge eure Treue vollkommen machen.
0: So wird Cecilia gezwungen, diesen Bund einzugehen, unter der Anrufung der verschiedenen Götter durch die Priesterin.

0: Nun wird der Ehevertrag unterschrieben. Vom Vater von Cecilia und Valerianus.
1: Die Götter sind dieser Ehe wohlgesonnen. Mögen aus ihr viele Kinder entstehen und möge sie den Ruhm des römischen Imperiums mehren. Auf das Brautpaar!
2: Auf das Brautpaar!
0: Nun wird getanzt und gefeiert, aber Cecilia steht einfach mitten da im Raum. Sie ist traurig und weiß nicht, wie sie sich bewegen, was sie tun soll. Sie wird etwas umhergestoßen. Jetzt beginnt der Hochzeitstanz.

So wird diese Hochzeit gefeiert und getanzt, bis auf Cecilia, die gezwungen wird, irgendwie mitzumachen, aber nicht voller Freude ist. Wir kommen zum nächsten Akt, die Hochzeitsnacht der beiden. Wir sehen Cecilia, die vor dem Bett kniet oder kauert, kann man sagen. Sie hat sich ja dem lieben Gott versprochen und

0: ihm ja auch die Jungfräulichkeit angeboten. Geschenkt.
1: Mein Gott, ich will dir vertrauen, aber ich sollte doch nur dir gehören. Vor kurzem war mein Herz noch erfüllt von der Liebe des Himmels. Doch nun ist es voller Angst, voller Verwirrung. Was soll ich tun, Herr?
0: Da kommt jetzt wieder der Engel und setzt sich zu Cäzilia. Ein Engel mit ganz großen Engelsflügeln.
2: Cäzilia, verzage nicht. Unser Gott sendet mich, damit ich dir auch in deiner Verzweiflung beistehe. Vergiss nicht, ich werde immer bei dir sein. Hab Vertrauen. Wenn du Gott deinen Schmerz schenkst, wird er dir seine Größe auf eine ganz neue Weise offenbaren.

0: Engel hat gesungen. Cecilia ist in seinen Gesang eingestimmt. Jetzt schaut sie wieder voller Zuversicht. Der Engel hat die Bühne verlassen und Cecilia setzt sich auf das Bett.
1: Danke.
0: Sie seufzt erleichtert. Jetzt kommt Valerianus zu ihr. Er summt ein Lied von der Hochzeitsfeier.
2: Ach, Cecilia!
0: Jetzt, er ist fast
2: vom Was für ein Tag! Ich sag dir, so eine Hochzeit ist schon anstrengend. Findest du nicht?
1: Das kann man wohl sagen.
2: Erinnerst du dich an das Fest zu Ehren des Bacchus, damals bei dir zu Hause? Damals kam ich gerade frisch aus Verona zurück. Diese erste Begegnung mit dir. Seitdem wir uns so lange nicht mehr gesehen haben, hat zweifellos etwas in mir ausgelöst. Doch ich hätte mir nie denken können, dass wir nur wenige Wochen später verheiratet sein würden.
1: Ja, dieser Tag blieb auch mir im Gedächtnis.
2: Tatsächlich? Erzähl mir davon.
0: Er ist wieder fast vom Bett gefallen, oder? Deswegen ist
1: Was ich dir jetzt erzählen werde, wird dich vermutlich überraschen, vielleicht sogar schrecken. Bei diesem Fest waren noch einige Christen zu Gast, die mit mir über ihren Gott sprachen. Überzeugt davon, dass dieser die Wahrheit ist, schloss auch ich mich diesem Glauben an.
2: Cecilia, du bist eine von diesen Christen, aufrührerischen Rebellen, die die Autorität unseres Kaisers missachten, was über Jahrhunderte von Menschen edler Gesinnung, stolzen, rechtschaffenden Bürgern Roms aufgebaut wurde. Das wollt ihr Gotteslästerer vernichten. Das ist doch anmaßend. Überhaupt ist dieser gesamte Glaube nicht als ein Wahnwitz. Unsere Götter lachen über diese Vorstellung, nur einen Gott zu haben.
1: Valerianus, bitte, darf ich dir erklären?
2: Und wie man sich erzählt, sind ihre Riten so blutrünstig wie keine anderen. Das Fleisch und Blut von Menschen sich zu nehmen? Ich frage mich nur, wie sie sich in ihre Hände bekommen haben. Du kommst doch aus einem vernünftigen Elternhaus. Ich dachte, dich zu kennen,
1: bitte,
2: dich zu lieben. Und nun das. Du weißt, dass ich dich ausliefern sollte, dass du die grausame Strafe des Todes erleiden solltest. Wärst du jemand anderer, dann hätte ich dies ohne mit der Wimper zu zucken getan. Doch dabei bist du mir zu wertvoll. Wende dich doch wieder unseren Göttern zu. Sie alleine können dir ein angenehmes Leben erschaffen. Sie, die alles beherrschen. Sie, die uns verfluchen oder beschützen können. Bring ihnen Opfer dar und vielleicht kannst du sie noch gnädig stimmen.
0: Celia wendet sich
2: ab. Du undankbares Geschöpf! Warum muss es genau mir zufallen, eine Verräterin zu heiraten? Ich, der noch nie die Götter missachtet hat. Ich, der immer getan hat, was die Pflicht einem römischen Bürger vorschreibt. Apollo! Minerva, Venus, so helf mir doch in dieser Situation. Du scheußlicher Gott, der meine geliebte Cecilia entrüstet hat. Was, Mann, was kannst du mir geben, dass das mehr wert wäre als ein Leben in Ansehen und Reichtum? Du verurteilst sie zum Tode und ihr scheint es egal zu sein. Ich kann das nicht verstehen. Ich weiß nicht, was ich denken soll.
0: Cecilia kniet sich zu ihm.
1: Komm. Komm. Würdest du nur meinen Gott kennen? So unvorstellbar ist seine Größe. Und doch kam als ein schwaches Kind in diese Welt und lebte so wie wir. Eigentlich viel einfacher als wir. Seine Liebe zu uns ist sogar so groß, dass er sich auf grausamste Weise hinrichten ließ. Er ist der König über alles und doch wahrlich nicht wie unsere Herrscher und Götter. Sie sind unerreichbar, grausam und wenn sich jemand ihnen widersetzt, nur auf Macht und ihr eigenes Wohlergehen aus. Valerianus, ich sehe, dass du die Wahrheit suchst. Auch ich war Zeit meines Lebens auf der Suche. In mir war eine Sehnsucht, die mich nicht losließ. Erst als ich Jesus fand, kam ich zur Ruhe. Noch nie zuvor habe ich so einen Frieden und eine unbeschreibliche Freude verspürt wie in den letzten Wochen.
2: Cecilia, ich wünschte fast, ich hätte auch so eine Freude. Doch ich weiß, dass ich so etwas nie glauben könnte. Sag, wie kannst du mit so einer großen Sicherheit reden?
1: Ich weiß, dass Gott bei mir ist. Er hat mir einen Engel zur Seite gestellt, der über mich wacht.
2: Einen Engel? Wo ist dieser Engel? Ich will ihn sehen.
1: Bevor du ihn mit deinen Augen sehen kannst, muss dein Herz Christus erkennen. Es gibt jemanden, der mit über alles reden kann. Bischof Urban, der auch mich auf diesem Weg begleitet hat. Geh zu ihm. Vertrau mir.
2: Also gut. Wo kann ich ihn finden?

Valerianus hat nun die Bühne verlassen. Bischof Urban kommt auf die Bühne. Cecilia kniet und betet. Auch Bischof Urban ist ins Gebet vertieft. Jetzt kommen Valerianus und der Bischof ins Gespräch. Die beiden reden laut miteinander. Valerianus steht bei dem Gespräch immer wieder auf und ist recht aufgebracht. Man sieht Cecilia immer noch kniend und betend, während Valerianus und der Bischof miteinander reden. Der Bischof versucht, Valerianus von Gott, von Jesus zu erzählen.

0: Nun kniet Valerianus vor Bischof Urban und es scheint, dass er nun von ihm getauft wird und er macht das Kreuzzeichen. Er wird also von Bischof Urban getauft.
1: Gehe nun zurück zu Cäcilia, mein Sohn. Dort wirst du ein Zeichen der Herrlichkeit Gottes sehen.
0: Nun geht Valerianus zurück zu Cäcilia. Kurz bevor, als er zu Cäcilia tritt, kommt nun auch der Engel wieder zu den beiden. Er hält zwei Kränze in den Händen, einen aus Lilien, einen aus Rosen. Valerianus kniet neben Cäcilia und der Engel setzt Cäcilia und Valerianus die Kränze aus Lilien und Rosen auf. So knien die beiden hier, der Engel verlässt wieder den Raum. Das war nun der erste Akt. Cäcilia und Valerianus verlassen die Bühne, beide getauft, auch Valerianus nun getauft, weil Cäcilia ja mit ihm über den Glauben gesprochen hat, Valerianus auf der Suche war nach der Wahrheit, ein offenes Herz hatte und wirklich mit Bischof Urban gesprochen hat. Nun wird hier die Bühne wieder umgebaut. Man hat und hört die Jugendlichen lachen, weil die Helfer hier das Bett getragen haben, das etwas kaputt zu sein scheint. Recht lustig für die Jugendlichen. Ja, also wir warten jetzt auf den zweiten Akt. Es wird losgehen mit der ersten Szene über den Alltag und Tiburtius Bekehrung. Wir sehen nun drei Sessel auf der Bühne und einen Tisch.

0: Cecilia kommt und deckt den Tisch mit Gläsern und einem Krug. Nun kommt ein alter Mann auf einem Stock gestützt. Und er blickt Cecilia.
1: Cecilia, ich will dich nicht lange stören. Ich dachte mir, ich schau kurz vorbei. Ich habe nämlich Neuigkeiten. Stell dir vor, gerade habe ich gehört, dass mein Sohn Titus von seiner Reise zurückkommen wird.
2: Wirklich? Das sind ja wunderbare Neuigkeiten. Komm doch herein und ruh dich aus. Wie geht es denn deinen Augen, Senex?
1: Ach was. Es besteht keine Hoffnung mehr für einen alten Invaliden wie mich.
2: Haben die Ärzte also gar nichts tun können? Es tut mir leid, dich so leiden zu sehen. Lass es uns wissen, wenn Valerianus und ich dir irgendeine Arbeit abnehmen können.
1: Ach, ihr seid gute Kinder. Ich bin froh, dass ich euren Großmut nicht mehr allzu lange beanspruchen werde. Jetzt, wo mein Sohn wiederkommt. Cecilia, was du mir vor ein paar Tagen über den Gott, zu dem du betest, Jesus Christus, erzählt hast. Ich muss sagen, deine Worte wollen mir nicht aus dem Kopf gehen. Weißt du, ich frage mich, wie du das nur machst. Du schenkst doch jedem, der über den Weg läuft, deine Zeit. Stets in deiner geduldigen und liebevollen Art.
2: Weißt du, Senex, was ich hier mache, ist, mache ich nicht aus meiner eigenen Kraft heraus. Ich bitte meinen Gott um Hilfe, um selbst wie er lieben zu können.
1: Tatsächlich? Du gibst einen immer was zu denken auf. Aber ich sollte jetzt wieder aufbrechen. Dein Gott möge es dir verdanken, dass du zu einem alten Knacker wie mir immer so gütig bist.
2: Aber nein, ich freue mich ja immer, dir zuzuhören. Hab noch einen schönen Tag und richte deinem Sohn liebe Grüße von Valerianus und mir aus. Herr, segne ihn.
0: Senex verlässt also die Bühne und Cecilia bleibt am Küchentisch zurück. Nun kommt
3: Valerianus. Grüß dich, Cecilia!
2: Valerianus, schön, dass du schon da bist. Oh, danke für diese herrlichen Blumen. Wie fein diese Blüten sind. Es ist doch großartig, dass Gott uns durch solche kleinen Dinge wie die Farbe dieser Dahlien mit seinen kleinen, liebevollen Aufmerksamkeiten überrascht.
3: Wie war dein Tag, Cecilia?
2: Ich hatte heute einen ruhigen Tag. Nur der alte Senex hat vorbeigeschaut. Er hat mir voller Freude erzählt, dass sein Sohn Titus schon bald aus Neapolis heimkehren wird.
3: Der gute Titus? Ich freue mich schon wieder, ihn zu sehen. Das ist aber ein Glück für Senex.
2: Ich merke, dass mich kaum etwas glücklicher machen könnte, als Gott in die Welt und zu den Menschen um mich zu tragen. Geht es dir nicht auch so, dass gerade das Elend, das uns umgibt und unseren Glauben so einzuengen scheint, dich anspornt, die Liebe Christi nur umso mehr und mit noch viel größerem Eifer zu verbreiten? Heute ist mir wieder die eine Stelle in den Sinn gekommen, an der Paulus nach Rom schrieb: Lass dich nicht vom Bösen besiegen, sondern besiege das Böse durch das Gute.
3: Weißt du was, Cecilia? Ich kenne niemanden, der so eine innere Freude ausstrahlt wie du. Ein Glück, dass ich mit dir verheiratet bin. Da stehen die Chancen für meine Rettung nicht schlecht.
2: Ach, Valerianus, was redest du? Ich kann dem Herrgott gar nicht genug dafür danken, dass es dich gibt.
3: Es ist schon seltsam, muss ich sagen. Ich hätte mir nie träumen lassen können, dass ich einmal eine Ehe in Jungfräulichkeit führen würde. Geschweige denn, dass ich darin so glücklich werde. Allein wenn ich jetzt spontan darüber nachdenke, fallen mir, glaube ich, ein Dutzend Personen ein, die mich für absolut verrückt halten würden, wenn die das wüssten.
4: Hey, hey, hey.
3: Ei, ei, da hätten wir schon einen Kandidaten.
0: Da kommt Tiburtius
4: mein auf die großer Bühne. Bruder, wie läuft das Geschäft? Cecilia, die Schönheit des Hauses ist auch da.
2: Grüß dich, Tiburtius. Immer eine Freude, dich zu sehen.
3: Ja, ja. Aber erklär mir das. Es ist Mittag und du bist schon auf?
4: Ich war viel zu lange nicht mehr bei euch. Sag mal, wann kommen eigentlich die Kinder?
3: Welche Kinder?
4: Die Kinder? Ach, egal. Habt ihr schon mitbekommen, dass ich die Ausbildungsstelle beim großen Leandros in Korinth bekommen habe?
2: Nein, wirklich? Gratuliere!
3: Der arme Leandros. Ich hoffe, er wird seine Wahl nicht bereuen. Aber ich muss zugeben, da hast du dich gut geschlagen, mein Lieber.
4: Und heute ist ja die Feier vom Sixtus. Da bist du doch auch eingeladen, oder?
3: Ja, er hat mich auch eingeladen.
4: Passt, ich hole dich dann ab.
3: Ja, sehr nett, aber es geht nicht. Ich habe dem alten Kletus versprochen, dass ich ihn bei seinem Spaziergang begleite.
4: Der Kletus? Seit wann gehst du mit diesem Kreishaus?
2: Ach ja, übrigens, Valerianus, entschuldige, dass ich unterbreche, Tiburtius. Wir dürfen ja nicht vergessen, morgen den Waisenkindern von Miss Quillin ihr neues Gewand zu bringen, das du gestern gekauft hast.
4: Seit wann gibst du ein Vermögen für diesen Lumpenpack aus? Was ist nun mit dir los, Valerianus? Klar, du warst immer der Bessere von uns beiden. Aber seit wann bist du ein guter Mensch? Du verhältst dich schon seit längerem merkwürdig. Sprich, was ist los mit dir?
3: Ich sehe schon, mein Bruder, ich komme dir nicht aus. Was ich dir jetzt sage, darauf musst du dich gefasst machen, also setz dich besser hin. Cecilia und ich sind Christen.
4: Was?
3: Durch Cecilia bin ich zu diesem Glauben gekommen, der mein Herz wirklich erfüllt. Du hast gefragt, warum wir uns so anders verhalten. Wir wollen eben Menschen Milde und Güte zeigen, genau wie es Jesus Christus getan hat.
4: Wer ist Jesus Christus? Wer ist dieser Gott, den er unseren Göttern vorzieht?
3: Wenn du diesen Gott kennenlernen willst, dann komm heute Nachmittag auf unsere Versammlung mit.
4: Na gut.
3: Na dann.
4: Ich bin schon gespannt, was auf mich zukommt. Eine Veranstaltung voller Träumer. Habe ich das richtig verstanden?
2: Du kannst dich schon sehr auf unsere Gemeinschaft freuen und besonders auf Bischof Urban. Das ist sozusagen der Hirte unserer Christenherde hier in Rom.
4: Ah, eine Schafherde. Langsam wird mir die Sache klarer.
2: Immer, wenn ich Urban zuhöre, bin ich von seinen Worten ergriffen. Du wirst schon sehen.
3: Ja, genau, er scheint immer genau das anzusprechen, was mich gerade beschäftigt.
4: Was mich gerade beschäftigt? Also wird mich wohl auch vom Pferd ansprechen, das seit gestern lahm. Echt mühsam, Valerianus.
0: So verlassen die drei die Bühne und sie kommen zu der Christengemeinde.
5: In schwierigen Zeiten im Lobpreis bleiben. Ich meine, es ist eben nicht leicht auf dieser Welt. Und immer wieder überkommt mich diese Furcht von einem gewaltsamen Tod.
6: Ich kenne dieses Gefühl, Lucia. Mich fahren aber oft auch schon Kleinigkeiten heraus, die mich aus der Freude Gottes reißen wollen.
7: Das ist...
8: Ja, genau so geht es mir auch immer wieder. Aber ich merke, wie viel leichter es mir fällt, wenn ich Gott um die Hilfe und um die Kraft bitte, in jeder Situation, in dieser Freude und seinem Lobpreis zu bleiben.
7: Das ist wahr. Bemühen wir uns darum, uns anzugewöhnen, dass unser Herz immer singt und den Lobpreis Gottes nie verlässt. In dieser Haltung müssen wir uns üben, damit wir in den Herausforderungen standhalten können.
5: Amen. Möge der Lobpreis in unserem Herzen nie verstummen.
0: zu kommen und die Christen zusammen.
7: Loben wir jetzt sich gemeinsam unseren Herrn.
0: Auch die
7: denn er freut Purtius sich, wenn wir ihm durch den Lobpreis unser Herz bringen.
0: Tiburtius und Cecilia und Valerianus sind unter ihnen.

0: Ich glaube eigentlich, Gott braucht unseren Lobpreis gar nicht. Was soll er denn damit anfangen?
1: Das ist eine sehr gute Frage, Perpetua. Hat jemand von euch einen Gedanken dazu?
2: Ich denke mir, dass wir die Größe Gottes, wie du es dir vielleicht auch denkst, Perpetua, mit all unserem Lobpreis sowieso nicht größer machen können. Es macht für Gott am Ende keinen Unterschied, ob wir ihn loben oder nicht.
3: Also kommt Perpetuas Frage auf, warum wir Gott dann überhaupt loben und preisen sollen?
1: Ich glaube, Markus, dass du da genau den springenden Punkt angesprochen hast. Gott braucht unseren Lobpreis sicherlich nicht. Aber wenn wir in den Lobpreis einsteigen, dann treten wir ein in die Herrlichkeit Gottes, der im Himmel über den Lobpreis der Engel und der Heiligen thront. Es ist sozusagen eine Ortsverschiebung, bei der wir uns inmitten seiner Herrlichkeit stellen dürfen.
0: Aber wie soll das denn gehen? Es können doch nur Engel
4: und der Heilige jetzt schon bei Gott sein.
1: Du hast recht. Solange wir hier auf Erden sind, können wir Gott nur verborgen sehen und hören. Aber durch unseren Lobpreis dürfen wir sozusagen Engel spielen, Perpetua. Wie die Engel machen wir zu Gott durch unser Lob eine Freude.
5: Und wie genau funktioniert das?
1: Es geht hier um dein Herz. Wir müssen uns mit aller Anstrengung von den Anhänglichkeiten und Gefangenschaften dieser Welt losreißen und Gott über alles stellen. Du besitzt doch sicherlich ein Pferd, Tiburtius, oder? Vor Gott geht es darum, bereit zu sein, auf diese Dinge, wie eben zum Beispiel ein stattliches Pferd, zu verzichten, sein Herz nicht daran zu hängen. Denn dann erst sind wir in unserem Herzen ganz frei und bereit für das Staunen über Gott. So entsteht unser Lobpreis. Nun, meine Kinder, erbitte ich für uns alle den Segen Gottes.
6: Bischof Urban.
1: Gott, der allmächtige Vater, segne euch in allen Momenten der Freude, in jeder Situation der Versuchung und der Verfolgung und in jedem Moment der Hoffnungslosigkeit und Verzweiflung.
7: Amen.
1: Er bestärke euch im Lobpreis und lasse euch stets mit dem Jubel und der Freude der Engel und all seiner Heiligen verbunden bleiben.
7: Amen.
1: Segne euch der Vater und der Sohn und der Heilige Geist.
7: Amen.
1: Gehen wir also voller Zuversicht und Freude und legen wir über die Liebe unseres Herrn Zeugnis ab, damit der Herr so durch uns in dieser Welt sein und wirken kann.
8: Halleluja!
4: Ist der Herr.
9: Der Herr sei gepriesen.
6: Lobpreis der Christengemeinde und ein Gespräch über den Lobpreis. Jetzt wird die Szene wieder umgebaut. Wir kommen zur dritten Szene im zweiten Akt, zum Ehegespräch von Cecilia und Valerianus beim Theaterchor Exultans über die heilige Cecilia der Gruppe Helden für ihn, die das Stück wirklich auch selbst geschrieben haben und ganz viele junge Ehrenamtliche und junge Menschen hier mitspielen. Die heilige Cecilia ist die Jahrespatronin, Jahresheilige für die Gruppe Helden für ihn.

0: glaube, heute habe ich die wahre Dimension des Lobpreises noch einmal ganz neu verstanden. Wir treten mit den Engeln in Gottes Thron. Unglaublich, oder?
1: Ja, wirklich. Jetzt weiß ich, warum du mir immer wie ein Engel vorkommst, wenn du singst. Endlich habe ich dich durchschaut.
0: Na, das wurde aber Zeit.
1: Mal sehen.
0: Gewonnen.
1: Ach. Jeden Tag das Gleiche, wirklich. Cecilia, es fasziniert mich aber schon sehr. Muss ich sagen, dass wir im Lobpreis wahrhaftig in die Gemeinschaft von Engeln und Heiligen treten dürfen. Wir Menschen neben Engeln und Heiligen. Da fällt es einem so leicht, die Probleme der Welt zu vergessen und sich Gott ganz hinzugeben. Es drängt einen regelrecht dazu.
0: Weißt du, ich musste heute, während Bischof Urban sprach, immer wieder an den Moment denken, als mir der Engel das erste Mal begegnet ist. Damals hat er mich gefragt, ob ich Gott mein ganzes Leben schenken möchte. Genauso wie du es gerade gesagt hast. Diese unglaubliche Liebe, die dazu geführt hat, dass ich mich Gott geschenkt habe, sie ist die gleiche, die ich beim Lobpreis empfinde.
1: Jetzt, wo du es sagst, ist sie mir auch wieder so präsent, diese himmlische Liebe. Genau wie damals, als ich den Engel sah. Es waren aber Zeiten, wenn ich an unsere Hochzeit zurückdenke.
0: Ja, stimmt.
2: Man hört das Rascheln der Würfel, die sie hier werfen beim Spiel und Ehegespräch.
0: Eigentlich warst du schon ziemlich arm, damals in der Hochzeitsnacht. Völlig unwissend bist du auf einmal mit einer Christin verheiratet.
1: Und dann noch dein Jungfräulichkeitsversprechen. Aber der Engel, der hat mich fast umgehauen. Wenn mir davor irgendjemand etwas von Engeln erzählt hätte, ich hätte den für absolut verrückt gehalten.
0: Aber du hast dich trotzdem darauf eingelassen. Ich glaube, das hätten nicht viele getan.
1: Irgendwie bezweifle ich, dass ich diese Berufung, Ehemann an der Jungfrau zu sein, nicht gerecht werde.
0: Valerianus, wie kannst du so etwas sagen? Jeden Tag kämpfst du unermüdlich für das Reich Gottes. So viele Menschen haben schon durch dein Vorbild zu Christus gefunden. Und du tust Gutes, wo du nur kannst. Nicht zuletzt bestärkst du mich von Tag zu Tag. Deine Sorge um mein Wohlergehen ist berührend. Ich danke dir von Herzen. Ach, Valerianus, du bist ein mutiger und treuer Begleiter.
1: Cecilia, ich schau auf dich ganz anders als auf die anderen Menschen. Ich fühle mich wie jemand, der den Auftrag bekommen hat, einen unersetzlichen und kostbaren Schatz zu hüten. Es leuchtet diese göttliche Liebe in deinen Augen. Diese Liebe, die die Größe Gottes nach außen hin offenbar werden lässt.
0: Möge sich diese Liebe vielen offenbaren. Ich erkenne immer mehr, dass die Dunkelheit in der Welt nur durch ein starkes Zeugnis für die Barmherzigkeit Christi gesprengt werden kann.
1: Ja, du hast recht. Beten wir noch eifriger darum, dass alle Menschen dem Licht unseres Gottes begegnen dürfen.
2: Das war der zweite Akt. Nun wird wieder umgebaut und wir kommen zum dritten Akt. Nach dieser Bestätigung der Ehe, Leute, die in Jungfräulichkeit leben und so die Liebe Gottes ineinander sehen, weil sie sich ganz Gott hinschenken, jeder für sich und auch gemeinsam, und diese Liebe auch anderen weitergeben wollen. Wir kommen zum Gespräch von Cecilia mit den Brüdern Tiburtius und Valerianus.

0: Julia hat es uns gerade erzählt. Sie meinte, Lucia und Markus waren auf dem Heimweg von der Abendversammlung, als sie mit einem Fremden ins Gespräch kamen. Sie wollten ihn für den Herrn gewinnen.
1: Und dann? Der Mann gab nur vor, interessiert zu sein und rief eine vorüberziehende Patrouille zu sich. Du weißt, was dann passierte.
0: Es scheint mir so unwirklich, dass unsere Freunde nicht mehr hier bei uns sind. Und ich staune, wie viel Gutes Jesus durch Lucia und Markus gewirkt hat. Ohne die beiden wären wir nicht dort, wo wir jetzt sind. Sie waren die Ersten, die mir von der Liebe Christi erzählt haben.
2: Wo liegen ihre Leichnamen? Komm, beeilen wir uns.
1: Beeilen wir uns.
2: Ja, du hast recht.
0: Aber
1: Lucius, gehen wir gleich hin. Julia hat uns den Ort beschrieben.
0: Aber bitte, seid vorsichtig. Ihr wisst ja, wie sehr dem Präfekten jedes Werk der Liebe ein Dorn im Auge ist. Ihm wird wohl nicht entgangen sein, dass alle unsere Märtyrer vom Ort ihrer Hinrichtung verschwinden. Trotz seines strikten Verbotes. Er wird sich denken können, dass sie von ihren Freunden begraben werden. Aber der Segen Gottes und meine Gebete werden mit euch sein. Gott segne dich, Valerianus. Mach's gut, Tiburtius.
3: Sie geben sich ein Kreuzzeichen.
1: Danke
3: auf
1: dir,
3: die Stirn.
1: Cecilia.
3: Also sie geben sich ein Kreuzzeichen auf die Stirn und segnen einander und verlassen nun die Bühne. Auf der nun wieder umgebaut wird, die Säulen, die hier standen, kommen jetzt wieder weg. Und ein Rauch steigt auf. Männer liegen am Boden. Nebel kommt auf die Bühne. Okay, es kommt nur das Begräbnis der verstorbenen Christen. Deswegen sehen wir im Nebel die Leichname von Lucia und Markus. Die beiden jungen Christen, die eben gestorben sind für ihren Glauben als Märtyrer, weil sie sich für Gott eingesetzt haben, anderen von ihrer Liebe erzählt haben und so verraten wurden und so für ihren Glauben gestorben sind, weil sie an Christus glaubten und nicht an die heidnischen Götter. Valerianus und Tiburtius kommen zu den Leichnamen der beiden. Sie knien an der Seite der Verstorbenen und beten.
2: Lucia, Markus, was für großartige Freunde ihr wart. Und welch grausam Tod ihr leiden musstet.
1: Tiburtius, denkt sie nur. Was für eine Ehre wurde ihnen zuteil, für unseren Herrn Jesus Christus auf diese grausame Weise ihr Zeugnis abzulegen. Betet für uns, dass auch wir, Christus, bis in den Tod standhaft bleiben soll können. Komm, wir reiten wie ihnen an eine würdige Ruhestätte.
3: Valerianus und Tiburtius tragen die beiden Leichname von der Bühne. Zuerst Markus, dann Lucia. Lucia wird hochgehoben und aus ihrem Ärmel entgleitet ein kleines Kreuz. So werden die Leichen von der Bühne getragen. Und Valerianus und Tiburtius kommen wieder auf die Bühne. Männer sind beschäftigt. Da kommen die Soldaten und nehmen die beiden fest. Also Roms Soldaten kommen, nehmen die beiden fest und nehmen sie mit. Nun kommen wir zur nächsten Szene, der Bekehrung des Maximus und des Martyrium der beiden Brüder. Es werden Elemente aufgebaut. Wir befinden uns im Innenhof einer römischen Kaserne. Die Soldaten kommen mit den beiden Christen herein, Tiburtius und Valerianus. Sie sind gefesselt.
4: Richte den Präfekten. Befehl ist
2: ausgeführt.
3: Die Soldaten salutieren und treten vor Primus Maximus ab. Die Gefangenen schweigen.
2: Warum? Bei den allmächtigen Göttern. Warum nehmen zwei Männer solches Leid und solche Schmerzen auf sich? Ein einfacher Satz würde genügen, um unseren Tod abzuwenden. Und trotzdem kein Wort, keine Einsicht.
1: Du bist Maximus, nicht wahr? Vor einiger Zeit fragte ich mich bei dem Anblick der Christen dasselbe. Ich strebte stets danach, ein gerechter und guter Mensch zu werden. Ich opferte täglich unseren Göttern. Nichts war mir wichtiger, als ihnen zu gefallen. Besonders zu Apollo, als den Gott der Weisheit und der Vernunft, fühlte ich mich besonders hingezogen. Eines Tages aber traf ich eine Frau, die etwas besaß, das nicht von dieser Welt war. Was sie hatte, war größer als alles, was ich je gesehen habe. Was sie besaß, war etwas, das ich nicht einmal bei unseren Göttern fand.
2: Und was war das?
1: Der einzig liebende Gott.
2: Du meinst also, unsere Götter könnten nicht lieben? Schau. Mars liebt die Venus. Minerva liebt die Weisheit. Apollo verehrt die Musik und die Kunst. Ja, sogar selbst Bacchus liebt den Wein.
5: Und welcher Gott liebt dich?
1: Maximus, unser Gott ist die Liebe selbst und es ist seine größte Sehnsucht, dass wir seine Liebe zu uns erkennen. Er hat uns diese Liebe auf unfassbare Weise offenbart. Er kam als Mensch in der Person von Jesus von Nazareth in unsere Welt voller Leid. Er nahm den Tod auf sich, damit wir nach dem Leben hier in ein ewiges Leben mit ihm eintreten können. Ein ewiges Leben in vollkommener Freude.
5: Wie können wir das Leben dieser Welt höher schätzen als die Freuden der Ewigkeit? Du hast gefragt, warum. Einer unserer größten Missionare hat gesagt, denn ich bin überzeugt, dass die Leiden dieser Welt nicht ins Gewicht fallen gegenüber der Herrlichkeit,
1: die an uns offenbart werden soll. Aus dieser Hoffnung heraus kommt unser Mut.
3: Maximus zieht bedächtig sein Schwert und tritt langsam an die Brüder heran. Die Brüder regen sich nicht. Doch Maximus geht um die Brüder herum und zerschneidet ihre Fesseln.
2: Betet für mich, damit ich auch in euren Glauben eintreten kann.
1: Jesus Christus, wir wollen dir danken für diese unermessliche Gnade, die du Maximus heute zuteil werden lässt.
5: Herr, wir danken dir, dass er sein Herz für dich geöffnet hat. Schenke, besonders in der Zeit der Prüfung, unserem Bruder Maximus.
1: Noch immer die drei
6: Drecksarbeit an mir hängen bleiben muss. Als Berge der Ränge des Präfekten nicht schon genug Mühe und Arbeit.
3: Das ist es der Präfekt, ja, der auf die Bühne stürmt.
6: Die Proletarier dieses Parks erheben sich schon wieder zu einem Aufstand. Was hat sich der liebe Primus denn dabei gedacht, als er nicht geruhte, den gestrigen Tumult zur vollsten Zufriedenheit seines Herrn Einhalt zu gebieten? Mein eigener Primus! Ein solcher Versager! Wie lange schon steckst du mit diesem Abschaum unter einer Decke? Verräter Roms! Verräter unserer Götter! Du Schandfleck! Du bist nichts als ein Schandfleck! Ihr kümmert euch um das weitere Prozedere für diese beiden. Und dich sehe ich heute im Officium Maximum.
7: Wart es nicht!
8: Maximum! Maximum!
6: Du hast dein Leben verspielt, mein Guter.
3: Ein kurzer Streit, oh ja, Maximus, ergibt sich.
6: Du wirst
3: sich
6: für diese Taten bezahlen. Oh, wie sollst du nur bereuen? Glaub mir, mein Bester, ich bin bereit, dir jede in meiner Macht stehende Schmach zu bereiten, da du diese unaussprechliche Dummheit besaßest. Erleide also mit deinen Brüdern die Ehre des augenblicklichen Todes. Los, wo ist der Henker?
3: So werden die beiden Christen, Tiburtius und Valerianus, zusammen mit Maximus, der sich eben vor kurzem bekehrt hat, abgeführt von den Soldaten und vom Präfekt. Nun ändert sich die Szene und Cecilia und Julia treten auf die Bühne. Cecilia. Ja, Cecilia weint, sie schauen. Und sind traurig.

0: Ehrlich gesagt, kann ich in Zeiten dieses Schmerzens kaum in Hoffnung bleiben. Ach, Cecilia, ich kann nicht sagen, wie leid du mir tust. Zuerst Lucia und Markus, nur noch Tiburtius und dein Mann, Valerianus.
1: Weder Tod noch Leben, weder Engel noch Mächte, weder Gegenwärtiges noch Zukünftiges, weder Gewalten der Höhe noch der Tiefe, noch irgendeine andere Kreatur könnte uns scheiden von der Liebe Gottes, die in Christus Jesus ist, unserem Herrn. Julia, besonders im Leid versuche ich mir diese Worte vor Augen zu halten, die Paulus uns in seinem Brief schrieb. Ich vermisse sie sehr. Valerianus war ein Geschenk von Gott, das ich mir nie hätte vorstellen können. Wenn ich an ihr Zeugnis denke, bin ich voller Hoffnung. Ihr Tod spornt mich an, noch mehr für das Reich Gottes zu geben.
0: Komm, wir gehen nach Haus. Aber Cecilia, pass auf! Die Herrscher werden auch auf dich ein Auge haben.
2: So verlassen die beiden die Bühne und wir kommen zur nächsten Szene. Zum Verhör Cecilias. Also die beiden Brüder Valerianus und Tiburtius sind nun gestorben zusammen mit Maximus. Cecilia hat also ihren Ehemann verloren, mit dem sie die Jungfräulichkeit gelebt hat, Versprechen ganz für Gott zu leben, sich ihm ganz hinzugeben.
3: Oh, ich komme schon. Gaius, wir reden morgen. Aber deine Idee mit dem gebackenen Truthahn finde ich wirklich wunderbar. Verzeihung, ich bin schon da. Gleich. Ich eile. Dass es so etwas gibt, also das gehört sich wirklich verboten. Diese Straßenzustände, besonders die Via Appia, überall wo man hinschaut, nur Schlaglöcher, kaum auszuhalten. Beim Jupiter schafft endlich diesen Taugenichts ab, der für diesen unmöglichen Zustand verantwortlich ist.
4: Serenus, da bist du ja. Wie ich höre, steht es gut um dein Ausbesserungsprojekt der Via Appia.
3: Alles funktioniert wunderbar. Alles funktioniert nach Plan.
5: Wie erfreulich. Dann kommen wir jetzt aber zur Sache. Da kommt sie schon.
2: Cecilia betritt die Bühne. Zwei Soldaten begleiten sie. Also Cecilia jetzt vor dem Präfekt, vor Serenus und Justus.
4: Cecilia. Angeklagt aufgrund des Verdachts auf Staatsverrat durch Teilnahme an gotteslästerlichen Veranstaltungen unter Aufhetzung des Volkes gegen den Kaiser und das Römische Reich. Du hast nur die Gelegenheit, diese Beschuldigung abzustreiten. Was hast du also zu deiner Verteidigung zu sagen?
1: Die Verehrung unseres Kaisers und eurer Götter ist für mich bedeutungslos. Ich kann mich in euren Augen nicht entschuldigen. Und doch bin ich mir keiner wahren Schuld bewusst, denn mein Vergehen in euren Augen ist die Treue zum einzig wahren Gott.
4: So stolz habe ich noch niemanden sein Todesurteil verkünden hört.
5: Cecilia, du scheinst mir doch ein verständiges Mädchen zu sein. Dir ist bewusst, dass du im Begriff stehst, durch jede dieser Aussagen dein Leben zu verspielen. Doch wir wollen Nachsicht mit dir haben, wenn du zur Vernunft kommst. Du könntest endlich einen würdigen Mann heiraten und mit ihm ein Leben in Wohlstand und höchstem Ansehen führen. Rom bietet durchaus Gelegenheiten, dass du als begehrenswerte Partie in das Blickfeld reicher Jünglinge trittst.
3: Also ich würde mich allemals zu seiner Zuckersüßen-Partie überreden lassen. Komm, sei ein braves Mädchen. Wir wollen uns auch wichtigeren Dingen zuwenden. Was ich schon die ganze Zeit sagen wollte, wisst ihr eigentlich, wann die Party bei Publius steigt? Die will ich auf keinen Fall verpassen.
4: Serenus zur Sache. Du weißt wohl aus erster Hand, welches Schicksal jene ereilt, für die unsere Götter nichts als Verachtung übrig haben. Du meinst, Frau, dein Gott könne dich aus meinen Händen befreien. Dachten dasselbe nicht schon viele andere, die dir sehr nahe standen. Sie wurden von mir eines Besseren belehrt. Dummköpfe.
3: Nur ohne Kopf.
1: Du meinst, du hättest Macht über mich? Du kannst mich gefangen halten, kannst mir Leid zufügen, mich größter Schmach aussetzen, aber selbst dann werden mein Leib und meine Seele immer in den Händen Gottes bleiben.
4: Welch bewundernswertes Vertrauen, wie dir beliebt. Sicher wird dich brennend interessieren, wie mit den deinigen und zu vielen anderen Gleichgesinnten verfahren wurde. Der Anfang war mit einer schlichten Geißelung recht einfach gehalten. Als nächstes
3: folgt die... Ach bitte, lass doch die Einzelheiten. Das verdirbt mir wirklich den Appetit. Das weißt du doch.
4: Und dennoch, welche Methode würde unser Cecilia wohl am meisten zusagen?
3: Apropos Sam, das wollte ich nämlich schon die ganze Zeit tun. Wisst ihr eigentlich? Ich wollte euch eigentlich sagen, deswegen bin ich ja hierher gekommen, dass Publius, ohne zu verschweigen, dass meine natürlich deutlich schöner ist. Vor kurzem, naja, so kurz war es eigentlich auch nicht. Wahrscheinlich einige Wochen her. Wobei, so viele waren es jetzt eigentlich auch nicht. Es war
6: komm,
3: ungefähr um
6: die Zeit, komm zum Punkt, Serenus.
3: Die Therme des Publius ist fertiggestellt.
4: Jetzt weiß ich, weshalb ich mich immer deiner Präsenz plage, Serenus. Eine ausgesprochen gute Idee.
2: Das war Cecilia beim Präfekt und dem Verhör, wo sie sich ganz mutig zu Gott bekennt hat und gesagt hat, ihr Herz gehört Gott, Gott, der immer an ihrer Seite sein wird und dem sie ihr Leben ganz anvertraut und sich nicht den fremden Göttern wieder zuwendet, sondern wirklich treu beim Herrn Jesus Christus bleibt. So soll sie nun für ihren Glauben sterben als Märtyrerin und genau, es wurde am Anfang schon gesagt, das Theater heute, wir wissen nicht so viel über Cecilia, es werden einige Legenden hier verarbeitet in dem Stück,
7: um auch ein heißes Bad in den eigenen vier Wänden. Ja, unser Präfekt ist an Gerissenheit nicht zu übertreffen. Sie wird keine 2 Minuten in dieser Hitze überleben, das sage ich dir.
8: Warum mussten auch wieder wir als Freiwillige ausgesucht werden? Ich hätte gar kein Problem damit, die Aufgabe einen anderen abzutreten. Nicht, dass ich je die Anordnung unseres Herrn in Frage stellen würde. Ich bin nicht so.
2: Soldaten so wie Maximus. Reden hier.
8: Doch normalerweise bevorzugt der Präfekt auch die Enthauptung. Nicht, dass ich die Strafe nicht gutheißen würde. Zum Blutum mit diesem verfluchten Christenpack. Nur ist es hier so stickig wie im Schmelzofen des Vulkanus. Wenn wir uns nicht beeilen, sind wir noch diejenigen, die hier drinnen umfallen.
7: Ach was, sag dem Dezimus, er soll noch einmal gescheit nachlegen. Die Frau soll nicht die geringste Chance aufs Überleben haben.
2: Als Cecilia soll im heißen Bad umgebracht werden.
7: Ah, Merkur. Ach, los, holen wir sie. Sie wird sich sicher über diese kleine Aufmerksamkeit des Präfekten freuen.
2: So steht die Badewanne mit dem heißen Wasser nun bereit und Cecilia wird von den

0: und sie gehen aus dem heißen Bad weg. Und so hat Cecilia das heiße Bad überlebt durch die Rettung Gottes, den Gott, an den sie so fest glaubt. Wir kommen zur nächsten Szene. In der Villa des Präfekten auf der Bühne befinden sich wieder diese drei Herren, Serenus, Justus und später auch der Präfekt. Jugendtreffen Kremsmünster, heute Abend hier live aus dem Zelt, aus dem Stiftsgelände in Kremsmünster. Heute das Theater Chor Exultans über die heilige Cecilia. Chor Exultans, jauchzendes, jubelndes, triumphierendes Herz, so wie wir es schon von Cecilia jetzt erfahren dürfen, die über Gott jauchzt und jubelt und ihm ganz alleine gehört. Das stellen die Jugendlichen der Helden für ihn heute Abend auf der Bühne dar. Ein halbes Jahr haben sie sich vorbereitet, ganz intensiv mit der heiligen Cecilia und ihrem Leben beschäftigt, über das man nicht so viel weiß. So wurden auch viele Legenden jetzt verarbeitet. Aber so schön ist aufbereitet, wie sehr Cecilia als Märtyrerin später und davor einfach ganz stark an Gott glaubt, bereit ist, für ihren Glauben zu sterben, bereit ist, ihr Leben ganz Gott übergeben hat, mit ihrem Mann dann die Jungfräulichkeit lebt, ihrem Mann durch Gottes Hilfe auch bekehrt hat, sozusagen der Mann, der bereit war, auch nach der Wahrheit, nach Jesus Christus zu suchen. Und ja, einfach ganz berührend zu sehen, wie die ersten Christen oder damals die Christen auch in dieser Zeit gelebt haben und wie die Christen für ihren Glauben wirklich verfolgt worden sind und gestorben sind, ja hingerichtet worden sind mit ganz grausamen Mitteln und dennoch komplett und ganz auf Gott vertraut haben. Einiges, das wir hier einfach aus dem Leben der Cecilia selbst für uns mitnehmen dürfen, die ja auch als Kirchenpatronin ganz besonders verehrt wird, als Patronin für die Musik. Deswegen haben wir auch zuvor schon einiges über den Lobpreis gehört.
1: Diese Gerüchte,
0: jetzt zur Szene. Herrlich.
2: Damit ist genau das eingetreten, was der Präfekt vermeiden wollte. Pass lieber auf, Serenus, er wird wohl nicht gerade in bester Stimmung sein, nach dieser Demütigung. Also sag bitte einmal nichts Dummes.
1: Aber die ganze Welt spricht doch davon. Man sagt, sie sei ins Bad gestiegen. Die Hitze war kaum auszuhalten. Naja, zumindest für unsere Soldaten nicht. Sie aber hätte gesungen und das Bad mit vollkommener Gelassenheit genossen. Und das Beste kommt erst. Eine geisthafte Gestalt hätte sie aus dem Bad gehoben. So hat es Livia selbst mir erzählt.
2: Wer ist Livia?
1: Livia, sag bloß, du kennst sie nicht, dass die feste Tochter des neuen Fischhändlers am Tiber, von der kommt nur Wahres. Wenn du auf der Suche nach verlässlichen Quellen bist, dann ist Livia meine Empfehlung. Oder doch Letizia?
2: Livia und Letizia hin oder her. Cecilia auf jeden Fall geht immer noch unbekümmert in den Straßen Roms umher.
0: Nun kommt Cecilia gemeinsam mit Julius.
3: Was für einen schönen Tag hat Gott uns heute geschenkt, um unseren Geschwistern Gutes zu tun.
4: Herr, sei gelobt für deine Güte. Laenia, wie geht es dir?
5: Du kennst meinen Namen. Wie lieb von dir, dass du stehen bleibst. Naja, gut geht es mir nicht gerade. Ich habe seit Tagen nichts mehr gegessen.
4: Schau,

0: Nimm dir das Brot und wenn du mehr brauchst, komm einfach zu uns nach Hause. Du bist immer willkommen.
1: Danke.
2: Cecilia verteilt auch Brot an die Armen. In diesem Fall kennt sie sogar ihren Namen. Lelia.
3: Das kann ich nicht auf mir sitzen lassen. Meine eigenen Soldaten sind unfähig, meine Befehle korrekt auszuführen. Nicht genug damit, dass jeder über mich spricht und ich zum Gespött Roms geworden bin. Cecilia treibt immer noch ihr Unwesen und verseucht unsere Bürger mit ihrem verruchten nahen Glauben.
4: Also, wie machen wir es? Es muss schnell gehen, sicher und unauffällig sein.
3: Greifen wir auf konventionelle Methoden zurück. Den Löwen im Zirkus vorwerfen?
4: Ich glaube, die Enthauptung wird unseren Zwecken genügen. Mit einem erprobten Henker können wir eigentlich nichts falsch machen.
3: Das hoffe ich doch. Innerhalb der 3 Schläge müsste es ja wohl schaffen.
5: 3 Schläger?
4: Die 3 Schläge des Henkers. Sag bloß, das weißt du nicht. Die Regel besagt, dass dem Henker nur 3 Schläge zur Verfügung stehen. Sollte er es nicht schaffen, den Kopf abzutrennen, so wird der Verurteilte seinem Schicksal überlassen. Aber das ist bloß eine Formalität und erweist sich in allen Fällen als überflüssig. Aber wie verhaften wir sie unauffällig?
3: Ich denke dir an eine List, ähnlich wie ihrem Mann und dessen Bruder. Ihre bewundernswerte Wohltätigkeit soll ihr zum Verhängnis werden. Ich kenne da jemanden, der seine Dienste sicherlich wieder gerne unter Beweis stellt.
2: Das waren jetzt wieder die 3.
1: Salve.
2: Nun, Cecilia und
1: was
2: Julia
1: ist denn dir geschehen?
2: Bei den Armen.
1: Darf ich deine Wunden verbinden?
6: Ich bin Julia und das ist Cecilia.
7: Das ist nett von euch. Ich wurde vor ein paar Tagen von einer Gruppe brutal ausgeraubt. Kann mich nun vor Schmerzen kaum bewegen.
0: Du Arme, am besten, ich bringe dich zu mir nach Hause. Dort kannst du dich ausruhen und wir können deine Wunden versorgen. Mach dir keine Sorgen wegen deines verlorenen Geldes. Wir werden versuchen, die Summe aufzutreiben.
7: Danke.
0: Julia, wollt ihr schon einmal vorgehen? Ich möchte noch kurz mit dem Herrn dort sprechen.
1: Ja.

Cecilia spricht nun mit dem Armen. Sie möchte ihm helfen, aufhelfen, lädt ihn ein, mit ihr zu gehen. Sie kümmert sich um den Armen. Da sieht man im Hintergrund einen Verräter, der sie beobachtet, der auch schon hier ist, mit den Soldaten kommt. Der Verräter, der die Szene beobachtet hat, der es an die Soldaten gemeldet hat, die Cecilia eben verhaften wollen. Der Verräter sitzt sich aber auf den Boden und tut so, als wäre er ein armer Mensch. Cecilia kommt sofort, möchte diesem armen Menschen helfen, und in diesem Moment tauchen aber die Soldaten aus dem Hinterhalt auf und umkreiseln die beiden und nehmen Cecilia fest, und es stellt sich heraus, dass dieser arme Mensch eben kein armer Mensch war, sondern ein Verräter, der dafür Geld genommen hat, Cecilia an die Soldaten ausgeliefert hat. So wird Cecilia nun abgeführt. Und wir kommen zur letzten Szene in diesem Theaterstück, zum Tod Cecilias. Es erwartet uns nun die schon beschriebene Hinrichtungsweise der Henker. Das ganze Theaterstück der Helden für ihn wurde auch wirklich von den Helden und Helfern geschrieben. Also wirklich ein Stück, das von den Jugendlichen selbst mit all den tiefen Gedanken über Lobpreis, Gebet, über Hingabe an Jesus Christus zeugen. Und ja. Gut, nun die Hinrichtung Sizilias.

Auf der Bühne stehen die Soldaten, die vier Soldaten und der Henker. Und Cecilia schreitet durch das dunkle Zelt, sie ist ganz in Weiß gekleidet, richtet ihren Blick ganz auf den Herrn nach vorne. Die Henker stehen in rotem Licht auf der Bühne, aber Cecilia schreitet wie ein Engel, ganz Gott anvertraut, ganz ihrem Herrn Jesus Christus ergeben, auf ihren Tod zu, bereit für Christus, den sie all ihr Leben geschenkt hat, zu sterben.

Gut, das ist jetzt die Hinrichtung zur Cäcilia, wie sie zuvor schon beschrieben worden ist. Hier haben wir nichts gesehen, nur akustisch wahrgenommen, aber die Bühne hat sich komplett verdunkelt. Und ja, Cäcilia ist eben für ihren Glauben an Gott gestorben. Die Bühne, das Zelt, alles ist jetzt ganz verdunkelt. Wir sehen gerade nichts. Jetzt erscheint aber ein Engel auf der Bühne, der Cäcilias Wunden verbindet. Der Engel richtet sie auf und dann verlässt er wieder die Bühne.

0: Cecilia steht auf.
1: Soll auch mit dieser, seiner letzten Berechnung erfolglos bleiben. Den unbeugsamen Glauben Cecilias vermochte er nie zu brechen. Cecilias Enthauptung bleibt auf wundersame Weise erfolglos.

Ihrer schweren Verwundung zum Trotz wirkt sie noch 3 weitere Tage unter den Römern und bezeugt mit nicht enden wollendem Eifer Christus. Dem Tode nahe nimmt Cäcilia also von ihren Freunden Abschied. Den Armen vermacht sie ihr Erbe. Ihr jubelndes Herz aber schwingt empor zu dem Höchsten.

wie Cecilia sich erhebt an ihrer Seite. An ihrer Seite stehen Julia und Urban. Oder, nein, falsch, Entschuldigung, das müsste ihr Mann sein, Valerianus. Genau, Valerianus und Tiburtius und begleiten sie und gemeinsam gehen sie mit Cecilia tritt von der Bühne. Vor ihnen geht der Engel her. Einen himmlischen Gesang verlassen sie. So die Bühne, ganz in Weiß jetzt strahlt, die den Himmel darstellen soll und die Ewigkeit bei Gott. Nun ist die Bühne verdunkelt

Und wir warten jetzt noch auf das Ende des kompletten Theaterstückes und auf die Schauspieler, auf die Helden für ihn, dass sie noch einmal auf die Bühne kommen und wir uns bei ihnen bedanken können.

Also die Schauspieler der Heldenfilm kommen nun hier auf die Bühne. Großer Jubel. Großer Applaus des Publikums. Das Publikum hat sich erhoben. Ich hoffe, man hört mich. Es ist sehr, sehr laut im Zelt. Jetzt wird auch Jesus Christus applaudiert. Sie haben sich alle umgedreht zum großen, barmherzigen Jesus, der hier dargestellt ist im Zelt, und applaudieren ihm. Und noch einmal verbeugen sie sich alle zusammen. Es sind um die 40 Darsteller, die dieses Musical, nein, dieses Theaterstück, Musical sage ich schon wegen der heiligen Cecilia, dieses Theaterstück über die heilige Cecilia, ihren Jahrespatron, der Helden für ihn, gestaltet haben. Jetzt verlassen die Schauspieler wieder die Bühne.

Das war das legendäre Theaterstück der Helden für ihn über die heilige Cecilia. Wenn Sie das jetzt ganz mitverfolgen haben können über Radio Maria, dann sind Sie hoffentlich genauso begeistert wie ich jetzt über das Theaterstück. Jahr für Jahr dürfen wir eine neue Heilige oder einen neuen Heiligen kennenlernen. Und ja, Sie können gerne das ganze Theaterstück nächste Woche noch einmal live mitverfolgen. Hier beim Jungfamilientreffen werden Sie es noch einmal aufführen. Und oder auch im Livestream nachschauen, glaube ich, auf YouTube jetzt auch zur Verfügung gestellt vom Jugendtreffen.

0: Ja, also großer Jubel-Lobpreis hier beim Jugendtreffen in Kremsmünster. Große, große, große Freude. Hier geht es jetzt noch mit Jubelus weiter. Die Lautstärke wird bleiben und die Freude. Und sie werden jetzt gleich dann auch das Zelt hier verlassen, ein Lagerfeuer noch haben. Und es wird heute am Freitag gefeiert. Große Freude, die sich daraus ergibt, dass heute so viele junge Menschen beichten waren. Jesus ihnen gestern am Abend in Herzlichkeit begegnet ist eben und auch heute in der Beichte. Und ja, ich denke, das ist jetzt ein guter Zeitpunkt, auch sich von hier aus Kremsmünster zu verabschieden. Ich denke, wir haben viel erfahren heute an diesem Tag. Und ja, so wünsche ich Ihnen, liebe Zuhörer, noch einen schönen Abend. Ich hoffe, Sie konnten sich was mitnehmen von der heiligen Cäcilia. Schlafen Sie gut und wir hören uns morgen wieder aus Kremsmünster um 11.15 Uhr zur heiligen Messe aus der Wallfahrtskirche. Schönen Abend, Gottes Segen. Hier war Barbara Mutzan.
1: Vielen Dank, liebe Barbara, für diese Übertragung und viel Freude noch beim Mitfeiern. Wir beten nun die Komplett.
2: Stundengebet der

0: Wir finden die Gebete im grünen Stundenbuch ab der Seite 717. Sie können auch in der Stundenbuch-App mitbeten. Und wenn Sie Ihre Bibel zu Hause haben, so beten wir heute aus dem Psalm 88. Und gemeinsam mit uns betet nun Pater Lukas Bohn. Guten Abend.
1: Guten Abend, grüß Gott. O Gott, komm mir zu Hilfe.
0: Herr, eile mir zu helfen.
1: Ehre sei dem Vater und dem Sohn und dem Heiligen Geist.
0: Wie im Anfang, so auch jetzt und alle Zeit und in Ewigkeit. Amen. Halleluja.
1: In einer kurzen Zeit der Besinnung blicken wir zurück auf den vergangenen Tag. Wir sind eingeladen, vor Gottes Angesicht unser Gewissen zu erforschen.

0: Ich bekenne Gott, dem Allmächtigen, und allen Brüdern und Schwestern, dass ich Gutes unterlassen und Böses getan habe. Ich habe gesündigt in Gedanken, Worten und Werken. Durch meine große Schuld. Darum bitte ich die selige Jungfrau Maria, alle Engel und Heiligen und euch Brüder und Schwestern, für mich zu beten bei Gott, unserem Herrn. Der allmächtige Gott, erbarme sich unser, lasse uns die Sünden nach und führe uns zum ewigen Leben.
1: Amen.
0: Du starker Gott, der diese Welt im Innersten zusammenhält, du Angelpunkt, der unbewegt den Wandel aller Zeiten trägt.
1: Geht unser Erdentag zu End, schenk Leben, das kein Ende kennt. Führ uns, dank Jesu Todesleid, ins Licht der ewigen Herrlichkeit.
0: Vollenden wir den Lebenslauf, nimm uns in deine Liebe auf, dass unser Herz dich ewig preist, Gott Vater, Sohn und Heiliger Geist. Amen. Herr, du Gott meines Heils, zu dir schreie ich am Tag und bei Nacht.
1: Herr, du Gott meines Heils, zu dir schreie ich am Tag und bei Nacht.
0: Lass mein Gebet zu dir dringen, wende dein Ohr meinem Flehen zu.
1: Denn meine Seele ist gesättigt mit Leid, mein Leben ist dem Totenreich nahe.
0: Schon zähle ich zu denen, die hinabsinken ins Grab, bin wie ein Mann, dem alle Kraft genommen ist.
1: Ich bin zu den Toten hinweggerafft, wie Erschlagene, die im Grabe ruhen.
0: An sie denkst du nicht mehr, denn sie sind deiner Hand entzogen.
1: Du hast mich ins tiefste Grab gebracht, tief hinab in finstere Nacht.
0: Schwer lastet dein Grimm auf mir, all deine Wogen stürzen über mir zusammen.
1: Die Freunde hast du mir entfremdet, mich ihrem Abscheu ausgesetzt. Ich bin gefangen und kann nicht heraus.
0: Mein Auge wird trübe vor Elend, jeden Tag her rufe ich zu dir. Ich strecke nach dir meine Hände aus.
1: Wirst du an den Toten Wunder tun? Werden Schatten aufstehen, um dich zu preisen?
0: Erzählt man im Grab von deiner Huld, von deiner Treue im Totenreich.
1: Werden deine Wunder in der Finsternis bekannt? Deine Gerechtigkeit im Lande des Vergessens?
0: Herr, dann schreie ich zu dir. Früh am Morgen tritt mein Gebet vor dich hin.
1: Warum, o Herr, verwirfst du mich? Warum verbirgst du dein Gesicht vor mir?
0: Gebeugt bin ich und todkrank von früher Jugend an. Deine Schrecken lasten auf mir und ich bin zerquält.
1: Über mich fuhr die Glut deines Zorns dahin. Deine Schrecken vernichten mich.
0: Sie umfluten mich allzeit wie Wasser und dringen auf mich ein von allen Seiten.
1: Du hast mir die Freunde und Gefährten entfremdet. Mein Vertrauter ist nur noch die Finsternis.
0: Ehre sei dem Vater und dem Sohn und dem Heiligen Geist.
1: Wie im Anfang, so auch jetzt und alle Zeit und in Ewigkeit. Amen. Herr, du Gott meines Heils, zu dir schreie ich am Tag und bei Nacht. Lesung aus Jeremia. Du bist in unserer Mitte, Herr, und dein Name ist über uns ausgerufen. Verlass uns nicht, Herr, unser Gott.
0: Herr, auf dich vertraue ich, in deine Hände lege ich mein Leben.
1: Herr, auf dich vertraue ich, in deine Hände lege ich mein Leben.
0: Lass leuchten über deinem Knecht dein Antlitz, hilf mir in deiner Güte.
1: In deine Hände lege ich mein Leben.
0: Ehre sei dem Vater und dem Sohn und dem Heiligen Geist.
1: Herr, auf dich vertraue ich. In deine Hände lege ich mein Leben.
0: Sei unser Heil, o Herr, wenn wir wachen, und unser Schutz, wenn wir schlafen, damit wir wachen mit Christus und ruhen in seinem Frieden.
1: Sei unser Heil, o Herr, wenn wir wachen, und unser Schutz, wenn wir schlafen, damit wir wachen mit Christus und ruhen in seinem Frieden.
0: Nun lässt du, Herr, deinen Knecht, wie du gesagt hast, in Frieden scheiden.
1: Denn meine Augen haben das Heil gesehen, das du vor allen Völkern bereitet hast.
0: Ein Licht, das die Heiden erleuchtet, und Herrlichkeit für dein Volk Israel.
1: Ehre sei dem Vater und dem Sohn und dem Heiligen Geist.
0: Wie im Anfang, so auch jetzt und alle Zeit und in Ewigkeit. Amen.
1: Sei unser Heil, o Herr, wenn wir wachen, und unser Schutz, wenn wir schlafen, damit wir wachen mit Christus und ruhen in seinem Frieden.
0: Lasset uns beten. Allmächtiger Gott, dein eingeborener Sohn ist hinabgestiegen in die Nacht des Todes und auferstanden. Gib, dass wir alle Tage durch den Glauben ihm verbunden bleiben, damit wir einst mit ihm auferstehen zum neuen Leben. Darum bitten wir durch ihn, Christus, unseren Herrn.
1: Amen.
0: Eine ruhige Nacht und ein gutes Ende gewähre uns der allmächtige Herr.
1: Amen.
0: Sei gegrüßt, o Königin, Mutter der Barmherzigkeit, unser Leben, unsere Wonne und unsere Hoffnung sei gegrüßt. Zu dir rufen wir verbannte Kinder Evas, zu dir seufzen wir trauernd und weinend in diesem Tal der Tränen.
1: Wohlan denn, unsere Fürsprecherin, wende deine barmherzigen Augen uns zu und nach diesem Elend zeige uns Jesus, die gebenedeite Frucht deines Leibes. O gütige, o milde, o süße Jungfrau Maria.

0: Lieber Pater Lukas, ich darf Sie noch um Ihr Wort zur guten Nacht und um den Segen bitten.
1: Gerne. Ja, jeden Abend beten wir in der Komplett, sei unser Heil, o Herr, wenn wir wachen und unser Schutz, wenn wir schlafen. Wir dürfen heute voll Vertrauen uns zu Bett legen. Gott, er ist unser schützender Fels. Wir dürfen in seinen Armen ruhen, in einer festen Burg, die von allen Seiten her Schutz und Sicherheit gibt. Der Komplett hat auch, ja, die Dunkelheit kann uns nicht ergreifen. Die Dunkelheit der Nacht kann uns nicht fassen, weil wir in Gottes Hände ruhen. Wir können gut schlafen, weil wir darauf vertrauen, auch wenn unser Geist ruht, dann ist Gott da. Er ist nicht nur in unseren Aktivitäten und in unserem Getriebensein am Tag da, sondern auch wenn unsere Augen in den Schlaf fallen. Wessen Umgebung geschützt und sicher ist, der kann schlafen. Wer aber ohne Schutz ist, der wird andauernd von Gefahr bedroht und ist darum ruhelos und kann nicht in den Schlaf sinken. Bitten wir heute Gott, dass er uns seinen Schutz erfahren lässt, damit wir in seinem Frieden ruhen können. Und so gebe ich Ihnen jetzt noch den Segen für eine gute Nacht. Unsere Hilfe ist im Namen des Herrn,
0: der Himmel und Erde erschaffen hat.
1: Der Herr sei mit euch.
0: Und mit deinem Geiste.
1: Segne euch auf die Fürsprache der allerseligsten Jungfrau Maria, aller Engel und Heiligen, der allmächtige und barmherzige Gott, der Vater und der Sohn und der Heilige Geist.
0: Amen.
1: Gelobt sei Jesus Christus.
0: In Ewigkeit. Amen.

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Durch die Sendungen des heutigen Abends begleitete Sie Alexia de Lorlaval. Ich wünsche Ihnen eine erholsame und gesegnete Nacht. Und falls Sie noch unterwegs sind, kommen Sie gut an Ihr Ziel. Radio Maria begleitet Sie auch durch die Nacht.

0: Sie hören nun einen Vortrag vom Jugendtreffen in Kremsmünster, den Maria Wolter heute Vormittag gehalten hat. Ihr Thema war: Seht, hier ist euer Gott.
1: Danke für die Ehre, dass ich jetzt mit euch da reden kann über eine Thematik, die mich total begeistert und hoffentlich euch dann am Ende auch begeistert. Also seht, hier ist euer Gott. Das ist diese berühmte Passage aus Jesaja 35,4 und dem geht vor: Sagt zu denen mit verzagtem Herzen, seid getröstet und fürchtet euch nicht. Seht, hier ist euer Gott. Also Jesaja fordert uns heraus und sagt, wir können Gott sehen. Es ist möglich, wir sollen ihn sehen. Was darauf folgt, ist, dass Gott uns auch sieht. Aber heute reden wir darüber, wie können wir Gott sehen? Wie gehen wir das an? Und es gibt zwei Möglichkeiten. Es gibt zwei Wege, zwei Perspektiven. Und das ist der Glaube und die Vernunft. Ja? Also stellt euch Folgendes vor, um es ein bisschen zu verbildlichen. Ihr habt den Dachstein. Einer steht oben auf dem Dachstein an der Spitze und der andere ist unten in Ramsau. Beide schauen so nach vor Richtung Schladming. Ja? Beide sehen das Gleiche, aber sie sehen es aus einer anderen Perspektive. Der oben steht, der wird natürlich weiter sehen und breiter sehen, ja? Und der unten steht, der wird Details sehen, Kleinigkeiten sehen, die zusammenpassen und alle zusammen eben dieses große Bild geben, ja? Also Glauben und Vernunft. Es gab auch einen anderen Weg, um das zu verstehen, ist, wenn du zum Beispiel die Wandbeleuchtung andrehst in einem Raum, dann kannst du schon sehr viel sehen. Aber wenn dann die Deckenbeleuchtung angedreht wird, dann siehst du den Raum so in der vollen Größe. Ja? Glaube und Vernunft, wir sehen dadurch das Gleiche, wir schauen in die gleiche Richtung. Ich werde hier irgendwie stolpern, ich bewege mich hier nochmal. Und das ist eben Gott. Okay, mit dem Glauben. Der Glaube führt uns, der hat den Ausgangspunkt in der Offenbarung. Was bedeutet die Offenbarung? Die Offenbarung ist, Gott hat zu uns gesprochen. In Worten und in Taten. Ja? Und das ist festgehalten in der Schrift. Das heißt, wir können Gott sehen, Gott erkennen, Gott entdecken durch die Heilige Schrift. Und das ist aber nicht das Einzige von der Offenbarung, weil dann gibt es auch diese heilige Tradition. Das heißt, diejenigen, die diesen Kontakt hatten, haben das dann gelebt und das wurde dann so weitergeführt. Und dann das heilige Magisterium der Kirche. Okay, jetzt gibt es aber zwei Probleme mit dem Glauben, vielleicht. Das erste Problem mit dem Glauben ist, man muss glauben. Das ist gar nicht so einfach, oder? Man muss glauben, dass die Schrift wirklich die Worte Gottes sind. Und das scheint eigentlich ein großer Sprung zu sein. Das ist nicht so selbstverständlich. Und das wirklich all das, was da festgehalten ist von Gott ist, ja, ist es wirklich so? Das ist einmal das Erste. Und das Zweite ist, und damit seid ihr wahrscheinlich konfrontiert, kommt mir vor, mein Sohn zumindest, meine Söhne, ja, der Älteste ist 15, und so geht's dahin. Die sind auch damit konfrontiert. Und das Zweite ist eben nicht, nämlich dieses häufige Argument, der Glaube ist unvernünftig. Der ist so altmodisch. Das sind so Märchen aus der Bronzezeit. Das glaubt doch niemand mehr. Ja? Ist völlig irrational. Das ist was für dumme und für schwache Leute. Das haben nämlich Nietzsche und Marx gesagt. Ja? Gibt es nur das Christentum, gibt es nur diesen Glauben den Leuten, dadurch ertragen sie viel Leiden, dadurch sind sie still, dadurch sind sie so nett. Ja, aber es ist eigentlich nur Opium, es ist nur eigentlich eine Droge, die Menschen schwach hält, hat der Nietzsche geglaubt. Ja, und das hört man oft. Es gibt im Evangelium diese Geschichte, die kennt ihr alle, die wird immer vorgelesen in der Osterzeit. Es ist diese Geschichte vom Thomas, vom ungläubigen Thomas. Ja, im Johannesevangelium am Ende, ihr kennt sie, ich lese ganz kurz vor, weil wir können extrem viel lernen von Thomas. Und zwar steht da im Johannesevangelium 20, 24, Thomas, der Didymus genannt wurde, einer der 12, war nicht bei ihnen, als Jesus kam. Die anderen Jünger sagten zu ihm, wir haben den Herrn gesehen. Er entgegnete ihnen, wenn ich nicht das Mal der Nägel an seinen Händen sehe und wenn ich meinen Finger nicht in das Mal der Nägel, meine Hand nicht in das Mal seiner Seite legen kann, dann glaube ich nicht. Okay. Was können wir da vom Thomas lernen? Lernen wir vom Thomas, dass wir keine Fragen stellen sollen, dass wir nicht bezweifeln sollen, so etwas Unglaubliches, dass jemand von den Toten auferstanden ist? Ist das, was wir da entnehmen sollen, dieser Geschichte vom Thomas? Absolut nicht. Die Frage ist okay. Die Fragen sind okay. Schaut euch die Mutter Gottes an. Die Mutter Gottes kriegt vom Engel verkündet, du wirst einen Sohn gebären. Und was ist das Erste, was sie macht? Sie stellt eine Frage, weil wie ist das möglich, wenn ich keinen Mann erkenne? Ja? Fragen sind in Ordnung, man soll fragen. Es ist eine ganz vernünftige Frage, die Maria stellt. Also sie glaubt nicht einfach naiv, sie glaubt nicht einfach irgendwas, ja, sondern sie überlegt sich das ja, wie soll denn das geschehen? Der Engel sagt sie dann und dann nimmt sie es ins Herz auf und sie denkt darüber nach. Ja, also die Maria zeigt uns, dass Fragen in Ordnung sind. Thomases Problem ist nicht, dass er eine Frage stellt, dass er den Glauben, also dass er dem nachgeht mit Fragen. Das ist nicht falsch. Die katholische Kirche heißt Fragen willkommen und sie ist eine der einzigen Kirchen. Und ich bin davon sowas von überzeugt. Ich bin von Kirche zu Kirche zu Kirche zu Kirche gegangen. Jahrelang durch die ganze Welt bin ich gereist, ja. Alleine. Ich habe mir all diese Kirchen angeschaut. Und ich habe nie eine Kirche gefunden, die so hört auf Fragen und die so tief versucht, eigentlich auf Fragen zu antworten, wie die katholische Kirche, ja. Es gibt noch einen Thomas. Wir haben jetzt gerade den ungläubigen Thomas gehört. Es gibt noch einen Thomas, den Thomas von Aquin. Das ist ein Kirchenlehrer. Liest mal was vom Thomas von Aquin. In nur zwei Seiten hast du da so viele Fragen. Die erste Frage von seinem großen Werk, wisst ihr, was die ist? Gibt's überhaupt einen Gott? Ja, Leute, wenn man das fragen kann, dann kann man alles fragen. Ja, Das Good News von unserem Glauben ist, dass unser Glaube ist nicht infra, also unter der Vernunft. Ja, es ist nicht ein Aberglaube, es ist nicht ein unvernünftiger Glaube, das wäre problematisch. Unser Glaube ist suprarational, der Dachstein. Ja, aber der Dachstein steht auf einem Boden, ohne Boden wird es keinen Dachstein, der wird zusammenkrachen, versteht ihr? Man hat den Glauben, der beginnt mit der Vernunft und dann gibt es einen Sprung. Aber auf der Basis davon, was wir durch die Vernunft verstehen können. Ja, das ist eben ganz, ganz, ganz wichtig. Also, was ist also das Problem mit dem Thomas? Warum nennen wir ihn den ungläubigen Thomas? Es ist nicht das Problem, dass er die Frage gestellt hat. Es gibt vier Probleme mit dem Thomas. Vier Sachen, die wir von ihm lernen können. Ja, so dass wir den Glauben besser verstehen. Das erste ist, dass die persönliche Beziehung fehlt. Er fragt nicht, ich muss sehen, ob es wirklich Jesus ist. Nein. Sondern er sagt, ich muss sehen, ob er die Wunden hat. Er geht auf etwas, was äußerlich ist, nicht auf die Person Christi zu. Versteht's ja? Ja? Und es ist nicht so, dass die Person Christi ihn überzeugt, sondern die Wunde wird ihn überzeugen. Das ist das Problem. Von außen. Der Kontakt, der Glaube führt uns zu einer lebendigen Person. Das ist ein personaler Kontakt. Ja? Es ist nicht irgendeine Theorie, nicht irgendetwas so Äußerliches, was wir lernen. Ja? Und Thomas hängt sich an die Wunden, aber Gott in seiner Barmherzigkeit schenkt ihm dann die Gnade, dass er durch die Wunden ihn erkennt. Wisst ihr, dass Thomas die wahrscheinlich größte Glaubensaussage im Neuen Testament macht? Nachdem er die Wunden greifen kann, dann sagt er, mein Herr und mein Gott. Ja, das ist Thomas, der ungläubige Thomas. Also durch die Barmherzigkeit Gottes, da hat er die tiefste Einsicht sozusagen. Ja, das zweite ist, dass, ach so, wisst ihr was? Vielleicht ein Beispiel. Was ist das Problem mit Thomas? Er hat sich wahrscheinlich alle mal verliebt. Habt ihr euch mal verliebt? Irgendwann mal im Leben? Okay. Jetzt stellt euch vor, ihr habt euch verliebt in jemanden und jetzt geht's ja zu Google, zu Instagram, ja. Ihr geht's zu den äußerlichen Sachen und wollt diese Person so kennenlernen. Ihr geht's zu ihren Freunden oder zu seinen Freunden, ja. Ihr habt all diese Fakten. Ihr wisst, wo sie geboren ist oder er geboren ist. Ihr wisst, was sie gerne essen, was sie gerne schauen und so weiter, ja. Kennt ihr diese Person? Ist das die Liebe? So, könnt ihr eine vertraute Beziehung haben mit dieser Person? Nein, oder? Da kennt ihr viel um die Person. Versteht ihr? Das ist das mit den Wunden. Aber ihr kennt nicht die Person. Wie kommen wir zu einer Kenntnis von einer Person? Da müssen wir einen persönlichen Kontakt haben. Versteht ihr? Ja, der Glaube ist nicht, ich lerne das, die Fragen, die Antworten, das, was die katholische Kirche ist, sondern ich lerne eine Person kennen. Ich gehe auf eine Person zu und ich spreche mit einer Person. Okay, das andere Problem mit Thomas ist, wir nennen es in der Philosophie einen aggressiven Rationalismus. Okay, es ist nicht das Frage, aber es ist diese Aggressivität. Und, dass er es nur auf seine Art und Weise wissen will. Versteht ihr? Ich muss meine Hand da hineinlegen, in seine Seite, in seine Wunden. Und nur dann glaube ich. Versteht ihr? Er stellt lauter Bedingungen. Und das ist ein Problem für den Glauben. Ja? Das ist nicht der Glaube, dass wir damit lauter, zuerst muss Gott es mir beweisen, er muss meine Mutter heilen und dann glaube ich ihn. Er muss irgendwie, ja, irgendetwas machen und dann werde ich ihm glauben. Versteht's, ja? Ja? So funktioniert das nicht im Glauben. Das ist nicht richtig, der Glaube. So sehen wir nicht Gott auf unsere Art und Weise, sondern wir müssen auf ihn zugehen. Wir können nicht das Wissen über Gott kontrollieren oder erlangen. Wir empfangen es. Wir müssen offen uns dem stellen, ja. Und dann ist ein anderes Problem ganz interessant. Thomas ist nicht mit den anderen Aposteln. Und deshalb sieht er Gott nicht. Aber dann ist er mit den anderen 10, 11, mehreren, mit der Mutter Gottes auch, und dann sieht er Christus. Was bedeutet das? Okay, es gibt so oft Leute, wisst ihr, zum Beispiel über die Messe, sie wollen wissen, ist die Messe wirklich so gut? Und dann kommen sie zur Kirche, aber sie kommen nicht in die Kirche rein, sondern sie gehen so um die Kirche herum. Sie schauen durch die Fenster und so weiter. Da wirst du nie erfahren, was Kirche bedeutet, da wirst du nie erfahren, was der Glaube ist, verstehst du? Nur wenn man reingeht und wenn man mit der Gemeinschaft ist, erfährt man, was das bedeutet, der Glaube. Das entdecken wir nicht nur alleine, sondern in einem Kontakt mit anderen. Versteht's ja? Ja? Also, das letzte Problem mit Thomas, und ich wiederhole es dann ganz schnell, das letzte Problem ist, dass der Thomas zweifelt. Der Thomas zweifelt. Wer hier kennt diese neue Serie The Chosen? Okay, einige von euch, super. Ich finde die total interessant. Also mich inspiriert das. Ja, ich habe einerseits total, also ich finde es geistig sehr bereichernd, aber natürlich sehr viele artistische Freiheiten. Eine Sache hat mir total gefallen und das war mit dem Thomas, was sie da gemacht haben. Der Thomas kommt auf Christus zu mit einem Unglauben, mit einem Zweifel. Viele Leute denken, Zweifel ist der Anfang der Wahrheit. Es gab einen Philosophen, der das gesagt hat. Stellt euch vor, einen Philosophen im 16. Jahrhundert hat gesagt, die Suche der Wahrheit beginnt mit Zweifel. Descartes. Schrecklich. Der hat verheerenden Schaden angerichtet. Der Zweifel, Leute, und das wird euch entgegenkommen an der Uni, an der Schule. Wir sind in Europa geprägt von dem Zweifel, von Descartes, ja. Wir hinterfragen alles. Das ist ein Unterschied zu einer Frage stellen, ist es zu hinterfragen. Versteht ihr? Schaut's. Ihr wollt jemanden kennenlernen. Aber ihr zweifelt an der Güte dieses Menschen. Ihr zweifelt daran, ob dieser Mensch es überhaupt wert ist. Und ihr setzt euch hin. Lernt ihr so diesen Menschen kennen? Macht euch das fähig, der Zweifel euch fähig, dass ihr einen Menschen kennenlernen könnt? Nee, oder? Wenn ich mit Zweifel reinkomme, dann habe ich schon gewisse Vorstellungen. Dann habe ich schon Vorurteile. Ja? Ich zweifle, weil ich verwundet, verletzt bin, weil ich bezweifle, ob da überhaupt etwas Gutes ist. Da kommen wir mit Zweifel daher. Zweifel tut schon Fragen, aber ist nicht Offenheit. Da ist ein ganzer Unterschied dazwischen. Und wisst ihr, hier gibt es einen anderen Weg, um das zu begreifen. Könnt ihr wirklich euch etwas schenken, wenn ihr daran zweifelt? Könnt ihr etwas lieben, wenn ihr daran zweifelt? Ha? Nein. Wenn ich ständig meinen Mann hinterfragen würde, dann wäre ich unfähig, den voll zu lieben. Ich wäre immer zurückhaltend. Ich würde immer auf Distanz gehen. Das heißt hinterfragen. Das heißt zweifeln. Versteht ihr? Ja? Also, Fragen sind wichtig, aber der Ausgangspunkt von der Frage ist noch wichtiger. Ich kann fragen, einfach, ich möchte es wissen und ich bin total offen. Vor allem, dass etwas gut ist. Oder ich kann fragen und ich habe schon Zweifel. Und das machen sie in dem Chosen. Der Thomas, das ist so interessant, die sind keine Philosophen, aber die haben das begriffen. Der Thomas beobachtet, wie seine Geliebte stirbt. Vor den Augen von Christus, also vor Christus. Christus, der Tote auferweckt hat, ja, der Menschen geheilt hat,

bedeutet, ich muss schon glauben, ich muss schon irgendeinen Sprung gemacht haben. Aber dieses zweite Argument, dass der Glaube irrational ist und dass man keine Fragen stellt, dass der unvernünftig ist, das ist ein Unsinn. Der Glaube, unser Glaube ist so stark, dass er sogar Fragen, die in Zweifel gestellt wurden, dass er dem widerstehen kann. Versteht's ja? Um zu glauben, müssen wir, sollen wir fragen. Ihr sollt's nicht einfach glauben, weil es die Eltern gemacht habt. Ihr müsst persönlich entscheiden. Würdet ihr sterben für Christus? Glaubt ihr wirklich so an den Herrn? Das ist die Frage. Macht ihr es nur, weil eure Familie es macht oder weil beim Jugendtreffen die coolen Kinder oder die coolen Jugendlichen hier das machen? Oder würdet ihr ganz alleine vor anderen stehen können? Würden wir das machen können und sagen, nein, ich glaube an dich, Herrn, und ich gehe bis zur Folter, bis zum Tod für dich? Ja? Und das macht man doch nicht für einen Aberglauben, versteht's ja? Ich würde doch nicht sterben für irgendetwas, was unvernünftig ist. Nein, unser Glaube ist vernünftig. Der kann Fragen widerstehen, der möchte, dass ihr fragt. Aber, ihr müsst richtig fragen. Wir müssen alle von Thomas lernen, das ist der Punkt. Ja? Erstens, es geht um eine Person. Nicht um eine Theorie. Glaube heißt Kontakt mit einer Person, einer göttlichen, drei göttlichen Personen. Okay? Und das ist ganz anders als eine Theorie lernen. Das ist einmal das Erste. Das Zweite von Thomas ist, es ist nicht auf meine Art. Es ist nicht so, wie ich es will, dass ich es jetzt hier finde, weil ich beharre drauf, sondern es ist, wie der Herr es mir schenkt. Ja, aber ich muss zu allem offen sein, dass ich den Glauben unerwartet finde, in ganz anderen Situationen. Ja, das ist das Zweite. Das Dritte ist in Gemeinschaft. Glaube lebt davon. Jesus hat immer die Apostel zu zweit hinausgeschickt. Warum? Weil als Menschen sind wir verknüpft. Als Menschen kommen wir nicht alleine zu einer Wahrheit. Aber zusammen sind wir stärker. Zusammen erkennen wir mehr. Versteht ihr? Wir brauchen Kirche. Wir brauchen Freundschaften. Wir brauchen Dialoge. Und das Vierte ist, die Zweifel liegen lassen. Die Zweifel sind innere Barrieren. Die Zweifel sind Vorurteile. Und wenn ich wirklich den Glauben prüfen will, dann muss ich die Vorurteile beiseite lassen. Dann muss ich auf das zugehen und es anschauen und es sprechen lassen. Für sich. Versteht ihr? Wenn jemand denkt, du bist ein Dieb und ist davon überzeugt und zweifelt an aller Wahrheit, von all deinen Worten, dann wirst du dich nie behaupten können vor der Person. Ja? Du musst offen reingehen, offen, dass das wahr sein könnte und hören drauf. Und dann haben wir diesen unglaublichen Weg, Gott zu sehen mit den Augen des Glaubens, ja, und mit diesem Kontakt des Herzens, weil Gott spricht tief in unser Herz hinein. Das ist der erste Weg und das ist ein wunderschöner Weg. Aber für mich hat das nicht gereicht. Also mein persönlicher Weg war, ich bin in Texas geboren, mit 18 wieder nach Liechtenstein gezogen und da kam ich in diese Welt von Europa. Für mich war das ehrlich gesagt wie ein Sprung ins eiskalte Wasser. Ja, ich kam aus den USA und in den USA hast du, die Kirchen sind voll mit Jugend. Also die Leute, wenn du was glaubst, dann glaubst du es voll. So ist das. Da gibt's keine Tradition, tausende Jahre alt. Da macht man's nicht, weil die Eltern es gemacht haben. Du wählst dir deine Kirche und du gehst, weil du überzeugt bist. Und ich kam nach Europa.

in eine Kirche voller Zombies. Ja, da war niemand unter dem 70. Lebensalter, die meisten hatten irgendwie Life Support dabei und das war, ich habe überhaupt keine Jugend gesehen, das war sowas von fürchterlich, es war so kalt, ihr beweist mir, dass das nicht der Fall ist, ja, aber das war mein Erlebnis damals. Und dann, ich war immer der Outsider. Erstens mal war ich der Ausländer, die Ausländerin, ja, aber dann war ich auch noch dazu katholisch. Das heißt, ich durfte viele Sachen nicht machen. Ja, ich durfte da, ich hatte ganz viele Regeln in meinem Leben. Schuld war so ein Ding. Ja, ich konnte Sachen falsch machen. Anderen war das total wurscht und so weiter. Ich fühlte mich total als Outsider. Ich musste ständig mich behaupten. Ich musste ständig den Glauben verteidigen. Und es war sowas von unfair, weil ich war total jung. Und dann haben sie immer auf mich geschaut und gesagt, ja, und was sagt die katholische Kirche dazu? Oder was würdest du als Katholik sagen? Ich war 9, 10, 11, 12, keine Ahnung. Ich hatte doch keinen blassen Schimmer, wie man das da irgendwie verteidigen sollte, ja. Und mir hat's dann irgendwann einmal gereicht. Und vor allem, ich bin dann, also ich war, oh, es ist dann noch verzwickter geworden. Ich weiß nicht, ob ihr das einmal erlebt habt, aber in der Schule habe ich immer meine Eltern und den Glauben verteidigt, das, was sie geglaubt haben. Und dann zu Hause habe ich immer meine Lehrer verteidigt. Ja, die so einen Unsinn erzählt haben zum Teil. Ich hatte eine Religionslehrerin und da haben wir über das Gebot, du sollst nicht töten, geredet und dann hat sie gesagt, also Selbstmord ist nicht so gut, aber wenn ihr es macht, dann schaut, dass es das erste Mal funktioniert, weil sonst seid ihr ein Leben lang, also traurig, weil ihr Querschnitt gelähmt. Das war total idiotisch. Und ich, Depp, in dieser Rebellion bin dann nach Hause gegangen und dann habe probiert, meinen Eltern zu erklären, warum das rational ist. Also ich war ständig so im Verteidigungsmodus und irgendwann einmal hat es mir gereicht. Das hat man vorher gesagt, ich habe Leute gekannt wie Johannes Paul II., der war ein Familienfreund, stellt euch vor, der war ein unglaublicher Mensch, ich sag's euch, unglaublich. Der allein hätte mich überzeugen sollen, aber ich war so müde. Und innerlich hat mir was gefehlt mit dem Glauben. Ja, dann kam ich, war fertig mit dem Gymnasium, hat die Matura abgelegt und dann habe ich mir gedacht, okay, mir reicht jetzt mit der Kirche. Vor allem, leider traurigerweise, meine Eltern waren totale, also waren voll drin in der Kirche, tägliche Messgänger, aber ihre Ehe war ein Desaster. Also ich hatte immer das Gefühl, dass Glaube etwas ist und das Leben ist etwas anderes. Und dann diese ganzen Lehren über Sexualität und Moral. Boah, sowas von altmodisch, echt jetzt noch. Also ich habe das nicht verstanden. Christus, okay, aber den Rest, nein. Also das kapiere ich nicht. Dann bin ich nach Amerika gegangen zu einer Uni. Ich habe gesagt, ein Jahr gebe ich dem Glauben noch, ein Jahr. Und fein, ich werde studieren und ich werde mal schauen, ob ich überzeugt werden kann. Ja? Und da ging ich zu einer kleinen Uni, Franziskanische Universität von Steubenville, für die unterrichte ich übrigens noch, in Gamming, in der Gartause. Die haben dort das Auslandsstudiumprogramm, ein Semester kommen so 230 Studenten her. Ich ging dorthin, aus zwei Gründen. Ich hatte ein paar Studenten kennengelernt, die schienen ziemlich normal, ja, und sie haben Jesus geliebt und waren voll leidenschaftlich katholisch. Ich fand das total strange, ja. Und das Zweite ist, ich hatte irgendwann einmal den Scott Hahn gehört. Das war ein Theologe, der war ein Konvertit, und ich habe gedacht, wow, okay, ich fand die Bibel so wahnsinnig langweilig. Geht's euch auch so? Ich saß früher in der Kirche und so, jetzt reden wir schon wieder über Babylonien und jetzt schon wieder diese Gefangenen und so weiter. Ich habe die Hälfte absolut niemals kapiert. Es hat mich nicht interessiert und es hat meinem Glauben überhaupt nicht geholfen. Okay, also ich ging nach Steubenville. Es war unglaublich. Ich habe so gute Professoren gehabt. Ich habe inzwischen Theologie in ganz verschiedenen Orten gelernt vor allem. Und eine Sache war anders in Steubenville. Genau das, was wir besprochen haben. Die Lehrer dort, die haben aus einer persönlichen Überzeugung gesprochen. Alles war so sinnvoll, weil sie Jesus kannten. Ja? Sie haben gebetet und gelehrt. Das ist total ein Unterschied. Wenn du nicht betest und keine Beziehung hast mit Jesus, dann wird die Schrift immer ein bisschen komisch bleiben.
Aber mit diesem Kontakt, mit diesem lebendigen Kontakt mit Gott und mit Jesus, wow, ich sag's euch, das waren die spannendsten Vorlesungen. Es war unwahrscheinlich. Ich kann's euch nur ans Herz legen, dass ihr euch das einmal anschaut. Okay. Aber für mich war jetzt die folgende Überraschung. Ich habe ein Semester Theologie und Katechese, waren alle super Professoren, aber ich war immer noch nicht überzeugt. Und dann in meinem zweiten Semester musste ich einen Kurs belegen, einen Philosophiekurs. Boah, ja, wer mag schon Philosophie studieren? So langweilig. Ich hatte mal Philosophie gehabt im Gymnasium. Es hat sich nicht sehr viel verändert. Mein Sohn hat gerade letztes Jahr Ethik belegt. Und ich hätte die Haare mir ausreißen können, jetzt, wo ich weiß, was ich weiß. Ja, aber es ging damals genauso. Wir saßen, Philosophiekurs, im Gymnasium war das folgende. Wir saßen so im Kreis, total schwierige Fragen auf den Tisch gestellt und dann haben alle ihre Meinung dazu geäußert. Kennst du das? Ja? Niemand hat echt einen Grund gehabt, warum er das glaubt. Alle haben einfach gesagt, nein, ich glaube das. Und so ging's gewurschtelt dahin und der Lehrer hat überhaupt keine Regeln des Verstandes, irgendwie erklärt nichts. Und dann ist man weggegangen und hat sich gedacht, wow, das ist so konfus, ich habe keine Ahnung, aber I guess Philosophie, das bedeutet, du glaubst, was du willst und ich glaube, was ich will und okay, wie langweilig. Jetzt haben wir nichts davon und warum würde ich je Philosophie studieren, oder? Geht's euch so? Hat irgendjemand hier Philosophie? Nein, noch nicht? Okay. Ich kam dann in diese Philosophie, übrigens mein Vater ist Philosoph, ja. Deshalb als Rebell, ich hatte geschworen, ich mach das nie. Der redet sowas von viel, der lebt das nicht und es ist so langweilig. Ja? Dann kam ich in die Philosophie und wir haben angefangen mit Grundsteinen. Warum rede ich von der Philosophie? Denkt ihr jetzt wahrscheinlich, jetzt haben wir den Faden verloren. Weil ich gesagt habe, geht's zurück zum Dachstein. Dachstein, du bist oben, das ist der Glaube, die Offenbarung. Aber nur, wenn du den Glauben und die Offenbarung in der richtigen Art und Weise angehst. Jetzt, andere stehen wir in Ramsau. Wir fangen eigentlich in Ramsau an und besteigen dann den Dachstein. In Ramsau, das ist die Vernunft, ja? Und die Philosophie trainiert die Vernunft, ja? Es handelt sich um die Vernunft, okay. Die Vernunft beginnt nicht mit der Offenbarung, nicht mit dem Wort Gottes. Die Vernunft beginnt mit der menschlichen Erfahrung. Okay, das ist mal das Erste. Das Zweite ist, die Vernunft schaut die menschliche Erfahrung an und sagt, was kann ich davon lernen? Was sagt mir meine Erfahrung über die Dinge selbst? Ja, also ich schaue nicht nur meine Erfahrung an, was meine Erfahrung ist. Ich schaue meine Erfahrung an und lerne so etwas. Zum Beispiel, Sklaverei. Ja, welche Einsicht hatten Menschen, die geglaubt haben, man kann andere versklaven? Es gibt Menschen, die denken, Sklaverei ist okay. Ja, immer noch. Sündenböcke, das ist okay, immer noch. Die haben eine Einsicht. Man hat immer irgendeine Einsicht. Zum Beispiel in der Sklaverei hatten sie die Einsicht, dass man irgendeine andere Person sitzen kann. Ja? Du kannst mir gehören. Meine Kinder gehören mir. Mein Mann gehört mir. Ja? Hands off. Das stimmt. Aber das ist nicht die volle Wahrheit. Weil das Kind zum Beispiel gehört zwar mir, es ist mein Kind, aber wenn ich meinem Kind sage, hey, mach das, dann sagt es oft, nein. Nein, ich will das nicht. Und ich so, nein, ich möchte, dass du das machst, und dann sagt nein. Und da erkenne ich, dass das Kind mir nur sehr locker gehört. Und nur wenn es sich mir schenkt, das Kind gehört eigentlich sich selbst. Versteht's ja? Das Kind hat etwas, wovon ich nie Besitz ergreifen kann. Das Kind kann alleine stehen. Es ist nicht ein Gegenstand, das ich einfach verschenken kann. Ich kann nicht sagen, hey, du bist etwas fesch und sie ist etwas hübsch, ich schenke dich ihr. Das geht nicht, oder? Nur du kannst dich schenken. Verstehst du? Ja?
Also die Philosophie betrachtet die Erfahrung, die menschliche Erfahrung und kommt dann auf Erklärungen, warum, wieso, weshalb, wozu, wohin und so weiter. Das sind Fragen. Die Vernunft ist nicht eine Frage der Meinungen. Mir ist total wurscht, was ihr glaubt und was ihr meint in der Philosophie. Die Vernunft will wissen, warum. In der Vernunft, es gibt Gründe und wir können die Gründe erkennen. Versteht's ja? Okay, und ich war total begeistert mit dieser Einsicht. Warum? Weil mein Leben lang hatte ich gekämpft als Katholikin und war ich irgendwie ausgeschlossen. Und es war dann immer, ich glaube es, weil ich Katholikin bin. Und auf einmal habe ich entdeckt, dass es einen Weg gibt, indem ich einfach zu allen Menschen reden kann. Indem ich nicht, verstehst du? Schau, wenn du nur mit Glauben daherkommst, nur mit der Offenbarung, du hast eine andere Offenbarung als die Juden, als die Buddhisten, nicht wahr? Ja? Verstehst du? Du kannst nicht reingehen und sagen, der Mensch hat Würde, weil Gott den Menschen erschaffen hat. Schau Genesis an. Wenn du so reinkommst, dann sagt der Muslim, ja, okay, das ist deine Tradition, das ist dein Glaube, aber das ist nicht mein Glaube. Ende der Diskussion. Versteht ihr? Der Glaube hat eine gewisse Grenze. Ich kann nur mit anderen reden, die bereit sind, diesen Sprung des Glaubens zu machen. Und in der Philosophie habe ich jetzt entdeckt, dass da beginnen wir nicht mit dem Glaubenssprung, da beginnen wir einfach mit einer menschlichen Erfahrung. Und mit der Vernunft. Ich brauche keinen Glauben dazu. Und ich kann das anschauen und ich kann sagen, nein, wisst ihr was? Der Mensch hat eine unglaubliche Würde, einen unglaublichen Wert. Nicht, weil ich einfach so denke, sondern schaut's, der Mensch ist frei. Und es ist besser, frei zu sein, als nicht frei zu sein. Und es gibt kein anderes Geschöpf, das frei ist, wie der Mensch. Der Mensch hat Vernunft. Der Mensch ist einzigartig. Jeder von euch ist so einzigartig. Es wird nie eine Kopie von euch geben. Ja? Diese Einzigartigkeit, die sich überträgt. Ich muss nicht wissen, dass Gott dich geschaffen hat in Liebe. Das hilft mir natürlich, es noch tiefer zu verstehen, aber ich muss das nicht verstehen. Ich kann verstehen, dass du fähig bist, Gut und Böse zu wählen, dass du fähig bist, dich ganz hinzugeben. Und so erkenne ich, dass du eine Würde hast, einen hohen Wert, den alle Lebewesen in dieser Welt nicht so haben. Für mich war das irre aufregend. Ja? Weil endlich habe ich so das Equipment gefunden, um jetzt hinausgehen zu können und diese Dinge neu zu besprechen, neu mir anzuschauen. Und das war der Wahnsinn. Und wisst ihr was? Wir haben mit Platon begonnen und Platon schreibt über Sokrates. Und Sokrates, das ist hunderte Jahre vor Christus, der war nicht voreingenommen vom katholischen Glauben. Hunderte Jahre vor Christus, Sokrates hat gesagt, mit dem Verstand kannst du sogar absolute Wahrheit erkennen. Was bedeutet das? Du kannst erkennen, dass etwas so ist und niemals anders sein kann. Das kannst du mit der Wissenschaft nicht. Wissenschaft gibt dir nicht absolute Wahrheit. Wissenschaft gibt dir nur Wahrscheinlichkeit. Aber die Philosophie betrachtet Dinge, die sind höher. Zum Beispiel, ich gebe euch ein Beispiel. Gerechtigkeit. Die perfekte Gerechtigkeit. Um Gerechtigkeit zu haben, musst du Verstand haben. Etwas ohne Verstand kann nicht gerecht sein und nicht Gerechtigkeit erkennen. Versteht ihr das? Ja?
Um Verstand zu haben und um gerecht zu sein, perfekt gerecht zu sein, musst du moralisch sein. Ich sage noch nicht, dass es so etwas gibt, so ein Wesen. Ich sage nur, diese Dinge verlangen einander. Versteht's ja? Und wenn ich Freiheit rausnehme, dann verliere ich Gerechtigkeit. Und wenn ich den Verstand rausnehme, verliere ich Gerechtigkeit. Weil Gerechtigkeit ist vernünftig. Gerechtigkeit braucht absolute Wahrheit. So kann ich nicht absolute Gerechtigkeit haben. Versteht's ja? Mein Punkt ist, das ist nicht, weil ich es so will, das ist, weil ich etwas verstehe über die Gerechtigkeit selber, hat Sokrates gesagt. Und das ist so, so stark und so, so, so wahr, dass er sogar sein Leben hingegeben hat dafür. Er ist sogar gestorben dafür. Wow, das muss überzeugend sein, oder? Sehen wir dann bei den Aposteln, warum haben Leute, warum hat sich dieser Glaube vermehrt? Weil man gesehen hat, die Apostel waren bereit, bis zum Tod zu gehen. Ja, da muss was Überzeugendes sein. Ich erzähle euch eine witzige Geschichte. Ich hatte einen Metaphysikprofessor aus der Ukraine. Solche Professoren gibt's gar nicht. Ich bin so ein bisschen eingeschlafen in der Metaphysik eines Morgens. Und dann kam er hin und er schlug das Buch so vor mir auf den Tisch hin und hat mich so aufgeweckt und ich bin so ein bisschen hochgeschreckt und hat er gesagt, du passt nicht auf. Du solltest eigentlich total begeistert dazuhören. Und ich habe gesagt, oh, ich verstehe diese Konzepte nicht. Das sind so Begriffe, das ist ein bisschen abstrakt und total langweilig. Und dann hat er gesagt, nein, es ist nicht langweilig. Es ist die Frage der Wahrheit. Ist es wahr oder ist es nicht wahr, Maria? Würdest du dafür sterben oder würdest du dafür nicht sterben? Der hat mich dann total irgendwie aufgeweckt. Und diese Wahrheitsfrage, schaut, ich habe Philosophie überall, an so vielen Orten studiert und so wenige denken, dass Wahrheit überhaupt zugänglich ist. Aber sie ist zugänglich durch die Vernunft. Wir können die Wahrheit verstehen. Wir können Gott sehen durch unsere Vernunft. Ja, weil er in allen drin geschrieben ist und weil er sich bekannt macht durch alles in unserer Erfahrung. Versteht ihr? Aber, okay, vielleicht so, vielleicht ist das wichtig. Schau. Wir haben als Menschen alle die Vernunft. Aristoteles sagt, der Mensch ist ein vernünftiges Wesen. Ich lache da immer ein bisschen dabei jetzt mit Kindern, weil ich sage, ja, manchmal ist er nicht so vernünftig. Meine Kinder. Okay, das hat sie nicht witzig gefunden, echt? Okay, also, Leute, die Vernunft, wir haben alle die Vernunft. Im Prinzip macht ihr alle Philosophie. Aber das Problem ist, die Vernunft ist ein Werkzeug und das muss man zuerst zu benutzen lernen. Versteht ihr? Das muss man trainieren. Das ist ein Muskel. Ja? Nur weil wir denken, heißt es nicht, dass wir gut denken oder dass wir richtig denken oder dass wir wissen, wie man Schlussfolgerungen zieht. Versteht ihr? Ja? Das ist wie wenn zum Beispiel ihr geht in das Gym hinein und dann sagt jemand, jetzt hebe mal diese 100 Kilo. Das kann man nicht gleich. Da muss man anfangen mit 3 Kilo vielleicht, 5 Kilo, 10 Kilo, 20, 50. Die Vernunft muss man trainieren. Und wenn man sie trainiert, besser zu sehen, aufmerksamer zu sein, Dinge zu erkennen, dann auf einmal sieht man, dass die Vernunft uns zum Glauben bringt. Nicht vom Glauben fernhält. Der katholische Glaube, Leute, ist der vernünftigste Glaube, den es gibt. Ich habe bis heute noch keinen Glauben gefunden, der die menschliche Erfahrung, jede Dimension der menschlichen Erfahrung, so gut versteht wie der katholische Glaube. Ja? Übrigens, Fun Fact, Philosophie, Philo, Sophia, Philo, Liebe, Sophia, der Weisheit. Philo, zu lieben kann ich nicht zweifeln. Ich muss staunen. Das war für die Griechen der erste Moment der Philosophie. Was heißt das? Staunen heißt,
Ich muss zuerst auf das Gute schauen und alles sehen in Bezug auf das Gute. Kinder staunen. Sie sehen die Güte. Sie sehen natürlich auch die Fehler, aber sie sehen das Gute zuerst. Versteht ihr? Ich muss überhaupt offen sein, dass es etwas Gutes gibt. Es gibt Wahrheit. Ihr könnt es finden. Ihr könnt es finden. Ja? Und ihr könnt es finden. Ihr müsst es nicht auswendig lernen. Wenn ihr es nur auswendig lernt, dann habt ihr es nicht gefunden. Ihr könnt es entdecken. Ja? Und Sophia, was bedeutet Weisheit, Leute? Das ist ganz wichtig. Weisheit bedeutet, ich verstehe das Ganze. Ich schaue das ganze Bild an. Nicht nur einen kleinen Teil. Ich tue mich nicht irgendwie festhacken an eine Aussage, an eine Sache, sondern ich schaue alles an, in all den Dimensionen. Und ich bin allem gegenüber offen. Ja? Das soll die Philosophie machen. Das muss die Philosophie machen. Und jetzt, wir könnten ein wollt ihr es anhand von einem praktischen, soll ich ein praktisches Beispiel geben? Ja? Sollen wir das, schauen wir mal. Okay, etwas, was euch zum Beispiel oder mich damals, ich rede von mir, mich hat zum Beispiel die Lehre der Kirche über die Ehe, ich fand die total outdated. Ihr auch? Nein? Also, schau, die Kirche beharrt irgendwie drauf, dass ein Mann und eine Frau fürs Leben, ja, zusammenkommen, dass Kinder ein Teil der Ehe sein sollen und dass man Sex nicht haben soll vor der Ehe. Ich fand das total obskur und unvernünftig. Und dann habe ich begonnen, Philosophie zu studieren. Und auf einmal habe ich gesehen, wie vernünftig das ist. Sollen wir mal ein paar Sachen angehen? Warum ist das so vernünftig? Würde euch das interessieren? Nein? Ja? Ihr seid alles so ruhig. Okay. Danke. So, schauen wir uns das einmal an. Wenn du dir den Menschen anschaust, dann siehst du, dass die Ehe, so wie die katholische Kirche es vorgibt, total vernünftig ist. Kinder. Der Mensch beginnt als Kind. Nicht Kinder, ihr seid nicht Kinder. Ihr seid jetzt junge Erwachsene. Aber Kinder, wir beginnen als Menschen als Babys. Habt ihr euch das jemals überlegt? Babys sind die hilflosesten Geschöpfe auf dieser Erde. Das Giraffenbaby fällt aus 2 Meter Höhe, steht auf und findet Nahrung. Ja, es gibt diese unglaubliche Kreatur, die legt Eier hunderte Meter vom Strand. Das Baby schlüpft, muss innerhalb von einer Stunde ins Meer, sonst stirbt es. Und auf dem Weg sind Schlangen, die besonders ausgerichtet sind auf dieses Tier. Und dieses Baby schafft es ins Meer, hat so hoch entwickelte Instinkte. Jetzt schauen wir mal ein menschliches Baby an. Total unfähig. Unglaublich. Kann keine Nahrung finden, kann sich nicht selbst, kann nicht einmal sich umdrehen. Ja? Gehen erst mit 1 Jahr vielleicht, ja? Denken erst und Sachen richtig finden, vielleicht mit 15 irgendwann, just kidding. Okay, also der Punkt ist, der Mensch braucht extrem viel. Ja, und zwar nicht nur Nahrung, darüber haben wir gestern im Workshop gesprochen, nicht nur Nahrung und nicht nur ein Haus, der Mensch braucht Liebe, Geborgenheit, Sicherheit. Ja, es gibt ganze Studien. Wenn das Zuhause unsicher ist, voller Gewalt, oder wenn irgendwelche Probleme sind im Haus, oder wenn die Eltern sich scheiden lassen und sich trennen, schlägt sich das aus auf die Gesundheit des Menschen, der Kinder. Wisst ihr das? Die Kinder werden lernunfähiger, aggressiver, gewalttätiger, sind asozialer und so weiter. Wir Menschen brauchen so viel Sorge. Halleluja! Und zwar nicht nur 5 Jahre, nicht nur 10 Jahre, auch nicht nur 15 Jahre, ja? Sondern auch als Erwachsene brauchen wir immer noch Geborgenheit und Liebe. Okay.
wenn wir so sind, dann ist es sinnvoll, dass Kinder in einem Kontext geboren werden, der Liebe und wo zwei Leute zusammenhalten. Soll ich euch noch einen Grund sagen, warum zwei besser sind als einer? Weil Kinder push all the buttons. Es gibt Momente, wo du Kinder erziehen ist so schwer. Boah, du kommst manchmal an den Punkt, da könntest du dein Kind echt, ich habe dich in diese Welt gebracht und ich werde dich auch rausnehmen. Also du könntest deine Kinder, na? Ihr wart wahrscheinlich alle Engel zu Hause. Ich sag's euch, ohne Ehepartner Kinder zu erziehen, oh, das ist ganz schön schwer. Ich bin so dankbar, dass es zwei gibt. Weil manchmal brauche ich einfach eine Pause. Manchmal brauche ich jemanden, der mich beruhigt. Versteht's ja? Man braucht zwei. Okay, Liebe. Nicht nur Kinder brauchen Liebe. Ich brauche Liebe. Ich bin glücklicher, wenn ich geliebt bin. Ich bin finanziell stabiler, wenn ich geliebt bin. Ich bin gesünder, wenn ich geliebt bin. Ich bin weniger gestresst, wenn ich geliebt bin, ja? Und es gibt viele Arten von Liebe. Aber die Ehe ist eine besondere Art von Liebe, weil das ist eine Liebe, da steht er zu mir bis zum Tod. Warum nicht nur ein Jahr, zwei Jahre, einen Monat, eine Woche, eine Nacht? Warum nicht nur 10 Jahre, 18 Jahre, bis die Kinder halt erwachsen sind und jetzt selbstständig Kinder mit 18 selbstständig, haha. Stellt euch vor, wie wäre dieses Leben? Da würde ich mich nicht geborgen fühlen, da würde ich mich total gestresst fühlen, nein? Wenn jemand sagt, okay, weißt du was, ich wähle dich ein paar Jahre lang, aber irgendwann einmal hast du vielleicht zu viel zugenommen oder irgendwann einmal interessiert mich dann die Junge. Wärst du dann glücklich? Wärst du dann im Frieden? Wärst du dann zufrieden? Wärst du dann, wären die Kinder dann? Nein, ständig würden alle vor, oh, okay, wir müssen alles perfekt machen, weil wenn wir es nicht perfekt machen, dann geht er vielleicht weg. Versteht's ja? All in, man. All in. Ja? Okay, ein anderes Argument von die Ehe, die engt ein. Och, ich habe das früher gedacht. Ich dachte, ich habe absolut niemals heiraten wollen. Ich war so ein freier Geist. Ich war 11 Jahre alt und habe mir ein Ticket nach Amerika gekauft, ohne dass meine Eltern es wussten und bin 3 Monate lang verschwunden. Okay? Ich bin mit 18 und 19, bin ich einfach, ein Jahr habe ich ganz alleine durchgereist, ohne irgendjemanden anders. Wieder dann mit 21, 22. Ich habe gedacht, die Hölle, die Hölle. Ich hatte nie richtig ein Zuhause, weil wir sind immer umgezogen. Und ich habe gedacht, die Hölle ist, an einem Ort zu leben mit einem Menschen. Niemals. Das mache ich nicht. Und ich bin so happy. Ich wohne in Gamming, Leute. Das ist ein Kaff. Ja? Das ist ein winziges, kleines Dörfchen in irgendwo, in nirgendwo. Und ich bin verheiratet mit einem Mann. Und ich bin so glücklich mit diesem einen Mann. Und ich habe etwas abgecheckt. Wenn ich mich ganz hingebe an jemanden und der sich ganz schenkt an mich, das macht mich freier. Ich bin so frei. Ich bin viel freier als ihr armen Leute. Mein Gott, ihr sucht noch. Das ist so schwer, oder? Die ganze Zeit, wenn man die Wahl hat, dann hat man die Qual, ja? Ihr seid total die ganze Zeit, oh, ich weiß nicht, und soll ich diesen Weg und soll ich diesen Weg? Das hatte ich damals nicht kapiert. Da ist so eine Freiheit, wenn man das findet, was man machen soll. Und jetzt kann ich voll vorwärts gehen, versteht ihr? Und schränkt mich nicht ein, es rettet mein Leben jeden Tag, es rettet das Leben meiner Kinder jeden Tag, ja? Stellt euch vor, ihr klettert, ja, auf einem Berg, und, aber so richtig mit Seil und Haken. Das Seil grenzt dich nicht ein. Das rettet dir das Leben. Wenn du fällst, dann hält dich jemand. So ist die Ehe. Es ist nicht ein Gefängnis. Es ist totale Freiheit. Es ist volle Sicherheit. Ich bin geliebt. Ich bin gesehen. Ich werde immer aufgefangen. Ich
Ich habe jemanden, der mir zur Seite steht, auch wenn ich Fehler mache. Versteht ihr? Die Ehe ist nicht unvernünftig, was die Kirche sagt. Die Ehe. Okay, und warum fürs Leben? Warum nicht Scheidung? Ich habe noch, darf ich noch ein paar Minuten reden? Ist das okay? Wir haben so spät gestartet. Okay, ich rede noch ein paar Minuten weiter, egal was Sie alle sagen. Also, Scheidung, große Frage, warum nicht scheiden? Ja? Warum, ich meine, das scheint eine Misere zu sein, ich hätte ihm total recht gegeben damals in eurem Alter, ja? Warum nicht Scheidung? Dann können sich Leute loslösen und wenn ich diese Option habe, dann kann ich mich zumindest ein paar Jahre hin, dann fällt es mir leichter, mich jemandem hinzugeben. Mensch, Leute, denkt's einmal nach. Scheidung ist Versklavung. Echt, es ist nicht Freiheit. Vor allem, wenn Kinder im Spiel sind. Verstehst du? Schau dir mal Leute an, die geschieden sind. Die Frauen und die Männer. Auf einmal haben beide wieder Zweifel, ob sie überhaupt liebenswert sind, weil der andere ist ja weggegangen. Vielleicht wird niemand, wenn der es nicht einmal gesehen hat, den Wert, dann wird es vielleicht irgendjemand anders nicht sehen. Und dazu kommt noch das Kind. Und jetzt muss das Kind hin und her und hin und her. Und das ständig Leute im Haus, die dich hassen und die irgendwo verletzt worden sind von dir. Ja? Und dann musst du zahlen. Du zahlst dich dumm und deppert. In Amerika kostet eine Scheidung eine 500.000. Stell dir vor. Ja? Und dann hast du noch das ganze Kindergeld. Es ist Versklavung. Du wirst ein Sklave den Rest deines Lebens. Du zahlst Geld. Du kannst nicht einmal weg. Du musst irgendwie immer präsent sein, wenn du die Kinder diese... Weiße, vergiss das. Und du bist innerlich total ein Mess, weil du denkst, du bist nicht gut genug, dass jemand zu dir hält. Warum sagt die Kirche, bis dass der Tod uns scheidet? Es gibt ein historisches. Kennt ihr diese Geschichte von Wilhelm dem Eroberer? Der ist in England angekommen, aus der Normandie. Und der hat gesagt, wir erobern dieses Land. Und dann hat er gesagt, brennt alle Schiffe, verbrennt sie. Und sie haben wirklich alle Schiffe in Flammen gesetzt. Okay. Wenn ich sage, es gibt kein Way out, ja, ich kann nicht raus, dann bin ich all in. Und wenn ich all in bin, dann muss ich es gut machen und dann werde ich alles geben, sodass das gelingt. Versteht ihr? Ja? Aber wenn ich immer einen Ausweg habe, dann bin ich so, oh, on the fence, sagen wir auf Englisch. Ja, vielleicht heute nicht, vielleicht heute schon. Versteht ihr? Okay, und ich könnte weiterreden. Und bis das, ich glaube, es gibt so viele vernünftige Argumente, wo sogar diese Sachen mit Ehe und... Sollen wir kurz über Sex reden? Why Sex? Warum Sex erst in der Ehe? Kinder, das ist der Grund. Es gibt nur eine Sache, die zu einem Kind führt. Und das ist Sex. Das ist der Leib, der sich ganz hingibt und eigentlich physisch macht, was die Seele machen soll. Ja, all in. Ja? Und wenn ein Kind auf die Welt kommt, ich habe eine Studentin gehabt, ja, ist mit 18 schwanger geworden, hat das alles geglaubt. Sie war meine Studentin. Hat das alles hier verstanden, aber nicht hier. Ist dann rausgegangen, eine Nacht, hat einen Fehler gemacht, sie haben beide zu viel getrunken, gell? Und dann hat dieses Kind auf die Welt, also Gott sei Dank auf die Welt gebracht, aber dann aufgegeben zur Adoption, genau. Mein Gott, das war so schwer. Und sie hat sowas gelitten, ja? Und das war ein Kind, und das muss er jetzt in eine andere Familie, das Kind hat es immer noch sehr schwer. Und dann ist sie wieder schwanger geworden und mit einem Mann. Und dann hat sie gedacht, okay, diesmal heirate ich diesen Mann. Ich bin ein bisschen älter. Der Mann war bad news von Anfang bis Ende. Dann war sie alleinerziehende Mutter von einem Kind, aber sie konnte sich von diesem Mann, der total viele psychische und andere Probleme, Drogensucht und so weiter hatte, sie darf nicht mehr als 50 Meilen weg von diesem Mann. Sie muss immer innerhalb von, sie kann nicht nach Europa kommen, außer er gibt die Erlaubnis. Okay, schaut's. Der Punkt ist, wenn ihr Hände hält, wenn ihr küsst, das führt nicht zu einem Kind.
Ja, Sex führt zu einem Kind. Sex, zwei Sachen. Zwei Menschen treffen aufeinander in eine ganz intime Weise. Das möchte ich nicht mit irgendjemandem machen. Und es kann zu einem neuen Leben führen, das extrem hilfsbedürftig ist. Ja, und wo zwei dazugehören und nicht nur einer. Das heißt, Sex ist etwas, was vernünftig, man erkennt das, wenn man tiefer da reingeht, mir rinnt die ganze Zeit aus. Und ich hätte eigentlich Fragen nehmen sollen. Okay, Sex ist etwas, was, wenn man sich das überlegt, ist das vernünftig, dass man wartet bis zur Ehe, dass man auf diesen Kontext wartet, der dann fähig ist, einen Menschen aufzufangen. Weil sonst hast du das Gefühl, erstens einmal selber, ja, du gibst dich ganz hin und dann verschwindet der. Wie fühlst du dich danach? Elendig. Good luck with that. Das wird jahrelang dauern, ja. Und du wirst immer verunsicherter werden intern, ja. Und dann, wenn ein Kind auf die Welt kommt, dann das ein ganzes Menschenleben wurde jetzt noch durch diesen einen Akt bestimmt. Versteht's ja? Ich glaube, mein Punkt ist der folgende. Es gibt zwei Wege, Gott zu sehen. Und wenn wir offen sind und wenn wir unsere Natur anschauen, dann kann sogar die Vernunft uns Gott zeigen. In der Sexualität, in der Ehe, in der Moral, in Freiheit und so weiter. Und wir sehen das ganz anders. Ja? Wir haben zwei Wege. Wir sind nicht sola fide. Wir sind fides et ratio. Vernunft und Glaube. Es sind zwei Flügel. Und wenn ich beide zusammennehme, ja, dann hat mein Glaube Substanz und wird nicht abergläubisch. Und meine Vernunft hat eine Richtung, einen Ankerpunkt. Versteht's ja? Seht. Hier ist euer Gott. Das ist Good News, Leute. Ihr könnt Gott sehen. Er will gesehen werden. Und ihr habt zwei Wege, die Offenbarung und die Vernunft. Ja, also bleibt dran, fasst Hoffnung, fasst Herz. Und ich sag's euch, wenn ihr diesen Weg geht, die Freude, die euch erwartet, die ist irre groß.

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0: Herzlich willkommen, liebe Hörer von Radio Maria, zur Sendung Wort des Lebens. Am Mikrofon ist für Sie Anna Brandt. Kaum ein anderes Thema hat in den vergangenen Tagen in kirchlichen Kreisen so viele Fragen aufgeworfen wie die unerlaubten Bischofsweihen der Priesterbruderschaft St. Pius X. Für die einen sind sie ein notwendiger Schritt in einer Zeit kirchlicher Krise, für die anderen ein schwerer Verstoß gegen die Ordnung und Einheit der Kirche. Es fallen Begriffe wie Schisma und Exkommunikation, Notstand, das Heil der Seelen und so weiter. Doch worum geht es dabei eigentlich? Wer oder was ist die Priesterbruderschaft St. Pius X.? Warum sind Bischofsweihen ohne päpstlichen Auftrag so gravierend? Und welche Folgen haben sie nach dem Kirchenrecht? Und was bedeutet all das für die Gläubigen? Darüber sprechen wir heute mit Pater Schmidt von der Priesterbruderschaft St. Petrus. Gemeinsam wollen wir Hintergründe erläutern, Begriffe einordnen und Antworten auf Fragen geben, die viele Katholiken derzeit bewegen. Ich freue mich, dass Sie heute bei uns sind. Herzlich willkommen, Pater Schmidt.
1: Ja, grüß Gott und danke fürs Vertrauen. Und ich freue mich auch, über dieses Thema ein bisschen mehr Licht zu bringen.
0: Ja, beginnen wir doch gleich. Wir reden über die Priesterbruderschaft St. Pius X. Können Sie ganz kurz erklären, wer oder was ist denn diese Priesterbruderschaft eigentlich?
1: Und da muss ich weit zurückgehen. Und zwar, wer ist Marcel Lefebvre? Er war der Gründer 1970. Er war Missionar in Afrika, Nuntius, vom Rom gesandt, um in Afrika Diözesen aufzubauen, Seminare zu gründen und so weiter. Er war in diesem Bereich höchst aktiv und tätig. Und dann kam er nach Europa zurück, nach einiger Zeit seiner Tätigkeit und musste feststellen, dass sich etwas geändert hat. Und seine Antwort auf diese Veränderung in der Kirche bewog ihn und auch Leute um ihn, die Piusbruderschaft zu gründen, mit dem Willen, mit dem ausdrücklichen Willen der Tradition treu zu bleiben. Und dies gilt in mehreren Bereichen. Einerseits liturgisch, theologisch, ja, und diesen Willen hat er dann in die Piusbruderschaft hineingelegt. Und 88 kam es dann zu den schismatischen Weihen, also die dann auch damals gegen den Willen von Rom durchgeführt wurden. Und das hat damals schon eine Exkommunikation hervorgerufen, davor wurden sie auch schon suspendiert. Und dann war einige Zeit lang Stille. Durch Benedikt dem 16. dann, der ein Jahr des Priesters ausgerufen hatte, hat dann ihnen die Jurisdiktion für die Beichte gegeben. Das heißt, dass ihre Beichten von dem Tag dann wieder gültig waren. Durch Exkommunikation, da können wir vielleicht später noch drauf ankommen, waren die Beichten ungültig. Er hat also damals im Jahr des Priesters ihnen die Beichte ermöglicht und die Exkommunikation dann auch aufgehoben. Und Franziskus, Heiliger Vater, hat dann, sein Nachfolger hat dann diese Aufhebung dann weitergeführt, ist in Gespräche gegangen mit der Piusbruderschaft, um sie wieder in die Kirche einzugliedern. Und dies hat zum Teil geklappt, aber Teile der Piusbruderschaft wollten das nicht. Und dann kam eine radikale Wende, wo dann die Piusbruderschaft dann von ihrer Seite aus einen Bruch durchgeführt hat. Das muss ungefähr vor 10 Jahren gewesen sein. Und jetzt am 1. Juli wurden dann wiederum Bischofsweihen gesetzt. Also kurz einmal dieser Abriss zur Piusbruderschaft.
0: Und jetzt befindet sich die Priesterbruderschaft St. Pius gerade so in den Schlagzeilen. Vielleicht sprechen wir darüber oder es wird gleich deutlich, warum das auch so gravierend ist, was da geschehen ist. Da stellt sich jetzt für mich eine Frage nach der kirchenrechtlichen Situation. War die Priesterbruderschaft St. Pius Teil der Kirche und sind sie jetzt gerade Teil der Kirche? Sind ihre Mitglieder heute katholisch?
1: Das ist eine große Frage. Also jetzt zurzeit sind sie nicht mehr Teil der Kirche, weil aufgrund ihrer Handlung, also 1. Juli, die Bischofsweihe, aufgrund dieser Handlung in sich sind sie im Schisma. Das heißt, sie haben sich aufgrund der Handlung von der Kirche abgetrennt. Die Kirche hat dann am 2. Juli dann fest die Exkommunikation festgestellt, aber die Handlung liegt in der Piusbruderschaft. Das heißt, aufgrund ihrer Tätigkeit, einer unerlaubten Tätigkeit, ungenehmigten Tätigkeit, ist die aufgrund der Handlung ihr Status jetzt außerhalb der Kirche Exkommunikation. Das heißt, sie ist außerhalb, also die Kommunion, die Einheit wurde aufgehoben durch ihr Fehlverhalten und damit ist sie leider nicht mehr ein Teil der Kirche. Vielleicht muss ich differenzieren noch ein bisschen. Also die Handlung an sich, die Weihe, es betrifft die Exkommunikation, betrifft dann auch die Bruderschaft an sich als Tatbestand und all jene, die dieser Handlung des Schismas, also der Handlung dieser Weihe, zustimmen. Das heißt auch die Gläubigen, die dem zustimmen. So breit ist die Exkommunikation ausgesprochen worden.
0: Jetzt sind das große Begriffe Schisma oder Skisma, man kann ja beides sogar sagen, und auch Exkommunikation.

0: sagt doch selbst, ich bleibe bei euch alle Tage bis ans Ende der Welt. Das heißt, da ist alles da. Und allumfassend jetzt nicht nur in dem physischen Bereich, auch, also im sakramentalen Bereich, sondern auch im Lehrbereich. Das heißt, katholisch bedeutet, hier ist alles drinnen, das ist ein Gesamtpaket. Ich würde mal das so vergleichen, das Auto, nehmen wir den Porsche, ja, da ist alles drinnen. Ja, von der Sonnenanlage, Motor, alles. Alles ist perfekt. So. Schisma bedeutet, es ist griechisch, ist altgriechisch, bedeutet, dass ein Teil eben nicht, also abgeschnitten, getrennt, heißt das auf Deutsch. Das heißt, Schisma bedeutet, das ist die österreichische Aussprache, ein Deutschsprachiger würde das Schisma sagen, wir sagen Schisma, ist also ein Teil fehlt. Und das ist genau das Problem. Das heißt, sie haben aus diesem Porsche, den Gott uns geschenkt hat, den Motor ausgebaut. Ja? Und jetzt haben sie ein Problem. Sie sieht zwar von außen her, schaut noch nach Porsche aus, ne? Da ist noch der Sitz drinnen, die Soundanlage, der Klimaanlage, alles ist da, aber kann nicht fahren. Und genau das ist das. Sie haben aufgrund einer Tätigkeit einen Teil rausgerissen aus dem Gesamtkonstrukt, aus der Gesamtsymphonie. Und das ist Schisma. Exkommunikation ist das zweite Wort, das ist excommunicare, das heißt ausgeschlossen aus der Communio. Das ist eine Beugestrafe. Das bedeutet eine Strafe für die Handlung, um wieder sagen wir so, sich zu bekehren. Das ist das Ziel. Die Exkommunikation ist etwas, man sagt, das ist, wenn ein Kind irgendwie Fensterscheibe eingeschlagen hat, ne, muss es eine Konsequenz geben. Die Konsequenz heißt, zu zahlen, sich zu entschuldigen und so weiter. Und genau auch da, sie haben das rausgerissen aus dem Porsche. Und jetzt heißt es, du musst dafür wieder gerade stehen. Also du kannst nicht sagen, war nichts, ne? Nein, Motor fehlt, ergo, du musst was tun. Und darum ist die Exkommunikation eine Strafe, die aufgrund dessen folgt, weil ich ein Fehlverhalten vollzogen habe.
1: Und auch da gibt es ja nochmal eine Unterscheidung, auch innerhalb der Exkommunikation sozusagen, was, glaube ich, für die Situation gar nicht so unwichtig ist. Einmal gibt es die Exkommunikation, die quasi ipso facto eintritt, indem ich das getan habe. Also indem die Bischöfe geweiht worden sind, haben sich selber exkommuniziert. Und das andere ist dann eine Exkommunikation, die ausgesprochen wird. Können Sie vielleicht kurz erzählen, was bei der Priesterbruderschaft St. Pius da passiert ist?
0: Also das eine ist eben ipso facto. Das sind jene, die, ich bleibe jetzt bei dem Bild, die Mechaniker, die den Motor rausgenommen haben. Ne? Die haben einfach aufgrund ihrer Tätigkeit das Auto beschädigt. So. Und dann gibt es welche, die sind rundherum gestanden, haben applaudiert und gesagt, ja, richtig so. Und die haben sich jetzt formal dieser Handlung angeschlossen. Und hier muss man tiefer hineingehen in die menschliche Natur. Der Mensch hat eine geistige Natur und eine physische Natur. Und das eine ist Genetik, ja, das ist die physische Art, der Motorblock ist weg, ja, es ist physisch, und das andere ist geistig. Das heißt, sie haben sich geistig diesen mechanischen Eingriff, wenn man das mal so technisch sagen kann, mechanisch, also diesen mechanischen Eingriff angeschlossen. Und damit sind sie, weil sie das geistig sagen, das ist richtig, das ist gut, sind sie auch Mittäter an denen, die es getan haben. Und das ist diese beide. Und das hat die Kirche festgestellt. Die Kirche hat gesagt, Freunde, so geht's nicht. Ja? Die Kirche hat festgestellt, Freunde, ihr müsst umdenken. Es geht nicht, dass wir den Porsche, dass den Motor rausreißen. Das dürft ihr nicht. Denkt über eure Position nach. Ja, und das ist diese Beugestrafe, wie es so heißt, die dazu helfen sollte, nachzudenken über das Verhalten, das Fehlverhalten, was getan wurde. Drum diese beiden Sachen.
1: Ja, vielen Dank auch nochmal für diese Klarstellung. Und wenn wir jetzt uns den Begriff Schisma oder Schisma nochmal anschauen, dann reden wir da von einer Spaltung in der katholischen Kirche. Jetzt sagt die Priesterbruderschaft St. Pius selber, sie wollen gar keine Spaltung in der Kirche. Man bräuchte dafür den ausdrücklichen Willen. Und ich gehe weiter in der Frage, wenn ich mich auf der Website der Priesterbruderschaft St. Pius umschaue und die Briefe und die Schreiben lese, die an den Vatikan zum Beispiel gerichtet sind, an Papst Leo, dann unterschreibt

0: unter anderem Don Pagliarani, der Generalobere der Priesterbruderschaft St. Pius, zum Beispiel mit ihr ergebenster Diener oder sagt, wir erkennen sie, heiliger Vater, an in der Autorität und so weiter. Sie betonen also eine Treue zum Papst. Wie ist das jetzt zu verstehen, das Ganze?
1: Muss ich mal unterscheiden hier. Es gibt eine praktische Treue und eine theoretische Treue. Ja. Theoretisch kann ich sagen, ja, der Porsche ist super. Ja, braucht kein Motor. Bergab rollt er eh. Ja, ich kann also in der Theorie kann ich versuchen, das zu rechtfertigen, aber praktisch ist der Motor weg. Und um das geht's hier. Es gibt hier diese Treue, diese ausgesprochene Treue. Sie erleben auch in der Liturgie im alten außerordentlichen Ritus, wird auch der Heilige Vater genannt in der Liturgie, für den auch gebetet wird. Und das tun sie auch. Und eben halt auch, der General unterschreibt auch und sagt, ja, wir wollen. Aber das Problem ist eher, Handeln ist anders. Und das ist genau das Punkt. Der Punkt ist das. Das eine ist die Theorie, ja, die theoretische Art, und das andere ist das Praktische. Und der Punkt ist der, sie sind uneinsichtig. Sie fühlen sich im Recht. Sie sagen, es war notwendig, das zu tun. Es war notwendig, weil ein Notstand in der Kirche ist. Lieber Heiliger Vater, du hast es nicht verstanden. Du verstehst nicht, dass es ein Notfall ist. Aber wir sehen's. Ja, das ist genau, die Mechaniker sagen, nee, es geht eh bergab. Ja, wir brauchen nur ein bisschen schieben und das Auto rollt bergab. Wir brauchen keinen Motor. Lieber Autobesitzer, nee. Brauchen wir nicht. Und das ist dieser Stolz, pardon, wenn ich das jetzt hart sage, es ist ein Stolz. Zu meinen, die Kirche, die Christus eingesetzt hat vor 2000 Jahren, in der Heilige Geist ruht und die 2000 Jahre bestanden hat, und wo Christus gesagt hat, ich bleibe bei euch. Und ja, ich als kleiner Bischof sage, oder wie auch immer, die Kirche hat Fehler gemacht. Und sie sieht ihren Fehler gar nicht. Und genau das ist dieser Stolz, diese Hybris, die dahinter steht. Und darum können sie es nicht einsehen. Das Zweite, was hier noch für sie wichtig ist, sie wissen ganz genau, dass dieses Schisma, das sie herbeigeführt haben, kirchenrechtlich und juridisch und so wie sind sie auch ausgebildet, eigentlich nicht sein darf. Und sie müssen sich rechtfertigen und sie dürfen aufgrund ihres Blickes, dürfen sie gar nicht sagen, Rom hat recht. Weil dann würden sie sich selbst ad absurdum führen. Und ihr Handeln, ja, auch in dem Bereich, würde sich entlarven. Ergo, sie müssen das sagen. Sie müssen sagen, wir wollen nicht. Theoretisch beten wir für dich. Aber praktisch haben wir Motor ausgebaut.
0: Vielleicht gehen wir genau da nochmal tiefer hinein in das, was Sie gesagt haben, weil ich glaube, das ist der Kern dieses ganzen Problems wahrscheinlich auch, um das es geht. Die Priesterbruderschaft St. Pius beruft sich auf diesen kirchlichen Notstand, den wir haben. Können Sie uns vielleicht ganz kurz erklären, was ist dieser Notstand? Wer darf denn aussprechen? Ist das irgendein Begriff? Wie schaut es damit aus?
1: Also Folgendes, ich gehe noch einen Schritt weiter. Die Kirche hat zurzeit ein Problem, das sehen wir selbst. Ja, wer die Zahlen anschaut, Austritte, das Christliche in Zentraleuropa wird immer weniger. Ja. Wir haben ein Problem, das ist klar. Ja. Auf den Notstand Paragraphen anzuspielen, ist aber hier unzulässig. Diese wurde entwickelt, als eine Christenverfolgung da war, und zwar über Könige, über Monarchen ausgeführt, die alles verhindert haben, dass die Bischöfe Kontakt mit Rom bekommen, physischen Kontakt mit Rom bekommen. Das heißt, und da entstand das, dieser Gedanke, das heißt, wenn kein physischer Kontakt mit Rom möglich ist, das heißt, und damals hatten wir noch kein Internet, das bedeutet, sie mussten dann die ganzen Leute hinschicken und mit Rom in Kontakt bleiben und von Rom muss dann die Bulle die Erlaubnis bekommen und so weiter. Und das war ein physischer, und das, wenn das unterbunden wurde damals, Kommunismus, China wird immer angeführt, ne, wenn das unterbunden wird vom Land, also vom Staat, ja, ist es denkbar, ja, und das ist dieser Notstandsparagraf, dass ich, weil ich keinen Kontakt mit Rom habe, physischen Kontakt mit Rom habe, also aufbauen kann, aus welchen Gründen auch immer, und mir als Bischof das Alter schon langsam in die Knochen steigt, dass ich einem Bischof weihe, mit der Bedingung, er muss dann, sobald es möglich ist, mit Rom Kontakt aufnehmen und diese Weihe, die gültig ist, ne, wieder mit Rom abzugleichen. Also von Rom dann nachträglich die Genehmigung bekommen. Und das ist die Bedingung. Aber die zwei Sachen. Das heißt, erstens, ist kein physischer Kontakt mit Rom möglich. Und zweitens, ich muss dann, wenn es möglich ist, nach Rom und mir die Erlaubnis nachträglich holen. So, was sagt die Pius-Bruderschaft? Ich habe das schon anklingen lassen, die Pius-Bruderschaft geht davon aus, dass Rom moralisch nicht erreichbar ist. Und damit haben wir ein Problem. Was heißt das? Moralisch bedeutet, Rom versteht uns nicht mehr. Rom, pardon, ich nehme jetzt das Wording oder die Worte von der Pius-Bruderschaft. Ja, Rom kann unser Problem gar nicht verstehen, ergo ich muss reagieren. Und sie gehen insofern auch weiter und sagen, da Rom uns nicht versteht, müssen wir handeln, um den Glauben zu retten. Und dieses Handeln besteht dann in dem Fall, dass der Notstand ist moralisch, also ist dieses Rom versteht uns nicht mehr, weil Rom abgefallen ist, weil Rom den Glauben nicht mehr vertritt, wir schon, ja, ich muss handeln. Also von dieser Stringenz aus ist es logisch. Aber falsch, weil die Kirche keine geistige Kirche alleine ist und auch einen physischen Bereich hat. Christus hat den Petrus eingesetzt, die Apostel eingesetzt und die Jünger eingesetzt. Er persönlich hat sie gerufen. Und er hat Petrus die Schlüsselgewalt übergeben. Nicht allen anderen und hat nicht gesagt, ja, aufgrund dessen, wie ihr glaubt. Nein, nein, nein, nein. Die Kirche ist eine sichtbare Kirche hier auf Erden mit einer sichtbaren Hierarchie. Und genau das brechen sie. Sie brechen das auf und gehen in die unsichtbare Ebene alleine hinein. Und das hatten wir schon einmal über Luther. Ja, der versucht, der genau, das sind gleich mit Sola Fide, rein der Glaube ist der, der zählt. Und die Hierarchie komplett rausgenommen hat und genau das machen sie gerade. Sie brechen aus der Hierarchie der Kirche heraus durch die Weihe der Bischöfe, brechen einen Ast ab, könnte man sagen, ja, Motorblock rausgenommen und versuchen, und das ist diese Problematik, diesen aufgrund des Notstands zu definieren. Sagen, okay, weil die Kirche den Glauben verloren hat, müssen wir reagieren.
0: Und Sie sprechen gerade auch diese Protestantisierung an, die ist, man kann ja sagen, mit den Bischofsweihen von 88, da haben sich ja wieder von der Priesterbruderschaft St. Pius wieder weitere abgespaltet, weil die dann irgendwie zu wenig fromm waren und von denen dann wieder und wieder und wieder und teilweise von exkommunizierten Bischöfen dann aus irgendwo aus dem asiatischen Raum dann wieder geweiht und so weiter, gab es ja doch auch wieder eine Zersplitterung. Also es folgt im Letzten doch eine Art, ja, man kann sagen Protestantisierung, wenn mir plötzlich meine Kirche nicht mehr gefällt und dann, ja, muss ich halt mein eigenes Ding hier durchziehen, quasi.
1: Ja. Das ist die, weil ich mich über die Kirche sehe, ich gehorche nicht mehr. Und wenn nach dem Ersten Vatikanum gab es auch eine Abspaltung, das waren die Altkatholiken. Ne? Und wenn ich das Einheitsprinzip verliere, und die Katze, das ist nicht mein, das ist einfach der Heilige Geist, das ist das, was die Kirche zusammenhält. Das ist der Klebstoff. Und wenn ich da rausbreche, ist es automatisch der Zerlegungsprozess. Ne? Auch damals ist alles, auch diese ganzen Abspaltungen, das kann man beobachten, das können wir noch hier in der Pius-Bruderschaft beobachten, das zerlegt sich immer mehr und mehr und mehr und mehr. Ne? Weil nur das Einheitsprinzip in der Kirche vorhanden ist und nicht außerhalb. Weil menschlichermaßen ist es nicht denkbar, dass die Kirche existiert. Rein menschlich. Man muss sich das überlegen. Ne? Der Gründer wurde gekreuzigt. Ich meine, das ist toll. Alle, die ersten Apostel, alle blutig, bis auf Johannes. Ne? Das, was wir der Welt erklären über 2000 Jahre, schmeckt der Welt nicht. Das ist jetzt nicht ein Produkt, das, wie soll man sagen, sehr viel Applaus bekommt und wir doch nicht bekommen, weil es unangenehm ist. Und dennoch besteht sie. aber nicht, weil wir so intelligent sind, nicht, weil wir Priester so toll sind oder wir Bischöfe. Nein. Sondern weil es Gott ist. Und das muss man unterscheiden. Es ist Gott, der uns zusammenhält und nicht wir.
0: Kommen wir nochmal auf diesen Notstand zurück. Ganz kurz, wer kann denn diesen Notstand feststellen überhaupt? Jeder Einzelne? Nur der Papst? Bischöfe?
1: Also der Notstand an sich ist etwas, also das ist beidseitig. Also Rom kriegt keinen Kontakt mehr, wie mit China zum Beispiel, also keinen Kontakt mehr. Und das andere, die Bischöfe. Das kann keiner von uns feststellen, sondern es ist einfach, der Bischof an sich kriegt keinen Kontakt oder nur unter Lebensgefahr oder höchster Lebensgefahr Kontakt, wenn möglich. Ja. Und dann, das ist dieser Notstand. Ja, das ist dieser physische Notstand, der einerseits von den Betroffenen, und das ist die höchste Hierarchie, das ist Bischof, nicht Priester, sondern Bischof. Und das zweite ist auch von Rom, der sagt, wir können mit diesem Land keinen Kontakt, keine Kommunikation mehr aufbauen.
0: Und jetzt geht ja die Argumentation der Pius-Bruderschaft weiter, die dann sagt, selbst wenn Rom objektiv feststellen sollte, dass es keinen Notstand gegeben hat und sie aber subjektiv in ihrem besten Wissen und Gewissen daran geglaubt haben, dass es eben einen Notstand gibt, aber sich doch da geirrt haben in diesem Glauben an diesen Notstand, dann wäre doch, weil eben ein schuldloser Irrtum vorliegt, aufgrund dieser Notlage, die Sie jetzt auch gerade sehen, unterliegt man kirchenrechtlich keiner Strafe. Das ist ja die Begründung, warum Sie sagen, die Strafen der Exkommunikation und auch des Schismas würden überhaupt nicht gelten. Und da haben Sie ja jetzt tatsächlich, ich glaube vor 2 Tagen, soweit ich weiß, auch Rechtsmittel gegen eingelegt mit dieser ähnlichen Begründung.
1: Einen Rekurs, genau. Nur, wie gesagt, Notstand heißt kein Kontakt. Rom hat von vornherein gesagt, ihr dürft nicht. Und damit kann ich sagen, war kein Kontakt. Ja. Also das ist eine Argumentation, die ins Leere läuft. Ja. Wenn Rom jetzt nichts davon gewusst hätte, wäre es anderes. Aber Rom hat gewusst. Rom hat gesagt nein. Rom hat gesagt, wenn ihr das tut, folgt Exkommunikation. Das hat Rom ganz klipp und klar definiert in Dekreten. Und da kann man nicht sagen, Notstand. Ja. Weil Rom als solches reagiert hat. Ja. Und auch dieser moralische Notstand, das ist auch etwas, was eine Interpretationsfrage ist. Und die Interpretationsfrage liegt nicht beim Einzelnen. Ich meine, na klar, es gibt, wie soll man sagen, gerade in unserer heutigen Welt sehr viel Verwirrnis und so weiter. Das stimmt auch, das müssen wir uns anschauen. Aber der Punkt ist der, die Lösung besteht nicht darin, aus dem Boot rauszusteigen, sondern die Lösung besteht darin, im Boot zu bleiben, in der Gemeinschaft zu bleiben und von innen heraus. Ja, wenn ich mit meinem Vater Streit habe, heißt es nicht, ich ziehe aus, sondern ich muss das Problem lösen mit ihm. Ich muss es kommunikativ, physisch lösen. Und das ist das, ich sage, ich erreiche meinen Vater nicht mehr. Beispiel, ja, wenn er tot ist, okay, dann muss er stehen bleiben. Oder ich erreiche ihn moralisch nicht mehr, dann muss ich halt abwarten. Aber ich darf trotzdem nicht etwas tun, wo der Vater sagt, nein. Wenn er es explizit ausspricht.
0: Und wenn wir, ich zitiere jetzt Don Pagliarani, der hat gesagt, in einer gewöhnlichen Pfarrei finden die Gläubigen nicht mehr die notwendigen Mittel zum Heil. So, jetzt in einer gewöhnlichen Pfarrei, ich meine, Ausnahmen gibt es überall, wo es besonderen Hokuspokus irgendwie gibt in den Pfarren. Aber was, davon wollen wir gar nicht sprechen. Ich glaube, das ist eh irgendwie für die meisten klar. Was meint er denn damit und was sagt das auch, oder was vermuten Sie, was er meinen könnte, was sagt das auch damit über sein Verständnis zu den Sakramenten aus, wenn zum Beispiel die Sonntagsmesse oder die Beichte in einer gewöhnlichen Pfarrei, wie sie in ganz Österreich oder darüber hinaus vielerorts so stattfindet, wenn das nicht mehr zum Heil führt?
1: Große Gefahr. Das Problem ist, und da muss ich ein bisschen ausgreifen, das Sakrament ist ein sichtbares Zeichen einer unsichtbaren Wirkung. Na, also vorhin gesagt, der Mensch besteht aus dem physischen und aus dem geistigen Bereich und das ist eine geistige Wirkung, die an ein physisches Sein gekoppelt ist. Nehmen wir die Taufe, ja, Wasser wird über das Kind, also den Kopf des Kindes geschüttet und das macht, also es gibt die Erbsünde wird das Kind oder die Person wird das von Erbsünde befreit. Und Nachlass aller Sündenschuld und Sündenstrafe. So. Und das heißt, und das ist das, was wir beim Sakrament sind, diese beiden Teile zusammengeknüpft. Ja, wenn das Physische fehlt, fehlt auch das Geistige. Wenn ich das Physische setze, das Wort, die Person, ja, die Materie, wenn das diese drei Sachen zusammenstimmen, dann entsteht automatisch der übernatürliche geistige Bereich. So, wenn jetzt also die Pius-Bruderschaft oder der Generalobere behauptet, ja, dass es das Heil nicht mehr möglich ist in manchen oder in gewöhnlichen Messen, da muss ich ihm oder muss man die Frage stellen, ist das, was für ein Sakramentenverständnis dahinter steckt. Und die Sakramente hängen nicht von der Heiligkeit der Person ab. Und da muss man unterscheiden. Das Sakrament der Taufe, der tauft, ich nehme es bei der Taufe mal zum Beispiel, ne, das kann auch ein Ungetaufter kann taufen. Ja, es hängt nicht vom Status der Person des Handelnden ab, des Wortgebenden. Ja. Und genau das muss man unterscheiden. Es kann sogar der schwerste Sünder, wenn er Priester ist, wenn die Materie stimmt und wenn die Wandlungsworte stimmen, also wenn das alles stimmt, kann ein Priester, der an der schweren Sünde steht, gültig zelebrieren. Ja. Und das ist das wo man echt aufpassen muss. Es ist, und darum reagiert auch die Kirche sehr hart in dem Bereich, weil das ist ein Gedanke, der ganz gefährlich ist, weil das Übernatürliche können wir nicht angreifen. Ja, es gibt kein Messgerät, um festzustellen, ob die Wandlung funktioniert hat oder nicht. Sondern der Garant ist die Person der Priester. Und genau darum reagiert die Kirche auch so scharf. Er sagt, das dürft ihr nicht. Ihr dürft diese Sachen nicht trennen und dem Belieben untermachen. Und du kannst nicht sagen, das Sakrament ist ungültig. Darf er nicht.
0: Ja, und das führt dann auch weiter. Ich habe mit einem Bekannten gesprochen, der im Seminar der Priesterbruderschaft St. Pius war und der gesagt hat, er ist zum Beispiel neu gefirmt worden, weil man nicht davon ausgehen kann, ob die Firmung damals irgendwie gültig war. Er hat auch gesprochen von sogar Priestern, die dann als Priester geweiht worden sind, dann zur Piusbruderschaft gewechselt sind, übergetreten sind und dann sind sie tatsächlich neu geweiht worden, weil, so ist die Argumentation eben, man weiß ja nicht, ob sie das getan haben, was die Kirche überhaupt tun möchte. Und ich glaube, das ist ein großes Drama, dieses Sakramentenverständnis. Ich würde weitergehen. Die Bischofsweihen, die jetzt stattgefunden haben, die waren an sich gültig. Also davon haben wir gerade gesprochen. Und wenn jetzt diese Bischofsweihen gültig gewesen sind, spendet denn jetzt die Priesterbruderschaft St. Pius gültige Sakramente? Also wenn dieser Bischof jetzt heute eine Messe feiert und mir heute, also und mein Kind heute taufen möchte, geht das? Wäre das gültig?
1: Ja, also es gibt Sakramente, die sind aufgrund der Bischofsweihe oder aufgrund der Priesterweihe aus sich heraus aktiv. Zwei Sakramente eben brauchen aber mehr als das. Und das ist die Beichte. Und das ist die Eheschließung. Für die Beichte brauche ich die Jurisdiktion der Kirche, das heißt die Erlaubnis von der Kirche, dass ich Beichte hören darf. Und wenn ich das nicht habe, ist meine Beichte ungültig. Auch die Beichten von der Petrusbruderschaft. Das heißt, auch ich als Petrusbruder muss dort, wo ich tätig bin, beim Bischof anfragen und die Jurisdiktion mir einholen. Ansonsten darf ich nicht Beichte hören. So. Bei der Ehe, bei dem Sakrament, ist eine Formpflicht notwendig. Das heißt, die Braut, also die Pfarre oder der Pfarrer der Braut ist zuständig, mir eine Delegation zu geben oder dem Traupriester eine Delegation zu geben. Und der kann nur jemanden delegieren, der innerhalb der Kirche ist. Er kann keinen außerhalb der Kirche, exkommuniziert, die Erlaubnis geben. Ergo, auch das ist ungültig. Die Messe ist aber gültig. Taufe ist gültig, Priesterweihe ist gültig von den Bischöfen, Firmung ist gültig. Die sind gültige Handlungen, weil ich dazu diese beiden Bereiche nicht brauche, weil sie aufgrund meines Weihesakramentes tätig sind.
0: Und kommen wir noch ganz kurz zu ein paar ganz kurzen praktischen Fragen. Darf ich als Katholik jetzt eine Messe der Priesterbruderschaft St. Pius X. besuchen?
1: Nein, weil ich damit Applaus gebe denjenigen, die den Motorblock ausgebaut haben. Das heißt, ich stimme zu. Ja. Es ist also, es gibt keinen Grund. Es gibt keinen Grund, in der Pius-Bruderschaft in die Messe zu gehen.
0: Jetzt gebe ich ein anderes Beispiel, weil das ist gekommen im Gespräch. Was ist denn, wenn ich jetzt aus Versehen, ich bin im Urlaub und lande aus Versehen in einer Kirche von denen?
1: Ja, die Messe ist gültig, ja, aber unerlaubt. Das heißt, ja, kann ich bin nicht exkommuniziert, gar nichts, aber, wie soll man sagen, wenn ich weiß, um was das geht, muss ich die Kirche verlassen, exkommuniziert, aber ich habe keine Strafe dadurch, weil ich es nicht weiß.
0: Ja, die Zeit, die neigt sich jetzt schon langsam dem Ende schon zu. Der Bruder Peter steht schon hier bei mir im Studio. Wir wollen jetzt gemeinsam noch beten. Vielleicht könnten Sie vielleicht in dieser ganzen großen Thematik vielleicht ein paar abschließende Worte uns irgendwie noch nahebringen, was da jetzt irgendwie passiert ist. Und Sie haben aber auch gesagt, ja, es gibt irgendwo eine Krise in der Kirche. In ganz kurzen Worten, was wäre vielleicht die richtige Lösung, da jetzt eben das Boot Petri nicht zu verlassen? Ganz kurz.
1: Ja, die Biosbruderschaft hat kulminiert, was eigentlich ein Problem ist in der ganzen Welt, nämlich der Gehorsam. Wir leben in der Welt, wo jede Hierarchie kaputt gemacht wird, sei es der Lehrer, sei es die Polizei, sei es die Eltern. Also diese hierarchische Ordnung, die Gott geschaffen hat, wird permanent zerstört. Und ich würde sagen, da müssen wir den Gegenweg annehmen. Wir müssen schauen, dass wir lernen, wieder gehorsam zu sein und die Hierarchie zu unterstützen und nicht gegen sie zu arbeiten. Und genau das ist, denke ich, ein Problem, was wir alle haben. Und da würde ich sagen, das ist unsere Aufgabe hier.
0: Dürfen Sie dann zum Abschluss noch um Ihren Segen bitten?
1: Benedictus Dei omnipotentis, Patris et Filii et Spiritus Sancti, descendat super vos et mania semper.
0: Amen. Lieber Pater Schmidt, vielen Dank, dass Sie heute bei uns waren. Danke, dass Sie zu uns gesprochen haben in diesem doch ja sehr komplexen Thema. Und danke, dass Sie das auch so klar differenziert haben, was da jetzt eigentlich passiert ist. Ich glaube, Sie haben uns und vielen Menschen eine große Klarheit dadurch geschenkt. Danke, dass Sie heute bei uns waren.
1: Danke für Ihr Vertrauen.
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In der Mitte der Nacht beten wir nun den Angelus und vertrauen uns und alle Menschen der Mutter Gottes an.

Heute, am 18. Juli, gedenkt die Kirche des heiligen Arnulf. Um ihn rankt sich eine besondere Legende, von der wir später noch mehr hören werden. Mehr hören wir außerdem über den heiligen Arnold von Arnoldsweiler. Wir gedenken heute auch des heiligen Matheanus von Mailand. Er war Bischof und starb im Jahr 328. Die heilige Symphorosa und ihre sieben Söhne erlitten auf verschiedenste und brutalste Art das Martyrium. Sie starben um das Jahr 120 in Rom, weil sie sich weigerten, den Götzen zu opfern. Außerdem gedenkt die Kirche der heiligen Odilia von Köln. Sie war die Gefährtin der heiligen Ursula und starb Anfang des 4. Jahrhunderts.

Arnulf von Metz erblickte 582 in der Nähe von Nancy in Frankreich das Licht der Welt. Seine Eltern stammten aus einem vornehmen fränkischen Adelsgeschlecht. Schon früh zeichnete sich sein Talent und seine Weisheit ab, was ihn an den Königshof von Theudebert II. Von Austrasien führte. Dort diente er als Ratgeber und Hausmeier, bekleidete höchste Verwaltungsposten und stand 6 Amtssprengeln gleichzeitig vor. Arnulfs Sohn Anse Gisel heiratete später Begga, die Tochter von Pippin dem Älteren. Dies stärkte die Bedeutung seiner Familie. Eines Tages wurde König Theudebert II. Brutal ermordet. Seit diesem Ereignis führte Arnulf die Adelsopposition an. Zusammen mit Pippin dem Älteren verhalf er Clothar dem II. Zur Herrschaft über Austrasien und Burgund zu gelangen. Dies zeigte Arnulfs beeindruckende politische Fähigkeiten. Privat erlebte Arnulf tiefgreifende Veränderungen. Seine Frau Doda trat ins Kloster ein. Dies bewog ihn, sich ebenfalls dem geistlichen Leben zu widmen. Er ließ sich zum Priester weihen und plante, gemeinsam mit einem Freund ins Kloster einzutreten. Doch dazu sollte es nicht mehr kommen, denn Arnulf wurde zum Bischof von Metz berufen. Eine berühmte Legende über Arnulf ist uns überliefert. Vor seiner Amtseinführung als Bischof warf Arnulf seinen Ring in die Mosel. Er bat Gott als Zeichen der Vergebung seiner Sünden, den Ring zurückzuerhalten. Einige Zeit später brachte ein Angler Arnulf einen Fisch, in dessen Maul sich der Ring befand. Arnulf trug fortan ein raues Bußgewand und fastete häufig. Im Jahr 623 wurde Arnulf gemeinsam mit Pippin dem Älteren Regent des Frankenreichs. Mit diesem Amt waren viele politische Tätigkeiten verbunden. Als ein paar Jahre später Dagobert Frankenkönig wurde, zog sich Arnulf aus der Politik und dem Bischofsamt zurück. Er lebte fortan als Einsiedler im Wald und widmete sich der Pflege von Kranken und Aussätzigen. Am 18. Juli 641 starb Arnulf. Er war ein Vorbild für zukünftige Bischöfe, indem er politisches Geschick mit tiefer Religiosität verband. Seit dem 8. Jahrhundert wurde er weit über Metz hinaus verehrt. Dargestellt wird der heilige Arnulf oft mit einem Fisch, der einen Ring im Maul hat. Er gilt als Patron der Bierbrauer, Müller und als Helfer beim Wiederfinden verlorener Dinge.

Arnold von Arnoldsweiler stammte entweder aus Griechenland, griechisch Graecia, oder Graz, lateinisch Graecia. Als talentierter Sänger und Harfenspieler am Hof Karls des Großen erlangte er Berühmtheit. Seine Musik und sein Charme brachten ihm die Gunst des mächtigen Kaisers ein. Als Arnold eines Tages Karl den Großen auf einem Ritt durch den majestätischen Bürgerwald begleitete, geschah Folgendes. Dieser Wald war ein königliches Gebiet, und die Bauern durften kein Holz daraus nehmen, deshalb litten sie oft Hunger. Arnold, von Mitgefühl für die leidenden Menschen bewegt, hatte einen genialen Plan. Er bat den Kaiser um so viel Wald, wie er während einer Pause umreiten könne. Der Kaiser stimmte dem Vorschlag zu. Arnold jedoch hatte vorgesorgt. An jeder Ecke des Waldes warteten neue Pferde auf ihn. Schnell sprang er vom müden Pferd ab und stieg aufs nächste Pferd. So gelang es ihm, den gesamten Wald in kürzester Zeit zu umrunden. Karl der Große blieb seinem Wort treu. Er überließ Arnold den Hambacher Forst mit seinen 20 Dörfern. Doch Arnold behielt den Wald nicht für sich. Stattdessen schenkte er ihn den Bewohnern, die nun endlich genügend Holz zum Heizen und Bauen hatten. Arnold entschied sich, in dieser Region zu bleiben und lebte dort bis zu seinem Tod. Er starb am 18. Juli 793. Begraben hat man ihn in Ginitzweiler, einem Ort, der ihm zu Ehren später in Arnoldsweiler umbenannt wurde. Heute ist dies ein Stadtteil von Düren in Nordrhein-Westfalen. Arnold wird oft als Ritter mit Harfe oder Zither dargestellt, was seine musikalischen Fähigkeiten und seine Ritterlichkeit symbolisiert. Er ist der Patron der Musiker, Organisten und Instrumentenbauer und wird als Helfer für einen guten Tod angerufen.

Soweit die Heiligen des heutigen Tages. Im Namen von Radio Maria wünsche ich allen, die heute ihren Namenstag oder einen anderen Festtag feiern, alles Gute und Gottes reichen Segen. Mögen Ihnen der heilige Arnulf und der heilige Arnold von Arnoldsweiler heute besondere Fürsprecher sein.

0: Weiter geht's mit der Wiederholung der Sendung CD des Monats von gestern Nachmittag.
1: CD des Monats. Herzlich willkommen zur CD des Monats Juli. Am Mikrofon ist Maria Kotzis. Das Album Geliebt, Gewollt, Fröhlich von Kisi ist unsere CD in diesem Monat, die wir Ihnen, liebe Zuhörer, präsentieren dürfen. Eine CD, die vielfältig verwendbar ist für den Gottesdienst und im Kinderzimmer, für unterwegs und zu Hause, für Lobpreis, Dank, für dich selbst oder auch als liebevolles Geschenk. Die Lieder komponiert hat Birgit Minichmeier von Kisi und sie wird uns dieses Album heute auch präsentieren.
2: Herzlich willkommen, liebe Hörer und Hörerinnen von Radio Maria. Ganz besonders herzlich willkommen auch alle Kinder, die jetzt vielleicht zuhören. Ich bin die Birgit Minichmeier. Mein Mann Hannes und ich, wir haben vor vielen Jahren, vor über 30 Jahren, Kisi gegründet. Das ist ein Verein, Kisi God Singing Kids. Und wir singen zur Ehre Gottes und zur Freude der Menschen. Und wir produzieren immer wieder neue CDs. Und jetzt haben wir wieder eine neue gemacht. Diese CD hat den Titel Geliebt, Gewollt und Fröhlich. Und ich möchte gerne in dieser Radiosendung diese CD ein bisschen vorspielen. Und natürlich werdet ihr auch viele Lieder hören und könnt da mal reinhören. Und ich wünsche euch ganz viel Freude und Segen und auch, dass der Heilige Geist euch berührt, mit euch spricht, auch durch die Musik. Davon sind wir nämlich überzeugt bei Kisi, dass Gott immer wieder die Möglichkeit hat, durch Musik und durch Lieder auch zu Menschen zu sprechen, sie zu ermutigen, auch ihr Herz zu berühren und sie vielleicht eben ihnen, sie fröhlicher zu machen, beziehungsweise auch eine tiefe Freude und einen Frieden zu schenken durch Lieder und durch Musik. Für uns Kisis ist das schon ganz lange ein Motto, ein Vers, der in einem Psalm steht, und zwar steht da, singt dem Herrn ein neues Lied. Ich glaube sogar, es steht nicht nur einmal, sondern öfter. Und dieses Motto passt natürlich sehr gut zu uns, weil wir immer wieder neue Lieder singen. Und gerade zur Messe ist es wichtig für die Kinder, für die Familien, dass wir immer wieder neue Lieder singen. Schon auch altbekannte, aber gerade die Kinder, die oft zur Heiligen Messe gehen, wie das bei uns Kisis ja so ist, wir feiern ganz oft Heilige Messe, die wollen dann auch gerne immer wieder mal was Neues singen. Und so ist diese neue CD, Geliebt, Gewollt und Fröhlich, auch eine CD, die man wunderbar verwenden kann für die Heilige Messe, aber nicht nur. Also wir haben jetzt schon Zeugnisse gehört, auch von Menschen, die diese CD hören, wiederholt hören oder auch gehört haben, dass man die immer und überall hören kann, nicht nur zur Heiligen Messe, aber da ist besonders gut geeignet. Mein innerer Titel für diese CD war so Messe zur Vaterliebe Gottes. Es kommen immer wieder Lieder vor, wo gerade diese Liebe, diese Vaterliebe Gottes zu seinen Kindern besungen und freudig auch gefeiert wird. Das ist so unsere Grundlage, das ist so ein ganz wichtiges Thema für die Kinder, auch dass Gott sie so lieb hat wie ein guter Vater und seine Liebe so groß ist, dass wir sie sowieso nie ganz fassen und begreifen können, aber dass wir trotzdem sie besingen dürfen, drüber nachdenken dürfen, sie feiern dürfen. Und ich habe hier das erste Lied für euch aus dieser CD, das heißt Abba. Und Abba, das ist so der Name, den Jesus für seinen Vater im Himmel verwendet hat. Das steht so in der Bibel und es steht auch drinnen, dass wir zu Gott, zu unserem Vater Abba sagen dürfen. Und Abba heißt jetzt mehr als nur Vater, das heißt eigentlich sowas wie lieber Papa oder liebster Papa. Es ist das, was Kinder zu ihrem Vater sagen. Also wenn ihr euch jetzt vorstellt, wie ihr euren Papa nennt, wenn ihr einen guten Papa jetzt in euren Gedanken habt, dann sagt ihr normalerweise nicht Vater, sondern Papa, lieber Papa. Ich habe da ein ganz, ganz schönes inneres Bild. Ich war mal auf einem Bahnhof in Israel und auf einer Israel-Reise, da waren sehr, sehr viele Menschen und ich habe eine Mama gesehen, die mit ihrem kleinen Jungen da gewartet hat. Ein Zug ist eingefahren und da weiter vorne ist ein Mann ausgestiegen und dann ist der kleine Junge losgedüst, losgerannt und hat aus ganzem Leibe geschrien, Abba, und hat sich in die Arme seines Papas geschmissen. Und dieses Bild habe ich immer vor mir, wenn ich an diesen schönen Namen Abba denke. Und in diesem Lied Abba geht es genau darum, dass wir uns in diese Vaterliebe Gottes hineinschmeißen dürfen.

0: Ein erstes Lied aus dem Album Geliebt, Gewollt und Fröhlich von Birgit Minichmeier von Kisi. Lieder für Gott, unseren Vater, unsere CD des Monats auf Radio Maria. Zum Stichwort Fröhlich, was sagt da Birgit Minichmeier?
1: Wir haben ja im Titel dieses Wort Fröhlich. Das erleben wir natürlich oft bei den Kindern, wenn sie Spaß haben, wenn sie spielen, aber auch wenn sie Lieder singen, wenn sie die Lieder auch mittanzen dürfen. Und gerade das Gloria in der Messe auch, das Ehre sei Gott, das ist ein Lied, wo wir unsere ganze Freude hineinlegen dürfen, auch viel gute Laune. Und deshalb ist das der Titel von dem Lied, auch alles, was atmet, lobe den Herrn. Oder auch wir klatschen Ehre, so nennen wir das Lied. Und wir wollen uns in dem Lied wie so losschütteln fast von allem, was uns beschwert, was uns zurückhält, was uns so nach unten drückt, und wollen uns wirklich nach oben strecken zu Gott, unserem Vater, der uns liebt, so ein bisschen in den Himmel hinein. Wir feiern ja hier oft auch Heilige Messe im Freien, mit dem Blick auf den Traunstein vom Kisi-Haus aus. Und da erleben wir das ganz oft, dass wir uns so dem Himmel entgegenstrecken dürfen, dass wir so hinter uns lassen dürfen, was uns beschwert, und dem Herrn Ehre klatschen können und für ihn singen dürfen.

0: Kisi wirkt bereits seit über 30 Jahren und lange nicht mehr nur in Österreich. In den verschiedensten Ländern hat Kisi schon Fuß gefasst. Jede Menge Alben sind bereits erschienen. Mit Kisi dürfen wir hier bei Radio Maria auch schon seit vielen Jahren regelmäßig Kindersendungen, Radiosendungen ausstrahlen. Birgit Minichmeier ist die Komponistin der Lieder und das Album, das wir heute vorstellen, Geliebt, Gewollt und Fröhlich, ist unsere CD des Monats jetzt im Juli. Ja, und zum Stichwort international, da geht es jetzt dann gleich auch um das nächste Lied.
1: Das nächste Lied, das ihr hören dürft, hat auch seine Inspiration von unseren Geschwistern in Afrika. Wir haben ja auch eine Kisi-Gruppe in Uganda. Und in Uganda ist es üblich, oder zumindest dort, wo wir waren, dass sie eine sehr fröhliche Wort-Gottes-Prozession machen. Und wir haben das bisschen übernommen und haben auch viel Freude daran. Und zwar machen wir immer, wir nennen das Spalier, das heißt, wir heben unsere Hände und machen da gegenüberliegend immer mit dem Menschen, der gegenüber von uns ist, wie so einen Torbogen. Und wenn das viele hintereinander machen, dann wird es wie so ein schönes Spalier, wo man drunter durchgehen darf. Das machen wir übrigens auch beim Geburtstag oder Namenstag. Aber in der Messe machen wir das oft für das Wort Gottes. Und dazu auch ein Lied zu haben oder mehrere Lieder zu haben, das ist natürlich schön. Und wir lassen dann den Lektor, oder meistens sind das ja auch Kinder oder Jugendliche, mit dem Wort Gottes hoch erhoben durch dieses Spalier durchgehen. Und wir feiern sozusagen das Wort Gottes. Das haben wir von unseren afrikanischen Geschwistern so gelernt, dass wir ja allen Grund zu feiern haben. Wir wollen ja das Wort Gottes hören, in unser Leben aufnehmen. Und das Wort Gottes ist toll, ist wunderbar. Und der Titel des Liedes lautet auch: Lasst uns feiern, Gottes Wort.

gerade die Gabenbereitung. Das ist so ein Teil in der Heiligen Messe, wo wir ja selbst auch viel beteiligt sind. Die Ministranten holen Brot und Wein, aber wir dürfen nicht nur Brot und Wein bringen,

dürfen nicht nur auch unser Geld, unsere Gaben geben bei der Gabenbereitung, sondern wir sind ja eingeladen, alles, was uns ausmacht, uns selbst nach vorne zu bringen, damit der Herr uns wandelt, immer mehr zu den Menschen, wie er sich uns gedacht hat, was so in unserem Innersten drinnen ist. Und so handelt das folgende Lied auch davon, dass wir alles bringen dürfen. Alles, was uns ausmacht, was unser Leben ausmacht. Unsere Freuden, unsere Ängste, unsere Sorgen, auch unsere Dankbarkeiten, unseren Mut, auch unsere Mutlosigkeit. Alles dürfen wir bringen, genauso wie wir sind, mit Licht und Schatten. Und wir bringen es vorne auf den Altar und unser liebender, unser alles umfassender Gott, unser Vater, er nimmt diese Gaben an. Er hat so viel Geduld, er will immer wieder uns annehmen, so wie wir sind, jeden Einzelnen, und uns wandeln, auch in jeder heiligen Messe, an jedem Tag, an dem wir beten, bei jedem Gebet, bei jedem dankbaren Gedanken, möchte Gott uns immer mehr wandeln zum Licht hin, immer mehr wandeln zum Guten hin und uns ja ihm gleich machen, uns zu liebenden Menschen machen. Und in diesem Lied geht es darum, es heißt das Brot, das wir bringen. Und genau, das dürfen wir uns jetzt gemeinsam anhören.

0: CD des Monats auf Radio Maria. Das Album Geliebt, Gewollt und Fröhlich. Lieder für Gott, unseren Vater von Birgit Minichmeier. Lieder für den Gottesdienst und mehr. Wir machen einen kleinen Durchlauf mit der Komponistin durch diese CD und kommen jetzt zu einem weiteren Teil der Liturgie.
1: Es gibt auch ein neues Vaterunser auf dieser CD, Geliebt, Gewollt und Fröhlich. Das Vaterunser wurde schon auf viele Arten gesungen, gebetet natürlich, vertont. Aber nachdem ja unser Motto bei Kiese ist, singt dem Herrn ein neues Lied, soll es auch immer wieder ein neues Vaterunser geben. Bei diesem Vaterunser ist zuerst mal so eine besondere Betonung. Wenn ihr dazu hört, hört ihr es vielleicht auch auf diesem Satz, wie im Himmel, so auf Erden. Also dieses Gebet auch, alles was im Himmel ist, hier auf dieser Erde zu wollen, den Herrn zu bitten, dass er auf dieser Erde wirkt, dass er unter uns wirkt, eben wie im Himmel, so auf Erden, hier bei uns. Und natürlich auch der Versuch in diesem Vaterunser, diese Vaterliebe Gottes auch zu beschreiben, zu besingen. Zum Beispiel, dass Gott ein ewiger Vater ist. Er hat keinen Beginn und kein Ende, er ist ewig da. Wir können uns das ja ganz schwer vorstellen, auch alle Kinder haben wir mal irgendwann diesen Gedanken, wie können wir uns ewig vorstellen? Ohne Beginn, ohne Ende, immer da. Aber unser Vater ist ewig. Oder auch, dass unser Vater ein barmherziger Vater ist, der immer wieder vergibt, der immer wieder neu anfängt und der uns immer wieder auf seinen Schoß nimmt, so wie Jesus es gezeigt hat, uns umarmt und segnet. Ein liebender Vater, der uns zugewandt ist in großer Güte und zu dem wir ganz, ganz voller Vertrauen laufen dürfen, uns in seine Arme schmeißen dürfen, so wie die kleine Therese von Lisieux uns das immer wieder gesagt hat, auch in verschiedenen Bildern, dass wir uns, so wie sie hat ja dieses eine Bild mal gehabt, wie der Hase davonläuft von den Jägern und in seiner höchsten Not dreht er um und springt in die Arme des Jägers. Woraufhin der Jäger sich um diesen Hasen kümmert und ihm ein Zuhause gibt, so ähnlich, glaube ich, habe ich das in Erinnerung. Aber dass immer wieder, dass wir uns immer wieder umdrehen, dass wir immer wieder daran denken, uns in diese liebende Güte und Barmherzigkeit Gottes hinein zu werfen. Und das können wir ganz besonders gut im Vater Unser machen. Und der Titel des Liedes lautet auch Vater, unser Vater.

Ein Lied kommt jetzt auch hier vor auf dieser CD, die wir heute vorstellen dürfen, Geliebt, Gewollt und Fröhlich. Und zwar ist es, wir nennen es auch hier bei uns Herz-Jesu-Lied. Es heißt mit dem vollständigen Titel Aus deiner Seite. Ist eigentlich eine Bestellung meiner Tochter, die bei uns sehr viel Klavier spielt, und die sagt: Mama, wir haben zum Herz-Jesu-Freitag, wir haben da nie ein Lied dafür wirklich, dass wir gut mit den Kindern singen können. Und genau deshalb kommen in diesem Lied auch manche traditionelle Gebete vor, eben aus diesem Thema auch, oder aus diesem Fest, dem Herz-Jesu-Fest, zum Beispiel eben dieses: Aus deiner Seite strömen Blut und Wasser, dein Herz steht offen. Oder auch: Wir dürfen freudig schöpfen aus den Quellen des Heils. Und es kommt dann auch vor ein Text, der heißt: Genug, genug, genug, deine Gnade ist genug für mich. Also diese Liebe, die aus dem Herzen Jesu strömt, die wir da auch immer wieder besingen am Herz-Jesu-Freitag, am Herz-Jesu-Fest, dass diese Liebe genug ist. Bisschen der Gedanke auch an das Wort Jesu am Kreuz: Es ist vollbracht, es ist genug. Die Liebe Gottes ist genug für uns. Dieses Loch in uns manchmal, das ist auch gottförmig, also dieses Liebesloch. Wir brauchen die Liebe Gottes, damit wir genug haben, damit wir genug geliebt sind. Das können Menschen alleine nie auffüllen. Und darum ist dieses Fest so wunderbar, das Herz-Jesu-Fest, wo wir an diese Liebe Gottes denken, an die Liebe, die er durch Jesus uns in einer Vollendung gezeigt hat, und gerade auch durch das Herz Jesu, das durchbohrt wurde. Er hat dieses Opfer gebracht für uns, damit wir in Ewigkeit bei Gott leben können, weil er uns so liebt, weil er uns bei sich haben möchte. Und eine Zeile des Liedes heißt: Auch dein Kreuz ist mein Heil, Jesus, Erlöser der Welt. Und so ist es, und so dürfen wir singen. Und so gibt's hier ein neues Lied dafür, das heißt Aus deiner Seite.

0: ein Herz-Jesu-Lied mit dem Titel Aus deiner Seite. Aus dem Album Geliebt, gewollt und fröhlich von Birgit Minichmeier, die uns diese CD heute vorstellt. Es ist CD des Monats Juli hier auf Radio Maria. Und auch das nächste Lied fällt ein wenig aus dem Duktus des Albums, denn es sind nicht nur Lieder für den Gottesdienst, für die Liturgie, sondern auch weiterführende Lieder zu finden. Worum geht es da in dem nächsten Lied?
1: Wir sind ja oft so zerstreut. Ich weiß nicht, ob, liebe Hörer und Hörerinnen von Maria, ob euch das auch so geht, aber ich glaube, dass wir erleben wir alle, dass wir oft sehr abgelenkt sind. Es gibt so viele Eindrücke, die auf uns herabprasseln, ich glaube, in unserer Zeit mehr als je zuvor. Und so habe ich ein Lied auf dieser CD auch genannt, ganz in diesem Augenblick sein, in diesem Versuch mal ganz im Jetzt zu sein, auch die Kinder, die Familien dahin zu ziehen, nicht an etwas anderes zu denken jetzt, sondern ganz in diesem Augenblick sein und daran zu denken, dass Gott, unser Vater, da ist, dass dieser Raum, diese Zeit, wir selbst, dass wir ihm gehören und dass wir ganz in dieser Gegenwart jetzt ihm ein Lied singen dürfen. Und in diesem Lied heißt es dann auch, nach dem Johannesevangelium, du hast uns zuerst geliebt. Also die Liebe Gottes ist immer zuerst da. Und wenn wir im Augenblick und im Jetzt sind, dann dürfen wir das auch erleben und uns schenken lassen, diese Liebe Gottes dann im Jetzt und im Hier zu finden. Und so dürfen wir uns das jetzt auch anhören. Und ich wünsche euch auch, wenn ihr das anhört, egal wo ihr jetzt seid, vielleicht seid ihr ja im Auto oder ihr arbeitet im Garten oder ich weiß nicht, es gibt so viele Möglichkeiten, oder? Das Radio anzumachen und mitzuhören. Aber ich wünsche euch das, dass ihr jetzt bei diesem Lied auch in diesem Augenblick sein könnt und diese Liebe Gottes erleben dürft.

Auf der CD gibt's auch zwei neue Lieder für die Mutter Gottes. Und diese zwei Lieder heißen, das eine heißt Maria, unsere Mutter sei gegrüßt. Das andere heißt Mein Gott, ich glaube an dich. Und ich weiß nicht, ob es sich jetzt noch ausgeht, ob wir beide noch hören können. Aber das erste Lied für die Mutter Gottes, Maria, unsere Mutter sei gegrüßt, das ist eigentlich das Gegrüßet seist du, Maria, nochmal neu vertont. Und in diesem Lied wird auch die Mutter Gottes mit manchen ihrer Titel, manche kennt ihr vielleicht von der Lauretanischen Litanei, genannt. So Maria, Sitz der Weisheit, Maria, voll der Gnade, Maria, Gottes Braut, auch Maria, Meeresstern, weil ja Miriam, ihr Name heißt ja unser Meeresstern. Genau, Maria wird mit diesem Titel besungen. Wir freuen uns ganz nach dem Titel Geliebt, gewollt und fröhlich dieser CD an unserer Mutter, die mit uns geht, die uns zu Jesus führen möchte, die uns an der Hand nehmen möchte und uns zum Guten, zum Licht, zur Freude, zum Leben mitnehmen möchte. Und so dürfen wir gemeinsam auch unsere Mutter grüßen mit diesem Lied. Maria, unsere Mutter, sei gegrüßt.

0: das zweite Lied für die Mutter Gottes, das hat jetzt im Titel gar nicht den Namen der Mutter Gottes, sondern im Titel heißt es Mein Gott, ich glaube an dich, weil in diesem Lied das Fatima-Gebet eingepackt ist, das Gebet, das der Engel aufgetragen hat, dass die Kinder das beten sollen. Mein Gott, ich glaube an dich, ich bete dich an, ich hoffe auf dich und ich liebe dich und ich bitte dich um Verzeihung für all jene, die nicht an dich glauben, die dich nicht anbeten, die nicht auf dich hoffen und die dich nicht lieben. Dieses Gebet ist hier in ein Lied verpackt, auch mit dem Gedanken, dass wenn wir das viel singen, und Lieder prägen sich ja immer gut ein, dass wir dann diesem Wunsch auch der Mutter Gottes nachkommen, dieses Gebet viel zu beten und vor allem auch, dass die Kinder dran denken, dieses Gebet viel zu beten für unsere Welt, für unsere Familien, auch für unser Land, für unsere Freunde und Bekannten, immer wieder dieses Gebet mit hineinzunehmen, an der Hand der Mutter Gottes. Und genau, ich lade euch herzlich ein, dieses Lied noch mit uns anzuhören. Und genau, mit diesem Lied möchte ich mich auch verabschieden von euch. Dankeschön, dass ihr zugehört habt heute bei der Vorstellung unserer neuen Kisi-CD, geliebt, gewollt und fröhlich. 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Genau. So wünsche ich euch alles Gute, Gottes Segen und alle Ehre sei dem Vater, dem Sohn und dem Heiligen Geist. Amen.
1: Birgit Minichmeier über das neueste Album von Kisi, das den Titel trägt Geliebt, gewollt und fröhlich. Lieder für Gott, unseren Vater. Wir haben alle Infos auch für Sie im Hörerservice hinterlegt, erreichbar unter 01 710 70 72. Oder schauen Sie gerne auch auf unsere Website radiomaria.at. Dort finden Sie ebenfalls weiterführende Informationen zu dieser CD und zu Kisi. Am Mikrofon Maria Kotzis.

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2: Grüß Gott und guten Morgen. Herzlich willkommen zum Glaubensforum. Margret Winkler begrüßt Sie aus dem Sendestudio in Brixen. Heute feiert die katholische Kirche das Fest der heiligen Maria Magdalena. Pater Georg Gantiola von der geistlichen Familie Das Werk spricht heute über die Abenteuer einer großen Liebe, Maria Magdalena. Ich darf nun Pater Georg ganz herzlich am Telefon begrüßen. Grüß Gott und guten Morgen.

0: So, jetzt habe ich die Telefonlinie hergestellt zu Pater Georg. Jetzt darf ich ihn noch einmal ganz herzlich begrüßen und mit seinen Ausführungen bitten zu beginnen. Bitte, lieber Pater Georg.
1: Ja, noch einmal grüß Gott, liebe Hörerinnen und Hörer. Manchmal gibt es technische Probleme, aber probieren wir es auf diese Weise. Ja, ich freue mich, dass ich heute zu Ihnen sprechen kann über eine Heilige, die uns sehr vertraut ist, Maria Magdalena. Und seit dem Jahr 2016 feiert die Kirche diesen Gedenktag der heiligen Maria Magdalena als Fest. Papst Franziskus hat sozusagen diesen Gedenktag aufgewertet und hat ihn damit in die Reihe der Apostelfeste gestellt. Wir feiern ja fast jedes Monat einmal einen Apostel. Und die Apostel werden alle als Fest, also im liturgischen Rang eines Festes gefeiert, nicht nur eines Gedenktages. Und durch ein Dekret von 2016 hat eben Papst Franziskus die heilige Maria Magdalena sozusagen aufgewertet. Ich lese dann gleich etwas aus diesem Dekret vor. Wenn ich Sie jetzt fragen würde, was Ihnen zu Maria Magdalena einfällt, dann würden Sie wahrscheinlich sagen, ja, das war eigentlich eine Prostituierte, die sich bekehrt hat und dann Jesus gefolgt hat und unterm Kreuz gestanden ist und eben die erste war, der Jesus erschienen ist, sozusagen die große Sünderin, die dann Jesus auch aufgewertet hat, indem sie zur Zeugin seiner Auferstehung wurde, zur ersten Zeugin. Jetzt ist es aber so, dass das alles gar nicht so sicher ist, sondern dass dahinter steht ein kleines Missverständnis. Und das führen wir auf einen ganz großen Papst zurück, nämlich auf den Papst Gregor den Großen, der von 590 bis 604 Papst war. Und der sehr viele tolle Dinge geschrieben hat, auch Kommentare zur Heiligen Schrift. Und unter anderem hat er auch einen geschrieben über das Lukas-Evangelium. Und es gibt im Lukas-Evangelium im 7. Kapitel den Bericht von der Sünderin, die bei einem Gastmahl eines Pharisäers plötzlich hereinbricht und Jesus die Füße salbt und mit ihren Haaren sie trocknet und weint und zu der Jesus sagt, ihr sind ihre vielen Sünden vergeben, weil sie so viel Liebe gezeigt hat. Und Papst Gregor der Große hat dann gesagt, ja, und diese Sünderin, die im Evangelium nicht genannt wird, das ist Maria Magdalena. Und er sagt sogar noch, ja, das ist die Maria, die noch einmal Jesus die Füße gesalbt hat, nämlich in Bethanien. Das ist Maria von Bethanien, die Schwester des Lazarus und der Martha. Ja, und seither ist das eigentlich so ihr, wie soll ich sagen, ihr Gewand geworden, das Maria Magdalena trägt, die Prostituierte, die sich bekehrt hat. Und wenn wir die Kunst anschauen, die Bilder über Maria Magdalena, dann wird sie auch meistens so dargestellt als eine Prostituierte, die eben zu Jesus findet. Und das geht herauf bis zum Film The Chosen, den vielleicht einige von Ihnen kennen, wo ja auch die Bekehrungsgeschichte der heiligen Maria Magdalena und ihre Begegnung mit Jesus, so wie alles in The Chosen, sehr fantasievoll geschildert und beeindruckend und ja, aber sehr fantasievoll geschildert wird. Aber ich würde jetzt einfach bei den biblischen Berichten bleiben und diese Gleichsetzung von Maria Magdalena mit dieser Sünderin, die wird heute eigentlich nicht mehr vertreten. Interessant, auch die Ostkirche hat das nie so vertreten. Für die Ostkirche waren diese drei Marien immer, oder diese drei Frauen immer verschiedene Personen. Die Sünderin, die Prostituierte dann Maria von Bethanien und Maria Magdalena. Und das hat dann auch das Zweite Vatikanische Konzil, die Liturgiereform so gesehen. Man hat damals dann eben einen eigenen Gedenktag für Martha und Maria und Lazarus eingeführt, beziehungsweise das war auch von Papst Franziskus verfügt, dass diese drei jetzt am 29. Juli gefeiert werden, bisher Gedenktag der heiligen Martha, und eben Maria Magdalena hat einen eigenen Gedenktag am 22. Juli, also am heutigen Tag, bekommen. Ja, der Titel unserer Sendung, ein bisschen längere Einleitung, aber der Titel unserer Sendung lautet eben das Abenteuer einer großen Liebe. Ich möchte zum Beginn dieses Abenteuer noch einmal in Punkten umschreiben, die Kardinal Sarah, als der Gedenktag der heiligen Maria Magdalena am 3. Juni 2016 zum Fest erhoben wurde, in seinem Dekret geschrieben hat. Er schreibt da: Da die Kirche zu unseren Zeiten berufen ist, eindringlicher über die Würde der Frau, über die Neuevangelisierung und über die Fülle des Geheimnisses der Barmherzigkeit nachzudenken, schien es gut, den Gläubigen das Beispiel der heiligen Maria Magdalena noch besser vor Augen zu stellen. Diese Frau nämlich wird als diejenige anerkannt, die Christus geliebt hat und von ihm am meisten geliebt wurde. Vom heiligen Gregor dem Großen, er wird sogar noch erwähnt, wurde sie Zeugin der göttlichen Barmherzigkeit genannt. Vom heiligen Thomas von Aquin, Apostolin der Apostel, von den Gläubigen unserer Tage, kann sie als Beispiel für den Dienst der Frauen in der Kirche entdeckt werden. Und in diesem letzten Satz, Zeugin der göttlichen Barmherzigkeit, Beispiel für den Dienst der Frauen in der Kirche und Apostolin der Apostel, könnten wir diese Etappen dieses Abenteuers einer großen Liebe benennen. Ich würde und möchte mit Ihnen jetzt einfach von dem, was die Heilige Schrift sagt, vier Etappen dieses Abenteuers benennen. Das erste ist die Befreiung aus der Macht des Bösen. Das zweite ist der Dienst an Jesus und den Jüngern. Das dritte ist die Treue bis zum Kreuz und Tod. Und das vierte ist Zeugin der Auferstehung, Apostolin. Also Maria Magdalena, eine Frau aus Magdala, eine bedeutende Ortschaft am Westufer des Sees von Genezareth, einer Fischerstadt, Zentrum der Fischverarbeitung, Magdala heute Migdal, mit einer schönen Kirche dort. Wenn Sie mal ins Heilige Land fahren, hoffen wir, dass das irgendwann einmal wieder möglich wird. Dann sehen Sie hier diese moderne, aber sehr, sehr schöne Kirche, die an dieser Stätte errichtet wurde, wo die heilige Maria Magdalena gelebt hat. Genau, und dort die Begegnung mit Jesus, die sie aus der Macht des Bösen befreit. Das führt sie dazu, dass sie sich Jesus anschließt und eine Jüngerin Jesu wird. Und zwar eine, die Jesus innigst geliebt hat, um Abenteuer einer großen Liebe. Und diese Liebe macht sie treu bis zum Kreuz und noch darüber hinaus. Sie bleibt am Grab und sie ist die Erste, die am Ostermorgen zum Grab geht und so zur Zeugin der Auferstehung wird. Also die erste Etappe, Befreiung aus der Macht des Bösen. Wenn wir beim Evangelisten Lukas lesen im 8. Kapitel, da schreibt Lukas, und es geschah in der folgenden Zeit. Jesus wanderte von Stadt zu Stadt und von Dorf zu Dorf und verkündete das Evangelium vom Reich Gottes. Die 12 begleiteten ihn. Und auch einige Frauen, die von bösen Geistern und von Krankheiten gequält worden waren. Maria, genannt Magdalena, also Maria war ihr Name, Magdalena, die Ortsbezeichnung, Maria aus Magdala. Maria Magdalena, aus der 7 Dämonen ausgefahren waren. Und dann zählt der Evangelist dann noch andere Frauen auf. Und das Gleiche finden wir auch bei Markus, beim Bericht über die Auferstehung. Da sagt er, als Jesus am frühen Morgen des ersten Wochentages auferstanden war, erschien er zuerst Maria aus Magdala, aus der er 7 Dämonen ausgetrieben hat. Also 7 Dämonen. Was bedeutet das? 7 ist in der Bibel auch immer die Zahl der Fülle. Also der Evangelist will sagen, diese Maria Magdalena war ganz in der Gewalt des Bösen. Sie war besessen. Sie war in der Dunkelheit. Also eine Frau, die vermutlich reich war. Eine Frau, die ein gutes Ansehen hatte, aber ganz in der Macht des Bösen war. Dass man davon ableitet, dass sie eine Prostituierte war, noch einmal, das ist damit nicht gesagt. Oder es gibt viele Formen der Dunkelheit und der Besessenheit. Und Menschen sind in der Gewalt des Bösen und müssen davon befreit werden. Und das ist ja eigentlich das, wofür Jesus gekommen ist. Oder er will uns befreien aus der Macht des Bösen. Und hier haben wir in Maria Magdalena wirklich ein wunderbares Beispiel. Und zwar war sie eine Frau, die nicht nur ein bisschen in der Dunkelheit gelebt hat, sondern diese 7 Dämonen sind eben, bedeuten eben, sie war wirklich, wirklich gefangen vom Bösen und Jesus befreit sie. Wie das geschehen ist und was die Umstände war, darüber sagt die Heilige Schrift interessanterweise gar nichts. Aber gerade dadurch wird sie das, was Kardinal Sarah in diesem Dekret geschrieben hat, eine Zeugin der göttlichen Barmherzigkeit. Oder Gott hat Mitleid mit uns Menschen, die wir in der Gewalt des Bösen sind. Er kommt selbst in diese Welt. Und wie wir aus dem Evangelium wissen, eine der wichtigsten Taten Jesu ist die Befreiung von den Dämonen. Und deswegen, liebe Hörerinnen und Hörer, ist es gut, die heilige Maria Magdalena anzurufen. Gerade auch für Menschen, die in der Gewalt des Bösen sind. Wir kennen die doch alle. Es mag jetzt nicht direkt Besessenheit sein, sondern es gibt so viele Abhängigkeiten vom Bösen heute in der Welt, nicht nur diese schlimmen Dinge, von denen die Medien ständig berichten, von den Kriegen und Terroranschlägen und so. Alles das ist Macht des Bösen. Aber hier haben wir den Weg. Jesus befreit uns aus der Macht des Bösen. Und dafür ist Maria Magdalena ein wunderbares Beispiel. Also rufen wir die heilige Maria Magdalena heute besonders dafür ein, an, dass sie Menschen, oder empfehlen wir ihr Menschen, die diese Befreiung brauchen. Also, die erste Etappe, Maria Magdalena, eine völlig arme, vom Bösen gefangene Frau, wird befreit. Und damit entzündet sich in ihr wirklich das Feuer der Liebe. Und was hat das für Konsequenzen? Ich möchte noch einmal diese Stelle aus dem Lukas-Evangelium vorlesen. Den letzten Satz habe ich nämlich vorher nicht vorgelesen. Der führt uns zu dieser zweiten Etappe. Nachfolge Jesu. Dienst an Jesus und den Aposteln. Also noch einmal Lukas 8. Jesus wanderte von Stadt zu Stadt und von Dorf zu Dorf und verkündete das Evangelium vom Reich Gottes. Die 12 begleiteten ihn und auch einige Frauen, die von bösen Geistern und von Krankheiten geheilt worden waren. Maria, genannt Magdalena, aus der 7 Dämonen ausgefahren waren, Johanna, die Frau des Kusas, eines Beamten des Herodes, Susanna und viele andere. Und dann, sie unterstützten Jesus und die Jünger mit ihrem Vermögen. Fast gleichlautend ist, oder ähnlich ist es auch bei Markus, bei der Kreuzigung Jesu, da schreibt Markus in seinem Evangelium 5, Kapitel 15, Vers 40 und folgende, dass auch einige Frauen vom Weiten bei der Kreuzigung zugeschaut haben, darunter Maria aus Magdala, Maria, die Mutter des Jakobus, des Kleinen und Josef, sowie Salome. Und dann sagt er, sie waren Jesus schon in Galiläa nachgefolgt und hatten ihm gedient. Normalerweise sehen wir Jesus mit den 12 Aposteln durch das Land reisen. Aber hier an diesen beiden Stellen wird uns deutlich, dass auch Frauen ihm gefolgt sind und ihm unterstützt haben. Daraus geht auch hervor, dass, es ist ja auch genannt, die Frau des Beamten des Herodes und eben Maria Magdalena, diese begüterte Frau aus Magdala, sie unterstützen Jesus. Ich möchte Ihnen aus einem interessanten Kommentar von Gerhard Lohfink zum Vater Unser eine Stelle vorlesen, wo er darüber spricht, was das bedeutet hat für die Jünger, ihre Familie zu verlassen. Er schreibt da, die Jünger haben alles verlassen, ihr Haus, ihre Familie, ihren Beruf. Und mit der Familie, die eine echte Großfamilie war, damals eben, auch ihren Vater, der für die Familie sorgte und plante. Es ist eine bare Selbstverständlichkeit, dass ein Hausvorstand für seine Familie planen und vorsorgen muss. Aber in diesem Sinn haben diejenigen, die ihre Familien verlassen haben, nun keinen Vater mehr. Deshalb lehrt sie Jesus im Vater Unser, Gott als ihren Abba, als ihren liebenden und sorgenden Vater anzureden. Die Jünger Jesu leben nun tatsächlich in einer neuen Familie. Ihre alte natürliche Familie mussten sie um der Verkündigung des Gottesreiches willen verlassen. Sie haben dafür aber eine neue Familie mit hunderten Brüdern und Schwestern gefunden. Eben nicht nur die anderen Jünger, sondern auch Freunde, Sympathisanten und stille Helfer überall im Land. Was bedeutet das? Oder als Jesus die Apostel rief, haben die ihre Sicherheit aufgegeben, indem sie die Familie verließen. Aber das war nicht blauäugig oder so in völlige Unsichere hinein, sondern Jesus hatte überall schon im Land Leute, denken wir auch an die Familie zum Beispiel in Bethanien, Lazarus, Maria, Martha, wo er immer wieder hinkommen konnte, Leute, die ihn unterstützt haben. Und eben, jetzt erfahren wir, dass auch Frauen dabei waren, die Jesus unterstützt haben. Und eine von ihnen war Maria Magdalena. Aber sie ist mit ihm gegangen. Sie hat Jesu Wunder gesehen. Sie hat Jesus gehört. Also sie steht den Aposteln wirklich im Rang nicht nach. Und vor allem Maria Magdalena ist gewachsen, nicht nur im Verständnis dessen, was Jesus den Aposteln gesagt hat und den Leuten gesagt hat, sondern sozusagen Kilometer für Kilometer, wo sie mit Jesus gegangen ist, hat sich ihre Liebe zu Jesus auch wirklich entzündet. Und das sehen wir dann bei der dritten Etappe, wo wir Maria Magdalena wiederfinden unter den Füßen des Kreuzes. Vielleicht können wir hier mal eine Musikpause machen.

0: Im Glaubensforum bei Radio Maria spricht Pater Georg Gantiola über die Abenteuer einer großen Liebe. 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
1: Ja, liebe Hörerinnen und Hörer, zwei Etappen haben wir schon gesehen, dieses Abenteuers einer großen Liebe. Maria Magdalena, die begütete Frau aus Magdala, die in der Gewalt des Bösen ist und durch die Begegnung mit Jesus von der Macht des Bösen befreit wurde und Jesus nachgefolgt ist. Und die zweite Etappe, dass sie wirklich Jüngerin Jesu wurde, dass sie ihn begleitet hat und dass sie mit ihrem Vermögen zusammen mit anderen Frauen Jesus und die Jünger unterstützt hat, damit diese ihre Sendung erfüllen konnten. Wir finden jetzt, und das ist die dritte Etappe dieser feurigen Liebe einer Frau aus dem Umkreis Jesu, wir finden sie unter dem Kreuz. Alle kennen die Stelle. Bei Johannes, aber auch Markus spricht davon und auch Matthäus spricht davon, dass Maria Magdalena unter dem Kreuz gestanden ist. Ich möchte nur die Stelle vorlesen, die also aus dem Johannesevangelium, Johannes 19, 25, wo er schreibt, bei dem Kreuz Jesu standen seine Mutter und die Schwester seiner Mutter, Maria, die Frau des Klopas, und Maria von Magdala. Als Jesus die Mutter sah und bei ihr den Jünger, den er liebte, sagte er zu seiner Mutter, Frau, siehe deinen Sohn. Dann sagte er zu dem Jünger, siehe deine Mutter. Und von jener Stunde an nahm sie der Jünger zu sich. Eine unerschütterliche Liebe. Die Jünger sind geflohen, nur wenige begleiten Jesus in diese dunkle Stunde, wo er die ganze Bosheit des Menschen an sich erfährt, wo er die Sünde auf sich nimmt und wo er für uns stirbt. Maria, die Mutter, ist da, Johannes, noch zwei andere Frauen und Maria Magdalena. Eine unerschütterliche Liebe. Und wenn der Apostel Paulus im Korintherbrief schreibt, die Liebe ist ewig, nur die Liebe bleibt, dann können wir das auch wirklich hier sehen in dieser Szene. Magdalena, die Barmherzigkeit Jesu am eigenen Leib erfahren hat, dem gefolgt ist, die seine Jüngerin wurde, bleibt treu. Ich möchte Ihnen einen Abschnitt aus einem Brief vorlesen, den René Voyon geschrieben hat an die Mitglieder seiner Gemeinschaft. Ich weiß nicht, ob Sie René Voyon kennen. Leider nicht so bekannt. Sie kennen aber vielleicht Charles de Foucault. Der hat die kleinen Brüder und kleine Schwester gegründet, aber zu seiner Lebzeiten hat sich dieser Traum oder diese Berufung, die er hatte, nicht verwirklicht, sondern erst einige Jahre nach seinem Tod hat dann jemand, und das war eben René Voyon, diese Inspiration von Charles de Foucault aufgenommen und die

diese Gemeinschaft gegründet und René Voyom hat lange Jahre die Gemeinschaft geführt, geleitet und hat eben Briefe geschrieben an die Mitglieder dieses Ordens. Und hier gibt es einen tollen Brief über Maria Magdalena und ich möchte Ihnen hier nur einen kleinen Abschnitt daraus vorlesen. Er bezieht sich auf Charles de Foucault, auf den heiligen Charles de Foucault, der auch eine ganz tiefe Liebe zu Maria Magdalena hatte. Und Voyom schreibt: Ich glaube, dass Bruder Karl, also Charles de Foucault, die heilige Magdalena wegen der einzigartigen Innigkeit liebte, mit der sie Jesus verbunden war. Nach der seligen Jungfrau hat keine Frau so aus der Nähe und so tief das Herz Christi gekannt und seine Sorgen, seine Ängste und selbst seinen Gehorsam, der die Welt erlöste, geteilt. Also wunderschön. Maria Magdalena hatte eine einzigartige Innigkeit, mit der sie Jesus verbunden war. Und sie war eine der wenigen Personen, die ganz tief das Herz Christi gekannt hat. Aber lesen wir in diesem Brief weiter. Die Liebe verzehnfachte in ihr die Unmittelbarkeit der Erkenntnis, die im Glauben vom Heiligen Geist vollendet und überhöht wurde. Also Maria Magdalena hat Christus, so wie die Apostel, immer besser kennenlernen müssen und seine Botschaft hören und verstehen müssen. Und Voyom sagt, dass es diese feurige Liebe war, die ihr ein viel tieferes Verständnis geschenkt hat. Er schreibt weiter, sie waren neben der Mutter Jesu und dem heiligen Johannes die Einzige, die am Todeskampf Jesu, der uns alle erlöste, bis zum Schluss Anteil nahm. Magdalena erlebte mit Maria im höchsten Grad die Teilnahme an den Leiden des Gekreuzigten. Können uns ja das vorstellen, oder? Wir sind vertraut, das von Maria zu denken, oder? Maria, die Mutter, steht unter dem Kreuz und leidet unsagbar mit ihrem Sohn mit. Es ist ein Leiden sozusagen. Aber wir vergessen oft, dass da noch andere dabei waren. Eben Maria Magdalena, die Jesus so geliebt hat und so geglaubt hat an ihn und von ihm überzeugt war. Auch sie leidet jetzt mit. Die innerlichen, demütigen, beschaulichen, von der Liebe erleuchteten Seelen haben als erste ganz verstanden, was im Herzen Jesu vorging und was das Leiden und der Tod für ihn bedeutete. So schreibt Voyom weiter. Die anderen, jene, die das ganze Gewicht des Apostolates und die Sorge um die Gründung der Kirche tragen sollten, waren geflohen, die Apostel. War das Feigheit? Es scheint eher, dass es Verwirrung war, die von einem ungenügenden Verständnis für das Geheimnis der Niedrigkeit herrührte, dass ihr Meister da lebte. Erst nach der Auferstehung haben sie ganz verstanden. Magdalena hatte mit der seligen Jungfrau viel früher begriffen. Ich weiß nicht, ob wir uns vorstellen können, wie innig die Freundschaft und wie groß der gegenseitige Trost war, die von diesem Tag an die Mutter Jesu und Magdalena für immer verbinden musste. Also, was Voyom hier schreibt, das ist ein faszinierender Gedanke, finde ich. Oder das, ja, ist auch bei uns so, wenn man gemeinsam etwas erlebt hat, vor allem etwas ganz Schmerzhaftes, das verbindet. Und dass Maria Magdalena und Maria, die Mutter des Herrn, von diesem Augenblick an einzigartig miteinander verbunden war. Es gibt auch eine Tradition, vor allem in der Ostkirche, dass Johannes und Maria dann nach Ephesus gegangen sind und dass Maria Magdalena da auch dabei war. Also dass Maria und Maria Magdalena wirklich geistliche Schwestern gewesen sind. Ja, diese Tradition ist weiter nicht belegbar durch historische Fakten, aber ich finde es ein schöner Gedanke. Ich möchte aber noch weiterlesen, weil Voyom hier ganz tiefe Gedanken bringt. Beide, also Maria, die Mutter des Herrn, und Maria Magdalena,
hatten in der vollständigen Hingabe ihrer selbst an Jesus, dessen Gehorsam vor dem Vater und dessen Schmerzen sie da teilten, das Geheimnis des erlösenden Kreuzes schmerzlich erlebt. Dürfen wir sagen, dass Magdalena durch diese Verbindung mit Maria zu Füßen des Kreuzes an einem besonderen Platz im Werk der Erlösung gestellt wurde? Ja, wir wissen, Maria wurde an einem besonderen Platz im Werk der Erlösung gestellt. Sie wurde unter dem Kreuz Mutter aller Menschen. Und Maria Magdalena, war das nur ein Erleben? Oder hat sich das nicht so tief in ihre Seele eingeprägt? Und dann, dass sie dann wirklich Zeugin der Auferstehung sein konnte. Meistens beziehen wir das nur auf die Auferstehung. Maria Magdalena hat Jesus erste gesehen und hat das gezeigt, aber Auferstehung und Kreuz kann man nicht trennen. In einem sehr wirklichen Sinn ist Magdalena fähig, uns an dieser Gnade der Zugesellung zum Kreuz, von der sie ihr ganzes Leben lang zehren sollte, Anteil zu geben. Sie hat den letzten Seufzer Jesu aufgefangen. Von diesem Augenblick her sollte ihr ganzes Leben seinen Sinn erhalten. Ihn weiterzuführen, wurde für sie zum höchsten und ausgezeichneten Lebenswerk. Mit Jesus erlösen, in der Mitarbeit durch die Liebe und in der Teilnahme am Kreuz. Also ein wunderbarer Gedanke. Unter dem Kreuz hat Maria Magdalena, die schon Jüngerin war und die Barmherzigkeit Gottes erfahren hat, eine Sendung bekommen, einen Auftrag. Sie wissen vielleicht, dass ich auch Leiter vom Theresienwerk bin. Mich erinnert das so an Therese von Lisieux. Oder ein Schlüsselerlebnis in ihrem Leben, Leben der Therese von Lisieux war ja, dass sie einmal an einem Sonntag, als sie noch nicht im Karmel war, dem Jahr vorher, ein Bildchen von Jesus am Kreuz gesehen hat, wo das Blut herabtropft. Und für Therese war das ein Schlag ins Herz. Und sie sagt, dieses Blut tropft herunter. Dieses Blut erlöst die Menschen, aber es tropft auf die Erde. Und sie erkennt ihre Sendung, ich muss mich unter das Kreuz stellen und dieses Blut auffangen und es den Seelen bringen. Und von diesem Augenblick an brennt Therese vom Verlangen, Seelen zu retten. Dass das, was Jesus getan hat und das Blut, das er für uns vergossen hat, dass es nicht vergeblich ist, sondern viele, viele, viele Menschen erreicht. Ja, die heilige Maria Magdalena hat das wohl so verstanden auch. Sie stand unter dem Kreuz und sie wusste, das, was Jesus hier tut, mein geliebter Meister, das wird mir jetzt zur Aufgabe. Und ihr weiteres Leben hat sie wohl damit verbracht, für Jesus zu stehen. Ja, vielleicht können wir hier noch einmal eine Musikpause machen.

0: 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Es geht heute um Abenteuer einer großen Liebe, um Maria Magdalena. 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
1: Ja, liebe Hörerinnen und Hörer, wir sind noch unter dem Kreuz und wir wissen, dass Jesus abgenommen wurde vom Kreuz und in ein Grab gelegt wurde. Und auch hier spielt Maria Magdalena eine Rolle. Im Matthäus-Evangelium wird von der Grablegung berichtet. Und da heißt es, Moment, ich muss gerade die Stelle suchen, Entschuldigung. Genau, in Matthäus 27, 60. Dann legte er, nämlich Josef von Arimathea, Jesus in ein neues Grab, das er für sich selbst in einen Felsen hatte hauen lassen. Er wälzte einen großen Stein vor den Eingang des Grabes und ging weg. Alle gingen weg. Außer einer. Auch Maria von Magdala und die andere Maria waren dort. Also sie saßen dem Grab gegenüber. Also da sind es noch zwei, die zwei Marien, die unter dem Kreuz standen. Aber bei Markus heißt es, wieder die Grablegung Josef von Arimathea, dann wälzte er einen Stein vor den Eingang des Grabes. Maria aus Magdala aber und Maria, die Mutter des Josefs, beobachteten, wohin er gelegt wurde. Also diese zwei Evangelisten, Matthäus und Markus, berichten, dass nicht alle weggegangen sind, als der Stein vor das Grab gewälzt wurde, sondern dass Maria Magdalena geblieben ist und die andere Maria. Und das ist ein wunderbares Beispiel für Treue. Die Liebe bleibt, die Hoffnung ist wohl zerbrochen, weil Maria Magdalena konnte wohl nicht ahnen, dass Jesus auferstehen würde. Und vielleicht auch der Glaube, oder wurde er mal sozusagen eingefroren? Oder wie kann dieser Jesus, der hier tot im Grab liegt, wie kann der Sohn Gottes, der Messias sein? Aber was ist geblieben, wenn Glaube und Hoffnung jetzt plötzlich nicht mehr da sind? Es bleibt die Liebe. Ich möchte noch einmal Ihnen etwas vorlesen, dieses Mal von einem Erzbischof, von Erzbischof Karl Braun, emeritierter Erzbischof von Bamberg, hat ein schönes Büchlein für Priester geschrieben, das heißt bei Christus bleiben. Und hier kommt er auch auf Maria Magdalena zu sprechen. Er schreibt hier, eine, die Jesus nicht mehr sah und dennoch blieb und die so in all ihrem menschlichen Ungeeignetsein geeignet wurde, Erstzeugin und Erstbotin der Auferstehung zu werden, ist Maria Magdalena. Sie blieb bei Jesus Christus nicht bloß in den Mühen seines Weges, um ihm zu dienen, das war eben die erste Phase, sie blieb nicht nur bis unter das Kreuz, an dem all ihre Vorstellungen und Hoffnungen zerbrachen, zweite Etappe, an dem aber ihre Liebe nicht zerbrach. Sie blieb auch noch, nachdem man Jesus tot in das Grab gelegt hatte und alle anderen gegangen waren, weil ein weiteres Bleiben keinen Sinn mehr zu haben schien. Josef von Arimathea wälzte einen großen Stein vor die Tür des Grabes und ging fort. Es war aber dort Maria Magdalena und die andere Maria, sie saßen dem Grab gegenüber. Stelle, die wir gerade miteinander gelesen haben. Und jetzt, sagt Erzbischof Braun, ist nicht Maria Magdalena vor dem Grab das Bild des Glaubenden vor dem Schweigen des Herrn, vor seiner scheinbaren Abwesenheit, seinem scheinbaren Todsein, durch das unser Beten so lastend schwer werden kann, das uns versucht sein lässt aufzuspringen, oder uns erst gar nicht hinzusetzen und zu gehen, um etwas Nützliches zu tun, um überhaupt nur etwas zu tun, denn das entlastet uns und verspricht noch eher ein kleines Erfolgserlebnis als dieses Sitzen vor einer scheinbar undurchdringlichen Mauer. Maria Magdalena bleibt sitzen. Sie tut damit das, was Jesus von seinen Jüngern am Ölberg erbittet. Setzt euch hier, bleibt hier und wacht, wacht und betet. Maria Magdalena denkt nicht daran zu gehen. Zwar ist Jesus für sie ferner als für die Jünger am Ölberg und toter als für uns in den dunkelsten Stunden unseres Betens, aber sie setzt sich und bleibt in schweigender Treue. Es gibt jetzt nichts, wohin es sie noch zöge, was ihr wichtiger wäre. Und das ist schließlich das Entscheidende, dieses Dableiben, in dem sich die Treue erweist und die Liebe bewährt. Das ist letztlich alles, was der Herr von uns erwartet. Wie das Gebet, die Anbetung und die Betrachtung dann aussehen, ist nicht entscheidend, sondern dass wir dableiben und Christus selbst los unsere kostbare Zeit und damit unser Herz schenken. Wer das tut, beharrlich, vielleicht über lange, dunkle Zeiten, in denen Christus ihm wie tot ist, dem kommt der Lebendige entgegen zu seiner Zeit, um sich ihm ganz neu erfahren zu geben und ihm zu einer neuen Hingabe, Hinkehr zu ihm zu helfen. Und dann zitiert Erzbischof Braun schon aus dem Osterevangelium. Da wandte sie sich um, heißt es von Maria Magdalena am leeren Grab. In einer zweiten Bekehrung wandte sie sich fort von ihren Vorstellungen hin zum Lebendigen, zu ihrem wirklichen Meister. Und noch einmal muss sie hören, halte mich nicht fest, lass das Sichtbare, Spürbare, Erfahrbare los, damit du Gemeinschaft haben kannst mit dem, der im Vater ist und der sich im Heiligen Geist unverlierbar schenkt. Ich finde eine schöne Auslegung dieses Sitzens der heiligen Maria Magdalena beim Grab. Sozusagen, das ist unsere Trockenheit, unsere Mühe im Gebet, wo wir manchmal auch vor Jesus sitzen, wie wenn er tot im Grab liegen würde, wo wir nichts spüren, nichts fühlen, aber wo sich die Liebe bewährt. Und um noch einmal auf Therese von Lisieux zu sprechen zu kommen, wir wissen ja, dass sie die letzten 1,5 Jahre ihres Lebens in völliger geistiger Dunkelheit gelebt hat. Dass die Hoffnung auf Jesus, auf das ewige Leben, auf Gott irgendwie zerbrochen ist. Dass sie gekämpft hat oder gegen Versuchungen zum Atheismus, zum Unglauben, zum Selbstmord. Oder furchtbar, wenn man das Leben der heiligen Therese von Lisieux kennt, was sie in diesen 1,5 Jahren vor ihrem Tod durchgemacht hat. Aber es ist genau dasselbe, was Magdalena hier am Karsamstag oder am Abend des Karfreitags erfährt. Jesus ist wie tot, er ist tot im Grab. Glaube, Hoffnung scheinen zerbrochen zu sein. Aber die Liebe bleibt. Therese ist, die Liebe der heiligen Therese hat sich hier geläutert und gereinigt, bis sie dann in der Augenblick des Todes einfach nur sagen, Jesus, ich liebe dich, mein Gott, ich liebe dich, so ist sie gestorben. Das ist die Erfahrung der Maria Magdalena hier am Grab. Die Liebe bleibt. Aber wir bleiben nicht dabei beim Grab, sondern wir müssen jetzt noch die letzte Etappe von Maria Magdalena angehen, und das ist natürlich die Auferstehung. Das schönste Text ist natürlich aus dem Johannesevangelium, auch am ausführlichsten. Wir wissen, alle vier Evangelien, da stimmen alle vier Evangelien überein, dass am Morgen des Ostertages Maria Magdalena am Grab war. Und dass sie als Erste den Auferstandenen gesehen hat. Aber der Evangelist Johannes führt das ein bisschen aus. Am ersten Tag der Woche kam Maria von Magdala früh morgens, als es noch dunkel war, zum Grab und sah, dass der Stein vom Grab weggenommen war. Erst die Erfahrung, Grab ist offen, der Leichnam ist nicht mehr da. Da lief sie schnell zu Simon Petrus und dem anderen Jünger, den Jesus liebte, und sagte zu ihnen, sie haben den Herrn aus dem Grab weggenommen. Ja, das ist die erste Osterbotschaft. Jesus ist gestohlen worden. Papst Franziskus schreibt oder sagt bei einer Generalaudienz über die heilige Maria Magdalena, so ist die erste Verkündigung, die Maria bringt, nicht die, die von der Auferstehung, sondern von einem Diebstahl, den Unbekannte begangen haben, während ganz Jerusalem schlief. Dann berichten die Evangelien, dass Maria von Magdala ein zweites Mal zum Grab Jesu gegangen ist. Sie war hartnäckig. Sie kehrte zurück, weil sie nicht überzeugt war. Oder man sieht auch hier eine neue Episode. Jesus ist weg. Das Einzige, was ihr noch blieb, war das Grab. Sie wollte zum Leichnam gehen, aber er war nicht mehr da. Jesus war jetzt ganz genommen, aber sie gibt nicht auf. Die Liebe bleibt. Das Abenteuer einer großen Liebe. Sie gibt nicht auf. Die Liebe bleibt in der letzten Sinnlosigkeit. Aber was sie dann erfährt, das schreibt Johannes weiter. Maria aber stand draußen vor dem Grab und weinte. Während sie weinte, beugte sich in die Grabkammer hinein. Da sah sie zwei Engel in weißen Gewändern sitzen, den einen dort, wo der Kopf, den anderen dort, wo die Füße des Leichnams gelegen hatten. Diese sagten zu ihr, Frau, warum weinst du? Sie antwortete ihnen, sie haben meinen Herrn weggenommen und ich weiß nicht, wohin sie ihn gelegt haben. Als sie das gesagt hatte, wandte sie sich um und sah Jesus dastehen, wusste aber nicht, dass es Jesus war. Jesus sagte zu ihr, Frau, warum weinst du? Wen suchst du? Sie meinte, es sei der Gärtner und sagte zu ihm, Herr, wenn du ihn weggebracht hast, sag mir, wo du ihn gelegt hast, dann will ich ihn holen. Sieht hier diese Liebe, oder? Wenigstens den Leichnam. Jesus sagte zu ihr, Maria. Da wandte sie sich um und sagte auf Hebräisch zu ihm, Rabuni, das heißt Meister. Jesus sagte zu ihr, halte mich nicht fest, denn ich bin noch nicht zum Vater hinaufgegangen, geh aber zu meinen Brüdern und sag ihnen, ich gehe hinauf zu meinem Vater und zu eurem Vater, zu meinem Gott und zu eurem Gott. Maria von Magdala kam zu den Jüngern und verkündete ihnen, ich habe den Herrn gesehen. Also Maria Magdalena, die als erste den Herrn sehen konnte. Ich lese weiter aus dieser Ansprache von Papst Franziskus vom 17. Mai 2017 über Maria Magdalena. Dieser zweite Gang zum Grab, dieses Mal ging sie langsamer, schwerfälligen Schrittes. Maria leidet zweifach, vor allem wegen des Todes Jesu und dann aufgrund des unerklärlichen Verschwindens seines Leichnams. Und während sie gebeugt am Grab steht, mit den Augen voller Tränen, überrascht Gott sie auf völlig unerwartete Weise. Der Evangelist Johannes betont, wie anhaltend ihre Blindheit ist. Sie bemerkt nicht die Gegenwart zweier Engel, die ihr Fragen stellen. Und sie wird auch nicht misstrauisch, als sie den Mann hinter sich sieht, von dem sie meint, es sei der Gärtner. Stattdessen entdeckt sie das erschütterndste Ereignis der Menschengeschichte, als sie endlich mit Namen angesprochen wird. Maria. Wie schön ist es, sich vor Augen zu halten, dass die erste Erscheinung des Auferstandenen auf so persönliche Weise geschieht. Dass jemand da ist, der uns kennt, der unser Leiden und unsere Enttäuschung sieht, der Mitleid für uns empfindet und uns bei Namen ruft. Dieses Gesetz finden wir auf vielen Seiten des Evangeliums eingeprägt. Also Jesus begegnet dieser liebenden Seele. Es gibt keine Erklärung, nichts, sondern einfach Maria. Er spricht sie mit Namen an. Das ist Sprache von Liebenden. Oder ich spreche dich mit Namen an. Und wie Papst Franziskus sagt, das gilt für uns auch. Wir sehen doch die geliebten Jüngerinnen und Jünger des Herrn. Er ruft uns bei Namen in allen Situationen, vor allem auch in diesen schwierigen Situationen, wo alles sinnlos scheint, spricht uns mit Namen an. Ja, ich sehe, dass die Zeit schon fast zu Ende ist. Vielleicht noch ein letzter Gedanke. Kurz, ganz kurz. Aus einer anderen Katechese, diesmal vom Papst Benedikt, der auch über Maria Magdalena nachdenkt und der das versucht zu erklären, oder? Jesus sagt zu Maria, halt mich nicht fest, berühre mich nicht. Er schreibt, Maria Magdalena möchte ihren Meister so wiederhaben wie vorher und hält das Kreuz für eine dramatische Erinnerung, die man vergessen kann. Doch für eine rein menschliche Beziehung mit dem Auferstandenen ist jetzt kein Platz mehr. Um ihm zu begegnen, muss man nicht zurückkehren, sondern auf neue Weise zu ihm in Beziehung treten. Man muss weitergehen. Das unterstreicht der heilige Bernhard, wenn er schreibt, Jesus lädt uns alle zu diesem neuen Leben, zu diesem Übergang ein. Wir werden Christus nicht sehen, wenn wir uns nach rückwärts wenden. Ja, sie lernt noch was an diesem Ostermorgen. Sie muss nach vorne schauen. Sie darf Jesus nicht mehr so haben, wie sie ihn bisher gehabt hat, in seiner menschlichen Gestalt, sondern sie muss jetzt seine Zeugin sein. Sie muss jetzt das, was sie erlebt hat, ihre eigene Befreiung, ihr Weg mit Jesus und den Aposteln, ihr Stehen beim Kreuz und die Erfahrung des Auferstandenen, für das muss sie jetzt Zeugin sein. Ja, ich möchte abschließen mit einem Gebet zur heiligen Maria Magdalena und dann darf ich Ihnen noch den Segen geben. Das Gebet fasst noch einmal zusammen, diese vier Episoden, Befreiung, Dienst an Jesus und den Jüngern, Treue bis zum Kreuz und bis zum Grab und dann Zeugin der Auferstehung sein. Heilige Maria von Magdala, du hast die Stimme des Meisters gehört, der dich beim Namen rief, in der Stille des Gartens. Du warst die Erste, die das Licht der Auferstehung gesehen hat, als noch Dunkelheit über den Herzen lag. Heilige Frau des Mutes, du bist geblieben, als andere flohen. Du hast geliebt, als andere zweifelten. Du hast geglaubt, als der Tod am stärksten schien. Wir bitten dich, lehre uns die Treue des Herzens, was nicht weicht, wenn es schwer wird. Lehre uns die Sehnsucht nach dem Lebendigen, die sich nicht mit leeren Gräbern zusammen zufrieden gibt. Erbitte uns offene Augen, um den Auferstandenen zu erkennen, in den Wunden der Welt, im Blick des Nächsten. Maria Magdalena, Begleiterin des Weges, Stimme der Auferstehung, führe uns hin zu dem einen, der uns beim Namen ruft. Amen. Und so segne und behüte sie alle und alle Menschen, die sie im Herzen tragen, auf die Fürsprache der heiligen Maria Magdalena, der allmächtige Gott, der Vater und der Sohn und der Heilige Geist.
0: Amen.
1: Amen.
0: Herzlichen Dank, Pater Georg Gantiola, für den heutigen Vortrag. 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